0: Rumänien bietet sich ein ähnliches Bild. Auch dort zwingt das Niedrigwasser die Betreiber des einzigen rumänischen AKW zu Abschaltungen. Und auch ein großes serbisch-rumänisches Wasserkraftwerk ist von den sinkenden Pegelständen betroffen. Über die Lage entlang der Donau in Ungarn, Serbien und Rumänien berichtet Clemens Fehrenkotte.
1: Die Auswirkungen des Niedrigwassers der Donau treffen Bevölkerung wie Unternehmen entlang des Stroms gleichermaßen. Am Mittag rief Rumäniens Regierungschef Bolojan dazu auf, den Stromverbrauch deutlich einzuschränken. Daran würden sich auch die großen Firmen des Landes beteiligen, sagte er. Zwei große Industrieverbraucher, Dacia und Ford, haben ihre Produktion bis zum 19. August eingestellt. Dadurch wird der Stromverbrauch um rund 200 Megawatt reduziert. Mehrere weitere Unternehmen werden dieselbe Entscheidung treffen, sodass der Stromverbrauch in den Abendstunden freiwillig gesenkt werden kann. Um den letzten Reaktorblock des rumänischen Kernkraftwerks mit zusätzlichem Kühlwasser zu versorgen, löste die rumänische Marine in einer Flussstreife in Entfernung zum AKW eine kontrollierte Sprengung aus. Damit soll der Pegelstand für die Zuführung zum Kühlwasser um einige Zentimeter angehoben werden. In Ungarn hängt nach Worten von Premierminister Peter Modzsor die Kühlung und damit der Betrieb der letzten Turbine des Kernkraftwerks Boksch nur von wenigen Zentimetern des Donaupegels ab. Noch könnte das AKW in Betrieb gehalten werden, sagte Modzsor in einer Videobotschaft am Vormittag. Wir bewegen uns auf unbekanntem Terrain, sagte er. Auch Modzsor appellierte an die heimischen Firmen. Bereits mehrere hundert Unternehmen haben ihre Produktion umgestellt und sich zu freiwilligen Verbrauchsreduzierungen verpflichtet, wodurch in der kritischen Zeit zwischen 17 und 22 Uhr sogar so viel Strom eingespart wird, wie ein Reaktorblock in Boksch produziert. Derzeit bitten wir die Unternehmen um freiwillige Mitarbeit und geben jedem Unternehmen die Möglichkeit, verantwortungsbewusst zu handeln. Sollte die Energieversorgung des Landes dies erfordern, werden wir verbindliche Verbrauchsreduzierungen anordnen und bei Bedarf können Großverbraucher vom Netz getrennt werden. Auch Ungarns Bevölkerung wurde von der Regierung aufgerufen, vor allem in den Abendstunden auf den heimischen Stromverbrauch zu achten. Marta aus Budapest sagt dem ARD-Studio Südosteuropa, ja nun, der Einsatz einer Klimaanlage ist bei diesen 40 Grad sozusagen unverzichtbar, aber wir versuchen, sie so spät wie möglich einzuschalten, wann immer es geht. Auch beim Wasserverbrauch versuchen wir zu sparen, wirklich nur das Nötigste, zum Beispiel auch beim Duschen. Ich habe meine Routine ein wenig umgestellt. In Serbien ist die Wasserführung der Donau aufgrund der schweren Dürren und Hitzewellen auf den niedrigsten Stand der letzten 30 bis 40 Jahre zurückgegangen. In den Donauabschnitten flussaufwärts von Belgrad sieht der Strom nach Worten von Anwohnern aus wie ein mittelgroßer bis kleiner Fluss mit großen Sandbänken dazwischen.
0: Wie in der Donau ist der Wasserstand auch in vielen anderen Flüssen Europas derzeit extrem niedrig, auch hier bei uns in Deutschland, etwa im Rhein. Auch dort sinken die Pegel in erschreckendem Ausmaß, 21 Zentimeter etwa bei Düsseldorf. Die Bundesländer, die fordern jetzt Konsequenzen, auch vom Bund. Nordrhein-Westfalens Umweltminister Oliver Krischer zum Beispiel fordert eine nationale Taskforce, die gemeinsame Maßnahmen möglichst schnell abstimmen soll. Birte Sönnigsen über die Pläne aus Berlin und aus NRW.
2: Aus Sicht von Bundesverkehrsminister Steffen Bilger wird sich Deutschland durch den Klimawandel an extrem wenig Wasser gewöhnen müssen. Nicht zum ersten Mal sind die Pegelstände an großen Wasserstraßen wie dem Rhein oder der Donau niedrig. In diesem Jahr sind sie aber besonders niedrig und das zu einem sehr frühen Zeitpunkt. Aus Sicht des Verkehrsministers wird das wohl keine Ausnahme bleiben.
3: Wir werden uns in Zukunft daran gewöhnen müssen, dass mit der Klimaveränderung Maßnahmen der Klimaanpassung immer wichtiger werden und dass dann aber auch solche Situationen wie jetzt eintreten können.
2: Ihm geht es zum Beispiel um Förderprojekte für die Binnenschifffahrt. Diese sollen den Unternehmen den Umstieg auf Schiffe erleichtern, die auch bei Niedrigwasser ohne große Probleme unterwegs sein können. Der Verkehrsminister will am Donnerstag mit Vertretern der Branche über Themen wie dieses sprechen. Wer genau beim Treffen im Ministerium dabei sein wird, ist noch unklar. Zuvor hatte NRW-Verkehrsminister Oliver Krischer von den Grünen eine Taskforce gefordert, um schnell konkrete Maßnahmen abzustimmen. Krischer geht es dabei auch um die Frage, wie Güter kurzfristig mit der Bahn transportiert werden können und welche Dinge dort Vorrang bekommen sollen.
0: Unsere Gewässerreise geht weiter zum Bodensee, einem der größten Binnenseen in Europa. Von überall her zieht er Touristen an und versorgt Millionen Menschen mit Trinkwasser. Die Wasserqualität an den untersuchten Badestellen rund um Lindau zum Beispiel ist sehr gut, bescheinigt das dortige Landratsamt. Allerdings setzt die Hitze in diesem Sommer dem Bodensee ganz ordentlich zu. Und an einer Stelle vor der Lindauer Insel rät das Gesundheitsamt sogar davon ab, zu baden. Und auch hier macht der Pegelstand Probleme. Er ist so niedrig wie noch nie zu dieser Jahreszeit. Steffen Armbruster hat sich vor Ort umgehört.
4: Riecht es kälterisch was an sich?
5: Ganz unangenehm, muss man echt sagen. Fast schon so beißend.
4: Ja.
6: Ich stehe mit Hafenmeister Thomas Karg am sogenannten Kleinen See in Lindau. Der sichelförmige Hafen ist zwischen Insel, Bahndamm und Festland gut geschützt. Das Wasser bewegt sich kaum. Durch die Hitze wird es immer wärmer, es bilden sich Algen.
4: Da war es jetzt weniger, oder? Da wird es wieder mehr.
6: Thomas Karg zeigt auf grünbraune Schleimklumpen. Sie schwimmen zwischen den Booten, die hier an den Stegen festgemacht sind. Das Gesundheitsamt hat Wasserproben genommen. Das Ergebnis? Cyanobakterien, Blaualgen. Sie können Hautreizungen verursachen und Durchfall auslösen. Gerade für Hunde sind die Giftstoffe sehr gefährlich. Hafenmeister Thomas Karg nimmt mich in einem kleinen Boot mit nach draußen. Kurz vor der Lindauer Insel erhebt sich unter der Wasseroberfläche eine Sandbank. Ein Bootsvermieter hat eine Aluleiter hier in den Bodensee gestellt und eine rote Fahne daran befestigt. Das Provisorium soll Bootsfahrer warnen, dass sie nicht auf Grund laufen.
7: Im Sommer, wenn wir mehr Wasser eigentlich haben, dann macht es nichts aus. Aber jetzt bei dem niedrigen Wasserstand haben wir Probleme nachher.
6: Für diese Jahreszeit ist der Wasserstand im Bodensee historisch niedrig. Jetzt im Sommer liegt der Pegel normalerweise 1,20 Meter, 1,30 Meter höher als zurzeit. In der Schweiz treffe ich Piet Spark. Er leitet ein internationales Forschungsteam, das Veränderungen am Bodensee durch den Klimawandel untersucht. Er nennt vor allem drei Gründe für den Niedrigwasserstand.
8: Diesen Winter gab es kaum Schnee. Kaum Schnee bedeutet kaum Schmelzwasser. Das bedeutet wenig Wasser vom Rhein, das im See fließt. Dann ist es heiß, das bedeutet viel Wasser verdünstet. Und dann, ja, der See ist nicht reguliert. So, wenn weniger Wasser reinkommt, aber es fließt trotzdem raus, dann geht der Wasserspiegel nach unten.
6: Das Wasser wird seit Jahren auch immer wärmer, selbst in der Tiefe. Das führt dazu, dass sich der See nicht mehr richtig mischt. Die Folge? Es kommt weniger Sauerstoff nach unten. Was dem See wiederum hilft, ist seine stetig besser werdende Wasserqualität. Nochmal Piet Spark.
8: An sich geht der See gut, würde ich mal zusammenfassen.
6: Trotzdem verliert der Bodensee zurzeit jeden Tag Wasser. Auch für Kolja Packard von der Segelschule Insel Reichenau wird es langsam knapp unter dem Kiel. Er begleitet seine Segelschüler auf dem Motorboot. Im Hafen wirbelt die Schraube den Grund auf. Das klare Wasser verfärbt sich sandbraun.
9: Hier sieht man jetzt extrem, wie es das aufwirbelt, obwohl wir ja wirklich keinerlei Schub hier geben. Vor 2 Jahren zum Beispiel hatten wir um die Jahreszeit hier Hochwasser.
6: In diesem Jahr allerdings nicht. Und es sind weiter fallende Pegel vorhergesagt.
0: Ja, und die Dürre und der wenige Regen haben auch zur Folge, dass die Wälder gerade im Süden Europas staubtrocken sind. Nur ein einziger Funke reicht dann aus, ganze Landstriche in Brand zu setzen. Wie inzwischen seit fast einer Woche in Griechenland. Moritz Pompel zur aktuellen Situation dort.
10: Auch am vierten Tag ist der massive Waldbrand rund 50 Kilometer westlich von Athen nicht unter Kontrolle. Das Feuer war am Freitag nahe des Küstenortes Porto Hermenon ausgebrochen, mutmaßlich durch einen Defekt im Stromnetz. Inzwischen sind nach Schätzungen der Behörden mehr als 100 Quadratkilometer betroffen und mehrere hundert Häuser und viel dichter Wald verbrannt. Der teils orkanartige Wind der letzten Tage hat nachgelassen, sodass jetzt tagsüber konstant auch aus der Luft gelöscht werden kann. Immer wieder müssen Dörfer evakuiert werden, inzwischen auch in der Nähe der Stadt Megara. Rund 500 Feuerwehrleute sind im Einsatz. Auch auf der Insel Kefalonia ist ein Brand, der schon gelöscht war, wieder aufgeflammt. Ein Großbrand auf Kreta konnte inzwischen aber gelöscht werden. Für einige Regionen Griechenlands, insbesondere um die Hauptstadt Athen, gilt weiter eine sehr hohe Waldbrandwarnstufe. Die Regierung ruft die Bürger dazu auf, äußerst vorsichtig zu sein. Griechenland hat sich nach den Erfahrungen der letzten Jahre vorbereitet, mit mehr Personal, Löschflugzeugen und Hubschraubern, Waldbranddrohnen und eigenen Satelliten. Bei idealen Waldbrandbedingungen wie in den letzten Tagen können sich Feuer trotzdem rasend schnell ausbreiten.
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0: Obwohl US-Präsident Trump eine Entwaffnung der Hamas mit markigen Worten angekündigt hatte, gehen Israels Angriffe auf den Gazastreifen weiter. Am Wochenende sind nach palästinensischen Angaben 17 Menschen getötet worden. Unter den Opfern sollen auch 2 Kinder sein. Hinter den Menschen im Gazastreifen liegt damit eines der blutigsten Wochenenden seit langem. Eigentlich gilt dort seit Oktober vergangenen Jahres eine Waffenruhe. Die anfängliche Hoffnung auf einen wichtigen Schritt Richtung Frieden scheint nun wohl erst einmal vorüber. Jörg Poppendiek.
12: Sichtlich aufgebrachte Männer laufen um ein völlig zerstörtes Auto herum, auf einer Straße in Dir al-Balach im Zentrum des Gazastreifens. Einige filmen die Szene mit ihren Handys, andere klettern in dem Wrack herum. Auf den Bildern der Nachrichtenagentur Reuters ist neben dem Fahrzeug eine große Blutlache auf der Straße zu sehen. Nach Angaben von Sanitätern sind hier 2 Menschen getötet worden, bei einem Angriff der israelischen Armee. Abu Rashdi al-Madun lebt ganz in der Nähe und beschreibt, was aus seiner Sicht passiert ist. Wir sind Vertriebene und haben uns in einer Schule aufgehalten. Das Auto hat sich durch den Angriff überschlagen. Was hier in Gaza passiert, ist eine Ungerechtigkeit. Die israelische Armee hat am Wochenende mehrere Ziele im Gazastreifen attackiert. Dabei sind nach palästinensischen Angaben mindestens 17 Menschen getötet worden. Unter den Opfern sollen auch 2 Kinder sein. Die israelische Armee sagt, die Angriffe hätten sich gegen Kämpfer der Terrororganisation Hamas gerichtet. Hinter den Menschen im Gazastreifen liegt damit eines der blutigsten Wochenenden seit langem. Und das, obwohl es am vergangenen Freitag noch so aussah, als könnte Bewegung in den Konflikt kommen. US-Präsident Trump hatte erklärt, die Hamas hätte einer Entwaffnung zugestimmt. Die Vermittler präsentierten einen ersten Fahrplan. Der sieht vor, dass sich Israel im Gegenzug schrittweise aus dem Gazastreifen zurückzieht und eine palästinensische Übergangsverwaltung die Regierungsgeschäfte übernimmt. Eine internationale Truppe soll die Übergangsphase absichern. Viele Menschen im Gazastreifen waren nach der Ankündigung vom Freitag voller Hoffnung auf Frieden, Sicherheit und eine bessere Zukunft. Abu Rashdi al-Madun erzählt, dass das nur eine kurze Phase war. Sie haben gesagt, dass es eine Waffenruhe gibt. Aber wo ist die? Diese Waffenruhe bedeutet für uns nur Leichen einsammeln, Körperteile aufsammeln, zerstückelte Männer, abgetrennte Hände. Warum? Eigentlich gilt im Gazastreifen seit Oktober vergangenen Jahres eine Waffenruhe. Beide Seiten werfen sich regelmäßig vor, das Abkommen zu verletzen. Zu dem von US-Präsident Trump jetzt verkündeten Fahrplan hat sich Israel offiziell noch nicht geäußert. Ein Sprecher von Ministerpräsident Netanyahu erklärte lediglich, dass Israel den USA seine ernsthaften Sicherheitsbedenken übermittelt habe. Im israelischen Armeeradio hat Wirtschaftsminister Nir Barakat gesagt, dass er davon ausgeht, dass die Armee ihre Angriffe im Gazastreifen fortsetzen wird. Ich bin sehr, sehr skeptisch. Ich glaube nicht, dass wir eine Einigung mit der Hamas erzielen werden. Wir sind verpflichtet, allen Terroristen Schaden zuzufügen, die an den Angriffen vom 7. Oktober beteiligt waren. Wir müssen sicherstellen, dass von dort keine Bedrohung mehr ausgeht und sie deshalb im Rahmen der bestehenden Einschränkungen so hart wie möglich treffen. Ich bin eindeutig davon überzeugt, dass die israelischen Angriffe auf den Gazastreifen fortgesetzt werden. Seit der Waffenruhe im Oktober vergangenen Jahres setzt die israelische Armee vor allem auf sogenannte gezielte Tötungen. Sie hat es auf hochrangige Kader der Terrororganisation Hamas abgesehen. Bei diesen sind seit Herbst mehr als 1200 Menschen getötet worden, darunter auch viele Frauen und Kinder.
0: Russlands Krieg gegen die Ukraine, die Unsicherheit in der NATO und zuletzt die Drohungen von US-Präsident Trump rund um Grönland. Unser Nachbarland Dänemark hat viele Gründe, um aufzurüsten und tut das auch bei der Wehrpflicht. Seit Anfang August dauert der Wehrdienst in Dänemark für alle 11 Monate und nicht mehr wie bisher nur 4. Gestern haben 1600 junge Däninnen und Dänen den neuen verlängerten Wehrdienst begonnen. Jana Sinram hat 2 von ihnen begleitet.
13: Früh am Morgen ziehen sie auf dem Kasernengelände der dänischen Marine in Frederikshavn die rot-weiße Landesfahne, den Dannebrog, auf den Fahnenmast. Es ist ein besonderer Tag, denn heute treten hier 80 neue Wehrpflichtige ihren Dienst an. Auch für Juli beginnt ein neuer Lebensabschnitt. 11 Monate Wehrdienst hat die 20-Jährige vor sich.
14: Ich will gerne mehr Wehrpflichtige.
13: Sie wollte gern Wehrdienst leisten und hat sich freiwillig gemeldet, erzählt die junge Dänin. Auch der 18-jährige Albert, der neben ihr steht, ist freiwillig hier. Er hofft, dass er die Zeit auf See für seine Ausbildung nutzen kann und generell etwas mitnimmt. Insgesamt treten an diesem Augusttag 1600 junge Menschen in Dänemark den neuen Wehrdienst an. Der Chef der dänischen Marine, Søren Kjeldsen, findet die Verlängerung um ganze 7 Monate gut. Es ist ein großer Tag für die Marine und die gesamten Streitkräfte. Dass der Wehrdienst jetzt nicht mehr 4 Monate dauert, sondern 11, bedeutet, dass wir den Wehrpflichtigen eine funktionsspezifische Ausbildung geben können. Wir können sie anschließend also tatsächlich an Bord unserer Schiffe einsetzen. Seit dem vergangenen Jahr gilt die Wehrpflicht in Dänemark für Männer und Frauen. Alle, die im laufenden Jahr 18 werden, werden zur Musterung eingeladen. Wenn sich danach nicht genügend Freiwillige melden, entscheidet theoretisch das Los, wer den Dienst antreten muss. In den letzten gut 10 Jahren ließen sich die derzeit rund 4000 Stellen auch so besetzen, betont Søren Kjeldsen von der dänischen Marine. Wir werden aber in Zukunft bis zu 6500 Wehrpflichtige bei den Streitkräften brauchen. Wir müssen also schauen, ob es mit der Freiwilligkeit weiter funktioniert. Aber vorerst ist das jedenfalls machbar. Auch deshalb hat Dänemark die Wehrpflicht auf Frauen ausgeweitet. Denn dadurch verdoppelt sich theoretisch die Gruppe derjenigen, aus der Freiwillige gewonnen werden können. Die junge Wehrdienstleistende Juli findet den Schritt nur logisch. Ich glaube, Männer oder Frauen, das macht keinen großen Unterschied. Ich finde es toll, dass Mädchen jetzt auch einbezogen werden. Also mit Blick auf die Gleichberechtigung. Wichtigste Übung für Juli und Albert an diesem Tag, die Anprobe der neuen Uniform. Dunkelblaue Hose und Matrosenhemd. Albert fühlt sich in den neuen Sachen direkt wohl. Es macht Spaß, das ist sehr klassische Kleidung, die wir gerade bekommen. Dass der Dienst nicht ganz ungefährlich ist und die Marine ihre neuen Rekruten zur See auch nach Grönland schicken will, ist dem 18-Jährigen bewusst. Das ist nichts, über das ich besonders viel nachdenke, aber mir ist klar, dass es mit einem Risiko verbunden ist. Aber ich glaube einfach, wenn man in einem Land leben will, muss man auch bereit sein, es zu verteidigen, oder? Das gehöre einfach dazu, sagt der dänische Wehrpflichtige. Und genau das wird er in den kommenden 11 Monaten tun.
0: Im brandenburgischen Fürstenwalde wird sich zurzeit auf einen spektakulären Weltrekordversuch vorbereitet. Und zwar im 24-Stunden-Dauerbowling. Der aktuelle Weltrekord wurde 1997 in den USA aufgestellt. Innerhalb von 24 Stunden schafften es die Rekordler damals, 251.630 Pins umzuwerfen. Pins, das sind diese weißen Bowlingkegel. Jetzt, 30 Jahre später, will ein Bowlingteam aus Fürstenwalde und Schöneiche diese Leistungen toppen. 6 Stunden lang haben sie am Wochenende am Stück trainiert. Fred Pilarski hat 4 Spieler im Dauereinsatz beobachtet.
14: Ricardo Lorenz, Jürgen Heidenreich, Toni Wolf und René Carter machen Tempo. Gleich am Anfang. Als ob die Kraft nicht noch für viele Stunden reichen müsste.
15: Erstmal werfen, erstmal Pins schaffen. Wenn es noch frisch ist alles.
16: Also ich habe ja schon 2 6-Stunden Trainings hinter mir. Noch funktioniert alles.
17: Ja, also einfach möglichst die Mitte treffen, so viele Pins wie möglich umhauen.
18: Auf jeden Fall jetzt die 2 Stunden, die ziehe ich durch.
14: Der Rekordversuch funktioniert nicht nur dank fitter Sportler. Sie wären aufgeschmissen ohne die Helferinnen und Helfer, die ihnen die Bälle zureichen, Protokolle schreiben oder für die nötigen Kalorien sorgen. Kerstin Brockhaus kümmert sich um Müsliriegel und Bananen.
19: Ja, das sind alles sehr gesunde Lebensmittel für den Spieler, die Magnesium enthalten und Ballaststoffe und gut sättigen. Er soll ja so ungefähr 300 Kilokalorien pro Stunde zu sich nehmen und da muss ich drauf aufpassen, dass das auch passiert.
14: Nach mehr als 3 Stunden wirft René Carter zwar noch immer einen Strike nach dem anderen, aber dann muss er aufgeben.
20: Komplett der Daumen ist halt offen hier. Ist auch blau angelaufen halt. Und deswegen die Erkenntnis für mich halt dann beim nächsten Training halt dann, dass ich halt so wie ich es jetzt zum Schluss gemacht habe, mit 2 Händen spielen werde.
14: Das macht Ricardo Lorenz schon von Anfang an so. Allerdings zwickt's dafür jetzt im Rücken. Ergotherapeut Guido Lambrecht schneidet Tapes zurecht.
21: Ich versuche jetzt schnell da was zu deichseln, ein Tape, um das ein bisschen zu entlasten, ein bisschen zu stabilisieren.
14: Nach 6 Stunden ist trotz alledem klar, das Punkteziel fürs Training ist erreicht. Trainer und Abteilungschef Bastian Schaaf.
22: Das ist das, was wir auch mit dem Weltrekordversuch zeigen wollen. Bowling ist kein Kneipensport,
1: Bowling ist Leistungssport und da sind wir auf einem richtig guten Weg. Wir wollen zeigen, dass Bowling auch olympisch werden kann und auch soll.
11: Sport.
2: Mit Stefanie Lavoie und der zweiten deutschen Goldmedaille bei den Schwimm-Europameisterschaften in Paris. Es waren erneut die Wasserspringer, die jubeln durften. Nach Moritz Wesemann vom 1-Meter-Brett haben auch Lou Massenberg und Jonathan Schauer in Paris triumphiert. Die beiden sicherten sich im Synchronwettbewerb vom 3-Meter-Brett den Titel. Zudem holte Pauline Pfeiff Silber vom 10-Meter-Turm. Lars Becker berichtet.
3: Routinier Massenberg und EM-Debütant Schauer dominierten die europäische Konkurrenz mit verblüffender Deutlichkeit und waren hinterher fassungslos über ihre grandiose Leistung. Voll fokussiert, 6 starke, sichere Sprünge, keine Wackler und hohe Wertungen. Herausragende Bestleistung. Für Massenberg ist es bereits der 4. EM-Titel. Schauer feiert seine Podiumspremiere. Pfeiff hatte im vergangenen Jahr mit WM-Silber vom Turm die einzige deutsche Medaille in Singapur geholt. In Paris hätte sie erstmals bei einem Großereignis ganz oben auf dem Podium stehen können. Souverän in Führung liegend verpatzte Pfeiff aber ihren vorletzten Sprung und rettete am Ende hauchdünn Silber. Pfeiffs bereits 2. Medaille in Paris, nach ebenfalls Silber mit Elena Wassen im Synchron vom Turm. Die Zwischenbilanz nach 7 von 13 Entscheidungen, 5 Medaillen, 2-mal Gold, 2-mal Silber und Bronze.
2: Heute beginnen in Paris die Freiwasserwettbewerbe. Radsport-Superstar Tadej Pogacar ist scharf auf die Vuelta. Sein Team hat ihn offiziell für die am 22. August in Pogacars Wahlheimat Monaco beginnende Spanien-Rundfahrt gemeldet. Dabei hat der Slowene doch gerade erst 3 Wochen Tour de France in den Knochen. Die konnte er ja bereits zum 5. Mal gewinnen. Auch beim Giro war Pogacar einmal erfolgreich, nämlich 2024. Nur die Vuelta fehlt ihm noch in der Sammlung der großen Landesrundfahrten-Siege. Apropos Tour de France, dieser Tage rennradeln die Frauen durch Frankreich. Gestern stand die 3. Etappe auf dem Programm. Matthew Genet Schön war für uns dabei.
23: So gemächlich die 2. Etappe war, so ereignisreich ist es heute bei der Tour de France der Frauen abgelaufen. Erst ein kleiner Sturz, in den auch 2 Anwärterinnen auf den Gesamtsieg involviert waren, Demi Wollering und die Schweizerin Marlen Reusser. Dann war die deutsche Liane Lippert vorn mit dabei am ersten und härtesten Anstieg des Tages. Lippert hat viel versucht, aber es gab kein Vorbeikommen an der Frau des Tages. Sigrid Haugset aus Norwegen gewinnt nach einem 88 Kilometer Solo. Rekord mit Abstand und sichert sich direkt noch das gelbe Trikot der Gesamtführenden. Es ist der größte Sieg ihrer bisherigen Karriere und jetzt darf sie in Gelb ins Zeitfahren nach Dijon starten, bei dem die deutschen Blicke vor allem auf Antonia Niedermayer und Franziska Koch gerichtet sein sollten.
2: Gianni Infantinos Wiederwahl im kommenden Jahr schien zementiert, dann verzockte sich der FIFA-Präsident mit seinem WM-Investorenplan. Nun sucht er händeringend nach Verbündeten. Nach US-Medienberichten soll Infantino sich an seinen Kumpel Donald Trump gewandt haben, demnach sei ein privates Gespräch mit dessen Außenminister geplant. Infantino, so heißt es, wolle mit Marco Rubio darüber sprechen, wie Fußball als eine Form der Softpower für Amerika dienen könne. In Wahrheit, so wird vermutet, soll es wohl um den Erhalt von Infantinos Amt gehen. Der US-amerikanische und der FIFA-Präsident hatten ja schon so einiges zusammen ausgebrütet. Man denke nur an den Friedenspreis oder die zurückgenommene rote Karte bei der Weltmeisterschaft. Die UEFA droht dem Schweizer nach dem gescheiterten Investorendeal nun mit rechtlichen Schritten. Michael Nenzer berichtet.
24: Wie mehrere britische Medien berichten, hat der Europäische Dachverband Infantino aufgefordert, sämtliches Material im Zusammenhang mit dem zurückgezogenen Investorenvorhaben sicherzustellen. Die UEFA befürchtet, er und seine Geschäftspartner könnten Beweise vernichten. Währenddessen hat der walisische Fußballverband als erster Nationalverband seine Unterstützung für Infantinos geplante Wiederwahl 2027 zurückgezogen. Als Gründe nannte Wales mangelnde Transparenz, Führungsdefizite und einen Vertrauensverlust. Auch England und Serbien stellen sich Medienberichten zufolge gegen den FIFA-Chef.
2: Klein beigeben wird der noch FIFA-Boss aber vermutlich nicht.
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Smart Glasses, also Brillen mit eingebauter Kamera, werden immer beliebter. Eine Folge davon, im Netz, etwa auf TikTok oder YouTube, tauchen immer häufiger Videos auf, in denen Menschen heimlich gefilmt werden. Betroffen sind besonders häufig Frauen. Was kann man tun, wenn man selbst betroffen ist? Das ist gleich Thema hier bei uns nach den Nachrichten.

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1: Um 2.30 Uhr mit Olaf Knapp. Die Pegelstände des Rheins in Nordrhein-Westfalen sinken weiter. Experten rechnen für Donnerstag und Freitag mit drastischen Tiefständen infolge der Trockenheit und Hitze. Der Bundesverband der deutschen Binnenschifffahrt hat auf einen erheblichen Mehraufwand und höhere Kosten hingewiesen. Viele Schiffe seien mit weniger als einem Viertel der sonst üblichen Zuladung unterwegs. Um über mögliche Maßnahmen zu sprechen, hat Bundesverkehrsminister Bilger für Donnerstag zu einer Fachkonferenz nach Bonn eingeladen.
2: Also wir können die Fahrrinnen tiefer ausbauen. Wir haben aber auch im Bundesverkehrsministerium ein Programm für die Umrüstung von Binnenschiffen, sodass man dann auch schiffsseitig besser umgehen kann mit solchen Situationen. Und über alles Weitere können wir sehr gerne am Donnerstag bei diesem Spitzengespräch sprechen.
1: Bundesverkehrsminister Bilger. Der ADAC hat das Bundeskartellamt aufgefordert, die hohen Benzin- und Dieselpreise zu überprüfen. Laut Automobilclub ist der Rohölpreis in den vergangenen Tagen deutlich gesunken. Das habe sich aber nicht auf die Preise an den Tankstellen ausgewirkt, die teilweise sogar weiter gestiegen seien. Nach Angaben des ADAC verteuerte sich im Juli ein Liter Diesel im Schnitt um fast 28 Cent. Für Super E10 mussten Autofahrer 15 Cent mehr zahlen. Der Bundesverband der Verbraucherzentralen kritisiert die Sparangebote der Bahn. Die Verbraucherschützer haben über einen längeren Zeitraum die Verbindungen von 7 Uhr bis 19 Uhr zwischen Berlin, Hamburg, München, Köln und Frankfurt am Main untersucht. Aus Stuttgart Christoph Geismeier.
3: Das Ergebnis? Das günstigste Angebot, mit dem die Bahn ja auch wirbt, war im Testzeitraum von Sommer 2024 bis Frühjahr 2026 nur selten verfügbar. In Zahlen, an rund 80% der untersuchten Tage waren diese Tickets zu den Hauptverkehrszeiten nicht buchbar. Beim Supersparpreis der Bahn klaffe eine Lücke zwischen Werbung und Realität. Insgesamt, so die Verbraucherschützer, sei das Preissystem der Bahn viel zu kompliziert, es müsse einfacher und transparenter werden.
1: Vier Menschen sind am Abend in Köln durch Schüsse auf offener Straße zum Teil schwer verletzt worden. Laut Polizei waren davor mehrere Menschen in Streit geraten. Die Verletzten kamen ins Krankenhaus, zahlreiche Polizisten sind weiterhin im Einsatz. Die Hintergründe der Tat im Stadtteil Mülheim sind bislang unklar. Das Wetter in Deutschland. Nachts gebietsweise trocken, gelegentlich Schauer und Gewitter, Tiefstwerte 23 bis 14 Grad. Am Tage wechselnd wolkig, vermehrt kräftige Gewitter mit Starkregen und Hagel, zum Teil Unwettergefahr. Höchstwerte 24 Grad auf den Ostseeinseln bis 38 Grad in Niederbayern. Am Mittwoch dann zeitweise heiter, später Schauer und Gewitter, 22 bis maximal 35 Grad. Das waren die Nachrichten.
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4: Derzeit liegt uns nur eine Meldung vor. Die A42 Dortmund Richtung Kamp-Lindfurt ist zwischen Kreuzessen Nord und Bottrop Süd wegen Bauarbeiten bis ca. 5 Uhr gesperrt. Ihnen eine gute Fahrt.
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4: Ich bin Simeon Laux, hallo. Sogenannte Smart Glasses, also Brillen, die mit Kameras und allerhand Technik ausgestattet sind, werden immer populärer. Und damit nehmen auch die Rechtsverletzungen zu. Denn darf man andere einfach so mit der Brille filmen? Immer häufiger beschweren sich insbesondere Frauen darüber, dass die Brillen fürs heimliche Filmen eingesetzt werden. Was kann man also tun, wenn man bemerkt, dass man heimlich gefilmt wird oder sich später erst auf einem Video im Netz selbst entdeckt? Darüber hat Fabian Töpel und Philipp Nickert aus der ARD-Rechtsredaktion mit Thomas Schwenke gesprochen. Er ist Rechtsanwalt aus Berlin und hat schon vor 10 Jahren zu diesem Thema promoviert, zu den rechtlichen Aspekten der Smart Glasses. Wie ist er damals auf das Thema aufmerksam geworden?
5: Über die Faszination, die von den Geräten ausging. Also ich habe die Google Glasses damals getestet und ich war hin und weg, was die Möglichkeiten anging, die ich in dem Gerät in der Zukunft sah. Fand es auch großartig, durch die Gegend zu laufen und Navigationspfeile eingeblendet zu bekommen, Informationen vor dem Auge. Und gleichzeitig war ich aber auch Jurist und sah die vielen Probleme, die damit einhergingen und dachte mir, da möchte ich ein bisschen tiefer nachforschen. So fing es eigentlich an.
6: 2013 kamen die Google Glasses auf den Markt. Das war dann irgendwie, also für mich gefühlt so ein kurzer Hype und dann ist das Thema so ein bisschen abgeflacht. Wie haben Sie das beobachtet? Was hat sich seitdem verändert?
5: Also was sich seitdem verändert hat, ist technologisch die Batterientechnik. Also das Problem von Google Glass war auch, dass die Brille eigentlich bei guter Nutzung nicht mehr als eine Stunde lang hielt. Wir hatten damals auch keine KI-Technologie. Das heißt, die Bilderkennung und die zusätzlichen Informationen, die man dadurch bekam, das war auch nicht vorhanden. Und die Geräte sahen auch sehr nach Science-Fiction oder nach unangenehmer Technik aus. Und das hat vor allem Meta geändert, indem sie die Brillen in gut aussehende, stylische Ray-Ban Glasses gepackt haben, sodass die Technologie dahinter nicht so offensichtlich ist.
7: Ihre Dissertation ist ja vor allem auch eine rechtliche Arbeit. Wir sind ja hier auch ein rechtlicher Podcast. Deswegen jetzt mal ganz allgemein die Frage. Ist es denn erlaubt, mit diesen Smart Glasses einfach so rumzulaufen und Menschen zu filmen?
5: Nein. Wenn ich es so unterm Strich zusammenfasse, in dieser Allgemeinheit gesagt, nein.
6: Vielleicht gehen wir da nochmal jetzt etwas tiefer rein. Sie haben ja eben schon erwähnt, ne, die Technik hat sich verändert, die Modelle sind hübscher geworden oder unauffälliger geworden. Das heißt, die neuesten Modelle, die gibt's auch teilweise ohne diese Lampen. Also man kann sie gar nicht mehr unbedingt von normalen Brillen unterscheiden. Was ändert das an der rechtlichen Beurteilung? Also so macht das einen Unterschied, dass ich ja nicht auf den ersten Blick erkenne, dass es Smart Glasses sind?
5: Es macht einen großen Unterschied aus, denn die Problematik der Geräte liegt eben darin, dass man nicht erkennt, ob man aufgenommen wird. Und wir Menschen schätzen unsere Privatsphäre. Und Privatsphäre bedeutet jetzt nicht, dass man sich zu Hause nur einschließt, sondern dass man sich auch durch den öffentlichen Raum bewegen kann und nicht damit rechnen muss, jederzeit beobachtet werden zu können. Und wenn ich nicht sehe, ob mich jemand aufnimmt, aber davon ausgehen kann, dass potenziell alle um mich herum das machen könnten, dann führt das dazu, dass ich mich innerlich anspanne, könnte ich sagen. Oder ich unterliege sogenannten Überwachungseffekten, die auch dazu führen können, dass ich mein Verhalten anpasse, dass ich zum Beispiel politisch draußen weniger aktiv bin oder weniger etwas sage oder Aussagen tätige, bei denen ich denke, oh, wenn die potenziell aufgezeichnet werden, wird das vielleicht problematisch für mich werden, so dass es einschränken wird. Und wenn wir an Kameras denken und an Smartphones denken, die haben halt eben eine Aufnahmegeste. Das heißt, ältere Kameras hält man vors Gesicht, aber die Smart Glasses sind permanent darauf gerichtet. Und dadurch, dass ich eben keine eindeutigen Signale habe, also keine eindeutige Geste, bin ich darauf angewiesen, dass es andere Signale gibt, die mir mitteilen, oh, es wird aufgenommen, die Sicherheit geben, falls ich aufgenommen werde, dann werde ich das schon erkennen. Ich kann mich dagegen wehren. Und wenn diese Signale verschwinden oder halt nur Leuchtdioden sind, die man vielleicht nicht erkennen kann, dann verliere ich dieses Vertrauen. Das heißt, ich verliere das Vertrauen in den Schutz meiner Privatsphäre im öffentlichen Raum.
6: Sehr spannender Punkt. Bei Überwachungskameras im öffentlichen Raum ist es ja auch mit Schildern oft gekennzeichnet. Hier wird überwacht. Also das heißt, das ist schon etwas, was wichtig ist zu wissen. Oder was weiß ich, ich gehe auf ein Konzert, dann steht in den AGBs, hier kann ich gefilmt werden möglicherweise. Das heißt, das muss eigentlich Leuten bewusst gemacht werden, dass das passieren kann. Und das ist quasi bei Smart Glasses eben nicht der Fall. Kann man das so sagen?
5: Man kann das so sagen. Es fehlt einfach an einem Vertrauen, weil ich eben bei anderen Menschen nicht diese Fotografiergeste habe. Und bei installierten Kameras wie Überwachungskameras oder in bestimmten Räumlichkeiten, da werde ich eben darauf hingewiesen und weiß es oder ich habe die Sicherheit, falls ich mich unwohl fühle, ich kann herausfinden, wer dafür zuständig ist. Bei einer installierten Videokamera, da kann niemand weglaufen mit dem Ding. Ich kann anhand der Tafel, die Sie eben beschrieben haben, auch herausfinden, wer verantwortlich ist. Und dieses Vertrauensmoment, das fehlt bei Smart Glasses.
7: Und dieses Thema, das eben nicht immer erkennbar ist, ob man jetzt gefilmt wird oder nicht, das hat auch schon die irische Datenschutzbehörde, die ja für Meta zuständig ist, erkannt. Und hat Meta nach der ersten Generation der Meta Glasses dazu aufgefordert, die LED der Brille zu vergrößern, um eben besser sichtbar zu machen, dass gerade gefilmt wird. Allerdings hat der deutsche Datenschutzbeauftragte jetzt gesagt, dass er nach wie vor auch in der zweiten Generation der Meinung ist, dass man nicht immer ausreichend gut erkennt, wann eben gefilmt wird und wann nicht. Kann das irgendwelche Auswirkungen für die Brillen auf dem deutschen Markt haben? Kann es sogar sein, dass sie deswegen verboten werden?
5: Das ist durchaus möglich. Es gibt unterschiedliche Wege, wie sich unser Gesetz auf diese Brille auswirkt oder umgekehrt. Denn wir haben einmal den Datenschutz. Der Datenschutz regelt die Erhebung von personenbezogenen Daten. außerhalb des persönlichen Bereichs. Also das ist dort nicht so eindeutig, aber wir haben auch eine Regelung für Telekommunikationsanlagen, die als Gegenstände des täglichen Lebens getarnt sind oder als solche daherkommen und dazu bestimmt sind, heimlich Personen aufzuzeichnen. Jetzt könnte man natürlich sagen, die Smartglasses sind ja gar nicht dazu bestimmt. Aber hier stellt man auf die objektiven Umstände, wie die sich für Personen, die potenziell aufgezeichnet werden könnten, darstellen. Die Brillen sollen ja nach Möglichkeit wie eine Brille aussehen, wie eine normale Brille daherkommen. Das heißt, aus meiner Sicht für eine durchschnittliche Person, ich stelle jetzt nicht auf mich oder uns als technisch versierte Menschen ab, sondern auch auf eine ältere Person oder ein Kind auf der Straße, nicht jedermann kann erkennen, oh, okay, das ist eine Brille. Das heißt, diese Brille hat das Potenzial zum heimlichen Aufzeichnen in sich. Und jetzt könnte natürlich Meta sagen, ja, okay, wir haben ja diese Leuchtdiode und die geht ja nur, die Kamera geht nur an, wenn diese Leuchtdiode nicht zugedeckt ist, weil die hat auch Sensoren, die das Licht erkennen. Nun kann man aber für wenige Dollar oder Euro sich Kappen holen, die so Aussparungen haben, mit denen man vortäuschen kann, dass die Leuchtdiode nicht abgedeckt ist. Und dann kann man trotzdem heimlich filmen. Dann kann man sich natürlich die Frage stellen, wenn ein Gerät auf den Markt gebracht wird, das so einfach zu manipulieren ist, kann man dann sagen, dass überhaupt die Leuchtdiode überhaupt noch eine Wirkung hat? Oder ist nicht eigentlich der Hersteller verantwortlich, dafür zu sorgen, dass solche Umgehungen verhindert werden müssen auf eine technische Art und Weise?
7: Ja, Sie haben jetzt angesprochen, dass Meta da möglicherweise mehr machen müsste, um eben zu verhindern, dass dieses Sicherheitsfeature umgangen wird. Wir wissen ja auch aus der Vergangenheit, dass Meta und Datenschutz immer wieder Probleme gemacht hat. Deswegen wäre unsere Frage, wie ist es, welche Pflichten könnte Meta da treffen? Müssten Sie möglicherweise eben besser dafür sorgen, dass es nicht erkennbar ist? Haben Sie irgendwelche datenschutzrechtlichen Verpflichtungen?
5: Also datenschutzrechtlich ist erstmal die Person verantwortlich, die diese Brille trägt, weil sie die Aufnahmen dann erstellt. Meta kann natürlich auf zweiter Ebene auch mitverantwortlich werden, sogenannte gemeinsame Verantwortlichkeit, wenn sie diese Informationen für sich verarbeiten. Weil dann ist ja Meta auch an dem Erhebungsvorgang interessiert, weil sie die Daten zum Beispiel verarbeiten, um damit KI oder Roboter zu trainieren. Und dann ist auch Meta mitverantwortlich für die Datenschutzverstöße und kann in Anspruch genommen werden. Zusätzlich im Hinblick auf das Verbot von eben sendefähigen, getarnten Telekommunikationsanlagen, die ich vorhin beschrieben habe, wäre die Herstellung und die Einfuhr nach Deutschland und der Vertrieb und die Bewerbung der Smartglasses, das wäre verboten und sogar Bußgeld bewährt.
6: Jetzt ist dieses Filmen im öffentlichen Raum ja inzwischen ja mehr als eine Mode geworden. Es ist irgendwie inzwischen fast Normalität geworden. Mhm. Es wird ja auch oft von Leuten als eine Art Verteidigung wahrgenommen. Ich filme, ja, damit ich Beweise sammle gegenüber der Polizei oder bei potenziellen Straftaten. Mhm. Wie ist das rechtlich? Also kann man das sagen, dass ich in solchen Situationen filmen darf, um auch Beweise zu sammeln?
5: Durchaus. Also die Geräte eignen sich als Beweismittel und man kann sie jetzt nicht nur einseitig verurteilen. Also man spricht meistens je nach Kontext über die negativen oder nur die positiven Aspekte. Die positiven Aspekte haben Sie genannt, Beweisführung oder für Personen, die sehbeeinträchtigt sind. Das heißt, die haben auch sogenannten Dual-Use oder Multi-Use, könnte man sagen. Das heißt, die haben auch vorteilhafte Nutzungsmöglichkeiten und man kann, wenn man zum Beispiel in einer Stresssituation ist, nehmen wir mal an, ich gehe durch einen dunklen Park und das sind irgendwie verdächtige Gestalten und ich sage, Achtung, ich habe eine Smartglasses und ich zeichne alles auf, was passiert, dann kann es durchaus zur Abschreckung der Person dienen und man könnte sagen, okay, in so einer Situation, da gehe ich jetzt kein Risiko ein, dass ich irgendwie Unberechtigte filme oder dass ich die irgendwie verschrecke, sondern ich gehe wirklich in dieser konkreten Situation, habe ich eine Gefährdungslage und diese Gefährdungslage wäre ich völlig in Ordnung. Auch wenn ich die Brille einsetzen würde, um irgendwie Beweise zu sichern, kann man sich vorstellen, dass es zulässig ist. Aber nicht immer. Also wir haben auch eine Entscheidung aus dem letzten Jahr. Da hat ein Unternehmen jemand mit Smartglasses in eine Gaststätte geschickt, um aufzuzeichnen, ob dort illegal Fußballspiele übertragen werden. Und da hat das Gericht gesagt, diese Aufzeichnung können wir nicht verwerten, werden wir nicht verwerten. War aber auch nicht nötig jetzt in dem Fall, weil die Person war ja auch als Zeuge da. Das heißt, wenn man einen Zeugen hat, hat das Gericht gesagt, dann ist die heimliche Videoaufnahme überhaupt nicht mehr erforderlich. Also es kommt wiederum auf die einzelne Situation an, aber tatsächlich in solchen Stresssituationen oder wenn Straftaten passieren, kann ich die zu Beweiszwecken nutzen. Aber das bedeutet nicht umgekehrt, dass ich ganze Zeit durch die Gegend wie eine Videoüberwachungsanlage herumlaufen kann und jederzeit Menschen beobachten kann. Das ist ja nichts anderes, als wenn ich mit meiner Smartbrille mich auf die Straße stelle und dort gucke, was ich potenziell aufnehmen kann. Also sie nicht nur nutze, um gegebenenfalls so Schnappschüsse zu machen, sondern tatsächlich gezielt und systematisch über einen längeren Zeitraum zum Beispiel bestimmte Personen beobachte.
6: Jetzt hatten Sie eben erwähnt, ich laufe durch den dunklen Park und sage laut, ich filme jetzt öffentlich, um Beweise zu sammeln oder gegenüber der Polizei. Müsste ich das ankündigen, dass ich Beweise sammle oder dass ich filme, um mögliche Straftaten aufzunehmen?
5: Ich würde es auf jeden Fall empfehlen, ob man es in der Situation muss. Es kommt darauf an, ob das jetzt eine spontane Situation ist, ich Zeit dazu habe, aber grundsätzlich empfehle ich es. Denn der Grundsatz der Transparenz ist sehr, sehr wichtig, wenn es um den Datenschutz und Persönlichkeitsverletzung geht, weil das gibt der Person die Möglichkeit, meinetwegen sich zu entfernen oder dagegen vorzugehen oder Einspruch zu erheben. Wenn man es nicht weiß, kann man es nicht. Zweiter wichtiger Punkt, es gibt ja auch eine Strafvorschrift, die es verbietet, nicht öffentlich gesprochene Worte oder Gespräche aufzuzeichnen. Und wenn es in der Vergangenheit darum ging, Videoaufnahmen von Polizeieinsätzen zu bestrafen, dann stellte man weniger auf das Bild, sondern auf den Ton ab und sagte, okay, das waren nicht öffentlich gesprochene Worte, also ein Gespräch mit Polizisten oder ein Einsatz, und das wurde aufgezeichnet und veröffentlicht und deswegen ist es strafbar. Wenn ich aber sage, Achtung, das wird jetzt mit meiner Smart Glasses aufgezeichnet, dann kann ich mich darauf berufen, aha, ihr wusstet ja, dass es nicht privat werden wird und darauf konntet ihr euch nicht verlassen. Und deswegen ist es, Juristen sagen selten ja oder nein, aber deswegen ist es auf jeden Fall zulässiger und das Risiko, dass ich bestraft werde, ist weitaus geringer bis nicht existent.
6: In Berliner Clubs herrscht ja teilweise ein sehr striktes Smartphone-Verbot. Da werden diese Kameras mit Aufklebern abgeklebt oder und wenn man dann erwischt wird, dann fliegt man raus. Könnten Sie sich vorstellen, dass diese Tendenz, dass das Smartphone oder auch die Smart Glasses aus dem Alltag zu vertreiben, auch in andere Lebensbereiche noch übertragen wird?
5: Das kann ich mir durchaus vorstellen. Also vor allem, wenn wir uns in solchen geschlossenen Bereichen, in denen bestimmte Personen oder Unternehmen ein Hausrecht haben. Mhm. Weil wenn ich mich dort befinde und ich sehe, dass Menschen mich aufzeichnen, obwohl ich das nicht möchte, dann möchte ich vielleicht dagegen vorgehen. Und ich könnte mich durchaus auf die Notwehr berufen, weil ich könnte sagen, meine Persönlichkeitsrechte werden hier eingeschränkt. Das ist ein gegenwärtiger rechtswidriger Angriff. Und dagegen darf ich mich wehren. Aber das Gesetz sagt, du darfst nur aus den Maßnahmen, die dir zur Verfügung stehen, die erforderlichen, aufgreifen. Das heißt, du darfst die Person zum Beispiel nicht sofort schlagen, wenn das jetzt nicht irgendwie eine Situation ist, wo sie einen nackt aufzeichnet oder sowas. Aber was ist ein milderes Mittel? Ein milderes Mittel ist, sich an Hausrechtsinhaber zu wenden und sagen, bitte sorgen Sie dafür, dass mich diese Person hier nicht heimlich aufnimmt, weil das sehe ich als eine vertragliche Nebenpflicht. Sowas kann ich mir häufiger vorstellen, dass es in Restaurants, in Cafés passieren wird. Und generell, es ist zu sagen, wie sich die Menschheit entwickeln wird, aber ich kann mir vorstellen, dass es häufiger kommen wird, dass sich Personen tatsächlich ausdrücklich gegen die Träger wenden werden. Und das ist eigentlich eine Stimmung, würde ich sagen, die sich auch mit der Zeit ändern kann. Es kann sein, dass wir uns auch daran gewöhnen, dass wir permanent aufgezeichnet werden und unser Privatleben einfach in unsere Wohnungen zurückziehen. Aber ich denke, damit mit Smart Glasses wird eine Stufe überschritten, die weitaus weiter reicht als Smartphones, eben wegen dieser fehlenden Geste. Also wenn ich jemanden sehen würde und er trägt solche Smartglasses, würde ich auf die Person zugehen und meine Meinung dazu äußern. Und man muss auch bedenken, ich bin ein Mann. Ich gehöre nicht zu der Opferstruktur der Träger des Smartglasses. Das sind vor allem Frauen, die dadurch eingeschränkt werden. Und deswegen sehe ich auch, Pflicht kann man schlecht sagen, aber schon moralisch als gerechtfertigt, dass jedermann sich gegen die Träger dieser Brillen wendet, wenn die nicht gerade irgendwie gerechtfertigt ist. Also wenn es jetzt nicht eine sehbeeinträchtigte Person ist oder es ist eine Veranstaltung, auf der Smart Glasses erlaubt sind oder es ist eine Technikveranstaltung, auf der ich damit rechnen muss, dass solche Geräte ausprobiert werden. Aber im öffentlichen Raum würde ich sagen, kann ich mir vorstellen, dass es einen extremen Gegenwind geben wird. Aber auf der anderen Seite, wir Menschen sind sehr bequem. Für Bequemlichkeit verkaufen wir unsere Großmutter. Und wenn ich solche Smart Glasses habe und erstmal die Vorteile genieße der Informationszufuhr, vielleicht der KI-Erkennung und merke, dass ich zum Beispiel berufliche Vorteile habe, sobald Menschen Geld für irgendetwas bekommen, ändert sich ihr moralischer Kompass häufig. Und dann denke ich, dass es möglich ist, dass Menschen zum Beispiel anfangen, im Berufsleben die Smart Glasses zu tragen, wenn es dort von Arbeitgebern erlaubt ist und auf eine bestimmte Art und Weise geregelt und man sozusagen solche Inseln hat, in denen Smart Glasses zum Einsatz kommen. Und irgendwann mal wird es komisch sein, wenn man auf die Straße geht und die Smart Glasses ablegen muss, weil man daran gewöhnt ist. Und dann denke ich, ist, dass wir einen Punkt überschreiten, an dem wir das hinnehmen.
7: Ja, das ist ein super wichtiges Thema. Sie haben gerade angesprochen, was ich tun kann, wenn ich eben gefilmt werde, was ich konkret machen kann dagegen. Jetzt ist das Problem, wir haben es angesprochen, oft merke ich ja gar nicht, dass ich gefilmt werde. Und wenn ich jetzt irgendwie danach auf TikTok bin und sehe, dass ich da in einem Video auftauche, was jetzt möglicherweise schon Millionen von Menschen gesehen haben, was möglicherweise für mich auch ein bisschen peinlich und unangenehm ist, was kann ich denn dann machen, wenn ich erst später rausfinde, dass es jetzt schon öffentlich ist?
5: Ich kann mich natürlich an das Netzwerk wenden und die Löschung verlangen, weil wir hier einen Verstoß gegen meine Persönlichkeitsrechte haben. Ich kann natürlich auch eine Abmahnung versenden, also anwaltlich vorgehen, Abmahnung versenden, Unterlassung verlangen, vielleicht auch noch Schadensersatz auf Grundlage der neuen Haftungsregeln. Das heißt, diese Möglichkeiten stehen mir zur Verfügung, aber die setzen alle mein Handeln voraus. Und wenn es um anwaltliche Beratung geht, auch meine Geldinvestition, bei der ich nicht weiß, ob ich die jemals sehen werde. Die andere Möglichkeit wäre natürlich auch, den Verfasser bzw. den Urheber ausfindig zu machen, der die Aufnahme erstellt hat, und gegen diese Person direkt vorzugehen. Ferner habe ich auch die Möglichkeit, mich an die Datenschutzbehörde zu wenden und die Sache anzuzeigen und von denen zu verlangen, dass sie dagegen vorgehen. Auch kann ich mich eben an die Staatsanwaltschaft wenden und sagen, hier sind zum Beispiel Videoaufnahmen von mir verbreitet worden, bei denen ich nicht eingewilligt habe, und bereits die Verbreitung oder Veröffentlichung von Aufnahmen von Personen ohne Einwilligung, auf denen man die Person erkennen kann, ist bis zu einem Jahr strafbar. Und je nachdem, ob das vielleicht sogar sexualisiert war oder nötigend war oder irgendetwas anderes in der Art, kann ich auch weitere Straftaten anzeigen.
7: Wir hatten vorher schon mal ganz kurz das Thema KI angerissen. Jetzt ist es ja so, dieses ganze Thema Trainingsdaten von KI, das ist ein ganz heiß diskutiertes Thema, sowohl bei öffentlichen Personen, wenn es um Synchronsprecher oder Schauspieler geht, aber auch bei privaten Personen. Wenn jetzt Meta diese Daten, die von den Meta Glasses gemacht werden, benutzt, um seine eigene KI zu trainieren, und ich, der gar nicht mitbekommt, dass ich gefilmt werde, das gar nicht weiß, inwiefern ist das rechtlich problematisch?
5: Das ist rechtlich problematisch, weil hier findet eine Verarbeitung von personenbezogenen Daten statt. Und wenn Meta diese Daten für eigene Zwecke mitverarbeitet, dann machen die sich mitverantwortlich. Das heißt, auch wenn sie die Aufnahmen nicht erstellt haben, dadurch, dass sie ein eigenes Ziel verfolgen und auch die Mittel dafür einsetzen, kontrollieren sie den Verarbeitungsprozess auf jeden Fall mit. Und dann kann ich mich auch wegen dieser Rechtsverletzung gegen Meta wenden, falls ich das herausfinde. Es ist natürlich jetzt die Problematik, wie soll ich das herausfinden, dass in den KI-Daten oder dass irgendwie ein Roboter auf Grundlage meiner visuellen Erkenntnisse funktioniert, das kann ich kaum machen. Das heißt, ich kann Auskunftsansprüche stellen, die müsste ich dann aber auch durchsetzen und hoffen, dass die richtig erfolgen. Das heißt, wir befinden uns in einem Bereich, der auf einer Ebene stattfindet, wo man wartet, dass die staatlichen Institutionen tätig werden, um an der Quelle die Rechtsverletzung zu vermeiden.
6: Wie könnte man das denn auf staatlicher Ebene besser regeln? Also haben Sie da konkrete Vorschläge vielleicht auch an die Bundesregierung oder an die EU?
5: Das ist eigentlich die EU. Ich meine, Meta sitzt in Irland. Das heißt, die irische Datenschutzbehörde müsste sich an Meta wenden. Und die haben ja auch entsprechende Informations- und Auskunftsrechte und müssen entsprechend informiert werden. Die können entsprechende Unterlagen auch einholen und die können auch entsprechende Verbote aussprechen oder Bußgelder verhängen. Aber das ist eben die Problematik, dass wir das nicht in der Hand haben und das halt eben nicht nur ein rein deutsches Problem ist, sondern es ist eben ein EU-Problem und zuständig ist eben Irland auf der EU-Ebene und die sind ja dafür bekannt, dass dort nicht umsonst ganz viele US-Dienste ihre europäischen Dependenzen haben, weil dort datenschutzrechtlich, sagen wir mal, nicht sofort unbedingt durchgegriffen wird. Das ist das eine. Ob man jetzt extra neue Gesetze dagegen braucht, meine ich eigentlich nicht, weil wir haben die entsprechenden Gesetze, die werden halt entsprechend noch nicht umgesetzt. Also wo wir von deutschen Behörden sprechen, die veröffentlichen zu allem eigentlich eine Ansicht, aber zu Smart Glasses habe ich bis jetzt noch keine Ansicht gehört, weil auch die Ansicht einer Behörde würde

0: Nach dem Vorfall, bei dem Zehntausende Migranten die spanische Exklave Ceuta erreicht hatten, geht die Diskussion über den Schutz der EU-Außengrenzen weiter. Die Innenminister der Europäischen Union wollen sich heute in einer Videokonferenz zusammenschalten, um über mögliche Konsequenzen zu sprechen. Vorausgegangen waren teils heftige gegenseitige Vorwürfe unter den Mitgliedsländern. Unsere Gastautorin ist heute Daniela Seperi, freie Autorin unter anderem für den Spiegel. Sie meint, die gefährlichste Entwicklung in der Ceuta-Debatte seien gerade nicht die Bilder des Vorfalls, sondern die Worte.
1: Da ist von Invasion die Rede, von Ansturm oder Massen. Menschen werden sprachlich zu einer Bedrohung gemacht, noch bevor überhaupt darüber gesprochen wird, warum sie da sind. Es fliehen dort keine Naturkatastrophen über eine Grenze. Dort stehen Menschen. Menschen, die vor Krieg, Verfolgung oder existenzieller Not Schutz suchen. Sprache ist nie neutral. Wer von einer Invasion spricht, weckt Assoziationen von Feinden, die ein Land angreifen. Genau das nutzen rechte Akteure seit Jahren. Sie entmenschlichen und dämonisieren Schutzsuchende, bis die Angst in der Bevölkerung größer wird als das Mitgefühl. Wenn diese Begriffe dann unkritisch in der öffentlichen Debatte auftauchen, verschiebt sich auch unser Blick auf die Realität. Wenn sich die EU-Innenminister treffen, sollte der Schutz von Menschenrechten im Mittelpunkt stehen. Denn die Art, wie wir über Asylsuchende sprechen, entscheidet am Ende auch darüber, wie wir sie behandeln.
0: Die Meinung unserer Gastautorin Daniela Seperi. Und die Bild zeigt sich nach dem Vorfall in Ceuta alarmiert.
2: Die Krise ist noch nicht vorbei, selbst wenn einige schon selbstbewusst Bilanz gezogen hatten. Die Linken dahingehend, dass die Aufregung überzogen war. Und die Rechten, dass nun die gesamte EU mit Illegalen aus Afrika geflutet wird. Beides ist Quatsch. Fakt ist, der massenhafte Grenzübertritt allein hat gezeigt, wie schwach Spanien bei der Verteidigung seiner Grenzen ist. Dass Menschen nach hunderten Kilometern auf offenem Meer nicht daran gehindert werden, eine Kanareninsel zu erreichen. Okay, noch nachvollziehbar. Aber einen minimal ins Meer ragenden Grenzzaun einfach umschwimmen zu können oder einfach drumherum marschieren zu können, ohne dass jemand eingreift, das zeugt von maximaler Schwäche.
0: ARD-Rom-Korrespondentin Anna Giordano schaut auf das Verhalten der italienischen Ministerpräsidentin Meloni. Die hatte nach dem Andrang auf Ceuta ein Schreiben von 22 EU-Staats- und Regierungschefs mit auf den Weg gebracht, das die Europäische Union und Spanien scharf kritisiert. Das sei teure Symbolpolitik auf Kosten Europas, meint die Autorin.
3: Meloni treibt hier einen Keil durch die EU, leiert eine Spaltung an, die sich Europa gerade jetzt nicht leisten kann. Unter anderem Elon Musk und Donald Trump haben sich in die Debatte bereits eingeschaltet, sprechen angesichts der Bilder in Ceuta von einer Invasion und von einem Europa, das Selbstmord begeht. Anstatt diese Erzählungen zu unterfüttern, sollte die EU jetzt gemeinsam Stärke demonstrieren und seine Demokratien schützen.
0: Meint Anna Giordano. Die Frankfurter Allgemeine Zeitung kritisiert zudem, dass Italien damit gedroht hat, das Schengen-Abkommen gegenüber Spanien vorübergehend auszusetzen.
2: Diese Art von populistischen Kurzschlussreaktionen schürt nur Misstrauen unter den EU-Mitgliedern und erschwert die notwendige sachliche Debatte. Europas Grenzen müssen auf eine Weise besser geschützt werden, die eine Instrumentalisierung von Migrationsströmen durch äußere Mächte abwehrt, die nach innen deutlich macht, dass die Zuwanderung begrenzt und kontrolliert wird und die gleichzeitig menschlich bleibt. Abschreckung allein wird nicht reichen.
0: Die Taz aus Berlin meint, die Europäische Union sei nach den Ereignissen in Ceuta auf dem besten Weg, sich selbst zu schreddern. Europas rechter Rand reibe sich die Hände.
2: Das Who is Who der europäischen RechtspopulistInnen versammelte sich noch am Wochenende in Ceuta. Auch wenn die Bevölkerung vor Ort sie nicht willkommen hieß, die Bilder und ihre menschenverachtenden Statements sind in der Welt. Und die dramatische Lage der vergangenen Tage ist schon jetzt ein gefundenes Fressen für die Rechtsextremen in Europas Superwahljahr 2027.
0: Das waren die Standpunkte, zusammengestellt diesmal von Marei Beermann. Die Rentenreform, sie ist eines der zentralen Reformvorhaben der schwarz-roten Koalition und eigentlich war klar, die Vorschläge der eigens eingesetzten Rentenkommission, die sollen umgesetzt werden. Mittlerweile aber ist die Debatte wieder in vollem Gange, Ausgang ungewiss. Wir blicken gleich ausführlich darauf nach den Nachrichten hier in der ARD-Infonacht.
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0: Nachrichten für Berlin und Brandenburg.
1: Um 3 Uhr mit Olaf Knapp. Angesichts der niedrigen Wasserstände in deutschen Flüssen lädt Bundesverkehrsminister Bilger für Donnerstag zu einer Fachkonferenz nach Bonn ein. Seiner Ansicht nach muss sich Deutschland wegen des Klimawandels an extrem niedrige Pegelstände gewöhnen. Aus Berlin Birte Sönnigsen.
2: Nicht zum ersten Mal sind die Pegelstände an Rhein oder Donau niedrig. In diesem Jahr sind sie aber besonders niedrig und das zu einem sehr frühen Zeitpunkt. Bilger meint, dass Maßnahmen zur Klimaanpassung deshalb immer wichtiger werden. Der Verkehrsminister will am Donnerstag mit Vertretern der Branche über Themen wie dieses sprechen. Wer genau bei dem Treffen im Ministerium dabei sein wird, ist noch unklar. Zuvor hatte NRW-Verkehrsminister Oliver Krischer von den Grünen eine Taskforce gefordert, um schnell konkrete Maßnahmen abzustimmen.
1: In Deutschland könnte es in einigen Jahren wieder einen Zivildienst geben. Die Bundesregierung bereitet dafür offenbar die Grundlagen vor. Aus der Nachrichtenredaktion Petra Mittermeier.
3: Das Bundesfamilienministerium hat laut Bild-Zeitung 23 große Verbände und Organisationen nach ihren Kapazitäten gefragt. Fast alle erklärten demnach, dass ihre Einsatzstellen bereit wären, ein vielfältiges Angebot zu machen. Die Vorbereitungen betreffen den Fall, dass Deutschland zur Wehrpflicht zurückkehrt. Falls das nötig werden sollte, müsse die Basis für einen modernen Zivildienst schon vorbereitet sein, sagte ein Sprecher des Ministeriums. Nach der Sommerpause sollen die Pläne vorgestellt werden.
1: Die Schweizer Großbank UBS muss in den USA 125 Millionen Dollar Strafe zahlen. Laut Finanzministerium geht es um Verstöße gegen das US-Geldwäschegesetz. Demnach hat die UBS versäumt, Auslandsüberweisungen im Wert von mehr als 10 Milliarden US-Dollar angemessen zu überwachen. Bereits 2018 war die Schweizer Bank in den USA zu einem Bußgeld von 14,5 Millionen Dollar verurteilt worden. 6 Wochen nach den verheerenden Erdbeben in Venezuela ist die Zahl der Todesopfer auf über 6.000 gestiegen. Laut Parlamentspräsident Rodriguez wurden inzwischen 6.125 Todesopfer gemeldet. Es würden immer noch Menschen vermisst. 2 Erdbeben der Stärken 7,2 und 7,5 hatten Venezuela am 24. Juni im Abstand von nur 39 Sekunden erschüttert. Neben tausenden Todesopfern wurden auch fast 17.000 Menschen verletzt. Das Wetter in Deutschland. Nachts gebietsweise trocken, gelegentlich Schauer und Gewitter. Tiefstwerte 23 bis 14 Grad. Am Tage wechselnd wolkig, vermehrt kräftige Gewitter mit Starkregen und Hagel. Zum Teil besteht Unwettergefahr. Höchstwerte 24 Grad auf den Ostseeinseln bis maximal 38 Grad in Niederbayern. Es ist 3.03 Uhr.
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5: Mit derzeit nur einer Meldung, die A42 Dortmund Richtung Kamp-Lintfurt ist zwischen Kreuzessen Nord und Bottrop Süd wegen Bauarbeiten bis ca. 5 Uhr gesperrt. Ihnen weiterhin gute Fahrt, kommen Sie gut an Ihr Ziel.
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5: Und die kommt aus Hamburg, aus dem Studio von NDR Info. Am Mikrofon ist Simeon Laux. Hallo und schön, dass Sie mit dabei sind. Es ist eines der Großprojekte der schwarz-roten Koalition, die Rentenreform. Vereinbart ist eigentlich, dass die Vorschläge der eigens eingesetzten Kommission 1:1 umgesetzt werden. Von einem Gesamtkunstwerk war gar die Rede, als die Bundesregierung die Vorschläge vorstellte. Jetzt allerdings wird wieder heftig diskutiert. Das geplante Ende der sogenannten Rente mit 63 stößt auf immer mehr Widerstand aus mehreren Richtungen und aus immer mehr Bundesländern. Die drei ostdeutschen CDU-Ministerpräsidenten Kretschmer, Schulze und Vogt hatten den Erhalt der Rente nach 45 Beitragsjahren gefordert. Und auch Manuela Schwesig, SPD-Ministerpräsidentin in Mecklenburg-Vorpommern und ebenfalls im Wahlkampf, ist auf einer Linie mit den dreien. Die Debatte um das Rentenpaket nimmt also neue Fahrt auf. Jakob Mayer aus Berlin.
6: Mehrere Länderministerpräsidentinnen und Präsidenten wollen das vorgeschlagene Paket zur Rentenreform wieder aufschnüren. Sie stellen sich gegen Empfehlungen der zuständigen Kommission, vor allem gegen deren Vorschlag, die vorzeitige abschlagsfreie Rente nach 45 Beitragsjahren zu streichen, die sogenannte Rente mit 63. Nach Angaben der Fachleute in dem Gremium profitieren davon vor allem Besserverdienende, Gesündere und Männer. Mecklenburg-Vorpommerns Regierungschefin Manuela Schwesig von der SPD weist das im ZDF ZDF-Morgenmagazin zurück.
7: Mein Eindruck ist, dass die Rentenkommission sich nicht konkret auch mit der besonderen ostdeutschen Biografie beschäftigt hat. Und zweitens, wenn man jetzt ausgerechnet diejenigen bestrafen will, die am längsten arbeiten und am längsten einzahlen, frage ich mich, was ist das für ein Leistungsanreiz?
6: Nach Schwesigs Worten wird Mecklenburg-Vorpommern, wo im September gewählt wird, einem Rentenpaket mit dem Aus für die abschlagsfreie Rente nach 45 Beitragsjahren im Bundesrat nicht zustimmen. Rückendeckung bekommt die Sozialdemokratin von der saarländischen Regierungschefin und stellvertretenden SPD-Vorsitzenden Anke Rehlinger. Der Vorschlag, die frühzeitige abschlagsfreie Rente abzuschaffen, widerspreche dem Respekt vor der Lebensleistung von Menschen, sagte Rehlinger den Zeitungen der Funke Mediengruppe. Auch ostdeutsche CDU-Regierungschefs weisen Empfehlungen der Rentenkommission zurück. Etwa Michael Kretschmer aus Sachsen, Mario Vogt aus Thüringen und Sven Schulze aus Sachsen-Anhalt, wo ebenfalls im kommenden Monat gewählt wird. Sie begründen das damit, dass viele Menschen in Ostdeutschland im Alter nur auf die gesetzliche Rente angewiesen sind. Aber der CDU-Bundestagsabgeordnete Pascal Rettich, selbst Mitglied der Reformkommission, warnt im Deutschlandfunk:
8: Wenn wir jetzt einen Baustein hier rausziehen, dann fällt im Zweifel das gesamte Haus der Reform zu Boden. Und deswegen sollten sich alle darüber auch bewusst sein, dass wir jetzt nicht damit anfangen dürfen, Rosinenpickerei zu betreiben, sondern den Vorschlag auch in Gänze so umzusetzen.
6: Ähnlich Schleswig-Holsteins Ministerpräsident Daniel Günther von der CDU. Er verweist in der Welt darauf, dass Union und SPD auch eine Verantwortung gegenüber den nachfolgenden Generationen hätten. Die zuständige Bundesarbeitsministerin Bärbel Baas, die außerdem SPD-Chefin ist, wirbt ebenfalls dafür, die Empfehlungen im Ganzen umzusetzen. Sie hat von einem Gesamtkunstwerk gesprochen. Dabei wird sie vom Bundeskanzler und CDU-Vorsitzenden Friedrich Merz unterstützt. Mit Blick auf die Kritik aus der Ost-CDU fordert Baas im ZDF-Sommerinterview die Union auf, ihren Standpunkt zu klären.
9: Dass die Union jetzt auf einmal das Paket aufschnüren will, ich sag mal, ich sträume mich als SPD nicht dagegen, wenn das Unionsmeinung wäre. Das sehe ich aber noch nicht.
6: Der Bremer SPD-Regierungschef Andreas Bovenschulte geht noch weiter. Wenn es in der Union keine Mehrheit mehr dafür gäbe, die Regelung zu streichen, dann spreche vieles dafür, sie beizubehalten. Die Kommission hat Ende Juni 33 Vorschläge gemacht, um die Rente bezahlbar zu halten. Dazu zählen ein späterer Renteneintritt, die Abschaffung der Rente für besonders langjährig Versicherte und die Einführung einer kapitalgedeckten Komponente in der gesetzlichen Rentenversicherung. Auf der Grundlage der Kommissionsempfehlungen erarbeitet das Arbeitsministerium jetzt einen Gesetzentwurf, der im Herbst im Bundestag beraten werden soll. Ob der Bundesrat zustimmen muss, hängt davon ab, inwieweit die Haushalte oder Verwaltungsverfahren der Bundesländer betroffen sind.
5: Und wir schauen uns die Kritik am Rentenpaket noch einmal genauer an. Matthias Dächer vom Hessischen Rundfunk hat darüber mit Peter Bofinger gesprochen. Er ist Professor für Volkswirtschaftslehre und hat in der Rentenkommission mitgearbeitet, die der Bundesregierung die Vorschläge für die Reform vorgelegt hat. Und zunächst ging es um die Frage, wie sich die jetzt wieder aufkommende Debatte für Peter Bofinger anfühlt.
10: Im Prinzip war natürlich schon damit zu rechnen, dass jetzt diese Vorschläge auf erhebliche Kritik stoßen, weil sie natürlich sehr viele Menschen betrifft und natürlich auch da Einschränkungen bedeutet. Und deswegen waren uns der Tatsache bewusst, dass das auch zu Kritik führen wird. Aber es ist ja wichtig, das als Gesamtpaket zu sehen. Und da muss man auf der einen Seite gewisse Einschränkungen vornehmen, auf der anderen Seite die Vorteile, die wir in unserem Paket haben, nämlich dass jetzt Arbeitnehmer mit ihrem Gehalt dann auch beteiligt werden an dem, was auf den Kapitalmärkten in Erträgen kommt. Das ist ja ein großes Plus, das wir haben. Und beides zusammen passt dann wieder.
11: So haben wir das alle ja auch schon öfter gehört. Nur haben die drei ostdeutschen CDU-Ministerpräsidenten Michael Kretschmer in Sachsen, Sven Schulze in Sachsen-Anhalt und Mario Vogt in Thüringen Wahlen vor der Brust. Und da ist Ihnen eingefallen, vielleicht können wir das dann doch nicht so machen. Sie sagen ja, auch im Osten ist es für Frauen und Männer eher typisch gewesen, schon recht früh zu arbeiten. Oft schon mit 16. Und dementsprechend muss es Ihnen auch weiter erlaubt sein, mit 63 Lebensjahren und 45 Beitragsjahren eben abschlagsfrei in Rente gehen zu dürfen, zumal viele Menschen im Osten ausschließlich auf diese gesetzliche Rente angewiesen sind, weil sie eben keine privaten oder auch Betriebsrenten haben. Haben die Länderchefs aus Ihrer Sicht da nicht einen Punkt gemacht?
10: Ich glaube, es ist wichtig, dass man sich zunächst mal der Logik dieses Rentensystems bewusst wird. Und das Rentensystem ist ja so gestaltet, dass jemand, der länger arbeitet, auch mehr Rente kriegt. Ganz konkret, Sie haben zwei Menschen, die jetzt am Renteneintritt stehen. Der eine hat 40 Jahre gearbeitet, der andere hat 45 Jahre gearbeitet. Und jetzt nehmen wir mal an, beide haben das Durchschnittseinkommen in ihrer aktiven Zeit. Und dann bekommt man im Rentensystem für jedes Jahr, wo man das Durchschnittseinkommen erzielt, einen Entgeltpunkt. Das heißt also, der, der 40 Jahre gearbeitet hat, bekommt 40 Entgeltpunkte. Der, der 45 Jahre gearbeitet hat, bekommt 45 Entgeltpunkte. Für jeden Entgeltpunkt bekommt man rund 42 Euro. Das heißt also, der, der 45 Jahre gearbeitet hat, kommt etwa auf 1900 Euro Rente. Der, der 40 Jahre gearbeitet hat, etwa auf 1700 Euro. Das heißt also, dieses längere Arbeiten wird ganz konkret dadurch honoriert, dass man auch mehr Rente bekommt. Dann bekommt er jetzt zu seiner höheren Rente auch noch 2 Jahre mehr Rente. Das ist also ein Zusatzbonus, den man bekommt.
11: Aber die muss er eben auch arbeiten. Er kann ja nicht abschlagsfrei dann in Rente gehen. Sie sagen auch, dieses Reformpaket sollte eigentlich nicht aufgeschnürt werden. Was wäre denn mit einem Kompromiss? Also vielleicht in der Form, dass wir sagen, wir verlängern ja die Lebensarbeitszeit, dann sagen wir eben, dann brauchen Sie nicht 45 Jahre, um abschlagsfrei in Rente gehen zu können, sondern 47 Jahre, um dann abschlagsfrei in Rente gehen zu können, unabhängig vom Lebensalter.
10: Das wäre eine Lösung, mit der man in etwa dem Problem Rechnung tragen könnte, aber natürlich kostet es einfach auch das System mehr Geld, denn dieser Bonus, den man bekommt mit den 2 Jahren, die man zusätzlich dann in Rente gehen kann, das ist ja teuer. Das kostet 5 bis 10 Milliarden, das Rentensystem. Und das muss eben bezahlt werden von der versicherten Gemeinschaft, also von den Beitragszahlern und den anderen Rentnern. Also das ist ja nichts, was es umsonst gibt.
11: Das haben wahrscheinlich alle auch verstanden. Nichtsdestotrotz verstehen natürlich auch Menschen, wenn dann Manuela Schwesig, die Ministerpräsidentin aus Mecklenburg-Vorpommern, kommt und sagt, habt ihr euch eigentlich mal mit den ostdeutschen Biografien beschäftigt? Haben Sie das getan damals, als Sie drüber nachgedacht haben?
10: Na, Frau Schwesig sagt ja, dass die Menschen in Ostdeutschland länger arbeiten, sind früher eingetreten ins Arbeitsleben und haben längere Erwerbsbiografien. Sie sagt 45, 47 Jahre im Vergleich zum Durchschnitt im Westen 37 Jahre. Mhm. Aber die bekommen ja auch dadurch auch eine deutlich höhere Rente. Das wird ja auch honoriert, dass die länger gearbeitet haben. Und wenn man dann 2 Jahre vorher dann in den Ruhestand gehen will, kann man das ja tun. Der Abschlag sind 7,2%. Das heißt, man hat aber dann immer noch, wenn man 45 Jahre gearbeitet hat, anstelle von 40 Jahren, mehr als der, der 40 Jahre gearbeitet hat.
11: Tja, was machen wir denn jetzt? Wie groß ist die Gefahr, dass das mühsam geschnürte Reformpaket eben wieder aufgeschnürt wird?
10: Also ich vermute, dass es zu Kompromissen kommen wird. Das wird wahrscheinlich vermeidbar sein, aber man sollte es eben so gut es geht zusammenhalten, weil wir eben auf der einen Seite ja eine zusätzliche Beitragsbelastung haben durch diese Kapitaldeckung, die auch vorteilhaft ist. Und wir brauchen eben auf der anderen Seite Entlastung, also Einsparung, damit das Ganze finanzierbar bleibt. Und wenn man beispielsweise diese Rente mit 45 Beitragsjahren beibehält, dann heißt das, die Beitragssätze sind höher als ohne das. Und wir kriegen insgesamt eben eine sehr, sehr hohe Beitragsbelastung durch die Rentenversicherung. Und das ist hier problematisch.
5: Sagt der Volkswirt Peter Bofinger, der auch in der Rentenkommission saß.
4: Die Meinung.
5: Die abschlagsfreie Frührente also abschaffen oder besser nicht? Hört auf mit dem Genöle, kommentiert Sabine Henkel aus unserem Hauptstadtstudio in Berlin.
12: Es wäre ja zu schön gewesen. Union und SPD setzen geräuschlos und einvernehmlich die Rentenreform um, im Sinne der Notwendigkeit. Aber nein. Zuerst 3 CDU-Ministerpräsidenten und eine SPD-Regierungschefin im Osten und jetzt nölt auch eine SPD-Chefin im Westen. Sie wollen an der sogenannten Rente mit 63 festhalten. Angeblich sei das im Interesse der Menschen. Echt jetzt? Es geht doch zumindest den CDU-Polterern vor allem um das eigene Interesse. Das Manöver ist doch leicht zu durchschauen. In Sachsen-Anhalt wahlkämpft die CDU verzweifelt gegen die AfD und da fällt ihr offenbar nichts anderes ein, als gemeinsam mit den Parteifreunden aus Thüringen und Sachsen den Boomern die Rente mit 63 schmackhaft zu machen. Schaut her, wir setzen uns für euch ein, sogar gegen den eigenen Parteichef, gegen den Kanzler. Dass dessen Autorität ramponiert ist, kommt ihnen da gerade recht. Dabei wissen doch jeder und jede, so wie es jetzt ist, kann es nicht bleiben. Die Rente ist eben nicht mehr sicher. Sicher ist nur das Genöle darum. Die Abschaffung der Rente mit 63 gehört zum größten Reformgesamtpaket seit Jahrzehnten, sowie auch die Einführung der Kapitalrente. Endlich soll die kommen. Mehr Rente durch verpflichtende Anlagen am Aktienmarkt. Das ist für die junge Generation ein echter Fortschritt. Ach was, ein Quantensprung. Aber statt das so zu verkaufen und zu feiern, Die Boomer sind eben eine große Wählergruppe. Was soll man da an die junge Generation denken? So zu verfahren ist fahrlässig und verantwortungslos. Die demografische Entwicklung ist schließlich bekannt. Und Studien zeigen, ohne Abschläge gehen mit 63 oder etwas älter eben nicht die hart Arbeitenden. Daher ist es unausweichlich, das System zu ändern. Gesundheitsbedingte Ausnahmen soll es ja weiterhin geben. Das aber wird beiseite gewischt. Und nebenbei eines nicht bedacht. Was Wähler und Wählerinnen gar nicht honorieren, ist Uneinigkeit, Streit und Zoff. Das sollte doch mittlerweile jeder und jede mitbekommen haben.
5: Die Meinung von Sabine Henkel aus unserem Hauptstadtstudio. Ja, und wir werfen zunächst einen Blick auf das Wetter in Deutschland. Am heutigen Dienstag erwartet uns ein Wechsel aus Sonnenschein und teils dichten Wolken. Dabei im Verlauf des Tages immer häufiger teils kräftige Gewitter. Möglich sind Starkregen und Hagel, teils sogar Unwettergefahr. Nach Südostbayern hin ist es oftmals trocken und dort am freundlichsten. Wir erwarten etwa 24 Grad auf Rügen, 34 Grad in der Lausitz sowie in Teilen des Ruhrgebiets und bis zu 38 Grad in Niederbayern. Und so sieht es aktuell in Deutschland aus. In Berlin 21 Grad, Dresden 24 Grad, Kiel 18 Grad und Stuttgart 26 Grad. Und die Aussichten für die kommenden Tage? Am Mittwoch wechselnd bewölkt, dabei vor allem im Südosten und Osten teils kräftige Schauer und Gewitter, weiterhin mit Unwettergefahr. In Nordseenähe maximal um die 25 Grad, im Südosten und Osten bis zu 35 Grad. Am Donnerstag freundlich oder wolkig, in der Südosthälfte teils kräftige Schauer und Gewitter, im äußersten Nordwesten später etwas Regen, 20 bis 32 Grad. Und am Freitag im Norden leicht wechselhaft, im äußersten Südosten Schauer und Gewitter, sonst freundlich bei 18 bis 30 Grad. Und jetzt noch der Blick auf die Uhr, es ist gleich 3.17 Uhr.
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5: Der tödliche Massenandrang auf die spanische Exklave Ceuta hat eine weitere Migrationsdebatte entfacht. Heute kommen die europäischen Innenminister zu einem digitalen Krisentreffen zusammen. Man wolle Lehren aus den Ereignissen ziehen, heißt es von EU-Kommissionspräsidentin von der Leyen. Ein Sprecher des marokkanischen Innenministeriums in Rabat hat in der Zwischenzeit Stellung bezogen, wie es zu der Ausnahmesituation kommen konnte. Er führt die Tragödie, die zahlreiche Menschen das Leben kostete, vor allem auf Falschinformationen in sozialen Medien zurück. Und tatsächlich spielten Infos über Smartphones offenbar eine große Rolle, berichtet unser Korrespondent in Marokko, Stefan Ehlert.
14: Der Kellner Mustafa Serouki ist nach nur einer Nacht auf europäischem Boden aus Ceuta ins marokkanische Fnidek zurückgekehrt. Zurück aus Spanien also. Erst war sein 12-jähriger Sohn vergangene Woche hinübergeschwommen, dann er selbst. Er posierte dort vor seiner Handykamera und schickte seiner Tochter Umayma eine Nachricht. Wo bist du, mein Mädchen? Ich bin in Ceuta. Und die 16-jährige Umayma noch in Fnidek antwortete, lasst mich nicht alleine hier, und schwamm ebenfalls los, das Smartphone überm Kopf, damit es trocken blieb. Die Mobilisierung so vieler Menschen im Vorfeld der Tragödie von Ceuta sei wesentlich über das Handy erfolgt. Das bestätigt der marokkanische Journalist Ahmed Biouzan. Seit Jahrzehnten beschäftigt er sich mit Fragen von Flucht und Migration. Was in Ceuta passierte, hat er sich sehr genau angeschaut. Schon am 27. und 28. Juli sind fast 800 bis 1000 Menschen in Ceuta angekommen. Davor bereits gab es Kampagnen in den sozialen Netzwerken, die zur Einwanderung aufriefen. Es gab Seiten auf TikTok, Facebook und Instagram, auf denen die Menschen dazu aufgefordert wurden, anzureisen, weil die Einreise nach Ceuta einfach sei. Verbindungen zur lokalen Mafia und Schmuggelnetzwerken habe er nicht erkennen können, sagt Biouzan. Für sie sei diesmal kein Geld zu verdienen gewesen. Inzwischen hat sich Tage nach dem Höhepunkt der Krise endlich auch Marokkos Regierung offiziell zu den Vorgängen in und um Ceuta geäußert. Rashid El Khalfi, Sprecher des Innenministeriums, bestätigte im staatlichen Fernsehen, dass die sozialen Medien eine zentrale Rolle bei der Massenauswanderung nach Ceuta gespielt hätten.
15: Diese Ereignisse waren nicht das Ergebnis zufälliger oder spontaner Umstände, sondern sie sind auf das Zusammenspiel mehrerer miteinander verknüpfter Faktoren zurückzuführen. Darunter vor allem die böswillige Ausnutzung des digitalen Raums und die Verbreitung irreführender Informationen.
14: Auch Menschenhändler hätten eine Rolle gespielt, gibt der Sprecher an. Außerdem kursierten Fehlinterpretationen eines spanischen Gerichtsurteils, wonach jemand, der auf See aufgegriffen würde, nicht sofort wieder abgeschoben werden könne. Die seit Tagen erwarteten Verlautbarungen der marokkanischen Regierung werden in Europas Hauptstädten vermutlich sehr genau verfolgt. Denn noch immer hat niemand die Verantwortung dafür übernommen, dass so viele Menschen vergangene Woche die EU-Grenze bei Ceuta überwinden konnten und dass so viele Menschen dabei zu Tode kamen. Kaum jemand in Marokko scheint wirklich daran zu glauben, dass der sonst so effektive Sicherheitsapparat ausgerechnet vor Ceuta einfach von der Menge überrumpelt worden sei. Die Regierung nimmt zu solchen Spekulationen nicht direkt Stellung, verweist aber auf die Leistungen, die Marokko im Rahmen der Migrationspartnerschaft mit Europa erbringe. Rashid El Khalfi.
15: Das Innenministerium bekräftigt erneut, dass die Bewältigung des Migrationsphänomens nur im Rahmen eines ganzheitlichen Ansatzes erfolgen kann, der auf geteilter Verantwortung, wirksamer Solidarität und Lastenteilung beruht.
14: Wirksame Lastenteilung wird gefordert. Offenbar war die Last diesmal zu groß für Marokko. Auch diese Botschaft dürfte in Berlin und Brüssel vernommen werden. Wie darauf zu reagieren ist, darüber beraten Europas Innenminister auf ihrer Dringlichkeitssitzung.
5: Ein Bericht von Stefan Ehlert war das aus Rabat.
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5: Heute vor 125 Jahren wurde der Musiker Louis Armstrong geboren. Er wurde nicht nur wegen seines einzigartigen Trompetenspiels weltberühmt.
16: Good evening, ladies and gentlemen. I'm Mr. Armstrong and we're gonna swing.
17: Wenn jemand Mr. Jazz war, dann Louis Armstrong. Ein Lob vom Altmeister Duke Ellington. Er selbst nennt sich und andere einfach nur Pops, weil er sich so schlecht Namen merken kann. Pops sieht immer so verdammt glücklich aus, wenn er Trompete spielt. Er verströmt Klasse und Eleganz mit dem weißen Taschentuch, den strahlenden Zähnen, den rollenden Augen und dem ansteckenden Lachen. Dabei beginnt sein Leben ganz unten, in der finstersten Ecke von New Orleans. Der Vater macht sich aus dem Staub, die Mutter prostituiert sich. Der Junge schleppt Kohlen, sammelt Lumpen. Für $5 kauft er sich das erste Instrument beim Pfandleiher und lernt zu spielen, in Bordellen und auf Mississippi-Dampfern. Mitte der 1920er Jahre hat er seine ersten eigenen Bands, die Hot Five und die Hot Seven. Immer wieder fallen ihm neue Melodien ein und er beginnt sie spontan und virtuos weiterzuentwickeln. Der Jazz-Trompeter Wynton Marsalis beschreibt das so.
18: Er spielte Soli, die klangen, als hätte er sie aufgeschrieben. Das setzte Maßstäbe für alle danach, wie man ein Solo aus dem thematischen Kern entwickelt.
17: Vor allem die hohen Noten spielt Armstrong mühelos. Sie werden sein Markenzeichen. Genau wie die warme Reibeisenstimme, mit der er den Scat-Gesang erfindet. Seinen Vornamen pflegt er übrigens immer englisch auszusprechen, mit hörbarem S. Den berühmten Spitznamen erhält er bei einer Reise nach London.
19: Ich traf den Chefredakteur des Melody Maker und das Erste, was er sagte, war:
20: Hallo, Satchmo!
17: Auch Hollywood interessiert sich für Satchmo. Er spielt an der Seite von James Stewart, Barbara Streisand und Bing Crosby. Der Lumpensammler ist in der High Society angekommen.
21: If you sail,
22: I sail in sailing
21: over the sea,
22: or will you wait for me?
21: Take my tip, they're all molto hippie.
17: Sogar einen Bond-Song darf er singen, einen der allerschönsten.
23: Diamond of the light, to unfold all the precious things love has in store.
17: Dabei ist Louis Armstrong nie der angepasste Onkel Tom. Er mischt sich ein und macht alles auf seine eigene Art. So wie 1965 bei einem Besuch in der DDR.
24: Er hat die Mauer schon gesehen und die Mauer interessiert ihn nicht. Ihn interessiert nur das Publikum, für das er spielt. Dafür ist er hier.
17: Miles Davis, der größte Erneuerer des Jazz im 20. Jahrhundert, sagte einmal, was auch immer wir spielen, Lewis hat es schon längst gespielt. Mit 69 stirbt Pops an einem Herzinfarkt. Geboren wurde Lewis Armstrong am 4. August 1901, heute vor 125 Jahren.
0: Well, folks, bye bye.
5: Der Stichtag von Lutz Hanker.
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1: Mit Mads Nicholson. Gianni Infantino erlebt die schwierigsten Tage seiner Amtszeit als FIFA-Präsident. Nach seinen gescheiterten Investorenplänen wird der Druck immer größer. Die Verbände aus England und Wales hatten als erste verkündet, dass sie Infantinos Wiederwahl als FIFA-Präsident nicht unterstützen werden. Schweden und Serbien folgten. Richter Hans-Joachim Eckert arbeitete 6 Jahre lang in der FIFA-Ethik-Kommission und erkennt Parallelen zu Infantinos Vorgänger Sepp Blatter.
2: Ich meine, auch der Herr Blatter hat für sich geworben, indem er dann die jeweiligen Einzelstaaten mit Geld ausgestattet hat, das die FIFA verdient hat. Aber das waren geringere Beträge. Aber so hat man also schon dafür gesorgt, dass man Stimmen fängt, sage ich jetzt mal ganz bewusst. Und Herr Infantino hat das System nur ausgebaut und wollte halt jetzt mit dem Versprechen 20 Millionen für jeden, der mir zustimmt, wollte er das auf die Spitze treiben. Das war einfach zu viel.
1: Lange galt Infantino als unantastbar. Nun bröckelt die Unterstützung. Der nächste Schritt könnte sein, dass Kontinentalverbände einen Gegenkandidaten für die Präsidentenwahl suchen. In Paris laufen die Europameisterschaften im Schwimmen. Aus deutscher Sicht bisher sehr erfolgreich. Auch die zweite deutsche Goldmedaille dieser EM kommt vom Wasserspringen. Auf dem 3-Meter-Brett im Synchronwettbewerb waren Jonathan Scheuer und Lou Massenberg die besten Europas.
3: Ich habe gesehen, dass gerade auch die Favoriten gepatzt haben und Fehler eingestreut haben. Und das ist vielleicht nicht ganz so normal in so einem Feld. Und deshalb war ich auch ein bisschen ungläubig, dass uns der Fehler eben nicht passiert ist. Und wir sind einfach das gesprungen, was wir konnten. Wir haben nichts probiert, was wir nicht können. Und ich glaube, das hat heute den Unterschied gemacht zu den anderen.
1: Auch im Wettbewerb vom 10-Meter-Turm gab es eine deutsche Medaille. Pauline Pfeiff holte Silber. Für die Freiwasserspezialisten beginnt die EM mit dem 10-Kilometer-Rennen der Männer. In der Seine, dem Fluss, der bei den Olympischen Spielen vor 2 Jahren für so viele Diskussionen gesorgt hatte. Das soll diesmal anders werden. Lars Becker ist als Reporter in Paris dabei.
7: Ja, die Bedingungen sind deutlich besser. Das hat zum einen mit dem Wetter zu tun. Sonne in Paris, kein Regen. Der sorgt ja für mehr Strömung und schlechtere Wasserqualität. Ganz entscheidend ist aber der neue Austragungsort einige hundert Meter weiter flussaufwärts. Da teilt eine schmale, langgezogene Insel die Seine in einen Hauptstrom mit eben stärkerer Strömung und Schiffsverkehr und einen ruhigeren Nebenarm. Das ist wie ein geschützter Bereich. Hier liegen Hausboote. Es ist geradezu idyllisch. Und für die Zuschauer ist die Strecke von Ufer und Insel gut einsehbar. Und hier gibt es inzwischen sogar kein Witz, eine öffentliche Badestelle für die Pariser und ihre Gäste. Die Wasserwerte werden natürlich jeden Tag analysiert, liegen durchgängig unterhalb der Grenzwerte. Die Wassertemperatur beträgt angenehme 26 Grad. Und die Wettbewerbe sind noch näher dran am Eiffelturm als bei den Olympischen Spielen.
1: Mit am Start ist wieder Oliver Klemet. Er gewann über die 10 Kilometer Olympiasilber in der Seine. Für den deutschen Topschwimmer Florian Wellbrock liefen die Olympischen Rennen in Paris schlecht. Aktuell ist er nicht in bester Form und dämpft die EM-Erwartungen. Noch läuft der Radsportsommer in Frankreich. Die deutschen Chancen auf Etappensiege sinken aber. Die Tour de France der Männer ist vorbei, die ersten 3 Etappen der Frauentour inzwischen auch. Und noch fehlt ein deutscher Tagessieg. Die Norwegerin Haugseth gewann die 3. Etappe. Sie fuhr 88 Kilometer lang allein vor dem Feld und ist jetzt auch neue Gesamtführende. Die Tour de France der Frauen geht noch bis zum Sonntag.
5: Das war der Sport mit Mads Nicholson.

Durch die Rentendebatte und vor allem durch den ruckeligen Umbau seines Kabinetts steht Bundeskanzler Friedrich Merz zum Teil auch aus den eigenen Reihen in der Kritik. CSU-Chef Söder stärkte ihm im ARD-Sommer-Interview jetzt jedoch den Rücken. Die Politik müsste nun arbeiten und entscheiden. Auf das Sommer-Interview und vor allem auch darauf, was Markus Söder über die Zukunft von Friedrich Merz sagt, darauf schauen wir gleich hier in der ARD-Infonacht.

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1: Um 3.30 Uhr mit Olaf Knapp. Hitze und Dürre haben in vielen europäischen Flüssen zu deutlich sinkenden Wasserständen geführt. Wegen des Niedrigwassers im Rhein hat der neue Bundesverkehrsminister Bilger Experten zu einer Fachkonferenz in Bonn eingeladen. Aus der Nachrichtenredaktion Marei Beermann.
2: Am Donnerstag will Bilger mit den Fachleuten über mögliche kurz- und langfristige Maßnahmen sprechen. Das Verkehrsministerium fördert beispielsweise die Umrüstung von Güterschiffen, damit sie besser bei Niedrigwasser nutzbar sind. Der Rhein ist besonders wichtig für den Transport von Getreide, Mineralien, Kohle und Ölprodukten. Das Niedrigwasser der Donau könnte in Rumänien zu einer Energiekrise führen. Um genug Kühlwasser für ein Atomkraftwerk zu haben, sprengte die Armee einen Felsen. Die Trümmer sollen Wasser verdrängen und so den Pegelstand der Donau wieder anheben.
1: In der Rentendebatte hat Unionsfraktionschef Frei erneut vor einem Scheitern gewarnt. Dem Sender Welt TV sagte der CDU-Politiker, bei der geplanten Abschaffung der abschlagsfreien Rente nach 45 Beitragsjahren gäbe es keinen Verhandlungsspielraum. Zuvor hatten die drei ostdeutschen CDU-Ministerpräsidenten gefordert, die sogenannte Rente mit 63 beizubehalten. Unterstützung kam von den SPD-Ministerpräsidenten und Ministerpräsidentinnen aus Brandenburg, Mecklenburg-Vorpommern, Bremen und dem Saarland. Nahe der griechischen Hauptstadt Athen kämpfen weiterhin hunderte Feuerwehrleute gegen mehrere Wald- und Buschbrände. Laut Feuerwehr beteiligen sich insgesamt 16 Spezialflugzeuge und 12 Hubschrauber an den Löscharbeiten. Erneut mussten mehrere Gebiete evakuiert werden. Ein größerer Waldbrand brach gestern im Osten der Niederlande nahe der deutschen Grenze aus. Die Behörden räumten dort einen Campingplatz mit hunderten Urlaubern. Der erste Handelstag im August hat an der Wall Street für eine neue Bestmarke beim Dow Jones Index gesorgt. Grund dafür ist auch ein Hinweis von US-Präsident Trump. Aus New York, Martin Ganselmeier.
3: Trumps Ankündigung vom Wochenende, es gebe neue Verhandlungen zwischen den USA und Iran, sorgte für das, was Trump bezwecken wollte. Allein die Hoffnung auf einen neuen Deal drückte den Preis für Rohöl um 5% und ließ die Aktienkurse an der Wall Street steil nach oben klettern. Dass die iranische Führung bestritt, dass es neue Verhandlungen gibt, tat der guten Laune an der Wall Street keinen Abbruch. Am ersten Handelstag im August kletterte der Dow Jones Index um fast 700 Punkte auf ein neues Allzeithoch.
1: Das Wetter in Deutschland. Am Tage wechselnd wolkig, vermehrt kräftige Gewitter mit Starkregen und Hagel, zum Teil droht Unwettergefahr. Höchstwerte 24 Grad auf den Ostseeinseln bis maximal 38 Grad in Niederbayern. Das waren die Nachrichten.
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4: Und da liegen uns derzeit zwei Meldungen vor. Die A27 Walsrode Richtung Bremen ist zwischen Walsrode Süd und Walsrode West gesperrt. Die A42 Dortmund Richtung Kamp-Lintfurt ist zwischen Kreuz Essen Nord und Bottrop Süd wegen Bauarbeiten noch bis ca. 5 Uhr gesperrt. Ihnen eine gute Fahrt.
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4: Mit Simeon Laux, hallo. Einst wollte Markus Söder gern selbst Unionskanzlerkandidat werden. Jetzt schaut er von Bayern aus auf die Union und sagt im ARD-Sommerinterview zu den Diskussionen über die Zukunft von Kanzler Merz, in Deutschland werde zu viel gequatscht und es würden zu viele Briefe geschrieben. Die Politik müsse jetzt arbeiten und entscheiden. Das ganze Sommerinterview und die Frage nach der Zukunft von Friedrich Merz als Kanzler, das beleuchten jetzt Selin Kaya, Anna Engelke und Philipp Kunstner in der neuen Folge von Berlin Code, dem Politik-Podcast aus dem ARD-Hauptstadtstudio.
5: Wie wahrscheinlich ist es, dass Friedrich Merz Kanzlerschaft endet?
6: Also erstmal ist es nicht wahrscheinlich. Mhm. Der Bundeskanzler ist jetzt gerade im Urlaub und er ist aber so ein bisschen humpelnd in den Urlaub gefahren, weil es die Umbildung gab seines Kabinetts und darüber haben wir ja auch ausführlich gesprochen. Das ist nicht rumpelfrei vor sich gegangen und einige in seiner eigenen Fraktion von CDU und CSU haben halt Zweifel daran, ob er das so richtig kann. Mhm. Also ich würde sagen, die Zweifel an Friedrich Merz als Kanzler und seinen Führungsqualitäten sind bei den eigenen Leuten gewachsen.
7: Und das ganz Entscheidende, das wird aktuell nur, wir nennen das, im Hintergrund geäußert. Also wenn wir uns mit Abgeordneten austauschen und darüber sprechen, wie steht ihr eigentlich zu Friedrich Merz, wie findet ihr denn so, dann hört man schon immer mehr, dass die Stimmen in die Richtung gehen. Naja, du hast den Zweifel gerade beschrieben. Kann er das wirklich managen? Wie sehr steht die Personaldebatte der letzten Wochen auch dafür? Wie gut kann er eine ganze Truppe managen, seine ganze Regierung managen? Und dennoch, ganz wichtig, die öffentliche Rücktrittsforderung von einer bedeutenden Person aus der Union, die gibt es nicht zum jetzigen Zeitpunkt. Und das ist ganz, ganz entscheidend. Trotzdem, wenn wir so einen Blick ein bisschen auch in die Zukunft werfen, wir stehen jetzt vor den Landtagswahlen in Sachsen-Anhalt, Mecklenburg-Vorpommern und Berlin. Wenn da das nochmal so ein bisschen zu Ungunsten der CDU laufen wird, dann wird sicherlich auch nochmal die Frage gestellt, was kann eigentlich der Regierungschef dafür? Und dann kann es nochmal enger werden.
5: Lasst uns das Ganze nochmal ein bisschen sortieren für alle, die sich nicht so gut auskennen wie ihr beide. Diese Debatte über einen Kanzlerwechsel gab es ja schon mal im Mai. Da waren Merz schlechte Umfragewerte der Grund. Jetzt Auslöser, ihr habt gerade schon darüber gesprochen, Personalwechsel im Partei und Kabinett. Da wird ihm ja jetzt mangelnde Führungsqualität unterstellt. Jetzt nur deswegen, wegen der letzten Wochen, weil das einfach so sehr gerumpelt hat? Oder warum?
6: Also es sind einfach in den einem Jahr und gut zwei Monaten, drei Monaten, die er jetzt im Amt ist, sind hier und da Zweifel gekommen, inwieweit er die Truppe beieinander halten kann. Also wir hatten diese Auseinandersetzung um die Rente im vergangenen Jahr mit den jungen Abgeordneten bei sich. Und wir haben halt vor allen Dingen jetzt diese Umbildung des Kabinetts und auch seinen Umgang und auch seinen Ton für seine eigenen Leute, also auch um seine Leute zu werben, das wird als problematisch wahrgenommen.
7: Vielleicht muss man trotzdem bei aller Fairness mal dazu sagen, was den Stein ins Rollen gebracht hat, jetzt wenn wir nur auf die letzten Wochen schauen, ist etwas, wofür Merz noch nicht mal unbedingt was dafür kann, nämlich dieses Familienfoto von Spahn, von Jens Spahn, das öffentlich geworden ist, dem damaligen Fraktionschef, muss man jetzt heute sagen. We are family ist dazu gesagt worden, Spahn, sein Mann und das Kind von einer Leihmutter. Und ich würde jetzt ausdrücklich nicht vom Karriereende von Spahn reden, aber vom Karriereknick. Und der hat sehr, sehr viel in Bewegung gesetzt. Es geht erstmal um die Frage, wer soll Fraktionschef werden? Wer soll also auf Spahn folgen nach seinem Rücktritt? Wird es ein Minister oder eine Ministerin? Das zieht dann weitere Konsequenzen nach sich. Dann müssen weitere Lücken geschlossen werden. Dann ist Thorsten Frey als Fraktionschef benannt worden. Auf ihn folgt Nina Wagen als neue Kanzleramtsministerin und, und. Und da geht's um den Umgang von Merz mit dieser Personalrochade. Stellt er sich hin und präsentiert eine fertige Lösung oder hangelt er sich eher so von Personalentscheidung zu Personalentscheidung? Und letzteres war der Fall. Er hat nicht eine Lösung präsentiert. Er hat alle zwei, drei Tage einen Auftritt gemacht, öffentlich eine neue Personalie präsentiert, aber auch andere Personalstellen offen gelassen. Und das wirkte unterm Strich nicht sehr geordnet, sondern vielmehr so, als würde er sich von Entscheidung zu Entscheidung hangeln. Und das ist ganz fatal in einer Sommerpause, wo sehr wenig über Inhalte gesprochen wird. Und wenn du da eine Personaldebatte nicht schnell abbinden kannst, trägt sich die auch medial durch und das trägt nicht unbedingt zu seinem Standing bei.
5: Jetzt sind ja sein Standing und seine Beliebtheit und der Rückhalt innerhalb der eigenen Reihen ein bisschen was anderes. Jetzt wird im Spiegel ein prominenter CDU-Politiker, von dem wir nicht genau wissen, wer es ist, mit den Worten zitiert, "Ish over." Also steht es auch wirklich so schlecht um den Rückhalt für Merz?
6: Also es ist schon eine schwierige Situation, aber der Bundeskanzler ist der Bundeskanzler. Und jetzt muss man tatsächlich mal die nächsten Wochen abwarten. Und weißt du, so schnell fällt auch ein Bundeskanzler nicht. Aber darüber haben wir schon ganz häufig gesprochen. Friedrich Merz ist in der Bevölkerung nicht sehr beliebt. Und jetzt sind halt Zweifel gewachsen in der eigenen Fraktion. Aber es ist ja auch immer eine Frage der Alternativen. Und von daher würde ich sagen, lass uns das jetzt mal alles abwarten, die Sommerpause. Wir haben dann auch noch die Landtagswahlen, weil du musst ja auch immer noch überlegen, wie soll es denn dann weitergehen?
7: Trotzdem bleibt der Eindruck, was liefert er als nächstes? Man hat den Eindruck, dass nie eine längere Phase einkehrt, wo wirklich mal Ruhe herrscht, sondern es gibt immer wieder Problemstellen. Deswegen, man hat so das Gefühl, Bogen ist so sukzessive irgendwann mal überspannt. Und irgendwann könnte es dann doch zum großen Knall kommen. Trotzdem würde ich sagen, is not over yet.
5: Weil du gerade die Landtagswahlen angesprochen hast. Da heißt ja mittlerweile, sie könnten zur Schicksalswahl für Friedrich Merz werden. Warum denn?
6: Naja, ich meine, sie können zur Schicksalswahl für Friedrich Merz werden, wenn sie jetzt zum Beispiel Sachsen-Anhalt verlieren, wenn du dort einen AfD-Ministerpräsidenten hättest, wenn die CDU sehr schlecht abschneidet. Wir hatten in der vergangenen Woche einen Sachsen-Anhalt-Trend, eine Umfrage von Infratest DIMAP, und danach sind den Umfragen nach 41% können sich vorstellen, die AfD zu wählen und 24% die CDU. Das ist also wirklich viel, was Sven Schulze, das ist der derzeitige Ministerpräsident in Sachsen-Anhalt, aufholen müsste. In Mecklenburg-Vorpommern ist klar, da wird die CDU schlecht abschneiden, weil es ein Rennen ist zwischen der amtierenden Ministerpräsidentin Manuela Schwesig von der SPD und der AfD. Also da hast du so ein Kopf-an-Kopf-Rennen. In Berlin muss man gucken, da gibt es jetzt einen neuen CDU-Kandidaten, wie der abschneidet. Da, glaube ich, ist jetzt auch einfach das Rennen offen, weil wenn du auf die Berliner Umfragen guckst, hier von der Stadt Berlin, die liegen alle so nah beieinander, die verschiedenen Parteien. Mal gucken, wie die CDU dabei rauskommt.
7: Sachsen-Anhalt hat auch so einen Sonderstatus, weil die zwei Wochen vorher wählen. Also das wird die erste Landtagswahl sein, die im September stattfindet. Mecklenburg-Vorpommern, Berlin, das kommt dann alles später. Und deswegen schauen wir auch so deutlich drauf. Nicht nur, weil der Unterschied zwischen AfD und Union da aktuell in den Umfragewerten so groß ist, sondern auch, weil sich da eine ganze Dynamik draus entwickeln kann. Also das kann eine Richtung vorgeben. Auf der einen Seite, wenn die AfD da ein starkes Ergebnis wirklich einfahren sollte, kann das Mobilisierungseffekte nach sich ziehen. Womöglich stellen sie dann dort künftig einen Regierungschef. Das kann dann für die AfD deutlich nochmal wirken bei den anschließenden Landtagswahlen. Umgekehrt, wenn es da für die anderen Parteien der Mitte besser laufen sollte, kann das auch in die entgegengesetzte Richtung wirken. Für Merz ist ganz entscheidend dabei, wie schließt die Union ab? Wird entsprechend der jeweilige Kandidat aus dem Land abgestraft oder ist es ein Signal, das in Richtung Merz ausgesandt werden soll? Ist es eigentlich eine Abstimmung darüber, wie ist man mit ihm im Bund zufrieden? Da kann es dann doch eng werden für Friedrich Merz, wenn da deutlich wird, man ist mit der Union als Ganzes nicht zufrieden.
6: Darf ich eine Sache noch von der Seite? Also wir sprechen hier jetzt über CDU und CSU und auch Markus Söder und Friedrich Merz, aber die SPD wackelt ja auch. Also die SPD hat jetzt einen der niedrigsten Umfragewerte ever eingefahren. 12% bundesweit. Bei den ZDF-Kollegen ist diese Zahl erhoben worden. Das ist dramatisch. Die hatten 16,4 bei der Bundestagswahl. Die sind jetzt bei 12%. Die überlegen sich bei Sachsen-Anhalt, kommen wir über die 5%-Hürde. Das ist die Sozialdemokratie. Demokratische Partei Deutschlands, die frühere Volkspartei, die sie jetzt schon lange nicht mehr ist. Also es kann auch sein, wenn die Landtagswahlen Sachsen-Anhalt, Mecklenburg-Vorpommern, vor allen Dingen Sachsen-Anhalt, mies ausgeht für die SPD, dass da auch nochmal richtig was in Schwingung kommt. Und du hast da schon Leute in der SPD, die sagen, da müssen wir mal gucken, ob Bärbel Baas da noch SPD-Chefin und Ministerin sein kann, ob Lars Klingbeil SPD-Chef und Finanzminister sein kann. Also deswegen, es wird ein spannender September.
5: Was ich jetzt aber doch interessant fände, und wenn wir hier schon mal so zusammensitzen, wie würde denn so ein Kanzlerwechsel überhaupt ablaufen? Wie geht denn das?
7: Politikwissenschaftlichen Exkurs, ne,
5: Anna? Aber in einfach, bitte.
7: Ich versuch's mal in einfach. Also im Prinzip kann man sagen, wir haben drei Möglichkeiten. Wir haben zum einen das konstruktive Misstrauensvotum. Da kann ein Viertel der Abgeordneten einen Antrag stellen. Also ein Viertel braucht es, 25%. Und ganz wichtig, der Antrag, der muss dann auch zugleich einen neuen Kanzlerkandidaten enthalten. Also da braucht es dann anschließend die absolute Mehrheit der Abgeordneten. Und das ist das, was aus dem Parlament selbst herauskommen kann. Und dann wird ein Kanzler sozusagen ausgetauscht und dann, ja, Anna?
6: Ich wollte nur sagen, wir hatten das bisher zweimal in der deutschen Geschichte. Das ist einmal ein missglücktes, konstruktives Misstrauensvotum gewesen. Das war 1972, long time ago, Willy Brandt gegen Rainer Barzel. Rainer Barzel wollte Willy Brandt abwählen lassen. Das hat nicht geklappt. Und 1982 ein erfolgreiches, konstruktives Misstrauensvotum, Helmut Kohl gegen Helmut Schmidt, und hat ihn dann abgelöst.
7: Wir machen den historischen Exkurs nämlich noch mit dazu. Der Kanzler kann auch selbst aktiv werden, der kann die Vertrauensfrage stellen. Die stellt er dann im Bundestag, dann stimmen die Abgeordneten.
5: Das heißt, er steht dann da an der Mitte und fragt, vertraut ihr mir noch?
7: So ungefähr, genau.
6: Also Olaf Scholz, ne? November 2024, stimmt, hat ja genau diese Frage gestellt. Und er wollte keine Mehrheit.
7: Genau darum geht es. Also es sagt dann wirklich, schenkt ihr mir noch euer Vertrauen, dann stimmen die Abgeordneten darüber ab, ob sie dem Kanzler eben weiter das Vertrauen schenken, und trifft das bei einer absoluten Mehrheit zu, dann bleibt der Kanzler auch im Amt. Und wenn er die nicht bekommt, kann er den Bundespräsidenten bitten, den Bundestag aufzulösen. Das muss der Bundespräsident dann zwar nicht zwingend tun, dennoch wären in so einem Szenario dann die Neuwahlen sehr wahrscheinlich. Und einen dritten Fall haben wir ja auch noch, ne? Da kann der Kanzler einfach zurücktreten. Den Rücktritt reicht er beim Bundespräsidenten ein. Die Regierung bleibt dann geschäftsführend im Amt, bis ein neuer Kanzler gewählt und dann auch ernannt ist. Das hat es zum Beispiel auch schon gegeben bei Adenauer und auch bei Ludwig Erhard und bei Willy Brandt.
5: Und dann wird's wer, wenn wir die dritte Option nehmen?
6: Also ich finde, mit Wirt, lass uns mit Würde arbeiten.
5: Wer würde es dann werden?
7: Genau. Spekulativ.
6: Weil wir sind hier wirklich in einem sehr spekulativen Bereich unterwegs. Also das kann man gar nicht häufig genug sagen. Aber der Name, den ich jetzt nenne, den habt ihr auch schon häufiger gehört, der wird immer wieder dann ins Spiel gebracht. Das ist Hendrik Wüst, der Ministerpräsident in Nordrhein-Westfalen von der CDU. Und er ist auch der dortige Landesvorsitzende der CDU. Und da fängt auch alles schon richtig an zu humpeln, weil Hendrik Wüst eine Landtagswahl vor sich hat. Also der möchte sich im nächsten April in Nordrhein-Westfalen wieder zur Wahl stellen, um als Ministerpräsident bestätigt zu werden. Und an sich würde das alles vorne und hinten nicht passen, wenn man jetzt heute Hendrik Wüst im Herbst 2026 sagen würde, du musst Bundeskanzler werden. Man kann, das muss man noch dazu sagen, theoretisch würde das gehen, weil du kannst im Bundestag als Bundeskanzler gewählt werden, auch wenn du nicht Mitglied des Bundestags bist. Dann kannst du trotzdem gewählt werden, weil du musst deutsche Staatsbürgerschaft haben, über 18 sein, aber du musst nicht halt unbedingt Bundestagsmitglied sein. Wie gesagt, vom Timing her wäre das alles blöd. Und das denken sich halt auch immer alle da auch noch drüber nach, wenn sie auf den Herbst gucken.
7: Dann gibt es noch einen zweiten Namen, den man nennen muss. Wir können es gleich weiter vertiefen, aber Markus Söder. Man könnte es jetzt kurz halten und einfach sagen, naja, diese K-Frage, die hat er jetzt zweimal abgeräumt, nur in den letzten 7 Tagen oder in den letzten 10 Tagen. Einmal im Handelsblatt und einmal im ARD-Sommerinterview.
5: Da habe ich mehrere Fragen gleich noch zu. Wir kommen jetzt zum ARD-Sommerinterview. Anna, das du geführt hast am Sonntag, für uns zum jetzigen Zeitpunkt, also gestern, da hat er auch nämlich was, der Markus Söder, über die Spekulation gesagt.
8: Es würde die Union völlig durcheinander bringen. Im Übrigen könnte es sogar zu Neuwahlen führen. Und jeder, der Neuwahlen jetzt will, in so einer Situation, nach so einem Vorlauf, der befördert nur eins, Radikale an die Macht. Deswegen ist mein dringender Rat, sich aufs Arbeiten zu konzentrieren und weniger ans Spekulieren im Hintergrund.
5: So, warum warnt denn Markus Söder, dass ein Kanzlerwechsel zu Neuwahlen führen könnte?
7: Ich glaube, da geht es gar nicht unbedingt um das Szenario, wie käme es zu Neuwahlen, sondern es käme wirklich auf den Umstand drauf an, dass überhaupt neu gewählt wird, dass es zu einer Bundestagswahl einer vorgezogenen kommen könnte. Und da reicht ganz einfach der Blick auf die Umfragewerte. Anna, du hast sie gerade genannt. Jawohl, du hast sie mit Blick auf Sachsen-Anhalt genannt. Im Bund ist es aber auch nicht besonders glücklich aus CDU-CSU-Sicht. Da stehen sie gerade bei letzter Deutschlandtrend Anfang Juli 22%, die AfD bei 27%. Und Markus Söder hat ja angesprochen, wenn man jetzt nicht arbeitet und es zu Neuwahlen kommt, dann treibt es Wähler zu den Radikalen. Das ist jetzt wohlgemerkt, das sind Zahlen, die vor den Personalquerelen, die vor der großen Kritik an Friedrich Merz und seinen Führungsqualitäten publik geworden sind. Da ist das alles noch gar nicht in den Umfragewerten mit drin. Und dementsprechend könnte ein Ergebnis dann sehr, sehr deutlich ausfallen, und zwar zu Ungunsten der CDU-CSU.
5: Ich habe mich sowieso gewundert, dass er sich so schützend vor Merz gestellt hat. Man hätte ja eigentlich gedacht, oder ich hätte eigentlich gedacht, na, ist doch für ihn noch seine Gelegenheit. Das war doch mal im Gespräch, Markus Söder, der Kanzler, der Kanzler. Ich habe so ein bisschen den Eindruck, dass Markus Söder so viel Angst hätte, nicht Kanzler zu werden, dass er lieber sagen würde, nee, ich will das alles gar nicht mehr. Hat er ja auch gesagt, auch im ARD-Sommer-Interview, nee, ich will gar nicht mehr Kanzler werden. Ja. Hab ihm das überhaupt gar nicht geglaubt.
6: Also ich glaube, wenn die Situation entstehen würde, dass Friedrich Merz zurücktritt.
5: Ja.
6: Oder dass er mitbekommt, dass eine Mehrheit seiner Leute richtig gegen ihn ist. Dass dann Markus Söder sich auch bitten lassen würde. Also ich
7: Das ist das Stichwort, bitten.
6: Ja, ich sehe das noch nicht so ganz. Ich glaube, dass Markus Söder sich gerade so verhält, weil er sich nicht vorwerfen lassen möchte, dass er Friedrich Merz hintertreibt, sondern dass er ihn schützt. Und deswegen... Lass uns doch mal gucken, wie er sich äußert, wenn wir in der Situation sind.
7: Es passt auch so ein bisschen zu diesem Stilwechsel, den Söder zuletzt auch vorgelebt hat. Also nicht mehr so diese super laute Social-Media-Star-Hashtag-Söder ist, mehr so die ordnende Stimme, der nicht mehr unbedingt bei jeder Kleinigkeit querschießt, sondern der sich, und das sehen wir jetzt in so einem Fall auch mal, hinter den Kanzler stellt und dann so ein bisschen auch diesen Seriositätsanspruch unterstreicht, den er ja sich selbst gegeben hat, bei einer Regierungserklärung im Mai eingeleitet hat. Und wenn man jetzt ganz kritisch auf ihn schauen möchte, in genau dieser Phase gerade, kann man natürlich auch sagen, das kann auch das schlaue Spiel von demjenigen sein, der sich gerade ins Spiel bringen will. Söder schließt ja immer wieder seine Kanzlerambitionen aus. Das kann sich ganz, ganz schnell drehen, wenn der Ruf nach ihm kommt. Und ich glaube nicht, dass Söder ablehnen würde, wenn es aus CDU und CSU heißen würde, könntest du übernehmen, könntest du das Heft in die Hand nehmen, kann ich mir nicht vorstellen.
5: Kommt so ein Markus Söder selber auf die Idee, dass er sagt, ich will jetzt nicht mehr der laute Politiker sein, der irgendwie nur Essen postet, oder hat er da schlaue Menschen im Hintergrund, die ihm da zu diesem Image dann auch verhelfen und sagen, mach mal lieber so?
6: Nee, das ist er schon selbst. Also Markus Söder hat ein sehr feines Näschen, sehr feines Gespür für Stimmung. Und wir haben auch im Sommerinterview darüber gesprochen. Für Markus Söder war jetzt das vergangene Jahr kein gutes. Ich hatte ja schon die Gelegenheit, vergangenes Jahr mit ihm das Sommerinterview zu führen. Und im Winter hatte er einen schwierigen CSU-Parteitag. Er ist da mit so einem Mit-80er-Ergebnis wiedergewählt worden zum CSU-Chef. Das war nicht gut. Und außerdem hat seine Partei, die CSU, nicht so gut bei den Kommunalwahlen im März abgeschnitten. Und dann hatte er auch noch versucht, diese Schuld für das nicht so gute Abschneiden auf die Kandidaten in den einzelnen Städten und Gemeinden zu schieben. Und das ist überhaupt nicht gut angekommen in der CSU. Und da gab es eine ziemliche Widerhall, ziemliche negative Reaktion. Also was ich sagen will ist, Markus Söder steht diesen Sommer nicht so stabil da, wie er vergangenen Sommer dagestanden hat. Und deswegen hat er dann auch als Ergebnis bei diesem schlechten Abschneiden bei den Kommunalwahlen, wo ihm die Leute auch gespiegelt haben aus den eigenen Reihen, du hast es überrissen, hat er dann etwas neu navigiert. Aber das kommt schon von ihm.
7: Und es geht auch sehr, sehr stark, aber trotzdem dabei um die Selbstwahrnehmung der CSU und welche Ansprüche stellt diese Partei an sich selbst. Weil, wenn man es vergleicht, Klingbeil, SPD, Ergebnis von etwas mehr als 60%, als es um ihn als Parteichef ging, bei Luigi Pantisano, bei den Linken waren es, glaube ich, 53, wenn ich es gerade richtig im Kopf habe. Damit verglichen, und so kann man es natürlich auch drehen, sind 83% oder 84% für einen CSU-Vorsitzenden super stark.
5: Wollte ich gerade sagen, was ist jetzt das, also warum
6: was ist das Problem?
7: Das
6: Problem ist Bayern und CSU, da ticken tatsächlich die Wahluhren anders.
7: Die CSU-Mitglieder sagen ganz klar, bei uns muss die 9 im Selbstverständnis der Partei davor stehen. Dann ist es ein erfolgreiches Ergebnis, 90% plus für den Parteichef. Das hatten wir jetzt nicht. Trotzdem steht Söder da sehr gut da, wenn man ihn mit Klingbeil vergleicht, als er zum SPD-Chef zuletzt gewählt wurde mit etwas mehr als 60% und Luigi Pantisano von der Linkspartei, der nur etwas mehr als 50% auf sich verbuchen konnte. Im Vergleich damit sind 83% ein hervorragendes Ergebnis. Man könnte das auch in diese Richtung drehen und sagen, seht her, ich habe da eine große Rückendeckung aus meiner Partei im Vergleich zu anderen Parteichefs, einen sehr soliden Wert. Und wenn man es überträgt noch auf die Ergebnisse im Land selbst, was kann die CSU zum Beispiel in Bayern für Ergebnisse nach wie vor erreichen? Sie sind die einzige Partei gerade, wenn man die Landesverbände untereinander vergleicht aus der Union, die es schafft, in ihrem Land noch in Richtung der 40%-Marke zu blicken, sich an die heranzutasten. Das schaffen andere nicht. Und selbst wenn es aus CSU-Sicht, aus dem historischen Selbstverständnis heraus, vielleicht nicht die ganz idealen Ergebnisse sind, So kann man trotzdem sagen, steht sie besser da als viele andere. Und das könnte Söder ziehen, wenn er sich ins Spiel bringen möchte, beziehungsweise andere, die ihn als potenziellen neuen Kanzler sehen möchten.
5: So, jetzt war ja aber Markus Söder nicht nur im ARD-Sommerinterview, um über Friedrich Merz zu sprechen, sondern es ging natürlich auch um seine Rolle im Bund und in Bayern.
8: Ich komme, wenn ich muss, so wie jetzt.
5: Also, nach einer großen Liebe zu Berlin klingt es jetzt nicht, ich komme, wenn ich muss. Oder hatte er einfach jetzt vielleicht nicht so viel Lust auf das Interview?
7: Die Parteichefs müssen ja immer zu uns kommen.
6: Ja, also es ist so, das war schon vergangenes Jahr so, Markus Söder kommt immer unter

0: Was drüber?
1: Das hat er angekündigt. Also es gab ja diese Regierungserklärung im Mai, da hatte ich vorhin schon mal kurz drüber gesprochen, wo er, ich würde jetzt mal sagen, einen etwas noch seriöseren Stil angekündigt hatte, wo er ein bisschen in Aussicht gestellt hat, von gewissen Dingen auch Abstand nehmen zu wollen. Mhm. Und da zählt das Foodbloggen, Hashtag Söder ist mit dazu. Wobei ich immer dazu sagen würde, auch wenn er nicht mehr so viel Essen postet, nicht mehr so viel Fleisch postet, heißt es dann nicht, dass er nicht trotzdem das alles noch isst.
2: Das waren Celine Kaya, Anna Engelke und Philipp Kunschner im ARD-Podcast Berlin Code. 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
2: Nach dem Vorfall, bei dem zehntausende Migranten die spanische Exklave Ceuta erreicht hatten, geht die Diskussion über den Schutz der EU-Außengrenzen weiter. Die Innenminister der Europäischen Union wollen sich heute in einer Videokonferenz zusammenschalten, um über mögliche Konsequenzen zu sprechen. Vorausgegangen waren teils heftige gegenseitige Vorwürfe unter den Mitgliedsländern. Unsere Gastautorin ist heute Daniela Seperi, freie Autorin unter anderem für den Spiegel. Sie meint, die gefährlichste Entwicklung in der Ceuta-Debatte seien gerade nicht die Bilder des Vorfalls, sondern die Worte.
4: Da ist von Invasion die Rede, von Ansturm oder Massen. Menschen werden sprachlich zu einer Bedrohung gemacht, noch bevor überhaupt darüber gesprochen wird, warum sie da sind. Es fliehen dort keine Naturkatastrophen über eine Grenze. Dort stehen Menschen. Menschen, die vor Krieg, Verfolgung oder existenzieller Not Schutz suchen. Sprache ist nie neutral. Wer von einer Invasion spricht, weckt Assoziationen von Feinden, die ein Land angreifen. Genau das nutzen rechte Akteure seit Jahren. Sie entmenschlichen und dämonisieren Schutzsuchende, bis die Angst in der Bevölkerung größer wird als das Mitgefühl. Wenn diese Begriffe dann unkritisch in der öffentlichen Debatte auftauchen, verschiebt sich auch unser Blick auf die Realität. Wenn sich die EU-Innenminister treffen, sollte der Schutz von Menschenrechten im Mittelpunkt stehen. Denn die Art, wie wir über Asylsuchende sprechen, entscheidet am Ende auch darüber, wie wir sie behandeln.
2: Die Meinung unserer Gastautorin Daniela Seperi. Anna Giordano aus dem ARD-Studio Rom schaut auf das Verhalten der italienischen Ministerpräsidentin Meloni. Die hatte nach dem Andrang auf Ceuta ein Schreiben von 22 EU- und Staats- und Regierungschefs mit auf den Weg gebracht, das die Europäische Union und Spanien scharf kritisiert. Das sei teure Symbolpolitik auf Kosten Europas, meint unsere Korrespondentin.
5: Meloni treibt hier einen Keil durch die EU, leiert eine Spaltung an, die sich Europa gerade jetzt nicht leisten kann. Unter anderem Elon Musk und Donald Trump haben sich in die Debatte bereits eingeschaltet, sprechen angesichts der Bilder in Ceuta von einer Invasion und von einem Europa, das Selbstmord begeht. Anstatt diese Erzählungen zu unterfüttern, sollte die EU jetzt gemeinsam Stärke demonstrieren und seine Demokratien schützen.
2: Meint Anna Giordano. Die Taz aus Berlin meint, die Europäische Union sei nach den Ereignissen in Ceuta auf dem besten Weg, sich selbst zu schreddern. Europas rechter Rand reibe sich die Hände.
6: Das Who is Who der europäischen RechtspopulistInnen versammelte sich noch am Wochenende in Ceuta. Auch wenn die Bevölkerung vor Ort sie nicht willkommen hieß, die Bilder und ihre menschenverachtenden Statements sind in der Welt. Und die dramatische Lage der vergangenen Tage ist schon jetzt ein gefundenes Fressen für die Rechtsextremen in Europas Superwahljahr 2027.
2: Das waren die Standpunkte. Zusammengestellt hat sie Marei Beermann. Ab 4 Uhr bringt sie hier gleich Marius Zekri weiterhin gut informiert durch diese Nacht. Ich bin Simeon Laux und verabschiede mich. Machen Sie es gut.

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1: Um 4 Uhr mit Olaf Knapp. Die Pegelstände des Rheins in Nordrhein-Westfalen sinken weiter. Experten rechnen für Donnerstag und Freitag mit drastischen Tiefständen infolge der Trockenheit und Hitze. Der Bundesverband der deutschen Binnenschifffahrt hat auf einen erheblichen Mehraufwand und höhere Kosten hingewiesen. Viele Schiffe seien mit weniger als einem Viertel der sonst üblichen Zuladung unterwegs. Um über mögliche Maßnahmen zu sprechen, hat Bundesverkehrsminister Bilger für Donnerstag zu einer Fachkonferenz nach Bonn eingeladen.
2: Also wir können die darin tiefer ausbauen. Wir haben aber auch im Bundesverkehrsministerium ein Programm für die Umrüstung von Binnenschiffen, sodass man dann auch schiffsseitig besser umgehen kann mit solchen

0: Situation. Und über alles Weitere können wir sehr gerne am Donnerstag bei diesem Spitzengespräch sprechen.
1: Bundesverkehrsminister Bilger. Die Bundesregierung bereitet laut einem Bericht der Bild-Zeitung die Grundlagen für einen neuen Zivildienst vor. Das Familienministerium habe in den vergangenen Monaten Verbände und Organisationen befragt, welche Kapazitäten sie im Falle der Wiedereinführung zur Verfügung stellen könnten. Im Falle einer Reaktivierung der Wehrpflicht sind die Verbände demnach bereit, Wehrdienstverweigern ein vielfältiges Angebot zu machen. Das Vorhaben soll nach der Sommerpause offiziell vorgestellt werden. 4 Menschen sind am Abend in Köln durch Schüsse auf offener Straße zum Teil schwer verletzt worden. Laut Polizei waren zuvor mehrere Menschen in Streit geraten. Die Verletzten kamen ins Krankenhaus. Zahlreiche Polizisten sind weiterhin im Einsatz. Die Hintergründe der Tat im Stadtmülheim sind bislang unklar. Nach dem gescheiterten Investorenplan hat die UEFA den Druck auf FIFA-Präsident Infantino erhöht und mit rechtlichen Schritten gedroht. Außerdem haben erste nationale Verbände ihre Unterstützung für eine Wiederwahl Infantinos an die Spitze der FIFA zurückgezogen. Aus der Nachrichtenredaktion Michael Nenzer.
2: Wie mehrere britische Medien berichten, hat der Europäische Dachverband Infantino aufgefordert, sämtliches Material im Zusammenhang mit dem zurückgezogenen Investorenvorhaben sicherzustellen. Die UEFA befürchtet, er und seine Geschäftspartner könnten Beweise vernichten. Währenddessen hat der walisische Fußballverband als erster Nationalverband seine Unterstützung für Infantinos geplante Wiederwahl 2027 zurückgezogen. Als Gründe nannte Wales mangelnde Transparenz, Führungsdefizite und einen Vertrauensverlust.
1: Das Wetter in Deutschland. Am Tage wechselnd wolkig, vermehrt kräftige Gewitter mit Starkregen und Hagel, zum Teil Unwettergefahr, Höchstwerte 24 Grad auf den Ostseeinseln bis 38 Grad in Niederbayern. Am Mittwoch zeitweise heiter, später Schauer und Gewitter 22 bis 35 Grad. Donnerstag freundlich oder wolkig, teils Gewitter bis 32 Grad. Es ist 4.03 Uhr.
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4: Und da haben wir 2 Meldungen. Eine für die A42 Dortmund Richtung Kamp-Lindfort. Die Autobahn ist zwischen Essen-Nord und Bottrop-Süd noch für ungefähr eine Stunde gesperrt. Und die A46 Hemer Richtung Hagen. Da hat es einen Unfall gegeben, deswegen Sperrung zwischen Iserlohn-Zentrum und Iserlohn-Östrich.
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4: Hier kommt aus Hamburg vom NDR. Ich bin Marius Zegrich. Schönen guten Morgen. Dieser Sommer ist aktuell nicht nur ziemlich heiß, sondern vor allem auch ziemlich trocken. So trocken, dass selbst große Flüsse zu besseren Rinnsalen werden. Im Rhein bei Köln liegt der Wasserstand aktuell bei 67 Zentimetern. Normal sind hier im Schnitt knapp 3 Meter. Die Folge? Schiffe können nicht mehr voll beladen werden und dadurch erreichen auch weniger Waren ihr Ziel. Und der Rhein ist nicht der einzige Fluss, dem aktuell das Wasser fehlt, und Deutschland ist nicht das einzige Land, in dem die Trockenheit für Flüsse zum Problem wird. Auch die Donau ist besonders stark betroffen, darum ergreifen viele der Staaten, durch die sie fließt, teils drastische Maßnahmen, wie Clemens Fehrengotte berichtet.
5: Die Auswirkungen des Niedrigwassers der Donau treffen Bevölkerung wie Unternehmen entlang des Stroms gleichermaßen. Am Mittag rief Rumäniens Regierungschef Bolojan dazu auf, den Stromverbrauch deutlich einzuschränken. Daran würden sich auch die großen Firmen des Landes beteiligen, sagte er. Zwei große Industrieverbraucher, Dacia und Ford, haben ihre Produktion bis zum 19. August eingestellt. Dadurch wird der Stromverbrauch um rund 200 Megawatt reduziert. Mehrere weitere Unternehmen werden dieselbe Entscheidung treffen, sodass der Stromverbrauch in den Abendstunden freiwillig gesenkt werden kann. Um den letzten Reaktorblock des rumänischen Kernkraftwerks mit zusätzlichem Kühlwasser zu versorgen, löste die rumänische Marine in einer Flussstreife in Entfernung zum AKW eine kontrollierte Sprengung aus. Damit soll der Pegelstand für die Zuführung zum Kühlwasser um einige Zentimeter angehoben werden. In Ungarn hängt nach Worten von Premierminister Peter Modzsor die Kühlung und damit der Betrieb der letzten Turbine des Kernkraftwerks Boksch nur von wenigen Zentimetern des Donaupegels ab. Noch könnte das AKW in Betrieb gehalten werden, sagte Modja in einer Videobotschaft am Vormittag. Wir bewegen uns auf unbekanntem Terrain, sagte er. Auch Modja appellierte an die heimischen Firmen. Bereits mehrere hundert Unternehmen haben ihre Produktion umgestellt und sich zu freiwilligen Verbrauchsreduzierungen verpflichtet, wodurch in der kritischen Zeit zwischen 17 und 22 Uhr sogar so viel Strom eingespart wird, wie ein Reaktorblock in Poksch produziert. Derzeit bitten wir die Unternehmen um freiwillige Mitarbeit und geben jedem Unternehmen die Möglichkeit, verantwortungsbewusst zu handeln. Sollte die Energieversorgung des Landes dies erfordern, werden wir verbindliche Verbrauchsreduzierungen anordnen und bei Bedarf können Großverbraucher vom Netz getrennt werden. Auch Ungarns Bevölkerung wurde von der Regierung aufgerufen, vor allem in den Abendstunden auf den heimischen Stromverbrauch zu achten. Marta aus Budapest sagt dem ARD-Studio Südosteuropa, ja nun, der Einsatz einer Klimaanlage ist bei diesen 40 Grad sozusagen unverzichtbar. Aber wir versuchen, sie so spät wie möglich einzuschalten, wann immer es geht. Auch beim Wasserverbrauch versuchen wir zu sparen. Wirklich nur das Nötigste, zum Beispiel auch beim Duschen. Ich habe meine Routine ein wenig umgestellt. In Serbien ist die Wasserführung der Donau aufgrund der schweren Dürren und Hitzewellen auf den niedrigsten Stand der letzten 30 bis 40 Jahre zurückgegangen. In den Donauabschnitten flussaufwärts von Belgrad sieht der Strom nach Worten von Anwohnern aus wie ein mittelgroßer bis kleiner Fluss mit großen Sandbänken dazwischen.
4: Und das gleiche Bild gibt es teilweise auch am Rhein. Ich habe ja gerade schon erzählt, wie wenig Wasser dort fließt. Darum schauen viele Anrainer und auch viele Betroffene jetzt nach Berlin. Genauer gesagt auf den neuen Verkehrsminister. Denn auch Wasserstraßen fallen in seine Zuständigkeit. Mehr dazu von Birte Sönnigsen.
6: Aus Sicht von Bundesverkehrsminister Steffen Bilger wird sich Deutschland durch den Klimawandel an extrem wenig Wasser gewöhnen müssen. Nicht zum ersten Mal sind die Pegelstände an großen Wasserstraßen wie dem Rhein oder der Donau niedrig. In diesem Jahr sind sie aber besonders niedrig und das zu einem sehr frühen Zeitpunkt. Aus Sicht des Verkehrsministers wird das wohl keine Ausnahme bleiben.
7: Wir werden uns in Zukunft daran gewöhnen müssen, dass mit der Klimaveränderung, Maßnahmen der Klimaanpassung immer wichtiger werden und dass dann aber auch solche Situationen wie jetzt eintreten können.
6: Ihm geht es zum Beispiel um Förderprojekte für die Binnenschifffahrt. Diese sollen den Unternehmen den Umstieg auf Schiffe erleichtern, die auch bei Niedrigwasser ohne große Probleme unterwegs sein können. Der Verkehrsminister will am Donnerstag mit Vertretern der Branche über Themen wie dieses sprechen. Wer genau beim Treffen im Ministerium dabei sein wird, ist noch unklar. Zuvor hatte NRW-Verkehrsminister Oliver Krischer von den Grünen eine Taskforce gefordert, um schnell konkrete Maßnahmen abzustimmen. Krischer geht es dabei auch um die Frage, wie Güter kurzfristig mit der Bahn transportiert werden können und welche Dinge dort Vorrang bekommen sollen.
4: Aber nicht nur der Frachtverkehr auf dem Wasser leidet unter der Trockenheit, auch der Tourismus. Wenn wir dem Rhein flussaufwärts folgen, dann landen wir irgendwann am Bodensee, dem größten Binnengewässer Deutschlands. Dort kann man den Wassermangel nicht nur sehen, man kann ihn auch riechen.
8: Riecht's kälterisch was an sich.
9: Ganz unangenehm, muss man echt sagen. Fast schon so beißend.
8: Ja.
9: Ich stehe mit Hafenmeister Thomas Karg am sogenannten Kleinen See in Lindau. Der sichelförmige Hafen ist zwischen Insel, Bahndamm und Festland gut geschützt. Das Wasser bewegt sich kaum. Durch die Hitze wird es immer wärmer. Es bilden sich Algen.
8: Da war es jetzt weniger, oder? Da wird es wieder mehr.
9: Thomas Karg zeigt auf grünbraune Schleimklumpen. Sie schwimmen zwischen den Booten, die hier an den Stegen festgemacht sind. Das Gesundheitsamt hat Wasserproben genommen. Das Ergebnis? Cyanobakterien, Blaualgen. Sie können Hautreizungen verursachen und Durchfall auslösen. Gerade für Hunde sind die Giftstoffe sehr gefährlich. Hafenmeister Thomas Karg nimmt mich in einem kleinen Boot mit nach draußen. Kurz vor der Lindauer Insel erhebt sich unter der Wasseroberfläche eine Sandbank. Ein Bootsvermieter hat eine Aluleiter hier in den Bodensee gestellt und eine rote Fahne daran befestigt. Das Provisorium soll Bootsfahrer warnen, dass sie nicht auf Grund laufen.
10: Im Sommer, wenn wir mehr Wasser eigentlich haben, dann macht es nichts aus. Aber jetzt bei dem niedrigen Wasserstand haben wir Probleme nachher.
9: Für diese Jahreszeit ist der Wasserstand im Bodensee historisch niedrig. Jetzt im Sommer liegt der Pegel normalerweise 1,20 Meter, 1,30 Meter höher als zurzeit. In der Schweiz treffe ich Piet Spark. Er leitet ein internationales Forschungsteam, das Veränderungen am Bodensee durch den Klimawandel untersucht. Er nennt vor allem drei Gründe für den Niedrigwasserstand.
11: Diesen Winter gab es kaum Schnee. kaum Schnee bedeutet kaum Schmilzwasser. Das bedeutet wenig Wasser vom Rhein, das im See fließt. Dann ist es heiß, das bedeutet viel Wasser verdünstet. Und dann, ja, der See ist nicht reguliert, so wenn weniger Wasser reinkommt, aber es fließt trotzdem raus, dann geht der Wasserspiegel nach unten.
9: Das Wasser wird seit Jahren auch immer wärmer, selbst in der Tiefe. Das führt dazu, dass sich der See nicht mehr richtig mischt. Die Folge, es kommt weniger Sauerstoff nach unten. Was dem See wiederum hilft, ist seine stetig besser werdende Wasserqualität. Nochmal Pete Spark.
11: An sich geht der See gut, würde ich mal zusammenfassen.
9: Trotzdem verliert der Bodensee zurzeit jeden Tag Wasser. Auch für Kolja Packert von der Segelschule Insel Reichenau wird es langsam knapp unter dem Kiel. Er begleitet seine Segelschüler auf dem Motorboot. Im Hafen wirbelt die Schraube den Grund auf. Das klare Wasser verfärbt sich sandbraun.
12: Hier sieht man jetzt extrem, wie es das aufwirbelt, obwohl wir ja wirklich keinerlei Schub hier geben. Vor 2 Jahren zum Beispiel hatten wir um die Jahreszeit hier Hochwasser.
9: In diesem Jahr allerdings nicht. Und es sind weiter fallende Pegel vorhergesagt.
4: Steffen Armbruster war das über die Trockenheit am Bodensee und ihre Folgen. Und die Dürre und der wenige Regen, die haben auch zur Folge, dass gerade im Süden Europas die Wälder knochentrocken sind. Und dann reicht ein einziger Funke aus, um ganze Landstriche in Brand zu setzen, wie inzwischen seit fast einer Woche auch in Griechenland. Über die aktuelle Situation dort jetzt mehr von Moritz Pompel.
13: Auch am vierten Tag ist der massive Waldbrand rund 50 Kilometer westlich von Athen nicht unter Kontrolle. Das Feuer war am Freitag nahe des Küstenortes Porto Hermenon ausgebrochen, mutmaßlich durch einen Defekt im Stromnetz. Inzwischen sind nach Schätzungen der Behörden mehr als 100 Quadratkilometer betroffen und mehrere hundert Häuser und viel dichter Wald verbrannt. Der teils orkanartige Wind der letzten Tage hat nachgelassen, sodass jetzt tagsüber konstant auch aus der Luft gelöscht werden kann. Immer wieder müssen Dörfer evakuiert werden, inzwischen auch in der Nähe der Stadt Megara. Rund 500 Feuerwehrleute sind im Einsatz. Auch auf der Insel Kefalonia ist ein Brand, der schon gelöscht war, wieder aufgeflammt. Ein Großbrand auf Kreta konnte inzwischen aber gelöscht werden. Für einige Regionen Griechenlands, insbesondere um die Hauptstadt Athen, gilt weiter eine sehr hohe Waldbrandwarnstufe. Die Regierung ruft die Bürger dazu auf, äußerst vorsichtig zu sein. Griechenland hat sich nach den Erfahrungen der letzten Jahre vorbereitet, mit mehr Personal, Löschflugzeugen und Hubschraubern, Waldbranddrohnen und eigenen Satelliten. Bei idealen Waldbrandbedingungen wie in den letzten Tagen können sich Feuer trotzdem rasend schnell ausbreiten.
4: Soweit Moritz Pompel aus Griechenland. So, es ist Dienstagmorgen. Zeit mal zu schauen, was Sie heute in Sachen Wetter in Deutschland erwartet. Vor allem im Südosten Bayerns. Da ist es heute meist trocken und freundlich. Ansonsten gibt es eher einen Mix aus Sonne und Wolken. Und der sorgt dafür, dass wir schon am Vormittag in Richtung Mecklenburg-Vorpommern, im Norden Brandenburgs und auch in Teilen Schleswig-Holsteins teils kräftige Schauer und Gewitter haben. Am Nachmittag und am Abend müssen wir dann noch im übrigen Deutschland mit Niederschlägen rechnen. Teilweise besteht dann sogar Unwettergefahr. Dabei bleiben die Temperaturen sommerlich heiß. Wir erwarten zwischen 24 Grad auf Rügen, 29 Grad auf Norderney, 34 Grad in der Lausitz und Teilen des Ruhrgebiets und bis zu 38 Grad in Unterfranken. Und auch heute haben wir teilweise eine tropische Nacht. Jetzt schon in Frankfurt am Main beispielsweise werden 25 Grad gemessen. In Dresden sind es 23, in Berlin 21, in Rostock 18 und auf der Zugspitze immerhin noch 11 Grad. Morgen dann wird es mit 22 bis 25 Grad ein bisschen kühler als heute und das Wetter bleibt weiterhin wechselhaft mit Sonnenschein, aber auch Wolken, Schauern und Gewittern, vor allem Richtung Westen. Da bleibt es auch häufiger trocken. Und am Donnerstag, da erwarten wir dann vor allem in Teilen Sachsens, Thürings und Bayerns teils kräftige Niederschläge. Ansonsten ist es teils freundlich, teils wolkig bei 20 bis 32 Grad. Und die aktuelle Zeit jetzt, es ist 4.15 Uhr.
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4: Im Konflikt im Gazastreifen. Da sollte sich ja angeblich eine Lösung abzeichnen. Die Terrororganisation Hamas soll bereit sein, ihre Waffen abzugeben. So hat US-Präsident Trump in der vergangenen Woche verkündet. Aber bislang sind den Worten noch keine Taten gefolgt. Bis das passiert, bleibt der Gazastreifen weiterhin ein Kriegsgebiet, in dem jeden Tag Menschen sterben, berichtet Jörg Poppendieck.
14: Sichtlich aufgebrachte Männer laufen um ein völlig zerstörtes Auto herum, auf einer Straße in Dir al-Balah im Zentrum des Gazastreifens. Einige filmen die Szene mit ihren Handys, andere klettern in dem Wrack herum. Auf den Bildern der Nachrichtenagentur Reuters ist neben dem Fahrzeug eine große Blutlache auf der Straße zu sehen. Nach Angaben von Sanitätern sind hier zwei Menschen getötet worden, bei einem Angriff der israelischen Armee. Abu Rushdi al-Madun lebt ganz in der Nähe und beschreibt, was aus seiner Sicht passiert ist. Wir sind Vertriebene und haben uns in einer Schule aufgehalten. Das Auto hat sich durch den Angriff überschlagen. Was hier in Gaza passiert, ist eine Ungerechtigkeit. Die israelische Armee hat am Wochenende mehrere Ziele im Gazastreifen attackiert. Dabei sind, nach palästinensischen Angaben, mindestens 17 Menschen getötet worden. Unter den Opfern sollen auch zwei Kinder sein. Die israelische Armee sagt, die Angriffe hätten sich gegen Kämpfer der Terrororganisation Hamas gerichtet. Hinter den Menschen im Gazastreifen liegt damit eines der blutigsten Wochenenden seit langem. Und das, obwohl es am vergangenen Freitag noch so aussah, als könnte Bewegung in den Konflikt kommen. US-Präsident Trump hatte erklärt, die Hamas hätte einer Entwaffnung zugestimmt. Die Vermittler präsentierten einen ersten Fahrplan. Der sieht vor, dass sich Israel im Gegenzug schrittweise aus dem Gazastreifen zurückzieht und eine palästinensische Übergangsverwaltung die Regierungsgeschäfte übernimmt. Eine internationale Truppe soll die Übergangsphase absichern. Viele Menschen im Gazastreifen waren nach der Ankündigung vom Freitag voller Hoffnung auf Frieden, Sicherheit und eine bessere Zukunft. Abu Rushdi al-Madun erzählt, dass das nur eine kurze Phase war. Sie haben gesagt, dass es eine Waffenruhe gibt. Aber wo ist die? Diese Waffenruhe bedeutet für uns nur Leichen einsammeln, Körperteile aufsammeln, zerstückelte Männer, abgetrennte Hände. Warum? Eigentlich gilt im Gazastreifen seit Oktober vergangenen Jahres eine Waffenruhe. Beide Seiten werfen sich regelmäßig vor, das Abkommen zu verletzen. Zu dem von US-Präsident Trump jetzt verkündeten Fahrplan hat sich Israel offiziell noch nicht geäußert. Ein Sprecher von Ministerpräsident Netanyahu erklärte lediglich, dass Israel den USA seine ernsthaften Sicherheitsbedenken übermittelt habe. Im israelischen Armeeradio hat Wirtschaftsminister Nir Barakat gesagt, dass er davon ausgeht, dass die Armee ihre Angriffe im Gazastreifen fortsetzen wird. Ich bin sehr, sehr skeptisch. Ich glaube nicht, dass wir eine Einigung mit der Hamas erzielen werden. Wir sind verpflichtet, allen Terroristen Schaden zuzufügen, die an den Angriffen vom 7. Oktober beteiligt waren. Wir müssen sicherstellen, dass von dort keine Bedrohung mehr ausgeht und sie deshalb im Rahmen der bestehenden Einschränkungen so hart wie möglich treffen. Ich bin eindeutig davon überzeugt, dass die israelischen Angriffe auf den Gazastreifen fortgesetzt werden. Seit der Waffenruhe im Oktober vergangenen Jahres setzt die israelische Armee vor allem auf sogenannte gezielte Tötungen. Sie hat es auf hochrangige Kader der Terrororganisation Hamas abgesehen. Bei diesen sind seit Herbst mehr als 1200 Menschen getötet worden, darunter auch viele Frauen und Kinder.
4: Soweit der Bericht von Jörg Poppendieck. Schauen wir nach Myanmar. Da hat vor über 5 Jahren das Militär geputscht und seitdem ist die wohl bekannteste Politikerin des Landes in Haft, die Friedensnobelpreisträgerin und frühere Regierungschefin Aung San Suu Kyi. Mehrmals ist sie von der Junta zu Haftstrafen verurteilt worden und diese soll sie angeblich im Hausarrest absitzen. Aber wo genau sie festgehalten wird, wie es ihr geht, ob sie überhaupt noch lebt, all das wusste niemand so genau. Jetzt aber haben die Militärs in Myanmar Bilder eines Treffens von Aung San Suu Kyi mit Vertretern des Internationalen Roten Kreuz veröffentlicht. Anna-Lou Beckmann mit Einzelheiten.
15: Es sind sehr seltene Bilder, die die Militärregierung Myanmars heute veröffentlicht hat. Die Fotos sollen die inhaftierte ehemalige Regierungschefin Aung San Suu Kyi zeigen, bei einem Treffen am Vormittag mit einem Vertreter des Internationalen Komitees des Roten Kreuzes. Dieses bestätigt das Treffen wenig später. Die Rede ist von einem Vier-Augen-Gespräch. Dieses habe gemäß der Standards und Verfahren des Roten Kreuzes für den Besuch von Inhaftierten erfolgt, hieß es in einer Mitteilung. Unklar ist, wie es zu dem Treffen kam und wo es stattfand. Außerdem gibt es weiterhin keine Details zum Gesundheitszustand der 81-jährigen Friedensnobelpreisträgerin. Ihre Familie, viele NGOs und Vertreter der internationalen Gemeinschaft hatten zuletzt lautstark ein Lebenszeichen von Suu Kyi gefordert. Ihr Sohn Kim Ares teilte mit, heute habe er zum ersten Mal seit mehr als 5 Jahren einen Grund zur Hoffnung. Das sei ein wichtiger erster Schritt, es dürfe aber nicht der letzte sein, so der 49-Jährige. In einem schriftlichen Statement forderte er erneut direkten Kontakt zu seiner Mutter und ihre sofortige Freilassung. Mit dem Putsch 2021 hat das Militär die gewählte Regierung unter Aung San Suu Kyi entmachtet und die Führungsriege inhaftiert. Das löste landesweite Proteste aus und einen anhaltenden Bürgerkrieg. Rund 100.000 Menschen sind bereits ums Leben gekommen, Millionen wurden aus ihrer Heimat vertrieben. Im April hieß es im Staatsfernsehen, Aung San Suu Kyi sei aus dem Gefängnis entlassen worden. Ihre Strafe sei in Hausarrest umgewandelt worden. Ihre Familie hatte allerdings auch weiterhin keinen Zugang zu ihr.
4: Informationen aus Asien waren das von Anna-Lou Beckmann um 4.21 Uhr. Zurück nach Deutschland. Wer in der Stadt lebt und einen Kleingarten will, der muss teilweise sehr lange darauf warten. Aber wenn man dann so ein kleines Paradies ergattert hat, dann gibt es strenge Regeln, die man befolgen muss. Anbau von Obst und Gemüse beispielsweise ist in so ziemlich jeder Kleingartenanlage Pflicht. Tierhaltung oder Sportgeräte dagegen meist eher verboten. Aber fragen sich immer mehr Schrebergärtner, warum eigentlich? Muss das immer noch so sein? Anja Neubert und Rebecca Nordin-Menke sind dieser Frage in Sachsen nachgegangen.
16: Fest verbaute Grills, zu wenig Anbau von Obst und Gemüse, dafür teils für Kleingärten verbotene Pflanzen wie Koniferen. Fast 2 Seiten umfasste eine Mängelliste des übergeordneten Regionalverbands bei einer Begehung der Kleingartenanlage im sächsischen Heinrichsort. Deren Vorständin Sophie Kutschke findet zu den Vorgaben klare Worte.
17: Die Gesetzgebungen oder Vorschriften werden so eng gehalten, dass das einfach nicht mehr zeitgemäß ist.
16: Auch Trampoline und Blechhütten sollten damals aus Sicht des übergeordneten Regionalverbands weg. Ein Punkt, für den Kutschke besonders wenig Verständnis hat, denn in steiler Hanglage hat die Kleingartenanlage ohnehin Schwierigkeiten, die Parzellen an die Leute zu kriegen. Doch ist eine Hütte oder Laube einmal abgerissen, ist der Garten noch unattraktiver.
17: Und da stand halt dann nur noch zur Debatte, entweder lösen wir uns auf, treten aus und machen unser eigenes Ding, oder wir stecken so viel Geld, Zeit, also vor allem Geld, was wir ja nicht haben, und Zeit hier rein, um drinnen zu bleiben.
16: Aus dem übergeordneten Regionalverband sind die Kleingärtner aus Heinrichsort ausgetreten. Inzwischen gründen sie einen neuen Verein, unabhängig auch vom Sächsischen Landesverband. Dass sich rund um Kleingärten die Bedürfnisse ändern, beobachtet auch Soziologin Christa Müller.
18: Die Gesellschaft hat sich verändert. Wir wollen hier gärtnern, aber wir wollen es nach unserer eigenen Fasson machen. Und da, denke ich, hat längst ein Aushandlungsprozess angefangen.
16: Dabei haben die vielfältigen Regelungen für Kleingärten durchaus eine Berechtigung, betont Tommy Brumm vom Landesverband Sachsen der Kleingärtner. Etwa, wenn bestimmte Pflanzen wie Koniferen verboten sind.
19: Und dass gewisse Pflanzen verboten sind oder nicht erlaubt sind, das hat einfach einen Hintergrund. Entweder zum Beispiel sind es aggressive Neophyten, die natürlich nicht in die Landschaft gehören. Und zum anderen sind sie widersprechend gegenüber der kleingärtnerischen Nutzung. Das bedeutet, dass eben Park- und Waldbäume nicht bloß dort sind, wo sie stehen, sondern die Wurzeln gehen deutlich weiter. Und natürlich tun sie entsprechend das Kleingartenland schädigen.
16: So lästig die detaillierten Regelungen manchen sein. Umgekehrt bieten sie Kleingärten einen wichtigen Schutz, betont Brumm.
19: Wenn der Grundstücksbesitzer zum Beispiel die Bach dahin will, ihn herunterklagen möchte und auch wenn es darum geht, dass vielleicht die Klage gewonnen wird, weil aufgrund öffentlicher Belange natürlich die Nutzung, Umnutzung natürlich möglich ist, wird der Kleingärtner dafür entschädigt. All das ist nur durch das Bundeskleingartengesetz möglich.
16: Doch im Detail können einzelne Länder und Regionalverbände die Bundesgesetze auch unterschiedlich auslegen. Im sächsischen Heinrichsort sorgt der Austritt aus dem Regionalverband vor allem für Erleichterung.
17: Wir haben jetzt halt weniger Vorschriften. Klar haben wir unsere Vorschriften. Die haben ja aber als komplette Mitglieder entschieden, was machen wir, was lassen wir zu, was lassen wir nicht zu, wie weit gehen unsere Grenzen. Weil ohne Grenzen ist halt, macht jeder wirklich komplett seins und wir hätten nur noch ein durcheinander.
16: Im sich neu gründenden Kleingartenverein ist die Pacht von 10 auf 25 Cent pro Quadratmeter gestiegen. Für die neu gewonnenen Spielräume sei es das aber wert, finden die Kleingärtner um Sophie Kutschke.
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20: Mit Stefanie Lavoie und der zweiten deutschen Goldmedaille bei den Schwimm-Europameisterschaften in Paris. Es waren erneut die Wasserspringer, die jubeln durften. Nach Moritz Wesemann vom 1-Meter-Brett haben auch Lou Massenberg und Jonathan Schauer in Paris triumphiert. Die beiden sicherten sich im Synchronwettbewerb vom 3-Meter-Brett den Titel. Zudem holte Pauline Pfeiff Silber vom 10-Meter-Turm. Lars Becker berichtet.
21: Routinier Massenberg und EM-Debütant Schauer dominierten die europäische Konkurrenz mit verblüffender Deutlichkeit und waren hinterher fassungslos über ihre grandiose Leistung. Voll fokussiert, 6 starke, sichere Sprünge, keine Wackler und hohe Wertungen. Herausragende Bestleistung. Für Massenberg ist es bereits der 4. EM-Titel. Schauer feiert seine Podiumspremiere. Pfeiff hatte im vergangenen Jahr mit WM-Silber vom Turm die einzige deutsche Medaille in Singapur geholt. In Paris hätte sie erstmals bei einem Großereignis ganz oben auf dem Podium stehen können. Souverän in Führung liegend verpatzte Pfeiff aber ihren vorletzten Sprung und rettete am Ende hauchdünn Silber. Pfeiffs bereits 2. Medaille in Paris nach ebenfalls Silber mit Elena Wassen im Synchron vom Turm. Die Zwischenbilanz nach 7 von 13 Entscheidungen, 5 Medaillen, 2-mal Gold, 2-mal Silber und Bronze.
20: Heute beginnen in Paris die Freiwasserwettbewerbe. Radsport-Superstar Tadej Pogacar ist scharf auf die Vuelta. Sein Team hat ihn offiziell für die am 22. August in Pogacars Wahlheimat Monaco beginnende Spanien-Rundfahrt gemeldet. Dabei hat der Slowene doch gerade erst 3 Wochen Tour de France in den Knochen. Die konnte er ja bereits zum 5. Mal gewinnen. Auch beim Giro war Pogacar einmal erfolgreich, nämlich 2024. Nur die Vuelta fehlt ihm noch in der Sammlung der großen Landesrundfahrten-Siege. Apropos Tour de France, dieser Tage rennradeln die Frauen durch Frankreich. Gestern stand die 3. Etappe auf dem Programm. Matthew Genet Schön war für uns dabei.
22: So gemächlich die 2. Etappe war, so ereignisreich ist es heute bei der Tour de France der Frauen abgelaufen. Erst ein kleiner Sturz, in den auch 2 Anwärterinnen auf den Gesamtsieg involviert waren. Demi Wollering und die Schweizerin Marlen Reusser. Dann war die deutsche Liane Lippert vorn mit dabei am 1. und härtesten Anstieg des Tages. Lippert hat viel versucht, aber es gab kein Vorbeikommen an der Frau des Tages. Sigrid Haugset aus Norwegen gewinnt nach einem 88 Kilometer Solo. Rekord mit Abstand und sichert sich direkt noch das gelbe Trikot der Gesamtführenden. Es ist der größte Sieg ihrer bisherigen Karriere und jetzt darf sie in Gelb ins Zeitfahren nach Dijon starten, bei dem die deutschen Blicke vor allem auf Antonia Niedermayer und Franziska Koch gerichtet sein sollten.
20: Gianni Infantinos Wiederwahl im kommenden Jahr schien zementiert, dann verzockte sich der FIFA-Präsident mit seinem WM-Investorenplan. Nun sucht er händeringend nach Verbündeten. Nach US-Medienberichten soll Infantino sich an seinen Kumpel Donald Trump gewandt haben, demnach sei ein privates Gespräch mit dessen Außenminister geplant. Infantino, so heißt es, wolle mit Marco Rubio darüber sprechen, wie Fußball als eine Form der Softpower für Amerika dienen könne. In Wahrheit, so wird vermutet, soll es wohl um den Erhalt von Infantinos Amt gehen. Der US-amerikanische und der FIFA-Präsident hatten ja schon so einiges zusammen ausgebrütet. Man denke nur an den Friedenspreis oder die zurückgenommene rote Karte bei der Weltmeisterschaft. Die UEFA droht dem Schweizer nach dem gescheiterten Investorendeal nun mit rechtlichen Schritten. Michael Nenzer berichtet.
2: Wie mehrere britische Medien berichten, hat der Europäische Dachverband Infantino aufgefordert, sämtliches Material im Zusammenhang mit dem zurückgezogenen Investorenvorhaben sicherzustellen. Die UEFA befürchtet, er und seine Geschäftspartner könnten Beweise vernichten. Währenddessen hat der walisische Fußballverband als erster Nationalverband seine Unterstützung für Infantinos geplante Wiederwahl 2027 zurückgezogen. Als Gründe nannte Wales mangelnde Transparenz, Führungsdefizite und einen Vertrauensverlust. Auch England und Serbien stellen sich Medienberichten zufolge gegen den FIFA-Chef.
20: Klein beigeben wird der noch FIFA-Boss aber vermutlich nicht.
4: Und so weiter Sport mit Stefanie Lavoie. Es ist selten, dass ein Rekrut oder besser eine Rekrutin für Schlagzeilen sorgt. In Dänemark ist das der Fall, nämlich die Prinzessin Isabella hat jetzt ihren Wehrdienst angetreten. Und das zu einer Zeit, wo der Wehrdienst in Dänemark sich gerade verändert. Wie sehr und was junge Rekruten dazu sagen, dazu gleich mehr bei uns.
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0: Um 4.30 Uhr mit Olaf Knapp. Hitze und Dürre haben in vielen europäischen Flüssen zu deutlich sinkenden Wasserständen geführt. Wegen des Niedrigwassers im Rhein hat der neue Bundesverkehrsminister Bilger Experten zu einer Fachkonferenz nach Bonn eingeladen. Aus der Nachrichtenredaktion Marei Beermann.
1: Am Donnerstag will Bilger mit den Fachleuten über mögliche kurz- und langfristige Maßnahmen sprechen. Das Verkehrsministerium fördert beispielsweise die Umrüstung von Güterschiffen, damit sie besser bei Niedrigwasser nutzbar sind. Der Rhein ist besonders wichtig für den Transport von Getreide, Mineralien, Kohle und Ölprodukten. Das Niedrigwasser der Donau könnte in Rumänien zu einer Energiekrise führen. Um genug Kühlwasser für ein Atomkraftwerk zu haben, sprengte die Armee einen Felsen. Die Trümmer sollen Wasser verdrängen und so den Pegelstand der Donau wieder anheben.
0: Der Innenausschuss des Bundestags befasst sich heute mit dem Anschlag beim Christopher Street Day in Berlin. Die Sitzung findet als Videoschalte statt. Auch Bundesinnenminister Dobrindt nimmt teil. Er soll den Innenausschuss über den Stand der Ermittlungen informieren. Außerdem soll es um Konsequenzen aus dem Anschlag gehen. Der mutmaßliche Täter war als Gefährder eingestuft, befand sich aber auf freiem Fuß. Er war am Rande der Demo mit einem Transporter in eine Menschenmenge gefahren. Eine Frau starb. In Deutschland könnte es in einigen Jahren wieder einen Zivildienst geben. Die Bundesregierung bereitet dafür offenbar die Grundlagen vor. Aus der Nachrichtenredaktion Petra Mittermeier.
5: Das Bundesfamilienministerium hat laut Bild-Zeitung 23 große Verbände und Organisationen nach ihren Kapazitäten gefragt. Fast alle erklärten demnach, dass ihre Einsatzstellen bereit wären, ein vielfältiges Angebot zu machen. Die Vorbereitungen betreffen den Fall, dass Deutschland zur Wehrpflicht zurückkehrt. Falls das nötig werden sollte, müsse die Basis für einen modernen Zivildienst schon vorbereitet sein, sagte ein Sprecher des Ministeriums. Nach der Sommerpause sollen die Pläne vorgestellt werden.
0: 6 Wochen nach den verheerenden Erdbeben in Venezuela ist die Zahl der Todesopfer auf über 6.000 gestiegen. Laut Parlamentspräsident Rodriguez wurden inzwischen 6.125 Todesopfer gemeldet. Es würden immer noch Menschen vermisst. 2 Erdbeben der Stärken 7,2 und 7,5 hatten Venezuela am 24. Juni im Abstand von nur 39 Sekunden erschüttert. Neben tausenden Todesopfern wurden auch fast 17.000 Menschen verletzt. Das Wetter in Deutschland. Tagsüber wechselnd bewölkt, vermehrt kräftige Gewitter mit Starkregen und Hagel, zum Teil Unwettergefahr, Höchstwerte 24 Grad auf den Ostseeinseln bis 38 Grad in Niederbayern. Mittwoch zeitweise heiter, später Schauer und Gewitter, 22 bis 35 Grad, Donnerstag meist trocken, im Südosten teils kräftige Schauer und Gewitter, 20 bis 32 Grad. Das waren die Nachrichten.
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23: Zunächst mit einer Gefahrenmeldung für Hamburg und Niedersachsen. Hier kommt es nämlich aktuell durch Starkregen und Gewitter gerade zu Aquaplaning und schlechter Sicht. Und wenn Sie unterwegs sind mit dem Auto, dann passen Sie bitte Ihre Geschwindigkeiten an. Das gilt vor allem für die Autobahn. Dann Staus und Behinderungen auf der A42 Dortmund Richtung Kamp-Lindfort. Die ist zwischen Essen-Nord und Bottrop-Süd noch ungefähr für eine halbe Stunde gesperrt. Und die B101 Mariendorf-Trebbin ist zwischen Thyro und Trebbin-Nord wegen Brückenarbeiten gesperrt. Hier sind Umleitungen eingerichtet und wenn Sie mit dem Lastwagen unterwegs sind, dann sollten Sie einen großen Bogen um das Gebiet machen.
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23: Um 4.34 Uhr mit Marius Zekrisch. Schönen guten Morgen. Die Zeit, wo man bei uns in Deutschland zum Bund muss, die ist vorbei, auch wenn Wehrerfassung und Musterung jetzt wieder Pflicht sind. In Dänemark, da gibt's die Wehrpflicht noch. Das heißt, wenn sich nicht genügend Freiwillige für den Dienst beim Militär finden, dann wird gelost und auf wen das losfällt, der muss dann in die Kaserne. Seit vergangenem Jahr gilt übrigens das Wehrdienstgesetz für Männer und Frauen, und die müssen jetzt auch noch länger dienen. Nicht mehr 4, sondern 11 Monate. Gerade ist Prinzessin Isabella in die Kasernen des dänischen Militärs eingerückt, genauso wie viele andere Freiwillige.
24: Früh am Morgen ziehen sie auf dem Kasernengelände der dänischen Marine in Frederikshavn die rot-weiße Landesfahne, den Dannebrog, auf den Fahnenmast. Es ist ein besonderer Tag, denn heute treten hier 80 neue Wehrpflichtige ihren Dienst an. Auch für Juli beginnt ein neuer Lebensabschnitt. 11 Monate Wehrdienst hat die 20-Jährige vor sich.
6: Ich will gerne mehr Wehrpflichte. Haben wir mal freiwillig.
24: Sie wollte gern Wehrdienst leisten und hat sich freiwillig gemeldet, erzählt die junge Dänin. Auch der 18-jährige Albert, der neben ihr steht, ist freiwillig hier.
7: So kann ich noch Seiltid für meine Ausbildung und das setze ich auf, um hier.
24: Er hofft, dass er die Zeit auf See für seine Ausbildung nutzen kann und generell etwas mitnimmt. Insgesamt treten an diesem Augusttag 1600 junge Menschen in Dänemark den neuen Wehrdienst an. Der Chef der dänischen Marine, Søren Kjeldsen, findet die Verlängerung um ganze 7 Monate gut. Es ist ein großer Tag für die Marine und die gesamten Streitkräfte. Dass der Wehrdienst jetzt nicht mehr 4 Monate dauert, sondern 11, bedeutet, dass wir den Wehrpflichtigen eine funktionsspezifische Ausbildung geben können. Wir können sie anschließend also tatsächlich an Bord unserer Schiffe einsetzen. Seit dem vergangenen Jahr gilt die Wehrpflicht in Dänemark für Männer und Frauen. Alle, die im laufenden Jahr 18 werden, werden zur Musterung eingeladen. Wenn sich danach nicht genügend Freiwillige melden, entscheidet theoretisch das Los, wer den Dienst antreten muss. In den letzten gut 10 Jahren ließen sich die derzeit rund 4000 Stellen auch so besetzen, betont Søren Kjeldsen von der dänischen Marine. Wir werden aber in Zukunft bis zu 6500 Wehrpflichtige bei den Streitkräften brauchen. Wir müssen also schauen, ob es mit der Freiwilligkeit weiter funktioniert. Aber vorerst ist das jedenfalls machbar. Auch deshalb hat Dänemark die Wehrpflicht auf Frauen ausgeweitet. Denn dadurch verdoppelt sich theoretisch die Gruppe derjenigen, aus der Freiwillige gewonnen werden können. Die junge Wehrdienstleistende Juli findet den Schritt nur logisch. Ich glaube, Männer oder Frauen, das macht keinen großen Unterschied. Ich finde es toll, dass Mädchen jetzt auch einbezogen werden. Also mit Blick auf die Gleichberechtigung. Wichtigste Übung für Juli und Albert an diesem Tag, die Anprobe der neuen Uniform. Dunkelblaue Hose und Matrosenhemd. Albert fühlt sich in den neuen Sachen direkt wohl. Es macht Spaß, das ist sehr klassische Kleidung, die wir gerade bekommen. Dass der Dienst nicht ganz ungefährlich ist und die Marine ihre neuen Rekruten zur See auch nach Grönland schicken will, ist dem 18-Jährigen bewusst. Das ist nichts, über das ich besonders viel nachdenke, aber mir ist klar, dass es mit einem Risiko verbunden ist. Aber ich glaube einfach, wenn man in einem Land leben will, muss man auch bereit sein, es zu verteidigen, oder? Das gehöre einfach dazu, sagt der dänische Wehrpflichtige. Und genau das wird er in den kommenden 11 Monaten tun.
4: Jana Sinram über den Wehrdienst in Dänemark, der jetzt 11 statt 4 Monate dauert.
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4: Wenn Sie mit dem Zug in Deutschland unterwegs sind, dann prangt auf dem meist das rot-weiße Logo der Deutschen Bahn. Zumindest im Fernverkehr, denn hier ist der Staatskonzern quasi Monopolist. Aber das soll sich ändern. Der bislang einzige Mitbewerber, Flixtrain, will sein Angebot ausbauen, hat neue Züge bestellt und mit Italo soll bald ein weiterer Anbieter von Fernverbindungen über die deutschen Bahnschienen rollen. Den Weg dafür hat die zuständige Aufsichtsbehörde, die Bundesnetzagentur, jetzt freigemacht. Die Idee dahinter, Wettbewerb belebt das Geschäft. Das ist gut für die Kunden, weil wir dadurch langfristig auf sinkende Preise hoffen können. Aber es gibt auch Bedenken gegen die neuen Anbieter und die neue Konkurrenz im Fernverkehr und über die berichtet Ralf Geißler.
8: Ein Sprichwort sagt, Konkurrenz belebt das Geschäft. Martin Burkhardt befürchtet, dass es bei der Bahn anders laufen könnte. Der Vorsitzende der Eisenbahn- und Verkehrsgewerkschaft kennt die Konkurrenten, die künftig auf deutschen Fernstrecken fahren wollen, die Italo oder die Flixtrain-Gruppe.
10: Die wollen alle in München-Berlin fahren, München-Hamburg, München ins Ruhrgebiet. Aber wir haben halt auch Städte, selbst mit über 100.000 Einwohnern, da fährt heute die Deutsche Bahn mit 17-20% Auslastung. Da wollen Investoren natürlich mit ihren Bahnen nicht fahren.
8: Doch wo die private Konkurrenz nicht hinfahren will, hält bald auch die Deutsche Bahn nicht mehr, befürchtet Burkhardt. Denn bislang hat der Staatskonzern unrentable Strecken mit Gewinnen aus rentablen subventioniert. Wenn diese aber künftig an andere fallen, fehlt das Geld.
10: Wenn natürlich die Deutsche Bahn nicht mehr diese Mischkalkulation machen kann, weil sie nicht mehr so viel auf den hochrentablen Strecken fährt, dann besteht die Gefahr, dass die Städte mit diesen Bahnhöfen halt nicht mehr angefahren werden.
8: Die Gewerkschaft schätzt, dass im harten Wettbewerb an mindestens 16 Bahnhöfen der Fernverkehr drastisch reduziert oder eingestellt werden könnte, darunter in Magdeburg, Chemnitz, Cottbus und Jena. Letztere Stadt hat schon viele ICE-Verbindungen verloren. Klaus Bartholmé vom Bündnis Fernverkehr Jena sagt, die Bahn stehe unter finanziellem Druck. Wenn der weiter steigt, werde im Fernverkehr noch mehr gespart.
9: Und das bedeutet natürlich, dass insbesondere für die Seilbahn dem Grunde nach das ausdroht. Also die letzten 6 verbliebenen Züge, die wir jetzt da noch haben, also wir haben wirklich die große Sorge, dass dann die letzten verbliebenen Fernverkehre, dass die dann auch noch abmoderiert werden.
8: Unbegründet ist diese Sorge nicht. Auch Dirk Pflege, Geschäftsführer der Allianz pro Schiene, warnt, wenn der Staat den Wettbewerb im Fernverkehr einfach so laufen lasse, werde das zu Lasten kleinerer Städte gehen. Es brauche konkretere Regeln als bisher, zum Beispiel bei der Ausschreibung der Fernverkehrsstrecken.
11: Und dass die Bundesnetzagentur sagt, wir bündeln lukrative Strecken, diese Rennstrecken bündeln wir mit etwas weniger attraktiven Strecken und dann kann man sich um das Gesamtpaket bewerben. Das wäre eine Option, das kennen wir aus dem Nahverkehr, da sind die Länder diejenigen, die diese koordinierende und steuernde Rolle einnehmen und im Fernverkehr gibt es dafür keinen Verantwortlichen und das ist genau der Fehler.
8: Konkretere Regeln im Fernverkehr vermisst auch der Fahrgastverband Pro Bahn. Vorsitzender Lukas Iffländer kann sich vorstellen, dass der Staat aus den Trassengebühren der schnellen Fernverkehrsstrecken künftig weniger lukrative Verbindungen subventioniert. Zudem brauche es ein Portal, auf dem man die Tickets für alle Anbieter kaufen kann.
12: Und wenn da in der einen Stunde plötzlich ein ICE fährt und in der anderen Stunde fährt der Italo, dann brauche ich da eine Lösung, dass ich ein Ticket kaufen kann, das in beiden gilt. Und leider sind all diese Themen bis eigentlich die Zuständigkeit der Bundesregierung und nicht nur diese, sondern auch alle davorhergehenden weigern sich leider bei diesem Thema aktiv zu werden.
4: Bedenken gegen die geplante Konkurrenz bei der Bahn im Fernverkehr. Das war ein Beitrag von Ralf Geißler. 4:41 Uhr.
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4: Ein kleines Gedankenspiel. Wenn Sie, sagen wir, der SPD zuneigen, könnten Sie dann einen Anhänger oder eine Anhängerin der AfD lieben, trotz der offensichtlichen politischen Differenzen? Oder wenn Sie in der FDP sind, könnten Sie sich dann eine Beziehung mit jemandem vorstellen, der der Linkspartei nahesteht? Ich würde jetzt mal schätzen, dass die meisten von Ihnen diese Frage mit Nein beantworten würden. Oder? Es gibt sogar einen Fachbegriff dafür, affektive Polarisierung. Das beschreibt die emotionale Abneigung bei unterschiedlichen politischen Ansichten. Ansgar Hudde ist Experte dafür, er ist Soziologe an der Uni Köln und er hat über Politik in Liebesdingen geforscht. Caroline Kurz vom WDR hat mit ihm gesprochen und wollte zuerst wissen, wie sind Sie eigentlich auf dieses Thema gekommen?
13: Also Politik, Wahlverhalten interessiert mich schon immer im Grunde, hat mich ja auch in die Sozialwissenschaften gebracht. Angefangen hat es dann aber eigentlich mit einem anderen Thema. In meiner Dissertation ging es um Einstellung zu Geschlechterrollen, wie ähnlich sich Partnerinnen und Partner da sind. Und dann ist so ein bisschen das der nächste Schritt. Naja, wie kommt man ja von diesen Einstellungen zu anderen Einstellungen, die in der Gesellschaft immer wichtiger werden, nämlich die politischen.
14: Aber Sie haben ja geforscht an einem ganz speziellen Handy-Tool, wo man dieses Problem oder diese affektive Polarisierung sehr genau dran sehen kann.
13: Genau, das Thema Online-Dating-Apps. Die sind auch aus einer analytischen Perspektive einfach ein gutes Tool, um das zu untersuchen. Online-Dating-Apps sind heute der Weg Nummer 1, wie sich junge Paare kennenlernen. Und in den Profilen in den Online-Dating-Apps sieht man manchmal schon ganz oben, wo die Partei politisch steht. Das heißt, man kann aus politischen Gründen aussortieren, bevor man auch nur ein Wort miteinander wechselt.
14: Und Sie haben, wenn ich das richtig verstanden habe, diese Untersuchung erstmal in den USA gemacht. Wieso das denn?
13: Genau, das hat einfach mal den praktischen Grund. Ich habe das mit einer Co-Autorin gemacht, mit Jen Teflinger, die ist Amerikanerin.
14: Okay.
13: Und der inhaltliche Grund ist, die USA sind in mancher Hinsicht so in Anführungszeichen schön einfach. Durch dieses Zwei-Parteien-System, durch die hohe Polarisierung kann man da Effekte einfach untersuchen und klar identifizieren.
14: Ich kenne das aus den Vereinigten Staaten, dass Leute im Vorgarten Schilder haben mit ihrer politischen Präferenz, speziell wenn es auf Wahlen zugeht. Ist das in diesen Dating-Profilen auch so offensiv?
13: Da sieht man oft nicht eine Parteizugehörigkeit, sondern so eine grobe Einordnung. In der deutschen Version kann es dann heißen, man wählt aus zwischen eher links, Mitte, eher rechts, liberal, unpolitisch. Und manche haben zusätzlich im Freitext noch politische Signale zu einer Partei oder zum Beispiel sowas, man sieht oft eine Wassermelone als Symbol für die Unterstützung Palästinas.
14: Ah, okay, muss man auch erstmal drauf kommen. Also jetzt für Deutschland, wie verbreitet ist das, dass Leute auf Dating-Apps sich politisch zu erkennen geben?
13: Konkrete Zahlen habe ich nicht. Die Apps veröffentlichen das nicht. Ich würde tippen, es ist weniger als die Hälfte. Vielleicht sind wir im Bereich von einem Viertel, von einem Drittel. Also es sind schon einige.
14: Und was haben Sie herausgefunden über die Motive derer, die das tun, wenn man doch eigentlich was anderes will, als über Politik streiten?
13: Naja, es ist vielen schon wichtig, dass es politisch passt. Und wir gehen davon aus, dass viele, also Menschen lesen einiges in so eine politische Haltung rein. Das sehen wir auch in der Studie in den USA, wo wir die Leuten die Profile gezeigt haben. Und wir haben zufällig zugewiesen, was für eine politische Orientierung da drin steht. Und wenn die in Anführungszeichen falsche Partei da steht, dann beeinflusst es die komplette Bewertung der Person. Also einmal das Kontaktinteresse, aber nicht nur das, sondern auch die Einschätzung, für wie intelligent hält man die Person, für wie offen, wie ehrlich hält man die Person. All das wird von der politischen Info beeinflusst und auch die Ähnlichkeitswahrnehmung. Und das ist das, was die größte Rolle spielt letztlich. Man denkt, die andere, eine Person von der anderen Partei ist ein weniger ähnlich, was Werte angeht und was Lifestyle angeht.
14: Würden Sie denn daraus folgern, dass Politik in Liebesbeziehungen oder zumindest in der Anbahnungsphase insgesamt wichtiger geworden ist?
13: Davon gehe ich stark aus. Also, wir haben diese Studie natürlich nur zu einem Zeitpunkt gemacht und können da nicht in die Vergangenheit schauen. Aber ich gehe stark davon aus, einfach weil die Gesellschaft insgesamt politischer wird, auch in Deutschland. Wir hatten ja, ich glaube 1992 war mal dieser Begriff Politikverdrossenheit Wort des Jahres. Und der ganze Diskurs war, junge Leute interessieren sich nicht mehr für Politik. Ja, das ist denen egal. Heute sieht die Welt ganz anders aus. Die Wahlbeteiligung geht hoch, gerade bei jungen Leuten. Das Protestverhalten geht hoch. Anfang letzten Jahres, die Proteste gegen die AfD, das war die größte Protestwelle, die Deutschland seit langem gesehen hat. Der Anteil an Menschen, die sich selbst als politisch interessiert bezeichnen, ist höher, als es das zumindest seit der Wiedervereinigung jemals war. Also Deutschland ist heute so politisch wie seit Jahrzehnten nicht. Und das wird sich sicherlich auch aufs Thema Dating auswirken.
14: Und wenn wir jetzt von Ihren Erkenntnissen ausgehen, das typische Szenario zum Nicht-Zustande-Kommen einer Verkupplung sieht dann so aus, dass, sagen wir mal, eine Frau, die junge Frau ist politisch eher links drauf, haben wir auch schon öfter in den Medien gehört, dass es so ist. Junger Mann ist politisch eher rechts drauf, hat das zu erkennen gegeben. Die Frau sieht das Profil von dem Mann und dann?
13: Und dann wird oft nach links gewischt, was heißt, die Person wird also weggewischt und es kommt kein Match, es kommt keine Kommunikation zustande.
14: Egal, was sonst in dem Profil steht.
13: Es sind natürlich immer Tendenzen, aber es hat einen relevanten Effekt. Klar, es gibt auch einige, zum Beispiel in der Studie in den USA sehen wir haben die Leute auch offen gefragt, was sie zum Thema Politik und Dating denken. Und da ist ungefähr ein Drittel dabei, die sagen, interessiert mich nicht. Entweder sie sagen, Politik ist mir generell egal, oder sie sagen, Politik und meine Partnersuche, das sind zwei Paar Schuhe, ich vermische die nicht. Das eine hat mit dem anderen nichts zu tun. Und dieses Drittel, das reagiert in unserer Studie, in unserem Experiment auch tatsächlich nicht auf die politische Info. Also es gibt auch einige, vielleicht ungefähr ein Drittel, die reagieren nicht auf politische Infos, viele andere aber schon. Und vermutlich reagieren Leute ja mit generell höherem politischem Interesse häufiger.
14: Gibt es Inkompatibilitäten, die vielleicht lösbar sind? Also ist eine Frau, die liberal ist, mit einem Mann, der so ein bisschen rechts ist, eher kompatibel? Oder ist, also wenn es Probleme gibt, dann gibt es da überhaupt keine grüne Wiese?
13: Das ist eine sehr gute Frage und auch einer, an der wir und auch ich jetzt dran bin. In den USA haben wir ja diese klare Zweiteilung einfach. Und wir haben auch bis jetzt nur die angesehen. Das ist natürlich die Frage, wie sieht das in Deutschland aus? Und wenn wir nuanciertere Infos angeben, wenn wir vielleicht eine Partei drinstehen haben, wie reagiert eine Grüne, also dass eine Grüne einen AfDler wegwischt, klingt, ne, sehr naheliegend. Aber wie reagiert sie auf einen SPDler, auf einen CDUler und andersrum? Finden wir da die Nuancen? Ich gehe davon aus, das wissen wir aber noch nicht.
14: Aber mal grundsätzlich, ist es pragmatisch, wenn politisch Festgelegte beim Dating unter sich bleiben?
13: Einerseits ja, es kann Konflikte vermeiden, gerade unter politisch sehr interessierten Menschen. Und so eine gewisse Indikatorwirkung wird es ja auch haben, dass man so ein bisschen von der politischen Info schließen kann auf verschiedene andere Eigenschaften. Ich gehe aber davon aus, dass Menschen das deutlich überschätzen. Also dass Menschen zu stark daraus Dinge ableiten oder auf einer politischen Info stereotypisieren. Und ich denke, es gibt einige Konstellationen, die würden, wenn sie sich im echten Leben kennenlernen würden und vielleicht erst bei Date 2, 3 mal über Politik reden würden, die könnten sich dann schon verstehen und würden dann denken, ja, das sind Unterschiede, die mit denen, keine Ahnung, agree to disagree, mit denen können wir leben. Wenn aber gleich die politische Info dasteht, ab Moment 1, dann wird weggewischt. Also ich denke schon, dass dadurch bestimmte Verbindungen aus denen, was werden könnte, gar nicht erst zustande kommen.
14: Finde ich sehr interessant, den Punkt, den Sie gerade gesagt haben, weil ich mir so vorgestellt habe, wenn im Profil nichts Politisches steht und man hat bereits zwei Abende und Abendessen mit einem Menschen verschwendet und dann kommt da plötzlich so ein radikaler Spruch, wo man denkt, was ist das denn? Dann hätte man es doch vielleicht lieber ganz gelassen.
13: Wenn wir diesen radikalen Spruch haben, dann ja. Also ich denke, wieder dieses Beispiel Grüne und dann kommt auf einmal eine AfD-Neigung hoch, dann wird es auch beim Date 3 nicht passen. Aber vielleicht eine mittige Grüne und dann kommt irgendwie, äußert sich einer als mittiger CDUler, vielleicht würde das dann doch funktionieren. Also diese Konstellationen innerhalb irgendwie der breiten Mitte oder einer aus der rechten Hälfte der SPD und einer aus der linken Hälfte der Linken. Vielleicht würde sowas dann auch doch funktionieren. Also diese nuancierteren Verbindungen, da wäre vielleicht Potenzial.
14: Noch kurz der Blick in die Glaskugel. Sie sind ja Soziologe und kein Liebesforscher, aber angesichts Ihrer Erkenntnisse wird es in Zukunft noch schwieriger, den richtigen Menschen für immer zu finden?
13: Politik ist zumindest ein Faktor, der es aktuell schon schwieriger macht und der es vermutlich in der Zukunft noch schwieriger macht, auch weil junge Frauen und junge Männer sich politisch ja immer mehr unterscheiden und Politik wichtiger wird.
4: Sagt der Soziologe Ansgar Hode über das Thema Liebe und Politik. 4:50.
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4: Die Kielerin Mona Hari ist Poetry Slammerin, aber sie hat auch noch viele andere Talente. Sie ist auch Dichterin, Illustratorin. Sie arbeitet auch sehr viel mit Kindern und sie hat ein neues Buch geschrieben. Und über all das hat Katja Weise mit ihr gesprochen.
15: Sie kommt nicht mit leeren Händen. Ihr Strickzeug hat Mona Hari immer in einem Leinenbeutel dabei. Und heute auch dies. Hören Sie mal.
16: Wahrscheinlich ist dieses Geräusch auch ein Geräusch, was die meisten, ja, vielleicht. Also es ist auf jeden Fall, es sind Legosteine. Und das ist ein Material, mit dem ich sehr gerne arbeite. Und zwar habe ich Legosteine, auf denen Worte drauf sind.
15: Worte, mit denen Kinder und Jugendliche in den Workshops, die sie gibt, Gedichte bauen können. Stein für Stein. Sei Teil einer Wolke, las sie da neulich. Poesie pur. Die Fantasie anregen, Regeln einfach mal außer Kraft setzen, das ist der Plan und der funktioniert. Auch Magnetworte nutzt Mona Hari. Nicht nur Grundschulkinder, sondern auch gelangweilte Teenager schieben die mit Feuereifer auf Tafeln hin und her.
16: Ich finde es immer gut oder spannend, Sprache wie so ein Material zu betrachten, so wie man Knete als Material betrachtet. Und da kann man dann natürlich auch die Knete in eine Form reindrücken und dann hat man den immer gleichen Gartenzwerg. Oder man knetet halt wild drauf los. Und genauso mache ich das auch gerne mit Sprache. Und ich muss auch sagen, dass das Format Poetry Slam, durch das ich ja auch mit dem Schreiben so angefangen habe, da auch hilft, weil man dort relativ wenig Regeln von außen hat und deswegen auch so angeregt ist, selber so ein bisschen rumzukneten.
15: Denken, schreiben, basteln. Für Mona Hari ist das nicht zu trennen. Ihre Hände sind fast immer in Bewegung. Früher hat sie zusammen mit dem Vater gewerkelt, jetzt oft allein. Im letzten Winter hat sie Vogelhäuschen gebaut, für die Wohnung ein Sofa, weil ihre Katze das letzte ruiniert hatte. Die Katze hat sie außerdem zu einem Gedicht inspiriert. Nachzulesen in dem im Frühling erschienenen Lexikon der ganz, ganz sicher nicht ausgedachten Tierarten.
16: Der Katzspatz aus der Familie der Fellflügler. Der Katzspatz jagt ratzfatz seinen Katzspatzschwanz. Das ist der Ratzfatz-Katzspatz-Tanz.
15: Auf der Illustration neben dem Text, auch sie stammt von Mona Hari, ist ein stolzer Spatz mit Katzenkopf und Katzenschwanz zu sehen. Viele der in dem Lexikon versammelten Gedichte sind in Workshops zusammen mit Kindern entstanden. Kein Problem, sich den Spaß vorzustellen, den die beim Erfinden hatten. Zum Beispiel des Girasch, halb Giraffe, halb Fisch.
16: Einige Tiere sind vom Namen her entstanden, andere Tiere sind vom Gedicht her entstanden und andere, da war zuerst das Bild da und danach habe ich das Gedicht dazu erfunden. Ich liebe das einfach auch so sehr, das Schreiben und das Zeichnen so ineinander zu fließen und so im Ping-Pong sich das immer wieder gegenseitig bereichern zu lassen. Aber vor allem, und ich glaube, das merkt man diesem Buch auch an, habe ich auch viel Freude an Schabernack, an Wortspielen und Blödsinn und das ist auf jeden Fall im Buch auch gelandet.
15: In den Texten, die Mona Hari beim Poetry Slam vorträgt, geht es ruhiger zu, wird sie oft politisch. Auch hier sucht sie nach neuen Perspektiven.
16: Ich glaube, das liegt vor allem daran, dass für mich das Schreiben immer auch eine Art Denkprozess selber ist. Also, dass einen Text zu formulieren häufig zu neuen Gedanken führt oder neuen Perspektiven. Und das ist dann manchmal sehr spannend, dass man mit einem Text anfängt und noch gar nicht genau weiß, wo es hingeht und dann am Ende ganz überrascht ist, welche Wendung es unterwegs genommen hat.
15: Für dieses Jahr hat Mona Hari sich übrigens vorgenommen, genauso viele Texte zu schreiben, wie sie Pullover strickt. Eine große Herausforderung.
16: Ich denke, der Trick wird sein, dass ich noch viele kurze Texte schreibe. Dann holt es das mit dem Pullovern wieder ein.
4: Sagt die Poetry Slammerin Mona Hari in einem Beitrag von Katja Weiß.
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4: Nach dem Vorfall, bei dem zehntausende Migranten die spanische Exklave Ceuta erreicht hatten, geht die Diskussion über den Schutz der EU-Außengrenzen weiter. Die Innenminister der Europäischen Union wollen sich heute in einer Videokonferenz zusammenschalten, um über mögliche Konsequenzen zu sprechen. Vorausgegangen waren teils heftige gegenseitige Vorwürfe unter den Mitgliedsländern. Unsere Gastautorin heute ist Daniela Seperi, sie ist freie Autorin, unter anderem für den Spiegel. Und sie meint, die gefährlichste Entwicklung in der Ceuta-Debatte seien gerade nicht die Bilder des Vorfalls, sondern die Worte.
17: Da ist von Invasion die Rede, von Ansturm oder Massen. Menschen werden sprachlich zu einer Bedrohung gemacht, noch bevor überhaupt darüber gesprochen wird, warum sie da sind. Es fliehen dort keine Naturkatastrophen über eine Grenze.

0: in Ceuta alarmiert.
1: Die Krise ist noch nicht vorbei, selbst wenn einige schon selbstbewusst Bilanz gezogen hatten. Die Linken dahingehend, dass die Aufregung überzogen war, und die Rechten, dass nun die gesamte EU mit Illegalen aus Afrika geflutet wird. Beides ist Quatsch. Fakt ist, der massenhafte Grenzübertritt allein hat gezeigt, wie schwach Spanien bei der Verteidigung seiner Grenzen ist. Dass Menschen nach hunderten Kilometern auf offenem Meer nicht daran gehindert werden, eine Kanareninsel zu erreichen. Okay, noch nachvollziehbar. Aber einen minimal ins Meer ragenden Grenzzaun einfach umschwimmen zu können oder einfach drumherum marschieren zu können, ohne dass jemand eingreift, das zeugt von maximaler Schwäche.
0: Anna Giordano aus dem ARD-Studio Rom schaut auf das Verhalten der italienischen Ministerpräsidentin Meloni. Die hatte nach dem Andrang auf Ceuta ein Schreiben von 22 EU-Staats- und Regierungschefs mit auf den Weg gebracht. Und das hat die Europäische Union und Spanien scharf kritisiert. Dies sei teure Symbolpolitik auf Kosten Europas, meint unsere Korrespondentin.
2: Meloni treibt hier einen Keil durch die EU, leiert eine Spaltung an, die sich Europa gerade jetzt nicht leisten kann. Unter anderem Elon Musk und Donald Trump haben sich in die Debatte bereits eingeschaltet, sprechen angesichts der Bilder in Ceuta von einer Invasion und von einem Europa, das Selbstmord begeht. Anstatt diese Erzählungen zu unterfüttern, sollte die EU jetzt gemeinsam Stärke demonstrieren und seine Demokratien schützen.
0: Soweit die Meinung von Anna Giordano aus dem ARD-Studio in Rom. Die Frankfurter Allgemeine Zeitung kritisiert zudem, dass Italien damit gedroht hat, das Schengen-Abkommen gegenüber Spanien vorübergehend auszusetzen.
1: Diese Art von populistischen Kurzschlussreaktionen schürt nur Misstrauen unter den EU-Mitgliedern und erschwert die notwendige sachliche Debatte. Europas Grenzen müssen auf eine Weise besser geschützt werden, die eine Instrumentalisierung von Migrationsströmen durch äußere Mächte abwehrt, die nach innen deutlich macht, dass die Zuwanderung begrenzt und kontrolliert wird und die gleichzeitig menschlich bleibt. Abschreckung allein wird nicht reichen.
0: Und die Taz aus Berlin meint, die Europäische Union sei nach den Ereignissen in Ceuta auf dem besten Weg, sich selbst zu schreddern. Europas rechter Rand reibe sich die Hände.
1: Das Who is Who der europäischen RechtspopulistInnen versammelte sich noch am Wochenende in Ceuta. Auch wenn die Bevölkerung vor Ort sie nicht willkommen hieß, die Bilder und ihre menschenverachtenden Statements sind in der Welt. Und die dramatische Lage der vergangenen Tage ist schon jetzt ein gefundenes Fressen für die Rechtsextremen in Europas Superwahljahr 2027.
0: Und soweit unsere Standpunkte, die Marei Beermann für Sie heute zusammengestellt hat. Das Thema Ceuta, das beleuchten wir gleich auch noch etwas genauer, so in ungefähr 20 Minuten. Gleich aber erstmal schauen wir auf die Rente.

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1: Um 5 Uhr mit Olaf Knapp. Ungarns einziges Atomkraftwerk kann trotz historisch niedriger Pegelstände der Donau vorerst in Betrieb bleiben. Laut Regierung ist es Ingenieuren gelungen, die erforderliche Kühlwassermenge zu reduzieren. In Rumänien dagegen droht eine Energiekrise, wie Südosteuropa-Korrespondent Clemens Fehrenkotte berichtet.
2: Dort gibt es auch ein Kernkraftwerk. Dort ist die Wasserversorgung für die Kühlung der Reaktoren gefährdet durch den sehr, sehr niedrigen Wasserstand. Und dann hat heute Mittag eine Einheit der rumänischen Marine eine kontrollierte Sprengung nördlich von einem Kernkraftwerk durchgeführt, um Gesteinsmassen aufzuschütten, um so eine Art Staumauer zu bilden, damit dieses Kernkraftwerk noch versorgt werden. Also das sind die drastischsten Maßnahmen im Augenblick, die zeigen, wie schwer diese Krise ist und wie sehr auch vieles gegenwärtig von wenigen Zentimetern Wasserpegel abhängt.
1: Nach dem Massenandrang von Flüchtlingen auf die spanische Exklave Ceuta beraten heute die EU-Innenminister in einer Videokonferenz über die Konsequenzen. In der vergangenen Woche hatten zehntausende Menschen von Marokko aus, teilweise schwimmend, Ceuta erreicht. Katrin Schirwagen aus der Nachrichtenredaktion erklärt, was genau die Minister besprechen wollen.
3: Es geht vor allem darum, wie die EU ihre Außengrenzen künftig besser schützen kann. Und es geht um die Frage, was man gegen Falschmeldungen in den sozialen Medien tun kann. Denn die sollen mitverantwortlich sein für den Anschlag.

0: Shitstorm auf Ceuta. Die Krise dort hatte in der EU einen Streit ausgelöst. Mehrere Länder werfen Spanien vor, durch falsche Signale in der Einwanderungspolitik die Lage mitverschuldet zu haben. Heute wird es also auch darum gehen, die diplomatischen Spannungen abzubauen.
1: In der Rentendebatte hat Unionsfraktionschef Frei erneut vor einem Scheitern gewarnt. Dem Sender Welt TV sagte der CDU-Politiker bei der geplanten Abschaffung der abschlagsfreien Rente nach 45 Beitragsjahren gäbe es keinen Verhandlungsspielraum. Zuvor hatten die drei ostdeutschen CDU-Ministerpräsidenten gefordert, die sogenannte Rente mit 63 beizubehalten. Unterstützung kam von den SPD-Ministerpräsidenten und Ministerpräsidentinnen aus Brandenburg, Mecklenburg-Vorpommern, Bremen und dem Saarland. Schwere Waldbrände haben im Nordwesten der USA hunderte Häuser zerstört. Die Behörden riefen etwa 65.000 Bewohner der Stadt Spokane im Bundesstaat Washington auf, sich in Sicherheit zu bringen. Nach Angaben der Feuerwehr wüten in der Region 16 große Feuer. Der Gouverneur von Washington, Ferguson, rief den Ausnahmezustand aus. Das waren die Nachrichten.
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3: Guten Morgen. Die Bundesregierung trifft Vorkehrungen für einen neuen Zivildienst. Er soll eingeführt werden, falls es wieder eine Wehrpflicht geben sollte. Das Bundesfamilienministerium bestätigte der Bild-Zeitung eine Anfrage bei 23 großen Verbänden und Organisationen, welche Kapazitäten sie für Wehrdienstverweigerer zur Verfügung stellen könnten. Fast alle hätten erklärt, ein vielfältiges Angebot unterbreiten zu wollen. Die Pläne sollen nach der Sommerpause offiziell vorgestellt werden. 2011 war mit dem Aussetzen der Wehrpflicht praktisch auch der Zivildienst abgeschafft worden. An seine Stelle trat der Bundesfreiwilligendienst. Mit den neuen Wehrdienstregeln ist die Zahl der Anträge auf Kriegsdienstverweigerung stark angestiegen. In der Sächsischen Schweiz ist das Betretungsverbot für die von dem heftigen Unwetter betroffenen Waldgebiete bis Ende August verlängert worden. Das Landratsamt in Pirna erklärte, dort könnten weiter Bäume, Äste und Kronenteile ohne erkennbaren Grund umstürzen oder herabfallen. Das Betretungsverbot gilt rund um Rathen sowie für den Amselgrund und Teile des Polenztals. Die Sächsische Schweiz sei aber weiterhin für Touristen erreichbar, sagte der Geschäftsführer des Regionalen Tourismusverbandes Tino Richter, MDR Sachsen.
4: Wir hoffen, dass die Auswirkungen des Betretungsverbotes relativ gering sind, weil wir natürlich im Kurort Rathen und auch in den anderen Orten der Sächsischen Schweiz ganz viele touristische Angebote haben. Alle haben geöffnet, alles kann man normal benutzen. Wir haben halt nur dieses Waldgebiet, wo halt derzeit aufgrund der Sicherheit, und da sind wir also auch voll dahinter, die Betretung nicht möglich ist. Da wir über 1000 Kilometer Wanderwege haben, hoffen wir, dass wir auch den Gästen viele Alternativangebote machen können und dass das also zu keinen dauerhaften Auswirkungen auf den Tourismus jetzt führen wird.
3: Der Technologiehersteller Altec gibt seine Pläne für eine Batterieproduktion im Industriepark Schwarze Pumpe auf. Nach Angaben des Unternehmens blieb die Suche nach Investoren ohne Erfolg. Altec wollte an der brandenburgisch-sächsischen Grenze ein Werk für weiterentwickelte keramische Batterien bauen, die ohne Materialien

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3: Mit Dirk Döprich. Guten Morgen. Die Bundesregierung trifft Vorkehrungen für einen neuen Zivildienst. Er soll eingeführt werden, falls es wieder eine Wehrpflicht geben sollte, wie Nicole Markwald berichtet.
4: Welche Kapazitäten können Sie im Falle einer Rückkehr zur Wehrpflicht für Wehrdienstverweigerer zur Verfügung stellen? Diese Frage hat das Familienministerium an 23 große Verbände und Organisationen gerichtet. Fast alle, nämlich 22 der 23 Verbände, gaben an, dass sie grundsätzlich bereit wären, im Falle einer Reaktivierung einer Wehrpflicht Wehrersatzdienstleistenden ein vielfältiges Angebot zu machen. Das bestätigte ein Sprecher des Familienministeriums gegenüber der Bild-Zeitung. Seit Anfang des Jahres gilt in Deutschland ein neuer Wehrdienst. Sollten sich allerdings nicht genügend Freiwillige finden, kann der Bundestag über eine sogenannte Bedarfswehrpflicht entscheiden.
3: Die Pläne des Ministeriums sollen offiziell nach der Sommerpause vorgestellt werden. Die große Hitzewelle vor rund einem Monat hat die Krankschreibungen in Sachsen deutlich ansteigen lassen. Das berichtet die Sächsische Zeitung unter Berufung auf Daten der Krankenkasse Barmer. Nach deren Angaben waren an den heißen Tagen Ende Juni 31% mehr Beschäftigte wegen Kreislaufbeschwerden arbeitsunfähig als im Durchschnitt des gesamten ersten Halbjahres. Die Kasse betonte, sehr hohe Temperaturen seien nicht nur für Ältere und Kranke gefährlich. Heute werden in Sachsen bis zu 37 Grad erwartet. Der Deutsche Wetterdienst warnt für den gesamten Freistaat erneut vor einer extremen Wärmebelastung. Der Technologiehersteller Altec gibt seine Pläne für eine Batterieproduktion im Industriepark Schwarze Pumpe auf. Nach Angaben des Unternehmens blieb die Suche nach Investoren ohne Erfolg. Altec wollte an der brandenburgisch-sächsischen Grenze ein Werk für weiterentwickelte keramische Batterien bauen, die ohne Materialien wie Lithium oder Kobalt auskommen. Die Altec Batteries GmbH werde nun abgewickelt, das Grundstück im sächsischen Spreetal an die Kommune zurückverkauft. Für die Lausitz ist das ein weiterer Rückschlag nach dem Aus des Batterieprojekts von Zwolt in Lauchhammer. Die deutschen Wasserspringer haben bei den Europameisterschaften zwei weitere Medaillen geholt. Lou Massenberg und Jonathan Schauer gewannen Gold im Synchronwettbewerb vom 3-Meter-Brett. Die Hallenser blieben als einziges Duo im Finale fehlerfrei. Außerdem sicherte sich Pauline Pfeiff aus Berlin Silber im Einzel vom 10-Meter-Turm. Das waren Nachrichten von MDR Sachsen. 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
3: Mit Dirk Dübrich. Guten Morgen. Die Bundesregierung trifft Vorkehrungen für einen neuen Zivildienst. Er soll eingeführt werden, falls es wieder eine Wehrpflicht geben sollte. Das Bundesfamilienministerium bestätigte der Bild-Zeitung eine Anfrage bei 23 großen Verbänden und Organisationen, welche Kapazitäten sie für Wehrdienstverweigerer zur Verfügung stellen könnten. Fast alle hätten erklärt, ein vielfältiges Angebot unterbreiten zu wollen. Die Pläne sollen nach der Sommerpause offiziell vorgestellt werden. 2011 war mit dem Aussetzen der Wehrpflicht praktisch auch der Zivildienst abgeschafft worden. An seine Stelle trat der Bundesfreiwilligendienst. Mit den neuen Wehrdienstregeln ist die Zahl der Anträge auf Kriegsdienstverweigerung stark angestiegen. Die große Hitzewelle vor rund einem Monat hat die Krankschreibungen in Sachsen deutlich ansteigen lassen. Nach Angaben der Krankenkasse Barmer waren an den heißen Tagen Ende Juni 31% mehr Beschäftigte wegen Kreislaufbeschwerden arbeitsunfähig als im Durchschnitt des gesamten ersten Halbjahres. Die Kasse betonte, sehr hohe Temperaturen seien nicht nur für Ältere und Kranke gefährlich. Heute werden in Sachsen bis zu 37 Grad erwartet. Der Deutsche Wetterdienst warnt für den gesamten Freistaat erneut vor einer extremen Wärmebelastung. Am Leipziger Landgericht soll heute der Betrugsprozess gegen den früheren Chef der Kopfzentrum-Gruppe Gero Strauß fortgesetzt werden. In dem Verfahren hat es bereits mehrere Verzögerungen gegeben, wie MDR-Sachsen-Reporterin Silvia Stadler berichtet.
4: Zunächst hatte der Hals-Nasen-Ohren-Arzt durch sein Nichterscheinen und sogar mit einem gefälschten ärztlichen Attest für Trubel gesorgt. Dann stufte ein Gutachter ihn als verhandlungsfähig ein. Für den heutigen Verhandlungstag sind 4 Zeugen geladen. Diese sollen unter anderem dazu befragt werden, wie die Geldflüsse bei der Vergabe von Krediten für Praxiszukäufe vertraglich geregelt waren. Der 55-jährige Mediziner soll insgesamt 1,7 Millionen Euro der Kopfzentrum-Gruppe privat zur Finanzierung seines Luxuslebens verwendet haben. Einer Vermieterin in Berlin-Charlottenburg soll er 51.000 Euro schulden. Der Angeklagte selbst hat sich im Prozess bisher nicht geäußert, aber nun einen zweiten Anwalt hinzugezogen, der ihn vor Gericht vertritt.
3: Die deutschen Wasserspringer haben bei den Europameisterschaften in Paris 2 weitere Medaillen geholt. Lou Massenberg und Jonathan Schauer gewannen Gold im Synchronwettbewerb vom 3-Meter-Brett. Die Hallenser blieben als einziges Duo im Finale fehlerfrei. Außerdem sicherte sich Pauline Pfeiff aus Berlin Silber im Einzel vom 10-Meter-Turm. Das waren Nachrichten von MDR Sachsen. 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
2: Unionsfraktionschef Frey lehnt es ab, das Rentenpaket zu verändern. Bei Welt TV sagte der CDU-Politiker, die Koalition habe vereinbart, die Vorschläge einer Expertenkommission vollständig umzusetzen. Er sehe keinen Grund, die Ergebnisse der Fachleute in Frage zu stellen. Aus dem Hauptstadtstudio Chris Berdrow.
3: Die von Frey angesprochene Kommission hat insgesamt 33 Vorschläge gemacht, wie man das Rentensystem für die Zukunft neu aufstellen könnte. Dazu zählen ein späterer Renteneintritt, die Einführung einer Aktienrente und die Abschaffung der sogenannten Rente mit 63. Vor allem dagegen kommt jetzt massiver Gegenwind aus den Ländern. 7 der 16 Ministerpräsidenten setzen sich mittlerweile dafür ein, die Möglichkeit einer vorzeitigen abschlagsfreien Rente für besonders langjährig Versicherte zu erhalten. Angestoßen wurde die Debatte von 3 CDU-Ministerpräsidenten aus Ostdeutschland. Frey verweist auf eine Einigung innerhalb der Regierungskoalition, das Rentenpaket vollständig umzusetzen.
2: Die Bundesregierung trifft offenbar Vorkehrungen, um einen neuen Zivildienst einzuführen, falls die Wehrpflicht zurückkehrt. Ein Sprecher des Familienministeriums sagte der Bild-Zeitung, dass 23 große Verbände und Organisationen befragt wurden, welche Kapazitäten sie für Wehrdienstverweigerer zur Verfügung stellen könnten. Fast alle, nämlich 22, hätten mitgeteilt, dass sie grundsätzlich bereit seien, einen Ersatzdienst anzubieten. Die allgemeine Wehrpflicht ist seit 2011 ausgesetzt, damit ist auch der frühere Zivildienst entfallen. Seit Anfang des Jahres gilt in Deutschland ein neuer Wehrdienst. Falls sich nicht genügend Freiwillige finden, kann der Bundestag eine sogenannte Bedarfswehrpflicht einführen. Der Anschlag beim Berliner CSD ist heute Thema im Innenausschuss des Bundestags. Innenminister Dobrindt soll die Abgeordneten über den Stand der Ermittlungen informieren. Zentrale Frage ist, warum der mutmaßliche Attentäter nicht stärker überwacht wurde, obwohl er der Polizei als islamistischer Gefährder bekannt war. Linke und Grüne haben die Sondersitzung beantragt. Sie findet wegen der parlamentarischen Sommerpause digital statt. Neben Dobrindt nehmen auch Vertreterinnen und Vertreter der Sicherheitsbehörden teil. Vor rund 10 Tagen hatte der Attentäter im Tiergarten mehrere Menschen mit dem Auto angefahren und später mit einer Waffe attackiert. Eine Frau starb, 31 Menschen wurden verletzt. Im Streit über die Finanzierung des Regionalbahnverkehrs bereitet sich Brandenburg darauf vor, zu klagen. Man prüfe, ob das Land Rechtsmittel einlegen kann, sagte Verkehrsminister Krumbach dem RBB. Falls Eisenbahnverkehrsunternehmen gegen die Bahntochter InfraGo klagen, werde man das unterstützen. Zugleich forderte der SPD-Politiker mehr Geld vom Bund für den Regionalverkehr. Er hat in der Vergangenheit schon davor gewarnt, dass andernfalls Verbindungen wegfallen müssten. Hintergrund ist eine Gerichtsentscheidung, die zur Folge hat, dass Bahnunternehmen mehr für die Nutzung des Schienennetzes zahlen müssen. Dadurch steigen auch die Kosten für die Länder, die die Verkehrsunternehmen beauftragen. Mitglieder des sogenannten Friedensrats von US-Präsident Trump haben in Washington mit Regierungsvertretern über ein Ende des Krieges im Gazastreifen beraten. Dabei wurde klargestellt, dass Israel sich erst nach einer Entwaffnung der Hamas vollständig aus dem Küstenstreifen zurückziehen wird. Die Nahost-Expertin der Grünen, Amtsberg, äußerte sich im rbb24-Inforadio skeptisch im Hinblick auf eine Friedenslösung.
4: Israel sagt, die Hamas muss erst die Waffen niederlegen, dann ziehen wir uns zurück. Und die Hamas sagt, Israel muss sich erst zurückziehen, dann legen wir dauerhaft die Waffen nieder. Da ist ja nun mal die Gretchenfrage drin verborgen. Wenn das nicht aufgelöst wird, dann wird es auch nicht zu einer Beruhigung der Lage kommen. Und das sehen wir ja auch vor Ort. Aus der Perspektive der Zivilbevölkerung in Gaza kann man von Frieden überhaupt nicht reden. Ihre Realität ist nach wie vor Krieg und Bedrohung ihres Lebens.
2: Luise Amtsberg, Nahost-Expertin der Grünen im Bundestag. US-Präsident Trump hatte am Freitag verkündet, es gebe eine Einigung mit der Hamas über deren Entwaffnung. Soweit die Nachrichten. 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Das Wetter. Heute erst viel Sonne, im Tagesverlauf ziehen auch dichte Wolken mit Regen oder einzelnen Schauern und Gewittern durch, bei bis 34 Grad. Aktuell haben wir in Berlin

0: Wannsee 24 und am Müggelsee 21 Grad, in Lenzen-Elbe 19 und in Doberlug-Kirchhain 24 Grad. Morgen wird es sehr schwül, dazu auch Sonne, Wolken und einzelne kräftige Schauer oder Gewitter bei bis 33 Grad. Die Zeit 9.05 Uhr.
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2: Und hier ist Yasser Speck, ich grüße Sie. In der vergangenen Woche kamen Zehntausende Menschen aus Marokko nach Ceuta, in diese spanische Exklave. Heute sind die Ereignisse in der spanischen Exklave Thema bei einer Sondersitzung der EU-Innenministerinnen und Innenminister. EVP-Chef Manfred Weber spricht in diesem Zusammenhang von einem Weckruf für Europa. Und er hat das im ZDF-Morgenmagazin vorhin so begründet.
3: Weil wir einen unkontrollierten Zustand erlebt haben, weil die staatlichen Behörden nicht in der Lage waren, einen Massenansturm von 50.000 Flüchtlingen eben zu stoppen. Das darf Europa nicht mehr passieren und ich erwarte heute von den Innenministern, dass sie da gegenüber dem spanischen Kollegen Klartext reden und deutlich machen, Grenzen müssen geschützt werden. Wir dürfen uns nicht erpressen lassen von Nachbarn aufgrund diplomatischer Debatten, die wir beispielsweise auch mit Marokko hatten. Das ist der erste Punkt. Und dazu ist auch wichtig zu sagen, dass wir ja Frontex haben. Wir haben ja unseren europäischen Außengrenzenschutz. Und ich kann nach wie vor nicht verstehen, warum Spanien diese Hilfe nicht angenommen hat, diese Solidarität Europas nicht akzeptiert hat. Im Zweifel muss auch Frontex Kommando übernehmen können, wenn Mitgliedstaaten nicht in der Lage sind, Grenzen zu sichern.
2: Manfred Weber ist deswegen auch dafür, die EU-Grenzschutzagentur Frontex auszubauen.
3: Entscheidend ist, dass wenn ein Mitgliedstaat eben, und das ist bei Spanien der Fall, eben nicht in der Lage war, auch nicht offensichtlich willens war, dann entsprechend schnell zu reagieren, diesen Massenzustrom zu unterbinden, dann muss Frontex Kommando übernehmen. Das ist meine Kernthese für die Zukunft, weil wenn wir einen gemeinsamen Schengen-Raum wollen, wenn wir in Europa Reisefreiheit wollen, dann müssen wir an der Außengrenze für Ordnung sorgen.
2: Das sagt Manfred Weber. Er ist Vorsitzender der konservativen EVP-Fraktion im Europäischen Parlament. Das hat er heute Morgen im ZDF-Interview gesagt. In knapp einer Stunde um 10 Uhr sprechen die EU-Innenministerinnen und Innenminister über die Vorfälle und die Lage in der spanischen Exklave in Ceuta. Und jetzt ist es 9:07 Uhr, kurz nach 9. An dieser Stelle blicken wir in dieser Woche immer wieder auf Kommunen in der Region, die selbst etwas auf die Beine stellen. Wir packen es selbst an, heißt die Serie. Und heute geht's um das Dorf Feldheim. Das kleine Dorf bei Treuenbrietzen gilt nämlich als Deutschlands erstes energieautarkes Dorf. Das bedeutet, Feldheim deckt seinen gesamten Energiebedarf aus Wind, Biogas und Holz. Wie es dazu kam und was das für die Menschen in Feldheim bedeutet, darüber spreche ich jetzt mit Michael Knape, dem ehemaligen Bürgermeister von Treuenbrietzen. Guten Morgen, Herr Knape.
4: Ja, schönen guten Morgen, Herr Speck.
2: Feldheim gilt also als Deutschlands erstes energieautarkes Dorf. Wie ist es Ihnen denn gelungen, die Menschen in Feldheim von diesem ungewöhnlichen Weg zu überzeugen?
4: Ja, es ist also ja weniger eine Überzeugungskraft gewesen und wir haben auch nicht die Idee gehabt, jetzt der Feldheim autark zu machen, sondern es sind viele, viele Bausteine über viele Jahre gewesen. 1995 kam die Energiequelle der Herr Raschemann vorbei und wollten eigentlich nur ein paar Windräder hinstellen, nicht mehr, aber auch nicht weniger. Und aus dem sind dann noch ein paar mehr Windräder geworden und kamen dann auch noch mehr Projekte dazu. Und eigentlich erst ab 2010 haben wir tatsächlich dieses Gesamtpaket zusammenstellen können, das dann dazu geführt hat, dass man eben tatsächlich von diesem, ich sage jetzt nochmal vorsichtig, autark, denn es geht ja gar nicht um Autarkie, sondern um dezentrale Energieerzeugung und Versorgung.
2: Dieses Gesamtpaket, von dem Sie sprechen, das ist ja, bedeutet ja, dass Sie den Strom in Feldheim aus einem eigenen Windpark beziehen, Strom und Wärme aus einer Biogasanlage, es gibt eine Solaranlage, ein Holzkraftwerk und eine große Batterie. Und das ja alles in einem kleinen Dorf. Der Aufbau einer eigenen Energieversorgung war doch sicherlich ein enormes Gemeinschaftsprojekt, oder? Also welche Rolle spielt das Engagement der Einwohnerinnen und Einwohner für den Erfolg von Feldheim?
4: Ja, am Ende können Sie so eine Projekte ja nur machen, wenn Sie die Einwohner tatsächlich eben auch davon überzeugen, dass es einen Mehrwert für Sie selbst bringt, obwohl vor der Haustür ja auch eine Belastung steht. Also da in dem Windpark stehen über 50 Windkraftanlagen. Wenn man dort hingegangen wäre und hätte gesagt, wir bauen nicht 50 Windkraftanlagen hin, Sie können sich vorstellen, wo das hier endet wäre. Mhm. Ja, sondern es ging wirklich darum, eben die Leute mitzunehmen, ihnen zu sagen, okay, ihr könnt sowohl mitmachen, aber ihr könnt eben auch davon profitieren, zum Beispiel eben durch einen günstigen Strompreis oder eben indem tatsächlich für das gesellschaftliche Leben eine ganze Menge möglich wurde oder dass die Infrastruktur wie Straßen, Laternen, so kleine Dinge, die in so einem kleinen Dorf dann eben auch wichtig sind, eben erneuert wurden und dadurch eben immer wieder auch sichtbarer Mehrwert für die Bürgerschaft und für die Bürgerinnen und Bürger entstand. Aber eins muss ich natürlich auch immer wieder dazu sagen, das ist also nicht nur dass wir von der Energiequelle und von der Bürgerschaft, sondern insbesondere auch von der Agrargenossenschaft in Feldheim Denn auf den Dörfern sagen immer noch die Bauern, wo es lang geht.
2: Sie haben die Strompreise eben angesprochen. Viele Städte und Kommunen kämpfen ja heute mit hohen Energiepreisen. Ich habe mal nachgeschaut, wie viel Strom heute in der Region kostet. Da landet man ja schnell bei 25 bis 40 Cent pro Kilowattstunde. Ist denn der Strom in Veltheim so deutlich viel günstiger?
4: 12 Cent.
2: 12 Cent?
4: Genau.
2: Okay.
4: Das heißt also, mit 12 Cent kann man deutlich erkennen, die erneuerbaren Energien sind wettbewerbsfähig, wenn denn tatsächlich man kurze Strecken hat, kurze Wege hat. Also sprich, der Windpark ist vor der Tür. Ich brauche nicht so eine großen Leitungskapazitäten. Und das plädieren wir auch eher dafür, dass man diesen Gedanken auch in Deutschland eben in der Zwischenzeit eben prägt von der Dezentralität, die aber zentral organisiert wird. Also viele kleine Felder um Berlin könnten also Berliner im Lichte strahlen lassen. Ja, ich sage es also ein bisschen überspitzt jetzt auch an der Stelle, aber vom Grund her hat ja der Staat zuerst losgelassen, weil die Bürgerschaft die Belastung vor der Haustür akzeptiert haben. Und ich denke, so kann man die Energiewende dann eben tatsächlich auch tatsächlich effektiv gestalten. Aber es geht halt nur mit den Bürgern und die Bürger müssen mitmachen dürfen. Sie müssen mitentscheiden müssen, zum Beispiel eben auch über die Abstandskriterien. Ne? Also man hat also nicht die gesetzlichen Abstandskriterien in Veltheim gewählt, sondern hat die Bürger gefragt, was ist für euch denn zu akzeptieren? Und da ging es nie um die Frage ja oder nein, sondern wie.
2: Zum Beispiel, dass Windräder weit genug wegstehen, dass sie keinen Schatten auf die Gehöfte oder die
4: Grundstücke werfen. Es gibt ja in Brandenburg diese 1000 Meter Abstandskrit, dieses 1000 Meter Abstandskriterium. In Veltheim hat man sich jetzt für die neuen Anlagen auf 1250 verständigt mit den Investoren, die da möglicherweise eben weiter Energie eben erzeugen möchten. Ne, und das heißt also ein Geben und Nehmen. Nicht das Maximum ist entscheidend, sondern das Machbare. Und das kann man nur zusammen ermitteln und zusammen eben erfragen.
2: Das funktioniert ja in Veltheim, diese dezentrale Energieversorgung. Sehen Sie sich da als Vorreiter in Deutschland?
4: Also wir haben einmal gezeigt, wie es gehen könnte. Und das schon seit 2010. Also da war Fukushima noch nicht und da waren nicht die ganzen 1000 Beschlüsse, die es überall schon in Deutschland während dieser Zeit eben gegeben hat, sondern da ging es einfach nur darum, wir machen mal. Tatsächlich so, wie es ja eben auch heißt. Wir haben selbst angepackt, aber eben immer mit dem Ziel, wir wollen etwas für uns machen. Denn wie gesagt, Veltheim liegt so 6 Kilometer vor der sachsen-anhaltinischen Grenze. Ne, das ist also nicht mehr Speckgürtel und per se, glaube ich, guckt da kein großer Potsdamer Regierungschef irgendwo groß nach Veltheim. Ja, also wir sind ganz weit weg, ganz weit draußen und wenn man sich da helfen will, dann hilft man sich selbst. Und das ist auch gut so, aber man muss auch die Möglichkeit dazu haben. Also in dem Fall war es damals auch der brandenburgische Wirtschaftsstaatssekretär, der darum hochgemacht hat, dass wir es eben auch durften. Weil es gab damals kein Gesetz, was es erlaubt hat und es gab auch nichts, was es verboten hat. Und so stellt man sich tatsächlich Zukunftsgestalten vor. Einfach machen.
2: Einfach machen, sagt Michael Knape. Er ist der ehemalige Bürgermeister von Treuenbrietzen, der Stadt, zu der auch die energieautarke Kommune Veltheim gehört. Vielen Dank für Ihre Zeit heute Morgen.
4: Bitteschön.
2: Und jetzt ist es 9:13. Den Zivildienst gibt es in Deutschland seit mehr als 15 Jahren nicht mehr. Jetzt beschäftigt sich die Bundesregierung aber offenbar mit einem möglichen Neustart. Wie die Bild-Zeitung berichtet, wird schon mal sondiert, welche Strukturen es für den Zivildienst geben könnte, für den Fall, dass es wieder eine Wehrpflicht geben würde und man einen Ersatzdienst bräuchte. Nicole Marquardt aus dem Hauptstadtstudio, was genau die Bundesregierung für dieses Szenario abgefragt hat, erzählt sie Ihnen jetzt.
5: Welche Kapazitäten können Sie im Falle einer Rückkehr zur Wehrpflicht für Wehrdienstverweigerer zur Verfügung stellen? Diese Frage hat das Familienministerium an 23 große Verbände und Organisationen gerichtet. Fast alle, nämlich 22 der 23 Verbände, gaben an, dass sie grundsätzlich bereit wären, im Falle einer Reaktivierung einer Wehrpflicht Wehrersatzdienstleistenden ein vielfältiges Angebot zu machen. Das bestätigte ein Sprecher des Familienministeriums gegenüber der Bild-Zeitung. Aktuell gibt es keinen Zivildienst, weil es auch keine Wehrpflicht gibt, so der Sprecher. Aber falls die einmal nötig werden sollte, wolle man die Basis für einen modernen Zivildienst schon vorbereitet haben, sagte der Sprecher weiter. Seit Anfang des Jahres gilt in Deutschland ein neuer Wehrdienst. Sollten sich allerdings nicht genügend Freiwillige finden, kann der Bundestag über eine sogenannte Bedarfswehrpflicht entscheiden. Schon einmal konnten Männer, die den Kriegsdienst aus Gewissensgründen verweigerten, den Zivildienst leisten, beispielsweise in Krankenhäusern, Altenheimen oder im Bereich Umweltschutz. Mit dem Aussetzen der allgemeinen Wehrpflicht 2011 entfiel der Zivildienst. An seine Stelle trat der Bundesfreiwilligendienst. Die Pläne des Ministeriums sollen laut Bericht offiziell nach der Sommerpause vorgestellt werden.
2: Aus dem ARD-Hauptstadtstudio war das Nicole Markwald.
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2: Und jetzt habe ich eine kleine Quizfrage für Sie. Was war am 11. Mai 2014? Das wissen vielleicht Fußball-Enthusiastinnen und Enthusiasten. Da bestritt Energie Cottbus sein bislang letztes Spiel in der zweiten Fußball-Bundesliga. Mehr als 12 Jahre später sind die Lausitzer wieder da. Am Sonntag geht's mit einem Heimspiel gegen Hannover los. Und damit das Abenteuer zweite Liga nicht schnell wieder vorbei ist, hat Cottbus unter anderem auch einen prominenten Neuzugang aus der Bundesliga verpflichtet. Sportreporter Andreas Friebel stellt ihn vor.
7: Leo Bittencourt ist der Königstransfer der Cottbusser. Über 300 Mal lief er in der ersten Liga auf. Normalerweise ist ein Spieler mit dieser Vita für Energie nicht bezahlbar, aber der 32-Jährige ist in der Lausitz aufgewachsen und wollte wieder nach Hause.
8: Ich fühle mich sehr wohl. Ich glaube, bei der Mannschaft auch nicht allzu schwer. Die machen es einem auch recht leid. Eine sehr gute harmonische Truppe, die einen sehr gut aufnimmt, die viel Spaß macht und deswegen bin ich froh, hier zu sein.
7: Und obwohl auch seine Frau Saskia aus Cottbus stammt, haben die beiden entschieden, dass der Lebensmittelpunkt Berlin sein wird. Das hängt mit der Schule für die beiden Kinder zusammen.
8: Um da auch die Schule weiterzuführen, die auch in Bremen hatten, das kann man ganz einfach fortführen dort. Deswegen ist das die beste Variante, aber ich werde dann häufiger auch in Cottbus sein.
7: Entscheidenden Anteil an seinem Wechsel hatte die sehr persönliche Verbindung zu Klaus-Dieter Wollitz. Der Cottbuser Trainer entdeckte Bittencourt einst im Nachwuchs und förderte ihn.
9: Für mich ist ein unfassbar guter zentraler Mittelfeldspieler, der aber mit Leistung überzeugt und der nicht jemand jetzt erzählt dir, du pass mal auf, ich habe da und da gespielt, lauf mal so und so, sondern der geht voran mit Leistung. Ist genau der Mehrwert, ist genau das Match, was wir auch brauchen und so präsentiert er sich auch.
7: Bittencourt ist einer von 9 externen Neuzugängen bei Energie. 12 Spieler haben den Club verlassen. Das klingt nach einem großen Umbruch, allerdings sind fast alle Leistungsträger beim Zweitliga-Aufsteiger geblieben. Ob das am Ende reicht für den Klassenerhalt? Der Mittelfeldspieler bleibt beim Saisonausblick eher vage.
8: Ich glaube, die Mannschaft hat die Vorbereitung gut genutzt, viele Sachen angesprochen, die vielleicht am Anfang nicht so gut liefen. Ich glaube, da sind wir auf einem sehr, sehr guten Weg. Jetzt genau zu sagen, wo wir sind, das weiß man, glaube ich, nie vor dem Start. Da können sich die anderen Mannschaften auch fragen, da wird keiner sagen, ja, wo stehen wir denn überhaupt, weil am Ende, wenn es dann gegen Hannover geht, ja, es ist Liga-Alltag und da heißt es dann zu performen.
7: Gerade in den ersten Spielen dürfte es für Cottbus in der neuen Liga schwer werden, denn Tempo und Intensität sind deutlich höher. Da ist es nicht verkehrt, einen erfahrenen Spieler wie Leo Bittencourt im Energietrikot zu haben.
2: Sportreporter Andreas Friebel hat Leo Bittencourt vorgestellt, den Neuzugang von Energie Cottbus.
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2: Wer heute schon mal draußen war, wird es gemerkt haben, es ist verdammt warm und schwül. Die aktuellen Temperaturen in Berlin liegen zwischen 21 und 24 Grad, Cottbus 23, Frankfurt Oder ebenfalls 23 und die Temperaturen steigen heute noch an auf 31 bis 36 Grad.
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0: A2 Magdeburg Richtung Berlin, zwischen Cesa und Wollin stockender Verkehr nach einem Unfall. Die A24 Hamburg Richtung Berlin ist zwischen Suckow und Putlitz nach einem Unfall gesperrt. Stadtverkehr Berlin, Stau auf dem Stadtring A100 in Richtung Wedding, zwischen Wechsstraße und Detmolder Straße dauert es etwa 15 Minuten länger und in Richtung Treptow dauert es zwischen Hohenzollerndamm und Albuinstraße mindestens eine halbe Stunde länger. Friedrichshain, die Straße der Pariser Kommune ist am Ostbahnhof voraussichtlich noch bis Donnerstag in beiden Richtungen gesperrt. Grund ist ein Wasserrohrbruch. Wilhelmsruh, der Schönholzer Weg, ist ab Schillerstraße in Richtung Germanenstraße wegen Tiefbauarbeiten bis Ende des Monats gesperrt. Aktuell ist noch zur S-Bahn. Nach einem Arzteinsatz kommt es auf den Stadtbahnlinien S3, S5, S7 und S9 noch zu Verspätungen und Ausfällen. 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
2: Und jetzt ist es 20 nach 9.
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2: Ich bin Jasper Speck, guten Morgen. In einer politischen Sommerpause soll eigentlich mal durchgeatmet werden. Das klappt eigentlich nie so ganz. Jedes Jahr gibt es ein, zwei Aufregerthemen, die auch strategisch gesetzt werden von den Parteien. In diesem Jahr gibt es gleich mal gar keine Pause. Und die Rente ist das aktuellste Thema auf der Agenda. Tim Korge hat die Nachrichten.
0: Unionsfraktionschef Frei lehnt es ab, das Rentenpaket zu verändern. Bei Welt TV sagte der CDU-Politiker, die Koalition habe vereinbart, die Vorschläge einer Expertenkommission vollständig umzusetzen. Frei reagierte damit auf die anhaltende Kritik an den Plänen, die abschlagsfreie Rente nach 45 Beitragsjahren abzuschaffen. Der linken Politiker Ramelow sagte im RBB 24 Inforadio, die aktuelle Diskussion über die Rente mit 63 werde der Situation in Ostdeutschland nicht gerecht. Das zentrale Thema dort sei Altersarmut.
14: Die Armut ist es, die den Menschen Angst macht. Und wenn ich mir die Wahlumfragen im Moment anschaue, dann triggert diese Angst vor der Zukunft den größten Teil unserer Gesellschaft. Und da hat leider die Kommission keinen Beitrag gegen die Angst geleistet. Wenn ich als Linker zu beurteilen hätte, dann würde ich es beurteilen unter dem Aspekt, schafft es Armutssicherheit, schafft es Sicherheit vor Altersarmut. Da hat die Kommission leider nicht die Ziele erreicht.
0: Bundestagsvizepräsident Bodo Ramelow, Die Linke. Die Bundesregierung trifft offenbar Vorkehrungen, um einen neuen Zivildienst einzuführen, falls die Wehrpflicht zurückkehrt. Ein Sprecher des Familienministeriums sagte der Bild-Zeitung, dass 23 große Verbände und Organisationen befragt wurden, welche Kapazitäten sie für Wehrdienstverweigerer zur Verfügung stellen könnten. Fast alle, nämlich 22, hätten mitgeteilt, dass sie grundsätzlich bereit seien, einen Ersatzdienst anzubieten. Die allgemeine Wehrpflicht ist seit 2011 ausgesetzt, damit ist auch der frühere Zivildienst entfallen. Seit Anfang des Jahres gilt in Deutschland ein neuer Wehrdienst. Falls sich nicht genügend Freiwillige finden, kann der Bundestag eine sogenannte Bedarfswehrpflicht einführen. Der Anschlag beim Berliner CSD ist heute Thema im Innenausschuss des Bundestags. Innenminister Dobrindt soll die Abgeordneten über den Stand der Ermittlungen informieren. Zentrale Frage ist, warum der mutmaßliche Attentäter nicht stärker überwacht wurde, obwohl er der Polizei als islamistischer Gefährder bekannt war. Linke und Grüne haben die Sondersitzung beantragt. Sie findet wegen der parlamentarischen Sommerpause digital statt. Neben Dobrindt nehmen auch Vertreterinnen und Vertreter der Sicherheitsbehörden teil. Vor rund 10 Tagen hatte der Attentäter im Tiergarten mehrere Menschen mit dem Auto angefahren und später mit einer Waffe attackiert. Eine Frau starb, 31 Menschen wurden verletzt. Im Streit über die Finanzierung des Regionalbahnverkehrs bereitet sich Brandenburg darauf vor, zu klagen. Man prüfe, ob das Land Rechtsmittel einlegen kann, sagte Verkehrsminister Krumbach dem RBB. Falls Eisenbahnverkehrsunternehmen gegen die Bahntochter InfraGo klagen, werde man das unterstützen. Zugleich forderte der SPD-Politiker mehr Unterstützung vom Bund.
15: Seit Jahren lässt er uns quasi an der langen Leine verhungern, weil die Regionalisierungsmittel einfach nicht genügend aufgestockt worden sind in der Vergangenheit. Es gibt eine klare Zuordnung in der Verfassung, wer für die Eisenbahnfinanzierung zuständig ist. Der Bund muss sich bewegen.
0: Der Brandenburger Verkehrsminister Robert Krumbach, SPD. Die Verkehrsminister von Bund und Ländern beraten übermorgen bei einer Sonderkonferenz unter anderem über die Trassenpreise. Die jüngsten Ereignisse in der spanischen Exklave Ceuta beschäftigen heute die Innenminister der Europäischen Union. Bei einer Videokonferenz wollen sie unter anderem darüber beraten, wie die EU-Außengrenzen besser geschützt werden können. In der vergangenen Woche waren innerhalb weniger Tage etwa 60.000 Migranten von Marokko aus nach Ceuta gelangt, viele von ihnen schwimmend. Fast alle sind laut der spanischen Regierung inzwischen wieder zurückgekehrt. Die Ereignisse haben zu Spannungen in der EU geführt. Deutschland und rund 20 andere Mitgliedstaaten kritisierten die spanische Migrationspolitik. Die Regierung in Madrid wies den Vorwurf zurück, sie habe Geheimdienstwarnungen vor einer Massenankunft ignoriert. Die Zahl der Toten nach dem Erdbeben in Venezuela ist inzwischen auf mehr als 6.000 gestiegen. Wie der Präsident der Nationalversammlung Rodriguez weiter mitteilte, werden noch tausende Menschen vermisst. Mehr als 800 Gebäude wurden demnach beschädigt oder stürzten vollständig ein. Ende Juni war Venezuela von zwei starken Erdbeben erschüttert worden. Besonders betroffen waren der Bundesstaat La Guaira und der Hauptstadtdistrikt Caracas. Soweit die Nachrichten. 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Das Wetter. Heute erst viel Sonne. Im Tagesverlauf ziehen auch dichte Wolken mit Regen oder einzelnen Schauern und Gewittern durch bei bis 34 Grad. Aktuell haben wir in Berlin-Wannsee 24 und am Müggelsee 21 Grad, in Lenzen-Elbe 19 und in Doberlug-Kirchhain 24 Grad. Morgen wird es sehr schwül, dazu auch Sonne, Wolken und einzelne kräftige Schauer oder Gewitter bei bis 33 Grad. Die Zeit 9.25 Uhr.
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2: Hier ist Jasper Speck, ich grüße Sie. Will man es wirklich wissen, was die Großeltern in der Nazi-Zeit gemacht haben? Die Erkenntnisse könnten schmerzen, könnten Schatten werfen auf ansonsten schöne Erinnerungen mit den Großeltern. Sehr viele Deutsche finden aber offenbar ja. Seit einiger Zeit ist nämlich die Mitgliederkartei der NSDAP, der Nationalsozialistischen Deutschen Arbeiterpartei, von Adolf Hitler im Netz frei zugänglich. Öffentlich gemacht hatte sie das US-amerikanische Nationalarchiv. Die Zugriffe auf die Seiten gehen schon in die Millionen. Warum so viele Deutsche jetzt wieder in ihre Familiengeschichte eintauchen und wie es ihnen dabei ergeht, dem sind unsere Reporterinnen und Reporter Markus Reher und Silvia Tieks in Berlin nachgegangen.
16: Harriet Eder sitzt an ihrem modernen, dunkelbraunen Designer-Esstisch in Zehlendorf und haut konzentriert in die Tasten ihres Laptops. Sie versucht, die Seiten der US National Archives zu öffnen, um in der Mitgliederkartei der NSDAP nach ihren Großvätern zu suchen.
17: Mein Großvater mütterlicherseits war im Ernährungsamt in Danzig ein paar Jahre tätig und von daher könnte es sein. Es wurde immer behauptet von meiner Mutter, nein, meine Eltern sind nie und nimmer in der NSDAP gewesen. Und bei meinem Großvater väterlicherseits, das würde mich auch interessieren.
16: Denn was er politisch in der NS-Zeit gemacht hat, sei auch nie in der Familie besprochen worden. Die 75-jährige Harriet Eder ist in diesen Wochen nicht allein auf Spurensuche. Seit die Amerikaner die fast vollständige Mitgliederkartei der NSDAP online gestellt haben, gibt's offenbar kein Halten mehr. Der US-Server bricht immer wieder zusammen unter den vielen Zugriffen aus Deutschland. Das merkt auch Harriet Eder.
17: Also ich habe das gestern Abend schon mal oder auch Tage vorher immer mal wieder. Und da hieß es immer, der Server ist überlastet. Und jetzt gestern Abend habe ich es einfach nochmal probiert und ich kriegte erst die Seite und als ich einen englischen Freund um Hilfe bat, mir da bei der Suche zu helfen, da kriegte ich dann nur noch diese leere Seite.
16: Tatsächlich ist auch bei unserem Besuch kein Reinkommen in die Suchmaske, um herauszufinden, ob jemand aus Harriet Eders Familie wirklich in der NSDAP war. Dabei möchte die Frau mit den wachen, hellblauen Augen das wirklich gerne wissen.
17: Bei mir hat das einen ganz persönlichen Hintergrund. Ich bin seit einem guten Jahr damit beschäftigt, dem Euthanasietod meiner Großmutter, der Mutter meiner Mutter, nachzurecherchieren. Und dabei kommen natürlich Fragen, die man vorher nie gehabt hat.
16: Euthanasie, das war der systematische, staatlich organisierte Massenmord an Hunderttausenden Menschen mit Behinderungen oder Erkrankungen in der NS-Zeit. Wie dringend Nachfahren wie Harriet Eder nach Antworten suchen, das kann man aktuell auch im Berliner Dokumentationszentrum Topographie des Terrors beobachten. Hier läuft seit Ende März eine neue Ausstellung, der Holocaust, was wussten die Deutschen? Zusammengestellt hat sie der Historiker Christian Schmidt-Wilken. Er hat damit einen Nerv getroffen, das merkt er selbst.
18: Wir haben tatsächlich einen ziemlich großen Andrang, also es sind sehr viele Besuchende, die hierher kommen, sich mit der Ausstellung selbst beschäftigen und wir haben aber gleichzeitig auch einen ganzen, ja, man kann fast sagen, einen Run auf die Kataloge, sodass wir jetzt schon dabei sind, die nächste Auflage zu drucken.
16: Mein Reporterkollege Markus Reher, Mitautor dieser Reportage, besucht an einem Vormittag im April die Ausstellung. Er kommt mit Leuten ins Gespräch, zum Beispiel mit Rainer Dillenberg aus Kiel.
19: Warum interessiert Sie das so und was nehmen Sie aus dieser Ausstellung mit?
20: Also einmal bin ich Flüchtlingskind und nehme so mit, was meine Mutter mir mitgegeben hat. Die ist geflohen und kommt aus Crossen an der Oder und ich habe immer so im Kopf gehabt, was sie mir über Juden erzählt hat, negative Bilder. Und ich habe lange gebraucht, eigentlich zu verstehen, wo kommt mein Bild über jüdische Mitmenschen her? Was hat meine Mutter in mich reingepflanzt? Und das arbeite ich eigentlich immer auf jetzt und versuche, ein anderes Bild reinzukriegen und mich besser zu informieren als das, was ich damals als Kind mitbekommen habe.
19: War Ihre Mutter in der NSDAP, wissen Sie das?
20: Das weiß ich nicht. Ich weiß nur, ihr Bruder war bei der Waffen-SS. Darüber wurde mal kurz gesprochen. Und was sie selbst für einen Lebenslauf da hatte, da hat sie nicht drüber gesprochen.
19: Jetzt gibt es aber die Möglichkeit, über die US National Archives zu recherchieren. Haben Sie da schon mal reingeschaut?
20: Noch nicht. Ich habe das gelesen und gedacht, ja, da müsste ich auch mal schauen, was ich da finde. Das habe ich mir noch vorgenommen.
16: Herausfinden, was war. Auch über eine mögliche Mitgliedschaft in der Nationalsozialistischen Deutschen Arbeiterpartei, über die ihr Vorsitzender Adolf Hitler seinerzeit wie im Rausch donnerte.
1: Als unsere Partei gerade 7 Mann hoch war, sprach sie schon 2 Grundsätze aus. Erstens, sie wollte eine wahrhaftige Weltanschauungspartei sein. Und zweitens, sie wollte daher kompromisslos die einzige Macht und alleinige Macht in Deutschland.
16: Bis zum Kriegsende im Mai 1945 waren etwa 10 Millionen erwachsene Deutsche Mitglied in der Hitlerpartei. Fast jeder Fünfte. Die Mitgliederkartei gibt keine Auskunft darüber, warum jemand in die NSDAP eintrat. Nur, dass man drin war oder eben nicht. Wenn man bisher nach Verwandten darin suchen wollte, konnte man das nur über einen Rechercheantrag an das Bundesarchiv machen. Dass die Leute jetzt selbstständig darin suchen können, findet Historiker Christian Schmidt-Wilken gut.
18: Es ist natürlich jetzt tatsächlich einfach sehr viel einfacher zu suchen, wobei es genau mit diesen Einschränkungen, die Sie genannt haben, nicht ganz so einfach ist. Also die Seite bricht tatsächlich, ich habe das selber auch ausprobiert, die bricht tatsächlich regelmäßig mal zusammen, wenn es zu viele Anfragen gibt. Es ist auch nicht ganz einfach, diese Suchmaske zu bedienen. Aber ja, ich glaube, das zeigt dann doch, dass das als Thema irgendwie, wenn es mal wieder auch in die Medien kommt, wenn es zu einem Thema wird, letztlich die Menschen trotzdem weiter beschäftigt.
16: Das merken Sie auch bei der Zeit. Die Hamburger Wochenzeitung hat die NSDAP-Daten für ihre Abonnenten zugänglich gemacht. Auf einer eigenen Plattform mit Suchmaschine, sehr viel einfacher zu bedienen als das US-Archiv. Die Plattform ist laut Auskunft der Zeit, Stand Mitte April, inzwischen im 2-stelligen Millionenbereich aufgerufen worden und 1000-fach geteilt worden. Ein enormer Zulauf, findet auch eine Wissenschaftlerin, die sich schon sehr lange mit der NS-Zeit und ihren psychologischen Folgen beschäftigt. Christine Kirchhoff, Professorin an der Internationalen Psychoanalytischen Universität Berlin. Wie erklärt sie sich das immer noch riesige Interesse am Thema NSDAP?
21: Ich glaube, ein Grund ist, dass es vielleicht jetzt leichter ist, danach zu forschen, weil diejenigen, die es betrifft, nicht mehr am Leben sind, zum allergrößten Teil. Und weil diejenigen, die jetzt nachschauen, ja eher so in der Enkelgeneration sind. Das ist etwas, was wir ja auch aus der Forschung kennen, dass über mehrere Generationen hinweg es weitergegeben wird, dass es Themen gibt oder Zeiträume, über die man nicht spricht, wonach man nicht fragt. Und gleichzeitig gibt es so eine Ahnung, dass da was ist.
16: Und was macht man, wenn die Ahnung sich bestätigt, man in der NSDAP-Kartei einen Verwandten gefunden hat?
21: Oh, ich glaube, es kann ja eine Erleichterung sein insofern, dass man es zu greifen kriegt. Also, dass wenn die Ahnung da war, man weiß, okay, tatsächlich der Großvater war in der NSDAP. Und gleichzeitig, glaube ich, kann da ja auch dabei was aufbrechen und es kann ja auch sehr belastend sein. Und ich glaube, das Wichtigste ist, damit nicht allein zu bleiben, mit anderen zu reden.
16: Zurück nach Berlin-Zehlendorf an den Esstisch von Harriet Eder und ihre Suche nach Antworten. Auch sie hat schon darüber nachgedacht. Was wäre, wenn sie ihre Großväter wirklich in der NSDAP-Kartei fände?
17: Wenn es so wäre, würden natürlich viele Fragen auftauchen, die nicht nur meinen Großvater angehen, sondern auch die Tochter, nämlich meine Mutter. Warum hat sie so wenig darüber gesprochen? Oder warum, wenn es tatsächlich so wäre, dass mein Großvater NSDAP-Mitglied gewesen wäre, dann muss ich mich ja fragen, warum hat meine Mutter auch das gedeckt?
16: Aber so weit ist sie noch nicht. Ihre direkte Suche im US-Nationalarchiv hat zwar erstmal nicht geklappt. Der Server in den Vereinigten Staaten will einfach nicht die Seiten aufbauen. Aber entmutigen lässt sich die 75-Jährige davon nicht.
17: Ich denke, ich werde den ganz klassischen Weg wählen diesmal und über das Bundesarchiv gehen und werde dort einen Antrag stellen. Und dann haben die Kollegen dort leider viel Arbeit. Vor allen Dingen, wenn es anderen Menschen so ergeht wie mir, werde ich natürlich den schriftlichen Antrag stellen beim Bundesarchiv und dann werden wir weitersehen. Dann müssen die Arbeit leider machen. Ich hätte es ihnen gerne abgenommen und ich bin natürlich auch neugierig gewesen. Aber ja, das ist wahrscheinlich der sicherere Weg, weil meine Versuche waren jetzt einfach ergebnislos.
16: Einer muss es tun, findet Harriet Eder, damit sie ihre Familiengeschichte während der Nazi-Zeit jetzt endlich weiter aufklären kann.
2: Auf den Spuren der Vergangenheit über die Suche in der Mitgliederkartei der NSDAP. Markus Reha und Silvia Tieks berichteten.
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2: Zalando. Viele von Ihnen werden in den vergangenen Jahren bei dem Berliner Online-Modehaus bestimmt schon mal bestellt haben. Aber diese erste glückliche Erfolgsphase von Zalando, die ist lange her. Heute legt Zalando in Berlin Quartalszahlen vor. Darüber spreche ich jetzt mit Johannes Frevel aus unserer Wirtschaftsredaktion. Guten Morgen.
3: Guten Morgen.
2: Johannes, was ist das denn für ein Unternehmen?
3: Ja, wir erinnern uns vielleicht noch an den Slogan damals, schrei vor Glück oder schick's zurück. Klar. Zalando 2010. Mit diesem Slogan ist das Unternehmen in den Markt gestartet, Mode online bestellt, große Auswahl und noch dazu günstig. Die wirtschaftlich guten Zeiten, als Verbraucher sich mal so schnell nebenbei als Impulskauf etwas Neues zulegten, die sind in der jahrelangen Dauerkrise doch inzwischen verebbt. Es gibt zudem riesige Wettbewerber wie etwa Temu und Shein aus China, die gerade Mode fürs schnelle Lebensgefühl wahrscheinlich viel besser können. Also, es gibt ein paar Themen für Zalando.
2: Und wie schlägt sich Zalando an der Börse?
3: Also beim Börsengang 2014, da lag der Ausgabepreis der Aktie bei 21,50 Euro. Heute wird sie mit 29,11 Euro gehandelt, knapp ein Drittel zugelegt in 12 Jahren. Naja, das reißt Börsianer nicht unbedingt vom Hocker. Es gibt aber noch eine andere Story. In der Corona-Pandemie, da erlebte Zalando mit Mode per Post einen regelrechten Boom, klar, weil viele andere Geschäfte eben dicht waren. Fast 106 Euro kostete die Aktie in Pandemiezeiten und wer damals Aktien von Zalando kaufte, der ist natürlich heute mit 29 Euro auf dem harten Boden der Tatsachen gelandet. Und es gibt noch eine Story. Im Februar, da kostete die Aktie auf dem Tiefpunkt kaum mehr als 20 Euro, heute gut 29 Euro. Also es gibt eine ganze Reihe von Geschichten vom Gewinnen und Verlieren rund um Zalando.
2: Zalando hat ja im vorigen Jahr das Label About You vom Versandriesen Otto gekauft. Mit welchen Hoffnungen denn?
3: Die gingen ja beide 2014 sozusagen in den Markt. 2014 ging Zalando an die Börse und im gleichen Jahr gründete der Versandhändler Otto seine erfolgreiche Marke About You. Mit der Übernahme im vorigen Jahr, da wollte sich Zalando etwas verjüngen, um neue Zielgruppen zu erreichen. 1,13 Milliarden Euro kostete der unternehmerische Jungbrunnen und Zalando kämpft bis heute damit, die Strukturen beider Unternehmen passfähig zu machen. In diesem Jahr hofft Zalando auf ein zweistelliges Wachstum, auch dank About You.
2: Zalando will nach der Übernahme Doppelstrukturen abbauen. Noch kurz gefragt, was bedeutet das?
3: Naja, also das bedeutet vor allem Personalabbau. In Erfurt wird das Logistikzentrum mit 2700 Mitarbeitern geschlossen. In Berlin sollen im Hauptquartier angeblich mehrere hundert Stellen abgebaut werden. Und wo geht die Reise hin, fragt man sich. Nach Rumänien, wo das Preis-Leistungs-Verhältnis wahrscheinlich attraktiver ist als bei uns. Zalando baut nämlich neue Büros in Bukarest auf.
2: Johannes Frevel war das aus unserer Wirtschaftsredaktion. Wir haben gesprochen über Zalando. Das Unternehmen hat Quartalszahlen vorgelegt. Ja, die Temperaturen steigen in unserer Region. Aktuell liegen die so zwischen 24 und 26 Grad, aber es werden heute noch 31 bis 36 Grad.
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0: A2 Magdeburg Richtung Berlin zwischen Zeser und Wollin stockender Verkehr nach einem Unfall. Die A24 Hamburg Richtung Berlin ist zwischen Suckow und Putlitz nach einem Unfall gesperrt. Stadtverkehr Berlin, Stau auf dem Stadtring A100 in Richtung Wedding zwischen Wechsstraße und Detmolder Straße mit 15 Minuten Verzögerung und in Richtung Treptow dauert es zwischen Hohenzollerndamm und Albuinstraße mindestens eine halbe Stunde länger. Siemensstadt. Der Siemensdamm ist zwischen Wohlrabedamm und Ohmstraße in beiden Richtungen gesperrt. Dort strömt Gas aus. Friedrichshain. Die Straße der Pariser Kommune ist am Ostbahnhof voraussichtlich noch bis Donnerstag in beiden Richtungen gesperrt. Grund ist ein Wasserrohrbruch. Wilhelmsruh. Der Schönholzer Weg ist ab Schillerstraße in Richtung Germanenstraße wegen Tiefbauarbeiten bis Ende des Monats gesperrt. Und aktuell ist noch zur S-Bahn. Nach einem Arzteinsatz kommt es auf den Stadtbahnlinien S3, 5, 7 und 9 noch weiterhin zu Verspätungen und Ausfällen.
2: Jetzt ist es 20 Minuten vor 10.
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2: Mit Jasser Speck, guten Morgen. Heute regnet es mal, aber in unserer Region und auch in ganz Deutschland ist es zurzeit viel zu trocken. Messstände in Flüssen zeigen an, es ist Niedrigwasser, teilweise so niedrig wie noch nie. Und das bedeutet, dass Schiffe die wichtigen Wasserstraßen nicht mehr entlangfahren können, mit Auswirkungen auch auf die Wirtschaft. Tim Korge hat die Nachrichten.
0: Das Niedrigwasser in deutschen Flüssen könnte nach Einschätzung von Experten das Wirtschaftswachstum in diesem Jahr zunichte machen. Ein längerer Ausfall der Schifffahrt auf dem Rhein könne das kleine Pflänzchenwachstum, das es gebe, komplett ersticken, sagte der Ökonom beim Institut der deutschen Wirtschaft Schäfer der Bild-Zeitung. Demnach könnte das Wachstum des Bruttoinlandsprodukts um 0,4 Punkte niedriger ausfallen als erwartet. Der Wasserpegel im Rhein hatte aufgrund von Hitze und Trockenheit am Wochenende unter anderem in Köln und Bonn neue Tiefststände erreicht. Dabei können deutlich weniger Waren transportiert werden. Die Produktion in vielen Branchen muss gedrosselt werden. Der Anschlag beim Berliner CSD ist heute Thema im Innenausschuss des Bundestags. Innenminister Dobrindt soll die Abgeordneten über den Stand der Ermittlungen informieren. Zentrale Frage ist, warum der mutmaßliche Attentäter nicht stärker überwacht wurde, obwohl er der Polizei als islamistischer Gefährder bekannt war. Linke und Grüne haben die Sondersitzung beantragt. Die Innenexpertin der Linksfraktion Bünger sagte am Morgen im ZDF, es gebe noch viele offene Fragen.
4: Es kommen jetzt immer mehr Informationen ans Licht, wie zum Beispiel ein zweites Handy. Da stellt sich die Frage, wie kann es sein, dass eine Person überwacht wurde und plötzlich nicht bekannt ist, dass zum Beispiel ein zweites Handy im Spiel ist. Aber auch die Frage, wie kann es sein, dass offensichtlich die Informationen, die im gemeinsamen Terrorabwehrzentrum anfallen, offensichtlich oder die Frage stellt sich hier zumindest, nicht ordentlich an das Gericht übermittelt wurden. Diese Fragen müssen geklärt werden und deshalb erwarten wir von der Bundesregierung auch heute klare Antworten.
0: Clara Bünger, innenpolitische Sprecherin der Linksfraktion im Bundestag. Brandenburg denkt darüber nach, im Streit über die Finanzierung des Regionalbahnverkehrs vor Gericht zu ziehen. Verkehrsminister Krumbach sagte dem RBB, man prüfe derzeit, ob das Land rechtlich gegen die Erhöhung der sogenannten Trassenpreise vorgehen kann. Timo Maschewski, RBB 24.
5: Unabhängig davon kündigte Krumbach an, Eisenbahnverkehrsunternehmen dabei zu unterstützen, wenn sie wegen der Trassenpreise gegen Schienennetzbetreiber klagen. Darüber werde man übermorgen auch auf einer Sonderkonferenz mit den anderen Länderverkehrsministern sprechen. Grundsätzlich sieht Brandenburgs Verkehrsminister aber den Bund in der Pflicht, mehr Geld zur Verfügung zu stellen. Dabei hofft er auch auf den neuen Bundesverkehrsminister Bilger. Der wolle sicher mit einem Erfolg in seine Amtszeit starten, so Krumbach. Da wäre es gut, wenn er sich mit den Ländern einige. Bisher waren die Steigerungen der sogenannten Trassenpreise gedeckelt. Regionalbahnunternehmen zahlen sie für die Nutzung des Schienennetzes. Nachdem der Europäische Gerichtshof die deutsche Preisbremse gekippt hatte, steigen diese Gebühren deutlich und damit auch die Kosten der Länder für den Regionalverkehr.
0: Nach dem Ansturm zehntausender Migranten auf die spanische Exklave Ceuta hat der CSU-Europapolitiker Weber gefordert, die europäische Grenzschutzagentur Frontex zu stärken. Im ZDF betonte Weber, im Zweifel müsse Frontex in derartigen Situationen das Kommando übernehmen können. Er verstehe nicht, dass Spanien keine Unterstützung von Frontex angenommen habe. Weber äußerte sich vor einer für heute angesetzten Dringlichkeitssitzung der EU-Innenminister. Die Ressortchefs müssten insbesondere Spanien zu einem wirksameren Schutz der EU-Außengrenzen auffordern. Da müsse man Klartext reden, sagte der CSU-Politiker. Anderthalb Monate vor der Wahl zum Berliner Abgeordnetenhaus hat die Diakonie Berlin-Brandenburg einen Sozialomat herausgebracht. Das Online-Tool ist heute freigeschaltet worden. Es soll Wählerinnen und Wählern eine einfache Möglichkeit bieten, sich über die sozialpolitischen Positionen der Parteien zu informieren. Die Direktorin der Diakonie Schön sagte Radio 1 vom RBB, es gehe darum zu zeigen, welche Konsequenzen die Wahlentscheidung für den sozialen Alltag habe. Die Parteien wurden dafür um Stellungnahmen zu insgesamt 20 Thesen gebeten, unter anderem aus den Bereichen Gesundheit, Wohnen, Pflege, Kinder und Jugend. Vor dem Potsdamer Landgericht muss sich ab heute ein Arzt wegen Sterbehilfe verantworten. Die Staatsanwaltschaft wirft dem 75-jährigen Totschlag vor. Er soll einer 39-jährigen Frau einen Zugang für ein tödlich wirkendes Narkosemittel gelegt haben. Die Frau habe dann die Infusion selbstständig in Gang gesetzt, um Suizid zu begehen. Wegen einer wahnhaften Störung sei sie aber gar nicht in der Lage gewesen, diese Entscheidung frei zu treffen, so die Anklage. Das Landgericht Berlin hatte den Arzt schon zuvor einmal wegen Sterbehilfe zu einer Haftstrafe von 3 Jahren verurteilt. Soweit die Nachrichten. 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Das Wetter. Heute erst viel Sonne, im Tagesverlauf ziehen auch dichte Wolken mit Regen oder einzelnen Schauern und Gewittern durch, bei bis 34 Grad. Aktuell haben wir in Berlin-Buch 26 und am Wannsee 24 Grad, in Perleberg 19 und in Ruhland 27 Grad. Morgen wird es sehr schwül, dazu auch Sonne, Wolken und einzelne kräftige Schauer oder Gewitter, bei bis 33 Grad. Die Zeit 9.45 Uhr.
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2: Hier ist Jasper Speck, ich grüße Sie. Das Rentenpaket sollte ein Befreiungsschlag für die Bundesregierung sein. Geschlossen haben sich Bundeskanzler Friedrich Merz und Arbeitsministerin Bärbel Baas Ende Juni vor die Kameras gestellt und demonstriert, wir kriegen sie hin, die großen Reformen. Jetzt gibt es aber ziemlichen Gegenwind aus vor allen ostdeutschen Bundesländern. Die abschlagsfreie Rente nach 45 Beitragsjahren soll bleiben, so die Forderung. Wird das für den Bundeskanzler jetzt ein Problem? Hauptstadtkorrespondent Chris Berdrow schätzt das so ein.
8: Also aus der Sicht des Kanzlers ist es sicher ärgerlich, dass ausgerechnet 3 Ministerpräsidenten aus seiner Partei in Ostdeutschland diese Debatte neu angestoßen haben. Denn bislang ist es aus Sicht des Kanzlers ja fast schon zu gut gelaufen. Eine Kommission aus Experten und Politikern, die einigt sich auf schmerzhafte, aber so sehen das viele nötige Einschnitte. Selbst die SPD geht da auf Bundesebene mit. Und jetzt kommt diese Diskussion aus den Ländern mit großer Wucht. Wenn ich der Kanzler wäre, dann wäre mein Puls aber insofern noch unter Kontrolle, als dass die Aufregung der Ministerpräsidenten Stand jetzt noch ein Sturm im Wasserglas ist. Eine Zustimmung der Länder im Bundesrat ist nämlich wohl gar nicht nötig. Wirklich brenzlig wird's, wenn auch die Koalition im Bundestag anfängt zu diskutieren und die Regierungsmehrheit auf einmal wackeln sollte. Und wohl auch deshalb hat sich jetzt der neue Unionsfraktionschef im Bundestag Thorsten Frey eingeschaltet und betont, dass er bei dieser ganzen Diskussion keinen Verhandlungsspielraum sieht.
2: Man kann davon ausgehen, dass die ostdeutschen Ministerpräsidentinnen und Ministerpräsidenten das Thema auch wegen der anstehenden Landtagswahlen aufgegriffen haben. Gerade Sachsen-Anhalts Ministerpräsident Sven Schulze von der CDU hängt ja in den Umfragen weit hinter der AfD. Was bedeutet das jetzt aber für das Rentenpaket? Wird man es aus Rücksicht vor Schulze doch nicht gleich nach der Sommerpause auf den Weg bringen?
8: Man muss, glaube ich, schauen, wie sich die Debatte jetzt weiterentwickelt, ob das immer weiter hochkocht. Falls ja, dann könnte die Bundesregierung versuchen, die Diskussion aus dem unmittelbaren Wahlkampf rauszuhalten, indem Arbeitsministerin Bärbel Baas den Gesetzentwurf zum Beispiel erst Ende September vorlegt. Denn das ist ja der Weg, den die Rentenreform jetzt ohnehin gehen muss. Gesetzentwurf der Regierung, dann ist der Bundestag am Zug. Und bis Jahresende wird all das ohnehin mindestens dauern, auf 1, 2, 3 Wochen früher oder später, kommt es vielleicht gar nicht so entscheidend an.
2: Okay, also der Zeitplan könnte noch zur Verhandlung stehen. Wie sieht's mit dem Inhalt aus?
8: Also aus meiner Sicht hat die Rentenkommission gute Argumente zu sagen, unsere Vorschläge funktionieren nur als Gesamtpaket. Wenn man ganze Bausteine rausnimmt, dann gerät das große Ganze ins Wanken. Um die Rente für die Zukunft sicher aufzustellen, ist das eben nötig. Trotzdem, Nachbesserungen sind natürlich denkbar, die eben nicht das ganze Konzept in Frage stellen. Zum Beispiel bei der sogenannten Rente mit 63 wäre es möglich, bei den Übergangsfristen ein bisschen großzügig zu sein. Die Rentenkommission hat auch gesagt, Ausnahmen sollen möglich sein. möglich sein für Arbeitnehmer, die besonders belastet sind. Wie genau das ausbuchstabiert ist, ist ebenfalls noch offen. Auch hier könnten sich noch Spielräume für die Politik ergeben.
2: So schätzt das Chris Berdrow aus dem Hauptstadtstudio ein. Also, wenn die Debatte weiter brodelt, dann gibt es noch kleine Spielräume, um an dem Rentenpaket was zu ändern. Und dass die Debatte noch brodelt, sieht man ja auch an den immer neuen Wortmeldungen zu dem Thema. Zuletzt sind ja auch Bremen und das Saarland, beide SPD geführt, auf den Zug mit aufgesprungen. Unsere Moderatorin Jessica Wiener hatte heute früh einen ehemaligen ostdeutschen Ministerpräsidenten im Gespräch, Bodo Ramelow, mittlerweile Bundestagsvizepräsident und einfacher Bundestagsabgeordneter der Linken. Ramelow hat erklärt, warum auch er dagegen ist, die sogenannte Rente mit 63 abzuschaffen.
7: Wir haben eine Ost-West-Ungleichheit, und zwar eine massive Ost-West-Ungleichheit, wenn es um die Erwerbsbiografien geht. Wir haben in den 90er Jahren, also Beginn der Transformation Ost-West, den Bruch von ganz vielen Hunderttausenden von Erwerbsbiografien, die in ABM, SAM oder anderen Erwerbstätigkeiten tätig waren, aber damit in ihre Rentenkassen nichts einzahlen konnten. Von Zusatzrenten kann man da schon gar nicht mehr reden, denn das gesamte Zusatzrentensystem der DDR ist ja nicht übertragen worden. Und damit haben wir eine Verlustsituation, die sich dann in der Rente in den nächsten 10 Jahren deutlich abzeichnet, nämlich ein Ungleichgewicht Ost-West.
9: Nun ist die Kritik aber von den ostdeutschen Regierungschefs ja gerade jetzt erst noch mal lauter geworden, auch nachdem Frau Schwesig das zwar schon am Anfang gesagt hat, aber gerade aus Sachsen-Anhalt und Thüringen kam das jetzt. In Sachsen-Anhalt stehen jetzt bald Landtagswahlen an. Wie viel Wahlkampf steckt denn in den Forderungen?
7: Es wäre mir lieber, wir würden ganz entscheidend mal darüber reden, dass es um Altersarmut geht. Also nicht nur um die Frage Ost-West, denn wir haben in der Ost-West-Betrachtung noch eine Ungleichheit, die viel schlimmer ist und meines Erachtens gesellschaftlich viel zerstörender wirkt. Das ist das Verhältnis der Geschlechter, Frauen, Männer. Denn die Durchschnittsrente sagt nichts darüber, wie tatsächlich der Abstand zwischen Frauen und Männern ist. Und da haben wir ein Ungleichgewicht, das wiederum West-Ost darstellt. Also wenn ich jetzt mal ganz nüchtern draufschaue, wäre mir eine Diskussion des österreichischen Rentenmodells viel lieber, indem wir einmal über die Einnahmen der Rente reden. In Österreich hat man sich entschieden, auch den öffentlichen Dienst komplett mit in die Pensionszahlung mit einzuberechnen. Darüber hat die Kommission am Ende gar kein Wort mehr verloren, sondern nur eine allgemeine Empfehlung abgegeben. Ich finde aber, wenn sich jetzt, wie ich, ein Bundestagsabgeordneter äußert, dann sollte er zuallererst sagen, ich verlange, dass für mich auch in die Rentenkasse eingezahlt wird. Und mein Wunsch als Ministerpräsident von Thüringen habe ich dafür gesorgt, dass wir das Hamburger Modell zumindest für Beamte eingeführt haben, dass bei der gesetzlichen Krankenversicherung die Beamten in der gesetzlichen Krankenversicherung drin bleiben können. Mutig wäre es jetzt, alle einzahlen zu lassen. Und als Linker sage ich, jeder zahlt ein aus jeder Einkommensart, die ein Mensch in Deutschland hat. Und dann gilt das Prinzip, einer trage des anderen Last. Wer etwas mehr tragen kann, kriegt etwas mehr auf die Schultern. Und dann könnten wir Armut auch vermeiden.
9: Jetzt sind wir schon bei Ihrer grundsätzlichen Kritik an dem Rentenpaket. Und jetzt haben Sie auch schon konkrete Gegenentwürfe gesagt. Nun ist es ja aber trotzdem so, dass die aktuelle Kritik sich eben auf diesen abschlagsfreie Renten nach 45 Beitragsjahren konzentriert. Eine aktuelle Studie kommt zu dem Schluss, dass Ostdeutsche gar nicht überproportional von dieser abschlagsfreien Rente profitieren. Auch sind das nicht vor allem Menschen mit besonders belasteten Berufen. Warum sollte der Staat dann trotzdem daran festhalten?
7: Der Staat ist ja nur der Träger der Rentenkasse. Eigentlich sind diejenigen, die dafür eintreten müssen, die Renteneinzahler selber. Das heißt, das Thema Generationsgerechtigkeit spielt da eine große Rolle. Und der Staat sollte endlich dafür sorgen, dass eine Generationsgerechtigkeit und eine Geschlechtergerechtigkeit gegeben wird. Und ich hätte mir gewünscht, wenn die Rentenkommission das mutig nach vorne gestellt hat. Das Einzige, was sie gemacht hat, am Ende für die Zukunft eine Säule einzubauen, die kapitalgedeckt ist. Und das halte ich für ein großes Problem, weil davon konnten die Ostdeutschen überhaupt nichts aufbauen. Und in Zukunft eine Rente zu erhalten, die auf kapitalgedeckten Systemen abgebildet wird, halte ich für einen Ausstieg aus unserem Rentensystem.
9: Würden Sie sagen, das Rentenpaket muss nochmal aufgeschnürt werden?
7: Wenn ich es als Linker zu beurteilen hätte, dann würde ich es beurteilen unter dem Aspekt, schafft es Armutssicherheit, schafft es Sicherheit vor Altersarmut. Da hat die Kommission leider nicht die Ziele erreicht.
2: Bodo Ramelow sagt das, Bundestagsvizepräsident und Bundestagsabgeordneter der Linken.
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2: Haben Sie eine Routine am Morgen? Frühsport vielleicht oder Wasser mit Zitrone oder einfach Radio an und Kaffee trinken? So mache ich es zum Beispiel auch. Menschen zelebrieren die unterschiedlichsten Rituale, um angenehm in den Tag zu starten. In der Schweiz setzen die Genferinnen und Genfer im Hochsommer auf eine ganz besondere Morgenroutine. Les Aubes Musicales heißt die musikalische Morgendämmerung mit Konzerten in der Badeanstalt am Genfer See. Einlass ab 5.45 Uhr morgens, Beginn 6 Uhr. Atmosphäre einzigartig, hat unsere Korrespondentin Katrin Hondel erlebt.
10: Es ist 5 vor 6. See und Stadt schlummern noch in der blauen Morgenstunde. Und wie Schlafwandler wirken auch die vielen Menschen, die langsam über die schmale Brücke gehen zwischen der Seepromenade und den Dans des Paquis, dem Genfer Seefreibad. Einige wenige zieht es schon in den See für eine morgendliche Schwimmrunde. Die allermeisten aber sind hier für den musikalischen Sonnenaufgang. Les Aubes Musicales, das Sommerfestival der Dans des Paquis. Bis Mitte August gibt es hier jeden Tag ein Live-Konzert in der Morgendämmerung. Heute ist es ein hinreißendes Flamenco-Ensemble, das die Schläfrigkeit der Genfer Frühaufsteherinnen fast schlagartig beendet. Die ungewohnte Arbeitszeit am frühen Morgen sei durchaus eine kleine Herausforderung, sagt Flamenco-Musiker Juan Manuel Cortes. Es ist schon speziell, nach wenig Schlaf aufzustehen und sofort zu singen. Aber eigentlich ist es doch nur eine Frage der Energie, oder? Während Juan Manuel und sein Ensemble performen, geht hinter den Hügeln am anderen Seeufer langsam die Sonne auf und verwandelt die blaue Stunde in eine orange-golden schimmernde.
11: On sentait justement la chaleur du soleil qui tapait un petit peu dans le dos, donc on le sentait arriver.
10: Wir haben ihre Wärme im Rücken gespürt, sagt Juan Manuel und strahlt dabei, genauso wie im Publikum Isabel, eine Genferin mit spanischen Wurzeln.
22: Juste magnifique de voir ça ici à Genève.
10: Wunderbar, das hier in Genf zu erleben. So tollen Flamenco um 6 Uhr früh, das ist einfach einzigartig.
22: L'Espagne, viva España.
10: Mehrere hundert Menschen drängen sich mit Isabel in der musikalischen Morgendämmerung. Wer keinen Stuhl mehr ergattert hat, sitzt auf den Dächern der Umkleidekabinen, auf Mauern und am Boden oder reckt stehend den Kopf nach der Tänzerin, die im weißen Blumenkleid über die improvisierte Seeuferbühne wirbelt. Dabei fing alles ganz klein an, erinnert sich Patrick an das erste Morgenkonzert vor 20 Jahren in den Dans des Paquis.
23: Le tout premier, on était 10.
10: Da waren wir hier 10 Leute im Publikum. Es gab Tango-Musik mit einem argentinischen Gitarristen. Das war zauberhaft. Es regnete ein bisschen im flachen Wasser, tanzte ein Paar. So fing das damals an.
23: Deux personnes qui dansaient dans l'eau, là. Et ça commençait comme ça, voilà.
10: Und auch wenn die Intimität der Anfänge passé ist, der Zauber der Morgenkonzerte am See ist lebendig.
2: Über eine besondere musikalische Morgenroutine hat Katrin Hondel am Genfer See berichtet. Gucken wir auf die aktuellen Temperaturen. Die liegen in Berlin zwischen 24 und 25 Grad. Und das jetzt schon um kurz vor 10. In Potsdam sind es 24, Brandenburg an der Havel 23 Grad. Heute mal Sonne, mal dichte Wolken und über den Tag verteilt zeit- und gebietsweise Regen oder einzelne kräftige Schauer. Hier und da sind auch Gewitter und lokal sogar auch Unwetter möglich. Passen Sie da also auf sich auf. Und heute steigen die Temperaturen noch ordentlich an. Es wird heute nämlich sehr schwül bei maximal 31 bis 36 Grad. Nachts dann erst ostwärts abziehende, später von Anhalt regional neue Schauer, Gewitter und Regenfälle. Dazwischen nur wenige Wolken, aber das kühlt nicht so richtig runter. Die Nacht wird wieder tropisch, so wie gestern schon 23 bis 18 Grad, in Berlin 23 bis 20 Grad. Und morgen am Mittwoch wird es dann wieder schwül, dazu mal Sonne, mal dichte Wolken und stellenweise Regenfälle oder kräftige Schauer und Gewitter. Morgen die Temperaturen ähnlich wie heute, 30 bis 35 Grad. In Berlin werden so circa 33 Grad erwartet. Und am Donnerstag wechselt Sonne aus Sonne und Wolken, anfangs noch vereinzelte Schauer oder Gewitter und später dann weitgehend trocken. So sieht's aus, die nächsten Tage im Wetter in der Region.
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0: A10 westlicher Berliner Ring Richtung Dreieck Havelland zwischen Dreieck Werder und Großkreuz. Stau an einer Baustelle plus 10 Minuten. Stadtverkehr Berlin. Stauschwerpunkt ist aktuell der Stadtring A100 Richtung Treptow. Zwischen Schmargendorf und Albuinstraße dauert es an einer Tagesbaustelle eine Dreiviertelstunde länger. In Richtung Wedding stockt es zwischen Wechsstraße und Detmolder Straße. Hier dauert es 10 Minuten länger. Siemensstadt. Der Siemensdamm ist zwischen Wohlrabedamm und Ohmstraße wegen einer Gashavarie in beiden Richtungen gesperrt. Stau in Richtung Spandau ab Jakob-Kaiser-Platz und auf den Umfahrungen über Charlottenburg-Nord. Stadteinwärts gibt es einen langen Stau auf dem Rohrdamm und dem Fürstenbrunner Weg. Friedrichshain, die Straße der Pariser Kommune, ist am Ostbahnhof voraussichtlich noch bis Donnerstag in beiden Richtungen gesperrt. Grund ist ein Wasserrohrbruch. Aktuell ist zur S-Bahn. Nach einem Arzteinsatz kommt es auf den Stadtbahnlinien S3, 5, 7 und 9 noch zu Verspätungen und Ausfällen. Und zwischen Hermannstraße und Tempelhof fahren wegen Bauarbeiten bis Sonntag Busse statt Zügen. Das betrifft die Ringbahn und die Linie ist 46 und 47.
2: Jetzt ist es 10 Uhr.
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0: Wasser bedroht auch die Tiere in den Flüssen. In Niederbayern wurde bereits Frischwasser in Flussarme der Donau gepumpt, um ein massenhaftes Fischsterben zu verhindern. Die Ankunft zehntausender Migranten in der spanischen Exklave Ceuta beschäftigt heute die Innenminister der Europäischen Union. Bei einer Videokonferenz wollen sie unter anderem darüber beraten, wie die EU-Außengrenzen besser geschützt werden können. Die Ereignisse haben zu Spannungen in der EU geführt. Deutschland und viele andere Mitgliedstaaten kritisierten die spanische Migrationspolitik. Im ZDF forderte der CSU-Politiker Weber, die europäische Grenzschutzpolizei Frontex auszubauen, um künftig solche Situationen auszuschließen.
1: Die Bilder, die wir von Ceuta übers Wochenende gesehen haben, waren natürlich schon ein Stück weit eine Schockwelle für Europa, weil wir einen unkontrollierten Zustand erlebt haben. Und ich kann nach wie vor nicht verstehen, warum Spanien diese Hilfe nicht angenommen hat, diese Solidarität Europas nicht akzeptiert hat. Im Zweifel muss auch Frontex Kommando übernehmen können, wenn Mitgliedstaaten nicht in der Lage sind, Grenzen zu sichern.
0: Der Fraktionschef der Europäischen Volkspartei Manfred Weber, CSU. Der Anschlag beim Berliner CSD ist heute Thema im Innenausschuss des Bundestags. Innenminister Dobrindt soll die Abgeordneten über den Stand der Ermittlungen informieren. Zentrale Frage ist, warum der mutmaßliche Attentäter nicht stärker überwacht wurde, obwohl er der Polizei als islamistischer Gefährder bekannt war. Linke und Grüne haben die Sondersitzung beantragt. Sie findet wegen der parlamentarischen Sommerpause digital statt. Neben Dobrindt nehmen auch Vertreterinnen und Vertreter der Sicherheitsbehörden teil. Vor rund 10 Tagen hatte der Attentäter im Tiergarten mehrere Menschen mit dem Auto angefahren und später mit einer Waffe attackiert. Eine Frau starb, 31 Menschen wurden verletzt. Unionsfraktionschef Frei lehnt es ab, das Rentenpaket zu verändern. Bei Welt TV sagte der CDU-Politiker, die Koalition habe vereinbart, die Vorschläge einer Expertenkommission vollständig umzusetzen. Er sehe keinen Grund, die Ergebnisse der Fachleute in Frage zu stellen. Aus dem Hauptstadtstudio Chris Berdrow.
2: Die von Frei angesprochene Kommission hat insgesamt 33 Vorschläge gemacht, wie man das Rentensystem für die Zukunft neu aufstellen könnte. Dazu zählen ein späterer Renteneintritt, die Einführung einer Aktienrente und die Abschaffung der sogenannten Rente mit 63. Vor allem dagegen kommt jetzt massiver Gegenwind aus den Ländern. 7 der 16 Ministerpräsidenten setzen sich mittlerweile dafür ein, die Möglichkeit einer vorzeitigen abschlagsfreien Rente für besonders langjährig Versicherte zu erhalten. Angestoßen wurde die Debatte von 3 CDU-Ministerpräsidenten aus Ostdeutschland. Frei verweist auf eine Einigung innerhalb der Regierungskoalition, das Rentenpaket vollständig umzusetzen.
0: Im Streit über die Finanzierung des Regionalbahnverkehrs bereitet sich Brandenburg darauf vor, zu klagen. Man prüfe, ob das Land rechtlich gegen die Erhöhung der Trassenpreise vorgehen kann, sagte Verkehrsminister Krumbach dem RBB. Falls Eisenbahnverkehrsunternehmen gegen die Bahntochter InfraGo klagen, werde man das unterstützen. Zugleich forderte der SPD-Politiker mehr Geld vom Bund für den Regionalverkehr. Hintergrund ist eine Gerichtsentscheidung, die zur Folge hat, dass Bahnunternehmen mehr für die Nutzung des Schienennetzes zahlen müssen. Dadurch steigen auch die Kosten für die Länder, die die Verkehrsunternehmen beauftragen. Vor dem Potsdamer Landgericht muss sich ab heute ein Arzt wegen Sterbehilfe verantworten. Die Staatsanwaltschaft wirft dem 75-jährigen Totschlag vor. Er soll einer 39-jährigen Frau einen Zugang für ein tödlich wirkendes Narkosemittel gelegt haben. Die Frau habe dann die Infusion selbstständig in Gang gesetzt, um Suizid zu begehen. Wegen einer wahnhaften Störung sei sie aber gar nicht in der Lage gewesen, diese Entscheidung frei zu treffen, so die Anklage. Das Landgericht Berlin hatte den Arzt schon zuvor einmal wegen Sterbehilfe zu einer Haftstrafe von 3 Jahren verurteilt. Soweit die Nachrichten. 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Das Wetter. Heute erst viel Sonne. Im Tagesverlauf ziehen auch dichte Wolken durch mit etwas Regen oder einzelnen Schauern und Gewittern bei bis 34 Grad. Aktuell haben wir in Berlin Buch 26 und am Wannsee 24 Grad, in Perleberg 19 und in Ruhland 27 Grad. Morgen wird es sehr schwül, dazu auch Sonne, Wolken und einzelne kräftige Schauer oder Gewitter bei bis 33 Grad. Die Zeit, es ist 10.05 Uhr. Und hier ist noch einmal die Verkehrslage im rbb24-Inforadio. Vorsicht bitte auf der A11 Berlin Richtung Stettin zwischen Bernau-Nord und Wandlitz, Behinderungen durch eine ungesicherte Unfallstelle.
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4: 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Guten Tag. Tausende Menschen

0: überwinden die Grenze zur spanischen Exklave Ceuta in Nordafrika, meistens schwimmend. Dutzende Menschen sterben dabei. Und die meisten, die durchgekommen sind, werden sehr schnell wieder zurückgebracht nach Marokko. Diese Vorgänge aus der vergangenen Woche beschäftigen heute die EU-Innenministerinnen und Innenminister. Es geht da um den Schutz der EU-Außengrenzen. Vor allem Spanien steht da unter Druck. Ergebnisse der Sondersitzung soll es heute Mittag geben. Unsere Nordafrika-Korrespondentin Dunja Sadaki fasst für uns nochmal den Anlass zusammen. Sie zeichnet nach, was genau in Ceuta passiert ist.
1: Mitte vergangener Woche. Jubel, Erschöpfung, Verzweiflung. Erste Aufnahmen ziehen durch soziale Medien. Sie zeigen Hunderte, später Tausende, vor allem junge Menschen, aber auch Familien mit Kleinkindern, die schwimmend und zu Fuß die Grenzanlagen der spanischen Exklave Ceuta in Nordafrika überwinden. Auch Marokkanerin Fatima Zahra.
2: Als ich morgens aufwachte, hörte ich mehrere junge Leute. Jungen und Mädchen sagen, dass die Grenze nach Ceuta um 22 Uhr geöffnet worden sei. Wir arbeiten hier unter schlechten Bedingungen und niemand gewährt uns unsere Rechte. Also haben wir gesagt, versuchen wir auch unser Glück und sind hierher gekommen.
1: Die marokkanischen und spanischen Grenzpolizisten sind schnell überfordert. Wie ein Lauffeuer hätten sich Falschinformationen verbreitet, sagt der marokkanische Journalist Ahmed Biouzane, der sich mit Fragen von Flucht und Migration beschäftigt.
3: Schon am 27. und 28. Juli sind fast 800 bis 1000 Menschen in Ceuta angekommen. Davor bereits gab es Kampagnen in den sozialen Netzwerken, die zur Einwanderung aufriefen. Es gab Seiten auf TikTok, Facebook und Instagram, auf denen die Menschen dazu aufgefordert wurden, anzureisen, weil die Einreise nach Ceuta einfach sei.
1: Aus den Tausenden werden schnell mehrere Zehntausende, die es versuchen. Die spanische Regierung schickt zusätzliche Soldaten und Polizisten, um den Grenzübertritt zu erschweren. Nach Ansicht der Regionalregierung von Ceuta allerdings viel zu spät. Am Freitag spitzt sich die Lage zu, auch im marokkanischen Nachbarort Fnideq. Videos erfolgreicher Grenzübertritte ziehen mehr Menschen in die Grenzstadt. Die marokkanischen Beamten reagieren mit Absperrgittern an den Stränden und bewaffneten Kräften an jeder Ecke und auf jeder Klippe. Der 25-jährige Hamza aus Tanger wurde gezwungen, zurückzuschwimmen, erklärte er am Samstag am Strand dem ARD-Studio Rabat. Durchnässt und in löchriger Hose.
3: Ich habe es nochmal versucht, aber bei der Ankunft haben mich die spanischen Soldaten geschlagen und die marokkanischen Polizisten auch.
1: Obwohl die marokkanischen Polizeikräfte ihre Präsenz in Fnideq massiv verstärkt haben, werden viele wohl vorerst den beliebten Badeort nicht verlassen. Fnideq, das bleibt für sie das vermeintliche Sprungbrett in ein besseres Leben. Auch wenn es tödlich sein kann. Die Zahl der bestätigten Toten steigt von Tag zu Tag. Bis jetzt. Dann zum Wochenende entspannt sich die Lage im spanischen Ceuta. Zehntausende verlassen die Stadt wieder, teilweise freiwillig. Manche berichten später, sie seien bedroht worden, ohne Möglichkeit, etwas zu essen und zu trinken zu finden, geschweige denn Bad oder Toilette. Die 21-jährige Hajin aus Fes wirkt traumatisiert. Nie wieder werde sie so etwas versuchen, sagt sie. Sie habe auf der Straße schlafen müssen.
4: Ich bin zurückgekommen, weil wir wie Straßenkatzen behandelt wurden. Es gab nichts zu essen und alle Läden waren dicht.
1: Das spanische Innenministerium macht Schleuser für die Lage an der Grenze verantwortlich. Zudem verbreiten sich Fehlinterpretationen über ein spanisches Gerichtsurteil. Mitte Juni hatte Spaniens oberster Gerichtshof entschieden, wer Ceuta ungehindert schwimmend übers Meer erreicht, darf nicht unmittelbar nach Marokko zurückgewiesen werden, sondern muss ein reguläres ausländerrechtliches Verfahren durchlaufen. Daher wurde der Grenzzaun von Ceuta jetzt um eine schwimmende Barriere erweitert. Mittlerweile hat sich auch die marokkanische Regierung geäußert. Sie macht Falschinformationen in sozialen Medien mitverantwortlich. Warum aber überhaupt die Sicherung der Landgrenze auf marokkanischer Seite zeitweise zusammenbrach, bleibt unklar. In der Stellungnahme aus Rabat fordert die marokkanische Seite wirksame Lastenteilung beim Grenzschutz.
0: Was genau in Ceuta passiert ist, ein Überblick war das von Marokko-Korrespondentin Dunja Sadaki. Heute Vormittag nun also das Online-Treffen der EU-Innenministerinnen und Innenminister dazu. Worüber da geredet wird und was das Ziel ist, das erklärt unsere EU-Korrespondentin Sarah Lopez.
5: Man will nochmal gemeinsam über Ceuta sprechen und die Frage, wie der Schutz der Außengrenzen am besten funktionieren kann. Man muss aber sagen, das ganz große To-Do heute ist, die Stimmung wieder zu verbessern zwischen den Mitgliedstaaten. In den vergangenen Tagen wurden ja teils heftige Vorwürfe ausgetauscht zwischen Spanien und mehreren Mitgliedstaaten. Also nachdem Ende vergangener Woche zehntausende Migranten in die spanische Exklave Ceuta gekommen waren, da hatten einige Mitgliedstaaten ja gefordert, Spanien vorübergehend aus dem Schengen-Raum auszuschließen. Und dann gibt es noch einen offenen Brief, den haben 22 europäische Staats- und Regierungschefs unterschrieben, also tatsächlich der Großteil, auch Bundeskanzler Friedrich Merz ist darunter. Und in diesem Brief wird die spanische Migrationspolitik kritisiert. Auf der anderen Seite hat der spanische Regierungschef Sanchez in einem Brief sein Unverständnis ausgedrückt darüber, wie manche EU-Mitgliedsländer auf die Lage in Ceuta reagiert haben, und da wirft er ihnen zum Beispiel Ignoranz vor. Es gibt also einiges zu besprechen heute, dabei sind die Innenminister der EU-Mitgliedsländer aber nicht ganz unter sich. Es sind zum Beispiel auch Vertreter der EU-Grenzschutzbehörde Frontex und von Europol dabei.
0: Sagt Brüssel-Korrespondentin Sarah Lopez. Das Treffen läuft, Ergebnisse soll es dann heute Mittag geben und da werden wir Sie selbstverständlich dann darüber informieren. Jetzt ist es 10:12. Waschbären, Nutrias, amerikanische Flusskrebse, sie alle gehören zu den invasiven Arten, also zu Tierarten, die hier natürlicherweise eigentlich nicht vorkommen. Außerdem nicht heimisch die Schmuckschildkröte. In vielen Berliner Parks fühlen sich die Wasserschildkröten aber zu Hause. Für Spaziergängerinnen und Spaziergänger sind sie oft eine kuriose Entdeckung, aber sie könnten für die städtische Natur zum Problem werden. Maggie Geppert berichtet für das rbb24-Inforadio und hat in Berlin-Charlottenburg eine Stadt-Natur-Rangerin begleitet, die Tiere im Auge behält.
6: Astrid Kinateder schaut durch ihr Fernglas. Ihr Blick schweift über die Plansche, den Teich im Volkspark Jungfernheide. In der Mitte ragt ein Ast aus dem Wasser. Darauf tummeln sich Enten und dazwischen ist ein brauner Fleck erkennbar, nicht größer als eine Ente.
7: Jetzt ist sogar schon eine zweite aufgetaucht. Wenn es plötzlich warm wird, dann kommen sie schnell.
6: Die Sonne hat die Wasserschildkröten an die Teichoberfläche gelockt. Etwa 25 Tiere haben Astrid Kinateder und ihr Team in der Plansche gezählt. Sie alle wurden von ihren ehemaligen Besitzern hier ausgesetzt. Manche gehören zur invasiven Art der Buchstaben-Schmuckschildkröte. Brauner Panzer, Linienmuster am Körper und ein auffälliger gelber oder roter Streifen am Kopf. Über 40 Jahre können die Tiere alt werden. Natürliche Fressfeinde haben sie hier nicht.
7: Die Bremse für diese Schildkröten sind eigentlich die Temperaturen, die wir hier haben oder hatten. Aber die Schmuckschildkröten, diese Buchstaben-Schmuckschildkröten beispielsweise, jetzt, die kommen aus Nordamerika. Und die können halt eben solche Temperaturen auch ab, zumal es ja jetzt immer wärmer wird und wir weniger strenge Winter haben.
6: Astrid Kinateder inspiziert eine Kuhle in der Erde am Teichufer. Daneben liegen die Überreste von Schildkröteneiern. Sie sehen aus wie zerschnittene Tischtennisbälle. Kinateder geht davon aus, dass die Jungtiere gefressen wurden, bevor sie schlüpfen konnten.
7: Die Vermutung, dass es jetzt der Waschbär war, liegt jetzt relativ nahe, weil der einfach gerne hier am Gewässer unterwegs ist. Und deswegen ist die Wahrscheinlichkeit einigermaßen hoch. Beweisen kann ich es nicht. Vielleicht war es auch ein Marder.
6: Ausgerechnet der Waschbär, ebenfalls eine invasive Art, könnte die Schildkröten daran gehindert haben, sich zu vermehren. Sollte es den Tieren in Zukunft doch gelingen, dann könnte das zum Problem werden.
7: Die Jungtiere, das muss man auch wissen, sind halt hauptsächlich fressen Fleisch, also irgendwelche Wasserinsekten, Amphibienlarven, kleine Fische. Die alten Tiere, die fressen hauptsächlich pflanzlich, aber natürlich auch, wenn die mal was Tierisches erwischen, dann machen sie das auch. Und so könnte natürlich, wenn die sich selber vermehren, schon eine Gefahr entstehen, auch für einheimische Tiere, wenn es dann einfach zu viele sind.
6: Bisher haben die Schildkröten aber keinen negativen Einfluss auf das heimische Ökosystem, so die Senatsverwaltung für Umwelt. 91 Buchstaben Schmuckschildkröten hat die Senatsverwaltung 2023 in ganz Berlin gezählt. Für Berliner Stadtnaturranger wie Astrid Kinateder heißt das, sie müssen die Schildkröten ganz genau beobachten und vor allem nach Jungtieren Ausschau halten, um den Bestand zu kontrollieren.
0: Berlins wilde Schildkröten stehen also unter Beobachtung. Maggie Geppert war das.
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0: Ja, die Hitze in Europa ist und bleibt. Da hilft oft nur der Sprung ins kühle Nass. Das ist vielen dann sicherlich willkommen. Für die besten Schwimmerinnen und Schwimmer in Europa geht's aber ab sofort um Medaillen und nicht nur um Abkühlung. Denn bei der EM in Paris geht's heute los mit den Freiwasserwettbewerben. Und darüber spreche ich jetzt mit unserem Reporter bei diesen Titelkämpfen, Lars Becker. Hallo Lars nach Paris. Jetzt kann ich den Kollegen jetzt... Hallo Lars, hörst du uns?
8: Ja, ich höre dich.
0: Super, fantastisch. Hallo. Lars, was steht denn heute an zum Auftakt?
8: Das olympische 10-Kilometer-Rennen der Männer. Jetzt am Vormittag, gestartet vor einer guten Viertelstunde, und am Nachmittag die 10 Kilometer der Frauen. Also ein Doppelpack. Und dieser Wettbewerb, weil olympisch, ist der wichtigste. Zwei deutsche Beteiligte sind dabei, Florian Wellbrock und Oliver Klemet. Wellbrock vor einem Jahr in Singapur, vierfacher Weltmeister, historische Geschichte, alle vier Titel geholt. Olli Klemet ist der Silbermedaillengewinner von 2024 in Paris, in der Seine, allerdings an anderer Stelle. Da waren die Bedingungen viel, viel schlechter. Das Wetter hier übrigens, es ist gar nicht so heiß. Es ist bedeckt. Es hat ein bisschen geregnet in der Nacht und am frühen Morgen. Also gute Bedingungen bei 27,5 Grad Wassertemperatur.
0: Ah ja. Und geschwommen wird es eher in Paris in der Seine. Du hast es gesagt. Das ist ja der Fluss, der durch die Stadt führt. Wie ist denn da die Wasserqualität?
8: Die ist inzwischen gut. Vor zwei Jahren war es ja wirklich übel, sowohl was die Qualität angeht, auch die Strömung war brutal für die Schwimmer und Schwimmer. Außerdem Kälte, das ist diesmal ganz anders. Die Sonne hat geschienen in den Tagen vorher. Die Wasserqualität ist richtig gut. Das liegt aber auch daran, dass es ein anderer Austragungsort gewählt wurde, nämlich eine Stelle, wo eine langgezogene schmale Insel die Seine trennt in einen Hauptstrom mit Schiffsverkehr und einer Art Nebenarm. Da ist es sehr ruhig. Hier liegen ein paar Hausboote sogar. Ist fast ganz idyllisch. Und in diesem Becken, in Anführungsstrichen, in der Seine schwimmen die Athleten und Athletinnen. Florian Wellbrock übrigens macht vorne die Pace. Von Beginn an versucht er, sich abzusetzen, wie bei seinem Olympiatriumph 2021 in Tokio. Also für die Schwimmer und Schwimmerinnen sind das hier richtig gute Bedingungen. Die müssen nicht so leiden wie vor zwei Jahren. Und für die Zuschauer von der Insel ist die ganze Sache auch gut einsehbar.
0: Gute Bedingungen. Also für die Schwimmerinnen und Schwimmer bei der Europameisterschaft in Paris, da geht's heute los mit den Freiwasserwettbewerben. Die Informationen waren das von unserem Reporter in Paris, Lars Becker. Und damit noch zum Radsport. Bei der Tour de France der Frauen geht's heute weiter mit der vierten Etappe. Die Vorschau jetzt von Reporter Matthew Genet Schön.
9: Die ersten echten Berge sind geschafft. Sigrid Haugseth hat den Weg gestern über die französische Landesgrenze hinein ins Juragebirge am besten gemeistert. Die Anwärterinnen auf den Gesamtsieg sind aber nach wie vor nah beieinander. Doch das könnte sich ab heute ändern. Auf der vierten von insgesamt 9 Etappen dieser Tour de France der Frauen ist jede Fahrerin auf sich allein gestellt. 21 Kilometer Einzelzeitfahren nach Dijon, versehen mit einer kurzen, aber anspruchsvollen Rampe und einer technischen Abfahrt. Die Disziplin liegt vor allem der deutschen Antonia Niedermayer, ausgewiesene Berg- und Zeitfahrspezialistin. In jedem Fall wird die Etappe heute erste Aufschlüsse über die Verfassung der Favoritinnen geben.
0: Matthew Genet, schön war das mit dem Ausblick auf die vierte Etappe der Tour de France der Frauen.
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13: A10 westlicher Berliner Ring Richtung Dreikafeland zwischen Dreikwerda und Großkreuz. 10 Minuten Stau an einer Baustelle. A11 Berlin Richtung Stettin zwischen Wandlitz und Lanke ist die Autobahn nach Unfall gesperrt. Stau ab Bernau Nord. Stadtverkehr Berlin, große Probleme auf dem Stadtring A100 Richtung Treptow zwischen Schmargendorf und Alboinstraße. Dauert es bis zu eine Stunde länger an einer Tagesbaustelle. In der Gegenrichtung stockt es zwischen Beckstraße und Detmolder Straße 10 Minuten. Siemensstadt, der Siemensdamm ist zwischen Wohlrabedamm und Obenstraße wegen einer Gashavarie in beiden Richtungen gesperrt.
0: Jetzt ist es 20 nach 10.
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0: Ich bin Jasper Speck, guten Tag. Wasser kann man als Elixier des Lebens bezeichnen. Wir brauchen es ja für alles. Klar, zum Trinken, aber eben auch, damit in unseren Gärten und auf den Feldern was wächst. Und in den Flüssen brauchen wir es, damit Schiffe darauf fahren können. Und zurzeit ist das Wasser dort aber zu niedrig. Die Folgen davon hören Sie in den Nachrichten jetzt mit Jonas Ziegler.
15: Das Niedrigwasser in deutschen Flüssen könnte nach Einschätzung von Experten das Wirtschaftswachstum in diesem Jahr zunichte machen. Ein längerer Ausfall der Schifffahrt auf dem Rhein könne das kleine Pflänzchen Wachstum, das es gebe, komplett ersticken, sagte der Ökonom beim Institut der deutschen Wirtschaft Schäfer der Bild-Zeitung. Demnach könnte das Wachstum des Bruttoinlandsprodukts um 0,4 Punkte niedriger ausfallen als erwartet. Der Wasserpegel am Rhein hatte aufgrund von Hitze und Trockenheit am Wochenende unter anderem in Köln und Bonn neue Tiefststände erreicht. Dabei können deutlich weniger Waren transportiert werden. Die Produktion in vielen Branchen muss gedrosselt werden. Nach dem Ansturm zehntausender Migranten auf die spanische Exklave Ceuta hat der CSU-Europapolitiker Weber gefordert, die europäische Grenzschutzagentur Frontex zu stärken. Im ZDF betonte Weber, im Zweifel müsse Frontex in derartigen Situationen das Kommando übernehmen können. Er verstehe nicht, dass Spanien keine Unterstützung von Frontex angenommen habe. Weber äußerte sich vor einer für heute angesetzten Dringlichkeitssitzung der EU-Innenminister. Die Ressortchefs müssten insbesondere Spanien zu einem wirksameren Schutz der EU-Außengrenzen auffordern. Da müsse man Klartext reden, sagte der CSU-Politiker. Der Anschlag beim Berliner CSD ist heute Thema im Innenausschuss des Bundestags. Innenminister Dobrindt soll die Abgeordneten über den Stand der Ermittlungen informieren. Zentrale Frage ist, warum der mutmaßliche Attentäter nicht stärker überwacht wurde, obwohl er der Polizei als islamistischer Gefährder bekannt war. Linke und Grüne haben die Sondersitzung beantragt. Die Innenexpertin der Linksfraktion Bünger sagte am Morgen im ZDF, es gebe noch viele offene Fragen.
16: Es kommen jetzt immer mehr Informationen ans Licht, wie zum Beispiel ein zweites Handy. Da stellt sich die Frage, wie kann es sein, dass eine Person überwacht wurde und plötzlich nicht bekannt ist, dass zum Beispiel ein zweites Handy im Spiel ist. Aber auch die Frage, wie kann es sein, dass offensichtlich die Informationen, die im gemeinsamen Terrorabwehrzentrum anfallen, offensichtlich, oder die Frage stellt sich hier zumindest, nicht ordentlich an das Gericht übermittelt wurden. Diese Fragen müssen geklärt werden. Und deshalb erwarten wir von der Bundesregierung auch heute klare Antworten.
15: Clara Bünger, innenpolitische Sprecherin der Linksfraktion im Bundestag. Bei den Waldbränden in Griechenland verbessert sich die Lage allmählich. Die Feuerwehr hat nach eigenen Angaben die Brandherde westlich von Athen weitgehend unter Kontrolle gebracht. Es gebe aber noch keine Entwarnung. Besonders kritisch seien die heißen Mittagsstunden. Wie ein Feuerwehrsprecher sagte, sollen im Laufe des Tages bis zu 30 Löschhubschrauber und Flugzeuge eingesetzt werden, um die weit verteilten Glutnester zu bekämpfen. Nach Angaben des griechischen Wetterdienstes sind mehr als 13.000 Hektar Wald- und Buschgebiet sowie landwirtschaftlich genutzte Fläche verbrannt. Brandenburg denkt darüber nach, im Streit über die Finanzierung des Regionalbahnverkehrs vor Gericht zu ziehen. Verkehrsminister Krumbach sagte dem RBB, man prüfe derzeit, ob das Land rechtlich gegen die Erhöhung der sogenannten Trassenpreise vorgehen kann. Timo Maschewski, RBB 24.
17: Unabhängig davon kündigte Krumbach an, Eisenbahnverkehrsunternehmen dabei zu unterstützen, wenn sie wegen der Trassenpreise gegen Schienennetzbetreiber klagen. Darüber werde man übermorgen auch auf einer Sonderkonferenz mit den anderen Länderverkehrsministern sprechen. Grundsätzlich sieht Brandenburgs Verkehrsminister aber den Bund in der Pflicht, mehr Geld zur Verfügung zu stellen. Dabei hofft er auch auf den neuen Bundesverkehrsminister Bilger. Der wolle sicher mit einem Erfolg in seine Amtszeit starten, so Krumbach. Da wäre es gut, wenn er sich mit den Ländern einige. Bisher waren die Steigerungen der sogenannten Trassenpreise gedeckelt. Regionalbahnunternehmen zahlen sie für die Nutzung des Schienennetzes. Nachdem der Europäische Gerichtshof die deutsche Preisbremse gekippt hatte, steigen diese Gebühren deutlich und damit auch die Kosten der Länder für den Regionalverkehr.
15: Die Berliner Feuerwehr ist seit dem Morgen in Siemensstadt im Einsatz. Am Siemensdamm-Ecke Wohlrabedamm strömte Gas aus. Das haben die Feuerwehr und die Netzgesellschaft Berlin-Brandenburg dem RBB bestätigt. Der Siemensdamm ist deshalb gesperrt. Die Buslinie 139 wird umgeleitet. Der Entstörungsdienst habe den Gasaustritt inzwischen stoppen können, teilte die Netzgesellschaft mit. Man geht davon aus, dass die Vollsperrung in Kürze aufgehoben werden kann. Soweit die Nachrichten. 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Das Wetter. Heute mal Sonne, mal dichte Wolken und zeit- und gebietsweise Regen. Maximal 31 bis 36 Grad. Zurzeit in Berlin-Wannsee 24 und in Buch 26 Grad, in Perleberg 19 und in Ruhland 27 Grad. Morgen Sonne, Wolken und einzelne kräftige Schauer oder Gewitter bei 30 bis 35 Grad. Die Zeit 10.25 Uhr.
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0: Hier ist Jasper Speck, ich grüße Sie. Wir packen es selbst an, heißt unsere Serie, in der wir in dieser Woche immer wieder auf Kommunen in der Region blicken, die selbst etwas auf die Beine stellen. Heute geht es um das Dorf Feldheim. Das liegt bei Treuenbrietzen und gilt als Deutschlands erstes energieautarkes Dorf. Das bedeutet, Feldheim deckt seinen gesamten Energiebedarf aus Wind, Biogas und Holz. Wie es dazu kam und was das für die Menschen in Feldheim bedeutet, das hat mir Michael Knape, der ehemalige Bürgermeister von Treuenbrietzen, heute Morgen im Interview erzählt.
18: Es ist also ja weniger eine Überzeugungskraft gewesen und wir haben auch nicht die Idee gehabt, jetzt Feldheim autark zu machen, sondern es sind viele, viele Bausteine über viele Jahre gewesen. 1995 kam die Energiequelle, der Herr Raschemann, vorbei und wollten eigentlich nur ein paar Windräder hinstellen, nicht mehr, aber auch nicht weniger. Und aus dem sind dann noch ein paar mehr Windräder geworden und kamen dann auch noch mehr Projekte dazu. Und eigentlich erst ab 2010 haben wir tatsächlich dieses Gesamtpaket zusammenstellen können, das dann dazu geführt hat, dass man eben tatsächlich von diesem, ich sage jetzt mal vorsichtig, autark, denn es geht ja gar nicht um Autarkie, sondern um dezentrale Energieerzeugung und Versorgung.
0: Dieses Gesamtpaket, von dem Sie sprechen, das ist ja, bedeutet ja, dass Sie den Strom in Feldheim aus einem eigenen Windpark beziehen, Strom und Wärme aus einer Biogasanlage, es gibt eine Solaranlage, ein Holzkraftwerk und eine große Batterie. Und das ja alles in einem kleinen Dorf. Der Aufbau einer eigenen Energieversorgung war doch sicherlich ein enormes Gemeinschaftsprojekt, oder? Also welche Rolle spielt das Engagement der Einwohnerinnen und Einwohner für den Erfolg von Feldheim?
18: Na, am Ende können Sie so eine Projekte ja nur machen, wenn Sie die Einwohner tatsächlich eben auch davon überzeugen, dass es einen Mehrwert für Sie selbst bringt, obwohl vor der Haustür ja auch eine Belastung steht. Also da in dem Windpark stehen über 50 Windkraftanlagen. Wenn man da hingegangen wäre und hätte gesagt, wir bauen nicht 50 Windkraftanlagen hin, Sie können sich vorstellen, wo das hier endet wäre. Mhm. Ja, sondern es ging wirklich darum, eben die Leute mitzunehmen, ihnen zu sagen, okay, ihr könnt sowohl mitmachen, aber ihr könnt eben auch davon profitieren, zum Beispiel eben durch einen günstigen Strompreis oder eben indem tatsächlich für das gesellschaftliche Leben eine ganze Menge möglich wurde oder dass die Infrastruktur wie Straßen, Laternen, so kleine Dinge, die in so einem kleinen Dorf dann eben auch wichtig sind, eben erneuert wurden und dadurch eben immer wieder auch sichtbarer Mehrwert für die Bürgerschaft und für die Bürgerinnen und Bürger entstand. Aber eins muss ich natürlich auch immer wieder dazu sagen, das ist also nicht nur, dass wir von der Energiequelle und von der Bürgerschaft, sondern insbesondere auch von der Agrargenossenschaft in Feldheim, denn auf den Dörfern sagen immer noch die Bauern, wo es lang geht.
0: Sie haben die Strompreise eben angesprochen. Viele Städte und Kommunen kämpfen ja heute mit hohen Energiepreisen. Ich habe mal nachgeschaut, wie viel Strom heute in der Region kostet. Da landet man ja schnell bei 25 bis 40 Cent pro Kilowattstunde. Ist denn der Strom in Feldheim so deutlich viel günstiger?
18: 12 Cent.
0: 12 Cent?
18: Genau.
0: Okay.
18: Das heißt also, mit 12 Cent kann man deutlich erkennen, die erneuerbaren Energien sind wettbewerbsfähig, wenn denn tatsächlich man kurze Strecken hat, kurze Wege hat. Also sprich, der Windpark ist vor der Tür. Ich brauche nicht so eine großen Leitungskapazitäten. Und das plädieren wir auch eher dafür, dass man diesen Gedanken auch in Deutschland eben in der Zwischenzeit eben prägt von der Dezentralität, die aber zentral organisiert wird. Also viele kleine Felder um Berlin könnten also Berliner im Lichte strahlen lassen. Ja, ich sage es also ein bisschen überspitzt jetzt auch an der Stelle, aber vom Grund her hat ja der Staat zuerst losgelassen, weil die Bürgerschaft die Belastung vor der Haustür akzeptiert haben. Und ich denke, so kann man die Energiewende dann eben tatsächlich effektiv gestalten. Aber es geht halt nur mit den Bürgern und die Bürger müssen mitmachen dürfen. Sie müssen mitentscheiden müssen, zum Beispiel eben auch über die Abstandskriterien. Also man hat also nicht die gesetzlichen Abstandskriterien in Feldheim gewählt, sondern hat die Bürger gefragt, was ist für euch denn zu akzeptieren? Und da ging es nie um die Frage ja oder nein, sondern wie.
0: Zum Beispiel, dass Windräder weit genug wegstehen, dass sie keinen Schatten auf die Gehöfte oder die Grundstücke werfen.
18: Es gibt ja in Brandenburg dieses 1000 Meter Abstandskriterium. In Feldheim hat man sich jetzt für die neuen Anlagen auf 1250 verständigt mit den Investoren, die da möglicherweise eben weiter Energie eben erzeugen möchten. Mhm. Und das heißt also ein Geben und Nehmen. Nicht das Maximum ist entscheidend, sondern das Machbare. Und das kann man nur zusammen ermitteln und zusammen eben erfragen.
0: Das funktioniert ja in Feldheim, diese dezentrale Energieversorgung. Sehen Sie sich da als Vorreiter in Deutschland?
18: Also wir haben einmal gezeigt, wie es gehen könnte. Und das schon seit 2010. Also da war Fukushima noch nicht und da waren nicht die ganzen 1000 Beschlüsse, die es überall schon in Deutschland während dieser Zeit eben gegeben hat, sondern da ging es einfach nur darum, wir machen mal. Tatsächlich so, wie es ja eben auch heißt, wir haben selbst angepackt, aber eben immer mit dem Ziel, wir wollen etwas für uns machen. Denn wie gesagt, Veltheim liegt so 6 Kilometer vor der sachsen-anhaltinischen Grenze. Ne, das ist also nicht mehr Speckgürtel und per se, glaube ich, guckt da kein großer Potsdamer Regierungschef irgendwo groß nach Veltheim. Ja, also wir sind ganz weit weg, ganz weit draußen und wenn man sich da helfen will, dann hilft man sich selbst. Und das ist auch gut so, aber man muss auch die Möglichkeit dazu haben. Also in dem Fall war es damals auch der brandenburgische Wirtschaftsstaatssekretär, der darum hochgemacht hat, dass wir es eben auch durften. Weil es gab damals kein Gesetz, was es erlaubt hat und es gab auch nichts, was es verboten hat. Und so stellt man sich tatsächlich Zukunftsgestalten vor, einfach machen.
0: Einfach machen, das sagt Michael Knape. Er ist der ehemalige Bürgermeister von Treuenbrietzen, der Stadt, zu der auch die energieautarke Kommune Veltheim gehört. Und jetzt ist es 10:30 Uhr, 10:30. Es gibt Politikerinnen und Politiker, die verschwinden nach ihrer Amtszeit aus der Öffentlichkeit. Bei Barack Obama ist das ganz anders. Auch nach Jahren im Weißen Haus meldet er sich immer wieder zu aktuellen Themen. Heute wird der ehemalige US-Präsident 65 Jahre alt. Unser Korrespondent René Bucken schaut darauf, warum die Stimme des ehemaligen Präsidenten noch immer so viel Gewicht hat.
19: Auch 10 Jahre nach seiner Amtszeit ist Barack Obama politisch omnipräsent. So zuletzt in Chicago bei der Eröffnung seines Präsidentencenters. Eine Mischung aus Bibliothek, Museum und Gemeindezentrum, das seinen politischen Werdegang vom jungen demokratischen Senator des US-Bundesstaat Illinois zum 44. Präsidenten der Vereinigten Staaten dokumentiert. Bei seiner Eröffnungsrede klingt Obama, als hätte er die politische Weltbühne nie verlassen.
20: Politisches Handeln bedeutet immer auch, die Interessen von hunderten Millionen Menschen miteinander in Einklang zu bringen. Demokratie kann mühsam sein, sie kann langsam sein, sie kann ineffizient wirken. Aber ich hoffe vor allem, dass dieses Zentrum uns vor Augen führt, wie besonders und wertvoll unsere Demokratie ist und uns daran erinnert, was wir gemeinsam erreichen können, wenn wir unsere Verantwortung als Bürgerinnen und Bürger annehmen.
19: Es sind genau diese Herausforderungen, die den 65-Jährigen weiterhin beschäftigen. Demokratie, Gerechtigkeit, gesellschaftliche Teilhabe. Darüber spricht er in eben solchen Reden, gibt dazu Interviews und thematisiert sie in Wahlkämpfen für die Kandidatinnen und Kandidaten seiner Partei. Auf Instagram folgen Obama heute über 42 Millionen Menschen. Nicht nur dort, sondern auch in zahlreichen Podcasts und Shows kommentiert er regelmäßig das politische Geschehen, wie zuletzt in der Late-Night-Show des langjährigen Satirikers Stephen Colbert.
21: We can survive a lot. Bad policy.
20: Als Gesellschaft können wir vieles verkraften. Schlechte Politik, chaotische Wahlen. Es gibt einiges, das wir überwinden können. Was wir aber nicht verkraften können, ist eine Politisierung der Strafjustiz, also den Missbrauch der enormen Macht des Staates. Es darf nicht passieren, dass die jeweils Regierenden diese Macht nutzen, um gegen politische Gegner vorzugehen oder ihre Freunde zu begünstigen.
19: Einen Politiker mit vergleichbarer Strahlkraft haben die Demokraten seither nicht mehr hervorgebracht. Auch heute noch wird Obama von vielen für sein Charisma und seine mitreißende Rhetorik gefeiert und von seinen politischen Gegnern heftig kritisiert, allen voran von Donald Trump. Es vergeht praktisch keine Woche, ohne dass der aktuelle Präsident sich abarbeitet an seinem Vorvorgänger. Das Obama Presidential Center beispielsweise verspottete Trump auf seiner Plattform Truth Social mit KI-generierten Bildern als überdimensionale Mülltonne. Obama selbst geht nur selten auf solche Provokationen ein, sprach neulich in einem Podcast aber von einer regelrechten Obsession, einer Besessenheit Trumps mit seiner Person, für die er kein Verständnis habe.
22: If you're doing the job right. Every day you've got 5-10 things.
20: Wenn man das Amt richtig ausübt, steht man jeden Tag vor 5 oder 10 wirklich schwierigen Entscheidungen. Man muss ständig konzentriert bleiben. Die Vorstellung, ich hätte mich laufend damit beschäftigt, was mein Vorgänger gerade macht oder mich ständig gefragt, was hat er heute wieder getan, das erscheint mir ziemlich befremdlich. Für mich zeigt das, dass jemand den Fokus nicht auf die Menschen in den USA und auf die eigentliche Aufgabe richtet, die er zu erfüllen hat.
0: Das sagt Barack Obama, der frühere US-Präsident. Er wird heute 65 Jahre alt.
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0: In Berlin eine Wohnung zu finden, das ist schwer. Und für Wohnungssuchende ist es in den vergangenen Jahren sogar noch schwieriger geworden. Es gibt schlicht zu wenig Wohnraum bei immer weiter wachsender Nachfrage. Und eine Untersuchung des Portals Immowelt zeigt jetzt, vor allem in den weniger beliebten Gegenden der Stadt wird die Lücke zwischen den Mieten und dem verfügbaren Haushaltseinkommen immer größer. Johannes Frevel berichtet.
2: Ist deine Wohnung unbezahlbar teuer oder vielleicht doch ganz gut leistbar? Das hängt nicht nur von der Miethöhe ab, sondern auch ganz entscheidend vom Einkommen der Bewohner. Das Online-Portal Immowelt hat Angebotsmieten und verfügbare Einkommensdaten ins Verhältnis gesetzt. Ein Ergebnis: In vergleichsweise teuren Vierteln können sich Bewohner die Miete eigentlich ganz gut leisten. In Mitte, Prenzlauer Berg und selbst im beliebten Dahlem oder Wannsee müssen 3-Personen-Haushalte, also die Kleinfamilie, für die Warmmiete im Schnitt nicht viel mehr als 31% ihres Haushaltseinkommens aufwenden. Das sei trotz teurer Angebotsmieten gut leistbar, resümiert Immowelt-Analyst Daniel Raumer.
3: Das lässt sich jetzt natürlich ein bisschen damit erklären, dass dort in den letzten Jahren, Jahrzehnten schon eine gewisse Gentrifizierung stattgefunden hat. Kleine und mittlere Einkommen wurden verdrängt und es sind eher tendenziell Leute eingezogen, die bessere Einkommen haben. Dementsprechend haben die Leute auch dort nicht das Problem, die hohen Mieten zu zahlen.
2: Zweites wichtiges Ergebnis: Die größten Probleme gibt es in Berlin heute dort, wo die Mieten einst als günstig galten, in den cityfernen sogenannten Arbeitersiedlungen. Ob Marzahn, Reinickendorf, Gesundbrunnen, Mariendorf, Britz oder gar Gropiusstadt, dort ist die neue Miete bei einem Umzug deutlich schneller gestiegen als die Haushaltseinkommen.
3: Dass Mieter, die dort eine Wohnung suchen, teilweise 35, 40, 50% ihres Einkommens für die Miete aufwenden müssen. Und das ist eben deswegen problematisch, weil man eigentlich so als Faustregel davon ausgeht, dass man 30% ungefähr seines Einkommens für die Wohnkosten ausgeben sollte. Und alles darüber betrachtet man eigentlich als Überbelastung, weil dann eben sehr wenig Geld noch übrig bleibt für die sonstigen Ausgaben des Lebens.
2: Eine Folge: Familien mit einer älteren, viel günstigeren Bestandsmiete in Arbeitervierteln sitzen in ihrer Wohnung aus finanziellen Gründen quasi fest und können sich keine neue Wohnung leisten, sagt Daniel Raumer von Immowelt.
3: Ein Pärchen, was zusammenziehen möchte in eine Wohnung, die bisher in 2 kleinen Einzimmerwohnungen gewohnt haben, die würden, wenn sie jetzt eine Neuvertragsmiete abschließen und schon lange Mieter waren vorher, viel, viel mehr zahlen für diese neue Wohnung. Und das bedeutet eben, sie ziehen nicht aus, also locked in. Sie sind in ihrem bestehenden Mietverhältnis quasi aus finanziellen Gründen gefangen.
2: Wohnungsknappheit und Preise steigen bei hoher Nachfrage nun auch in einst günstigen Arbeitervierteln weiter.
0: Johannes Frevel war das aus unserer Wirtschaftsredaktion. Die Arbeit eines Lieferdienstfahrers besteht, na klar, aus Fahren, aber auch aus vielen kleinen Wartezeiten. Warten auf neue Aufträge, warten auf das Essen und dann warten, dass ausgeliefert werden soll. Ein chinesischer Essensbote hat die Wartezeit klug genutzt, zum Gedichte verfassen. Und die sind so gut geworden, dass er jetzt einen wichtigen Literaturpreis gewonnen hat. Mehr dazu hören Sie hier in der RBB 24 Inforadio Kultur in gut einer Viertelstunde um 11:15. Und wir schauen noch auf die aktuellen Temperaturen in der Region. In Berlin liegen die zwischen 23 und 25 Grad zurzeit. In Perleberg ist es noch ein Stückchen frischer, 19 Grad. Grünow bei Prenzlau 25 Grad. Heute mal Sonne, mal Wolken im Wechsel. Über den Tag verteilt dann zeit- und gebietsweise auch Regen. Hier und da können es kräftige Schauer und Gewitter werden. Lokal sind sogar Unwetter möglich. Und es ist heute sehr schwül bei maximal 31 bis 36 Grad.
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15: A10 westlicher Berliner Ring Richtung Dreikafeland zwischen Großkreuz und Vöben. 10 Minuten Stau an einer Baustelle. A11 Berlin Richtung Stettin zwischen Wandlitz und Lanke ist die Autobahn nach Unfall gesperrt. Stau ab Bernau Nord. Stadtverkehr Berlin, große Probleme auf dem Stadtring 100 Richtung Treptow zwischen Schmarkendorf und Albuinstraße. Dauert es an einer Tagesbaustelle bis zu 1 Stunde länger. In der Gegenrichtung stockender Verkehr zwischen Wex und Detmolder Straße 10 Minuten. Entwarnung kommt aus Siemensstadt. Der Siemensdamm ist in beiden Richtungen wieder befahrbar. Stadteinwärts bleibt noch die rechte Spur gesperrt. Stau aktuell auf dem Rohrdamm und dem Fürstenbrunner Weg Richtung Spandauer Damm. Charlottenburg, die Schlossstraße, ist Richtung Kaiserdamm wegen einer Baustelle gesperrt. Zur S-Bahn Berlin nach Arzteinsätzen kommt es auf der Ringbahn sowie auf den Stadtbahnlinien S3, 5, 7 und 9 zu Verspätungen und Ausfällen.
0: Und jetzt ist es 20 vor 11.
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0: Ich bin Jasper Speck. Guten Tag. Heute wird's mal regnen, aber in unserer Region und auch in ganz Deutschland ist es zurzeit einfach viel zu trocken. Die Messstände in Flüssen zeigen an, es ist Niedrigwasser. Teilweise so niedrig wie noch nie. Und das erschwert, dass Schiffe die wichtigen Wasserstraßen entlang fahren können, mit Auswirkungen auf die Wirtschaft. Jonas Ziegler hat die Nachrichten.
15: Die niedrigen Pegelstände der Flüsse könnten das deutsche Wirtschaftswachstum ausbremsen. Das befürchtet das Institut der deutschen Wirtschaft und warnt sogar vor einer möglichen Rezession. Sollten die Schiffe auf dem Rhein für längere Zeit nur wenig Waren transportieren können, prognostiziert der Ökonom Schäfer in einem Bild-Interview Lieferengpässe. Das Niedrigwasser bedroht auch die Tiere in den Flüssen. In Niederbayern wurde bereits Frischwasser in Flussarme der Donau gepumpt, um ein massenhaftes Fischsterben zu verhindern. Die Ankunft zehntausender Migranten in der spanischen Exklave Ceuta beschäftigt heute die Innenminister der Europäischen Union. Bei einer Videokonferenz wollen sie unter anderem darüber beraten, wie die EU-Außengrenzen besser geschützt werden können. Die Ereignisse haben zu Spannungen in der EU geführt. Deutschland und viele andere Mitgliedstaaten kritisierten die spanische Migrationspolitik. Im ZDF forderte der CSU-Politiker Weber, die europäische Grenzschutzpolizei Frontex auszubauen, um künftig solche Situationen auszuschließen.
1: Die Bilder, die wir von Ceuta übers Wochenende gesehen haben, war natürlich schon ein Stück weit eine Schockwelle für Europa, weil wir einen unkontrollierten Zustand erlebt haben. Und ich kann nach wie vor nicht verstehen, warum Spanien diese Hilfe nicht angenommen hat, diese Solidarität Europas nicht akzeptiert hat. Im Zweifel muss auch Frontex Kommando übernehmen können, wenn Mitgliedstaaten nicht in der Lage sind, Grenzen zu sichern.
15: Der Fraktionschef der Europäischen Volkspartei Manfred Weber, CSU. Der Innenausschuss des Bundestags berät heute in einer Sondersitzung über den Anschlag beim Berliner CSD. Innenminister Dobrindt soll die Abgeordneten über den Stand der Ermittlungen informieren. Wegen der parlamentarischen Sommerpause findet die Sitzung per Video statt. Aus dem Hauptstadtstudio Markus Sambale.
5: 10 Tage nach dem Terroranschlag lautet die zentrale Frage weiterhin: Wie konnte der 21-Jährige am Abend der CSD-Parade in Berlin zum Attentäter werden, obwohl die Behörden den Mann schon lange auf dem Radar hatten, er seit Monaten als islamistischer Gefährder eingestuft war? Linke und Grüne hatten auf die heutige Sondersitzung des Innenausschusses gedrängt. Als Reaktion auf den Anschlag hatte Bundesinnenminister Dobrindt gefordert, Gefährder sollten standardmäßig mit elektronischen Fußfesseln überwacht werden. Und Präventivhaft für Gefährder sei zwingend notwendig.
15: Unionsfraktionschef Frei lehnt es ab, das Rentenpaket zu verändern. Bei Welt TV sagte der CDU-Politiker, die Koalition habe vereinbart, die Vorschläge einer Expertenkommission vollständig umzusetzen. Er sehe keinen Grund, die Ergebnisse der Fachleute in Frage zu stellen. Frei reagierte damit auf die anhaltende Kritik daran, dass die sogenannte Rente mit 63 abgeschafft werden soll, also die abschlagsfreie Rente nach 45 Beitragsjahren. Inzwischen sprechen sich 7 der 16 Ministerpräsidentinnen und Ministerpräsidenten dafür aus, die Regelung beizubehalten. Im rbb24-Inforadio hat der linken Politiker Ramelow gesagt, das Problem sei nicht die Rente mit 63, sondern die Altersarmut. Damit habe sich die Kommission nicht beschäftigt, so der Bundestagsvizepräsident. Bei den Waldbränden in Griechenland verbessert sich die Lage allmählich. Die Feuerwehr hat nach eigenen Angaben die Brandherde westlich von Athen weitgehend unter Kontrolle. Es gebe aber noch keine Entwarnung. Besonders kritisch seien die heißen Mittagsstunden. Wie ein Feuerwehrsprecher sagte, sollen im Laufe des Tages bis zu 30 Löschhubschrauber und Flugzeuge eingesetzt werden, um die weit verteilten Glutnester zu bekämpfen. Nach Angaben des griechischen Wetterdienstes sind mehr als 13.000 Hektar Wald- und Buschgebiet sowie landwirtschaftlich genutzte Fläche verbrannt. Eine kaputte Gasleitung hat am Morgen in Berlin-Siemensstadt für Verkehrsprobleme gesorgt. Die Netzgesellschaft Berlin-Brandenburg hat dem RBB bestätigt, dass der Gasaustritt inzwischen gestoppt wurde. Man beginne jetzt mit der Reparatur. Dazu werde das defekte Leitungsstück ausgewechselt. Der Siemensdamm war zwischen Wohlrabedamm und Obenstraße zeitweise komplett gesperrt. Nach Angaben der Netzgesellschaft ist er jetzt Richtung Spandau wieder befahrbar. In Richtung Jakob-Kaiser-Platz bleibt für die Reparaturarbeiten eine Spur gesperrt. Durch Umleitungen im Netz würden auch während der Reparatur alle Kunden weiterversorgt werden, sagte ein Sprecher. Soweit die Nachrichten, weitere Meldungen aus Berlin und Brandenburg auf rbb24.de. Das Wetter. Heute mal Sonne, mal dichte Wolken und zeit- und gebietsweise Regen, maximal 31 bis 36 Grad. Zurzeit in Berlin-Hakenfelde 23 und in Pankow 26 Grad, in Wittstock-Dosse 20 und in Guben 29. Morgen Sonne und Wolken sowie einzelne kräftige Schauer oder Gewitter bei 30 bis 35 Grad. Die Zeit 10.45 Uhr.
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0: Hier ist Jasper Speck, ich grüße Sie. Will man es wirklich wissen, was die Großeltern in der Nazizeit gemacht haben? Die Erkenntnisse könnten schmerzen, könnten Schatten werfen auf ansonsten schöne Erinnerungen mit den Großeltern. Sehr viele Deutsche finden aber offenbar ja. Seit einiger Zeit ist nämlich die Mitgliederkartei der NSDAP, der Nationalsozialistischen Deutschen Arbeiterpartei von Adolf Hitler, im Netz frei zugänglich. Öffentlich gemacht hatte sie das US-amerikanische Nationalarchiv. Die Zugriffe auf die Seiten gehen schon in die Millionen. Warum so viele Deutsche jetzt wieder in ihre Familiengeschichte eintauchen und wie es ihnen dabei ergeht, dem sind unsere Reporterinnen und Reporter Markus Reher und Silvia Tieks in Berlin nachgegangen.
6: Harriet Eder sitzt an ihrem modernen, dunkelbraunen Designer-Esstisch in Zehlendorf und haut konzentriert in die Tasten ihres Laptops. Sie versucht, die Seiten der US National Archives zu öffnen, um in der Mitgliederkartei der NSDAP nach ihren Großvätern zu suchen.
7: Mein Großvater mütterlicherseits war im Ernährungsamt in Danzig ein paar Jahre tätig und von daher könnte es sein. Es wurde immer behauptet von meiner Mutter, nein, meine Eltern sind nie und nimmer in der NSDAP gewesen. Und bei meinem Großvater väterlicherseits, das würde mich auch interessieren.
6: Denn was er politisch in der NS-Zeit gemacht hat, sei auch nie in der Familie besprochen worden. Die 75-jährige Harriet Eder ist in diesen Wochen nicht allein auf Spurensuche. Seit die Amerikaner die fast vollständige Mitgliederkartei der NSDAP online gestellt haben, gibt's offenbar kein Halten mehr. Der US-Server bricht immer wieder zusammen unter den vielen Zugriffen aus Deutschland. Das merkt auch Harriet Eder.
7: Also ich habe das gestern Abend schon mal oder auch Tage vorher immer mal wieder. Und da hieß es immer, der Server ist überlastet. Und jetzt gestern Abend habe ich es einfach nochmal probiert und ich kriegte erst die Seite und als ich einen englischen Freund um Hilfe bat, mir da bei der Suche zu helfen, da kriegte ich dann nur noch diese leere Seite.
6: Tatsächlich ist auch bei unserem Besuch kein Reinkommen in die Suchmaske, um herauszufinden, ob jemand aus Harriet Eders Familie wirklich in der NSDAP war. Dabei möchte die Frau mit den wachen, hellblauen Augen das wirklich gerne wissen.
7: Bei mir hat das einen ganz persönlichen Hintergrund. Ich bin seit einem guten Jahr damit beschäftigt, dem Euthanasietod meiner Großmutter, der Mutter meiner Mutter, nachzurecherchieren. Und dabei kommen natürlich Fragen, die man vorher nie gehabt hat.
6: Euthanasie, das war der systematische, staatlich organisierte Massenmord an Hunderttausenden Menschen mit Behinderungen oder Erkrankungen in der NS-Zeit. Wie dringend Nachfahren wie Harriet Eder nach Antworten suchen, das kann man aktuell auch im Berliner Dokumentationszentrum Topographie des Terrors beobachten. Hier läuft seit Ende März eine neue Ausstellung, der Holocaust, was wussten die Deutschen? Zusammengestellt hat sie der Historiker Christian Schmidt-Wilken. Er hat damit einen Nerv getroffen, das merkt er selbst.
8: Wir haben tatsächlich einen ziemlich großen Andrang, also es sind sehr viele Besuchende, die hierher kommen, sich mit der Ausstellung selbst beschäftigen und wir haben aber gleichzeitig auch einen ganzen, ja, man kann fast sagen, einen Run auf die Kataloge, sodass wir jetzt schon dabei sind, die nächste Auflage zu drucken.
6: Mein Reporterkollege Markus Reher, Mitautor dieser Reportage, besucht an einem Vormittag im April die Ausstellung. Er kommt mit Leuten ins Gespräch, zum Beispiel mit Rainer Dillenberg aus Kiel.
23: Warum interessiert Sie das so und was nehmen Sie aus dieser Ausstellung mit?
24: Also einmal bin ich Flüchtlingskind und nehme so mit, was meine Mutter mir mitgegeben hat. Die ist geflohen und kommt aus Crossen an der Oder und ich habe immer so im Kopf gehabt, was sie mir über Juden erzählt hat, negative Bilder. Und ich habe lange gebraucht, eigentlich zu verstehen, wo kommt mein Bild über jüdische Mitmenschen her, was hat meine Mutter in mich reingepflanzt und das arbeite ich eigentlich immer auf jetzt und versuche ein anderes Bild reinzukriegen und mich besser zu informieren als das, was ich damals als Kind mitbekommen habe.
23: War Ihre Mutter in der NSDAP, wissen Sie das?
24: Das weiß ich nicht. Ich weiß nur, ihr Bruder war bei der Waffen-SS. Darüber wurde mal kurz gesprochen. Und was sie selbst für einen Lebenslauf da hatte, da hat sie nicht drüber gesprochen.
23: Jetzt gibt es aber die Möglichkeit, über die US National Archives zu recherchieren. Haben Sie da schon mal reingeschaut?
24: Noch nicht. Ich habe das gelesen und gedacht, ja, da müsste ich auch mal schauen, was ich da finde. Das habe ich mir noch vorgenommen.
6: Herausfinden, was war. Auch über eine mögliche Mitgliedschaft in der Nationalsozialistischen Deutschen Arbeiterpartei, über die ihr Vorsitzender Adolf Hitler seinerzeit wie im Rausch donnerte.
9: Als unsere Partei gerade 7 Mann hoch war, sprach sie schon 2 Grundsätze aus. Erstens, sie wollte eine wahrhaftige Weltanschauungspartei sein. Und zweitens, sie wollte daher kompromisslos die einzige Macht und alleinige Macht in Deutschland.
6: Bis zum Kriegsende im Mai 1945 waren etwa 10 Millionen erwachsene Deutsche Mitglied in der Hitlerpartei. Fast jeder Fünfte. Die Mitgliederkartei gibt keine Auskunft darüber, warum jemand in die NSDAP eintrat. Nur, dass man drin war oder eben nicht. Wenn man bisher nach Verwandten darin suchen wollte, konnte man das nur über einen Rechercheantrag an das Bundesarchiv machen. Dass die Leute jetzt selbstständig darin suchen können, findet Historiker Christian Schmidt-Wilken gut.
8: Es ist natürlich jetzt tatsächlich einfach sehr viel einfacher zu suchen, wobei es genau mit diesen Einschränkungen, die Sie genannt haben, nicht ganz so einfach ist. Also die Seite bricht tatsächlich, ich habe das selber auch ausprobiert, die bricht tatsächlich regelmäßig mal zusammen, wenn es zu viele Anfragen gibt. Es ist auch nicht ganz einfach, diese Suchmaske zu bedienen. Aber ja, ich glaube, das zeigt dann doch, dass das als Thema irgendwie, wenn es mal wieder auch in die Medien kommt, wenn es zu einem Thema wird, letztlich die Menschen trotzdem weiter beschäftigt.
6: Das merken Sie auch bei der Zeit. Die Hamburger Wochenzeitung hat die NSDAP-Daten für ihre Abonnenten zugänglich gemacht. Auf einer eigenen Plattform mit Suchmaschine, sehr viel einfacher zu bedienen als das US-Archiv. Die Plattform ist laut Auskunft der Zeit, Stand Mitte April, inzwischen im zweistelligen Millionenbereich aufgerufen worden und tausendfach geteilt worden. Ein enormer Zulauf findet auch eine Wissenschaftlerin, die sich schon sehr lange mit der NS-Zeit und ihren psychologischen Folgen beschäftigt. Christine Kirchhoff, Professorin an der Internationalen Psychoanalytischen Universität Berlin. Wie erklärt sie sich das immer noch riesige Interesse am Thema NSDAP?
10: Ich glaube, ein Grund ist, dass es vielleicht jetzt leichter ist, danach zu forschen, weil diejenigen, die es betrifft, nicht mehr am Leben sind, zum allergrößten Teil. Und weil diejenigen, die jetzt nachschauen, ja eher so in der Enkelgeneration sind. Das ist etwas, was wir ja auch aus der Forschung kennen, dass über mehrere Generationen hinweg es weitergegeben wird, dass es Themen gibt oder Zeiträume, über die man nicht spricht, wonach man nicht fragt. Und gleichzeitig gibt es so eine Ahnung, dass da was ist.
6: Und was macht man, wenn die Ahnung sich bestätigt, man in der NSDAP-Kartei einen Verwandten gefunden hat?
10: Ich glaube, es kann ja eine Erleichterung sein insofern, dass man es zu greifen kriegt. Also, dass wenn die Ahnung da war, man weiß, okay, tatsächlich der Großvater war in der NSDAP. Und gleichzeitig, glaube ich, kann da ja auch dabei was aufbrechen und es kann ja auch sehr belastend sein. Und ich glaube, das Wichtigste ist, damit nicht allein zu bleiben, mit anderen zu reden.
6: Zurück nach Berlin-Zehlendorf an den Esstisch von Harriet Eder und ihre Suche nach Antworten. Auch sie hat schon darüber nachgedacht. Was wäre, wenn sie ihre Großväter wirklich in der NSDAP-Kartei fände?
23: Wenn es so wäre, würden natürlich viele Fragen auftauchen, die nicht nur meinen Großvater angehen, sondern auch die Tochter, nämlich meine Mutter. Warum hat sie so wenig darüber gesprochen? Oder warum, wenn es tatsächlich so wäre, dass mein Großvater NSDAP-Mitglied gewesen wäre, dann muss ich mich ja fragen, warum hat meine Mutter auch das gedeckt?
6: Aber so weit ist sie noch nicht. Ihre direkte Suche im US-Nationalarchiv hat zwar erstmal nicht geklappt. Der Server in den Vereinigten Staaten will einfach nicht die Seiten aufbauen. Aber entmutigen lässt sich die 75-Jährige davon nicht.
23: Ich denke, ich werde den ganz klassischen Weg wählen diesmal und über das Bundesarchiv gehen und werde dort einen Antrag stellen. Und dann haben die Kollegen dort leider viel Arbeit, vor allen Dingen, wenn es anderen Menschen so ergeht wie mir.
7: werde ich natürlich den schriftlichen Antrag stellen beim Bundesarchiv und dann werden wir weitersehen. Dann müssen die Arbeit leider machen. Ich hätte es ihnen gerne abgenommen und ich bin natürlich auch neugierig gewesen. Aber ja, das ist wahrscheinlich der sicherere Weg, weil meine Versuche waren jetzt einfach ergebnislos.
6: Einer muss es tun, findet Harriet Eder, damit sie ihre Familiengeschichte während der Nazi-Zeit jetzt endlich weiter aufklären kann.
0: Auf den Spuren der Vergangenheit über die Suche in der Mitgliederkartei der NSDAP. Markus Reha und Silvia Tieks berichteten.
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0: Lieferdienstfahrer gehören ja mittlerweile zum Stadtbild dazu. Mit Fahrrädern oder E-Rollern unterwegs fahren sie durch die Straßen und bringen das Essen zu den Leuten nach Hause. Das ist nicht nur in Deutschland so, sondern überall auf der Welt mittlerweile. Und in China hat jetzt ein Lieferdienstfahrer einen, Achtung, Literaturpreis gewonnen. Eine der höchsten literarischen Auszeichnungen des Landes, den Lü Xun-Preis für Gedichte, die er zwischen seinen Lieferungen über seine Arbeit geschrieben hat. Unsere Korrespondentin in China, Eva Lambi-Schmidt, hat Wang Qi Bing getroffen.
11: Mit seinem Handy am Ohr läuft Wang Qibing eine Straße entlang, dort wo er sonst oft mit seinem Elektromotorroller unterwegs ist, in Kunshan, einer kleinen Stadt etwa eine Stunde von Shanghai entfernt. Seine Lieferdienstuniform hat Wang Qibing in diesen Tagen getauscht gegen ein blaues Hemd mit Kragen, dazu trägt er eine schwarze feine Hose. Er hat ein Interview nach dem anderen und Treffen mit Kadern der Kommunistischen Partei. Viel Aufmerksamkeit für den 56-Jährigen, seitdem bekannt ist, dass er einen der wichtigsten Literaturpreise in China gewonnen hat. Diese Auszeichnung zu gewinnen ist eine wunderbare Sache. Aber zunächst einmal müssen wir ruhig bleiben. Dieser Preis wird jetzt nicht plötzlich ändern, wer wir sind. Seit etwa 7 Jahren fährt er mit seinem Elektromotorroller Essen aus. Zwischen den Lieferungen hat er Gedichte verfasst. Im chinesischen Social Media haben seine Texte bei den Menschen großen Anklang gefunden. Besonders systemkritisch sind seine Gedichte nicht, doch beschreiben sie literarisch die Herausforderungen der Lieferdienstfahrer, die unter großem Druck stehen, schnell zu liefern, bei Wind und Wetter, sicher durch den Straßenverkehr zu kommen und dabei noch gute Bewertungen und mehr Aufträge zu bekommen. In einem Ausschnitt heißt es zum Beispiel:
12: Ein Zeitfresser schnappt sich 61 Minuten aus einer Stunde und liefert Zärtlichkeit im Wettlauf gegen die Zeit.
11: Zuerst habe ich Stift und Papier genutzt, aber dann habe ich gemerkt, dass das Leben als Lieferdienstfahrer es nicht erlaubt, Stift und Papier rauszuholen. Das braucht zu viel Zeit. Wir leben nach Sekunden. Seine Lösung? Sprachnachrichten. Er hat seine Ideen unterwegs ins Handy eingesprochen, etwa so. Seine Gedichtsammlung Die Chu Facing, übersetzt Niedrigflug über das Leben als Lieferdienstfahrer, wird nun geehrt mit dem Lü Xun-Preis, benannt nach einem der wichtigsten Schriftsteller Chinas. Einige fanden es großartig, dass der Preis an einen ganz normalen Menschen ging. Dadurch wurden die Grenzen der Literatur erweitert und das Leben erscheint vielschichtiger. Andere hingegen stellten die Frage, warum ein Preis an einen Lieferdienstfahrer oder einen Internetstar vergeben werden sollte. Bekannt im Netz, bescheiden im Alltag. In seinem Umfeld ist er einfach Herr Wang, der Essen ausliefert und gemeinsam mit seiner Frau einen kleinen Gemischtwarenladen betreibt, mit Lebensmitteln, Getränken und ein paar Schreibwaren. Trotz des Preises will er weiter als Lieferdienstfahrer arbeiten und schreiben.
0: Ein Lieferdienstfahrer wird mit einem der höchsten literarischen Preise Chinas ausgezeichnet. Eva Lambi-Schmidt hat über ihn berichtet.
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0: Den hat Jonas Ziegler für Sie.
13: A10 westlicher Berliner Ring Richtung Dreikafelland zwischen Großkreuz und Vöben. 10 Minuten Stau an einer Baustelle. A11 Berlin Richtung Stettin zwischen Wandlitz und Lanke ist die Autobahn nach einem Unfall gesperrt. Stau ab Bernau Nord. Stadtverkehr Berlin, große Probleme weiterhin auf dem Stadtring A100 Richtung Treptow zwischen Schmargendorf und Alboinstraße. Dauert es an einer Tagesbaustelle bis zu eine Stunde länger.
15: Richtung Wedding stockender Verkehr zwischen Wex und Detmolder Straße, 10 Minuten Verzögerung. Siemensstadt auf dem Siemensdamm statt einwärts ist in Höhe Wohlrabedamm nach einer Gashavarie noch die rechte Spur gesperrt. Stau auch der Umfahrung über Fürstenbrunner Weg in Westend. Wilhelmsruh der Schönholzer Weg ist ab Schillerstraße Richtung Germanenstraße wegen Tiefbauarbeiten bis Monatsende gesperrt. Spandau-Wilhelmstadt. Die Wilhelmstraße ist zwischen am Omnibushof und Heerstraße Richtung Gato bis nächste Woche Freitag gesperrt. 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
0: Und jetzt ist es 11 Uhr.
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0: Ich bin Yasser Speck. Guten Tag. In Brandenburg gibt es eine Niedrigwasserampel und die steht auf dunkelrot. An fast allen Messständen wird extremes Niedrigwasser in den Flüssen angezeigt. In vielen Teilen Deutschlands ist das so. Und das ist ein Problem für Seen und die Grundwasserversorgung, aber eben auch für die Wirtschaft. Jonas Ziegler hat die Nachrichten.
15: Die niedrigen Pegelstände der Flüsse könnten das deutsche Wirtschaftswachstum ausbremsen. Das befürchtet das Institut der deutschen Wirtschaft und warnt sogar vor einer möglichen Rezession. Tim Korge, RBB 24.
17: Sind die Flüsse bei wenig Wasser zu flach, können Transportschiffe nicht genug Ladung aufnehmen oder gar nicht erst losfahren. Ein längerer

0: in Situationen das Kommando übernehmen können. Er verstehe nicht, dass Spanien keine Unterstützung von Frontex angenommen habe. Weber äußerte sich vor einer für heute angesetzten Dringlichkeitssitzung der EU-Innenminister. Die Ressortchefs müssten insbesondere Spanien zu einem wirksameren Schutz der EU-Außengrenzen auffordern. Der Anschlag beim Berliner CSD ist heute Thema im Innenausschuss des Bundestags. Innenminister Dobrindt soll die Abgeordneten über den Stand der Ermittlungen informieren. Zentrale Frage ist, warum der mutmaßliche Attentäter nicht stärker überwacht wurde, obwohl er als islamistischer Gefährder bekannt war. Linke und Grüne haben die Sondersitzung beantragt. Sie findet wegen der parlamentarischen Sommerpause digital statt. Vor rund 10 Tagen hatte der Attentäter im Tiergarten mehrere Menschen mit dem Auto angefahren und später mit einer Waffe attackiert. Unionsfraktionschef Frei lehnt es ab, das Rentenpaket zu verändern. Bei Welt TV sagte der CDU-Politiker, die Koalition habe vereinbart, die Vorschläge einer Expertenkommission vollständig umzusetzen. Frei reagierte damit auf die anhaltende Kritik an den Plänen, die abschlagsfreie Rente nach 45 Beitragsjahren abzuschaffen. Der linken Politiker Ramelow sagte im RBB 24 Inforadio, die aktuelle Diskussion über die Rente mit 63 werde der Situation in Ostdeutschland nicht gerecht. Das zentrale Thema dort sei Altersarmut.
1: Die Armut ist es, die den Menschen Angst macht. Und wenn ich mir die Wahlumfragen im Moment anschaue, dann triggert diese Angst vor der Zukunft den größten Teil unserer Gesellschaft. Und da hat leider die Kommission keinen Beitrag gegen die Angst geleistet. Mhm. Wenn ich es als Linker zu beurteilen hätte, dann würde ich es beurteilen unter dem Aspekt, schafft es Armutssicherheit, schafft es Sicherheit vor Altersarmut. Da hat die Kommission leider nicht die Ziele erreicht.
0: Bundestagsvizepräsident Bodo Ramelow, Die Linke. Bei den Waldbränden in Griechenland verbessert sich die Lage allmählich. Die Feuerwehr hat nach eigenen Angaben die Brandherde westlich von Athen weitgehend unter Kontrolle gebracht. Es gäbe aber noch keine Entwarnung. Besonders kritisch seien die heißen Mittagsstunden. Wie ein Feuerwehrsprecher sagte, sollen im Laufe des Tages bis zu 30 Löschhubschrauber und Flugzeuge eingesetzt werden, um die weit verteilten Glutnester zu bekämpfen. Nach Angaben des griechischen Wetterdienstes sind mehr als 13.000 Hektar Wald- und Buschgebiet sowie landwirtschaftlich genutzte Fläche verbrannt. Im Streit über die Finanzierung des Regionalbahnverkehrs bereitet sich Brandenburg darauf vor, zu klagen. Man prüfe, ob das Land rechtlich gegen die Erhöhung der Trassenpreise vorgehen kann, sagte Verkehrsminister Krumbach dem RBB. Falls Eisenbahnverkehrsunternehmen gegen die Bahntochter InfraGo klagen, werde man das unterstützen. Zugleich forderte der SPD-Politiker mehr Geld vom Bund für den Regionalverkehr. Er hat in der Vergangenheit schon davor gewarnt, dass andernfalls Verbindungen wegfallen müssten. Hintergrund ist eine Gerichtsentscheidung, die zur Folge hat, dass Bahnunternehmen mehr für die Nutzung des Schienennetzes zahlen müssen. Dadurch steigen auch die Kosten für die Länder, die die Verkehrsunternehmen beauftragen. Soweit die Nachrichten. 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Das Wetter. Heute mal Sonne, mal dichte Wolken und zeit- und gebietsweise Regen oder einzelne Schauer und Gewitter, maximal 31 bis 36 Grad. Zurzeit in Berlin-Hakenfelde 23 und in Pankow 26 Grad, in Wittstock-Dosse 20 und in Guben 29 Grad. Es weht mäßiger Wind aus Ost. Morgen am Mittwoch Sonne, Wolken und einzelne kräftige Schauer oder Gewitter bei 30 bis 35 Grad. Die Zeit 11.05 Uhr. RBB 24 Inforadio mit einer Gefahrenmeldung mit der Vorsicht auf der A113 Richtung Dresden. In Höhe Schönefeld Nord Behinderungen an einer ungesicherten Unfallstelle.
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3: Jetzt in den Sommerferien denkt natürlich niemand gerne an die Schule, vor allem Schülerinnen und Schüler nicht. Andererseits sind die langen Ferien vielleicht auch ein guter Moment, um sich zu fragen, was läuft an den deutschen Schulen eigentlich systemisch falsch? Der PISA-Schock ist schon 25 Jahre her, viel verbessert hat sich seitdem aber nicht. 2023 waren die Ergebnisse von 15-jährigen Schülerinnen und Schülern in Deutsch, Mathe und den Naturwissenschaften schlechter als je zuvor. Was machen die Länder anders, die an der Spitze des internationalen PISA-Vergleichs stehen? Das wollte der Hamburger Lehrer Alexander Brandt herausfinden. Er hat deshalb 4 dieser Länder besucht und die Ergebnisse in seinem Buch Die Bildungsweltmeister zusammengefasst. Unser Redakteur Henning Wächter hat ihn im Mai getroffen. Die Wiederholung des Gesprächs hören Sie jetzt hier im Inforadio.
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0: Herr Brandt.
1: Hallo, danke für die Einladung.
0: Die vier Länder, in denen Sie recherchiert haben, waren Finnland, Estland, Japan und Singapur. Warum vier und warum diese vier?
1: Naja, ich wollte Länder besuchen, die eben traditionell sehr gut bei der PISA-Studie abschneiden, aber ich wollte auch Länder mit verschiedenen Kulturen, verschiedene Größen, verschiedene Geschichten besuchen und nicht nur asiatische Länder zum Beispiel. Und das war eine gute Breite. Wir haben irgendwie Skandinavien dabei, wir haben Asien dabei, wir haben einen Stadtstaat dabei und wir haben große Länder dabei. Und das waren dann die Länder, die sich so ergeben haben. Und ich war dann eben 6 Monate lang unterwegs in diesen Ländern und habe 30 Schulen besucht und habe einfach sehr, sehr viel darüber gelernt, was wir auch in Deutschland anders machen könnten.
0: Da kommen wir jetzt zu. Haben Sie Muster, Prinzipien, Konzepte entdeckt, die den Kindern in allen diesen vier Ländern helfen, erfolgreich zu lernen?
1: Ja, also ein Muster, das ich entdeckt habe, ist der Umgang mit Heterogenität bei Schülerinnen und Schülern. Also bei uns ist es oft so, dass wenn ein Schüler schwächer ist, dann geben wir ihm vielleicht leichtere Aufgaben oder trennen irgendwie in verschiedene Schularten. Und in den Ländern, die ich besucht habe, in vielen von denen, wird nicht im Leistungsniveau unterschieden, das die Schülerinnen und Schüler bearbeiten, sondern im Grad der Unterstützung. Das kann dann so zum Beispiel ausschauen, dass in Finnland ein Schüler, wenn er vielleicht ein paar Wochen krank war oder ein Thema nicht ganz verstanden hat in der zweiten Klasse, dann kann er relativ flexibel, relativ schnell in eine Kleingruppenförderung gehen von einer spezialisierten Förderlehrkraft, bis seine Lernlücken dann so weit aufgeschlossen sind, dass er wieder Vollzeit dem Matheunterricht folgen kann. Und das ist dann vielleicht nur für ein paar Wochen oder so, aber dort wird eben sehr früh und sehr flexibel gefördert und Sonderpädagogen springen sehr flexibel ein und betreuen nicht nur Schülerinnen und Schüler mit diagnostiziertem Förderbedarf, sondern sind für alle Schülerinnen und Schüler da.
0: Müssen wir also früher ansetzen und auch mehr Ausdauer beim Auffüllen von Lücken haben bei den Kindern?
1: Ja, auf jeden Fall. Wir brauchen mehr Ressourcen und bessere und klassenübergreifende Förderstrategien. Ich glaube, in Deutschland werden Lehrkräfte oft mit der Heterogenität im Klassenzimmer allein gelassen und sehen dann keinen anderen Weg, als im Leistungsniveau zu differenzieren und dann den schwächeren Schülerinnen und Schülern die leichteren Aufgaben zu geben. Und diese Strategie habe ich nicht so häufig gesehen in anderen Ländern. Dort werden die allermeisten Schülerinnen und Schüler gleich hohe Anforderungen gestellt. Differenziert wird eben im Grad der Unterstützung.
0: Hatten Sie den Eindruck, Sie haben ja gesagt, teilweise waren Sie auch in Asien, nämlich in zwei dieser vier Länder, dass vor allem dort, aber vielleicht auch nicht nur dort, die Schülerinnen und Schüler sich unter Druck fühlten?
1: Also das ist ja das große Klischee und das große Vorurteil, wenn man zu asiatischen Schulsystemen was hört. Und es hat auch einen Grund, zum Beispiel in Japan wird gegen Ende der 9. Klasse gibt es eine große Aufnahmeprüfung für die Oberschule und dann später auch für die Universität, die sehr entscheidend ist für den weiteren Lebensweg. Aber das davor, also von der 1. bis zur 8. Klasse, gibt es tatsächlich wenig Druck. Und da gibt es, also die ersten paar Schuljahre gibt es keine Noten und da wird auch nicht unterschieden in Gymnasium oder Realschule oder Grundschule, sondern die Kinder lernen gemeinsam.
0: Wie lange, also bei Japan haben Sie es jetzt gerade erwähnt, aber wie ist denn in den anderen drei Ländern? Wie lange bleiben die Klassen zusammen und wann wird dann gesplittet auf verschiedene Oberschultypen?
1: Also in Estland, Finnland und Japan lernen die Kinder gemeinsam bis zur 9. Klasse. In Singapur haben sie ganz lange bis zur 6. Klasse gemeinsam gelernt und dann gab es verschiedene Schulzweige. Das haben die jetzt aber geändert im vorletzten Schuljahr, dass die Schülerinnen und Schüler verschiedene Fächer auf verschiedenen Niveaus lernen können. Das heißt, wenn einer sehr gut in Mathe ist, aber in Englisch Schwierigkeiten hat, kann er in Mathe einen schwierigeren Kurs belegen und in Englisch einen einfacheren. Aber wenn er dann in Englisch besser wird, kann er dann aufsteigen zu einem höheren Kurs. Also es ist deutlich flexibler und dann auch gerechter.
0: Und was bringt das konkret? Also wie macht sich das im Alltag bemerkbar?
1: Naja, also wir wissen das aus empirischen Studien, dass ein längeres gemeinsames Lernen für die Bildungsgerechtigkeit ganz wichtig ist und einen positiven Effekt hat, aber die Leistungen dadurch nicht schlechter werden, zwar auch nicht besser, aber an sich hat das ganz viel damit zu tun, dass es ein gerechtes System ist.
0: Eine weitere viel diskutierte Frage bei uns ist Frontalunterricht oder Projektarbeit. Mhm. Haben Sie eine Antwort darauf gefunden?
1: Es braucht beides und zu verschiedenen Zeiten im Lernprozess. Ich glaube, wir in Deutschland sehen das immer als Gegensätze. Aber tatsächlich ergänzen sich gesteuerte Formen sehr gut, wenn es uns um den Aufbau von Wissen geht und dann offenere Projektformen, wenn es darum geht, das Wissen in neue Bereiche zu transferieren. Und ich glaube, wenn wir jetzt sagen, wir schaffen die gesteuerten Formate ab, dann werden viele Schülerinnen und Schüler nicht die Grundlagen erlernen, die sie brauchen, um dann in Formaten wie Projektarbeit aufzublühen.
0: Wie machen das diese vier Länder? Also ist das starr vorgegeben oder reagiert man da praktisch von Tag zu Tag?
1: Naja, also Lehrkräfte müssen alle Formen der Didaktik beherrschen. In Singapur zum Beispiel ist der Unterricht schon recht strukturiert, aber es gibt immer wieder Phasen für Projektarbeit. Und in Singapur ist es auch so, dass Schülerinnen und Schüler ab der Sekundarstufe auch 2 Tage pro Monat zu Hause lernen können und dann wirklich selbstreguliert und selbstgesteuert ihre Zeit einteilen können, auch an Projekten arbeiten können. Sie können auch in die Schule kommen, aber solche Home-Based Learning, so ist der Begriff dafür. Solche Tage gibt es in allen Schulen in Singapur.
0: Sie hören das Vis-à-vis im RBB 24 Inforadio. Heute mit dem Hamburger Lehrer Alexander Brandt. Er hat 4 erfolgreiche PISA-Länder besucht und darüber das Buch Die Bildungsweltmeister geschrieben. Herr Brandt, weiterer Begriff, der viel in der Diskussion ist, Stichwort Digitalisierung. Mhm. Was machen wir falsch im Vergleich zu den erfolgreichen Ländern?
1: Ich glaube, wir in Deutschland haben einen sehr starken Fokus auf Hardware. Haben wir in den Schulen die iPads, haben wir die Laptops und in vielen anderen Systemen, zum Beispiel in Estland, das auch hoch digitalisiert ist, aber da wurde viel stärker auf die Kompetenz geschaut. Haben die Kollegien genug Lehrerfortbildung gehabt, um den Schülerinnen und Schülern gute Digitalkompetenzen zu vermitteln? Da war die Hardware-Frage so die zweitrangige eigentlich. Dort gibt es das Berufsbild der Bildungstechnologin. Das ist eine bestimmte Lehrkraft, die sich weitergebildet hat und die andere Kolleginnen und Kollegen bei didaktischen Fragen rund um den Einsatz von digitalen Medien berät. Und so eine Bildungstechnologin gibt es an jeder Schule. Und in Deutschland wurde im Zuge des Digitalpakts sehr stark auf Hardware eben Wert gelegt. Aber die Frage des Personals, die Frage der Fortbildung, die hat keine Rolle gespielt.
0: Und ich bin in Ihrem Buch über das Stichwort digitales Mindset gestolpert. Was meint das?
1: Ja, das digitale Mindset, das hat in diesem Fall zu bedeuten, dass geschaut wird, wo können wir digitale Prozesse vereinfachen für die Schülerinnen und Schüler, aber auch für die Lehrkräfte. In Estland gibt es seit mehr als 20 Jahren ein digitales Klassenbuch, das viele Verwaltungstätigkeiten für Lehrkräfte vereinfacht. Es gibt in Estland im ganzen Staat das Once-Only-Prinzip, das heißt, dass jede Information nur einmal in ein System eingegeben werden muss und die Systeme sprechen aber miteinander. Das heißt, wenn ich eine Zeugnisnote irgendwo eintrage, muss ich sie nicht nochmal irgendwo eintragen. Und das macht das Ganze effizienter und entlastet auch Lehrkräfte.
0: Schauen wir auf die Seite des Lehrpersonals. In Deutschland fehlen viele Lehrkräfte. Wir brauchen eine Menge Quereinsteiger zum Füllen der Lücken. Und zu viele der jungen Menschen, die auf Lehramt studieren, brechen ab. Wie könnten wir das ändern?
1: Also ich glaube, wir fokussieren, wenn es darum geht, den Lehrerberuf attraktiv zu machen, oft auf so Fragen wie Gehalt oder Verbeamtung. Und viele Länder, die ich besucht habe, zum Beispiel Singapur, schauen eher, wie kann man den Lehrerberuf als solches attraktiv machen, wo man sich immer wieder weiterentwickelt. In Singapur haben Lehrkräfte Anspruch auf 100 Stunden Fortbildung pro Jahr. Das ist im internationalen Vergleich sehr hoher Wert. Aber dort wird eben sehr stark darauf Wert gelegt, dass Lehrkräfte sich lebenslang fortbilden. Und das macht den Beruf auch sehr attraktiv und anspruchsvoll.
0: Das heißt, Lehrerinnen und Lehrer bekommen, war das jetzt eine Spezialität von Singapur oder insgesamt in den 4 Ländern, dann doch einfach mehr Unterstützung im Verlauf ihres Arbeitslebens?
1: Also es wird sehr viel stärker auf Teamarbeit Wert gelegt. In Deutschland ist es so, dass oft jeder, vor allem an den Gymnasien leider, viele Lehrkräfte sich als Einzelkämpfer sehen oder als Einzelkämpferin. Und in vielen von den Schulen, die ich besucht habe, wird selbstverständlich zusammen an Unterrichtsprojekten gearbeitet, gemeinsam Unterricht geplant und reflektiert. Und das entlastet, aber macht auch Spaß.
0: Führt das auch dazu, dass der Lehrerberuf in diesen 4 Ländern nicht nur begehrter, sondern auch angesehener ist?
1: Würde ich schon sagen. Also, dass es ein Beruf ist, wo man sich weiterentwickelt, wo es selbstverständlich ist, dass man mit anderen zusammenarbeitet, das macht ihn schon auch attraktiv, aber auch in der Gesellschaft angesehen.
0: Und haben Sie trotzdem auch Dinge entdeckt, die den Lehrerinnen und Lehrern dort fehlen? Also war vielleicht nicht alles rosarot?
1: Natürlich. Also ich im Buch stelle ich diese Länder auch nicht als Utopien dar. Also Lehrkräfte in Japan haben eine ganz, ganz hohe Arbeitszeit zum Beispiel, aber auch Lehrkräfte überall. Ich glaube, die Zeit fehlt irgendwie allen, auch wenn Lehrkräfte in Japan und Singapur tatsächlich weniger unterrichten als in Deutschland. Und diese Zeit dann eher für Kooperation und Weiterentwicklung nutzen können.
0: Was brauchen wir hier in Deutschland, um erfolgreiche Strategien für die Schulen in einer zu uns passenden Form dann adaptieren zu können?
1: Ja, also ich vertrete keine Copy-Paste-Logik, dass wir jetzt sagen können, ach schau, die machen das so in Singapur und genauso sollten wir es jetzt in Deutschland machen. Das funktioniert nicht. Dafür sind die Schulsysteme zu unterschiedlich. Aber wir können Muster in verschiedenen Ländern suchen. Wir können Prinzipien herausfinden, die in verschiedenen Ländern ihre eigene Umsetzung gefunden haben und uns überlegen, okay, wie könnten wir dafür sorgen, dass Schülerinnen und Schüler bei uns schon sehr früh gefördert werden und nicht diese großen Lernlücken entstehen? Wie könnten wir bei uns schauen, dass der Lehrerberuf einer ist, wo man lebenslang lernt?
0: Können Sie ein Beispiel nennen? Also womit sollten wir vielleicht beginnen?
1: Also Hamburg, das Bundesland, wo ich unterrichte, hat eine Fortbildungsverpflichtung von 30 Stunden pro Jahr. Das ist bundesweit führend. Bis auf 4 Bundesländer haben die anderen Bundesländer keine quantifizierte Fortbildungsverpflichtung, also keine Pflichtstundenzahl. Und ich glaube, das ist ein erster Hebel, um der Lehrerfortbildung dem mehr Wert zu geben.
0: Wie schnell, denken Sie, könnten Veränderungen bei uns greifen? Also das ist ja nicht von heute auf morgen machbar, ja. Sicherlich.
1: Ja, also auch Singapur hat sein Schulsystem in den letzten 20 Jahren grundauf verändert, aber das war eine Strategie, die dahinter stand. Und es gab mehrjährige Strategiepläne und da haben die wirklich geschaut, haben unsere Schulen zum Beispiel die Ressourcen, die Kapazitäten, um neue Reformen jetzt zu verkraften und umzusetzen und nichts zu überstürzen. Und ich glaube, oft sagen wir jetzt, ach, wir machen jetzt G8 und dann machen wir G9, dann machen wir wieder G8. Und das sind oft so Reformen, die von einem Schuljahr aufs nächste umgesetzt werden. Und das ist ein Fehler, das funktioniert nicht.
0: Welches Land hat Sie am meisten überzeugt aus Lehrerperspektive?
1: Also wenn ich als Lehrer entscheiden wollen würde, in welchem Land ich gerne unterrichten würde, wäre es tatsächlich Singapur. Weil ich glaube, dort würde ich am meisten dazu lernen.
0: Und wo wäre es am schönsten als Schüler oder Schülerin hinzugehen?
1: Ich glaube Estland. In Estland wird Schule wirklich als Lebensraum gesehen. Ich habe eine estnische Schülerin dort getroffen, eine Elftklässlerin, die das Schuljahr zuvor im Austausch in Deutschland verbracht hatte. Und sie meinte, das, was sie am meisten schockiert hat an Schule in Deutschland, war, dass die Schülerinnen und Schüler nach dem Unterricht alle nach Hause gehen. Und in Estland ist es total normal, dass man sich nach dem Unterricht in der Schule einfach trifft. Die Schulen haben bis 18 Uhr geöffnet. Dort gibt es Sitzsäcke, Tischtennisplatten. Man stellt eigene Projekte auf die Beine. Sie hat mir von der Fashion Show erzählt, vom Sprachcafé, das sie auf die Beine gestellt hat. Und ich glaube, dort wäre ich einfach gerne Schüler, weil man dort gerne in der Schule ist.
0: Ich danke Ihnen herzlich für Ihre Zeit, Herr Brandt.
1: Dankeschön.
2: Unser Redakteur Henning Wächter hat mit Alexander Brandt über sein Buch Die Bildungsweltmeister gesprochen.
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4: Mit Fußball-Nationaltorhüter Marc-André Ter Stegen schließt sich Ajax Amsterdam an. Wie der Club aus Holland mitteilte, wechselt der 34-Jährige auf Leihbasis für eine Saison vom FC Barcelona zum niederländischen Rekordmeister. Zum Radsport, die Tour de France der Frauen geht weiter. Die vierte Etappe, Frage an den Reporter bei der Tour, an Mathieu Genet-Schön. Was erwartet die Fahrerinnen heute?
5: Nachdem die Fahrerinnen gestern rein sind ins französische Juragebirge, geht's heute bei der Tour de France der Frauen an das gefürchtete Zeitfahren. Gefürchtet deshalb, weil sich hier im Gesamtklassement schon mal die ersten Abstände auftun werden. Noch sind die Favoritinnen auf den Gesamtsieg quasi zeitgleich. Heute aber fährt jede für sich und auch gegen die Uhr. Die Strecke nach Dijon hat zwar nur 21 Kilometer, aber in der Mitte noch eine Rampe mit knapp 2 Kilometern Anstieg und einer technischen, ja doch anspruchsvollen Abfahrt. Das Einzelzeitfahren an sich könnte aus deutscher Sicht vor allem an Toda Niedermeyer liegen. Die ist ausgewiesene Berg- und Zeitfahrspezialistin und auch der aktuellen deutschen Meisterin Franziska Koch liegt diese Disziplin eigentlich, aber bei ihr wirft die aktuelle Form noch ein paar Fragen auf. Die Favoritinnen sind auf jeden Fall gewarnt, mit Blick auf die Rampe, aber eben auch auf die technische Abfahrt bis ins Ziel. Es geht klar um jede Sekunde, aber wer zu viel riskiert und hier stürzt, und das musste vor ein paar Wochen bei den Männern ja auch Florian Lipowitz hinnehmen, der kann seine Podiums- und Siegambitionen heute schon vergessen.
4: Mathieu Genet-Schön vor der vierten Etappe der Tour de France der Frauen. Eine Meldung noch vom Schwimmen. Synchronschwimmerin Clara Bleier hat ihren Erfolgslauf bei der EM in Paris fortgesetzt. Sie sicherte sich einen Tag nach Silber im freien Solo, jetzt auch in der technischen Kür eine Medaille, nämlich Bronze. Das Sportupdate mit Guido Ringel.
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2: A10 westlicher Berliner Ring Richtung Dreikafeland zwischen Großkreuz und Vöben 10 Minuten Baustellenstau. Vorsicht auf der A24 Hamburg Richtung Berlin zwischen Neuruppin und Neuruppin Süd Behinderungen an einer ungesicherten Unfallstelle. A113 Richtung Dresden in Höhe Schönefeld Nord Behinderungen nach einem Unfall. Stadtverkehr Berlin A100 Stadtring Richtung Treptow zwischen Schmarkendorf und Albuinstraße dauert es an einer Tagesbaustelle 45 Minuten länger. Richtung Wedding stockender Verkehr zwischen Wex und Detmolder Straße 10 Minuten. Friedrichshain, die Straße der Pariser Kommune, ist am Ostbahnhof in beiden Richtungen gesperrt. Spandau, die Wilhelmstraße, ist zwischen am Omnibushof und Heerstraße Richtung Gatow bis nächste Woche Freitag gesperrt.
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2: Um 11.20 Uhr mit Jonas Ziegler. Das Bundeskartellamt hat Verfahren gegen sämtliche Raffineriebetreiber eingeleitet. Damit reagiert die Behörde mit Sitz in Bonn auf die hohen Spritpreise. Aus Bonn Anne Burkhardt.
6: Das Ziel? Die Aufsichtsbehörde will herausfinden, welche Kosten den Mineralölkonzernen wirklich entstanden sind und ob die Preise dadurch gerechtfertigt werden können. Zwei Unternehmen sind dagegen vor Gericht gezogen, berichtet das Bundeskartellamt. Sie wollten, dass ihre Auskunftspflicht ausgesetzt wird. Doch das Oberlandesgericht Düsseldorf habe in einer Zwischenentscheidung diese Forderung bereits abgelehnt. Das Bundeskartellamt blickt außerdem schärfer auf die 12-Uhr-Regelung. Im Juli haben mehr Tankstellen die Verordnung missachtet als zuvor und zu abweichenden Zeiten die Spritpreise erhöht. Eine stärkere Überwachung, auch mit Hilfe der Bundesländer, soll den Kunden helfen, dass sie an den Zapfsäulen nicht abgezockt werden.
2: Die wegen des Iran-Kriegs gestiegenen Öl- und damit Kerosinpreise machen auch der Lufthansa zu schaffen. Wie aus Zahlen des Konzerns hervorgeht, musste die Fluggesellschaft im zweiten Quartal 750 Millionen Euro mehr für Treibstoff ausgeben. Auch die Streiks von Flugbegleitern und Piloten im April haben demnach das Ergebnis schwer belastet. Dadurch verringerte sich der Gewinn des Unternehmens gegenüber dem Vorjahr deutlich. Obwohl die Nachfrage nach Flugreisen den Angaben zufolge weiterhin robust sei, blickt die Lufthansa aber weniger optimistisch auf das Gesamtjahr. Grund seien die hohen geopolitischen Unsicherheiten, unter anderem wegen des Kriegs im Iran, heißt es. Die niedrigen Pegelstände der Flüsse könnten das deutsche Wirtschaftswachstum ausbremsen. Das befürchtet das Institut der deutschen Wirtschaft und warnt sogar vor einer möglichen Rezession. Sollten die Schiffe auf dem Rhein für längere Zeit nur wenig Waren transportieren können, prognostiziert der Ökonom Schäfer in einem Bild-Interview Lieferengpässe. Das Niedrigwasser bedroht auch die Tiere in den Flüssen. In Niederbayern wurde bereits Frischwasser in Flussarme der Donau gepumpt, um ein massenhaftes Fischsterben zu verhindern. Die Ankunft zehntausender Migranten in der spanischen Exklave Ceuta beschäftigt heute die Innenminister der Europäischen Union. Bei einer Videokonferenz wollen sie unter anderem darüber beraten, wie die EU-Außengrenzen besser geschützt werden können. Die Ereignisse haben zu Spannungen in der EU geführt. Deutschland und viele andere Mitgliedstaaten kritisierten die spanische Migrationspolitik. Im ZDF forderte der CSU-Politiker Weber, die europäische Grenzschutzpolizei Frontex auszubauen, um künftig solche Situationen auszuschließen.
7: Die Bilder, die wir von Ceuta übers Wochenende gesehen haben, war natürlich schon ein Stück weit eine Schockwelle für Europa, weil wir einen unkontrollierten Zustand erlebt haben. Und ich kann nach wie vor nicht verstehen, warum Spanien diese Hilfe nicht angenommen hat, diese Solidarität Europas nicht akzeptiert hat. Im Zweifel muss auch Frontex Kommando übernehmen können, wenn Mitgliedstaaten nicht in der Lage sind, Grenzen zu sichern.
2: Der Fraktionschef der Europäischen Volkspartei, Manfred Weber, CSU. Unionsfraktionschef Frei lehnt es ab, das Rentenpaket zu verändern. Bei Welt TV sagte der CDU-Politiker, die Koalition habe vereinbart, die Vorschläge einer Expertenkommission vollständig umzusetzen. Er sehe keinen Grund, die Ergebnisse der Fachleute in Frage zu stellen. Frei reagierte damit auf die anhaltende Kritik daran, dass die sogenannte Rente mit 63 abgeschafft werden soll, also die abschlagsfreie Rente nach 45 Beitragsjahren. Inzwischen sprechen sich 7 der 16 Ministerpräsidentinnen und Ministerpräsidenten dafür aus, die Regelung beizubehalten. Im RBB 24 Inforadio hat der linken Politiker Ramelow gesagt, das Problem sei nicht die Rente mit 63, sondern die Altersarmut. Damit habe sich die Kommission nicht beschäftigt, so der Bundestagsvizepräsident. 1,5 Monate vor der Wahl zum Berliner Abgeordnetenhaus hat die Diakonie Berlin-Brandenburg einen Sozial-O-Mat herausgebracht. Das Online-Tool ist heute freigeschaltet worden. Es soll Wählerinnen und Wählern eine einfache Möglichkeit bieten, sich über die sozialpolitischen Positionen der Parteien zu informieren. Die Direktorin der Diakonie Schön sagte Radio 1 vom RBB, es gehe darum zu zeigen, welche Konsequenzen die Wahlentscheidung für den sozialen Alltag habe. Die Parteien wurden dafür um Stellungnahmen zu insgesamt 20 Thesen gebeten, unter anderem aus den Bereichen Gesundheit, Wohnen, Pflege, Kinder und Jugend. Das Wetter heute mal Sonne, mal dichte Wolken und zeit- und gebietsweise Regen, maximal 31 bis 36 Grad. Zurzeit in Berlin-Spandau 23 und in Pankow 26 Grad, in Wittstock 20 und in Guben 29 Grad. Morgen Sonne, Wolken und einzelne kräftige Schauer oder Gewitter bei 30 bis 35 Grad. Die Zeit 11.25 Uhr.
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8: Nach den Sommerferien füllen sich viele Regale wieder mit Urlaubssouvenirs. Einem Flamenco-Fächer aus Spanien, Olivenöl aus Griechenland oder Muscheln vom Ostseestrand. Die vielleicht ältesten Souvenirs aber liegen schon seit Millionen Jahren zu Hause, direkt unter unseren Füßen. Und die gucken uns jetzt genauer an in den Wissenswerten im RBB 24 Inforadio. Ich bin Anna Korwis. Schönen guten Tag. Berlin war einmal Ozean, später Eiswüste. Und Spuren davon liegen keineswegs nur in Glasvitrinen im Museum, sondern sie stecken auch im Boden der Hauptstadt. Fossilien, steinerne Souvenirs der Erdgeschichte. Welche Spuren die Erdgeschichte im Boden der Hauptstadt hinterlassen hat und was sie uns über das Leben von damals verraten, darüber habe ich im März mit Andreas Abele-Rassouli gesprochen. Er ist Paläontologe und leitet die Fossiliensammlung am Berliner Naturkundemuseum. Wir wiederholen jetzt dieses Gespräch. Herzlich willkommen.
9: Hallo, ich freue mich, hier zu sein.
8: Sie haben mir erzählt, Sie haben schon als Kind Ihre Umgebung nach Fossilien abgesucht. Wie war das denn so damals, als Sie als kleiner Junge irgendwo in Oberbayern im Boden gewühlt haben?
9: Ja, als dreijähriges Kind hat das so ein bisschen angefangen. Ich würde sagen, die ersten Ideen kamen mit den Büchern von meinem Bruder. Und dann hatte ich Glück, dass wir 500 Meter hinter einem fossilen Muschelriff in den Bergen gewohnt haben, wo wir dann eben öfters mal Ausflüge hingemacht haben und auf dem Boden dann quasi die Fossilien nur zum Raussuchen rumlagen.
8: Wissen Sie noch, was Ihnen da so durch den Kopf gegangen ist?
9: Ja, also ich denke natürlich neben den Dinosauriern, Mammuts, das als Kind natürlich immer sehr spannend empfunden wird, fand ich das dann aber auch sehr toll, mir zu überlegen, dass in den Alpen, in den Bergen auf 600 Meter Höhe Muschelriffe aus tropischen Meeren zu finden sind, die eben nicht mehr im Wasser sind, sondern zu Stein geworden sind. Und diese Verwandlung, aber auch mir vorzustellen, wie sah die Umwelt damals aus, wie haben die Tiere miteinander interagiert und wie ist die Veränderung zustande gekommen? Ich glaube, dieses Verändern, das hat mich sehr interessiert.
8: Und dieses Interesse haben Sie dann ja auch zu Ihrem Beruf gemacht. Sie wachen über die Fossilien des Naturkundemuseums. Von wie vielen Objekten sprechen wir da eigentlich?
9: Also ich mache zusammen mit einem Kollegen die Sammlung Paläozoologie, das heißt, das sind alle Tiere. Und da haben wir 1,2 Millionen Objekte bei den Wirbeltieren. Das ist so ein bisschen mehr mein Gebiet. Da ist alles dabei vom kleinen Mäusezähnchen bis hin eben zum 13 Meter großen Langhalssaurier. Mhm. Und dann kommen nochmal 1,2 Millionen Objekte bei den wirbellosen Tieren dazu. Da sind dann auch alles kleine Muscheln bis hin zu 2 Meter großen Ammoniten.
8: Ammoniten, das sind die, die aussehen wie Schnecken, aber gar keine sind, ne?
9: Genau, Ammoniten sind Kopffüßer, das heißt, sie sind eher mit Tintenfischen und dem Nautilus verwandt als mit Schnecken, sind aber auch Weichtiere wie Schnecken, also sind schon grob miteinander verwandt.
8: Wir wollen ja heute über die fossilen Schätze sprechen, die man mit ein bisschen Glück hier bei uns auch noch finden kann. Und dafür müssen wir so einen kleinen Ritt durch die Erdgeschichte unternehmen. Die Erde ist ja vor rund 4,5 Milliarden Jahren entstanden. Da stehen wir fossilientechnisch, glaube ich, ziemlich blank da. Was ist denn so das älteste Fundstück, was aus unserer Region stammt?
9: Also die ältesten Schichten, die in Berlin oder in der nahen Umgebung anstehen, sind aus der Triaszeit. Speziell in Rüdersdorf gibt es einen Steinbruch, der einzige Steinbruch östlich der Elbe aus der Triaszeit. Das heißt, es ist relativ einzigartig.
8: Das ist ja auch dieses Museumsdorf, ne, wo man selber auch buddeln kann.
9: Genau, da kann man eben unter Anmeldungen und Führungen auch klopfen. Wir waren mit der Universität auch ein paar Mal da und haben geklopft und das ist dann schon ganz interessant, weil man dort tatsächlich 240 Millionen Jahre alten Meeresboden sehen kann. Das sind dann wirklich Muschelpflaster, wo man eine Muschel neben der anderen und mit Schnecken sieht und genau diesen Meeresboden von vor 240 Millionen Jahren anfassen kann.
8: Genau, also diese Triaszeit. Vielleicht können wir uns die ja nochmal so versuchen, vor Augen wieder auferstehen zu lassen. Das ist ja eine Zeit, die gehört zum Erdmittelalter. Sie haben eben schon gesagt, circa 240 bis 66 Millionen Jahre lang her. Wie kann ich mir das vorstellen? Wie hat es damals hier ausgeschaut? Wie hat es gerochen? Wie hat es sich angefühlt?
9: Zur Triaszeit gab es hier das Germanische Becken. Und das Germanische Becken war ein relativ flaches Meer, das war recht warm.
8: Was heißt flach? Wie tief war das ungefähr?
9: Vielleicht 100 Meter, manchmal aber auch weniger. Das Ganze ist auch öfters mal ausgetrocknet. Das heißt, immer wieder sind auch alle Tiere ausgestorben, die da drin waren oder zumindest in gewissen Bereichen. Und dann gibt es immer wieder Momente, wo sich Pforten nach Osten oder nach Südwesten oder nach Südosten öffnen, Frischwasser wieder reinkommt und dann kommen von diesen verschiedenen anderen Meeren auch die Tiere natürlich mit. Zum Beispiel Ichthyosaurier, als dann die Meeresstände relativ hoch waren, konnten auch eben Hochmarine oder eher hochmarine Tiere dort leben. Dann sind mal Pflasterzahn, Saurier aus anderen Gegenden eingewandert.
8: Pflasterzahnsaurier?
9: Ja, die haben ganz interessante Kiefer. Da musst du dich so vorstellen, dass auf dem Kiefer ganz viele kleine Platten waren und auf der anderen Seite natürlich die Gegenteile, mit denen die dann Muschel knacken haben können. Und waren also sehr spezialisiert auf eine gewisse Nahrung. Und dann gab es auch noch Notosaurier. Das sind kleine Reptilien mit relativ langem Hals und spitzen Zehen, die eher Fische gefangen haben.
8: So die klassischen Dinosaurier, an die jeder denkt, von denen können wir hier keine Spuren finden, weil die einfach im Wasser nicht klargekommen sind, oder?
9: Genau, Dinosaurier waren in der allergrößten Regel keine Marientiere. Das heißt, die haben am Land gelebt, vielleicht auch manchmal in Uferbereichen. Aber die findet man in den Schichten nicht. Außerdem 240 Millionen Jahren ist wirklich am Anfang der Entstehung auch der Dinosaurier. Das heißt, da waren die sowieso noch nicht so weit verbreitend und dominierend wie später dann.
10: Dieses Erdmittelalter, über das wir gerade gesprochen haben, das hat ja vor 66 Millionen Jahren in einer Art Apokalypse geendet. Asteroideneinschlag, Klimawandel, Vulkanausbrüche. Und die Folge war ja auch so ein unvorstellbares Massenaussterben von 3/4 aller Tier- und Pflanzenarten. Wir müssen jetzt ein paar Millionen Jahre überspringen, weil wir da aus der Zeit wenig bis gar keine Überreste vorliegen haben. Und wir kommen zu der Zeit, die die Landschaft in unserer Region ganz maßgeblich geprägt hat, das Zeitalter der Eiszeiten.
9: Ja, genau. Also die letzte Eiszeit hat vor 12.000 Jahren geendet und war so vor 22.000 Jahren nochmal am Maximum. Und dann mehrere hunderttausende Jahre zurück gab es verschiedene Warm- und Kaltzeiten, die sich abgewechselt haben. Nach der Triaszeit, wenn man jetzt in den Untergrund guckt, sind tatsächlich massive Sandschichten. Und die Sandschichten kommen tatsächlich auch aus der Eiszeit. Und das prägt natürlich Brandenburg. Also wer mal irgendwo in Brandenburg unterwegs war, sieht, dass alles von Sand bedeckt ist. Und der Sand ist quasi der Abrieb von den Gletschern.
10: Sie haben mir mal erzählt, Sie stellen sich manchmal am Alexanderplatz vor, wie das hier vor Millionen von Jahren ausgeschaut hat. Wie hat es zur Zeit der Eiszeit denn am Alex ausgeschaut?
9: Ja, das kommt natürlich auch immer wieder darauf an, welche Eiszeit man nimmt. Aber man kann sagen, so vor 22.000 Jahren war das Eis hier so um die 200 Meter dick. Das hat dann bis zur Kugel vom Fernsehturm gereicht. Und ein bisschen weiter südlich, wo die Gletscher dann geendet haben, da gab es dann die klassische Eiszeitfauna. Also Tiere wie Wollnashorn, Höhlenbär, Säbelzahntiger. Da haben dann Mammuts in der Mammutsteppe rumspaziert. Das muss man sich sehr grasland, buschig, karg vorstellen. Allerdings darf man nicht vergessen, dass Eiszeit nicht unbedingt heißt, dass hier viel Schnee lag, sondern das war hier eher eine trockene Region. Und die Kälte und das Eis kamen dann halt eben eher von Norden.
10: Aus Skandinavien,
9: die Gletscher. Durchaus auch bis zu 200 Meter pro Jahr, also eine ganz schöne Geschwindigkeit. Und da, wo sie geschmolzen sind, haben sie dann Endmoränen hinterlassen, wie zum Beispiel die Müggelberge. Und später dann aber auch sowas wie das Berlin-Warschau-Urstromtal gegründet, wo eben dann die Wässer abgeflossen sind, die von den Gletschern geschmolzen sind, die jetzt heute ja wirklich massiv das Stadtbild bestimmen und natürlich auch unsere Stadtviertel den Namen geben, wie Kreuzberg, Prenzlauer Berg, die Anhöhen sind natürlich dann durch diese eiszeitliche Rinne entstanden, wo das Berlin-Warschau-Urstromtal dann durchgeflossen ist. Also was dann natürlich noch dazu kommt, ist, dass die Gletscher aus Skandinavien auf ihrem Weg Steine mitgeschliffen haben.
10: Das Geschiebe,
9: genau. Und das finden wir tatsächlich überall in Berlin. Ob das jetzt in der Sandgrube im Grunewald ist oder in Wäldern, da findet man relativ viel Feuerstein zum Beispiel, der dann aus der Gegend von Rügen oder ähnliches mitgeschliffen worden ist. Aber man findet eben auch Geschiebe aus Schweden und dann kann man natürlich auch die Fließrichtungen der Gletscher ganz gut rekonstruieren.
10: Sie haben vorhin schon umrissen, welche Tiere so unterwegs waren in der Eiszeit. Und Sie haben, glaube ich, aus dieser Zeit auch einen Baby-Mammut-Unterkiefer aus Spandau in Ihrer Sammlung, richtig?
9: Ja, genau. Das ist eins meiner Lieblingsstücke. Das ist tatsächlich so groß, wie wenn man zwei Hände so nebeneinander legt. Den kann man dann recht gut halten. Und auf der einen Seite ist sogar noch ein kleiner Zahn drin.
10: Oh, von einem Babymammut.
9: Von einem Babymammut, ja. Genau, ist natürlich irgendwie schade, dass das Tier gestorben ist. Aber es ist jetzt für die Ewigkeit bei uns aufgehoben und kann angeguckt werden.
10: Es gibt hier jetzt auch so Versuche oder Forschungsideen, Mammuts mit moderner Gentechnik wiederzubeleben. Was sagen Sie als Paläontologe eigentlich dazu?
9: Ja, spannend ist natürlich irgendwie schon. Und irgendwie wünsche ich mir natürlich auch mal einen Dinosaurier oder einen Mammut lebend neben mir zu sehen. Aber praktisch ist es eigentlich Unsinn. Die Umwelt der Tiere gibt es nicht mehr und die wird man auch jetzt hier nicht mehr so wiederherstellen können. Ich denke, dass es besser ist, die Gelder in Projekte zu investieren, wo man Tiere, die jetzt vom Aussterben bedroht sind, zu schützen, anstatt Tiere, die ausgestorben sind, wieder herzuholen.
10: Jetzt waren wir gerade in der Eiszeit und standen am Alexanderplatz und haben auf riesige Gletscher geschaut. Jetzt müssen wir mal weitergehen. Es wird wärmer, die letzte Eiszeit endet. Und dann kommen wir ungefähr so vor 10.000 Jahren an, glaube ich.
9: Ja.
10: Das ist dann doch auch die Zeit, wo der Mensch seine ersten Spuren hinterlassen hat, oder?
9: Ja, genau. Dann relativ bald, nachdem die Eiszeiten vorbei sind, sieht man dann die ersten Faustkeile. Ich glaube, im Tegeler Vlies sind die gefunden worden und die sind eben so 9.000 Jahre alt. Und
10: was für Keile? Wofür haben die
9: Faustkeile
10: gedient?
9: Ja, eher um Tiere zu zerlegen und dann zum Essen vorzubereiten. Und das ist dann sozusagen der erste Nachweis von Menschen in Berlin und in der Umgebung.
10: Wie groß ist denn die Chance, dass ich beim Spaziergang vielleicht wirklich mal über was Relevanteres stolpere als jetzt über einen abgenagten Hühnerknochen oder so?
9: Also ich glaube, man muss sich über die kleinen Dinge freuen. Entweder findet man eben Geschiebe oder wenn man Glück hat, ein Bruchstück von einem Knochen, vielleicht bei einer Baugrube oder sowas in der Richtung. Oder wenn man eben in Rüdersdorf ist und da bei einer Führung mitgräbt, dann findet man auf jeden Fall relativ schnell was. Und da hat man dann auch die Chance, einen kleinen Saurierzahn zu finden. Also nicht Dinosaurier, aber einen Notosaurierzahn. Tatsächlich die allerbeste Chance, ein Fossil zu sehen, sind Einkaufszahlen. Einkaufszentren oder der BER-Flughafen. Der BER-Flughafen ist komplett mit Treuchtlinger Marmor ausgekleidet. Das ist ein Kalkstein aus der Jurazeit. Und da sind drin Ammoniten und die können schon so auch 15 cm groß sein. Mhm. Dann sieht man sehr oft hässliche Flatschen, die manchmal wie rund aussehen. Das sind dann versteinerte Schwämme.
10: Wie ist es denn, wenn Sie in Ihrer Sammlung unterwegs sind? Sehen Sie diese fossilen Tiere eher als Stellvertreter Ihrer Zeit oder sind es für Sie noch Individuen?
9: Ja, ich sehe die definitiv als Individuen. Das Spannende ist, man hat manchmal wirklich eine Schublade mit 500 mal dem gleichen Seeigel. Dann kann aber sein, dass der eine Seeigel einen Parasit drauf hat oder dass der andere Seeigel von einem Hai angeknabbert wurde. Das heißt, jedes Fossil ist ein Individuum und wenn das kaputt gehen würde, ist dieses Individuum unwiederbringlich verloren. Das heißt, es ist nicht nur wichtig, von jeder Art einen Repräsentanten in der Sammlung zu haben, sondern auch immer bestens möglichst viele gut erhaltene Exemplare, um was über die Population aussagen zu können, um über das Wachstum was aussagen zu können. Also es gibt wahnsinnig viele Forschungsfragen, die noch in der Sammlung versteckt sind.
10: Und jetzt sprechen wir inzwischen ja vom sogenannten Anthropozän, davon, dass der Mensch selbst eine geologische Kraft ja auch geworden ist. Wenn jetzt Paläontologen in ein paar Millionen Jahren unsere Zeit jetzt untersuchen würden, was würden die von uns finden? Wäre das bloß Plastik?
9: Wenn wir uns jetzt vorstellen, in 10 Millionen Jahren gibt es uns nicht mehr, dann wird Berlin vielleicht so ein bisschen im Sumpf versinken und dann kann man auf jeden Fall irgendwelche U-Bahn-Tunnelstrukturen, die dann natürlich verfüllt sind, finden. Vielleicht findet man irgendwelche Metallteile oder Plastik oder Metallschrott oder eben unsere Essensreste irgendwo noch erhalten. Das heißt, ich denke schon sehr stark, dass man gerade auch an so Orten wie Berlin später mal Fossilien finden werden kann von uns.
10: Wäre ja auch schön, wenn irgendwas Schönes von uns übrig bleiben würde, denke ich mir da.
9: Vielleicht auch irgendwelche schönen Statuen, ja.
10: Andreas Rasuli, vielen Dank für das Gespräch.
9: Vielen Dank.
8: Fossilien sind nicht nur spektakuläre Museumsstücke, sie liegen oft direkt vor unserer Haustür, sagt der Paläontologe Andreas Abele Rasuli. Er leitet die Fossiliensammlung des Berliner Naturkundemuseums. Das war eine Wiederholung unseres Gesprächs vom 17. März. Vielen Dank fürs Zuhören, sagt Anna Korwis.
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11: mit Johannes Frevel. Teures Kerosin durch die Iran-Krise und ein einwöchiger Streik haben den Quartalszahlen der Lufthansa nicht gut getan. Das Betriebsergebnis brach im Vergleich zum Vorjahreszeitraum um 56% ein, erklärte die Airline bei der Vorlage ihrer Quartalsergebnisse in Frankfurt am Main. Da die Kunden auch wegen der Folgen der Krise am Persischen Golf inzwischen sehr kurzfristig buchten, sei ein Gewinneinbruch im Gesamtjahr nicht mehr auszuschließen. Die Nachfrage nach Flugreisen sei aber vor allem im Premiumsegment ungebrochen, betonte Lufthansa-Chef Carsten Spohr. Die Autobranche steckt in der Krise, doch der Zulieferer Continental konnte seine Gewinnmarge im zweiten Quartal auf 12,9% steigern. Im Vorjahr lag sie bei 9,9% des Umsatzes. Das Unternehmen führt an, dass mehr größere Reifen einen Abnehmer fanden. Rentner müssen immer mehr Geld beim Finanzamt abliefern. Das Statistische Bundesamt erklärte, im vergangenen Jahr hätten 72% aller Renten zu den steuerpflichtigen Leistungen gezählt. Seit 2015 sei der durchschnittliche Besteuerungsanteil um gut 16 Prozentpunkte gestiegen. Welcher Anteil der Rente steuerpflichtig ist, richtet sich danach, wann die Rente begonnen hat. Je früher, umso geringer der besteuerte Anteil. Und soweit das Wirtschaftsupdate mit Johannes Frevel.
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2: A10 westlicher Berliner Ring Richtung Dreikafeland zwischen Großkreuz und Vöben 20 Minuten Stau an einer Baustelle. A24 Hamburg Richtung Berlin zwischen Neuruppin und Neuruppin Süd Behinderungen nach einem Unfall. Stadtverkehr Berlin A100 Stadtring Richtung Treptow zwischen Schmargendorf und Albuinstraße Stau an einer Tagesbaustelle 45 Minuten. In der Gegenrichtung dauert es zwischen Wex und Detmolder Straße 10 Minuten länger. In Marienfelde ist die Malteserstraße stadtauswärts in Höhe Symeonstraße bis Mitte des Monats wegen Bauarbeiten gesperrt. Spandau, die Wilhelmstraße, ist zwischen am Omnibushof und Heerstraße Richtung Gatow bis nächste Woche Freitag gesperrt. Weißen See-Berliner Allee stadteinwärts vor der Lederstraße ist bis Ende des Jahres nur eine Spur frei. 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
2: Um 11.41 Uhr. Das Bundeskartellamt hat Verfahren gegen sämtliche Raffineriebetreiber eingeleitet. Grund sind die hohen Spritpreise. Die Behörde mit Sitz in Bonn will herausfinden, welche Kosten den Mineralölkonzernen wirklich entstanden sind und ob die Preise dadurch gerechtfertigt werden können. Dagegen sind laut dem Bundeskartellamt zwei Unternehmen vor Gericht gezogen. Sie wollen, dass ihre Auskunftspflicht ausgesetzt wird. Das Oberlandesgericht Düsseldorf habe diese Forderung in einer Zwischenentscheidung aber bereits abgelehnt. Das Bundeskartellamt will sich auch die sogenannte 12-Uhr-Regelung genauer anschauen. Den Angaben zufolge haben zuletzt mehr Tankstellen ihre Preise auch danach noch erhöht. Die wegen des Iran-Kriegs gestiegenen Öl- und damit Kerosinpreise machen auch der Lufthansa zu schaffen. Der Konzern hat heute seine Zahlen für das zweite Quartal vorgelegt. Aus Frankfurt am Main, Roman Warschauer.
13: 750 Millionen Euro mehr musste der Lufthansa-Konzern im zweiten Quartal für Treibstoff ausgeben. Auch die Streiks von Flugbegleitern und Piloten belasteten das Ergebnis. Dadurch verringerte sich der Gewinn deutlich gegenüber dem Vorjahr. Im ersten Halbjahr steht unter dem Strich nun sogar ein Verlust von mehr als einer halben Milliarde Euro. Ein Jahr zuvor erzielte die Lufthansa hier noch einen Gewinn. Gleichzeitig sei die Nachfrage nach Flugreisen aber weiterhin robust, heißt es. Die Umsätze konnten gesteigert werden. Wegen der hohen geopolitischen Unsicherheiten, unter anderem wegen des Kriegs im Iran, blickt der Airline-Konzern nicht mehr ganz so optimistisch auf das Gesamtjahr. Mittlerweile wird auch ein insgesamt niedrigerer Gewinn nicht mehr ausgeschlossen.
2: Die niedrigen Pegelstände der Flüsse könnten das deutsche Wirtschaftswachstum ausbremsen. Das befürchtet das Institut der deutschen Wirtschaft und warnt sogar vor einer möglichen Rezession. Sollten die Schiffe auf dem Rhein für längere Zeit nur wenig Waren transportieren können, prognostiziert der Ökonom Schäfer in einem Bild-Interview Lieferengpässe. Das Niedrigwasser bedroht auch die Tiere in den Flüssen. In Niederbayern wurde bereits Frischwasser in Flussarme der Donau gepumpt, um ein massives Fischsterben zu verhindern. Die jüngsten Ereignisse in der spanischen Exklave Ceuta beschäftigen heute die Innenminister der Europäischen Union. Bei einer Videokonferenz wollen sie unter anderem darüber beraten, wie die EU-Außengrenzen besser geschützt werden können. In der vergangenen Woche waren innerhalb weniger Tage etwa 60.000 Migranten von Marokko aus Ceuta gelangt, viele von ihnen schwimmend. Fast alle sind laut der spanischen Regierung inzwischen wieder zurückgekehrt. Die Ereignisse haben zu Spannungen in der EU geführt. Deutschland und rund 20 andere Mitgliedstaaten kritisierten die spanische Migrationspolitik. Die Regierung in Madrid wies den Vorwurf zurück, sie habe Geheimdienstwarnungen vor einer Massenankunft ignoriert. In Brandenburg hat sich die ausländische Bevölkerung in den vergangenen 10 Jahren mehr als verdreifacht. Dennoch lag ihr Anteil im Jahr 2024 mit gut 7% noch deutlich unter dem Bundesdurchschnitt von knapp 15%. Das geht aus einer Datenanalyse im Auftrag der Landesregierung hervor. Matthias Wetzel, RBB 24.
14: Brandenburg hat außerdem bundesweit den höchsten Anteil ausländischer Studierender. Hier kommt das Land auf 26,2%. Auch auf dem Arbeitsmarkt spielen Zugewanderte eine wichtige Rolle. Sie stellen 11,8% der sozialversicherungspflichtig Beschäftigten. Der demografisch bedingte Rückgang deutscher Beschäftigter werde nahezu vollständig durch den Zuwachs ausländischer Arbeitskräfte ausgeglichen, heißt es. Der zuständige Minister Wilke betonte, Zuwanderung sei für Brandenburg längst kein Randphänomen mehr, sondern ein strukturelles Fundament für Gesellschaft und Wirtschaft.
2: Nach dem jüngsten Waldbrand auf dem ehemaligen Truppenübungsplatz bei Jüterbock im Landkreis Teltow-Fläming ermittelt die Polizei wegen des Verdachts der Brandstiftung. Das bestätigte ein Sprecher der Polizeidirektion West dem RBB. Es seien aus bislang ungeklärter Ursache mehrere Hektar in Brand geraten, so der Sprecher. Die Polizei habe eine Strafanzeige aufgenommen, außerdem seien vor Ort Spuren gesucht worden. Überwachungskameras hatten das Feuer am vergangenen Donnerstag erfasst. Insgesamt breitete es sich auf einer Fläche von 300 Hektar aus. Erstmals wurden auch ferngesteuerte Löschfahrzeuge eingesetzt, um die Flammen zu bekämpfen. Das Wetter heute mal Sonne, mal dichte Wolken, Zeit und gebietsweise einzelne Schauer oder Gewitter, maximal 31 bis 36 Grad. Zurzeit in Berlin-Dahlem 23 und in Buch 25 Grad, in Fürstenberg 21 und in Guteborn 29 Grad. Morgen Sonne, Wolken und einzelne kräftige Schauer oder Gewitter bei 30 bis 35 Grad. Die Zeit 11.46 Uhr.
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15: Hier ist Jasper Speck, ich grüße Sie. Das Rentenpaket sollte ein Befreiungsschlag für die Bundesregierung sein. Geschlossen haben sich Bundeskanzler Friedrich Merz und Arbeitsministerin Bärbel Baas Ende Juni vor die Kameras gestellt und demonstriert, wir kriegen sie hin, die großen Reformen. Jetzt gibt es aber ziemlichen Gegenwind aus vor allen ostdeutschen Bundesländern. Die abschlagsfreie Rente nach 45 Beitragsjahren soll bleiben, so die Forderung. Wird das für den Bundeskanzler jetzt ein Problem? Hauptstadtkorrespondent Chris Berdrow schätzt das so ein.
16: Also aus der Sicht des Kanzlers ist es sicher ärgerlich, dass ausgerechnet drei Ministerpräsidenten aus seiner Partei in Ostdeutschland diese Debatte neu angestoßen haben. Denn bislang ist es aus Sicht des Kanzlers ja fast schon zu gut gelaufen. Eine Kommission aus Experten und Politikern, die einigt sich auf schmerzhafte, aber so sehen das viele nötige Einschnitte. Selbst die SPD geht da auf Bundesebene mit. Und jetzt kommt diese Diskussion aus den Ländern mit großer Wucht. Wenn ich der Kanzler wäre, dann wäre mein Puls aber insofern noch unter Kontrolle, als dass die Aufregung der Ministerpräsidenten Stand jetzt noch ein Sturm im Wasserglas ist. Eine Zustimmung der Länder im Bundesrat ist nämlich wohl gar nicht nötig. Wirklich brenzlig wird's, wenn auch die Koalition im Bundestag anfängt zu diskutieren und die Regierungsmehrheit auf einmal wackeln sollte. Und wohl auch deshalb hat sich jetzt der neue Unionsfraktionschef im Bundestag Thorsten Frey eingeschaltet und betont, dass er bei dieser ganzen Diskussion keinen Verhandlungsspielraum sieht.
15: Man kann davon ausgehen, dass die ostdeutschen Ministerpräsidentinnen und Ministerpräsidenten das Thema auch wegen der anstehenden Landtagswahlen aufgegriffen haben. Gerade Sachsen-Anhalts Ministerpräsident Sven Schulze von der CDU hängt ja in den Umfragen weit hinter der AfD. Was bedeutet das jetzt aber für das Rentenpaket? Wird man es aus Rücksicht vor Schulze doch nicht gleich nach der Sommerpause auf den Weg bringen?
16: Man muss, glaube ich, schauen, wie sich die Debatte jetzt weiterentwickelt, ob das immer weiter hochkocht. Falls ja, dann könnte die Bundesregierung versuchen, die Diskussion aus dem unmittelbaren Wahlkampf rauszuhalten, indem Arbeitsministerin Bärbel Baas den Gesetzentwurf zum Beispiel erst Ende September vorlegt. Denn das ist ja der Weg, den die Rentenreform jetzt ohnehin gehen muss. Gesetzentwurf der Regierung, dann ist der Bundestag am Zug. Und bis Jahresende wird all das ohnehin mindestens dauern, auf 1, 2, 3 Wochen früher oder später, kommt es vielleicht gar nicht so entscheidend an.
15: Okay, also der Zeitplan könnte noch zur Verhandlung stehen. Wie sieht's mit dem Inhalt aus?
16: Also aus meiner Sicht hat die Rentenkommission gute Argumente zu sagen, unsere Vorschläge funktionieren nur als Gesamtpaket. Wenn man ganze Bausteine rausnimmt, dann gerät das große Ganze ins Wanken. Um die Rente für die Zukunft sicher aufzustellen, ist das eben nötig. Trotzdem, Nachbesserungen sind natürlich denkbar, die eben nicht das ganze Konzept in Frage stellen. Zum Beispiel bei der sogenannten Rente mit 63 wäre es möglich, bei den Übergangsfristen ein bisschen großzügig zu sein. Die Rentenkommission hat auch gesagt, Ausnahmen sollen möglich sein für Arbeitnehmer, die besonders belastet sind. Wie genau das ausbuchstabiert ist, ist ebenfalls noch offen. Auch hier könnten sich noch Spielräume für die Politik ergeben.
15: So schätzt das Chris Berdrow aus dem Hauptstadtstudio ein. Also wenn die Debatte weiter brodelt, dann gibt es noch kleine Spielräume, um an dem Rentenpaket was zu ändern. Und dass die Debatte noch brodelt, sieht man ja auch an den immer neuen Wortmeldungen zu dem Thema. Zuletzt sind ja auch Bremen und das Saarland, beide SPD geführt, auf den Zug mit aufgesprungen. Unsere Moderatorin Jessica Wiener hatte heute früh einen ehemaligen ostdeutschen Ministerpräsidenten im Gespräch, Bodo Ramelow, mittlerweile Bundestagsvizepräsident und einfacher Bundestagsabgeordneter der Linken. Ramelow hat erklärt, warum auch er dagegen ist, die sogenannte Rente mit 63 abzuschaffen.
17: Wir haben eine Ost-West-Ungleichheit, und zwar eine massive Ost-West-Ungleichheit, wenn es um die Erwerbsbiografien geht. Wir haben in den 90er Jahren, also Beginn der Transformation Ost-West, den Bruch von ganz vielen Hunderttausenden von Erwerbsbiografien, die in ABM, SAM oder anderen Erwerbstätigkeiten tätig waren, aber damit in ihre Rentenkassen nichts einzahlen konnten. Von Zusatzrenten kann man da schon gar nicht mehr reden, denn das gesamte Zusatzrentensystem der DDR ist ja nicht übertragen worden. Und damit haben wir eine Verlustsituation, die sich dann in der Rente in den nächsten 10 Jahren deutlich abzeichnet, nämlich ein Ungleichgewicht Ost-West.
18: Nun ist die Kritik aber von den ostdeutschen Regierungschefs ja gerade jetzt erst noch mal lauter geworden, auch nachdem Frau Schwesig das zwar schon am Anfang gesagt hat, aber gerade aus Sachsen-Anhalt und Thüringen kam das jetzt. In Sachsen-Anhalt stehen jetzt bald Landtagswahlen an. Wie viel Wahlkampf steckten in den Forderungen?
17: Es wäre mir lieber, wir würden ganz entscheidend mal darüber reden, dass es um Altersarmut geht. Also nicht nur um die Frage Ost-West, denn wir haben in der Ost-West-Betrachtung noch eine Ungleichheit, die viel schlimmer ist und meines Erachtens gesellschaftlich viel zerstörender wirkt. Das ist das Verhältnis der Geschlechter, Frauen, Männer. Denn die Durchschnittsrente sagt nichts darüber, wie tatsächlich der Abstand zwischen Frauen und Männern ist. Und da haben wir ein Ungleichgewicht, das wiederum West-Ost darstellt. Also wenn ich jetzt mal ganz nüchtern drauf schaue, wäre mir eine Diskussion des österreichischen Rentenmodells viel lieber, indem wir einmal über die Einnahmen der Rente reden. In Österreich hat man sich entschieden, auch den öffentlichen Dienst komplett mit in die Pensionszahlung mit einzuberechnen. Darüber hat die Kommission am Ende gar kein Wort mehr verloren, sondern nur eine allgemeine Empfehlung abgegeben. Ich finde aber, wenn sich jetzt, wie ich, ein Bundestagsabgeordneter äußert, dann sollte er zuallererst sagen, ich verlange, dass für mich auch in die Rentenkasse eingezahlt wird. Und mein Wunsch als Ministerpräsident von Thüringen habe ich dafür gesorgt, dass wir das Hamburger Modell zumindest für Beamte eingeführt haben, dass bei der gesetzlichen Krankenversicherung die Beamten in der gesetzlichen Krankenversicherung drin bleiben können. Mutig wäre es jetzt, alle einzahlen zu lassen. Und als Linker sage ich, jeder zahlt ein aus jeder Einkommensart, die ein Mensch in Deutschland hat. Und dann gilt das Prinzip, einer trage des anderen Last. Wer etwas mehr tragen kann, kriegt etwas mehr auf die Schultern. Und dann könnten wir Armut auch vermeiden.
18: Jetzt sind wir schon bei Ihrer grundsätzlichen Kritik an dem Rentenpaket. Und jetzt haben Sie auch schon konkrete Gegenentwürfe gesagt. Nun ist es ja aber trotzdem so, dass die aktuelle Kritik sich eben auf diesen abschlagsfreie Renten nach 45 Beitragsjahren konzentriert. Eine aktuelle Studie kommt zu dem Schluss, dass Ostdeutsche gar nicht überproportional von dieser abschlagsfreien Rente profitieren. Auch sind es nicht vor allem Menschen mit besonders belasteten Berufen. Warum sollte der Staat dann trotzdem daran festhalten?
17: Der Staat ist ja nur der Träger der Rentenkasse. Eigentlich sind diejenigen, die dafür eintreten müssen, die Renteneinzahler selber. Das heißt, das Thema Generationsgerechtigkeit spielt da eine große Rolle. Und der Staat sollte endlich dafür sorgen, dass eine Generationsgerechtigkeit und eine Geschlechtergerechtigkeit gegeben wird. Und ich hätte mir gewünscht, wenn die Rentenkommission das mutig nach vorne gestellt hat. Das Einzige, was sie gemacht hat, am Ende für die Zukunft eine Säule einzubauen, die kapitalgedeckt ist. Und das halte ich für ein großes Problem, weil davon konnten die Ostdeutschen überhaupt nichts aufbauen. Und in Zukunft eine Rente zu erhalten, die auf kapitalgedeckten Systemen abgebildet wird, halte ich für einen Ausstieg aus unserem Rentensystem.
18: Würden Sie sagen, das Rentenpaket muss nochmal aufgeschnürt werden?
17: Wenn ich es als Linker zu beurteilen hätte, dann würde ich es beurteilen unter dem Aspekt, schafft es Armutssicherheit, schafft es Sicherheit vor Altersarmut. Da hat die Kommission leider nicht die Ziele erreicht.
15: Bodo Ramelow sagt das, Bundestagsvizepräsident und Bundestagsabgeordneter der Linken.
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15: Tanzen ist etwas zutiefst Menschliches. In allen Kulturen rund um die Welt bewegen sich Menschen zu Musik, solange es Musik gibt. Aber warum tun sie das eigentlich? Und wann beginnt eigentlich unser Gespür für Melodie und Takt? Das fragt sich die Forschung. Schon Babys haben musikalische Fähigkeiten und tanzen, wie eine aktuelle Studie zeigt. ARD-Reporterin Anna Küch hat sie gelesen.
19: Sie strampeln, wippen oder rudern mit den Armen. Wenn Babys Musik hören, fangen sie an, sich zu bewegen. Aber ist das schon Tanzen? Und können Sie den Rhythmus überhaupt erkennen? Das hat ein internationales Forschungsteam untersucht. Die Wissenschaftlerinnen spielten 79 Babys Kinderlieder vor. Die Kleinen waren 3, 6 und 12 Monate alt, sagt eine der Studienleiterinnen Stefanie Höhl, Professorin für Entwicklungspsychologie an der Universität Wien.
20: Wir haben dabei ihr Verhalten auf Video aufgezeichnet und untersucht, also inwiefern die Bewegung der Kinder mit der Musik überhaupt zusammenhängt. Und gleichzeitig haben wir auch die Gehirnaktivitäten der Babys erfasst mittels EEG.
19: Die Kinderlieder wurden einmal normal abgespielt und einmal verfremdet. Ergebnis: Schon die 3 Monate alten Babys reagierten deutlich stärker auf das melodische Musikstück.
20: Könnte man ja denken, die Kinder hören die gleichen Töne und das Gehirn sollte irgendwie, ja, sollte auf die Töne reagieren, aber so ist es nicht, ja. Die Babys mit 3 Monaten nehmen schon die Töne jeweils im Kontext des Musikstücks wahr. Und was Musik ja auch für Erwachsene oder generell so besonders macht, ist, dass sie diese Regelmäßigkeiten enthält. Also Musik ist immer ein Stück weit vorhersagbar, ja. Und anscheinend sind die Babys mit erstaunlicherweise 3 Monaten schon, reagieren sie auf diese Regelmäßigkeit.
19: Allerdings konnten die ganz Kleinen die Musik noch nicht in Bewegung umsetzen. Das beginnt erst bei den Einjährigen. Sie schunkelten, ruderten mit den Armen und klatschten. Passend zur Musik tanzen konnten die Babys allerdings noch nicht.
20: Sie haben nicht perfekt im Rhythmus getanzt, ja, also nicht wirklich im Takt. Das scheint noch ein bisschen länger zu dauern und ja, fällt ja auch uns Erwachsenen nicht immer ganz einfach.
19: Den Takt zu hören ist also das eine, den eigenen Körper danach zu steuern, das andere und deutlich schwieriger. Die Entwicklungspsychologin Laura Cirelli von der University Toronto hat untersucht, wann Kinder das lernen.
0: Sich wirklich exakt zum Beat zu bewegen, gelingt Kindern typischerweise erst mit 5 oder 6 Jahren. Aber schon 1,5- bis 3-Jährige bewegen sich zu schneller Musik schneller und zu langsamer Musik langsamer.
19: Musik erreicht Kinder erstaunlich früh. Das könnte auch einen tieferen evolutionären Ursprung haben. Musik gibt es in allen Kulturen. Gemeinsames Singen und Tanzen hat offenbar eine wichtige Funktion.
0: Im Grunde sind Menschen Tänzer. Wenn wir uns gemeinsam mit anderen bewegen, fühlen wir uns ihnen stärker verbunden. In unseren Studien halfen Kleinkinder einer fremden Person eher, wenn sie vorher zusammen getanzt hatten.
19: In den Studien der kanadischen Forscherin wurden auch immer die Gefühle der Babys erfasst. Babys, die tanzen, zeigten Freude. Sie lächelten häufig und je mehr sie lächelten, desto mehr tanzten sie. Musik ist also schon für die Allerkleinsten sehr wichtig, sagt Stefanie Höhl. Das gemeinsame Singen oder das rhythmische Wiegen regt das Gehirn an.
20: Das ist im Kern auch, warum aus meiner Sicht Musik so wichtig ist.
19: Und das gemeinsame Singen kann auch die Sprachentwicklung unterstützen. Kinder üben dabei, Rhythmen, Betonungen und Pausen herauszuhören.
15: ARD-Reporterin Anna Küch war das.
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15: Die Temperaturen in Berlin liegen zwischen 23 und 25 Grad. In Potsdam sind es 22, Brandenburg an der Havel 23 Grad. Heute werden noch 31 bis 36 Grad erwartet und es ist sehr schwül in unserer Region. Heute mal Sonne, mal dichte Wolken über den Tag verteilt, dann immer wieder Schauer, Regen, Gewitter und teilweise auch Unwetter werden da erwartet. Heute Nacht dann abziehende Schauer, Gewitter, Regenfälle möglich, die ganze Nacht über, dazwischen ab und zu Wolken und ab und zu klar's mal oft. Tropische Nächte werden erwartet, 23 bis 18 und in Berlin 23 bis 20 Grad.
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2: A10 westlicher Berliner Ring Richtung Dreikafeland zwischen Großkreuz und Vöben, 20 Minuten Stau an einer Baustelle. Stadtverkehr Berlin A100 Stadtring Richtung Treptow zwischen Schmargendorf und Albuinstraße, Stau an einer Tagesbaustelle plus 45 Minuten. In Richtung Wedding dauert es zwischen Wex und Detmolder Straße 10 Minuten länger. In Marienfelde ist die Malteserstraße stadtauswärts in Höhe Symeonstraße bis Mitte des Monats wegen Bauarbeiten gesperrt. Wilmersdorf-Bundesallee, der Wilmersdorfer Tunnel ist wegen Brückenarbeiten bis Freitag in beiden Richtungen gesperrt. Wilhelmstadt, die Wilhelmstraße ist zwischen am Omnibushof und Heerstraße Richtung Gatow bis nächste Woche Freitag gesperrt. Zur S-Bahn Berlin zwischen Hermannstraße und Tempelhof fahren wegen Bauarbeiten bis Sonntag keine Züge. Das betrifft die Ringbahn und die Linien S46 und 47.
15: Jetzt ist es 12 Uhr.
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15: Hier ist Jasper Speck, guten Tag. Die Spritpreise wurden in den vergangenen Monaten immer wieder angehoben. Zurzeit kostet ein Liter gerne mal 2,30 Euro. Als Grund heißt es immer wieder, das liege am Krieg im Nahen Osten. Aber ist das wirklich so? Das Bundeskartellamt hat da wohl seine Zweifel. Jonas Ziegler hat die Nachrichten.

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1: Die Innenminister der Europäischen Union beraten gerade darüber, wie die EU-Außengrenzen besser geschützt werden können. Die Dringlichkeitssitzung findet als Videokonferenz statt. Auslöser ist der Ansturm zehntausender Migranten auf die spanische Exklave Ceuta in Nordafrika. Der CSU-Europapolitiker Weber forderte deshalb im ZDF, die europäische Grenzschutzagentur Frontex zu stärken. Im Zweifel müsse Frontex in derartigen Situationen das Kommando übernehmen können, so Weber. Die Innenminister müssten insbesondere Spanien zu einem wirksameren Schutz der EU-Außengrenzen auffordern, um künftig solche Situationen auszuschließen. Die niedrigen Pegelstände der Flüsse könnten das deutsche Wirtschaftswachstum ausbremsen. Das befürchtet das Institut der deutschen Wirtschaft und warnt sogar vor einer möglichen Rezession. Tim Korge, RBB 24.
2: Sind die Flüsse bei wenig Wasser zu flach, können Transportschiffe nicht genug Ladung aufnehmen oder gar nicht erst losfahren. Ein längerer Ausfall der Schifffahrt, zum Beispiel auf dem Rhein, könne das kleine Pflänzchenwachstum, das es gebe, komplett ersticken. So der Ökonom Schäfer vom Institut der deutschen Wirtschaft im Interview mit der Bild-Zeitung. In der Folge drohten Produktionsrückgang und Lieferengpässe. Dadurch könnte dann auch das Wachstum des Bruttoinlandsprodukts um 0,4 Punkte niedriger ausfallen als erwartet. Der Wasserpegel im Rhein hatte aufgrund von Hitze und Trockenheit am Wochenende unter anderem in Köln und Bonn neue Tiefststände erreicht.
1: Der Anschlag beim Berliner CSD ist heute Thema im Innenausschuss des Bundestags. Innenminister Dobrindt will die Abgeordneten über den Stand der Ermittlungen informieren. Zentrale Frage ist, warum der mutmaßliche Attentäter nicht stärker überwacht wurde, obwohl er der Polizei als islamistischer Gefährder bekannt

0: gehen können. Kritik kommt auch vom Bundestagsvizepräsidenten Bodo Ramelow. Der linken Politiker hält die Debatte über die sogenannte Rente mit 63 für zu eng. Das eigentliche Problem sei die zunehmende Altersarmut in Ostdeutschland. Darauf müsse sich die Politik konzentrieren. Unionsfraktionschef Thorsten Frey lehnt Änderungen am Rentenpaket dagegen ab. Die Koalition habe vereinbart, die Vorschläge der Rentenkommission vollständig umzusetzen. Wer jetzt einzelne Maßnahmen herausnehme, gefährde das Gesamtkonzept.
1: Das Gebäude des Berliner Luxushotels Adlon soll verkauft werden. Das hat der Sprecher der Eigentümergesellschaft dem RBB auf Nachfrage bestätigt. Das Hotelgebäude ist demnach Teil eines Fonds, der rund 4000 Eigentümern gehört, überwiegend Privatanleger. Fast 30 Jahre nach der Eröffnung des neuen Adlons seien diese zumeist in einem Lebensalter, in dem sie sich von ihren Anteilen trennen wollten, so der Sprecher. Die Adlon-Fondsgesellschaft strebe deshalb an, das Haus in neue Hände zu geben. Für Gäste und Partner des Hotels ändere sich zunächst nichts. Das Adlon ist noch bis Ende 2032 an den Hotelbetreiber Kempinski verpachtet. Bei der Schwimmeuropameisterschaft in Paris hat Florian Wellbrock Gold im Freiwasserrennen über 10 Kilometer gewonnen. Für den vierfachen Weltmeister aus Magdeburg ist es der erste Titel bei einer EM. Bronze ging an den Olympiazweiten Oliver Klemet. Zuvor hatte bereits die deutsche Synchronschwimmerin Clara Bleier ihre zweite Medaille in Paris gewonnen. Einen Tag nach Silber im freien Solo sicherte sie sich Bronze in der technischen Kür. Soweit die Nachrichten. 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Das Wetter. Am Nachmittag mal Sonne, mal dichte Wolken und örtlich einzelne Schauer oder Gewitter, maximal 31 bis 36 Grad. Zurzeit in Berlin-Zehlendorf 22 und in Adlershof 24 Grad, in Potsdam 21 und in Welzow 29 Grad. Morgen Sonne, Wolken und einzelne kräftige Schauer oder Gewitter bei 30 bis 35 Grad. Die Zeit 13.05 Uhr.
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3: Ich bin Clemens Schulze. Einen schönen guten Tag wünsche ich. Wir schrauben noch an unserer Leitung nach Cottbus. Deswegen zunächst ein anderes Thema als das angekündigte. Aber wir sind gleich soweit. Wir schauen erstmal nach Dänemark. Während in Deutschland über die Zukunft der Wehrpflicht diskutiert wird, ist Dänemark da schon einen Schritt weiter. Dort gibt es seit dieser Woche neue Regeln für den Wehrdienst. Der ist länger als bisher. Und schon seit vergangenem Jahr gilt auch die Wehrpflicht für Frauen. Skandinavien-Korrespondentin Jana Sinram hat zwei der neuen Wehrdienstleistenden getroffen, als sie gestern in die Kaserne eingezogen sind.
4: Früh am Morgen ziehen sie auf dem Kasernengelände der dänischen Marine in Frederikshavn die rot-weiße Landesfahne, den Dannebrog, auf den Fahnenmast. Es ist ein besonderer Tag, denn heute treten hier 80 neue Wehrpflichtige ihren Dienst an. Auch für Juli beginnt ein neuer Lebensabschnitt. 11 Monate Wehrdienst hat die 20-Jährige vor sich.
5: Ich will gerne mehr Wehrpflicht. Haben wir mal freiwillig.
4: Sie wollte gern Wehrdienst leisten und hat sich freiwillig gemeldet, erzählt die junge Dänin. Auch der 18-jährige Albert, der neben ihr steht, ist freiwillig hier.
6: So kann ich noch Seiltid für meine Uddannelse und das setze ich auf, dass ich noch hier.
4: Er hofft, dass er die Zeit auf See für seine Ausbildung nutzen kann und generell etwas mitnimmt. Insgesamt treten an diesem Augusttag 1600 junge Menschen in Dänemark den neuen Wehrdienst an. Der Chef der dänischen Marine, Søren Kjeldsen, findet die Verlängerung um ganze 7 Monate gut. Es ist ein großer Tag für die Marine und die gesamten Streitkräfte. Dass der Wehrdienst jetzt nicht mehr 4 Monate dauert, sondern 11, bedeutet, dass wir den Wehrpflichtigen eine funktionsspezifische Ausbildung geben können. Wir können sie anschließend also tatsächlich an Bord unserer Schiffe einsetzen. Seit dem vergangenen Jahr gilt die Wehrpflicht in Dänemark für Männer und Frauen. Alle, die im laufenden Jahr 18 werden, werden zur Musterung eingeladen. Wenn sich danach nicht genügend Freiwillige melden, entscheidet theoretisch das Los, wer den Dienst antreten muss. In den letzten gut 10 Jahren ließen sich die derzeit rund 4000 Stellen auch so besetzen, betont Søren Kjeldsen von der dänischen Marine. Wir werden aber in Zukunft bis zu 6500 Wehrpflichtige bei den Streitkräften brauchen. Wir müssen also schauen, ob es mit der Freiwilligkeit weiter funktioniert. Aber vorerst ist das jedenfalls machbar. Auch deshalb hat Dänemark die Wehrpflicht auf Frauen ausgeweitet. Denn dadurch verdoppelt sich theoretisch die Gruppe derjenigen, aus der Freiwillige gewonnen gewonnen werden können. Die junge Wehrdienstleistende Juli findet den Schritt nur logisch. Ich glaube, Männer oder Frauen, das macht keinen großen Unterschied. Ich finde es toll, dass Mädchen jetzt auch einbezogen werden. Also

0: mit Blick auf die Gleichberechtigung.
1: Also vor allem die Stellung.
0: Wichtigste Übung für Juli und Albert an diesem Tag, die Anprobe der neuen Uniform. Dunkelblaue Hose und Matrosenhemd. Albert fühlt sich in den neuen Sachen direkt wohl. Es macht Spaß, das ist sehr klassische Kleidung, die wir gerade bekommen. Dass der Dienst nicht ganz ungefährlich ist und die Marine ihre neuen Rekruten zur See auch nach Grönland schicken will, ist dem 18-Jährigen bewusst. Das ist nichts, über das ich besonders viel nachdenke, aber mir ist klar, dass es mit einem Risiko verbunden ist. Aber ich glaube einfach, wenn man in einem Land leben will, muss man auch bereit sein, es zu verteidigen, oder? Das gehöre einfach dazu, sagt der dänische Wehrpflichtige. Und genau das wird er in den kommenden 11 Monaten tun.
2: Skandinavien-Korrespondentin Jana Sinram war das über die neue Wehrpflicht, die verlängerte Wehrpflicht in Dänemark, übrigens auch für Frauen. So, jetzt zum Strukturwandel in der Lausitz. Da geht's weg von der Braunkohle hin zu Zukunftstechnologien. Ein Hoffnungsträger für die ganze Region ist das. Doch diese Vision hat einen Rückschlag erlitten. Das geplante Batteriewerk des australischen Unternehmens Altec im Industriepark Schwarze Pumpe ist gescheitert. Gestern hieß es, trotz intensiver globaler Suche sei kein Investor gefunden worden. Wie kann das sein, inmitten der globalen Umstellung weg von fossiler Energieerzeugung? RBB-Reporter Andreas Rausch kennt das Projekt gut, begleitet es seit Jahren vom Studio Cottbus aus. Andreas, worum ging es zunächst mal bei diesem Projekt?
3: Also es klang wirklich, also für mich, der ich auch in Chemie jetzt nicht so sehr bewandt bin, zum Anfang relativ unglaubwürdig. Also es war eine neue Technologie, entwickelt von Fraunhofer. Im Grunde wollte Altec seit 2022, waren die Pläne öffentlich, wollte zwei Stränge verfolgen in Schwarze Pumpe. Zum einen wollten sie E-Mobilität verbessern, also Batterien, quasi Teile für Batterien überarbeiten im Vergleich zum jetzigen Standard, so dass die Batterien bis zu 30% leistungsfähiger sind. Und zum anderen hat man ganz gezielt auf Festkörperbatterien gesetzt. Und das meine ich mit ungläubig, denn diese Festkörperbatterien, die jetzt im Standard als Lithium-Ionen-Batterien, auch das, was wir im Handy haben und so weiter, daherkommt, das wollte man auf Kochsalzbasis, also Natriumchlorid, bauen und hat sich dafür eben mit dem Fraunhofer-Institut in Dresden zusammengetan, die auch zu 25% sich in das Projekt eingeklinkt haben, nicht finanziell, aber mit ihrem Know-how. Und das hätte bedeutet, dass künftig Großspeicher, über die wir seit Monaten ja reden, die auch Teil der Energiewende sind, also wenn der Wind nicht weht, die Sonne nicht scheint, die Energie zwischenspeichern, um sie dann in der Nacht wieder rauszuholen, dass die ohne seltene Stoffe wie eben Lithium oder zum Beispiel Kobalt auskommen könnten und trotzdem etwas leistungsfähiger werden als eben genau diese Batterien. Man würde sich also unabhängiger vom globalen Markt machen und das ist jetzt letztlich gescheitert. Im Juni hat man sich von der E-mobilen Sparte verabschiedet, weil das ganz offenkundig schon nicht mehr realistisch war. Und dann gab es eben vor ein paar Tagen dann auch das letztliche Aus, wie du in der Anmoderation gesagt hast, keine Finanzierung, also ist das Projekt in Schwarze Pumpe tot.
2: Kochsalz, hast du gesagt, das ist das Besondere an dieser Batterietechnik, die in Schwarze Pumpe aufgebaut werden sollte. War das so unrealistisch oder ist das wirklich inzwischen umsetzbar?
3: Also das, was ich habe nochmal mit dem Fraunhofer-Institut geredet, die halten diese Technologie für absolut praktikabel. Also sämtliche Tests sind positiv gelaufen. Auch das hat Altec in den letzten Monaten immer wieder, sicherlich auch mit Blick auf Investoren, die man gesucht hat, immer wieder auch veröffentlicht, dass die Tests allesamt Praxistauglichkeit unterstellt haben, dass es funktioniert. Und dass man in Teilen sogar überzufrieden war mit dem, was man dort getestet hat. Und jetzt sollte es in die praktische Umsetzung gehen. Dafür hatte man sich ein Grundstück gesichert am Rande des Industrieparks Schwarze Pumpe. Ja, ein ehemaliger großer Kohlestandort in der Lausitz, der vergleichsweise gut läuft im Vergleich zu anderen Standorten mit neuen Ansiedlungen. Und das sollte eben die Sahnehaube sein. Jetzt wird das Grundstück zurückgegeben. Investoren waren nicht bereit, dafür Geld auszugeben.
2: Das ist alles ein bisschen überraschend, Andreas. Weltweit läuft ja der Umbau auf erneuerbare Energieerzeugung immer schneller hoch und damit natürlich auch die Batterietechnologie. Warum also ist Altec in der Lausitz trotzdem gescheitert?
3: Also Altec selbst hat sich bis auf eine dürre Pressemitteilung relativ bedeckt gehalten. Fraunhofer ist dann etwas auskunftsfähiger gewesen und die sagen, am Ende ist man quasi ein Opfer der chinesischen Billigangebote geworden. Das Phänomenale für mich ist auch, dass Altec quasi schon eine Finanzierung vor 1,5 Jahren zusammen hatte und schon einen Baubeginn in Aussicht gestellt hatte. Dann hatte eine Bundestagswahl stattgefunden und die neue Bundesregierung hat plötzlich 46 Millionen Förderung aus dem Strukturmittel Fördermittelfonds für die Lausitz Altec in Aussicht gestellt. Damit konnte man vorher nicht rechnen, also musste man die Finanzierung nochmal überarbeiten. Und genau in dieser Überarbeitungsphase sind die Preise für vergleichbare Lithium-Ionen-Akkus made in China nochmal richtig in den Keller gerauscht. Fraunhofer sagte mir, dass die Chinesen mittlerweile in der Lage sind, für weniger als $50 die Kilowattstunde Batteriespeicher anzubieten. Und damit sind die konkurrenzlos billig. Und dann sagen Investoren im Zweifel, schöne Technologie, kann praxistauglich auch funktionieren. Aber wir sehen gerade nicht, dass unser Geld sich da refinanziert, weil man im Zweifel halt in der allgemeinen globalen Krisensituation auf billigere Preise guckt und dann die umweltfreundliche Technologie möglicherweise in Aussicht steht. Aber das ist im Moment nicht der Zeitpunkt. Und was auch noch interessant ist, ist, dass Fraunhofer sagt, dass die Chinesen selbst auch genau an dieser Natriumchlorid-Kochsalz-Batterie arbeiten. Und das sei so ein typisches Beispiel dafür, dass in Deutschland, in dem Falle in der Lausitz, und das ist tragisch für den Strukturwandel, es nicht gelungen ist, hier eine eigene Produktion aufzubauen, sich damit auch unabhängiger von Importen zu machen in einem global unsicheren Markt und jetzt möglicherweise in Bälde dann eine Umsetzung des Projekts anderswo auf der Welt ansteht.
2: Ganz herzlichen Dank, Andreas Rausch war das, RBB-Reporter in der Lausitz, über das Scheitern einer großen Batteriefirma in Schwarze Pumpe. Mal gucken, wie das in der Lausitz jetzt dann noch weitergeht.
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2: 14 Minuten nach 1 ist es jetzt. Krankheiten, Verletzungen, Trainingsrückstand. Freiwasserschwimmer Florian Wellbrook hat sich vor der Schwimmeuropameisterschaft in Paris nur in der Außenseiterrolle gesehen. Was so ein Underdog allerdings zeigen kann, das hat heute Mittag das 10-Kilometer-Rennen gezeigt. Gold gibt es für Wellbrook. Inforadio Sportreporter Lars Becker hat das Rennen kommentiert.
5: Die Medaillen werden zwischen diesen dreien entschieden. Florian Wellbrock vorne, Europameistertitel hat er noch nie gewonnen. Zweiter David Bethlehem aus Ungarn und dritter Oliver Klemet. Jetzt ist er vorne, hat kein Problem mehr, als erster anzuschlagen. Florian Wellbrock im ersten Rennen Europameister vor David Bethlehem. Und die Bronzemedaille, die geht jetzt mit 2-3 Sekunden Verzögerung an Oliver Klemet.
2: Also ein richtig erfolgreicher Tag für die deutschen Schwimmer bei der Europameisterschaft in Paris. Gold und Bronze. Lars Becker war das. Und weiter geht's mit Fußball. 12 Jahre ist es jetzt her. Da bestritt Energie Cottbus sein bislang letztes Spiel in der zweiten Bundesliga. Und jetzt sind die Lausitzer wieder da. Am Sonntag geht es mit einem Heimspiel gegen Hannover los. Und damit das Abenteuer zweite Liga nicht schnell wieder vorbei ist, hat Cottbus unter anderem auch einen prominenten Neuzugang aus der Bundesliga verpflichtet. Wer das ist? RBB-Reporter Andreas Friebel weiß es.
6: Leo Bittencourt ist der Königstransfer der Cottbusser. Über 300 Mal lief er in der ersten Liga auf. Normalerweise ist ein Spieler mit dieser Vita für Energie nicht bezahlbar, aber der 32-Jährige ist in der Lausitz aufgewachsen und wollte wieder nach Hause.
7: Ich fühle mich sehr wohl. Ich glaube, bei der Mannschaft auch nicht allzu schwer. Die machen es einem auch recht leid. Eine sehr gute harmonische Truppe, die einen sehr gut aufnimmt, die viel Spaß macht und deswegen ja, bin ich froh, hier zu sein.
6: Und obwohl auch seine Frau Saskia aus Cottbus stammt, haben die beiden entschieden, dass der Lebensmittelpunkt Berlin sein wird. Das hängt mit der Schule für die beiden Kinder zusammen.
7: Um da auch die Schule weiterzuführen, die auch in Bremen hatten, das kann man ganz einfach fortführen dort. Deswegen ist das die beste Variante, aber ich werde dann häufiger ja auch in Cottbus sein.
6: Entscheidenden Anteil an seinem Wechsel hatte die sehr persönliche Verbindung zu Klaus-Dieter Wollitz. Der Cottbuser Trainer entdeckte Bittencourt einst im Nachwuchs und förderte ihn.
8: Für mich ist er ein unfassbar guter zentraler Mittelfeldspieler, der aber mit Leistung überzeugt und der nicht jemand jetzt erzählt hier, du pass mal auf, ich habe da und da gespielt, lauf mal so und so, sondern der geht voran mit Leistung. Ist genau der Mehrwert, ist genau das Match, was wir auch brauchen und so präsentiert er sich auch.
6: Bittencourt ist einer von 9 externen Neuzugängen bei Energie. 12 Spieler haben den Club verlassen. Das klingt nach einem großen Umbruch, allerdings sind fast alle Leistungsträger beim Zweitliga-Aufsteiger geblieben. Ob das am Ende reicht für den Klassenerhalt? Der Mittelfeldspieler bleibt beim Saisonausblick eher vage.
7: Ich glaube, die Mannschaft hat die Vorbereitung gut genutzt, viele Sachen angesprochen, die vielleicht am Anfang nicht so gut liefen. Ich glaube, da sind wir auf einem sehr, sehr guten Weg. Jetzt genau zu sagen, wo wir sind, das weiß man, glaube ich, nie vor dem Start. Da können sich die anderen Mannschaften auch fragen, da wird keiner sagen, ja, wo stehen wir denn überhaupt, weil am Ende, wenn es dann gegen Hannover geht, ja, es ist Liga-Alltag und da heißt es dann zu performen.
6: Gerade in den ersten Spielen dürfte es für Cottbus in der neuen Liga schwer werden, denn Tempo und Intensität sind deutlich höher. Da ist es nicht verkehrt, einen erfahrenen Spieler wie Leo Bittencourt im Energietrikot zu haben.
2: Energie Cottbus also kurz vor dem Start in der zweiten Fußball-Bundesliga. Andreas Friebel berichtete.
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10: A10 westlicher Berliner Ring Richtung Dreieck-Havelland zwischen Großkreuz und Vöben 20 Minuten Stau an der Baustelle. In Richtung Dreieck-Werder Stau zwischen Potsdam Nord und Vöben 15 Minuten. A13 Berlin Richtung Dresden zwischen Freiwalde und Duben dauert es an einer Baustelle 20 Minuten länger. Stadtverkehr Berlin A100 Stadtring Richtung Treptow zwischen Schmargendorf und Albuinstraße Stau an einer Tagesbaustelle 45 Minuten Verzögerung. In Richtung Wedding stockender Verkehr zwischen Wex und Detmolder Straße 10 Minuten. Wilmersdorf Bundesallee. Der Wilmersdorfer Tunnel ist wegen Brückenarbeiten bis Freitag in beiden Richtungen gesperrt. Wilhelmstadt. Die Wilhelmstraße ist zwischen am Omnibushof und Heerstraße Richtung Gatow bis nächste Woche Freitag gesperrt. 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
2: 20 nach 1 jetzt.
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2: Im Studio Clemens Schulze, guten Tag. Der Ansturm auf Ceuta am Wochenende hat Risse in der EU gezeigt. 22 EU-Staats- und Regierungschefs machen in einem offenen Brief deutlich, dass sie die spanische Migrationspolitik ablehnen. Auch Kanzler Merz ist dabei. Doch Spanien weist die Vorwürfe zurück. Jetzt viel zu reden also für die Innenminister der EU. Meldung mit Jonas Ziegler.
10: Die Innenminister der Europäischen Union beraten gerade in einer Videokonferenz darüber, wie die EU-Außengrenzen besser geschützt werden können. Auslöser ist der Ansturm zehntausender Migranten auf die spanische Exklave Ceuta. Der CSU-Europapolitiker Weber forderte deshalb im ZDF, die europäische Grenzschutzagentur Frontex zu stärken. Aus Brüssel Jean-Marie Magro.
11: EVP-Chef Weber appellierte an die Innenminister, insbesondere Spanien dazu aufzufordern, die EU-Außengrenzen wirksamer zu schützen. Spanien hatte keine Hilfe von Frontex in Anspruch genommen, worüber Weber Unverständnis zeigte. Für die Zukunft wünscht sich Weber, sollte die Grenzschutzagentur im Zweifel gegen den Willen eines Mitgliedslandes das Kommando übernehmen können. Zwar habe Spanien die Lage wieder im Griff, jedoch sei das eigentliche Problem der, so der CSU-Vize, Kontrollverlust, den Europa am Freitag und Samstag erlebt habe. Nach Angaben der spanischen Regierung sind fast alle Migranten mittlerweile nach Marokko zurückgekehrt.
10: Die niedrigen Pegelstände der Flüsse könnten das deutsche Wirtschaftswachstum ausbremsen. Das befürchtet das Institut der deutschen Wirtschaft und warnt sogar vor einer möglichen Rezession. Sollten die Schiffe auf dem Rhein für längere Zeit nur wenig Waren transportieren können, prognostiziert der Ökonom Schäfer in einem Bild-Interview Lieferengpässe. Das Niedrigwasser bedroht auch die Tiere in den Flüssen. In Niederbayern wurde bereits Frischwasser in Flussarme der Donau gepumpt, um ein massenhaftes Fischsterben zu verhindern. Der Innenausschuss des Bundestags berät gerade in einer Sondersitzung über den Anschlag beim Berliner CSD. Innenminister Dobrindt soll die Abgeordneten über den Stand der Ermittlungen informieren. Aus dem Hauptstadtstudio Philipp Eckstein.
12: Zu der Sondersitzung geladen sind die Chefs der Sicherheitsbehörden und Bundesinnenminister Dobrindt. Die Bundestagsabgeordneten erhoffen sich Informationen zu der Frage, warum konnte der Anschlag durchgeführt werden, obwohl der mutmaßliche Täter den Behörden als gefährlicher Islamist bekannt war und überwacht wurde. Im Interview mit RTL-NTV sagte der Chef der CDU-CSU-Fraktion frei, dass die Polizeikräfte in den vergangenen Jahren massiv ausgebaut wurden. Eine vollständige lückenlose Überwachung aller Gefährder sei dennoch nicht möglich. Deswegen müsse genau überlegt werden, so frei, wie der Schutz der Bevölkerung dennoch gewährleistet werden könne. Er verwies auf eine Ausweitung der sogenannten Präventivhaft für Gefährder und dem Einsatz von elektronischen Fußfesseln.
10: Die Opposition hat die Pläne der Bundesregierung kritisiert, einen neuen Zivildienst einzuführen. Linken-Chefin Schwertner sagte der Funke Mediengruppe, ein verpflichtender Zivildienst drohe reguläre und tariflich bezahlte Arbeit im Sozialbereich zu verdrängen. FDP-Generalsekretär Hagen erklärte, die Pläne der Bundesregierung für einen Ersatzdienst zeigten, dass sie selbst nicht daran glaube, die Sollstärke der Bundeswehr durch Freiwilligkeit zu erreichen. Die Bundesregierung plant den neuen Zivildienst als Option für jene jungen Menschen, die den Wehrdienst verweigern wollen, wenn er wieder als Pflicht eingeführt werden sollte. In Brandenburg hat sich die ausländische Bevölkerung in den vergangenen 10 Jahren mehr als verdreifacht. Dennoch lag ihr Anteil im Jahr 2024 mit gut 7% noch deutlich unter dem Bundesdurchschnitt von knapp 15%. Das geht aus einer Datenanalyse im Auftrag der Landesregierung hervor. Brandenburg hat demnach bundesweit den höchsten Anteil ausländischer Studierender, etwas mehr als 26. Auf dem Arbeitsmarkt stellen Zugewanderte knapp 12% der sozialversicherungspflichtig Beschäftigten. Damit wird laut Analyse der demografisch bedingte Rückgang deutscher Beschäftigter nahezu vollständig ausgeglichen. Das Gebäude des Berliner Luxushotels Adlon soll verkauft werden. Das hat der Sprecher der Eigentümergesellschaft dem RBB auf Nachfrage bestätigt. Das Hotelgebäude ist demnach Teil eines Fonds, der rund 4000 Eigentümern gehört, überwiegend Privatanleger. Fast 30 Jahre nach der Eröffnung des neuen Adlons seien diese zumeist in einem Lebensalter, in dem sie sich von ihren Anteilen trennen wollten, so der Sprecher. Die Adlon-Fondsgesellschaft strebe deshalb an, das Haus in neue Hände zu geben. Für Gäste und Partner des Hotels ändere sich zunächst nichts. Das Adlon ist noch bis Ende 2032 an den Hotelbetreiber Kempinski verpachtet. Soweit die Nachrichten. Das Wetter. Am Nachmittag mal Sonne, mal dichte Wolken und örtlich einzelne Schauer oder Gewitter, maximal 31 bis 36 Grad. Zurzeit in Berlin-Zehlendorf 22 und in Adlershof 24 Grad, in Potsdam 21 und in Welzow 29 Grad. Morgen Sonne, Wolken und einzelne kräftige Schauer oder Gewitter bei 30 bis 35 Grad. Die Zeit 13.25 Uhr.
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14: Ich bin Clemens Schulze. Ich grüße Sie. Es ist zwar Urlaubszeit, aber einige Bundestagsabgeordnete müssen ihren Urlaub heute ein bisschen unterbrechen, und zwar für eine digitale Sitzung des Innenausschusses des Deutschen Bundestages. Und diese Sitzung ist auf Wunsch der Opposition angesetzt worden und beschäftigt sich mit Konsequenzen aus dem Anschlag auf den Berliner Christopher Street Day. Mehr dazu aus dem Hauptstadtstudio von Philipp Eckstein.
12: Zu der Sondersitzung geladen sind die Chefs der Sicherheitsbehörden und Innenminister Dobrindt. Die Bundestagsabgeordneten erhoffen sich Informationen zum Stand der Ermittlungen und zu der Frage, warum konnte der Anschlag durchgeführt werden, obwohl der mutmaßliche Täter den Behörden als gefährlicher Islamist bekannt war.
15: Wie kann es sein, dass eine Person, die als hoher Risikofall eingestuft wurde, nicht engmaschiger überwacht wurde? Wie kann das sein?
12: Fragt Clara Bünger, innenpolitische Sprecherin der Linken im Bundestag. Sie fordert im Morgenmagazin von ARD und ZDF.
15: Wir finden, es darf nicht eine Diskussion über neue rechtliche Verschärfung geben, wenn nicht schon geklärt ist, ob nicht die bestehenden rechtlichen Möglichkeiten hier nicht hätten ausreichen können.
12: Im Interview mit RTL-NTV sagte der Chef der CDU-CSU-Fraktion Thorsten Frey, dass die Polizeikräfte in den vergangenen Jahren massiv ausgebaut wurden. Eine vollständige, lückenlose Überwachung aller Gefährder sei dennoch nicht möglich.
16: Deswegen muss man sehr genau überlegen, wie man trotzdem den Schutz der Bevölkerung gewährleisten kann. Und das bedeutet eben, dass man sehr viel stärker über polizeipräventive Maßnahmen nachdenken muss.
12: Das könne so frei die Ausweitung der Präventivhaft für Gefährder sein oder mehr Einsatz von elektronischen Fußfesseln.
14: Also einiges zu bereden im Innenausschuss des Deutschen Bundestages. Die digitale Sitzung läuft, und um was es geht, hat Hauptstadtkorrespondent Philipp Eckstein erklärt. Die Terrororganisation Hamas wird entwaffnet. Es geht voran mit dem Friedensplan für Gaza. Das war die Botschaft, die US-Präsident Trump am Freitag verkündete. Und zugleich kündigte er einen Rückzug Israels an. Klang also erstmal alles ganz gut am Freitag, aber sehr schnell stellte sich raus, ganz so einfach ist es wieder mal nicht. Israel fliegt weiter Angriffe in Gaza und die Hamas verweigert sich. Inzwischen findet Nahostkorrespondent Jörg Poppendiek, ist klar, die angebliche Entwaffnungsvereinbarung ist gar keine. Hier der Kommentar dazu.
17: Die von US-Präsident Donald Trump angekündigte Entwaffnungsvereinbarung ist das Papier nicht wert, auf dem es steht. An den beiden Konstanten in diesem Konflikt hat sich nämlich nichts geändert. Weder die Hamas noch die israelische Regierung haben derzeit ein Interesse an einer Umsetzung der zweiten Phase von Trumps Friedensplan, der im Kern die Entwaffnung der Terrororganisation und den Rückzug der Israelis aus dem Gazastreifen vorsieht. Trump schreibt am Freitag in Großbuchstaben von einer historischen Einigung, von einem gewaltigen Schritt hin zu dauerhaftem Frieden und Sicherheit im Gazastreifen. Die Terrororganisation Hamas habe zugestimmt, ihre Waffen abzugeben. Israel werde sich aus dem Gazastreifen zurückziehen. Und was passiert daraufhin in dem Küstenstreifen? Nichts. Niemand ist auf die Straße gegangen und hat diese angeblich historische Einigung gefeiert. Für die Menschen im Gazastreifen war die Nachricht vom Freitag kein Grund zum Jubeln, denn sie haben schnell gemerkt, dass Israel bei Trumps Verkündung nicht mit im Boot gesessen hat. Und die Hamas? Die Zustimmung der Terrororganisation war an Bedingungen geknüpft. Bedingungen, von denen sie weiß, dass Israel da nicht mitmachen wird. Es ist unrealistisch zu glauben, dass die Terrororganisation freiwillig ihre Waffen abgeben wird. Die angebliche Einigung ist deshalb keine. Die wenigen im Gazastreifen, die Hoffnung hatten, wurden in den Tagen danach eines Besseren belehrt. Die israelische Regierung kommentierte die angebliche Einigung erst gar nicht, sondern greift zu den Waffen, führt sogenannte gezielte Tötungen von Hamas-Kadern durch. Dabei sterben mindestens 17 Menschen. Es ist eines der blutigsten Wochenenden seit dem Waffenstillstand im Oktober vergangenen Jahres. Die israelische Regierung hat derzeit kein Interesse an einer Einigung. Für Ministerpräsident Benjamin Netanyahu steht innenpolitisch zu viel auf dem Spiel. Wenige Wochen vor der Wahl wäre ein weitreichender Rückzug aus dem Gazastreifen für viele Israelis kaum vermittelbar. Das würde Netanyahu den Vorwurf einbringen, die Sicherheit Israels aufs Spiel zu setzen. Ähnlich ist die Situation im Libanon. Gerade wird wieder verhandelt. Wegen des Wahlkampfs in Israel ist auch in diesem Konflikt nicht mit Zugeständnissen zu rechnen. Das Problem ist, US-Präsident Trump ist weiterhin der Einzige, der Einfluss hat und der zumindest versucht, Bewegung in den Konflikt zu bekommen, so erratisch er dabei auch vorgehen mag. Von den Europäern kommt nichts mehr. Sie scheinen es aufgegeben zu haben, an dieser Konstellation etwas ändern zu wollen.
14: Also ziemlich schlechte Zeiten für Gaza. Kein Frieden in Sicht. Der Kommentar von Nahost-Korrespondent Jörg Poppendick war das um 13.30 Uhr, halb zwei. Wir Deutschen sind ja in der ganzen Welt für unsere schlechten Strandmanieren bekannt. Stichwort Liege reservieren um 5 Uhr früh. Aber wie sieht's eigentlich im Rest der Welt aus? Wir haben mal einige unserer Korrespondenten und Korrespondentinnen nach anderen Strandsitten gefragt. Den Anfang macht jetzt erstmal Großbritannien. Aus London dazu Lisa Marie Rölling.
18: In England gilt auch am Strand die Regel, es gibt kein schlechtes Wetter, nur schlechte Kleidung. Wer in diesem Hitzesommer an die Küste fährt, sollte sich mit Kaltgetränken, Sonnencreme und dem nötigen Kleingeld für ein Eis in der Waffel ausrüsten und bereit sein, um jeden Millimeter Platz am Strand zu kämpfen. Bei jedem anderen Wetter fahren die Briten aber auch ans Meer, dann eben mit Windschutz, Regenjacke und den richtigen Badeklamotten für das eiskalte Wasser. Was bei keinem Strandtag fehlen darf, ist das richtige Picknick. Entweder selbstgemachte Sandwiches und natürlich eine Thermosflasche mit Tee oder eine frisch frittierte Portion Fish and Chips von einem der Stände in den Küstenstädten. Und ganz wichtig, jeder sollte wissen, ob der ausgewählte Strand steinig oder sandig ist. Denn bei ersterem braucht es passendes Schuhwerk und bei zweiterem weht der Wind auch gerne mal eine ordentliche Ladung Sand über das Picknick und sorgt für eine ungewollte Beilage.
14: Strandleben in Großbritannien aus London, Lisa Marie Röhling. Und weiter geht's an die Strände Italiens aus Rom, Anna Giordano.
19: So wie in der Stadt ist für viele Italienerinnen und Italiener auch am Strand die Bella Figura wichtig, also gut aussehen, einen guten Eindruck machen. Schicke Sonnenbrillen, Hüte und Taschen sieht man daher an Italiens Stränden überall. Und auch Strandkleider oder Pareos, die übrigens auch für einen Espresso in der Strandbar immer übergezogen werden. Unverhandelbar ist für die meisten Italiener an einem Strandtag auch das Mittagessen. Zwar ist die Tradition, sich dafür extra Tische, Klappstühle und Teller mitzubringen, kaum noch verbreitet, aber eine Kühlbox mit Nudelsalat, belegten Panini oder Obst gehört dazu. Und ganz wichtig, nach dem Essen wird im Schatten gedöst oder geschlafen, mit vollem Magen darf niemand ins Wasser. Auch was den Sonnenschutz angeht, ticken Italiener etwas anders als Deutsche. Familien mit kleinen Kindern und ältere Leute ziehen für den Strandbesuch die frühen Morgenstunden vor, um die Mittagssonne zu meiden. Junge und manchmal auch etwas ältere Erwachsene dagegen rösten gerne auch mal ganztags auf dem Liegestuhl in der Sonne. Und wenn sie dabei Sonnencremes nutzen, dann mit eher niedrigem Schutzfaktor.
2: Das ist also das Strandverhalten an den Stränden Italiens. Anna Giordano war das. Weiter geht's nach Südosteuropa und zu unserem Korrespondenten Oliver Schosch. Und der erklärt uns, wie in Albanien eine gute Strandetikette aussieht.
20: Die Albaner fahren oft mit ihren Autos an den Strand und zwar direkt drauf, soweit es geht. Wenn Sand und Gestein hart genug sind, dann wird das Auto wenige Meter vor dem Wasser abgeparkt. So habe ich das selbst erlebt am Strand von Zvernetz. Das ist ausgerechnet der Strand, wo das umstrittene Luxustourismusresort des Trump-Schwiegersohns Jared Kushner gebaut werden soll. Die Albaner protestieren dagegen. Der Protest nennt sich Flamingo-Revolution, weil durch den Bau die nahegelegene Nata-Lagune, eines der wichtigsten Ökosysteme des gesamten Mittelmeerraums, zerstört werden könnte. Und dort halten sich bis zu 7000 Flamingos pro Jahr auf. Nun protestieren also die Bürger gegen die Bebauung an der Lagune und kommen trotzdem selbst mit dem Auto direkt auf den Strand gefahren. Nun muss man dazu sagen, dass das Ökosystem tatsächlich die paar Autos seit Jahren verkraftet. Anders als das bei großen Bautätigkeiten der Fall wäre. Ich jedenfalls wurde von meinem albanischen Kollegen mit dem Auto an den Strand gefahren. Ich habe mich im Auto umgezogen und bin dann aus dem Auto direkt auf den Strand gestiegen und ab ins Meer. Und neben uns standen über den Strand verteilt knapp 10 weitere Autos mit Leuten, die das auch so gemacht haben.
2: So geht's also zu an den Stränden Albaniens. Oliver Schosch informierte. Ein kleiner Überblick über europäische Sitten am Strand war das.
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2: Die Straße von Hormuz steht seit Monaten immer wieder im Fokus, praktisch seit Beginn des Iran-Krieges Ende Februar, denn die Meerenge an der Einfahrt zum Persischen Golf gilt als beinahe unverzichtbar für den Transport von Rohöl und Erdgas. Neben der Straße von Hormuz hat eine ganze Reihe von Handelsrouten zentrale Bedeutung für die Weltwirtschaft. In dieser Woche schauen wir deswegen jeden Tag auf eine dieser Routen. Und heute geht es ums Kap der guten Hoffnung, das zuletzt von der Weltlage profitiert hat, berichtet Südafrika-Korrespondent Stefan Überbach.
21: Schon seit einiger Zeit nimmt der Schiffsverkehr rund um das Kap der guten Hoffnung spürbar zu. Die Gründe dafür liegen auf der Hand. Viele Tanker, Frachter und Containerschiffe machen wegen der ständigen Attacken der Houthi-Miliz aus dem Jemen einen weiten Bogen um den Suezkanal und das Rote Meer. Und wegen des Konflikts zwischen den USA und dem Iran meiden sie auch die Straße von Hormuz. Inzwischen gehört die Ausweichroute rund um Afrika wieder zu den am meisten befahrenen Seestrecken der Welt. Obwohl sie einen Umweg von rund 6000 Kilometern und eine etwa 2 Wochen längere Fahrzeit bedeutet. Von dem steigenden Verkehrsaufkommen dürfte auch Südafrika profitieren, glaubt Staatspräsident Cyril Ramaphosa.
22: Well, in the end, whenever there's turmoil around the world,
21: immer wenn irgendwo auf der Welt Unruhen herrschen, zeigt sich der globale Süden als gute Ausweichmöglichkeit. Südafrika wird allen Waren und Schiffen die sichere Durchfahrt gewähren. In dieser Hinsicht ist unser Land verlässlich und stabil. Aber sind die südafrikanischen Häfen überhaupt in der Lage, den erhofften Ansturm zu verkraften? Experten haben da angesichts der maroden Infrastruktur erhebliche Zweifel. Una Tisonti, der Vorsitzende von Südafrikas Maritimer Wirtschaftskammer, sagte dem Nachrichtenkanal SABC:
22: Honestly, at this stage, I don't think we would be able to handle.
21: Ganz ehrlich, in dieser Phase, ich glaube nicht, dass wir ein so hohes Verkehrsaufkommen bewältigen können. Es besteht zwar das Potenzial, zumindest einen Teil davon abzufangen, aber ein hohes Verkehrsaufkommen bringt auch all diese Dinge wie Schiffsnotfälle oder Pannen mit sich. Und als Land fehlt uns schlicht eine ganze Reihe notwendiger Fähigkeiten, um so etwas anzuziehen. Dazu gehören etwa unsere begrenzten Kapazitäten bei der Bergung oder Schleppdienste für havarierte Schiffe.
22: Towage services of distressed vessels.
21: Das für die Häfen zuständige Staatsunternehmen Transnet dagegen fühlt sich gut gerüstet. Zwar habe man noch keine ungewöhnliche Steigerung bei den Anfragen nach Liegeplätzen registriert, aber im Fall der Fälle sei man darauf vorbereitet, schnell neue Lotsen und Schlepper einsetzen zu können. Im aktuellen Hafenreport der Weltbank allerdings, der vor allem die Effizienz bei der Abfertigung unter die Lupe nimmt, liegt Kapstadt, einer der größten Containerterminals in Afrika, abgeschlagen auf dem letzten Platz. Durban und Port Elizabeth schneiden kaum besser ab, weil Kräne, Computersysteme und andere Hafenanlagen veraltet sind, Ersatzteile fehlen, das Schienennetz nicht funktioniert und zu wenig qualifiziertes Personal zur Verfügung steht.
14: Südafrika-Korrespondent Stefan Überbach war das über die Wichtigkeit vom Kap der guten Hoffnung als internationale Handelsroute. Finnland, Estland, Japan, Singapur schneiden bei den PISA-Studien traditionell sehr gut ab, anders als Deutschland. Was machen die denn besser? Das hat sich der Lehrer Alexander Brandt ein halbes Jahr lang genau angesehen. Sein Fazit?
0: Ja, also ein Muster, das ich entdeckt habe, ist der Umgang mit Heterogenität bei Schülerinnen und Schülern. Also bei uns ist es oft so, dass wenn ein Schüler schwächer ist, dann geben wir ihm vielleicht leichtere Aufgaben oder trennen irgendwie in verschiedene Schularten. Und in den Ländern, die ich besucht habe, in vielen von denen, wird nicht im Leistungsniveau unterschieden, das die Schülerinnen und Schüler bearbeiten, sondern im Grad der Unterstützung. Das kann dann so zum Beispiel ausschauen, dass in Finnland ein Schüler, wenn er vielleicht ein paar Wochen krank war oder ein Thema nicht ganz verstanden hat in der zweiten Klasse, dann kann er relativ flexibel, relativ schnell in eine Kleingruppenförderung gehen von einer spezialisierten Förderlehrkraft, bis seine Lernlücken dann so weit aufgeschlossen sind, dass er wieder Vollzeit dem Matheunterricht folgen kann. Und das ist dann vielleicht nur für ein paar Wochen oder so, aber dort wird eben sehr früh und sehr flexibel gefördert und Sonderpädagogen springen sehr flexibel ein und betreuen nicht nur Schülerinnen und Schüler mit diagnostiziertem Förderbedarf, sondern sind für alle Schülerinnen und Schüler da.
14: Das sagt der Lehrer Alexander Brandt. 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
10: A10 westlicher Berliner Ring Richtung Dreikafeland zwischen Großkreuz und Vöben. 20 Minuten Stau an der Baustelle. Richtung Dreieckwerder Stau zwischen Potsdam Nord und Vöben. 15 Minuten. A11 Stettin Richtung Berlin zwischen Finofurt und Lanke. Ein defektes Fahrzeug und Vorsicht bitte, hier läuft Kraftstoff aus. A13 Berlin Richtung Dresden zwischen Freiwalde und Duben dauert es an einer Baustelle 20 Minuten länger. Stadtverkehr Berlin A100 Stadtring Richtung Treptow zwischen Schmerkendorf und Alboinstraße Stau an einer Tagesbaustelle plus 45 Minuten. Im weiteren Verlauf ist der Stadtring zwischen Dreieck Neukölln und Sonnenallee derzeit gesperrt.
14: 13.40 Uhr ist es jetzt.
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14: Ich bin Clemens Schulze. Schönen guten Tag. Die EU-Innenminister versuchen heute einen politischen Sprengsatz zu entschärfen. Nach dem Ansturm von Migranten auf die spanische Exklave Ceuta steht Spanien unter Druck, Madrid aber wehrt sich. Wie die EU-Innenminister versuchen, die Krise zu lösen, das frage ich gleich unsere Beobachterin. Jetzt Meldung mit Jonas Ziegler.
10: Die Ankunft zehntausender Migranten in der spanischen Exklave Ceuta beschäftigt heute die Innenminister der Europäischen Union. Bei einer Videokonferenz wollen sie unter anderem darüber beraten, wie die EU-Außengrenzen besser geschützt werden können. Die Ereignisse haben zu Spannungen in der EU geführt. Deutschland und viele andere Mitgliedstaaten kritisierten die spanische Migrationspolitik. Im ZDF forderte der CSU-Politiker Weber, die europäische Grenzschutzpolizei Frontex auszubauen, um künftig solche Situationen auszuschließen.
1: Die Bilder, die wir von Ceuta übers Wochenende gesehen haben, war natürlich schon ein Stück weit eine Schockwelle für Europa, weil wir einen unkontrollierten Zustand erlebt haben. Und ich kann nach wie vor nicht verstehen, warum Spanien diese Hilfe nicht angenommen hat, diese Solidarität Europas nicht akzeptiert hat. Im Zweifel muss auch Frontex Kommando übernehmen können, wenn Mitgliedstaaten nicht in der Lage sind, Grenzen zu sichern.
10: Der Fraktionschef der Europäischen Volkspartei, Manfred Weber, CSU. Die niedrigen Pegelstände der Flüsse könnten das deutsche Wirtschaftswachstum ausbremsen. Das befürchtet das Institut der deutschen Wirtschaft und warnt sogar vor einer möglichen Rezession. Tim Korge, RBB 24.
3: Sind die Flüsse bei wenig Wasser zu flach, können Transportschiffe nicht genug Ladung aufnehmen oder gar nicht erst losfahren. Ein längerer Ausfall der Schifffahrt, zum Beispiel auf dem Rhein, könne das kleine Pflänzchenwachstum, das es gebe, komplett ersticken. So der Ökonom Schäfer vom Institut der deutschen Wirtschaft im Interview mit der Bild-Zeitung. In der Folge drohten Produktionsrückgang und Lieferengpässe. Dadurch könnte dann auch das Wachstum des Bruttoinlandsprodukts um 0,4 Punkte niedriger ausfallen als erwartet. Der Wasserpegel im Rhein hatte aufgrund von Hitze und Trockenheit am Wochenende unter anderem in Köln und Bonn neue Tiefststände erreicht.
10: Der Anschlag beim Berliner CSD ist gerade Thema im Innenausschuss des Bundestags. Innenminister Dobrindt soll die Abgeordneten über den Stand der Ermittlungen informieren. Zentrale Frage ist, warum der mutmaßliche Attentäter nicht stärker überwacht wurde, obwohl er der Polizei als islamistischer Gefährder bekannt war. Linke und Grüne haben die Sondersitzung beantragt. Sie findet wegen der parlamentarischen Sommerpause digital statt. Neben Dobrindt nehmen auch Vertreterinnen und Vertreter der Sicherheitsbehörden teil. Vor rund 10 Tagen hatte der Attentäter im Berliner Tiergarten mehrere Menschen mit dem Auto angefahren und später mit einer Waffe attackiert. Eine Frau starb, 31 Menschen wurden verletzt. Die wegen des Iran-Kriegs gestiegenen Öl- und damit Kerosinpreise machen der Lufthansa zu schaffen. Wie aus Zahlen des Konzerns hervorgeht, musste die Fluggesellschaft im 2. Quartal 750 Millionen Euro mehr für Treibstoff ausgeben. Auch die Streiks von Flugbegleitern und Piloten im April haben demnach das Ergebnis schwer belastet. Dadurch verringerte sich der Gewinn des Unternehmens gegenüber dem Vorjahr deutlich. Obwohl die Nachfrage nach Flugreisen den Angaben zufolge weiterhin robust sei, blickt die Lufthansa aber weniger optimistisch auf das Gesamtjahr. Grund seien die hohen geopolitischen Unsicherheiten, unter anderem wegen des Kriegs im Iran, heißt es. In einigen Brandenburger Gewässern treten zurzeit Blaualgen oder Zerkarien auf. Die Larven von Saugwürmern, die sich in die Haut bohren und Ausschlag verursachen können, wurden am Grimnitz und am Nymphensee gefunden. Außerdem warnt der Landkreis Havelland vor Blaualgen im Hohen Nauener See und am Ketziner Havelstrand. In Potsdam sind zurzeit das Waldbad Templin und die Badestellen in Babelsberg mit Blaualgen belastet. Das Auftreten sei wetter- und windabhängig und könne tageweise sehr unterschiedlich ausfallen, so die Behörden. Alle offiziellen Berliner Badestellen sind dagegen zum Baden geeignet. Dem Landesamt für Gesundheit und Soziales zufolge ist die Wasserqualität an den 39 Badestellen aktuell gut. Soweit die Nachrichten. 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Das Wetter. Am Nachmittag mal Sonne, mal dichte Wolken und örtlich einzelne Schauer oder Gewitter, maximal 31 bis 36 Grad. Zurzeit in Berlin-Schöneberg 22 und in Treptow 24 Grad, in Potsdam 23 und in Altdöbern 26 Grad. Mäßiger Wind aus Ost bis Südost. Morgen am Mittwoch Sonne, Wolken und einzelne kräftige Schauer oder Gewitter bei 31 bis 35 Grad. Die Zeit 13.45 Uhr.
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14: Im Studio Clemens Schulze, ich grüße Sie. Die Migrationskrise in der spanischen Exklave Ceuta am Wochenende und die Folgen. In Europa zeigte sich mal wieder eine tiefe Uneinigkeit. Italiens Regierungschefin Meloni und ihre dänische Amtskollegin Frederiksen hatten heftige Vorwürfe an die spanische Regierung gerichtet. Es seien Anreize für Migranten erschaffen worden. Diesen Brief hat auch Kanzler Merz unterzeichnet und Spanien wies die Vorwürfe inzwischen als Egoismus zurück. Heute Mittag wurde versucht, den Streit nicht eskalieren zu lassen. Die EU-Innenminister schalteten sich zu einer Videokonferenz zusammen und da ging es auch darum, was aus dem Ansturm auf Ceuta gelernt werden muss. EU-Korrespondentin Sabrina Fritz hat die Konferenz und die anschließende Pressekonferenz, na nicht die, die hat noch nicht begonnen, aber die Konferenz zumindest verfolgt. Sabrina Fritz ist uns jetzt zugeschaltet aus Brüssel. Frau Fritz, gibt es denn konkrete Ergebnisse schon?
5: Also es gibt Stellungnahmen und Erklärungen und die sind jetzt auf wieder, ja, Solidarität und Harmonie soll das Signal sein, würde ich jetzt mal sagen. Die EU-Mitgliedsländer drücken ihre Solidarität mit Spanien aus. Man sagt sogar, dass Spanien die Situation gut gelöst hat. Und insofern ist jetzt eigentlich von diesen Streitereien oder Vorwürfen eigentlich nichts mehr zu hören. Allerdings muss man sagen, die Sitzung hat länger gedauert als geplant. Also ich kann mir schon gut vorstellen, dass es da zwischendurch, vor allem auch von spanischer Seite, doch ziemliche bittere Worte gab für die schweren Vorwürfe, die man Spanien gemacht hat.
14: Wie war denn so grundsätzlich die Stimmung unter den Innenministern?
5: Naja, also ich denke mal, es war schon so, dass die Situation einfach die EU völlig überrascht und eigentlich muss man auch sagen überfordert hat. Insofern war natürlich eine zentrale Frage, wie konnte es dazu kommen? Dann in Anführungsstrichen, wer ist daran schuld? Warum hat man das nicht früher erfahren? Und. Also das sind Fragen, die sicher diskutiert wurden. Und da gibt es jetzt eben auch ein paar Aufgaben. Also man will eben so eine Art Frühwarnsystem einführen. Das Ganze hat sich ja auf Social Media schon eigentlich seit Tagen abgezeichnet. Und vor allem auch mit den Ländern, die praktisch an die EU-Grenzen enger zusammenarbeiten.
14: Erst vor wenigen Wochen trat ja das gemeinsame europäische Asylsystem in Kraft, GEAS genannt. Darin enthalten auch mehr Solidarität der EU-Länder miteinander. Die Reaktion auf Ceuta zeigte so ein bisschen das Gegenteil. Wie wird denn das jetzt bewertet?
5: Naja, da sieht man ein bisschen Theorie und Praxis, weil da ist ja festgelegt, also jemand kommt aus einem Land, wie ich sage jetzt mal Tunesien oder auch Marokko, will in die EU, stellt vielleicht einen Asylantrag und dann soll ja innerhalb von 6 Wochen entschieden werden, hat eine Chance in der EU oder nicht und wenn nicht, dann muss er zurückgeführt werden. Aber das ist eben mit überschaubaren Größenordnungen, ich sage mal 500, vielleicht noch 2.000, 3.000, aber nicht 50.000, wie wir jetzt erlebt haben. Und da sieht man eben schon, dass dann das System ja überhaupt nicht mehr praktikabel ist. Auch da muss sich die EU etwas einfallen lassen. Aber ich sage mal so, man muss halt wissen, wie es dazu kam, wer diese Meldungen in die Welt gesetzt hat, weil wir haben das auch schon an anderer Stelle erlebt, an der Grenze zu Polen. Es führt alles dazu, die EU zu verunsichern, zu spalten. Und daran haben natürlich schon auch gewisse Länder Interesse. Und ich denke mal, da muss man auch schon ansetzen, dass man jetzt nicht, man kann ja diese riesige EU-Außengrenze gar nicht 100% schützen. Mhm. Aber bevor man nicht die Ursachen kennt, wird man auch keine Lösung finden.
14: Stichwort Ursache finden, da sind wir ja bei den sozialen Netzwerken, die ja mit ein Treiber dieser Massenflucht auf Ceuta waren. Wie sollen denn die Fake News künftig effektiver bekämpft werden?
5: Naja, also man muss im Grunde sie ja auch erstmal kennen. Heute sagte auch ein Kollege zu mir, man muss in arabischen Netzwerken unterwegs sein, man muss vielleicht in russischen Netzwerken unterwegs sein. Eigentlich fast eine klassische Geheimdienstarbeit, aber da ja solche, ich sag mal, irreguläre Migration auch als eine hybride Bedrohung bezeichnet wird, ist das durchaus auch etwas, was Geheimdienste eigentlich leisten müssten. Und vielleicht nochmal ein zweiter Gedanke, was natürlich auch diskutiert wurde, eine stärkere Rolle für Frontex, die Grenzschutzorganisation, die eben, wenn man weiß, dass so etwas kommt, dann auch stärker durchgreifen soll.
14: Ganz herzlichen Dank für diese Erläuterungen. Sabrina Fritz war das, EU-Korrespondentin der ARD in Brüssel, über die Sitzung der Innenminister nach den Vorfällen in Ceuta. Die Diskussion geht sicherlich weiter, wie man sich da besser untereinander abstimmen wird. 13.50 Uhr ist es jetzt, 2:10. Und zurzeit ist ja parlamentarische Sommerpause. Das heißt, der Bundestag tagt nicht, keine Plenarsitzungen, keine Ausschusssitzungen, es sei denn, es finden Sondersitzungen online statt, von den großen Ausnahmen wie eben zum Beispiel die heutige Videoschalter abgesehen. Wie gesagt, der Innenausschuss tagt zum Thema, wie geht's weiter nach dem Anschlag auf den CSD. Das Parlament ist also nicht da, viele Regierungsmitglieder, wie zum Beispiel der Bundeskanzler, auch nicht. Wie wird in dieser Zeit eigentlich die Handlungsfähigkeit sichergestellt? Welche Regeln gelten? Hauptstadtkorrespondent Chris Berdrow hat sich darüber mal schlau gemacht.
6: Die Liste der Stichworte, die den Kanzler zum urlaubsreifen Kanzler machen könnten, ist lang. Benzinpreisschock, Leihmutteraffäre, Spahnrücktritt, Verkehrsministerchaos, CDU-Wut. Man würde ihm den Wunsch nachsehen, einfach mal zu verduften. Strand, Sonne, ein gutes Buch. Aber Regierungssprecher Stefan Cornelius braucht exakt 1,82 Sekunden, um aufzuräumen mit der Vorstellung, dieser Bundeskanzler könne tatsächlich so etwas machen wie Urlaub. Zumindest in dem Sinne, wie andere Menschen Urlaub machen.
7: Bundeskanzler ist, wie Sie wissen, stets im Dienst.
6: Immerhin hat sich Cornelius vergangene Woche entlocken lassen, dass der Kanzler ein bisschen Berlin-freie Zeit plant. Erstmal stand ja noch die Ernennung der neuen Minister und die Sondersitzung der Unionsfraktion an.
7: Er wird anschließend ein paar freie Tage haben, von dort aus die Amtsgeschäfte führen. Und es gibt einen Kabinettszeitplan für die Sommerpause. Diese Kabinettssitzungen wird der Bundeskanzler oder sein Stellvertreter leiten.
6: Der Stellvertreter, das ist Lars Klingbeil, Finanzminister, Vizekanzler, SPD-Chef. Hängen bleiben soll aber wohl der Eindruck, dass auch der Kanzler selbst für das steht, was er von den Deutschen immer fordert.
8: Mehr Arbeit, mehr Leistung.
6: Vorgänger von Merz sind mit dem Thema Urlaub lockerer umgegangen. Von Angela Merkel wusste man zum Beispiel, die Frau geht gerne wandern. Und die Paparazzi waren immer schon da, wie sie dem Spiegel mal erzählt hat.
4: Ich habe mir gesagt, du wirst immer gejagt von den Journalisten im Urlaub und deshalb ziehst du Jahr für Jahr das Gleiche an. Ich hätte mir schon mal eine neue Bluse leisten können in Bergen, aber ich habe gedacht, keinen Anreize für neue Fotos setzen.
6: Ja, die Zeiten haben sich geändert beim Umgang mit dem Thema Urlaub in Berlin. Über die Pläne der anderen Bundesminister ist in diesem Jahr ebenfalls erstaunlich wenig bekannt. Für den Bundestag betont Präsidentin Julia Klöckner, dass sie den Begriff parlamentarische Sommerpause für irreführend hält.
8: Es ist keine wochenlange Urlaubspause, sondern die Abgeordneten arbeiten in dieser sitzungsfreien Zeit, wo das Parlament nicht tagt, in ihren Wahlkreisen. Und wenn ein Drittel der Abgeordneten es verlangt, der Bundeskanzler oder der Bundespräsident, kann dieser Deutsche Bundestag auch während dieser Zeit zusammentreten.
6: Innerhalb von 24 Stunden sei das möglich, sagt Vizepräsident Bodo Ramelow. Das gelte zum Beispiel auch für die Saaldiener, Sicherheitsleute und Stenografen.
9: Jeder, der bei uns arbeitet, weiß, dass Parlamentssitzungen immer Vorrang haben.
6: Über die Frage, wann er selber mal frei hat, muss Ramelow erst nachdenken und erzählt dann, dass er sich mit seiner Frau auf Pausen einigt, in denen das Handy aber wirklich mal ausbleibt.
9: Also die Verabredung, dass wir am heutigen Tag noch ins Kino gehen, darauf freue ich mich schon seit einer etwas längeren Zeit und dann habe ich nicht die Odyssee von Herrn Merz mit seinem Kabinett, sondern die Odyssee in der Neuverfilmung.
6: Von Strand, Sonne und einem guten Buch ist auch beim Bundestagsvizepräsidenten keine Rede.
14: So sieht das also aus in der parlamentarischen Sommerpause. Das ist keine echte Pause, erklärt Hauptstadtkorrespondent Chris Berdrow.
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14: Tanzen ist etwas zutiefst Menschliches in allen Kulturen. Rund um den Globus bewegen sich Menschen zu Musik, solange es Musik gibt. Aber warum tun sie das? Und wann beginnt eigentlich unser Gespür für Melodie und Takt? Das ist spannend für die Forschung. Schon Babys haben musikalische Fähigkeiten und tanzen, wie eine aktuelle Studie zeigt. ARD-Reporterin Anna Küch hat die Studie gelesen.
23: Sie strampeln, wippen oder rudern mit den Armen. Wenn Babys Musik hören, fangen sie an, sich zu bewegen. Aber ist das schon Tanzen? Und können sie den Rhythmus überhaupt erkennen? Das hat ein internationales Forschungsteam untersucht. Die Wissenschaftlerinnen spielten 79 Babys Kinderlieder vor. Die Kleinen waren 3, 6 und 12 Monate alt, sagt eine der Studienleiterinnen Stefanie Höhl, Professorin für Entwicklungspsychologie an der Universität Wien.
24: Wir haben dabei ihr Verhalten auf Video aufgezeichnet und untersucht, also inwiefern die Bewegungen der Kinder mit der Musik überhaupt zusammenhängen. Und gleichzeitig haben wir auch die Gehirnaktivitäten der Babys erfasst mittels EEG.
23: Die Kinderlieder wurden einmal normal abgespielt und einmal verfremdet. Ergebnis: Schon die 3 Monate alten Babys reagierten deutlich stärker auf das melodische Musikstück.
24: Könnte man denken, die Kinder hören die gleichen Töne und das Gehirn sollte irgendwie, sollte auf die Töne reagieren. Aber so ist es nicht. Ja, die Babys mit 3 Monaten nehmen schon die Töne jeweils im Kontext des Musikstücks wahr. Und was Musik ja auch für Erwachsene oder generell so besonders macht, ist, dass sie diese Regelmäßigkeiten enthält. Also Musik ist immer ein Stück weit vorhersagbar. Ja, und anscheinend sind die Babys mit erstaunlicherweise 3 Monaten schon, reagieren sie auf diese Regelmäßigkeit.
23: Allerdings konnten die ganz Kleinen die Musik noch nicht in Bewegung umsetzen. Das beginnt erst bei den Einjährigen. Sie schunkelten, ruderten mit den Armen und klatschten. Passend zur Musik tanzen konnten die Babys allerdings noch nicht.
24: Sie haben nicht perfekt im Rhythmus getanzt, also nicht wirklich im Takt. Das scheint noch ein bisschen länger zu dauern und fällt ja auch uns Erwachsenen nicht immer ganz einfach.
23: Den Takt zu hören ist also das eine, den eigenen Körper danach zu steuern das andere und deutlich schwieriger. Die Entwicklungspsychologin Laura Cirelli von der University Toronto hat untersucht, wann Kinder das lernen.
25: Sich wirklich exakt zum Beat zu bewegen, gelingt Kindern typischerweise erst mit 5 oder 6 Jahren. Aber schon 1,5- bis 3-Jährige bewegen sich zu schneller Musik schneller und zu langsamer Musik langsamer.
23: Musik erreicht Kinder erstaunlich früh. Das könnte auch einen tieferen evolutionären Ursprung haben. Musik gibt es in allen Kulturen. Gemeinsames Singen und Tanzen hat offenbar eine wichtige Funktion.
25: Im Grunde sind Menschen Tänzer. Wenn wir uns gemeinsam mit anderen bewegen, fühlen wir uns ihnen stärker verbunden. In unseren Studien halfen Kleinkinder einer fremden Person eher, wenn sie vorher zusammen getanzt hatten.
23: In den Studien der kanadischen Forscherin wurden auch immer die Gefühle der Babys erfasst. Babys, die tanzen, zeigten Freude. Sie lächelten häufig und je mehr sie lächelten, desto mehr tanzten sie. Musik ist also schon für die Allerkleinsten sehr wichtig, sagt Stefanie Höhl. Das gemeinsame Singen oder das rhythmische Wiegen regt das Gehirn an.
24: Das ist im Kern auch, warum aus meiner Sicht Musik so wichtig ist.
23: Und das gemeinsame Singen kann auch die Sprachentwicklung unterstützen. Kinder üben dabei, Rhythmen, Betonungen und Pausen herauszuhören.
2: Tja, wann fangen also Menschen an, sich zu Musik zu bewegen? Eine spannende Studie zusammengefasst von ARD-Reporterin Anna Küch.
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2: Heute sehr schwül in Berlin und Brandenburg. Das alles erinnert so ein bisschen an die Tropen, um die 23 Grad aktuell in Berlin. 29 sind es in Cottbus, 25 in Brandenburg an der Havel. In den nächsten Stunden mal Sonne, viele Wolken und immer mal wieder stellenweise Regen oder auch kräftige Gewitter und Schauer. Von Westen her wird es dann am Nachmittag ruhiger.
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10: A10 westlicher Berliner Ring Richtung Dreieckhafenland zwischen Großkreuz und Vöben. Stau an einer Baustelle 10 Minuten. In Richtung Dreieckwerder Stau zwischen Potsdam Nord und Vöben 15 Minuten. A11 Stettin Richtung Berlin zwischen Finowfurt und Lanke steht ein defektes Fahrzeug und Achtung, hier läuft Kraftstoff aus. A13 Berlin Richtung Dresden zwischen Freiwalde und Duben dauert es an einer Baustelle 20 Minuten länger. Stadtverkehr Berlin A100 Stadtring Richtung Treptow, die Einfahrt Beusselstraße ist nach einem Unfall gesperrt. Im weiteren Verlauf zwischen Schmargendorf und Albuinstraße Stau an einer Tagesbaustelle 45 Minuten. Und zwischen Dreieck Neukölln und Sonnenallee ist der Stadtring nach einem Unfall zurzeit in beiden Richtungen gesperrt. Für die Berliner U-Bahn-Linie U5 fahren bis Mitte des Monats Busse zwischen Friedrichsfelde und Kaulsdorf Nord.
2: 14 Uhr jetzt.
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2: Ich bin Clemens Schulze, ich grüße Sie. Was genau ist da eigentlich am Wochenende in Ceuta passiert, als zehntausende Flüchtlinge die Grenze zur spanischen Exklave überwanden? Einige EU-Staaten erhoben gegenüber Spanien schwere Vorwürfe und das sorgt nun für Ärger, zum Beispiel bei den Innenministern. Mehr in den Meldungen mit Jonas Ziegler.
10: Die Innenminister der Europäischen Union beraten gerade darüber, wie die EU-Außengrenzen besser geschützt werden können. Die Dringlichkeitssitzung findet als Videokonferenz statt. Auslöser ist der Ansturm zehntausender Migranten auf die spanische Exklave Ceuta in Nordafrika. Der CSU-Europapolitiker Weber forderte deshalb im ZDF, die europäische Grenzschutzagentur Frontex zu stärken. Im Zweifel müsse Frontex in derartigen Situationen das Kommando übernehmen können, so Weber. Die Innenminister müssten insbesondere Spanien zu einem wirksameren Schutz der EU-Außengrenzen auffordern, um künftig solche Situationen auszuschließen. Das Niedrigwasser in deutschen Flüssen könnte nach Einschätzung von Experten das Wirtschaftswachstum in diesem Jahr zunichte machen. Ein längerer Ausfall der Schifffahrt auf dem Rhein könne das kleine Pflänzchenwachstum, das es gebe, komplett ersticken, sagte der Ökonom beim Institut der deutschen Wirtschaft Schäfer der Bild-Zeitung. Demnach könnte das Wachstum des Bruttoinlandsprodukts um 0,4 Punkte niedriger ausfallen als erwartet. Der Wasserpegel im Rhein hatte aufgrund von Hitze und Trockenheit am Wochenende unter anderem in Köln und Bonn neue Tiefststände erreicht. Dabei können deutlich weniger Waren transportiert werden. Die Produktion in vielen Branchen muss gedrosselt werden. Der Innenausschuss des Bundestags berät gerade in einer Sondersitzung über den Anschlag beim Berliner CSD. Innenminister Dobrindt soll die Abgeordneten über den Stand der Ermittlungen informieren. Aus dem Hauptstadtstudio Philipp Eckstein.
12: Zu der Sondersitzung geladen sind die Chefs der Sicherheitsbehörden und Bundesinnenminister Dobrindt. Die Bundestagsabgeordneten erhoffen sich Informationen zu der Frage, warum konnte der Anschlag durchgeführt werden, obwohl der mutmaßliche Täter den Behörden als gefährlicher Islamist bekannt war und überwacht wurde. Im Interview mit RTL-NTV sagte der Chef der CDU-CSU-Fraktion frei, dass die Polizeikräfte in den vergangenen Jahren massiv ausgebaut wurden. Eine vollständige Lückenlose Überwachung aller Gefährder sei dennoch nicht möglich. Deswegen müsse genau überlegt werden, so frei, wie der Schutz der Bevölkerung dennoch gewährleistet werden könne. Er verwies auf eine Ausweitung der sogenannten Präventivhaft für Gefährder und dem Einsatz von elektronischen Fußfesseln.
10: In Brandenburg hat sich die ausländische Bevölkerung in den vergangenen 10 Jahren mehr als verdreifacht. Dennoch lag ihr Anteil im Jahr 2024 mit gut 7% noch deutlich unter dem Bundesdurchschnitt von knapp 15%. Das geht aus einer Datenanalyse im Auftrag der Landesregierung hervor. Brandenburg hat demnach bundesweit den höchsten Anteil ausländischer Studierender, nämlich etwas mehr als 26%. Auf dem Arbeitsmarkt

0: Milliarde Euro. Ein Jahr zuvor erzielte die Lufthansa hier noch einen Gewinn. Gleichzeitig sei die Nachfrage nach Flugreisen aber weiterhin robust, heißt es. Die Umsätze konnten gesteigert werden. Wegen der hohen geopolitischen Unsicherheiten, unter anderem wegen des Kriegs im Iran, blickt der Airline-Konzern nicht mehr ganz so optimistisch auf das Gesamtjahr. Mittlerweile wird auch ein insgesamt niedrigerer Gewinn nicht mehr ausgeschlossen.
1: Bei der Schwimm-Europameisterschaft in Paris hat Florian Wellbrock Gold im Freiwasserrennen über 10 Kilometer gewonnen. Für den vierfachen Weltmeister aus Magdeburg ist es der erste Titel bei einer EM. Bronze ging an den Olympiazweiten Oliver Klemet. Zuvor hatte bereits die deutsche Synchronschwimmerin Clara Bleier ihre zweite Medaille in Paris gewonnen. Einen Tag nach Silber im freien Solo sicherte sie sich Bronze in der technischen Kür. Soweit die Nachrichten. 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Das Wetter. Am Nachmittag mal Sonne, mal dichte Wolken und örtlich einzelne Schauer oder Gewitter mit Unwettergefahr. Maximal 31 bis 36 Grad. Zurzeit in Berlin-Schöneberg 22 und in Treptow 24 Grad, in Potsdam 23 und in Altdöbern 30 Grad. Mäßiger Wind aus Ost bis Südost. Morgen Sonne, Wolken und einzelne kräftige Schauer oder Gewitter bei 31 bis 35 Grad. Die Zeit 14.05 Uhr.
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3: Ich bin Clemens Schulze. Ich grüße Sie. Der Strukturwandel in der Lausitz, weg von der Braunkohle hin zu Zukunftstechnologien, das ist ein Hoffnungsträger für die ganze Region. Doch diese Vision hat einen Rückschlag erlitten. Das geplante Batteriewerk des australischen Unternehmens Altec im Industriepark Schwarze Pumpe ist gescheitert. Gestern hieß es, trotz intensiver globaler Suche sei kein Investor gefunden worden. Wie kann das sein, inmitten der globalen Umstellung weg von fossiler Energieerzeugung? RBB-Reporter Andreas Rausch kennt das Projekt gut, begleitet es seit Jahren vom Studio Cottbus aus. Und er hat mir vorhin erklärt, worum es konkret bei diesem Projekt ging.
4: Also es klang für mich, der ich auch in Chemie jetzt nicht so sehr bewandt bin, zum Anfang relativ unglaubwürdig. Also es war eine neue Technologie, entwickelt von Fraunhofer. Im Grunde wollte Altec seit 2022, waren die Pläne öffentlich, wollte zwei Stränge verfolgen in Schwarze Pumpe. Zum einen wollten sie E-Mobilität verbessern, also Batterien, quasi Teile für Batterien überarbeiten im Vergleich zum jetzigen Standard, so dass die Batterien bis zu 30% leistungsfähiger sind. Und zum anderen hat man ganz gezielt auf Festkörperbatterien gesetzt. Und das meine ich mit ungläubig, denn diese Festkörperbatterien, die jetzt im Standard als Lithium-Ionen-Batterien, auch das, was wir im Handy haben und so weiter, daherkommt, das wollte man auf Kochsalzbasis, also Natriumchlorid, bauen und hat sich dafür eben mit dem Fraunhofer-Institut in Dresden zusammengetan, die auch zu 25% sich in das Projekt eingeklinkt haben, nicht finanziell, aber mit ihrem Know-how. Und das hätte bedeutet, dass künftig Großspeicher, über die wir seit Monaten ja reden, die auch Teil der Energiewende sind, also wenn der Wind nicht weht, die Sonne nicht scheint, die Energie zwischenspeichern, um sie dann in der Nacht wieder rauszuholen, dass die ohne seltene Stoffe wie eben Lithium oder zum Beispiel Kobalt auskommen könnten und trotzdem etwas leistungsfähiger wären als eben genau diese Batterien. Man würde sich also unabhängiger vom globalen Markt machen und das ist jetzt letztlich gescheitert. Im Juni hat man sich von der E-mobilen Sparte verabschiedet, weil das ganz offenkundig schon nicht mehr realistisch war und dann gab es eben vor ein paar Tagen dann auch das letztliche Aus, wie du in der Anmoderation gesagt hast, keine Finanzierung, also ist das Projekt in Schwarze Pumpe tot.
3: Kochsalz, hast du gesagt, das ist das Besondere an dieser Batterietechnik, die in Schwarze Pumpe aufgebaut werden sollte. War das so unrealistisch oder ist das wirklich inzwischen umsetzbar?
4: Also das, was ich habe nochmal mit dem Fraunhofer-Institut geredet, die halten diese Technologie für absolut praktikabel. Also sämtliche Tests sind positiv gelaufen. Auch das hat Altec in den letzten Monaten immer wieder, sicherlich auch mit Blick auf Investoren, die man gesucht hat, immer wieder auch veröffentlicht, dass die Tests allesamt Praxistauglichkeit unterstellt haben, dass es funktioniert. Und dass man in Teilen sogar überzufrieden war mit dem, was man dort getestet hat. Und jetzt sollte es in die praktische Umsetzung gehen. Dafür hatte man sich ein Grundstück gesichert am Rande des Industrieparks Schwarze Pumpe, ja ein ehemaliger großer Kohlestandort in der Lausitz, der vergleichsweise gut läuft im Vergleich zu anderen Standorten mit neuen Ansiedlungen. Und das sollte eben die Sahnehaube sein. Jetzt wird das Grundstück zurückgegeben. Investoren waren nicht bereit, dafür Geld auszugeben.
3: Das ist alles ein bisschen überraschend, Andreas. Weltweit läuft ja der Umbau auf erneuerbare Energieerzeugung immer schneller hoch und damit natürlich auch die Batterietechnologie. Warum also ist Altec in der Lausitz trotzdem gescheitert?
4: Also Altec selbst hat sich bis auf eine dürre Pressemitteilung relativ bedeckt gehalten. Fraunhofer ist dann etwas auskunftsfähiger.

0: gewesen. Und die sagen, am Ende ist man quasi ein Opfer der chinesischen Billigangebote geworden. Das Phänomenale für mich ist auch, dass Altec quasi schon eine Finanzierung vor 1,5 Jahren zusammen hatte und schon einen Baubeginn in Aussicht gestellt hatte. Dann hatte eine Bundestagswahl stattgefunden und die neue Bundesregierung hatte plötzlich 46 Millionen Förderung aus dem Strukturmittelfonds für die Lausitz Altec in Aussicht gestellt. Damit konnte man vorher nicht rechnen, also musste man die Finanzierung nochmal überarbeiten. Und genau in dieser Überarbeitungsphase sind die Preise für vergleichbare Lithium-Ionen-Akkus made in China nochmal richtig in den Keller gerauscht. Fraunhofer sagte mir, dass die Chinesen mittlerweile in der Lage sind, für weniger als $50 die Kilowattstunde Batteriespeicher anzubieten und damit sind sie konkurrenzlos billig. Und dann sagen Investoren im Zweifel, schöne Technologie, kann praxistauglich auch funktionieren, aber wir sehen gerade nicht, dass unser Geld sich da refinanziert und im Zweifel halt in der allgemeinen globalen Krisensituation auf billigere Preise guckt und dann die umweltfreundliche Technologie möglicherweise in Aussicht steht. Aber das ist im Moment nicht der Zeitpunkt. Und was auch noch interessant ist, ist, dass Fraunhofer sagt, dass die Chinesen selbst auch genau an dieser Natriumchlorid-Kochsalz-Batterie arbeiten. Und das sei so ein typisches Beispiel dafür, dass in Deutschland, in dem Falle in der Lausitz, und das ist tragisch für den Strukturwandel, es nicht gelungen ist, hier eine eigene Produktion aufzubauen, sich damit auch unabhängiger von Importen zu machen in einem global unsicheren Markt und jetzt möglicherweise in Bälde dann eine Umsetzung des Projekts anderswo auf der Welt ansteht.
1: Erläuterungen waren das von Andreas Rausch aus dem RBB-Studio Cottbus. Er hat seit Jahren das geplante Batteriewerk des australischen Unternehmens Altec im Industriepark Schwarze Pumpe begleitet und mir jetzt eben erläutert, warum das nun gescheitert ist. 2:10 ist es jetzt. Der Reflecting Pool ist eines der bekanntesten Wahrzeichen in Washington. Doch das große Wasserbecken in der Nähe des Weißen Hauses sorgt gerade auch aus ganz anderen Gründen für Schlagzeilen. Statt einer schönen glatten Wasserfläche gibt's Ärger über Baumängel und teure Nachbesserungen. US-Präsident Trump behauptete zunächst, das Wahrzeichen sei durch Vandalismus beschädigt worden. Jetzt steht die Frage im Raum, wie es zu dem Pfusch kommen konnte. Mehr dazu aus Washington von Samuel Jakisch.
2: Vandalizing our beautiful reflecting pool, they took a
3: Mit einem Teppichmesser hätten Trumps Gegner den berühmten Reflecting Pool beschädigt, behauptet der US-Präsident noch im Juni voller Überzeugung. Die Renovierung des ikonischen Wasserbeckens vor dem Lincoln Memorial ist das Prestigeprojekt für Trump und seine Kampagne zur Verschönerung der Hauptstadt der USA. Doch die Vandalen hätten die frisch gegossene Bodenbeschichtung aufgeschnitten und herausgerissen.
2: They cut the bottom with a knife. And pulled it and tried to do it as much damage as possible. These are sick people.
3: Drei Verdächtige präsentiert die Staatsanwältin von DC Anfang Juli. Darunter ist David Hearn, ein US-Bürger Mitte 50 aus einem Vorort von DC und früher einmal Olympiateilnehmer im Kanu-Team der USA. Die Beweise gegen ihn seien erdrückend, behauptet Staatsanwältin und Trump-Vertraute Jeanine Pirro damals. Es drohen bis zu 10 Jahre Gefängnis.
4: The defendant Hearn ripped a piece of recently installed sealant.
5: Der Angeklagte riss ein Stück der Versiegelung vom Boden des Wasserbeckens heraus. Die Beweislage zeigt, und wir werden das zweifelsfrei nachweisen, dass Hearn den Reflecting Pool am Lincoln Memorial vorsätzlich beschädigt hat. Die Tat geschah mit dem Ziel, das Becken zu beschädigen, an dessen Restaurierung, die Mitarbeiter des National Park Service hart gearbeitet hatten und die Tat mit eigenen Augen gesehen haben.
3: Doch das ist alles nicht wahr, muss am vergangenen Freitag auch die Staatsanwaltschaft in einem Statement einräumen. In Wahrheit stimmt, was die Hauptstadtpresse und hunderte Pool-Experten im Internet bereits seit Wochen vermutet hatten. Die Epoxidharzgrundierung und die darüber gesprühte wasserfeste Farbe wurden zu eilig und nicht fachgerecht am Boden des Beckens aufgetragen. Ein Pfusch der von Trump ohne Ausschreibung beauftragten Baufirma. Ganze Fetzen der Farbschicht schwammen daraufhin lose im Wasser und David Hearn wollte sich ein Stück als Andenken aus dem Teich angeln, von Sachbeschädigung keine Spur.
6: Davy Hearn is innocent.
3: Der zu Unrecht beschuldigte Davy Hearn klagt nun seinerseits auf Wiedergutmachung, kündigt sein Anwalt im Fernsehen an. Auch stellvertretend für alle anderen Amerikaner, gegen die aus rein politischen Gründen ohne Beweise ermittelt werde.
6: This was not a righteous case.
3: In der Regierung Trump herrscht nun Schuldzuweisung zwischen dem für die Renovierung zuständigen Innenminister, dem Präsidenten, Freunden und der Washingtoner Staatsanwältin, die laut Trump bei Gericht eingeknickt sei wie ein Regenschirm.
7: Really disappointed with Jeanine Pirro. She folded like an umbrella.
3: Am Reflecting Pool ist derweil das Wasser wieder abgelassen und eine Baustelle errichtet worden. Zum zweiten Mal in diesem Jahr.
1: Eine ganz schön schräge Geschichte aus Washington, erzählt von USA-Korrespondent Samuel Jakisch.
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1: Da geht's zunächst zu den Schwimm-Europameisterschaften. Da hat es heute schon 3 Medaillen für Deutschland gegeben. 2-mal Bronze durch Clara Bleier im Synchronschwimmen und durch Oliver Klemet im Freiwasserrennen über 10 Kilometer. Und im gleichen Wettbewerb, 10 Kilometer eben, gab's auch noch Gold. Florian Wellbrock schlug als Erster an und das, obwohl die Vorbereitung alles andere als optimal lief. Inforadio-Sportreporter Lars Becker aus Paris.
9: Was für eine Vorstellung von Florian Wellbrock im ersten Freiwasserrennen hier bei den Europameisterschaften in Paris, die olympischen 10 Kilometer. Im Vorfeld hatte er gesagt, ein Platz unter den Top 10, das wäre schon gut aufgrund der Trainingsausfälle, krankheitsbedingt. Und dann holt er hier, der 9-malige Weltmeister, seinen ersten EM-Titel, ist Europameister, hat das Rennen von Beginn an dominiert, das Tempo gemacht, sich kurz mal abgesetzt. Das war so ein Antesten, aber in der vorletzten Runde hat ihn David Bethlehem, der Ungar, dann überholt und auch Oliver Klemet, der zweite Deutsche der Olympia, zweite von Paris, ist an ihm vorbeigegangen, aber Wellbrock hat zurückgeschlagen auf den letzten 400-500 Metern, hat als Erster angeschlagen, Gold geholt vor Bethlehem und Olli Klemet mit Bronze, 2 deutsche Medaillen zum Auftakt. Was für ein guter Start in die Freiwasserwettbewerbe. Weiter geht's mit den Frauen am Nachmittag, auch über die olympischen 10 Kilometer, allerdings krankheitsbedingt ohne deutsche Beteiligung.
1: Aus Paris war das Lars Becker über den großen Golderfolg. Ja, und hinterher verriet Florian Wellbrock, dass er mit der Seine seinen Frieden geschlossen hat. Vor 2 Jahren bei den Olympischen Spielen war er in Paris noch total baden gegangen.
10: Das war heute unglaublich hart, gerade jetzt nach der schwierigen Saison und auch mit Rückblick auf Paris. Also das war eine Meisterleistung heute. Also rein physisch hätte ich heute eigentlich nicht gewinnen dürfen. Ich habe gemerkt, so nach Runde 5-6, dass es muskulär ganz schön hart wurde. Und ja, hinten raus muss dann gekämpft werden und das habe ich heute geschafft.
1: Und damit auch Gold errungen. Florian Wellbrock also bei der Schwimm-Europameisterschaft über 10 Kilometer ist er der Sieger. Weiter geht's mit Radsport. Bei der Tour de France der Frauen steht heute die 4. Etappe auf dem Programm. Es ist ein Einzelzeitfahren. In knapp 20 Minuten startet die erste Fahrerin. Und Tourreporter Matthew Gennis-Schön stellt Ihnen den Streckenabschnitt mal vor.
11: Nachdem die Fahrerinnen gestern rein sind ins französische Juragebirge, geht's heute bei der Tour de France der Frauen an das gefürchtete Zeitfahren. Gefürchtet deshalb, weil sich hier im Gesamtklassement schon mal die ersten Abstände auftun werden. Noch sind die Favoritinnen auf den Gesamtsieg quasi zeitgleich. Heute aber fährt jede für sich und auch gegen die Uhr. Die Strecke nach Dijon hat zwar nur 21 Kilometer, aber in der Mitte noch eine Rampe mit knapp 2 Kilometern Anstieg und einer technischen, ja doch anspruchsvollen Abfahrt. Das Einzelzeitfahren an sich könnte aus deutscher Sicht vor allem an Toda Niedermayer liegen. Die ist ausgewiesene Berg- und Zeitfahrspezialistin und auch der aktuellen deutschen Meisterin Franziska Koch liegt diese Disziplin eigentlich, aber bei ihr wirft die aktuelle Form noch ein paar Fragen auf. Die Favoritinnen sind auf jeden Fall gewarnt, mit Blick auf die Rampe, aber eben auch auf die technische Abfahrt bis ins Ziel. Es geht klar um jede Sekunde, aber wer zu viel riskiert und hier stürzt, und das musste vor ein paar Wochen bei den Männern ja auch Florian Lipowitz hinnehmen, der kann seine Podiums- und Siegambitionen heute schon vergessen.
1: Also, gleich geht's los mit dem Zeitfahren bei der Tour de France der Frauen. Matthew Gennis-Schön war das.
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1: Was ist wirklich selbst geschaffen? Was ist irgendwo abgeschrieben? Und wo liegt die Grenze zwischen Inspiration und Plagiat? Von Schriftstellerinnen und Schriftstellern erwartet man, dass sie etwas Neues, etwas Eigenes schaffen. Deswegen kann ein Plagiatsvorwurf für sie bedrohlich sein, sogar Karriere zerstören. In genau eine solche Situation versetzt die Schriftstellerin Özge İnan. In ihrem neuen Roman Die Dichterin eine fiktive Schriftstellerin. Ihr wird vorgeworfen, abgeschrieben zu haben. Heute Abend liest Özge İnan in Berlin aus ihrem Buch und wir stellen es Ihnen gleich vor in der RBB24 Inforadio Kultur, kurz vor 3. Schneller Blick noch aufs Wetter. Sehr große Temperaturunterschiede. Gerade in Berlin Temperaturen zwischen 23 und 28 Grad. Cottbus meldet 30 Grad und nicht weit entfernt Frankfurt-Oder nur 24. Also ganz schön was los in der Region. Sonne, dazu viele Wolken, immer mal wieder stellenweise Regen oder auch ein kräftiger Schauer und Gewitter. Von Westen her wird's dann am Nachmittag ruhiger.
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13: A10 westlicher Berliner Ring Richtung Dreieck-Havelland zwischen Großkreuz und Vöben 10 Minuten Baustellenstau. Richtung Dreieck-Werder Stau zwischen Potsdam-Nord und Vöben 15 Minuten. A11 Stettin Richtung Berlin zwischen Finofurt und Lanke ein defektes Fahrzeug und Achtung, hier ist Kraftstoff ausgelaufen. A13 Berlin Richtung Dresden zwischen Freiwalde und Duben dauert es an einer Baustelle 20 Minuten länger. Stadtverkehr Berlin A100 Stadtring Richtung Treptow. Die Einfahrt Beusselstraße ist nach Unfall gesperrt. Im weiteren Verlauf zwischen Schmargendorf und Albuinstraße Stau an einer Tagesbaustelle 45 Minuten. Und zwischen Dreieck Neukölln und Sonnenallee ist der Stadtring nach einem Unfall zurzeit in beiden Richtungen gesperrt. Und in Richtung Wedding Stau ab Elsenbrücke. Im weiteren Verlauf Richtung Wedding sind zwischen Kurfürstendamm und Dreieck Funkturm die rechte und die mittlere Spur gesperrt.
1: 20 nach 2 ist es jetzt.
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1: Im Studio Clemens Schulz, ich grüße Sie. Der Ansturm auf Ceuta am Wochenende hat Risse in der EU gezeigt. Mehrere EU-Staats- und Regierungschefs machen in einem offenen Brief deutlich, dass sie die spanische Migrationspolitik ablehnen. Auch Kanzler Merz hat unterschrieben. Doch Spanien weist die Vorwürfe zurück. Viel zu reden also auch für die EU-Innenminister. Mehr in Meldung mit Jonas Ziegler.
13: Die Innenminister der Europäischen Union haben am Vormittag darüber beraten, wie die EU-Außengrenzen besser geschützt werden können. Auslöser war der Ansturm zehntausender Migranten auf die spanische Exklave Ceuta in Nordafrika. Mehrere europäische Innenminister hatten vor dem Treffen Spanien vorgeworfen, nicht rechtzeitig und nicht konsequent genug gegen den Ansturm vorgegangen zu sein. Davon ist nach dem Treffen laut einem ARD-Korrespondenten keine Rede mehr. In einem Abschlusskommuniqué wird die spanische Regierung ausdrücklich gelobt, sie sei vorbildlich mit der Krise umgegangen. Die niedrigen Pegelstände der Flüsse könnten das deutsche Wirtschaftswachstum ausbremsen. Das befürchtet das Institut der deutschen Wirtschaft und warnt sogar vor einer möglichen Rezession. Tim Korge, RBB 24.
14: Sind die Flüsse bei wenig Wasser zu flach, können Transportschiffe nicht genug Ladung aufnehmen oder gar nicht erst losfahren. Ein längerer Ausfall der Schifffahrt, zum Beispiel auf dem Rhein, könne das kleine Pflänzchenwachstum, das es gebe, komplett ersticken. So der Ökonom Schäfer vom Institut der Deutschen Wirtschaft im Interview mit der Bild-Zeitung. In der Folge drohten Produktionsrückgang und Lieferengpässe. Dadurch könnte dann auch das Wachstum des Bruttoinlandsprodukts um 0,4 Punkte niedriger ausfallen als erwartet. Der Wasserpegel im Rhein hatte aufgrund von Hitze und Trockenheit am Wochenende unter anderem in Köln und Bonn neue Tiefststände erreicht.
13: Der Anschlag beim Berliner CSD ist gerade Thema im Innenausschuss des Bundestags. Innenminister Dobrindt soll die Abgeordneten über den Stand der Ermittlungen informieren. Zentrale Frage ist, warum der mutmaßliche Attentäter nicht stärker überwacht wurde, obwohl er der Polizei als islamistischer Gefährder bekannt war. Linke und Grüne haben die Sondersitzung beantragt. Sie findet wegen der parlamentarischen Sommerpause digital statt. Neben Dobrindt nehmen auch Vertreterinnen und Vertreter der Sicherheitsbehörden teil. Vor rund 10 Tagen hatte der Attentäter im Berliner Tiergarten mehrere Menschen mit dem Auto angefahren und später mit einer Waffe attackiert. Eine Frau starb, 31 Menschen wurden verletzt. In Brandenburg hat sich die ausländische Bevölkerung in den vergangenen 10 Jahren mehr als verdreifacht. Dennoch lag ihr Anteil im Jahr 2024 mit gut 7% noch deutlich unter dem Bundesdurchschnitt von knapp 15%. Das geht aus einer Datenanalyse im Auftrag der Landesregierung hervor. Matthias Wetzel, RBB 24.
15: Brandenburg hat außerdem bundesweit den höchsten Anteil ausländischer Studierender. Hier kommt das Land auf 26,2%. Auch auf dem Arbeitsmarkt spielen Zugewanderte eine wichtige Rolle. Sie stellen 11,8% der sozialversicherungspflichtig Beschäftigten. Der demografisch bedingte Rückgang deutscher Beschäftigter werde nahezu vollständig durch den Zuwachs ausländischer Arbeitskräfte ausgeglichen, heißt es. Der zuständige Minister Wilke betonte, Zuwanderung sei für Brandenburg längst kein Randphänomen mehr, sondern ein strukturelles Fundament für Gesellschaft und Wirtschaft.
13: Die Opposition hat die Pläne der Bundesregierung kritisiert, einen neuen Zivildienst einzuführen. Linken-Chefin Schwertner sagte der Funke Mediengruppe, ein verpflichtender Zivildienst drohe reguläre und tariflich bezahlte Arbeit im Sozialbereich zu verdrängen. FDP-Generalsekretär Hagen erklärte, die Pläne der Bundesregierung für einen Ersatzdienst zeigten, dass sie selbst nicht daran glaube, die Sollstärke der Bundeswehr durch Freiwilligkeit zu erreichen. Die Bundesregierung plant den neuen Zivildienst als Option für jene jungen Menschen, die den Wehrdienst verweigern wollen, wenn er wieder als Pflicht eingeführt werden sollte. Nach Angaben des Vermittlerstaates Katar laufen derzeit diplomatische Bemühungen um eine Lösung des Konflikts zwischen den USA und dem Iran. Direkte Treffen zwischen Vertretern Washington zum Teheran seien allerdings nicht geplant, sagte ein Sprecher des Außenministeriums in Doha. In den vergangenen Tagen hat es widersprüchliche Erklärungen gegeben. Während US-Präsident Trump gestern sagte, dass neue Verhandlungen bereits begonnen hätten, wies der Iran diese Darstellung zurück. Beide Seiten hatten im Juni ein Rahmenabkommen geschlossen, das jedoch scheiterte. In der Folge griffen die USA den Iran erneut an, der seinerseits wieder Ziele in der Golfregion attackierte. Soweit die Nachrichten. 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Das Wetter. Nachmittags mal Sonne, mal dichte Wolken und örtlich einzelne Schauer oder Gewitter, maximal 31 bis 36 Grad. Zurzeit in Berlin-Schöneberg 22 und in Treptow 24 Grad, in Potsdam 23 und in Altdöbern 30 Grad. Morgen Sonne, Wolken und einzelne kräftige Schauer oder Gewitter bei 31 bis 35 Grad. Die Zeit 14.25 Uhr.
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1: Ich bin Clemens Schulze. Schönen guten Tag. Jetzt in den Sommerferien, da denkt natürlich niemand gerne an die Schule, vor allem die Schülerinnen und Schüler nicht. Andererseits sind die langen Ferien vielleicht auch ein guter Moment, um sich mal zu fragen, was läuft an den deutschen Schulen eigentlich systematisch falsch? Der PISA-Schock ist jetzt schon 25 Jahre her, viel verbessert hat sich seitdem aber nicht. 2023 waren die Ergebnisse von 15-jährigen Schülerinnen und Schülern in Deutsch, Mathe und den Naturwissenschaften schlechter als je zuvor. Was machen die Länder anders, die an der Spitze des internationalen PISA-Vergleichs stehen? Das wollte der Hamburger Lehrer Alexander Brandt herausfinden. Er hat deshalb vier dieser Länder besucht und die Ergebnisse in seinem Buch Die Bildungsweltmeister zusammengefasst. Unser Redakteur Henning Wächter hat Alexander Brandt im Mai getroffen. Die Wiederholung des Gesprächs hören Sie jetzt.
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16: Hallo Herr Brandt.
17: Hallo, danke für die Einladung.
16: Die vier Länder, in denen Sie recherchiert haben, waren Finnland, Estland, Japan und Singapur. Warum vier und warum diese vier?
17: Naja, ich wollte Länder besuchen, die eben traditionell sehr gut bei der PISA-Studie abschneiden, aber ich wollte auch Länder mit verschiedenen Kulturen, verschiedene Größen, verschiedene Geschichten besuchen und nicht nur asiatische Länder zum Beispiel. Und das war eine gute Breite. Wir haben irgendwie Skandinavien dabei, wir haben Asien dabei, wir haben einen Stadtstaat dabei und wir haben große Länder dabei. Und das waren dann die Länder, die sich so ergeben haben. Und ich war dann eben 6 Monate lang unterwegs in diesen Ländern und habe 30 Schulen besucht und habe einfach sehr, sehr viel darüber gelernt, was wir auch in Deutschland anders machen könnten.
16: Da kommen wir jetzt zu. Haben Sie Muster, Prinzipien, Konzepte entdeckt, die den Kindern in allen diesen vier Ländern helfen, erfolgreich zu lernen?
17: Ja, also ein Muster, das ich entdeckt habe, ist der Umgang mit Heterogenität bei Schülerinnen und Schülern. Also bei uns ist es oft so, dass wenn ein Schüler schwächer ist, dann geben wir ihm vielleicht leichtere Aufgaben oder trennen irgendwie in verschiedene Schularten. Und in den Ländern, die ich besucht habe, in vielen von denen, wird nicht im Leistungsniveau unterschieden, das die Schülerinnen und Schüler bearbeiten, sondern im Grad der Unterstützung. Das kann dann so zum Beispiel ausschauen, dass in Finnland ein Schüler, wenn er vielleicht ein paar Wochen krank war oder ein Thema nicht ganz verstanden hat in der zweiten Klasse, dann kann er relativ flexibel, relativ schnell in eine Kleingruppenförderung gehen von einer spezialisierten Förderlehrkraft, bis seine Lernlücken dann so weit aufgeschlossen sind, dass er wieder Vollzeit dem Matheunterricht folgen kann. Und das ist dann vielleicht nur für ein paar Wochen oder so, aber dort wird eben sehr früh und sehr flexibel gefördert und Sonderpädagogen springen sehr flexibel ein und betreuen nicht nur Schülerinnen und Schüler mit diagnostiziertem Förderbedarf, sondern sind für alle Schülerinnen und Schüler da.
16: Müssen wir also früher ansetzen und auch mehr Ausdauer beim Auffüllen von Lücken haben bei den Kindern?
17: Ja, auf jeden Fall. Wir brauchen mehr Ressourcen und bessere und klassenübergreifende Förderstrategien. Ich glaube, in Deutschland werden Lehrkräfte oft mit der Heterogenität im Klassenzimmer allein gelassen und sehen dann keinen anderen Weg, als im Leistungsniveau zu differenzieren und dann den schwächeren Schülerinnen und Schülern die leichteren Aufgaben zu geben. Und diese Strategie habe ich nicht so häufig gesehen in anderen Ländern. Dort werden die allermeisten Schülerinnen und Schüler gleich hohe Anforderungen gestellt. Differenziert wird eben im Grad der Unterstützung.
16: Hatten Sie den Eindruck, Sie haben ja gesagt, teilweise waren Sie auch in Asien, nämlich in zwei dieser vier Länder, dass vor allem dort, aber vielleicht auch nicht nur dort, die Schülerinnen und Schüler sich unter Druck fühlten?
17: Also das ist ja das große Klischee und das große Vorurteil, wenn man zu asiatischen Schulsystemen was hört. Und es hat auch einen Grund, zum Beispiel in Japan wird gegen Ende der 9. Klasse gibt es eine große Aufnahmeprüfung für die Oberschule und dann später auch für die Universität, die sehr entscheidend ist für den weiteren Lebensweg. Aber das davor, also von der 1. bis zur 8. Klasse, gibt es tatsächlich wenig Druck. Und da gibt es, also die ersten paar Schuljahre gibt es keine Noten und da wird auch nicht unterschieden in Gymnasium oder Realschule oder Grundschule, sondern die Kinder lernen gemeinsam.
16: Wie lange, also bei Japan haben Sie es jetzt gerade erwähnt, aber wie ist denn in den anderen drei Ländern? Wie lange bleiben die Klassen zusammen und wann wird dann gesplittet auf verschiedene Oberschultypen?
17: Also in Estland, Finnland und Japan lernen die Kinder gemeinsam bis zur 9. Klasse. In Singapur haben sie ganz lange bis zur 6. Klasse gemeinsam gelernt und dann gab es verschiedene Schulzweige. Das haben die jetzt aber geändert im vorletzten Schuljahr, dass die Schülerinnen und Schüler verschiedene Fächer auf verschiedenen Niveaus lernen können. Das heißt, wenn einer sehr gut in Mathe ist, aber in Englisch Schwierigkeiten hat, kann er in Mathe einen schwierigeren Kurs belegen und in Englisch einen einfacheren. Aber wenn er dann in Englisch besser wird, kann er dann aufsteigen zu einem höheren Kurs. Also es ist deutlich flexibler und dann auch gerechter.
16: Und was bringt das konkret? Also wie macht sich das im Alltag bemerkbar?
17: Naja, also wir wissen das aus empirischen Studien, dass ein längeres gemeinsames Lernen für die Bildungsgerechtigkeit ganz wichtig ist und einen positiven Effekt hat, aber die Leistungen dadurch nicht schlechter werden, zwar auch nicht besser, aber an sich hat das ganz viel damit zu tun, dass es ein gerechtes System ist.
16: Eine weitere viel diskutierte Frage bei uns ist Frontalunterricht oder Projektarbeit. Mhm. Haben Sie eine Antwort darauf gefunden?
17: Es braucht beides und zu verschiedenen Zeiten im Lernprozess. Ich glaube, wir in Deutschland sehen das immer als Gegensätze. Aber tatsächlich ergänzen sich gesteuerte Formen sehr gut, wenn es uns um den Aufbau von Wissen geht und dann offenere Projektformen, wenn es darum geht, das Wissen in neue Bereiche zu transferieren. Und ich glaube, wenn wir jetzt sagen, wir schaffen die gesteuerten Formate ab, dann werden viele Schülerinnen und Schüler nicht die Grundlagen erlernen, die sie brauchen, um dann in Formaten wie Projektarbeit aufzublühen.
16: Wie machen das diese vier Länder? Also ist das starr vorgegeben oder reagiert man da praktisch von Tag zu Tag?
17: Naja, also Lehrkräfte müssen alle Formen der Didaktik beherrschen. In Singapur zum Beispiel ist der Unterricht schon recht strukturiert, aber es gibt immer wieder Phasen für Projektarbeit. Und in Singapur ist es auch so, dass Schülerinnen und Schüler ab der Sekundarstufe auch 2 Tage pro Monat zu Hause lernen können und dann wirklich selbstreguliert und selbstgesteuert ihre Zeit einteilen können, auch an Projekten arbeiten können. Sie können auch in die Schule kommen, aber solche Home-Based Learning, so ist der Begriff dafür, solche Tage gibt es in allen Schulen in Singapur.
16: Sie hören das Vis-à-vis im RBB 24 Inforadio. Heute mit dem Hamburger Lehrer Alexander Brandt. Er hat 4 erfolgreiche PISA-Länder besucht und darüber das Buch Die Bildungsweltmeister geschrieben. Herr Brandt, weiterer Begriff, der viel in der Diskussion ist, Stichwort Digitalisierung. Mhm. Was machen wir falsch im Vergleich zu den erfolgreichen Ländern?
17: Ich glaube, wir in Deutschland haben einen sehr starken Fokus auf Hardware. Haben wir in den Schulen die iPads, haben wir die Laptops und in vielen anderen Systemen, zum Beispiel in Estland, das auch hoch digitalisiert ist, aber da wurde viel stärker auf die Kompetenz geschaut. Haben die Kollegien genug Lehrerfortbildung gehabt, um den Schülerinnen und Schülern gute Digitalkompetenzen zu vermitteln? Da war die Hardware-Frage so die zweitrangige eigentlich. Dort gibt es das Berufsbild der Bildungstechnologin. Das ist eine bestimmte Lehrkraft, die sich weitergebildet hat und die andere Kolleginnen und Kollegen bei didaktischen Fragen rund um den Einsatz von digitalen Medien berät. Und so eine Bildungstechnologin gibt es an jeder Schule. Und in Deutschland wurde im Zuge des Digitalpakts sehr stark auf Hardware eben Wert gelegt. Aber die Frage des Personals, die Frage der Fortbildung, die hat keine Rolle gespielt.
16: Und ich bin in Ihrem Buch über das Stichwort digitales Mindset gestolpert. Was meint das?
17: Ja, das digitale Mindset, das hat in diesem Fall zu bedeuten, dass geschaut wird, wo können wir digitale Prozesse vereinfachen für die Schülerinnen und Schüler, aber auch für die Lehrkräfte. In Estland gibt es seit mehr als 20 Jahren ein digitales Klassenbuch, das viele Verwaltungstätigkeiten für Lehrkräfte vereinfacht. Es gibt in Estland im ganzen Staat das Once-Only-Prinzip, das heißt, dass jede Information nur einmal in ein System eingegeben werden muss und die Systeme sprechen aber miteinander. Das heißt, wenn ich eine Zeugnisnote irgendwo eintrage, muss ich sie nicht nochmal irgendwo eintragen. Und das macht das Ganze effizienter und entlastet auch Lehrkräfte.
16: Schauen wir auf die Seite des Lehrpersonals. In Deutschland fehlen viele Lehrkräfte. Wir brauchen eine Menge Quereinsteiger zum Füllen der Lücken. Und zu viele der jungen Menschen, die auf Lehramt studieren, brechen ab. Wie könnten wir das ändern?
17: Also ich glaube, wir fokussieren, wenn es darum geht, den Lehrerberuf attraktiv zu machen, oft auf so Fragen wie Gehalt oder Verbeamtung. Und viele Länder, die ich besucht habe, zum Beispiel Singapur, schauen eher, wie kann man den Lehrerberuf als solches attraktiv machen, wo man sich immer wieder weiterentwickelt. In Singapur haben Lehrkräfte Anspruch auf 100 Stunden Fortbildung pro Jahr. Das ist im internationalen Vergleich sehr hoher Wert. Aber dort wird eben sehr stark darauf Wert gelegt, dass Lehrkräfte sich lebenslang fortbilden. Und das macht den Beruf auch sehr attraktiv und anspruchsvoll.
16: Das heißt, Lehrerinnen und Lehrer bekommen, war das jetzt eine Spezialität von Singapur oder insgesamt in den vier Ländern, dann doch einfach mehr Unterstützung im Verlauf ihres Arbeitslebens?
17: Also es wird sehr viel stärker auf Teamarbeit Wert gelegt. In Deutschland ist es so, dass oft jeder, vor allem an den Gymnasien leider, viele Lehrkräfte sich als Einzelkämpfer sehen oder als Einzelkämpferin. Und in vielen von den Schulen, die ich besucht habe, wird selbstverständlich zusammen an Unterrichtsprojekten gearbeitet, gemeinsam Unterricht geplant und reflektiert. Und das entlastet, aber macht auch Spaß.
16: Führt das auch dazu, dass der Lehrerberuf in diesen vier Ländern nicht nur begehrter, sondern auch angesehener ist?
17: Würde ich schon sagen. Also, dass es ein Beruf ist, wo man sich weiterentwickelt, wo es selbstverständlich ist, dass man mit anderen zusammenarbeitet, das macht ihn schon auch attraktiv, aber auch in der Gesellschaft angesehen.
16: Und haben Sie trotzdem auch Dinge entdeckt, die den Lehrerinnen und Lehrern dort fehlen? Also war vielleicht nicht alles rosarot?
17: Natürlich. Also ich im Buch stelle ich diese Länder auch nicht als Utopien dar. Also Lehrkräfte in Japan haben eine ganz, ganz hohe Arbeitszeit zum Beispiel, aber auch Lehrkräfte überall. Ich glaube, die Zeit fehlt irgendwie allen, auch wenn Lehrkräfte in Japan und Singapur tatsächlich weniger unterrichten als in Deutschland und diese Zeit dann eher für Kooperation und Weiterentwicklung nutzen können.
16: Was brauchen wir hier in Deutschland, um erfolgreiche Strategien für die Schulen in einer zu uns passenden Form dann adaptieren zu können?
17: Ja, also ich vertrete keine Copy-Paste-Logik, dass wir jetzt sagen können, ach schau, die machen das so in Singapur und genauso sollten wir es jetzt in Deutschland machen. Das funktioniert nicht. Dafür sind die Schulsysteme zu unterschiedlich. Aber wir können Muster in verschiedenen Ländern suchen. Wir können Prinzipien herausfinden, die in verschiedenen Ländern ihre eigene Umsetzung gefunden haben und uns überlegen, okay, wie könnten wir dafür sorgen, dass Schülerinnen und Schüler bei uns schon sehr früh gefördert werden und nicht diese großen Lernlücken entstehen? Wie könnten wir bei uns schauen, dass der Lehrerberuf einer ist, wo man lebenslang lernt?
16: Können Sie ein Beispiel nennen? Also womit sollten wir vielleicht beginnen?
17: Also Hamburg, das Bundesland, wo ich unterrichte, hat eine Fortbildungsverpflichtung von 30 Stunden pro Jahr. Das ist bundesweit führend. Bis auf vier Bundesländer haben die anderen Bundesländer keine quantifizierte Fortbildungsverpflichtung, also keine Pflichtstundenzahl. Und ich glaube, das ist ein erster Hebel, um der Lehrerfortbildung dem mehr Wert zu geben.
16: Wie schnell, denken Sie, könnten Veränderungen bei uns greifen? Also das ist ja nicht von heute auf morgen machbar, sicherlich.
17: Ja, also auch Singapur hat sein Schulsystem in den letzten 20 Jahren grundauf verändert, aber das war eine Strategie, die dahinter stand. Und es gab mehrjährige Strategiepläne und dann haben die wirklich geschaut, haben unsere Schulen zum Beispiel die Ressourcen, die Kapazitäten, um neue Reformen jetzt zu verkraften und umzusetzen und nichts zu überstürzen. Und ich glaube, oft sagen wir jetzt, ach, wir machen jetzt G8 und dann machen wir G9, dann machen wir wieder G8. Und das sind oft so Reformen, die von einem Schuljahr aufs nächste umgesetzt werden. Und das ist ein Fehler, das funktioniert nicht.
16: Welches Land hat Sie am meisten überzeugt aus Lehrerperspektive?
17: Also wenn ich als Lehrer entscheiden wollen würde, in welchem Land ich gerne unterrichten würde, wäre es tatsächlich Singapur. Weil ich glaube, dort würde ich am meisten dazu lernen.
16: Und wo wäre es am schönsten als Schüler oder Schülerin hinzugehen?
17: Ich glaube Estland. In Estland wird Schule wirklich als Lebensraum gesehen. Ich habe eine estnische Schülerin dort getroffen, eine Elftklässlerin, die das Schuljahr zuvor im Austausch in Deutschland verbracht hatte. Und sie meinte, das, was sie am meisten schockiert hat an Schule in Deutschland, war, dass die Schülerinnen und Schüler nach dem Unterricht alle nach Hause gehen. Und in Estland ist es total normal, dass man sich nach dem Unterricht in der Schule einfach trifft. Die Schulen haben bis 18 Uhr geöffnet. Dort gibt es Sitzsäcke, Tischtennisplatten. Man stellt eigene Projekte auf die Beine. Sie hat mir von der Fashion Show erzählt, vom Sprachcafé, das sie auf die Beine gestellt hat. Und ich glaube, dort wäre ich einfach gerne Schüler, weil man dort gerne in der Schule ist.
16: Ich danke Ihnen herzlich für Ihre Zeit, Herr Brandt.
17: Dankeschön.
1: Unser Redakteur Henning Wächter hat mit dem Lehrer Alexander Brandt ausführlich über sein Buch Die Bildungsweltmeister gesprochen. Und das Wetter in Berlin und Brandenburg, das ist ganz schön uneinheitlich. Die Temperaturen allein schon mal im Stadtgebiet von Berlin liegen zwischen 23 und 29 Grad. 27 in Perleberg, 29 in Brandenburg an der Havel. Sonne, einige Wolken, immer mal wieder stellenweise Regen oder auch ein kräftiger Schauer oder Gewitter. Und am Nachmittag beruhigt sich das Wetter langsam. Morgen dann wieder sehr schwül und heiß, 33, vielleicht 35 Grad. Dazu mal Sonne, mal dichte Wolken und Regen oder auch kräftige Gewitter.
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13: A10 westlicher Berliner Ring Richtung Dreieck-Havelland zwischen Großkreuz und Vöben. 10 Minuten Stau an einer Baustelle. Richtung Dreieck-Werder Stau zwischen Potsdam-Nord und Vöben. 15 Minuten. A11 Stettin Richtung Berlin zwischen Fienerfurt und Lanke. Ein defektes Fahrzeug, aktuell 10 Minuten. Extra Vorsicht, dort lief Kraftstoff aus. A12 Berlin Richtung Frankfurt-Oder zwischen Storkow und Fürstenwalde-Ost. 10 Minuten Stau. A13 Berlin Richtung Dresden zwischen Freiwalde und Duben dauert es an einer Baustelle 20 Minuten länger. Stadtverkehr Berlin A100 Stadtring Richtung Treptow zwischen Schmargendorf und Kreuz Schöneberg 30 Minuten extra. Und zwischen Dreieck Neukölln und Sonnenallee ist der Stadtring nach einem Unfall in beiden Richtungen gesperrt zurzeit. In Richtung Wedding stockender Verkehr zwischen Wechsstraße und Funkturm 20 Minuten plus.
1: 14.39 Uhr.
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1: Ich bin Clemens Schulz, ich grüße Sie. Die EU-Innenminister versuchten heute, einen politischen Sprengsatz zu entschärfen. Nach dem Ansturm von Migranten auf die spanische Exklave Ceuta steht Spanien unter Druck, Madrid aber wehrt sich. Wie die EU-Innenminister versuchen, die Krise zu lösen, das frage ich gleich unsere Beobachterin. Jetzt die Fakten in den Meldungen mit Jonas Ziegler.
13: Nach den Auseinandersetzungen zwischen EU-Staaten über die Migrationskrise in Ceuta hat der EU-Innenministerrat nun Einigkeit betont. Die EU stehe geschlossen hinter Spanien und sei bereit, das Land zu unterstützen, sagte der irische Migrationsminister O'Callaghan nach einer Videokonferenz. Sein Land hält momentan den Ratsvorsitz. Die Innenminister betonten außerdem in einer Erklärung, dass es künftig eine bessere gemeinsame Vorbereitung auf solche Krisensituationen braucht. Das könne beispielsweise durch eine Weiterentwicklung von Frühwarnsystemen erreicht werden. Vergangene Woche hatten Zehntausende Migranten die spanische Exklave Ceuta gestürmt. Inzwischen sind fast alle nach Marokko zurückgekehrt. Die niedrigen Pegelstände der Flüsse könnten das deutsche Wirtschaftswachstum ausbremsen. Das befürchtet das Institut der deutschen Wirtschaft und warnt sogar vor einer möglichen Rezession. Sollten die Schiffe auf dem Rhein für längere Zeit nur wenig Waren transportieren können, prognostiziert der Ökonom Schäfer in einem Bild-Interview Lieferengpässe. Das Niedrigwasser bedroht auch die Tiere in den Flüssen. In Niederbayern wurde bereits Frischwasser in Flussarme der Donau gepumpt, um ein massenhaftes Fischsterben zu verhindern. Der Anschlag beim Berliner CSD ist heute Thema im Innenausschuss des Bundestags. Innenminister Dobrindt soll die Abgeordneten über den Stand der Ermittlungen informieren. Zentrale Frage ist, warum der mutmaßliche Attentäter nicht stärker überwacht wurde, obwohl er der Polizei als islamistischer Gefährder bekannt war. Linke und Grüne haben die Sondersitzung beantragt. Die Innenexpertin der Linksfraktion Bünger sagte am Morgen im ZDF, es gebe noch viele offene Fragen.
18: Es kommen jetzt immer mehr Informationen ans Licht, wie zum Beispiel ein zweites Handy. Da stellt sich die Frage, wie kann es sein, dass eine Person überwacht wurde und plötzlich nicht bekannt ist, dass zum Beispiel ein zweites Handy im Spiel ist. Aber auch die Frage, wie kann es sein, dass offensichtlich die Informationen, die im gemeinsamen Terrorabwehrzentrum anfallen, offensichtlich, oder die Frage stellt sich hier zumindest, nicht ordentlich an das Gericht übermittelt wurden. Diese Fragen müssen geklärt werden. Und deshalb erwarten wir von der Bundesregierung auch heute klare Antworten.
13: Clara Bünger, innenpolitische Sprecherin der Linksfraktion im Bundestag. Der Widerstand gegen die geplante Abschaffung der abschlagsfreien Rente nach 45 Beitragsjahren wächst weiter. Inzwischen sprechen sich 7 Ministerpräsidentinnen und Ministerpräsidenten dagegen aus. Aus dem Hauptstadtstudio Anne-Kathrin Mellmann.
19: Die ostdeutschen Ministerpräsidenten sowie die SPD-Länderchefs aus dem Saarland und Bremen argumentieren, wer 45 Jahre gearbeitet und Beiträge gezahlt habe, müsse auch künftig ohne Abschläge früher in Rente gehen können. Kritik kommt auch vom Bundestagsvizepräsidenten Bodo Ramelow. Der linken Politiker hält die Debatte über die sogenannte Rente mit 63 für zu eng. Das eigentliche Problem sei die zunehmende Altersarmut in Ostdeutschland. Darauf müsse sich die Politik konzentrieren. Unionsfraktionschef Thorsten Frey lehnt Änderungen am Rentenpaket dagegen ab. Die Koalition habe vereinbart, die Vorschläge der Rentenkommission vollständig umzusetzen. Wer jetzt einzelne Maßnahmen herausnehme, gefährde das Gesamtkonzept.
13: Das Gebäude des Berliner Luxushotels Adlon soll verkauft werden. Das hat der Sprecher der Eigentümergesellschaft dem RBB auf Nachfrage bestätigt. Das Hotelgebäude ist demnach Teil eines Fonds, der rund 4000 Eigentümern gehört, überwiegend Privatanleger. Fast 30 Jahre nach der Eröffnung des neuen Adlons seien diese zumeist in einem Lebensalter, in dem sie sich von ihren Anteilen trennen wollten, so der Sprecher. Die Adlon-Fondsgesellschaft strebe deshalb an, das Haus in neue Hände zu geben. Für Gäste und Partner des Hotels ändere sich zunächst nichts. Das Adlon ist noch bis Ende 2032 an den Hotelbetreiber Kempinski verpachtet. Bei der Schwimmeuropameisterschaft in Paris hat Florian Wellbrock Gold im Freiwasserrennen über 10 Kilometer gewonnen. Für den vierfachen Weltmeister aus Magdeburg ist es der erste Titel bei einer EM. Bronze ging an den Olympiazweiten Oliver Klemet. Zuvor hatte bereits die deutsche Synchronschwimmerin Clara Bleier ihre zweite Medaille in Paris gewonnen. Einen Tag nach Silber im freien Solo sicherte sie sich Bronze in der technischen Kür. Das Wetter: nachmittags viel Sonne, mal dichte Wolken und örtlich einzelne Schauer oder Gewitter, maximal 36 Grad. Zurzeit in Berlin-Wannsee 25 und in Eiskeller 29 Grad, in Bernau 23 und in Ruhland 33 Grad. Morgen Sonne, Wolken und einzelne kräftige Schauer oder Gewitter bei 31 bis 35 Grad. Die Zeit 14.44 Uhr.
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1: Im Studio Clemens Schulze, schönen guten Tag. Die Migrationskrise in der spanischen Exklave Ceuta am Wochenende und die Folgen. In Europa zeigte sich mal wieder eine tiefe Uneinigkeit. Italiens Regierungschefin Meloni und ihre dänische Amtskollegin Frederiksen hatten heftige Vorwürfe an die spanische Regierung gerichtet. Es seien Anreize für Migranten erschaffen worden. Diesen Brief hat auch Kanzler Merz unterzeichnet. Spanien wies die Vorwürfe als Egoismus zurück. Heute Mittag wurde versucht, den Streit nicht weiter eskalieren zu lassen. Die EU-Innenminister schalteten sich zu einer Videokonferenz zusammen und da ging es auch darum, was aus dem Ansturm auf Ceuta gelernt werden muss. EU-Korrespondentin Sabrina Fritz hat die Konferenz sowie die anschließende Pressekonferenz verfolgt und konnte mir vorhin im Gespräch über die konkreten Ergebnisse Folgendes sagen.
20: Also es gibt Stellungnahmen und Erklärungen und die sind jetzt auf wieder, ja, Solidarität und Harmonie soll das Signal sein, würde ich jetzt mal sagen. Die EU-Mitgliedsländer drücken ihre Solidarität mit Spanien aus. Man sagt sogar, dass Spanien die Situation gut gelöst hat und insofern ist jetzt eigentlich von diesen Streitereien oder Vorwürfen eigentlich nichts mehr zu hören. Allerdings muss man sagen, die Sitzung hat länger gedauert als geplant. Also ich kann mir schon gut vorstellen, dass es da zwischendurch, vor allem auch von spanischer Seite, doch ziemliche bittere Worte gab für die schweren Vorwürfe, die man Spanien gemacht hat.
1: Wie war denn so grundsätzlich die Stimmung unter den Innenministern?
20: Naja, also denke mal, es war schon so, dass die Situation einfach die EU völlig überrascht und eigentlich muss man auch sagen überfordert hat. Insofern war natürlich eine zentrale Frage, wie konnte es dazu kommen? Dann in Anführungsstrichen, wer ist daran schuld? Warum hat man das nicht früher erfahren? Und. Also das sind Fragen, die sicher diskutiert wurden. Und da gibt es jetzt eben auch ein paar Aufgaben. Also man will eben so eine Art Frühwarnsystem einführen. Das Ganze hat sich ja auf Social Media schon eigentlich seit Tagen abgezeichnet. Und vor allem auch mit den Ländern, die praktisch an die EU-Grenzen enger zusammenarbeiten.
1: Erst vor wenigen Wochen trat ja das gemeinsame europäische Asylsystem in Kraft, GEAS genannt. Darin enthalten auch mehr Solidarität der EU-Länder miteinander. Die Reaktion auf Ceuta zeigte so ein bisschen das Gegenteil. Wie wird denn das jetzt bewertet?
20: Naja, da sieht man ein bisschen Theorie und Praxis, weil da ist festgelegt, also jemand kommt aus einem Land, wie ich sage jetzt mal Tunesien oder auch Marokko, will in die EU, stellt vielleicht einen Asylantrag und dann soll ja innerhalb von 6 Wochen entschieden werden, hat eine Chance in der EU oder nicht. Und wenn nicht, dann muss er zurückgeführt werden. Aber das ist eben mit überschaubaren Größenordnungen, ich sage mal 500, vielleicht noch 2.000, 3.000, aber nicht 50.000, wie wir jetzt erlebt haben. Und da sieht man eben schon, dass dann das System überhaupt nicht mehr praktikabel ist. Auch da muss sich die EU etwas einfallen lassen. Aber ich sage mal so, man muss halt wissen, wie es dazu kam, wer diese Meldungen in die Welt gesetzt hat, weil wir haben das auch schon an anderer Stelle erlebt, an der Grenze zu Polen. Es führt alles dazu, die EU zu verunsichern, zu spalten. Und daran haben natürlich schon auch gewisse Länder Interesse. Und ich denke mal, da muss man auch schon ansetzen, dass man jetzt nicht, ja, man kann ja diese riesige EU-Außengrenze gar nicht 100% schützen. Mhm. Aber bevor man nicht die Ursachen kennt, wird man auch keine Lösung finden.
1: Stichwort Ursache finden. Da sind wir ja bei den sozialen Netzwerken, die ja mit dieser Massenflucht auf Ceuta waren. Wie sollen denn die Fake News künftig effektiver bekämpft werden?
20: Naja, also man muss im Grunde sie ja auch erstmal kennen. Heute sagte auch ein Kollege zu mir, naja, man muss in arabischen Netzwerken unterwegs sein, man muss vielleicht in russischen Netzwerken unterwegs sein. Eigentlich fast eine klassische Geheimdienstarbeit. Aber da ja solche, ich sag mal, irreguläre Migration auch als eine hybride Bedrohung bezeichnet wird, ist das durchaus auch etwas, was Geheimdienste eigentlich leisten müssten. Und vielleicht nochmal ein zweiter Gedanke, was natürlich auch diskutiert wurde, eine stärkere Rolle für Frontex, die Grenzschutzorganisation, die eben, wenn man weiß, dass so etwas kommt, dann auch stärker durchgreifen soll.
1: Soweit EU-Korrespondentin Sabrina Fritz über die heutige Videokonferenz der EU-Innenminister, in der Lehren aus dem Ansturm auf Ceuta besprochen wurden. Vergangene Woche hatten ja Zehntausende, also am Wochenende Zehntausende, die Grenze zu der spanischen Exklave in Nordafrika überwunden. Dutzende Menschen kamen dabei ums Leben. 3:11 ist es jetzt. Wenn man nicht mehr so gut hören kann, sind Hörgeräte oft eine wertvolle Hilfe. Bei Menschen mit gravierenden Hörschädigungen reichen solche Geräte aber oft nicht aus, um Geräusche, Töne oder Stimmen richtig wahrzunehmen. Dann kann ein sogenanntes Cochlea-Implantat helfen, eine elektronische Hörprothese, die operativ eingesetzt wird. Die OP ist in jedem Alter möglich, Nachteile sind eher selten. Die Kosten übernehmen in vielen Fällen die Krankenkassen. Aus der ARD Gesundredaktion mehr von Anna Schubert und Thomas Sambol.
0: Hörschnecke. So niedlich kann es klingen, wenn in der Medizin von einem Teil des Innenohres die Rede ist, der eine entscheidende Rolle für das Hören spielt. In der Hörschnecke oder Cochlea werden Schallwellen in elektrische Impulse umgewandelt. Und die werden dann über den Hörnerv zum Gehirn weitergeleitet, wo die eigentliche Hörwahrnehmung stattfindet. Veränderungen oder Schädigungen der Cochlea können zu hochgradiger Schwerhörigkeit oder Taubheit führen.
21: Das Innenohr hat sozusagen keine Funktion mehr,
0: sagt der HNO-Arzt Thomas Lennartz von der Medizinischen Hochschule Hannover, MHH. Dann kann ein Implantat helfen, das die Funktion der Hörschnecke in gewissem Maße ersetzt. Viele Betroffene scheuten jedoch die damit verbundene Operation.
21: Einfach von der Zahl her, der Betroffenen in Deutschland, die von einem Cochlea-Implantat profitieren würden, wir sprechen von 1 Million Menschen und implantiert sind ungefähr 60.000.
0: Auch Christian Lilienweiß wollte so einen Eingriff lange Zeit lieber vermeiden. Seit seinem 11. Lebensjahr kann er nicht mehr gut hören. Bis vor wenigen Jahren noch war seine Welt weitgehend stumm und geräuschlos. Dabei wollte er eigentlich Musiker werden. Über 3 Jahrzehnte lang hatte er es mit immer stärkeren Hörgeräten probiert. Richtig geholfen hat ihm das aber nicht.
22: Hörgeräte machen ja einfach nur lauter, sag ich mal. Man hört die hohen Frequenzen nicht. Ich habe keine Konsonanten gehört zum Beispiel, kein Vogelzwitschern, keine Piepstöne. Das ist alles weg und es ist einfach sehr, sehr schlechte Akustik, mit der man kämpfen muss.
0: Hörgeräte helfen nur, wenn die Schwerhörigkeit nicht so stark ausgeprägt ist. Bei Christian Lilienweiß ging sie jedoch so weit, dass die Lebensqualität erheblich litt. Mal ins Kino gehen oder ins Theater oder auch einen Konzertbesuch waren für ihn nicht mehr drin, weil er kaum noch etwas mitbekam und in Gesprächen von den Lippen ablesen musste. Dann hatte er sich durchgerungen und sich das erste Cochlea-Implantat einsetzen lassen.
22: Ich hatte Angst davor, dass ich unnatürlich höre, wie so ein Roboter. Man stellt sich das immer vor, als hört man so eine Roboterstimme dann. Ich wusste auch nicht, ob es überhaupt funktioniert.
0: Aber es hat funktioniert. Während ein Hörgerät nur den Schall verstärkt, um Sprache und Töne für den Hörgeschädigten verständlich zu machen, wandelt das Cochlea-Implantat den Schall in elektrische Impulse um und leitet diese direkt an den Hörnerv weiter. Der äußere Teil des Implantats haftet per Magnet am Kopf. Der innere Teil wird hinterm Ohr unter der Haut eingepflanzt. Solche Hörprothesen gelten als die erste und einzige Technologie, mit der man ein menschliches Sinnesorgan ersetzen kann. Aber mit der Operation allein ist es nicht getan, betont Nils Prenzler.
2: Zuallererst ist die Motivation des Patienten ganz wichtig, weil es ist ein Lernprozess. Und wer sagt, darauf habe ich keine Lust, ich möchte nichts lernen, ich möchte mich nicht hinsetzen und auch zu Hause trainieren, dann ist das vielleicht nicht das geeignete Verfahren.
0: Jeder Betroffene muss also auch selbst etwas zum Erfolg beitragen und zum Beispiel ein regelmäßiges Hör- und Sprachtraining absolvieren. Mittlerweile hat Christian Lilienweiß 2 moderne Cochlea-Implantate, die ihn aus seinem Hörgefängnis, wie er es nennt, befreit haben.
1: Also keine Angst vor der OP, um ein Cochlea-Implantat, also ein Hörgerät, das implantiert wird, einzusetzen. Thomas Sambol erklärte den Vorgang.
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1: Plagiatsvorwürfe treffen häufiger Politiker mit ihren Doktorarbeiten. Man denke da an Franziska Giffey oder auch Karl Theodor zu Guttenberg. Aber auch Schriftstellerinnen und Schriftsteller müssen sich immer wieder den Vorwurf gefallen lassen, sie hätten abgeschrieben. Im neuen Roman der Schriftstellerin und Journalistin Özge İnan geht's genau darum. Eine Journalistin wittert bei einer aufstrebenden Lyrikerin Plagiate. Heute Abend stellt Özge İnan das Buch im Berliner Pfefferberghaus 13 vor. Kulturreporterin Judith Heidkamp hat davor mit der Autorin gesprochen und auch das Buch natürlich gelesen.
4: Emma ist jung, schön, schlau und als Lyrikerin auf dem Weg zum Star. Ihre Gedichte sind kein Herzschmerzgesäusel. Sie erzählt vom Leben in Armut und sie hat das selbst erlebt.
5: Wenn ich das dort erzähle, wo ich aufgewachsen bin, in der Schlange vor der Spandauer Tafel, da lachen die mich aus. Dieses Wir, dem es zu gut geht und das bisher in Sicherheit lebte, kenne ich nicht.
4: Aufgewachsen in den Westberliner Betonburgen, sozial schwach oder wie Emma an einer Stelle sagt:
5: Ich bevorzuge einfach die Bezeichnung arm.
4: Das ist eine Biografie, die Emmas Auftritte eindrucksvoll beglaubigt. Doch als Nazanin, die Journalistin, für ein Porträt recherchiert und die große Geschichte wittert, passt einiges nicht zusammen. Bis man sich irgendwann fragt, ob Emma die umjubelten Gedichte überhaupt selbst geschrieben hat.
23: In der Rolle als Journalistin, wir helfen nicht den Leuten, wir berichten. Und mit diesem Aspekt dieser Arbeit komme ich manchmal nicht so gut klar, dass das Anstoßen von Veränderungen so sehr im Hintergrund steht.
4: Ganz klar, Özge İnan, selbst erfolgreich als aufstrebende junge Journalistin für große Medien wie Spiegel und Süddeutsche, seit ihrem vielbeachteten ersten Roman, Natürlich kann man hier nicht leben, auch mit dem Literaturbetrieb vertraut, erzählt hier nicht nur einen interessanten und unterhaltsamen Plot um einen Plagiatsverdacht im Literaturbetrieb. Özge İnan diskutiert auch die Konflikte und Zwänge, die mit den Rollen Schriftstellerin und Journalistin einhergehen und mit denen sie selbst durchaus hadert.
23: Okay, Reichweite, Reichweite, Reichweite. Was kann ich als nächstes machen, damit noch mehr Leute meinen Namen kennen und noch mehr Leute mein Gesicht sehen? Und das ist psychologisch interessant und da konnte ich mit diesem Roman viel verarbeiten, was das angeht. Und ich habe manchmal das Gefühl, ich muss mich da im Auge behalten, dass es nicht zum Selbstzweck wird.
4: Und auch wenn in Die Dichterin überraschend viel von Zeitungen und Fernsehen die Rede ist, die unerbittlichen Regeln der Aufmerksamkeitsökonomie gelten im Digitalen auch und erst recht. Dort, wo das Versprechen lautet, dass jeder ein Star werden kann, wenn er es nur richtig anstellt. Sogar jemand von der Spandauer Tafel? Wirklich? Welchen Stimmen hören wir zu und welchen nicht? Wo verbirgt sich am Ende die Wahrheit? Spielerisch wirft Özge İnan diese Themen auf und, Spoiler, während die Plagiatsvorwürfe um Emma im Roman dann geklärt werden, die grundsätzlichen Fragen müssen wieder offen bleiben. Nur eine Sache, die hat die Autorin für sich entschieden.
23: Mein Traum ist, für immer beides zu kombinieren, Wir werden alle zusammen sehen, ob das klappt oder nicht. Romane schreiben und als Journalistin arbeiten.
1: Das sagt die Autorin Özge İnan. Ihr Buch Die Dichterin stellt sie heute Abend im Berliner Pfefferberghaus 13 vor. Die Lesung ist allerdings schon ausverkauft, das Buch natürlich noch nicht. Das ist erhältlich bei Piper. Die Kulturreporterin Judith Heidkamp hat mit Özge İnan gesprochen.

0: Merkwürdiges Wetter heute in Berlin und Brandenburg. Sehr schwül, große Temperaturunterschiede und teilweise sehr hohe Temperaturen. Aber wir erleben gerade den kühlsten Sommer der nächsten 30 Jahre. Ja, dieser Satz ist zurzeit öfter zu hören und darin steckt, sehr heiße Sommer wie dieser werden künftig das neue Normal sein. Wir müssen uns dran gewöhnen und das hat auch Folgen für Flüsse und Seen. Und das ist gleich Thema bei Bernhard Kempf, der jetzt hier von mir das Mikrofon übernimmt. Hallo Bernhard.
1: Ja, hallo Clemens, grüß dich. Ja, du hast es schon gesagt, Ende Juni beispielsweise hatte der Mögelsee eine Wassertemperatur von, Achtung, über 30 Grad, also echte Badewanne. Das Wasser ist viel wärmer als üblich und außerdem gibt es weniger Niedrigwasser. Flüsse werden zu Bächen, Seen schrumpfen. Ja, und wie sich das Ganze auswirkt, was es für Fische, Wasserpflanzen und so weiter bedeutet, darüber spreche ich nachher mit einem Gewässerexperten.
0: Und das in einer knappen halben Stunde um kurz vor 3:30. Also. Und wo wir gerade bei Wasser, Wetter und Hitze sind, schauen wir mal schnell drauf. Wie gesagt, sehr schwül heute. Temperaturen in Berlin zwischen 25 und 29 Grad. Cottbus meldet 30. Prenzlau 26 Grad. Sonne, ein paar Wolken dazu und immer mal wieder stellenweise Regen und auch kräftige Schauer und Gewitter. Das beruhigt sich aber im Laufe des Nachmittags. Ich sage tschüss, wünsche einen schönen Nachmittag und den Blick auf die Straße hat jetzt Jonas Ziegler.
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3: A11 Stettin Richtung Berlin. Zwischen Fienerfurt und Lanke steht ein defektes Fahrzeug, aktuell 10 Minuten extra. Dort ist auch Kraftstoff ausgelaufen. A12 Berlin Richtung Frankfurt oder zwischen Storkow und Fürstenwalde Ost. Stau, Sie brauchen 10 Minuten länger. A13 Berlin Richtung Dresden zwischen Freiwalde und Duben dauert es an einer Baustelle 45 Minuten länger. Stadtverkehr Berlin A100 Stadtring Richtung Treptow zwischen Schmargendorf und Kreuz Schöneberg 45 Minuten extra wegen einer Tagesbaustelle. Recht voll ist es auch im Kreuz Schöneberg, unter anderem 20 Minuten plus auf der Überfahrt von der A103 Richtung Treptow. Richtung Wedding stockender Verkehr zwischen Oberlandstraße und Kreuz Schöneberg 10 Minuten plus. Weitere 10 Minuten länger dauert es kurz vor dem Funkturm. Allen unterwegs eine gute Fahrt.
2: 15 Uhr, die Zeit jetzt. 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
1: Bernhard Kempf hier, schönen guten Tag. Der EVP-Vorsitzende Manfred Weber bezeichnet die Ereignisse in Ceuta als Weckruf für Europa. Das dürfe sich nicht wiederholen. Tausende Migranten hatten ja von Marokko aus die spanische Exklave gestürmt. Was folgt aus diesem Vorfall, war heute Thema einer Sitzung. Die Meldungen hat Jonas Ziegler.
3: Nach den Auseinandersetzungen zwischen EU-Staaten über die Migrationskrise in Ceuta hat der EU-Innenministerrat nun Einigkeit betont. Die EU stehe geschlossen hinter Spanien und sei bereit, das Land zu unterstützen, sagte der irische Migrationsminister O'Callaghan nach einer Videokonferenz. Sein Land hält momentan den Ratsvorsitz. Die Innenminister betonten außerdem in einer Erklärung, dass es künftig eine bessere gemeinsame Vorbereitung auf solche Krisensituationen braucht. Das könne beispielsweise durch eine Weiterentwicklung von Frühwarnsystemen erreicht werden. Vergangene Woche hatten zehntausende Migranten die spanische Exklave Ceuta gestürmt. Inzwischen sind fast alle nach Marokko zurückgekehrt. Die niedrigen Pegelstände der Flüsse könnten das deutsche Wirtschaftswachstum ausbremsen. Das befürchtet das Institut der deutschen Wirtschaft und warnt sogar vor einer möglichen Rezession. Tim Korge, RBB 24.
4: Sind die Flüsse bei wenig Wasser zu flach, können Transportschiffe nicht genug Ladung aufnehmen oder gar nicht erst losfahren. Ein längerer Ausfall der Schifffahrt, zum Beispiel auf dem Rhein, könne das kleine Pflänzchenwachstum, das es gebe, komplett ersticken. So der Ökonom Schäfer vom Institut der deutschen Wirtschaft im Interview mit der Bild-Zeitung. In der Folge drohten Produktionsrückgang und Lieferengpässe. Dadurch könnte dann auch das Wachstum des Bruttoinlandsprodukts um 0,4 Punkte niedriger ausfallen als erwartet. Der Wasserpegel im Rhein hatte aufgrund von Hitze und Trockenheit am Wochenende unter anderem in Köln und Bonn neue Tiefststände erreicht.
3: Der Anschlag beim Berliner CSD ist gerade Thema im Innenausschuss des Bundestags. Innenminister Dobrindt soll die Abgeordneten über den Stand der Ermittlungen informieren. Zentrale Frage ist, warum der mutmaßliche Attentäter nicht stärker überwacht wurde, obwohl er der Polizei als islamistischer Gefährder bekannt war. Linke und Grüne haben die Sondersitzung beantragt. Sie findet wegen der parlamentarischen Sommerpause digital statt. Neben Dobrindt nehmen auch Vertreterinnen und Vertreter der Sicherheitsbehörden teil. Vor rund 10 Tagen hatte der Attentäter im Berliner Tiergarten mehrere Menschen mit dem Auto angefahren und später mit einer Waffe attackiert. Eine Frau starb, 31 Menschen wurden verletzt. In Brandenburg hat sich die ausländische Bevölkerung in den vergangenen 10 Jahren mehr als verdreifacht. Dennoch lag ihr Anteil im Jahr 2024 mit gut 7% noch deutlich unter dem Bundesdurchschnitt von knapp 15%. Das geht aus einer Datenanalyse im Auftrag der Landesregierung hervor. Matthias Wetzel, RBB 24.
5: Brandenburg hat außerdem bundesweit den höchsten Anteil ausländischer Studierender. Hier kommt das Land auf 26,2%. Auch auf dem Arbeitsmarkt spielen Zugewanderte eine wichtige Rolle. Sie stellen 11,8% der sozialversicherungspflichtig Beschäftigten. Der demografisch bedingte Rückgang deutscher Beschäftigter werde nahezu vollständig durch den Zuwachs ausländischer Arbeitskräfte ausgeglichen, heißt es. Der zuständige Minister Wilke betonte, Zuwanderung sei für Brandenburg längst kein Randphänomen mehr, sondern ein strukturelles Fundament für Gesellschaft und Wirtschaft.
3: In einigen Brandenburger Gewässern treten zurzeit Blaualgen oder Zerkarien auf. Die Larven von Saugwürmern, die sich in die Haut bohren und Ausschlag verursachen können, wurden am Grimnitz und am Nymphensee gefunden.

0: Bronze ging an den Olympiazweiten Oliver Klemet. Zuvor hatte bereits die deutsche Synchronschwimmerin Clara Bleier ihre zweite Medaille in Paris gewonnen. Einen Tag nach Silber im freien Solo sicherte sie sich Bronze in der technischen Kür. Soweit die Nachrichten, weitere Meldungen aus Berlin und Brandenburg auf rbb24.de. Das Wetter. Am Nachmittag mal Sonne, mal dichte Wolken und örtlich einzelne Schauer oder Gewitter, maximal 31 bis 36 Grad. Zurzeit in Berlin-Wannsee 25 und in Eiskeller 29 Grad, in Bernau 23 und in Roland 33 Grad. Abschließend die Zeit. Es ist 15.05 Uhr.
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2: Jetzt im Studio für Sie, Bernhard Kemp. Schön, dass Sie dabei sind. Ja, was ist schiefgelaufen in Ceuta letzte Woche, als tausende Menschen die Grenze zu der spanischen Exklave überwunden haben? Das war die Frage heute bei einem Treffen der EU-Innenminister. Spanien musste ja kurz nach diesem Ansturm noch heftige Kritik von den 22 Staatschefs ertragen. Jetzt wird es für seinen Umgang mit der Krise gelobt. Wohl auch deshalb, weil nahezu alle Migranten aus der Exklave inzwischen wieder ausgewiesen wurden. Aber parallel zu dieser europäischen gibt es auch eine innerspanische Debatte. Dort wird seit vergangener Woche heftig über die Migrationspolitik gestritten, wie unsere Spanien-Korrespondentin Julia Macher berichtet.
3: Zu spät, zu zögerlich, zu zahm. Nach dem Ansturm zehntausender Migranten auf die spanische Exklave Ceuta steht die spanische Linkskoalition wegen ihres Krisenmanagements innenpolitisch unter Beschuss. Besonders hart geht Oppositionschef Alberto Núñez Feijóo mit der sozialdemokratisch geführten Minderheitsregierung ins Gericht. Der Politiker der konservativen Volkspartei bezeichnete den spanischen Ministerpräsidenten Pedro Sánchez in einem Fernsehinterview als Paria der europäischen Staatengemeinschaft. Auch Juan Vivas, Regionalpräsident der autonomen Stadt Ceuta, schimpft über die Zentralregierung. Bereits Tage vor dem massiven Grenzübertritt habe er Madrid auf mögliche Probleme aufmerksam gemacht. Auch der spanische Geheimdienst habe von ungewöhnlichen Bewegungen an der EU-Außengrenze berichtet. Doch Madrid habe diese Hinweise ignoriert. Die Reaktion des Staats kam angesichts der Frühwarnungen und der vielen Indizien eindeutig zu spät und sie war eindeutig ungenügend. Der versteckte Vorwurf, die spanische Linkskoalition habe möglicherweise auch aus parteipolitischem Kalkül so spät reagiert. Wie die meisten den Bundesländern vergleichbaren autonomen Regionen wird auch die Stadt Ceuta von der konservativen Volkspartei regiert. Die spanische Linkskoalition weist solche Anschuldigungen weit von sich. Ja, man habe die Lage vor Ort falsch eingeschätzt, heißt es aus dem Innenministerium, aber nur, weil der Fokus auf anderem lag, nämlich der Bekämpfung der schweren Waldbrände rund um Madrid. Bisher machte die spanische Regierung für den massiven Ansturm auf Ceuta vor allem Schlepperbanden und Falschinformationen in den sozialen Medien verantwortlich. Außenminister José Manuel Álvarez lobte Marokko als verlässlichen Partner beim Grenzschutz. Doch nun verschärft sie vorsichtig ihren Tonfall. Mit Blick auf das nordafrikanische Königreich forderte Verteidigungsministerin Margarita Robles, egal wer dafür verantwortlich ist, derjenige muss zur Verantwortung gezogen werden. Es kann nicht angehen, dass Minderjährige, dass Menschen überhaupt tödlichen Gefahren ausgesetzt werden, wegen Falschinformationen in den sozialen Medien. Territoriale Integrität und die spanische Souveränität über Ceuta und Melilla stünden nicht zur Debatte, so Robles.
2: Aus Madrid berichtete Julia Macher und damit schauen wir wieder zurück nach Deutschland. Niedrigwasser macht mittlerweile auch der deutschen Wirtschaft große Sorgen. Das Wasser im Rhein ist an vielen Stellen auf einem historischen Tiefstand. Das führt dazu, dass die Schiffe entweder gar nicht mehr durchfahren dürfen oder wenn, nur noch mit einem Bruchteil ihrer Ladung. Und auch bei uns in der Region macht sich die Trockenheit bemerkbar. In vielen Kreisen Brandenburgs dürfen die Anwohner kein Wasser mehr aus Gewässern nutzen. Wie viele Regionen davon betroffen sind, das hat RBB 24 Inforadio-Redakteur Hans Gerbot mal zusammengefasst.
4: Da sind wir inzwischen bei der Hälfte aller Landkreise und kreisfreier Städte angekommen, wo es ganz oder teilweise verboten ist, Wasser aus den Flüssen, Seen oder Teichen zu entnehmen. Das Havelland, Potsdam und Elbe-Elster sind da seit Juli neu dazugekommen. In manchen Landkreisen ist man daran auch schon gewöhnt. In Barnim und im Märkisch-Oderland zum Beispiel gilt dieses Wasserentnahmeverbot schon seit 2020. Aber es spitzt sich grundsätzlich schon zu. Also wenn man sich mal die Niedrigwasserampel Brandenburgs anschaut, dann sieht man da inzwischen ausschließlich

0: Ich gelb und rot, heißt, es gilt mal mindestens die Vorwarnstufe, vielerorts sogar schon die allerhöchste Warnstufe. Das ist vor allem in Ost- und Südbrandenburg der Fall. Also da sind die Pegel schon so tief, dass hier die höchste Warnstufe gilt.
1: Woran liegt es, dass die Pegelstände in Brandenburg so niedrig sind? Dazu noch einmal unser Redakteur.
0: Man wundert sich vielleicht so ein kleines bisschen, weil das Wetter im Juli ja ziemlich durchschnittlich war. Also der Deutsche Wetterdienst hat gerade erst festgestellt, dass es in Brandenburg weder besonders heiß noch besonders trocken war. Aber das Problem mit dem Niedrigwasser fängt auch schon früher an, nämlich im Winter. Wenn es da zu wenig Regen und Schnee gibt, dann gibt es im Frühjahr wiederum weniger Tauwasser und es fehlen die Reserven, die bei wärmeren Temperaturen dann abschmelzen können. Und genau das war im Winter und Frühjahr das Problem. Da sind dieses Jahr nur rund 70% der sonst üblichen Niederschlagsmenge runtergekommen. Und das Zusatzproblem ist, das lässt sich dann über den Sommer kaum noch ausgleichen. Also es hat ja immer mal wieder bei uns in der Region auch zuletzt heftig geregnet. Davon kommt aber nur ganz wenig im Grundwasser an, weil das Wasser bei den hohen Temperaturen vorher verdunstet.
1: Niedrigwasser in Brandenburg. Informationen waren das von RBB 24 Inforadio-Redakteur Hans Gerbot. Ja, und was das mit den Gewässern selbst macht, wie es in unseren Seen und Flüssen geht, das bespreche ich mit einem Gewässerökologen. Und zwar hier im Inforadio um kurz vor 3:30. Jetzt haben wir es 10 Minuten nach 3. Während in Deutschland über die Zukunft der Wehrpflicht diskutiert wird und erste Gerüchte im Umlauf sind, ihre Wiedereinführung werde schon intensiv vorbereitet, ist Dänemark einen Schritt weiter. Dort gibt es seit dieser Woche neue Regeln für den Wehrdienst, der ist beispielsweise jetzt länger als bisher. Und schon seit vergangenem Jahr gilt die Wehrpflicht dort auch für Frauen. ARD-Korrespondentin Jana Sinram hat zwei der neuen Wehrdienstleistenden getroffen, als sie gestern in die Kaserne eingezogen sind.
2: Früh am Morgen ziehen sie auf dem Kasernengelände der dänischen Marine in Frederikshavn die rot-weiße Landesfahne, den Dannebrog, auf den Fahnenmast. Es ist ein besonderer Tag, denn heute treten hier 80 neue Wehrpflichtige ihren Dienst an. Auch für Juli beginnt ein neuer Lebensabschnitt. 11 Monate Wehrdienst hat die 20-Jährige vor sich.
3: Ich will gerne mehr Wehrpflichtig.
2: Sie wollte gern Wehrdienst leisten und hat sich freiwillig gemeldet, erzählt die junge Dänin. Auch der 18-jährige Albert, der neben ihr steht, ist freiwillig hier. Er hofft, dass er die Zeit auf See für seine Ausbildung nutzen kann und generell etwas mitnimmt. Insgesamt treten an diesem Augusttag 1600 junge Menschen in Dänemark den neuen Wehrdienst an. Der Chef der dänischen Marine, Søren Kjeldsen, findet die Verlängerung um ganze 7 Monate gut. Es ist ein großer Tag für die Marine und die gesamten Streitkräfte. Dass der Wehrdienst jetzt nicht mehr 4 Monate dauert, sondern 11, bedeutet, dass wir den Wehrpflichtigen eine funktionsspezifische Ausbildung geben können. Wir können sie anschließend also tatsächlich an Bord unserer Schiffe einsetzen. Seit dem vergangenen Jahr gilt die Wehrpflicht in Dänemark für Männer und Frauen. Alle, die im laufenden Jahr 18 werden, werden zur Musterung eingeladen. Wenn sich danach nicht genügend Freiwillige melden, entscheidet theoretisch das Los, wer den Dienst antreten muss. In den letzten gut 10 Jahren ließen sich die derzeit rund 4000 Stellen auch so besetzen, betont Søren Kjeldsen von der dänischen Marine. Wir werden aber in Zukunft bis zu 6500 Wehrpflichtige bei den Streitkräften brauchen. Wir müssen also schauen, ob es mit der Freiwilligkeit weiter funktioniert. Aber vorerst ist das jedenfalls machbar. Auch deshalb hat Dänemark die Wehrpflicht auf Frauen ausgeweitet. Denn dadurch verdoppelt sich theoretisch die Gruppe derjenigen, aus der Freiwillige gewonnen werden können. Die junge Wehrdienstleistende Juli findet den Schritt nur logisch. Ich glaube, Männer oder Frauen, das macht keinen großen Unterschied. Ich finde es toll, dass Mädchen jetzt auch einbezogen werden. Also mit Blick auf die Gleichberechtigung. Wichtigste Übung für Juli und Albert an diesem Tag, die Anprobe der neuen Uniform. Dunkelblaue Hose und Matrosenhemd. Albert fühlt sich in den neuen Sachen direkt wohl. Es macht Spaß, das ist sehr klassische Kleidung, die wir gerade bekommen. Dass der Dienst nicht ganz ungefährlich ist und die Marine ihre neuen Rekruten zur See auch nach Grönland schicken will, ist dem 18-Jährigen bewusst. Das ist nichts, über das ich besonders viel nachdenke, aber mir ist klar, dass es mit einem Risiko verbunden ist. Aber ich glaube einfach, wenn man in einem Land leben will, muss man auch bereit sein, es zu verteidigen, oder? Das gehöre einfach dazu, sagt der dänische Wehrpflichtige. Und genau das wird er in den kommenden 11 Monaten tun.
1: Skandinavien-Korrespondentin Jana Sinram war das über die neue Wehrpflicht in Dänemark.
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1: Florian Wellbrock ist einer der erfolgreichsten Freiwasserschwimmer der Welt. Olympia, WM, alles hat er schon gewonnen. Aber eine Lehrstelle, die gab es noch in seiner umfangreichen Titelsammlung bis heute Mittag jedenfalls, nämlich die Europameisterschaft. Dieses kleine Makel ist jetzt auch beseitigt. Wellbrock siegte in Paris über die 10-Kilometer-Strecke. Für uns in Paris mit dabei Inforadio Sportreporter Lars Becker. Grüß dich, Lars.
5: Hallo Bernhard.
1: Lars, nimm uns doch mal mit, einfaches oder schwieriges Rennen für Wellbrock.
5: Extrem hart, hat er selber gesagt. Das sei eine mentale und auch eine taktische Meisterleistung von ihm gewesen. Und damit hat er nicht übertrieben. Er hat das Rennen von Beginn an dominiert, hat sich zwischenzeitlich dann in der vorletzten Runde aus taktischen Gründen ein bisschen zurückfallen lassen, hat dann aber gekontert, als der Ungar, als David Bethlehem und auch als sein Teamkollege Oliver Klemet, der am Ende Bronze geholt hat, aufgekommen sind, an ihm vorbeigezogen sind und er dann eben gekontert hat, diese Geschichte. Und der Erfolg von Florian Wellbrock ist auch aus zwei anderen Gründen noch wirklich besonders. Der war 9-mal Weltmeister, 1-mal Olympiasieger, du hast es gesagt, jetzt ist er auch Europameister. Er ist es geworden, obwohl die Saison für ihn extrem schwierig gewesen ist. Er hatte lange Trainingsausfälle durch Erkrankungen, war eigentlich, wie er sagt, körperlich gar nicht in der Lage, dieses Rennen zu gewinnen und war ein bisschen stolz auf sich, war auch wirklich angefasst, das war zu merken. Insofern muss man das herausheben. Und er hatte noch mit der Seine und mit Paris sozusagen eine Rechnung offen vor 2 Jahren bei diesen extremen Bedingungen während der Olympischen Spiele mit dem Dreck in der Seine, auch mit der Kälte und mit der Strömung, da ist er überhaupt nicht zurechtgekommen. Und diesmal bei deutlich besseren Bedingungen, weil diesmal nicht im Hauptstrom der Seine, sondern in einem Nebenarm, wo die Strömung nicht so groß ist, wo die Wasserqualität besser ist, geschwommen wird. Da hat er sozusagen zurückgeschlagen und hat sich seinen Europameistertitel geholt. Der war heute rundum glücklich und sehr emotional.
1: Lars, außer Gold gab es auch noch Bronze für Deutschland. Oliver Klemet, der wurde Dritter. Wie ordnest du sein Rennen ein?
5: Er selber hatte gesagt, er hatte sich eine Medaille vorgenommen, die wollte er holen. Beide, Wellbrock und Klemet, schwimmen hier alle 4 Rennen im Freiwasser. Klemet ist ja kein unbeschriebenes Blatt. Der hat vor 2 Jahren eben bei diesen extremen Bedingungen in Paris Olympiasilber geholt. Das war damals eine große Überraschung. Seitdem haben ihn wirklich alle auf dem Zettel. Er hat das heute hier bestätigt mit Platz 3 und die 5 Kilometer vor allem. Aber dieser Knockout-Sprint über 3 kurze Rennen, das ist seine ganz große Stärke. Also der wird hier vermutlich noch mehr Medaillen holen.
1: Du bist immer noch an der Strecke, kann man gut hören, durch die Huperei da. Die Frauen, die absolvieren momentan die 10 Kilometer. Wie sieht's denn da aus?
5: Da führen die Favoritinnen, das ist einmal die Titelverteidigerin aus Ungarn, Viktoria Mihalvari-Farkas, und auch die Italienerin Ginevra Tadeucci, die war 2. im letzten Jahr. Leider ohne deutsche Beteiligung. Beide sind im Vorfeld krank gewesen. Lea Boy und Leonie Mertens mussten absagen. Mertens die ganze Saison über mit Infekten und daher nicht konkurrenzfähig. Ganz bitter die Situation für Lea Boy, die war nämlich im letzten Jahr 3. bei den Europameisterschaften, hat auf dem Podium gestanden. Die hat sich beim Weltcup in Setúbal in Portugal wegen des dreckigen Wassers einen heftigen Magen-Darm-Infekt eingefangen, hat 6 Kilo abgenommen und war einige Wochen völlig raus.
1: Ganz vielen Dank. Inforadio Sportreporter Lars Becker war das, live zugeschaltet aus Paris.
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1: Das Wetter für Berlin und Brandenburg. Berlin-Tempelhof meldet 28, Wiesenburg 30 Grad. Viele Sonne bisher. Plural Sonne, viel Sonne wollte ich sagen. Dichte Wolken kommen auch mal dazu. Es kann auch einzelne Schauer geben. Und morgen dann erst Sonne, dann Wolken, später ebenfalls Schauer und Gewitter. Und es bleibt heiß, morgen bei 31 bis 35 Grad.
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1: Den hat Jonas Ziegler.
8: A12 Berlin Richtung Frankfurt oder zwischen Storke und Fürstenwalde Ost dauert es wegen Bauarbeiten 10 Minuten länger. Einen langen Baustellenstau gibt es auf der A13 Berlin Richtung Dresden zwischen Freiwalde und Duben 45 Minuten. Stadtverkehr Berlin A100 Stadtring Richtung Treptow zwischen Schmargendorf und Albuinstraße 45 Minuten an einer Tagesbaustelle. Recht voll ist es auch im Kreuz Schöneberg, unter anderem 20 Minuten plus auf der Überfahrt von der 103 Richtung Treptow. Richtung Wedding stockender Verkehr zwischen Oberlandstraße und Kreuz Schöneberg 10 Minuten plus. Weitere 10 Minuten dauert es vor dem Funkturm. 20 Minuten dauert's Lenker auf dem Tempelhofer Damm am Stadtring stadtauswärts.
1: 15.20 Uhr.
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1: Bernhard Kempf hier, guten Tag. Marokko weist Schuldvorwürfe nach dem Ansturm auf die spanische Exklave Ceuta zurück. In Spanien allerdings ist man sich einig, marokkanische Grenzschützer hätten weggeschaut. Welche Konsequenzen zieht die EU aus den Ereignissen? Das war heute Thema in Brüssel und ist jetzt Thema in den Nachrichten mit Jonas Ziegler.
8: Nach dem Massenansturm auf die spanische Exklave Ceuta hat sich die Europäische Union demonstrativ hinter die spanische Regierung gestellt. EU-Migrationskommissar Brunner sagte nach einer Krisenvideokonferenz, der Innenminister, er wolle Spanien dafür danken, dass es die Ordnung vor Ort wiederhergestellt habe. Die EU biete Spanien finanzielle Hilfen an, um den Schutz der Außengrenze in Ceuta zu stärken. Ausgelöst worden ist der Ansturm laut Brunner auch durch Schleuser und Falschinformationen in den sozialen Medien. Zehntausende Migranten hatten vergangene Woche die spanische Exklave gestürmt. Inzwischen sind fast alle nach Marokko zurückgekehrt. Das Niedrigwasser in deutschen Flüssen könnte nach Einschätzung von Experten das Wirtschaftswachstum in diesem Jahr zunichte machen. Ein längerer Ausfall der Schifffahrt auf dem Rhein könne das kleine Pflänzchenwachstum, das es gebe, komplett ersticken, sagte der Ökonom beim Institut der deutschen Wirtschaft Schäfer der Bild-Zeitung. Demnach könnte das Wachstum des Bruttoinlandsprodukts um 0,4 Punkte niedriger ausfallen als erwartet. Der Wasserpegel im Rhein hatte aufgrund von Hitze und Trockenheit am Wochenende unter anderem in Köln und Bonn neue Tiefststände erreicht. Dabei können deutlich weniger Waren transportiert werden. Die Produktion in vielen Branchen muss gedrosselt werden. Der Innenausschuss des Bundestags berät gerade in einer Sondersitzung über den Anschlag beim Berliner CSD. Innenminister Dobrindt soll die Abgeordneten über den Stand der Ermittlungen informieren. Aus dem Hauptstadtstudio Philipp Eckstein.
9: Zu der Sondersitzung geladen sind die Chefs der Sicherheitsbehörden und Bundesinnenminister Dobrindt. Die Bundestagsabgeordneten erhoffen sich Informationen zu der Frage, warum konnte der Anschlag durchgeführt werden, obwohl der mutmaßliche Täter den Behörden als gefährlicher Islamist bekannt war und überwacht wurde. Im Interview mit RTL-NTV sagte der Chef der CDU-CSU-Fraktion frei, dass die Polizeikräfte in den vergangenen Jahren massiv ausgebaut wurden. Eine vollständige lückenlose Überwachung aller Gefährder sei dennoch nicht möglich. Deswegen müsse genau überlegt werden, so frei, wie der Schutz der Bevölkerung dennoch gewährleistet werden könne. Er verwies auf eine Ausweitung der sogenannten Präventivhaft für Gefährder und dem Einsatz von elektronischen Fußfesseln.
8: Die Pläne der Bundesregierung für einen neuen Zivildienst im Fall einer Wiedereinsetzung der Wehrpflicht stoßen auf ein gemischtes Echo. Mehrere Organisationen erklärten grundsätzlich ihre Bereitschaft, Plätze für einen Zivildienst anzubieten. Gleichzeitig warnen sie aber davor, bisherige Freiwilligendienste zu schwächen. Aus dem Hauptstadtstudio Sarah Beham.
10: Das Bundesfamilienministerium will sich vorbereiten, sollte die Wehrpflicht wieder eingeführt werden. Das Ministerium betont, solange es keine Wehrpflicht gibt, braucht es auch keinen Zivildienst. Doch für den Fall der Fälle hat das Bundesfamilienministerium 23 große Sozialverbände abgefragt, darunter Caritas, Diakonie und den Paritätischen Wohlfahrtsverband. Das Ergebnis? Die meisten von ihnen haben schon vor 2011 Zivildienstleistende untergebracht. Und fast alle Verbände sagen, sie wären grundsätzlich bereit, wieder Plätze anzubieten.
8: Nach dem jüngsten Waldbrand auf dem ehemaligen Truppenübungsplatz bei Jüterbock im Landkreis Teltow-Fläming ermittelt die Polizei wegen des Verdachts der Brandstiftung. Das bestätigte ein Sprecher der Polizeidirektion West dem RBB. Es seien aus bislang ungeklärter Ursache mehrere Hektar in Brand geraten, so der Sprecher. Die Polizei habe eine Strafanzeige aufgenommen, außerdem seien vor Ort Spuren gesucht worden. Überwachungskameras hatten das Feuer am vergangenen Donnerstag erfasst. Insgesamt breitete es sich auf einer Fläche von 300 Hektar aus. Erstmals wurden auch ferngesteuerte Löschfahrzeuge eingesetzt, um die Flammen zu bekämpfen. Nach Angaben des Vermittlerstaates Katar laufen derzeit diplomatische Bemühungen um eine Lösung des Konflikts zwischen den USA und dem Iran. Direkte Treffen zwischen Vertretern Washingtons und Teherans seien allerdings nicht geplant, sagte ein Sprecher des Außenministeriums in Doha. In den vergangenen Tagen hatte es widersprüchliche Erklärungen gegeben. Während US-Präsident Trump gestern sagte, dass neue Verhandlungen bereits begonnen hätten, wies der Iran diese Darstellung zurück. Das Wetter: am Nachmittag mal Sonne, mal dichte Wolken und örtlich einzelne Schauer oder Gewitter mit Unwettergefahr, maximal 31 bis 36 Grad. Zurzeit in Berlin-Wannsee 25 und in Eiskeller 29 Grad, in Bernau 23 und in Ruhland 33 Grad. Es weht mäßiger Wind aus Ost bis Südost. Morgen Sonne, Wolken und einzelne kräftige Schauer oder Gewitter bei 31 bis 35 Grad. Die Zeit 15.25 Uhr.
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1: Weiter geht's mit Bernhard Kemp für Sie im Studio. Ja, fast überall in Europas Flüssen sieht es zurzeit so aus. Da, wo normalerweise Wasser strömt, sind die Flüsse nur noch ein Rinnsal. Schiffe stecken fest und können nicht weiterfahren. Historische Dürre und Niedrigwasser. Was bedeutet das für Deutschlands Wasserstraßen? Welche Folgen hat das für die Umwelt, für die Wirtschaft und auch für die Menschen? Darüber habe ich mit Christian Wolter gesprochen. Er ist Gewässerexperte am Leibniz-Institut für Gewässerökologie und Binnenfischerei in Berlin. Was denn die größten Probleme sind, die das Niedrigwasser für die Umwelt so mit sich bringt, wollte ich zunächst von ihm wissen.
11: Natürlich ist Wasser in erster Linie Lebensraum für Fische und andere aquatische Organismen, und weniger Wasser bedeutet einfach weniger Volumen, weniger Lebensraum für die Tiere. Und dann kommt es sehr auf das Gewässer an, ob nicht vielleicht einzelne Altersgruppen wie Jungfische zum Beispiel davon sogar profitieren, weil es mehr Flachwasserbereiche gibt für die. Aber das hängt sehr stark vom Gewässer ab. Wenn sie sehr stark ausgebaut sind, dann ist der Zugewinn an Flachwasserzonen für Jungfische eher gering.
1: Dass den Flüssen im Sommer das Wasser ausgeht, sage ich mal, das scheint gefühlt eigentlich schon eine ganze Weile so zu gehen. Ist das eigentlich auch wissenschaftlich belegt?
11: Ja, es gibt eine ganze Reihe von Forschungen zu Klimafolgen, und da geht es allerdings weniger darum, dass wir prognostisch immer weniger Wasser haben. Die Niederschlagsmengen sind tatsächlich prognostiziert hier in unserem Bereich sehr ähnlich, aber wir haben Verschiebungen, wann die Niederschläge fallen, und sie fallen überwiegend jetzt in den Wintermonaten zulasten der Sommermonate, in denen weniger fällt, und dadurch haben wir natürlich längere Trockenphasen. Und was eben auch sehr gut untersucht ist, dass man sehr erfolgreich in der Vergangenheit versucht hat, Landschaften zu entwässern, um die Einzugsgebiete nutzbar zu machen landwirtschaftlich. Und heute müssen wir darüber nachdenken, ob diese Entwässerungspraxis noch sinnvoll ist.
1: Herr Wolter, wie ernst meinen Sie, ist denn die Lage durch das Niedrigwasser?
11: Niedrigwasser tritt natürlich immer im Sommer auf, wo wir dann auch erhöhte Temperaturen haben. Und es ist eine Eigenschaft des Wassers, dass je höher die Temperatur steigt, desto geringer ist das Bindevermögen für Sauerstoff, sodass hier jetzt zusammenkommt, alle Fische und andere Organismen werden aktiver, brauchen eigentlich mehr Sauerstoff, und das Wasser bietet weniger Sauerstoff. Das ist immer eine Stresssituation für die Fische.
1: Ja. Und wenn ich an der Stelle mal einhaken darf, wir können uns, glaube ich, alle noch an dieses Fischsterben in der Oder vor ein paar Jahren erinnern. Ist das auch durch die Dürre möglich?
11: Es sind auch Fischsterben durch Dürre möglich, allerdings treten die meistens anders auf. In der Oder war es ja eine Algenblüte, eine Brackwasseralge, die potenziell toxisch werden kann und die toxisch geworden ist. Also da hat sich ein Organismus entwickelt, der Gift bilden konnte. Wir haben aber auch so in den Gewässern Algenbildung, und wenn so eine Algenblüte abstirbt, dann wird das Material natürlich sofort unter Sauerstoffverbrauch stoffordentlich umgesetzt, und dann kann es eben sein, dass der Sauerstoffgehalt sehr schnell sinkt. Und das ist tatsächlich jetzt meine größere Sorge bei den Gewässern Niedrigwasser, Wenn es jetzt tatsächlich regnet, die Böden rundherum, die sind trocken oder in urbanen Gebieten sowieso versiegelt, dass dann sehr schnell das Wasser oberflächlich abläuft in die Gewässer und mit ihnen dann organisches Material, was dann umgesetzt wird. Und das kann lokal dann eben zu Sauerstoffmangel und dann auch Fischsterben führen.
1: Verstehe ich Sie richtig, dass Regen, obwohl man sich den vielleicht sehnlichst herbeiwünscht, gar nicht unbedingt nur was Positives ist?
11: Zumindest nicht, wenn er so also als Starkniederschlag, als Gewitter auf sehr trockenen Boden fällt und so, der den gar nicht dann so schnell aufnehmen kann. Und
1: Herr Wolter, jetzt haben wir viel über die Folgen von Niedrigwasser für die Umwelt gesprochen. Niedrigwasser hat aber auch Folgen für die Wirtschaft. Jetzt wird diskutiert, zum Beispiel die Fahrrinne des Rheins auszubaggern bzw. zu vertiefen. Was meinen Sie, wäre das eigentlich eine sinnvolle Maßnahme auch aus ökologischer Sicht?
11: Generell ist tatsächlich das Ausbaggern der Gewässer eben keine gute Lösung aus meiner Sicht, weil wir müssen uns einfach mehr den Wasserangeboten anpassen. Es ist absehbar auch im Rhein. Der Rhein ist überwiegend gletschergespeist und so. Mit dem Rückgang der Gletscher verliert der Rhein auch die Sicherheit der Wasser, des Wasserdargebots.
1: Der Bundesverkehrsminister Steffen Bilger, der will jetzt am Donnerstag mit Experten zum Thema Niedrigwasser beraten. Was meinen Sie, was soll denn da jetzt passieren und vor allem, wie schnell soll was passieren?
11: Passieren hätte eigentlich schon sehr lange etwas müssen und es ist in meinen Augen gar nicht Aufgabe des Verkehrsministers, diese Planung zu machen, sondern das Wasserangebot, Wasserqualität ist in Deutschland Sache der Bundesländer. Die müssten eigentlich gestärkt werden, da handlungsfähig zu sein, weil gegen Niedrigwasser helfen im Prinzip die gleichen Maßnahmen, wie wir zum natürlichen Abbau von Hochwasser brauchen. Es muss in den Oberläufen bereits passieren. Dort muss der Abfluss verlangsamt werden, verzögert werden. Und dann können wasserspeichernde Landschaftselemente und das oberflächennahe Grundwasser, dann können die auch mehr Wasser aufnehmen, wenn wir es haben.
1: Das sagt Christian Wolter, Gewässerexperte am Leibniz-Institut für Gewässerökologie und Binnenfischerei in Berlin. Eine Minute nach 3:30 haben wir es jetzt. Und wir bleiben gleich beim Thema Wasser. Denn der Reflecting Pool ist eins der bekanntesten Wahrzeichen in Washington. Doch das große Wasserbecken ganz in der Nähe vom Weißen Haus sorgt gerade aus ganz anderen Gründen für Schlagzeilen. Statt einer schönen, glatten Wasserfläche gibt es jede Menge Ärger über Baumängel und über teure Nachbesserungen. US-Präsident Donald Trump behauptete zunächst, das Wahrzeichen sei durch Vandalismus beschädigt worden. Jetzt steht die Frage im Raum, wie es zu diesem Pfusch kommen konnte. Aus Washington, Samuel Jakisch.
12: Vandalizing our beautiful reflecting pool, they took a box cutter.
13: Mit einem Teppichmesser hätten Trumps Gegner den berühmten Reflecting Pool beschädigt, behauptet der US-Präsident noch im Juni voller Überzeugung. Die Renovierung des ikonischen Wasserbeckens vor dem Lincoln Memorial ist das Prestigeprojekt für Trump und seine Kampagne zur Verschönerung der Hauptstadt der USA. Doch die Vandalen hätten die frisch gegossene Bodenbeschichtung aufgeschnitten und herausgerissen.
12: They cut the bottom with a knife. And pulled it and tried to do it as much damage as possible. These are sick people.
13: Drei Verdächtige präsentiert die Staatsanwältin von DC Anfang Juli. Darunter ist David Hearn, ein US-Bürger Mitte 50 aus einem Vorort von DC und früher einmal Olympiateilnehmer im Kanu-Team der USA. Die Beweise gegen ihn seien erdrückend, behauptet Staatsanwältin und Trump-Vertraute Jeanine Pirro damals. Es drohen bis zu 10 Jahre Gefängnis.
14: The defendant Hearn ripped a piece of recently installed sealant.
15: Der Angeklagte riss ein Stück der Versiegelung vom Boden des Wasserbeckens heraus. Die Beweislage zeigt, und wir werden das zweifelsfrei nachweisen, dass Hearn den Reflecting Pool am Lincoln Memorial vorsätzlich beschädigt hat. Die Tat geschah mit dem Ziel, das Becken zu beschädigen, an dessen Restaurierung, die Mitarbeiter des National Park Service hart gearbeitet hatten und die Tat mit eigenen Augen gesehen haben.
14: and have witnessed.
13: Doch das ist alles nicht wahr, muss am vergangenen Freitag auch die Staatsanwaltschaft in einem Statement einräumen. In Wahrheit stimmt, was die Hauptstadtpresse und hunderte Pool-Experten im Internet bereits seit Wochen vermutet hatten. Die Epoxidharzgrundierung und die darüber gesprühte wasserfeste Farbe wurden zu eilig und nicht fachgerecht am Boden des Beckens aufgetragen. Ein Pfusch der von Trump ohne Ausschreibung beauftragten Baufirma. Ganze Fetzen der Farbschicht schwammen daraufhin lose im Wasser und David Hearn wollte sich ein Stück als Andenken aus dem Teich angeln, von Sachbeschädigung keine Spur.
16: Davy Hearn is innocent.
13: Der zu Unrecht beschuldigte Davy Hearn klagt nun seinerseits auf Wiedergutmachung, kündigt sein Anwalt im Fernsehen an. Auch stellvertretend für alle anderen Amerikaner, gegen die aus rein politischen Gründen ohne Beweise ermittelt werde.
16: This was not a righteous case.
13: In der Regierung Trump herrscht nun Schuldzuweisung zwischen dem für die Renovierung zuständigen Innenminister, dem Präsidenten und der Washingtoner Staatsanwältin, die laut Trump bei Gericht eingeknickt sei, wie ein Regenschirm.
17: Really disappointed with Jeanine Burr. She folded like an umbrella.
13: Am Reflecting Pool ist derweil das Wasser wieder abgelassen und eine Baustelle errichtet worden. Zum zweiten Mal in diesem Jahr.
1: Aus Washington der Bericht von Samuel Jakisch.
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1: Blusen, Jogginghosen oder Kosmetik, das Sortiment beim Online-Modehändler Zalando ist ziemlich breit gefächert. Lange Zeit galt das Unternehmen als Berliner Erfolgsgeschichte mit schnellem Wachstum und besonders in den Corona-Jahren mit kaufwilligen Kunden. Jetzt allerdings sitzt das Geld nicht mehr so locker. Zalando hat es inzwischen schwer mit KI-Anwendungen, will man Kunden zurückgewinnen und auf die Plattform locken. Gleichzeitig spart künstliche Intelligenz Kosten ein, das aber zu Lasten von Jobs. Mehr dazu von Wirtschaftsreporterin Lisa Splanemann.
18: Nicht nur Fußballfans. Auch Modehändler wie Zalando dürften bei den WM-Fußballspielen in den letzten Wochen mitgefiebert haben. Denn das Berliner Unternehmen verkauft über seine App auch Fußballtrikots. Ein KI-Assistent gibt Kunden dazu Outfit-Vorschläge. Zalando hat seine KI-Anwendungen weiter ausgebaut, berichtet Zalando-Mitgründer Robert Genz. Heute hat der DAX-Konzern bei einer englischsprachigen Pressekonferenz seine Quartalszahlen vorgelegt.
19: Jetzt kombiniert unser Assistent Echtzeitdaten wie aktuelle Modetrends, Großveranstaltungen oder Wetterdaten mit unserem Produktkatalog. So wird er ständig aktualisiert und angepasst.
18: Der verstärkte Einsatz künstlicher Intelligenz habe sich positiv ausgewirkt. Der Umsatz ist im vergangenen Quartal gestiegen. Anleger scheinen aber insgesamt mit besseren Ergebnissen gerechnet zu haben. Die Zalando-Aktie hat heute erstmal spürbar verloren. Zalando und die KI. Kürzlich wurde bekannt, dass die Firma am Berliner Hauptsitz weitere Stellen abbauen will und noch stärker auf künstliche Intelligenz setzen möchte. Darüber hatte zuerst das Handelsblatt berichtet. Klaus Wohlrabe, Wirtschaftsforscher am IFO-Institut, verfolgt die aktuellen KI-Trends in Unternehmen. Für klare Prognosen ist es aus seiner Sicht noch zu früh. Mögliche Produktivitätsgewinne und Arbeitsmarktauswirkungen werde man erst in den nächsten Jahren sehen.
20: Wir haben letztes Jahr die Unternehmen auch gefragt, wie sehen sie denn das selber? Und da haben ungefähr ein Viertel der Unternehmen gesagt, dass sie in den nächsten 5 Jahren wegen KI Stellen abbauen werden. Sie waren sich aber sehr uneinig, wie groß dieser Stellenabbau stattfinden wird. Also es findet schon statt, aber seriöse Abschätzung, wie groß der Effekt von KI auf den Arbeitsmarkt sein wird, lässt sich im Moment kaum sagen.
18: Fast überall, so Klaus Wohlrabe, setzen Unternehmen mehr KI ein. Vor allem aber dort, wo viel mit Daten, Text und Sprache gearbeitet wird. Evelyn Räder, Bereichsleiterin Arbeitsmarkt- und Beschäftigungspolitik bei der Gewerkschaft Verdi, lehnt KI-Anwendung nicht grundsätzlich ab, fordert aber, die Beschäftigten einzubeziehen, um Jobs zu sichern. Sie sagt,
21: je weiter die KI in die Arbeitsbedingungen und die Organisation eingreift, desto umfassender müssen die Beschäftigten und ihre gewerkschaftlichen und betrieblichen Interessenvertretungen in die Konzeption, Einführung, Evaluation der KI einbezogen werden. Dann sehen wir in der Praxis, dass das auch zu guten Ergebnissen führt und dass das auch in den Unternehmen trägt.
18: Dass KI die Arbeitswelt massiv verändern wird, darin herrscht weitgehende Einigkeit. Aber wer genau profitiert und wer verliert, lässt sich derzeit noch schwer vorhersagen.
1: Soweit der Bericht von Lisa Splanemann. Vorhersagen lässt sich auch das Wetter, beziehungsweise schon genau sagen, wie es im Augenblick ist. In Marzahn 29 Grad, in Bad Liebenwerda 32 Grad. Hier und da nochmal sonnig, bis zum Abend allerdings einzelne Schauer oder Gewitter. In der Nacht ebenfalls kräftige Gewitter, Tiefstwerte 22 bis 18 Grad. Morgen dann wieder sehr schwül und sehr heiß, 33 bis 35 Grad. Dazu dann mal Sonne, mal dichte Wolken mit Regen und auch kräftigen Gewittern.
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1: Den hat Jonas Ziegler.
8: A12 Berlin Richtung Frankfurt oder zwischen Storkow und Fürstenwalde Ost dauert es wegen Bauarbeiten 20 Minuten länger. Einen langen Baustellenstau gibt es auf der A13 Berlin Richtung Dresden zwischen Freiwalde und Duben. 90 Minuten. Stadtverkehr Berlin A100 Stadtring Richtung Treptow zwischen Schmargendorf und Alboinstraße 45 Minuten extra an einer Tagesbaustelle. Recht voll ist es auch im Kreuz Schöneberg, unter anderem 20 Minuten plus auf der Überfahrt von der A103 Richtung Treptow. Richtung Wedding stockender Verkehr zwischen Oberlandstraße und Kreuz Schöneberg 10 Minuten plus. Weitere 10 Minuten dauert es vor dem Funkturm. Und 20 Minuten plus haben wir auf dem Tempelhofer Damm am Stadtring stadtauswärts.
1: Damit haben wir es 15.40 Uhr.
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1: Bernhard Kempf hier, guten Tag. Ja, wie ist zu dem Ansturm auf die spanische Exklave Ceuta kam, das ist bisher noch nicht vollständig geklärt. Für die EU steht fest, solche Bilder dürfen sich nicht wiederholen. Heute ging es um Konsequenzen und es ging auch um die Rolle Spaniens in Sachen Migrationspolitik. Die Meldungen mit Jonas Ziegler.
8: Nach den Auseinandersetzungen zwischen EU-Staaten über die Migrationskrise in Ceuta hat der EU-Innenministerrat nun Einigkeit betont. Die EU stehe geschlossen hinter Spanien und sei bereit, das Land zu unterstützen, sagte der irische Migrationsminister O'Callaghan nach einer Videokonferenz. Sein Land hält momentan den Ratsvorsitz. Die Innenminister betonten außerdem in einer Erklärung, dass es künftig eine bessere gemeinsame Vorbereitung auf solche Krisensituationen braucht. Das könne beispielsweise durch eine Weiterentwicklung von Frühwarnsystemen erreicht werden. Vergangene Woche hatten zehntausende Migranten die spanische Exklave Ceuta gestürmt. Inzwischen sind fast alle nach Marokko zurückgekehrt. Die niedrigen Pegelstände der Flüsse könnten das deutsche Wirtschaftswachstum ausbremsen. Das befürchtet das Institut der deutschen Wirtschaft und warnt sogar vor einer möglichen Rezession. Sollten die Schiffe auf dem Rhein für längere Zeit nur wenig Waren transportieren können, prognostiziert der Ökonom Schäfer in einem Bild-Interview Lieferengpässe. Das Niedrigwasser bedroht auch Tiere in den Flüssen. In Niederbayern wurde bereits Frischwasser in Flussarme der Donau gepumpt, um ein massenhaftes Fischsterben zu verhindern. Der Widerstand gegen die geplante Abschaffung der abschlagsfreien Rente nach 45 Beitragsjahren wächst weiter. Inzwischen sprechen sich 7 Ministerpräsidentinnen und Ministerpräsidenten dagegen aus. Aus dem Hauptstadtstudio Anne-Kathrin Mellmann.
0: Die ostdeutschen Ministerpräsidenten sowie die SPD-Länderchefs aus dem Saarland und Bremen argumentieren, wer 45 Jahre gearbeitet und Beiträge gezahlt habe, müsse auch künftig ohne Abschläge früher in Rente gehen können. Kritik kommt auch vom Bundestagsvizepräsidenten Bodo Ramelow. Der linken Politiker hält die Debatte über die sogenannte Rente mit 63 für zu eng. Das eigentliche Problem sei die zunehmende Altersarmut in Ostdeutschland. Darauf müsse sich die Politik konzentrieren. Unionsfraktionschef Thorsten Frey lehnt Änderungen am Rentenpaket dagegen ab. Die Koalition habe vereinbart, die Vorschläge der Rentenkommission vollständig umzusetzen. Wer jetzt einzelne Maßnahmen herausnehme, gefährde das Gesamtkonzept.
8: Die Bundesregierung trifft Vorkehrungen, im Fall einer Wiedereinsetzung der Wehrpflicht auch den Zivildienst zu reaktivieren. Das Familienministerium hat dafür nach eigenen Angaben vorsorglich 23 große Verbände befragt, ob Plätze für etwaige Wehrdienstverweigerer zur Verfügung stünden. Fast alle Organisationen zeigten sich demnach grundsätzlich bereit, Plätze anzubieten. Zugleich warnten sie aber davor, bisherige Freiwilligendienste zu schwächen. Statt auf Zwang zu setzen, müssten freiwilliges Engagement und Ehrenamt gestärkt werden, erklärte der Sozialverband Deutschland. In der Uckermark ist ein weiterer Fall der afrikanischen Schweinepest bei einem Wildschwein festgestellt worden. Bei 5 weiteren Tieren besteht der Verdacht. Das hat der Landkreis mitgeteilt. Alina Pröckel, RBB 24.
2: Die Wildschweine wurden außerhalb der aktuellen Sperrzone bei Stützkow gefunden. Deswegen werde nun die Allgemeinverfügung ausgeweitet, von der Landkreisgrenze Barnim bis zum Uckermärkischen Garz. Um eine weitere Ausbreitung der afrikanischen Schweinepest sowie eine Ansteckung von Hausschweinen zu verhindern, weitet der Landkreis nun die Maßnahmen aus. Auf den landwirtschaftlichen Flächen innerhalb des Bereiches gilt ein Bewirtschaftungsverbot. So muss die Ernte nun mit dem ASP-Krisenzentrum abgestimmt werden. Das Jagdverbot wird auf das neue Gesamtgebiet ausgedehnt und die Sommerdeiche gesperrt. Des Weiteren wird darum gebeten, Hunde an der Leine zu führen und die Tore am Schutzzaun zu schließen. Radfahren und Wandern auf dem Berlin-Usedom-Radweg sei weiterhin erlaubt.
8: Das Gebäude des Berliner Luxushotels Adlon soll verkauft werden. Das hat der Sprecher der Eigentümergesellschaft dem RBB auf Nachfrage bestätigt. Das Hotelgebäude ist demnach Teil eines Fonds, der rund 4000 Eigentümern gehört, überwiegend Privatanleger. Fast 30 Jahre nach der Eröffnung des neuen Adlons seien diese zumeist in einem Lebensalter, in dem sie sich von ihren Anteilen trennen wollten, so der Sprecher. Die Adlon-Fondsgesellschaft strebe deshalb an, das Haus in neue Hände zu geben. Für Gäste und Partner des Hotels ändere sich zunächst aber nichts. Das Adlon ist noch bis Ende 2032 an den Hotelbetreiber Kempinski verpachtet. Das Wetter: am Nachmittag mal Sonne, mal dichte Wolken und örtlich einzelne Schauer oder Gewitter mit Unwettergefahr, maximal 36 Grad. Zurzeit in Berlin-Zehlendorf 26 und in Hakenfelde 29 Grad, in Rietz-Neuendorf 25 und in Ruhland 34 Grad. Morgen am Mittwoch Sonne, Wolken und einzelne kräftige Schauer oder Gewitter bei 31 bis 35 Grad. Die Zeit 15.45 Uhr.
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3: Nach den Sommerferien füllen sich viele Regale wieder mit Urlaubssouvenirs. Einem Flamenco-Fächer aus Spanien, Olivenöl aus Griechenland oder Muscheln vom Ostseestrand. Die vielleicht ältesten Souvenirs aber liegen schon seit Millionen Jahren zu Hause, direkt unter unseren Füßen. Und die gucken uns jetzt genauer an in den Wissenswerten im RBB 24 Inforadio. Ich bin Anna Korwis, schönen guten Tag. Berlin war einmal Ozean, später Eiswüste. Und Spuren davon liegen keineswegs nur in Glasvitrinen im Museum, sondern sie stecken auch im Boden der Hauptstadt. Fossilien. Steinerne Souvenirs der Erdgeschichte. Welche Spuren die Erdgeschichte im Boden der Hauptstadt hinterlassen hat und was sie uns über das Leben von damals verraten, darüber habe ich im März mit Andreas Abele-Rassouli gesprochen. Er ist Paläontologe und leitet die Fossiliensammlung am Berliner Naturkundemuseum. Wir wiederholen jetzt dieses Gespräch. Herzlich willkommen.
22: Hallo, ich freue mich, hier zu sein.
3: Sie haben mir erzählt, Sie haben schon als Kind Ihre Umgebung nach Fossilien abgesucht. Wie war das denn so damals, als Sie als kleiner Junge irgendwo in Oberbayern im Boden gewühlt haben?
22: Ja, als dreijähriges Kind hat das so ein bisschen angefangen. Ich würde sagen, die ersten Ideen kamen mit den Büchern von meinem Bruder. Und dann hatte ich Glück, dass wir 500 Meter hinter dem fossilen Muschelriff in den Bergen gewohnt haben, wo wir dann eben öfters mal Ausflüge hingemacht haben und auf dem Boden dann quasi die Fossilien nur zum Raussuchen rumlagen.
3: Wissen Sie noch, was Ihnen da so durch den Kopf gegangen ist?
22: Ja, also ich denke natürlich neben den Dinosauriern, Mammuts, das als Kind natürlich immer sehr spannend empfunden wird, fand ich das dann aber auch sehr toll, mir zu überlegen, dass in den Alpen, in den Bergen auf 600 Meter Höhe Muschelriffe aus tropischen Meeren zu finden sind, die eben nicht mehr im Wasser sind, sondern zu Stein geworden sind. Und diese Verwandlung, aber auch mir vorzustellen, wie sah die Umwelt damals aus? Wie haben die Tiere miteinander interagiert? Und wie ist die Veränderung zustande gekommen? Ich glaube, dieses Verändern, das hat mich sehr interessiert.
3: Und dieses Interesse haben Sie dann ja auch zu Ihrem Beruf gemacht. Sie wachen über die Fossilien des Naturkundemuseums. Von wie vielen Objekten sprechen wir da eigentlich?
22: Also ich mache zusammen mit einem Kollegen die Sammlung Paläozoologie. Das heißt, das sind alle Tiere. Und da haben wir 1,2 Millionen Objekte bei den Wirbeltieren. Das ist so ein bisschen mehr mein Gebiet. Da ist alles dabei, vom kleinen Mäusezähnchen bis hin eben zum 13 Meter großen Langhalssaurier. Mhm. Und dann kommen nochmal 1,2 Millionen Objekte bei den wirbellosen Tieren dazu. Da sind dann auch alles kleine Muscheln bis hin zu 2 Meter großen Ammoniten.
3: Ammoniten, das sind die, die aussehen wie Schnecken, aber gar keine sind, ne?
22: Genau, Ammoniten sind Kopffüßer. Das heißt, sie sind eher mit Tintenfischen und dem Nautilus verwandt als mit Schnecken. Sind aber auch Weichtiere wie Schnecken, also sind schon grob miteinander verwandt.
3: Wir wollen ja heute über die fossilen Schätze sprechen, die man mit ein bisschen Glück hier bei uns auch noch finden kann. Und dafür müssen wir so einen kleinen Ritt durch die Erdgeschichte unternehmen. Die Erde ist ja vor rund 4,5 Milliarden Jahren entstanden. Da stehen wir fossilientechnisch, glaube ich, ziemlich blank da. Was ist denn so das älteste Fundstück, was aus unserer Region stammt?
22: Also die ältesten Schichten, die in Berlin oder in der nahen Umgebung anstehen, sind aus der Triaszeit. Speziell in Rüdersdorf gibt es einen Steinbruch, der einzige Steinbruch östlich der Elbe aus der Triaszeit. Das heißt, es ist relativ einzigartig.
3: Das ist ja auch dieses Museumsdorf, ne, wo man selber auch buddeln kann.
22: Genau, da kann man eben unter Anmeldungen und Führungen auch klopfen. Wir waren mit der Universität auch ein paar Mal da und haben geklopft. Und das ist dann schon ganz interessant, weil man dort tatsächlich 240 Millionen Jahre alten Meeresboden sehen kann. Das sind dann wirklich Muschelpflaster, wo man eine Muschel neben der anderen und mit Schnecken sieht und genau diesen Meeresboden von vor 240 Millionen Jahren anfassen kann.
3: Genau, also diese Triaszeit. Vielleicht können wir uns die ja nochmal so versuchen, vor Augen wieder auferstehen zu lassen. Das ist ja eine Zeit, die gehört zum Erdmittelalter. Sie haben eben schon gesagt, circa 240 bis 66 Millionen Jahre lang her. Wie kann ich mir das vorstellen? Wie hat es damals hier ausgeschaut? Wie hat es gerochen? Wie hat es sich angefühlt?
22: Zur Triaszeit gab es hier das Germanische Becken. Und das Germanische Becken war ein relativ flaches Meer, das war recht warm.
3: Was heißt flach? Wie tief war das ungefähr?
22: Vielleicht 100 Meter, manchmal aber auch weniger. Das Ganze ist auch öfters mal ausgetrocknet. Das heißt, immer wieder sind auch alle Tiere ausgestorben, die da drin waren oder zumindest in gewissen Bereichen. Und dann gibt es immer wieder Momente, wo sich Pforten nach Osten oder nach Südwesten oder nach Südosten öffnen, Frischwasser wieder reinkommt und dann kommen von diesen verschiedenen anderen Meeren auch die Tiere natürlich mit. Zum Beispiel Ichthyosaurier, als dann die Meeresstände relativ hoch waren, konnten auch eben hochmarine oder eher hochmarine Tiere dort leben. Dann sind mal Pflasterzahn, Saurier aus anderen Gegenden eingewandert.
3: Pflasterzahnsaurier?
22: Ja, die haben ganz interessante Kiefer. Da musst du dich so vorstellen, dass auf dem Kiefer ganz viele kleine Platten waren und auf der anderen Seite natürlich die Gegenteile, mit denen die dann Muscheln knacken haben können. Und die waren also sehr spezialisiert auf eine gewisse Nahrung. Und dann gab es auch noch Notosaurier. Das sind kleine Reptilien mit relativ langem Hals und spitzen Zähnen, die eher Fische gefangen haben.
3: So die klassischen Dinosaurier, an die jeder denkt, von denen können wir hier keine Spuren finden, weil die einfach im Wasser nicht klargekommen sind, oder?
22: Genau, Dinosaurier waren in der allergrößten Regel keine Marientiere. Das heißt, die haben am Land gelebt, vielleicht auch manchmal in Uferbereichen. Aber die findet man in den Schichten nicht. Außerdem 240 Millionen Jahren ist wirklich am Anfang der Entstehung auch der Dinosaurier. Das heißt, da waren die sowieso noch nicht so weit verbreitend und dominierend wie später dann.
3: Dieses Erdmittelalter, über das wir gerade gesprochen haben, das hat ja vor 66 Millionen Jahren in einer Art Apokalypse geendet. Asteroideneinschlag, Klimawandel, Vulkanausbrüche. Und die Folge war ja auch so ein unvorstellbares Massenaussterben von 3/4 aller Tier- und Pflanzenarten. Wir müssen jetzt ein paar Millionen Jahre überspringen, weil wir da aus der Zeit wenig bis gar keine Überreste vorliegen haben. Und wir kommen zu der Zeit, die die Landschaft in unserer Region ganz maßgeblich geprägt hat, das Zeitalter der Eiszeiten.
22: Ja, genau. Also die letzte Eiszeit hat vor 12.000 Jahren geendet und war so vor 22.000 Jahren nochmal am Maximum. Und dann mehrere hunderttausende Jahre zurück gab es verschiedene Warm- und Kaltzeiten, die sich abgewechselt haben. Nach der Triaszeit, wenn man jetzt in den Untergrund guckt, sind tatsächlich massive Sandschichten. Und die Sandschichten kommen tatsächlich auch aus der Eiszeit. Und das prägt natürlich Brandenburg. Also wer mal irgendwo in Brandenburg unterwegs war, sieht, dass alles von Sand bedeckt ist. Und der Sand ist quasi der Abrieb von den Gletschern.
3: Sie haben mir mal erzählt, Sie stellen sich manchmal am Alexanderplatz vor, wie das hier vor Millionen von Jahren ausgeschaut hat. Wie hat es zur Zeit der Eiszeit denn am Alex ausgeschaut?
22: Ja, das kommt natürlich auch immer wieder darauf an, welche Eiszeit man nimmt. Aber man kann sagen, so vor 22.000 Jahren war das Eis hier so um die 200 Meter dick. Das hat dann bis zur Kugel vom Fernsehturm gereicht. Und ein bisschen weiter südlich, wo die Gletscher dann geendet haben, da gab es dann die klassische Eiszeitfauna. Also Tiere wie Wollnashorn, Höhlenbär, Säbelzahntiger. Da haben dann Mammuts in der Mammutsteppe rumspaziert. Das muss man sich sehr grasland, buschig, karg vorstellen. Allerdings darf man nicht vergessen, dass Eiszeit nicht unbedingt heißt, dass hier viel Schnee lag, sondern das war hier eher eine trockene Region. Und die Kälte und das Eis kamen dann halt eben eher von Norden.
3: Aus Skandinavien,
22: die Gletscher. Durchaus auch bis zu 200 Meter pro Jahr, also eine ganz schöne Geschwindigkeit. Und da, wo sie geschmolzen sind, haben sie dann Endmoränen hinterlassen, wie zum Beispiel die Müggelberge. Und später dann aber auch sowas wie das Berlin-Warschau-Urstromtal gegründet, wo eben dann die Wässer abgeflossen sind, die von den Gletschern geschmolzen sind, die jetzt heute ja wirklich massiv das Stadtbild bestimmen und natürlich auch unsere Stadtviertel den Namen geben, wie Kreuzberg, Prenzlauer Berg, die Anhöhen sind natürlich dann durch diese eiszeitliche Rinne entstanden, wo das Berlin-Warschau-Urstromtal dann durchgeflossen ist. Also was dann natürlich noch dazu kommt, ist, dass die Gletscher aus Skandinavien auf ihrem Weg Steine mitgeschliffen haben. Das Geschiebe, genau. Und das finden wir tatsächlich überall in Berlin. Ob das jetzt in der Sandgrube im Grunewald ist oder in Wäldern. Da findet man relativ viel Feuerstein zum Beispiel, der dann aus der Gegend von Rügen oder ähnliches mitgeschliffen worden ist. Aber man findet eben auch Geschiebe aus Schweden. Und dann kann man natürlich auch die Fließrichtung der Gletscher ganz gut rekonstruieren.
3: Sie haben vorhin schon umrissen, welche Tiere so unterwegs waren in der Eiszeit. Und Sie haben, glaube ich, aus dieser Zeit auch einen Baby-Mammut-Unterkiefer aus Spandau in Ihrer Sammlung, richtig?
22: Ja, genau. Das ist eins meiner Lieblingsstücke. Das ist tatsächlich so groß, wie man zwei Hände so nebeneinander legt. Den kann man dann recht gut halten. Und auf der einen Seite ist sogar noch ein kleiner Zahn drin.
3: Oh, von Babymammut.
22: Von einem Babymammut, ja. Genau, ist natürlich irgendwie schade, dass das Tier gestorben ist. Aber es ist jetzt für die Ewigkeit bei uns aufgehoben und kann angeguckt werden.
3: Es gibt hier jetzt auch so Versuche oder Forschungsideen, Mammuts mit moderner Gentechnik wiederzubeleben. Was sagen Sie als Paläontologe eigentlich dazu?
22: Ja, spannend ist natürlich irgendwie schon. Und irgendwie wünsche ich mir natürlich auch mal einen Dinosaurier oder einen Mammut lebend neben mir zu sehen. Aber praktisch ist es eigentlich Unsinn. Die Umwelt der Tiere gibt es nicht mehr und die wird man auch jetzt hier nicht mehr so wiederherstellen können. Ich denke, dass es besser ist, die Gelder in Projekte zu investieren, wo man Tiere, die jetzt vom Aussterben bedroht sind, zu schützen, anstatt Tiere, die ausgestorben sind, wieder herzuholen.
3: Jetzt waren wir gerade in der Eiszeit und standen am Alexanderplatz und haben auf riesige Gletscher geschaut. Jetzt müssen wir mal weitergehen. Es wird wärmer, die letzte Eiszeit endet. Und dann kommen wir ungefähr so vor 10.000 Jahren an, glaube ich.
22: Ja.
3: Das ist dann doch auch die Zeit, wo der Mensch seine ersten Spuren hinterlassen hat, oder?
22: Ja, genau. Dann relativ bald, nachdem die Eiszeiten vorbei sind, sieht man dann die ersten Faustkeile. Ich glaube, im Tegeler Vlies sind die gefunden worden und die sind eben so 9.000 Jahre alt. Und
3: was für Keile? Wofür haben die
22: Faustkeile
3: gedient?
22: Ja, eher um Tiere zu zerlegen und dann zum Essen vorzubereiten. Und das ist dann sozusagen der erste Nachweis von Menschen in Berlin und in der Umgebung.
3: Wie groß ist denn die Chance, dass ich beim Spaziergang vielleicht wirklich mal über was Relevanteres stolpere als jetzt über einen abgenagten Hühnerknochen oder so?
22: Also ich glaube, man muss sich über die kleinen Dinge freuen. Entweder findet man eben Geschiebe oder wenn man Glück hat, ein Bruchstück von einem Knochen, vielleicht bei einer Baugrube oder sowas in der Richtung. Oder wenn man eben in Rüdersdorf ist und da bei einer Führung mitgräbt, dann findet man auf jeden Fall relativ schnell was. Und da hat man dann auch die Chance, einen kleinen Saurierzahn zu finden. Also nicht Dinosaurier, aber einen Notosaurierzahn. Tatsächlich die allerbeste Chance, ein Fossil zu sehen, sind Einkaufszentren oder der BER-Flughafen. Der BER-Flughafen ist komplett mit Treuchtlinger Marmor ausgekleidet. Das ist ein Kalkstein aus der Jurazeit und da sind drin Ammoniten und die können schon so auch 15 cm groß sein.
3: Mhm.
22: Dann sieht man sehr oft hässliche Flatschen, die manchmal wie rund aussehen. Das sind dann versteinerte Schwämme.
3: Wie ist es denn, wenn Sie in Ihrer Sammlung unterwegs sind? Sehen Sie diese fossilen Tiere eher als Stellvertreter Ihrer Zeit oder sind es für Sie noch Individuen?
22: Ja, ich sehe die definitiv als Individuen. Das Spannende ist, man hat manchmal wirklich eine Schublade mit 500 mal dem gleichen Seeigel. Dann kann aber sein, dass der eine Seeigel einen Parasit drauf hat oder dass der andere Seeigel von einem Hai angeknabbert wurde. Das heißt, jedes Fossil ist ein Individuum und wenn das kaputt gehen würde, ist dieses Individuum unwiederbringlich verloren. Das heißt, es ist nicht nur wichtig, von jeder Art einen Repräsentanten in der Sammlung zu haben, sondern auch immer bestens möglichst viele gut erhaltene Exemplare, um was über die Population aussagen zu können, um über das Wachstum was aussagen zu können. Also es gibt wahnsinnig viele Forschungsfragen, die noch in der Sammlung versteckt sind.
3: Und jetzt sprechen wir inzwischen ja vom sogenannten Anthropozän, davon, dass der Mensch selbst eine geologische Kraft ja auch geworden ist. Wenn jetzt Paläontologen in ein paar Millionen Jahren unsere Zeit jetzt untersuchen würden, was würden die von uns finden? Wäre das bloß Plastik?
22: Wenn wir uns jetzt vorstellen, in 10 Millionen Jahren gibt's uns nicht mehr, dann wird Berlin vielleicht so ein bisschen im Sumpf versinken und dann kann man auf jeden Fall irgendwelche U-Bahn-Tunnelstrukturen, die dann natürlich verfüllt sind, finden. Vielleicht findet man irgendwelche Metallteile oder Plastik oder Metallschrott oder eben unsere Essensreste irgendwo noch erhalten. Das heißt, ich denke schon sehr stark, dass man gerade auch an so Orten wie Berlin später mal Fossilien finden werden kann von uns.
3: Wäre ja auch schön, wenn irgendwas Schönes von uns übrig bleiben würde, denke ich mir da.
22: Vielleicht auch irgendwelche schönen Statuen, ja.
3: Andreas Rasuli, vielen Dank für das Gespräch.
22: Vielen Dank.
3: Fossilien sind nicht nur spektakuläre Museumsstücke, sie liegen oft direkt vor unserer Haustür, sagt der Paläontologe Andreas Abele Rasuli. Er leitet die Fossiliensammlung des Berliner Naturkundemuseums. Das war eine Wiederholung unseres Gesprächs vom 17. März. Vielen Dank fürs Zuhören, sagt Anna Korwis.
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0: Das Wetter für Berlin und Brandenburg. Berlin-Marzahn meldet 29 und Bad Liebenwerda 32 Grad. Bis zum Abend vereinzelt Schauer oder Gewitter, zum Teil auch unwetterartig. In der Nacht weiter Gewitter, Tiefstwerte 22 bis 18 Grad. Und morgen wieder sehr schwül und heiß bis 33 bis 35 Grad. Dazu mal Sonne, mal dicht bewölkt mit Regen und auch wieder kräftige Gewitter.
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3: Staus und Verzögerungen in Brandenburg ab 15 Minuten. A12 Berlin Richtung Frankfurt oder zwischen Storkow und Fürstenwalde Ost 30 Minuten und A13 Berlin Richtung Dresden zwischen Freiwalde und Duben ebenfalls 30 Minuten. Langer Stau auf dem Berliner Stadtring Richtung Treptow zwischen Schmargendorf und Alboinstraße haben wir eine gute Dreiviertelstunde extra wegen einer Tagesbaustelle. Recht voll ist es auch im Kreuz Schöneberg, unter anderem 20 Minuten plus auf der Überfahrt von der 103 Richtung Treptow. Richtung Wedding stockender Verkehr zwischen Oberlandstraße und Kreuz Schöneberg 10 Minuten. Weitere Staus mit 10 Minuten Länge Markstraße Richtung Residenzstraße. Petersburger Straße Richtung Prenzlauer Berg und Tempelhofer Damm am Stadtring statt auswärts. Außerdem Schöneberger Straße Richtung Alt-Tempelhof sowie rund ums Schlesische Tor. Allen unterwegs eine gute Fahrt.
2: 16 Uhr.
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0: Bernhard Kempf hier, guten Tag. Der EVP-Vorsitzende Manfred Weber bezeichnet die Ereignisse in Ceuta als Weckruf für Europa. Das dürfe sich nicht wiederholen. Tausende Migranten hatten von Marokko aus die spanische Exklave gestürmt. Was folgt aus diesem Vorfall? Ein Thema in den Meldungen und die hat Jonas Ziegler.
3: Nach dem Massenansturm auf die spanische Exklave Ceuta hat sich die Europäische Union demonstrativ hinter die spanische Regierung gestellt. EU-Migrationskommissar Brunner sagte nach einer Krisenvideokonferenz der Innenminister, er wolle Spanien dafür danken, dass es die Ordnung vor Ort wiederhergestellt habe. Die EU biete Spanien finanzielle Hilfen an, um den Schutz der Außengrenze in Ceuta zu stärken. Ausgelöst worden ist der Ansturm laut Brunner auch durch Schleuser und Falschinformationen in sozialen Medien. Zehntausende Migranten hatten vergangene Woche die spanische Exklave gestürmt. Inzwischen sind fast alle nach Marokko zurückgekehrt. Die Pläne der Bundesregierung für einen neuen Zivildienst im Fall einer Wiedereinsetzung der Wehrpflicht stoßen auf ein gemischtes Echo. Mehrere Organisationen erklärten grundsätzlich ihre Bereitschaft, Plätze für einen Zivildienst anzubieten. Gleichzeitig warnen sie aber davor, bisherige Freiwilligendienste zu schwächen. Aus dem Hauptstadtstudio Sarah Beham.
4: Das Bundesfamilienministerium will sich vorbereiten, sollte die Wehrpflicht wieder eingeführt werden. Das Ministerium betont, solange es keine Wehrpflicht gibt, braucht es auch keinen Zivildienst. Doch für den Fall der Fälle hat das Bundesfamilienministerium 23 große Sozialverbände abgefragt, darunter Caritas, Diakonie und dem Paritätischen Wohlfahrtsverband. Das Ergebnis? Die meisten von ihnen haben schon vor 2011 Zivildienstleistende untergebracht. Und fast alle Verbände sagen, sie wären grundsätzlich bereit, wieder Plätze anzubieten.
3: US-Finanzminister Bessent hält eine Einigung mit dem Iran zur Wiedereröffnung der Straße von Hormus noch in dieser Woche für möglich. Man sei in Gesprächen mit den Iranern, sagte Bessent dem Sender CNBC. Er denke, es bestehe die Chance, schon heute oder morgen eine Vereinbarung über die freie Schiffsdurchfahrt zu erzielen. Der Vermittlerstaat Katar sprach von laufenden Bemühungen, erklärte aber, direkte Gespräche zwischen den USA und dem Iran gebe es derzeit nicht. Zunächst gehe es um eine kurzfristige Lösung, erklärte Außenamtssprecher Al-Ansari in Doha. Katar arbeite dabei mit Pakistan und dem Oman zusammen. Der Berliner Verein Baumentscheid hat die Senatsumweltverwaltung für ihre Interpretation des Straßenbaumzustandsberichts scharf kritisiert. Die Statistik zeige eben nicht, wie von der Behörde behauptet, dass es den Bäumen in Berlin deutlich besser gehe. Ricardo Westphal, RBB 24.
5: In dem Gutachten für den Senat, das öffentlich zugänglich ist, steht, dass sich 2025 der Zustand der Straßenbäume gegenüber 2020 nicht verändert hat. Nur 46% der Bäume seien gesund. Die Umweltverwaltung dagegen schreibt, es sei eine Trendwende erreicht worden, es gebe eine echte Verbesserung. Der Bauernentscheidverein interpretiert das als Fake News und kritisiert außerdem, dass in den vergangenen Jahren viele kranke Bäume gefällt und nur die Hälfte von ihnen ersetzt worden seien. Diese kranken Bäume würden nicht mehr in der Statistik auftauchen. Auch laut Gutachten ist das ein Hinweis auf eine eigentlich höhere Schadensrate.
3: In einigen Brandenburger Gewässern treten zurzeit Blaualgen oder Zerkarien auf. Die Larven von Saugwürmern, die sich in die Haut bohren und Ausschlag verursachen können, wurden am Grimnitz und am Nymphensee gefunden. Außerdem warnt der Landkreis Havelland vor Blaualgen im Hohen Nauener See und am Ketziner Havelstrand. In Potsdam sind zurzeit das Wildbad Templin und Badestellen in Babelsberg mit Blaualgen belastet. Das Auftreten sei wetter- und windabhängig und könne tageweise sehr unterschiedlich ausfallen, so die Behörden. Alle offiziellen Berliner Badestellen sind dagegen zum Baden geeignet. Dem Landesamt für Gesundheit und Soziales zufolge ist die Wasserqualität an den 39 Badestellen aktuell gut. Bei der Schwimm-Europameisterschaft in Paris hat Florian Wellbrock Gold im Freiwasserrennen um 10 Kilometer gewonnen. Für den vierfachen Weltmeister aus Magdeburg ist es der erste Titel bei einer EM. Bronze ging an den Olympia-Zweiten Oliver Klemet. Zuvor hatte bereits die deutsche Synchronschwimmerin Clara Bleier ihre

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1: Weiter geht's mit Bernhard Genz. Schön, dass Sie mit dabei sind. Die spanische Exklave Ceuta im Norden Afrikas wurde vergangene Woche von tausenden Migranten regelrecht überrannt, muss man sagen. Der Großteil der Menschen ist mittlerweile wieder zurück in Marokko. Der Vorfall allerdings, der hat in der Europäischen Union heftigen Streit ausgelöst. Viele EU-Staaten machen Spanien und seine Migrationspolitik dafür verantwortlich. Heute nun haben die EU-Innenminister über diesen Vorfall beraten. Und bei dem Sondertreffen ging es darum, was man denn tun kann, damit sich solche Bilder nicht wiederholen. Verbunden bin ich jetzt mit unserer Spanien-Korrespondentin Franca Wales. Schönen guten Tag nach Madrid.
2: Hallo, guten Tag.
1: Ja, Spanien und seine linke Regierung, die ist ja zuletzt, ich habe es gesagt, unter Druck geraten. Geht es jetzt gestärkt oder geschwächt aus diesen heutigen Krisentreffen raus?
2: Also im Vorfeld dieser Sitzung gab es ja tatsächlich viel Kritik. Aber allerdings haben sich offenbar bis zu dieser Videoschalte heute Vormittag die Gemüter offenbar etwas beruhigt, denn Spaniens Innenminister Fernando Grande Marlaska, der hat im Anschluss in Madrid erklärt, alle EU-Partner hätten Spaniens effizientes Management der Krise anerkannt. Und aus Brüssel hieß es außerdem, das haben wir ja auch gerade schon in Nachrichten gehört, die EU habe Spanien Solidarität und finanzielle Unterstützung zugesichert. Außerdem will man Alarm- und Frühwarnsysteme ausbauen und Migrationskommissar Brunner hat ja auch nochmal Spanien ausdrücklich dafür gedankt, die Ordnung wiederhergestellt zu haben. Also ich denke, insgesamt kann man das getrost als Punkt für Spanien sehen.
1: Das klingt alles sehr nach Geschlossenheit auf Seite der Europäischen Union. Vielleicht nochmal was ganz Grundsätzliches. Woran unterscheidet sich eigentlich die spanische Migrationspolitik von der im restlichen Europa?
2: Also das ist wirklich eine ganz grundlegend andere Grundeinstellung, zumindest aktuell. Die derzeitige Regierung, geführt von dem Sozialdemokraten Pedro Sanchez, die sieht Migration nämlich anders als viele andere EU-Länder, nicht als Problem oder Gefahr, sondern schlichtweg als Notwendigkeit. Das ist also sehr, sehr pragmatisch. Und etwas, von der sowohl Spanien profitieren kann aus Sicht der Regierung, aber auch die Herkunftsländer. Und die Philosophie ist also schon eine von Ordnung, Humanität, aber auch Sicherheit, also auch was den Zugang der Menschen angeht. Und der Fokus liegt dabei vor allem auf Arbeitsmigration. Man will also tatsächlich Menschen Zugang zum spanischen Arbeitsmarkt gewähren.
1: Jetzt sind ja die Gründe für diese massenhafte Einwanderung, muss man sagen, noch nicht ganz geklärt. Spanien wiederum wirft ja Marokko vor, Marokko sei schuld. Wie ist denn eigentlich das Verhältnis zwischen Marokko und Spanien?
2: Ja, also Moment, Spanien selbst, offiziell aus Regierungskreisen, hören wir kein böses Wort über Marokko. Das sind tatsächlich eher Analysten oder auch Leute wie wir, Journalisten, die da einen gewissen Grundverdacht gegen Marokko hegen. Aber wenn man auch heute dem spanischen Innenminister wieder zugehört hat, dann passt da kein Blatt zwischen diese Partner. Er hat nochmal Marokko als treuen Partner in Migrationsfragen und der Kontrolle irregulärer Migration gelobt und auch gesagt, beide Länder hätten auch übrigens schon vor dem 30. Juli, also bevor diese Tragödie dann sich wirklich so zugespitzt hat, da sind ja also insgesamt auf beiden Seiten mehr als 80 Menschen ums Leben gekommen, schon vorher gut zusammengearbeitet, um diese humanitäre Krise zu lösen und zu verhindern und vor allen Dingen auch die Grenzen zu schützen.
1: Hm. Zuletzt hat ja Spanien tausende illegal im Land lebende Menschen mit Migrationshintergrund legalisiert. Wie wirkt sich das eigentlich aus? Ist das auch eine Frage oder eine Antwort auf den Fachkräftemangel?
2: Also zum Teil. Das Wirtschaftswachstum Spaniens insgesamt hängt ja unter anderem auch sehr stark von Sektoren wie dem Tourismus ab. Die Landwirtschaft ist auch sehr wichtig. Das sind Jobs, die viele Spanier schlicht nicht machen wollen. Und also Hostellerie, Gastronomie oder eben in den landwirtschaftlichen Betrieben. Und da haben also schon insbesondere in der Landwirtschaft vor diesem Projekt Hunderttausende ohne legalen Aufenthaltsstatus gearbeitet. Das ist zum einen also etwas, was den Unternehmen, den Arbeitgebern Rechtssicherheit gibt, aber zum anderen, und das wird noch wichtiger, auch Spaniens Gesellschaft altert und man hat mit dieser so außergewöhnlichen Legalisierung es jetzt zum Beispiel erreicht, dass der Anteil derjenigen, die in die spanischen Sozialsysteme einzahlen und eine Migrationsgeschichte haben, erstmals über dem, der sozusagen Bio-Spanier liegt oder wie man auch immer das nennen möchte. Und das ist schon sehr bemerkenswert und pragmatisch.
1: Jetzt waren das ja in Ceuta, muss man trotzdem sagen, sehr dramatische Bilder. Tausende Menschen, die da am Strand anlanden, Polizisten, die völlig überfordert waren. Jetzt ist es so, dass Rechtspopulisten in Italien, aber auch hier in Deutschland da Meldungen verbreiten, dass die Migranten von Spanien aus gleich weiter in die

0: modernen EU, sprich Richtung Deutschland, vordringen wollen. Was ist da dran?
1: Also mit Blick auf diese Exklaven in Nordafrika, die Spanien hat, also die Städte Ceuta und Melilla, ist das Quatsch. Denn das geht, und zwar nicht nur laut Spanien, sondern auch grundsätzlich nicht. Der Innenminister hat heute nochmal erklärt, der Schengen-Raum sei durch diese Krise und Tragödie zu keinem Zeitpunkt gefährdet gewesen. Denn Ceuta ist gar nicht Teil dieses Abkommens und niemand kann Ceuta in Richtung spanisches Festlands ohne wirksame Ausweiskontrollen verlassen. Und in Richtung, und so gesehen ist das eine Sache, dass der, das hat er jetzt zwar nicht wiederholt, aber der Vorwurf an die rechtspopulistischen Regierungen in Europa, wie zum Beispiel also auch die italienische, man würde hier eine Krise und eine Tragödie politisch instrumentalisieren, den hat er zwar nicht wiederholt, aber zwischen den Zeilen schwang der schon durch, weil er dann auch nochmal etwas suffisant anmerkte in Richtung Meloni in Italien. Er gehe jetzt davon aus und sei zuversichtlich, dass die Grenzkontrollen zu Spanien von Italien so bald wie möglich wieder aufgehoben werden. Und es ist einfach generell so, dass dieses Bild von Spanien, das sozusagen Migranten dann nach Europa einfach nur durchwinkt, es ist einfach falsch.
0: Ganz vielen Dank, Franka Welzer, das ist unsere Korrespondentin aus dem Studio in Madrid. Die EU-Innenminister demonstrieren nach einer heutigen Sondersitzung zur Ceuta-Krise. Einigkeit statt Kritik, wie zuletzt, gibt es jetzt volle Solidarität mit Spanien. 4:12 haben wir es jetzt. Es ist nicht einfach durchzusteigen bei der aktuellen Debatte um die Rentenreform. Das Gesetz droht im Bundesrat zu scheitern, weil diverse Landesregierungen nicht wollen, dass die abschlagsfreie Rente nach 45 Beitragsjahren abgeschafft wird, die ja auch gerne als Rente mit 63 bezeichnet wird, obwohl sie das eigentlich gar nicht mehr ist. Allerdings hat die Rentenkommission diverse Regelungen erdacht, wie Menschen, die früher in Rente gehen müssen, trotzdem aufgefangen werden können. Mehr dazu nach einem Stichwort von Dagmar Pepping aus dem Hauptstadtstudio.
2: Im Zuge der Diskussion um höhere Altersgrenzen darf nicht aus dem Blick geraten, dass zahlreiche Menschen aus gesundheitlichen Gründen nicht bis zur Regelsaltersgrenze erwerbstätig sein können. So steht es im Abschlussbericht der Rentenkommission. Wenige Seiten hinter der Empfehlung, den abschlagsfreien Renteneintritt für besonders langjährig Versicherte abzuschaffen. Die sogenannte Rente mit 63, möglich nach 45 Beitragsjahren. Für Menschen, die in den letzten Jahren vor der Rente mit gesundheitlichen Problemen kämpfen, empfiehlt die Kommission eine Härtefallregelung. Wenn eine individuelle Gesundheitsprüfung ergibt, dass diese Menschen nachweislich nicht mehr in ihrem langjährigen Beruf arbeiten können, sollen sie einen vereinfachten Zugang zu einer Art Schutzrente erhalten. Sie könnten, so schlägt es die Kommission vor, ohne Abschläge 2 Jahre vor der Regelsaltersgrenze diese Rente erhalten. Mit Abschlägen wäre der Rentenzugang weitere 3 Jahre vorher möglich. Voraussetzung in beiden Fällen 35 Versicherungsjahre. Auf Neu- und Anpassungsqualifizierungen für diese Menschen soll verzichtet werden. Die Rentenkommission der Bundesregierung schlägt darüber hinaus vor, Präventionsmaßnahmen zu verbessern. Das soll helfen, dass Menschen länger erwerbstätig bleiben können. Außerdem sollen Menschen, die bereits eine Erwerbsminderungsrente erhalten, stärker dabei unterstützt werden, wieder eine Erwerbstätigkeit aufzunehmen. Die Rentenkommission hatte in ihrem Bericht hervorgehoben, dass von einem abschlagsfreien früheren Rentenzugang vor allem Besserverdiener, Gesündere und Männer profitieren. Geringverdiener, Personen mit weniger stabilen Erwerbsbiografien und Frauen haben kaum eine Chance, sie in Anspruch zu nehmen. Der stellvertretende Vorsitzende der Kommission, der CDU-Bundestagsabgeordnete Pascal Reddich, warnt davor, einzelne Teile aus dem Gesamtpaket herauszulösen. Dann könnte das ganze Haus der Rentenreform zusammenbrechen, so Reddich.
0: Dagmar Pepping war das mit einem Stichwort zu den aktuellen Vorschlägen in der aktuellen Rentendebatte.
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0: Bei der Tour de France der Frauen läuft heute die 4. Etappe. Es ist ein Einzelzeitfahren und für uns in Frankreich wie immer Tour-Reporter Mathieu Genet. Schön, was ist bisher passiert?
4: Ja, wir haben schon eine Deutsche mittlerweile im Ziel. Das ist Hanna Ludwig, aber die muss mächtig zittern noch bis zum Ende dieses Zeitfahrens, also bis knapp 18 Uhr, denn sie war jetzt nicht die Schnellste, sagen wir es mal so, im Gegenteil, und sie droht aus dem Zeitlimit zu fliegen. Das bedeutet umgekehrt, sollte die Siegfahrerin weniger Zeit als 27 Minuten brauchen, dann wäre Hanna Ludwig aus dieser Tour de France ausgeschieden, weil sie bei dieser Etappe dann das Zeitlimit überschreiten würde. Das ist jetzt alles mal noch im Konjunktiv. Aktuell ist die führende Lotte Klaes aus Belgien mit einer Zeit von ja knapp 28 Minuten und 25 Sekunden. Also da ist noch 90 Sekunden Puffer, aber das könnte eng werden, wenn nachher die Favoritinnen, wie zum Beispiel die Weltmeisterin im Einzelzeitfahren Marlen Reusser aus der Schweiz, auf die Strecke geht. Also für sie ist noch mächtig Nägelbeißen angesagt. Drei andere Deutsche sind gerade unterwegs, unter anderem die deutsche Zeitfahrmeisterin Franziska Koch. Die war bei der Zwischenzeit Zehnte. Die ist eigentlich für so ein Einzelzeitfahren wie gemacht, hatte aber wirklich mit der Hitze zu kämpfen in den ersten beiden Tagen in der Schweiz und hatte gestern so ihren ersten etwas besseren Tag. Da ist es die Frage, ob sie überhaupt Vollgas geben wird. Wer auf jeden Fall Vollgas geben wird aus deutscher Sicht, dürfte Antonia Niedermayer sein. Die kämpft auch heute um das weiße Trikot, also die führende in der Nachwuchswertung. Und die ist um 16.58 Uhr dann unterwegs. Und sie ist eine ausgezeichnete Zeitfahrerin. Also darauf können wir auf jeden Fall gespannt sein.
0: So viel zur Tour de France der Frauen. Und wir bleiben gleich in Frankreich, schauen auf die Schwimm-EM in Paris. Heute starten die Freiwasserwettbewerbe. Florian Wellbrock, der siegte bereits am Mittag im Wettbewerb über die 10-Kilometer-Distanz. Momentan sind die Frauen auf derselben Distanz im Wasser der Seine beobachtet. Beobachtet von Inforadio-Sportreporter Lars Becker. Lars, mehr als die halbe Strecke ist schon absolviert. Wer ist vorn?
5: Längst mehr als die halbe Strecke, drei Viertel der 10 Kilometer, also 7,5 sind absolviert, sogar 8,1. Sie sind jetzt auf der vorletzten von 8 Runden. Es geht ja jeweils in einem Rundkurs über 1,25 Kilometer hier in diesem relativ ruhigen Nebenarm der Seine. Kaum Strömung, gute Wasserqualität. Hier liegen ein paar Hausboote, das ist alles sehr, sehr angenehm. Bundestrainer Bernd Berghahn hat von einer Idylle gesprochen. Wenige Zuschauer allerdings, das war bei den Männern noch anders. Da hat auch die DSV-Jugend, Schwimmjugend hier die Deutschen angefeuert zu Gold, Wellbrock und Bronze. Oliver Klemet. Aufs Frauenrennen bezogen sind die Favoritinnen vorne. Die Titelverteidigerin des vergangenen Jahres, die kommt aus Ungarn, heißt Viktoria Mihalivari-Farkas, und Ginevra Tadeucci aus Italien beim letzten Durchgang 2025 Silber geholt. Und die beiden werden allerdings noch von anderen Schwimmerinnen begleitet, haben sich noch nicht absetzen können. Insofern ist hier auch noch keine Vorentscheidung gefallen, was dieses Rennen angeht. 10 Kilometer, das ist ja die einzig olympische Distanz und insofern auch die wichtigste Strecke. Ganz bitter, dass da eben keine deutsche Beteiligung vonstatten gegangen ist, weil die beiden, die sich qualifiziert hatten und sicherlich auch eine Chance gehabt hätten, zumindest unter die Top Ten zu schwimmen, vielleicht sogar, was Lea Boy angeht, in die Medaillenränge, mussten krankheitsbedingt absagen. Leonie Mertens, ständige Infekte während der Saison, konnte nicht richtig trainieren, und für Lea Boy ist es ganz bitter, eben Bronze im letzten Jahr geholt, also auch eine Titelkandidatin. Die hat sich beim Weltcup in Setúbal in Portugal wegen des verdreckten Wassers eine heftige Magen-Darm-Infektion zugezogen, 6 Kilo abgenommen, kaum trainiert. Die war nicht konkurrenzfähig und ist deswegen nicht angetreten.
0: Ganz vielen Dank, Inforadio-Sportreporter Lars Becker war das live von der Schwimm-EM in Paris.
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0: Bernhard Schoninger.
9: Staus und Verzögerungen in Brandenburg ab 15 Minuten. A12 Berlin Richtung Frankfurt-Oder zwischen Storkow und Fürstenwalde Ost 30 Minuten plus. Und A13 Berlin Richtung Dresden zwischen Freiwalde und Duben 30 Minuten. In Berlin staut es sich hier und dort auf dem Stadtring Richtung Treptow zwischen Schmargendorf und Albuinstraße aktuell 20 Minuten plus. Außerdem bitte Vorsicht zwischen Detmolder Straße und Innsbrucker Platz. Ein Fahrzeug blockiert die rechte Spur. Etwas voller auch am Kreuz Schöneberg auf der Überfahrt von der A103 Richtung Treptow und in Richtung Wedding 10 Minuten plus zwischen Hohenzollerndamm und Funkturm. 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
0: 16.20 Uhr.
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0: Mit Bernhard Kempf, guten Tag. Marokko weist Schuldvorwürfe nach dem Ansturm auf die spanische Exklave Ceuta zurück. In Spanien heißt es allerdings, marokkanische Grenzschützer hätten weggeschaut. Welche Konsequenzen aber zieht die EU aus den Ereignissen, ist das Thema in den Meldungen und die hat Werner Schoninger.
9: Nach dem Massenansturm auf die spanische Exklave Ceuta hat sich die Europäische Union demonstrativ hinter die spanische Regierung gestellt. In einer gemeinsamen Erklärung betonten die EU-Innenminister im Anschluss an eine Videokonferenz, man wolle künftig in Krisensituationen die Kommunikation verbessern. Aus Brüssel Sarah Lopez.
10: In den vergangenen Tagen hatten mehrere europäische Staats- und Regierungschefs noch die spanische Migrationspolitik in einem gemeinsamen Brief kritisiert. Spanien wiederum hatte einigen EU-Mitgliedstaaten unter anderem vorgeworfen, die Situation politisch auszuschlachten. Heute waren sich die Innenminister der EU-Mitgliedsländer einig darin, dass man den Schutz der Außengrenzen gemeinsam verbessern müsse. Etwa durch die Weiterentwicklung von Frühwarnsystemen. Auch die sozialen Medien wolle man besser im Blick behalten. Falschmeldungen in den sozialen Medien sollen ja dazu beigetragen haben, dass Ende vergangener Woche Zehntausende Migranten in die spanische Exklave Ceuta kam.
9: Die Opposition hat die Pläne der Bundesregierung kritisiert, einen neuen Zivildienst einzuführen. Linken-Chefin Schwertner sagte der Funke-Mediengruppe, ein verpflichtender Zivildienst drohe reguläre und tariflich bezahlte Arbeit im Sozialbereich zu verdrängen. FDP-Generalsekretär Hagen erklärte, die Pläne der Bundesregierung für einen Ersatzdienst zeigten, dass sie selbst nicht daran glaube, die Sollstärke der Bundeswehr durch Freiwilligkeit zu erreichen. Die Bundesregierung plant den neuen Zivildienst als Option für jene jungen Menschen, die den Wehrdienst verweigern wollen, wenn er wieder als Pflicht eingeführt werden sollte. In der Uckermark ist ein weiterer Fall der afrikanischen Schweinepest bei einem Wildschwein festgestellt worden. Bei 5 weiteren Tieren besteht der Verdacht. Das hat der Landkreis mitgeteilt. Alina Pröckel, RBB 24.
11: Die Wildschweine wurden außerhalb der aktuellen Sperrzone bei Stützkow gefunden. Deswegen werde nun die Allgemeinverfügung ausgeweitet, von der Landkreisgrenze Barnim bis zum uckermärkischen Garz. Um eine weitere Ausbreitung der afrikanischen Schweinepest sowie eine Ansteckung von Hausschweinen zu verhindern, weitet der Landkreis nun die Maßnahmen aus. Auf den landwirtschaftlichen Flächen innerhalb des Bereiches gilt ein Bewirtschaftungsverbot. So muss die Ernte nun mit dem ASP-Krisenzentrum abgestimmt werden. Das Jagdverbot wird auf das neue Gesamtgebiet ausgedehnt und die Sommerdeiche gesperrt. Des Weiteren wird darum gebeten, Hunde an der Leine zu führen und die Tore am Schutzzaun zu schließen. Radfahren und Wandern auf dem Berlin-Usedom-Radweg sei weiterhin erlaubt.
9: Der Berliner Verein Baumentscheid hat die Senatsumweltverwaltung für ihre Interpretation des Straßenbaumzustandsberichts scharf kritisiert. Die Statistik zeige eben nicht, wie von der Behörde behauptet, dass es den Bäumen in Berlin deutlich besser gehe. In dem Gutachten für den Senat, das öffentlich zugänglich ist, steht, dass sich 2025 der Zustand der Straßenbäume gegenüber 2020 nicht verändert hat. Nur 46% der Bäume seien gesund. Die Umweltverwaltung dagegen schreibt, es sei eine Trendwende erreicht worden. Das seien Fake News im Wahlkampf, kritisiert der Baumentscheidverein. Die niedrigen Pegelstände der Flüsse könnten das deutsche Wirtschaftswachstum ausbremsen. Das befürchtet das Institut der deutschen Wirtschaft und warnt sogar vor einer möglichen Rezession. Sollten die Schiffe auf dem Rhein für längere Zeit nur wenig Waren transportieren können, prognostiziert der Ökonom Schäfer in einem Bild-Interview Lieferengpässe. Das Niedrigwasser bedroht auch die Tiere in den Flüssen. In Niederbayern wurde bereits Frischwasser in Flussarme der Donau gepumpt, um ein massenhaftes Fischsterben zu verhindern. Die wegen des Iran-Kriegs gestiegenen Öl- und damit Kerosinpreise machen der Lufthansa zu schaffen. Wie aus Zahlen des Konzerns hervorgeht, musste die Fluggesellschaft im zweiten Quartal 750 Millionen Euro mehr für Treibstoff ausgeben. Auch die Streiks von Flugbegleitern und Piloten im April haben demnach das Ergebnis schwer belastet. Dadurch verringerte sich der Gewinn des Unternehmens gegenüber dem Vorjahr deutlich. Obwohl die Nachfrage nach Flugreisen den Angaben zufolge weiterhin robust sei, blickt die Lufthansa aber weniger optimistisch auf das Gesamtjahr. Grund seien die hohen geopolitischen Unsicherheiten, unter anderem wegen des Kriegs im Iran, heißt es. Soweit die Nachrichten. 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Das Wetter: bis zum Abend noch einzelne Schauer oder Gewitter, teils unwetterartig. Zurzeit in Berlin-Zehlendorf 26 Grad und in Hakenfelde 29, in Ried-Neuendorf 25 und in Ruhland 34 Grad. Nachts weiterhin schwül mit kräftigen Gewittern, Tiefstwerte 22 bis 18 Grad. Und morgen erst noch grau und nass, am Nachmittag neben einzelnen Hitzegewittern mehr Sonne, bis zu 35 Grad morgen. Die Zeit 16.25 Uhr.
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0: Heute im Studio Bernhard Kempf. Deutschland muss kriegsfähig werden, das sagt immer wieder der Bundesverteidigungsminister. Die Frage ist, kommt die Wehrpflicht zurück oder nicht? Bisher setzt die Bundesregierung offiziell bei diesem Thema auf Freiwilligkeit. Hinter den Kulissen sieht es aber offenbar anders aus, wie heute rausgekommen ist. Über diese Erkenntnisse jetzt Sarah Beham aus dem Hauptstadtstudio.
12: Ja, das Bundesfamilienministerium will sich vorbereiten für den Fall der Fälle, auch wenn das Stand jetzt nicht nötig wäre, weil das Ministerium sagt ganz klar, solange es keine Wehrpflicht gibt, gibt es auch keinen Zivildienst. Das bedeutet jetzt also nicht, dass der Zivildienst zurückkommt, aber für den Fall der Fälle bräuchte es eben eine Basis. Und deswegen hat das Ministerium 23 große Verbände angeschrieben, darunter beispielsweise den Paritätischen Wohlfahrtsverband, die Caritas oder Diakonie. Und zwar habt ihr früher mal Zivildienst angeboten. Oder auch die Frage, würdet ihr das möglicherweise im Fall der Fälle wieder machen? Und das Ergebnis, 17 Verbände waren schon vor 2011 beim Zivildienst dabei und fast alle sagen, sie wären grundsätzlich bereit, Verweigerern ein Angebot zu machen, also einen Platz zu geben.
0: Ja, und Hintergrund für diese Vorkehrung ist ganz offensichtlich die Vorbereitung auf eine Situation, in der das im letzten Jahr beschlossene Gesetz seine Wirkung verfehlt.
12: Ziel ist es, dass sich 460.000 Soldaten und Reservisten finden. Und wenn das freiwillig nicht klappt, dann kann der Bundestag eine sogenannte Bedarfswehrpflicht beschließen. Und genau für diesen Fall wird jetzt eben vorgesorgt, geplant. Denn man kann nicht alle verpflichten, zur Bundeswehr zu gehen. Im Grundgesetz steht, wer aus Gewissensgründen verweigert, muss das dürfen und dafür etwas anderes tun. Bedeutet, ohne Ersatzdienst keine Wehrpflicht.
0: Ja, die Verbände wurden von dieser Anfrage anscheinend überrascht, vor allem, weil ja vieles noch ganz unklar ist.
12: Ja, für die Verbände ist das ganz schwer, ganz klar einzuordnen. Das sind noch viele Fragen offen, vieles ist noch ungewiss. Wie am Ende so ein möglicher Zivildienst aussehen würde, das hängt davon ab, wie so eine Wehrpflicht aussehen würde. Da ist ja alles offen. Die Verbände machen sich aber Sorgen. Bisher gibt's ja zum Beispiel den Bundesfreiwilligendienst oder auch das Freiwillige Soziale Jahr. Da arbeiten junge Menschen zum Beispiel in Einrichtungen, pflegen Ältere und bekommen ein kleines Taschengeld dafür. Sollte es also wieder einen Zivildienst geben, machen sich einige Verbände Sorgen, dass es da ja zu einer Art Konkurrenz kommt. Da sagt die Caritas, es dürfe da keine Dreiklassengesellschaft geben, also Wehr- und Zivildienst gut bezahlt, Freiwillige im Bundesfreiwilligendienst beispielsweise oder im Freiwilligen Sozialen Jahr dagegen schlecht bezahlt.
0: Ja, diese Sorge aber versucht das Familienministerium den Verbänden zu nehmen.
12: Die Freiwilligendienste laufen ja ganz normal weiter. Rund 90.000 Menschen machen das jedes Jahr, wie es vom Familienministerium heißt. Und die Familienministerin Karin Prien von der CDU will, dass diese Dienste auch gestärkt werden. Da hatte sie auch schon vor Monaten angekündigt, dass sie ein neues Gesetz schreiben will. Und da sollte auch der Zivildienst gleich mitgedacht werden. Da heißt es aus dem Ministerium jetzt weiterhin, man arbeite an diesem Gesetz. Aber das Ziel bleibt, die Freiwilligendienste zu stärken.
0: Die Bundesregierung trifft Vorkehrungen für die Einführung eines neuen Zivildienstes für den Fall, dass in Deutschland auch die Wehrpflicht wieder zurückkehren sollte. Informationen waren das von Hauptstadtkorrespondentin Sarah Beham. Mit dem Regionalexpress zur Arbeit fahren, das schont Ressourcen und es kommt auch der Umwelt zugute. Wenn man dann aber aus den Betriebsferien kommt und genau eben dieser Regionalzug nicht fährt, dann ist das eine ziemlich unliebsame Überraschung. Genauso geht's gerade vielen Wirtschaftsbetrieben in Brandenburg, darunter auch dem Autobauer Tesla, größter Arbeitgeber im Bundesland. Wie gehen die Firmen damit um? RBB24-Landesreporter Philipp Barnsdorf hat sich schlau gemacht.
13: Ein Arbeitsmarkt von Berlin über Fürstenwalde bis nach Frankfurt-Oder. Das wünschen sich viele Wirtschaftsvertreter aus der Region. Unerlässlich dafür sind zuverlässig fahrende RE1-Züge.
14: Wirtschaftsbetriebe suchen heute ganz gezielt nach Standorten, die gut erreichbar sind, damit sie gerade in Zeiten des immer noch grassierenden Fachkräftemangels durchaus die Möglichkeit haben, qualifizierte Leute von auch weiteren Strecken an sich zu binden.
13: Sagt Matthias Ohmen vom Fahrgastverband Pro Bahn. Auch Tesla setzt auf den RE1. Jeden Tag pendeln normalerweise mehrere tausend Mitarbeiter mit der Bahn zur Arbeit. Aber jetzt ist der RE1 gesperrt und Tesla muss reagieren.
15: Also wir haben auch mehrere eigene Buslinien. Wir haben ja Busse, die nach Königs Wusterhausen fahren, die nach Berlin zum Südkreuz fahren. Und so ist es so, dass jetzt einfach zusätzlich ein Bus in einem regulären Takt nach Erkner fährt, um eben die Mitarbeiter von dort abzuholen.
13: Sagt Teslas Infrastrukturplanerin Theresa Egler. Von Erkner geht's für die Mitarbeiter dann weiter mit der S-Bahn. Der Autobauer setzt also Busse ein. Aber was machen kleinere Unternehmen in der Region, die sich kein eigenes Busnetz leisten können? Dazu Robert Radzimanowski von der Industrie- und Handelskammer Ostbrandenburg.
16: Einige Unternehmen bieten die Möglichkeit, dass auch Mitarbeiter am Standort übernachten können. Aber das ist natürlich in der Regel die große Ausnahme. Es gibt auch Unternehmen, die versuchen jetzt über Urlaubsregelungen oder dem Abbau von Überstunden dort den Mitarbeitern entgegenzukommen, um diese Zeit abzupuffern.
13: Es bleibt also mühsam für die regionale Wirtschaft. Aber immerhin, die Strapazen sind nicht umsonst. Die Bahnstrecke ist ja aktuell gesperrt, damit in 2 Wochen der neue Bahnhof Fangschleuse in Betrieb gehen kann. Dann soll der RE1 auch 3-mal die Stunde fahren, sodass Angestellte schneller denn je zur Arbeit kommen.
0: Philipp Barnsdorf hat es über die Folgen der Sperrung des RE1. Was tut man als erstes, wenn plötzlich jemand verletzt vor einem liegt? Was in Deutschland vielleicht eher ein theoretisches Szenario wäre, ist im Krieg in der Ukraine ziemlich realistisch. Ein Deutscher bietet deswegen in Cherson Erste-Hilfe-Kurse schon für Kinder an und er zeigt ihnen, was sie im Ernstfall tun können. Unser Korrespondent in Kiew, Tilko Gläsen, hat den Deutschen auf dem Weg zu einem solchen Kurs begleitet.
17: Jetzt gerade ist natürlich Luftalarm gekommen und da hat man's.
18: Mark Friedrich ist auf dem Weg nach Cherson. Im Süden der Ukraine unterwegs begleiten ihn die Einschläge russischer Luftangriffe.
17: Wir hätten jetzt auch keine Möglichkeit gehabt, uns hier groß zu schützen. Krass. Scheiße.
18: Bis 2022 arbeitete Friedrich in einem Krankenhaus im Ruhrgebiet. Dann wanderte der Rettungssanitäter in die Ukraine aus.
17: Als dann irgendwann die Bilder von der Geburtsklinik in Mariupol waren, die sind um die Welt gegangen mit der Mama, mit dem, die da schwerst verletzt wurde, war mir klar, dass ich mehr machen möchte, als vielleicht andere Menschen tun können. Und das war der Grund, warum ich mich entschieden habe, in die Ukraine zu gehen und dort vor Ort zu helfen.
18: Und das heißt für den Sanitäter vor allem, Menschen zu zeigen, wie sie sich selbst im Notfall retten können. Bei Schussverletzungen, Drohnenangriffen oder auch bei Minenunfällen. Zum Beispiel in Cherson am Fluss Dnipro.
17: In Cherson, ich weiß nicht, ob man es schon mal gehört hat, sprechen viele von der sogenannten Humansafari. Das heißt, dass die russischen Soldaten und Soldatinnen sich tatsächlich gezielt Zivilisten aussuchen, auf die sie mit Drohnen losgehen.
18: Im Erdgeschoss ist es zu gefährlich. Deswegen geht es für die Kinder und Jugendlichen in den unterirdischen Bunker. Die Jüngsten sind gerade 8 Jahre alt, berichtet Friedrich. Alle hören ihm aufmerksam zu. Ein Junge hat sich extra einen weißen Arztkittel angezogen, damit man die Kunstblutspritzer besser sieht. Spielerisch lernen für den Ernstfall, erklärt Kursteilnehmerin Jelisaweta.
19: Die Zeiten, in denen wir leben, erfordern es, dass jeder Erwachsene und auch jedes Kind in der Lage sein muss, in so einer Situation zu helfen. Das ist notwendig.
18: Jeden Tag erleben Jelisaweta und ihre Familie lebensgefährliche Angriffe durch die russischen Truppen. Für Zivilisten war der Juli der tödlichste Monat seit dem ersten Kriegsjahr, weiß die 16-jährige Maria.
19: Bei uns fliegen Drohnen, Bomben werden auf Menschen abgeworfen. Wir müssen lernen, erste Hilfe zu leisten.
18: Von Marc Friedrich lernen die Mädchen, wie man ein sogenanntes Tourniquet anlegt. Das Tourniquet presst die Arterien zusammen, stoppt so die lebensbedrohliche Blutung. Im Kriegsgebiet können alle so zu Lebensrettern werden, sagt Maria.
19: Wenn niemand außer mir da ist, weiß ich jetzt, wie ich helfen kann, denn nichts ist so wertvoll wie das Leben.
18: Marc Friedrich ist schockiert darüber, dass sein Erste-Hilfe-Kurs selbst für Kinder in der Ukraine inzwischen nötig ist. Wie alle hier wünscht er sich nichts mehr, als dass Russland den Krieg endlich beendet.
0: Eine Reportage von Tilko Gläsen war das, unserem Korrespondenten in Kiew.
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0: Die Straße von Hormuz steht schon seit Monaten immer wieder im Fokus, praktisch seit Beginn des Irankriegs Ende Februar, denn die Meerenge an der Einfahrt zum Persischen Golf gilt als beinahe unverzichtbar für den Transport von Rohöl und Erdgas. Neben dieser Straße hat eine Reihe von Handelsrouten zentrale Bedeutung für die Weltwirtschaft. In dieser Woche schauen wir jeden Tag auf eine dieser Routen. Heute geht es um das Kap der guten Hoffnung, das zuletzt von der Weltlage profitiert hat, berichtet aus Johannesburg Stefan Überbach.
20: Schon seit einiger Zeit nimmt der Schiffsverkehr rund um das Kap der guten Hoffnung spürbar zu. Die Gründe dafür liegen auf der Hand. Viele Tanker, Frachter und Containerschiffe machen wegen der ständigen Attacken der Houthi-Miliz aus dem Jemen einen weiten Bogen um den Suezkanal und das Rote Meer. Und wegen des Konflikts zwischen den USA und dem Iran meiden sie auch die Straße von Hormuz. Inzwischen gehört die Ausweichroute rund um Afrika wieder zu den am meisten befahrenen Seestrecken der Welt, obwohl sie einen Umweg von rund 6000 Kilometern und eine etwa 2 Wochen längere Fahrzeit bedeutet. Von dem steigenden Verkehrsaufkommen dürfte auch Südafrika profitieren, glaubt Staatspräsident Cyril Ramaphosa. Immer wenn irgendwo auf der Welt Unruhen herrschen, zeigt sich der globale Süden als gute Ausweichmöglichkeit. Südafrika wird allen Waren und Schiffen die sichere Durchfahrt gewähren. In dieser Hinsicht ist unser Land verlässlich und stabil. Aber sind die südafrikanischen Häfen überhaupt in der Lage, den erhofften Ansturm zu verkraften? Experten haben da angesichts der maroden Infrastruktur erhebliche Zweifel. Una Tisonti, der Vorsitzende von Südafrikas Maritimer Wirtschaftskammer, sagte dem Nachrichtenkanal SABC:
21: Honestly, at this stage, I don't think we would be able to handle.
20: Ganz ehrlich, in dieser Phase, ich glaube nicht, dass wir ein so hohes Verkehrsaufkommen bewältigen können. Es besteht zwar das Potenzial, zumindest einen Teil davon abzufangen, aber ein hohes Verkehrsaufkommen bringt auch all diese Dinge wie Schiffsnotfälle oder Pannen mit sich. Und als Land fehlt uns schlicht eine ganze Reihe notwendiger Fähigkeiten, um so etwas anzuziehen. Dazu gehören etwa unsere begrenzten Kapazitäten bei der Bergung oder Schleppdienste für havarierte Schiffe. Das für die Häfen zuständige Staatsunternehmen Transnet dagegen fühlt sich gut gerüstet. Zwar habe man noch keine ungewöhnliche Steigerung bei den Anfragen nach Liegeplätzen registriert, aber im Fall der Fälle sei man darauf vorbereitet, schnell neue Lotsen und Schlepper einsetzen zu können. Im aktuellen Hafenreport der Weltbank allerdings, der vor allem die Effizienz bei der Abfertigung unter die Lupe nimmt, liegt Kapstadt, einer der größten Containerterminals in Afrika, abgeschlagen auf dem letzten Platz. Durban und Port Elizabeth schneiden kaum besser ab, weil Kräne, Computersysteme und andere Hafenanlagen veraltet sind, Ersatzteile fehlen, das Schienennetz nicht funktioniert und zu wenig qualifiziertes Personal zur Verfügung steht.
0: Aus Johannesburg berichtete Stefan Überbach.
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0: Den hat Werner Schoningern.
9: Staus und Verzögerungen in Brandenburg ab 15 Minuten auf der A12 Berlin Richtung Frankfurt-Oder zwischen Storkow und Fürstenwalder Ost 20 Minuten plus und auf der A13 Berlin Richtung Dresden zwischen Freiwalde und Duben 30 Minuten. In Berlin staut es sich hier und dort auf dem Stadtring Richtung Treptow, vor allem zwischen Schmargendorf und Albuinstraße, aktuell 20 Minuten plus. Etwas voller auch am Kreuz Schöneberg auf der Überfahrt von der A103 Richtung Treptow und in Richtung Wedding auf dem Stadtring 10 Minuten plus zwischen Hohenzollerndamm und Funkturm. Eine aktuelle Meldung von der A111 Richtung Dreieck Charlottenburg zwischen Holzhauser Straße und Seidelstraße sind nach einem Unfall mit mehreren Fahrzeugen die linke und die mittlere Spur gesperrt. Ein Stau baut sich auf der A111 Richtung Dreieck Charlottenburg. 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
0: 16.40 Uhr.
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0: Mit Bernhard Kempf, guten Tag. Ja, wie es zu dem Ansturm auf die spanische Exklave Ceuta kam, das ist noch nicht vollständig geklärt, aber für die EU steht fest, solche Bilder, die dürfen sich nicht wiederholen. Heute ging es um Konsequenzen und es ging auch um die Rolle Spaniens in Sachen Migrationspolitik. Die Meldungen hat Werner Schoninger.
9: Nach den Auseinandersetzungen zwischen EU-Staaten über die Migrationskrise in Ceuta hat der EU-Innenministerrat nun Einigkeit betont. Die EU stehe geschlossen hinter Spanien und sei bereit, das Land zu unterstützen, sagte der irische Migrationsminister O'Callaghan nach einer Videokonferenz. Sein Land hält momentan den Ratsvorsitz. Die Innenminister betonten außerdem in einer Erklärung, dass es künftig eine bessere gemeinsame Vorbereitung auf solche Krisensituationen braucht. Das könne beispielsweise durch eine Weiterentwicklung von Frühwarnsystemen erreicht werden. Vergangene Woche hatten Zehntausende Migranten die spanische Exklave Ceuta gestürmt. Inzwischen sind fast alle nach Marokko zurückgekehrt. Die Bundesregierung trifft Vorkehrungen, im Fall einer Wiedereinsetzung der Wehrpflicht auch den Zivildienst zu reaktivieren. Das Familienministerium hat dafür nach eigenen Angaben vorsorglich 23 große Verbände befragt, ob Plätze für etwaige Wehrdienstverweigerer zur Verfügung stünden. Fast alle Organisationen zeigten sich demnach grundsätzlich bereit, Plätze anzubieten. Zugleich warnten sie aber davor, den bisherigen Freiwilligendienst zu schwächen. Statt auf Zwang zu setzen, müssten freiwilliges Engagement und Ehrenamt gestärkt werden, erklärte der Sozialverband Deutschland. Der Berliner Verein Baumentscheid hat die Senatsumweltverwaltung für ihre Interpretation des Straßenbaumzustandsberichts scharf kritisiert. Die Statistik zeige eben nicht, wie von der Behörde behauptet, dass es den Bäumen in Berlin deutlich besser gehe. Ricardo Westphal, RBB 24.
1: In dem Gutachten für den Senat, das öffentlich zugänglich ist, steht, dass sich 2025 der Zustand der Straßenbäume gegenüber 2020 nicht verändert hat. Nur 46% der Bäume seien gesund. Die Umweltverwaltung dagegen schreibt, es sei eine Trendwende erreicht worden, es gebe eine echte Verbesserung. Der Baumentscheid-Verein interpretiert das als Fake News und kritisiert außerdem, dass in den vergangenen Jahren viele kranke Bäume gefällt und nur die Hälfte von ihnen ersetzt worden seien. Diese kranken Bäume würden nicht mehr in der Statistik auftauchen. Auch laut Gutachten ist das ein Hinweis auf eine eigentlich höhere Schadensrate.
9: In Brandenburg hat sich die ausländische Bevölkerung in den vergangenen 10 Jahren mehr als verdreifacht. Dennoch lag ihr Anteil im Jahr 2024 mit gut 7% noch deutlich unter dem Bundesdurchschnitt von knapp 15%. Das geht aus einer Datenanalyse im Auftrag der Landesregierung hervor. Matthias Wetzel, RBB 24.
2: Brandenburg hat außerdem bundesweit den höchsten Anteil ausländischer Studierender. Hier kommt das Land auf 26,2%. Auch auf dem Arbeitsmarkt spielen Zugewanderte eine wichtige Rolle. Sie stellen 11,8% der sozialversicherungspflichtig Beschäftigten. Der demografisch bedingte Rückgang deutscher Beschäftigter werde nahezu vollständig durch den Zuwachs ausländischer Arbeitskräfte ausgeglichen, heißt es. Der zuständige Minister Wilke betonte, Zuwanderung sei für Brandenburg längst kein Randphänomen mehr, sondern ein strukturelles Fundament für Gesellschaft und Wirtschaft.
9: Das Gebäude des Berliner Luxushotels Adlon soll verkauft werden. Das hat der Sprecher der Eigentümergesellschaft dem RBB auf Nachfrage bestätigt. Das Hotelgebäude ist demnach Teil eines Fonds, der rund 4000 Eigentümern gehört, überwiegend Privatanleger. Fast 30 Jahre nach der Eröffnung des neuen Adlons seien diese zumeist in einem Lebensalter, in dem sie sich von ihren Anteilen trennen wollten, so der Sprecher. Die Adlon Fondsgesellschaft strebe deshalb an, das Haus in neue Hände zu geben. Für Gäste und Partner des Hotels ändere sich zunächst nichts. Das Adlon ist noch bis Ende 2032 an den Hotelbetreiber Kempinski verpachtet. US-Finanzminister Bessent hält eine Einigung mit dem Iran zur Wiederöffnung der Straße von Hormuz noch in dieser Woche für möglich. Man sei in Gesprächen mit den Iranern, sagte Bessent dem Sender CNBC. Er denke, es bestehe die Chance, schon heute oder morgen eine Vereinbarung über die freie Schiffsdurchfahrt zu erzielen. Der Vermittlerstaat Katar sprach von laufenden Bemühungen, erklärte aber, direkte Gespräche zwischen den USA und dem Iran gebe es derzeit nicht. Zunächst gehe es um eine kurzfristige Lösung, erklärte Außenamtssprecher Al-Ansari in Doha. Katar arbeite dabei mit Pakistan und dem Oman zusammen. Soweit die Nachrichten. 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Das Wetter: bis zum Abend noch einzelne Schauer oder Gewitter, teils unwetterartig. Zurzeit haben wir in Berlin-Wannsee 27 Grad und in Adlershof 30, in Rathenow 32 und in Frankfurt-Oder 27 Grad. Dazu weht mäßiger Wind aus Ost bis Südost. Nachts weiterhin schwül mit kräftigen Gewittern, Tiefstwerte 22 bis 18 Grad. Morgen erst noch grau und nass, am Nachmittag neben einzelnen Hitzegewittern mehr Sonne, bis zu 35 Grad morgen. Die Zeit 16.45 Uhr.
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0: Und weiter geht's mit Bernhard Kempf. Ja, fast überall in Europas Flüssen sieht es zurzeit so aus. Da, wo eigentlich Wasser strömt, sind die Flüsse nur noch ein Rinnsal. Schiffe stecken fest, können nicht weiterfahren. Dürre und Niedrigwasser. Was bedeutet das für Deutschlands Wasserstraßen? Welche Folgen hat das für die Umwelt, die Wirtschaft und die Menschen? Darüber habe ich mit Christian Wolter gesprochen. Er ist Gewässerexperte am Leibniz-Institut für Gewässer Ökologie und Binnenfischerei in Berlin. Was denn die größten Probleme sind, die das Niedrigwasser für die Umwelt hat, wollte ich zunächst von ihm wissen.
4: Natürlich ist Wasser in erster Linie Lebensraum für Fische und andere aquatische Organismen, und weniger Wasser bedeutet einfach weniger Volumen, weniger Lebensraum für die Tiere. Und dann kommt es sehr auf das Gewässer an, ob nicht vielleicht einzelne Altersgruppen wie Jungfische zum Beispiel davon sogar profitieren, weil es mehr Flachwasserbereiche gibt für die. Aber das hängt sehr stark vom Gewässer ab. Wenn sie sehr stark ausgebaut sind, dann ist der Zugewinn an Flachwasserzonen für Jungfische eher gering.
0: Dass den Flüssen im Sommer das Wasser ausgeht, sage ich mal, das scheint gefühlt eigentlich schon eine ganze Weile so zu gehen. Ist das eigentlich auch wissenschaftlich belegt?
4: Ja, es gibt eine ganze Reihe von Forschungen zu Klimafolgen, und da geht es allerdings weniger darum, dass wir prognostisch immer weniger Wasser haben. Die Niederschlagsmengen sind tatsächlich prognostiziert hier in unserem Bereich sehr ähnlich, aber wir haben Verschiebungen, wann die Niederschläge fallen, und sie fallen überwiegend jetzt in den Wintermonaten zulasten der Sommermonate, in denen weniger fällt, und dadurch haben wir natürlich längere Trockenphasen. Und was eben auch sehr gut untersucht ist, dass man sehr erfolgreich in der Vergangenheit versucht hat, Landschaften zu entwässern, um die Einzugsgebiete nutzbar zu machen landwirtschaftlich. Und heute müssen wir darüber nachdenken, ob diese Entwässerungspraxis noch sinnvoll ist.
0: Herr Wolter, wie ernst meinen Sie, ist denn die Lage durch das Niedrigwasser?
4: Niedrigwasser tritt natürlich immer im Sommer auf, wo wir dann auch erhöhte Temperaturen haben. Und es ist eine Eigenschaft des Wassers, dass je höher die Temperatur steigt, desto geringer ist das Bindevermögen für Sauerstoff, sodass hier jetzt zusammenkommt, alle Fische und andere Organismen werden aktiver, brauchen eigentlich mehr Sauerstoff, und das Wasser bietet weniger Sauerstoff. Das ist immer eine Stresssituation für die Fische.
0: Ja. Und wenn ich an der Stelle mal einhaken darf, wir können uns, glaube ich, alle noch an dieses Fischsterben in der Oder vor ein paar Jahren erinnern. Ist das auch durch die Dürre möglich?
4: Es sind auch Fischsterben durch Dürre möglich, allerdings treten die meistens anders auf. In der Oder war es ja eine Algenblüte, eine Brackwasseralge, die potenziell toxisch werden kann und die toxisch geworden ist. Also da hat sich ein Organismus entwickelt, der Gift bilden konnte. Wir haben aber auch so in den Gewässern Algenbildung und wenn so eine Algenblüte abstirbt, dann wird das Material natürlich sofort unter Sauerstoffverbrauch stoffordentlich umgesetzt und dann kann es eben sein, dass der Sauerstoffgehalt sehr schnell sinkt und das ist tatsächlich jetzt meine größere Sorge bei den Gewässern Niedrigwasser, wenn es jetzt tatsächlich regnet, die Böden rundherum, die sind trocken oder in urbanen Gebieten sowieso versiegelt, dass dann sehr schnell das Wasser oberflächlich abläuft in die Gewässer und mit ihnen dann organisches Material, was dann umgesetzt wird. Und das kann lokal dann eben zu Sauerstoffmangel und dann auch Fischsterben führen.
0: Das verstehe ich Sie richtig, dass Regen, obwohl man sich den vielleicht sehnlichst herbeiwünscht, gar nicht unbedingt nur was Positives ist.
4: Zumindest nicht, wenn er so also als Starkniederschlag, als Gewitter auf sehr trockenen Boden fällt und so, der den gar nicht dann so schnell aufnehmen kann. Und
0: aber jetzt haben wir viel über die Folgen von Niedrigwasser für die Umwelt gesprochen. Niedrigwasser hat aber auch Folgen für die Wirtschaft. Jetzt wird diskutiert, zum Beispiel die Fahrrinne des Rheins auszubaggern bzw. zu vertiefen. Was meinen Sie, wäre das eigentlich eine sinnvolle Maßnahme auch aus ökologischer Sicht?
4: Generell ist tatsächlich das Ausbaggern der Gewässer eben keine gute Lösung aus meiner Sicht, weil wir müssen uns einfach mehr den Wasserangeboten anpassen. Es ist absehbar auch im Rhein. Der Rhein ist überwiegend gletschergespeist und so. Mit dem Rückgang der Gletscher verliert der Rhein auch die Sicherheit der Wasser, des Wasserdargebots.
0: Der Bundesverkehrsminister Steffen Bilger, der will jetzt am Donnerstag mit Experten zum Thema Niedrigwasser beraten. Was meinen Sie, was soll denn da jetzt passieren und vor allem, wie schnell soll was passieren?
4: Passieren hätte eigentlich schon sehr lange etwas müssen und es ist in meinen Augen gar nicht Aufgabe des Verkehrsministers, diese Planung zu machen, sondern das Wasserangebot, Wasserqualität ist in Deutschland Sache der Bundesländer. Die müssten eigentlich gestärkt werden, da handlungsfähig zu sein, weil gegen Niedrigwasser helfen im Prinzip die gleichen Maßnahmen, wie wir zum natürlichen Abbau von Hochwasser brauchen. Es muss in den Oberläufen bereits passieren. Dort muss der Abfluss verlangsamt werden, verzögert werden. Und dann können wasserspeichernde Landschaftselemente und oberflächennahe Grundwasser, dann können die auch mehr Wasser aufnehmen, wenn wir es haben.
0: Das sagt Christian Wolter, Gewässerexperte am Leibniz-Institut für Gewässerökologie und Binnenfischerei in Berlin. Die Terrororganisation Hamas wird entwaffnet. Es geht voran mit dem Friedensplan für Gaza. Das zumindest war die Botschaft, die der US-Präsident am Freitag verkündete. Zugleich kündigte er einen Rückzug Israels an. Das klang erstmal gut, aber sehr schnell stellte sich dann raus, ganz so einfach ist das nicht. Israel fliegt weiterhin Angriffe in Gaza und die Hamas verweigert sich. Inzwischen findet unser Israel-Korrespondent Jörg Poppendieck es klar, die angeblich Entwaffnungsvereinbarung ist gar keine. Hier ist sein Kommentar.
3: Die von US-Präsident Donald Trump angekündigte Entwaffnungsvereinbarung ist das Papier nicht wert, auf dem es steht. An den beiden Konstanten in diesem Konflikt hat sich nämlich nichts geändert. Weder die Hamas noch die israelische Regierung haben derzeit ein Interesse an einer Umsetzung der zweiten Phase von Trumps Friedensplan, der im Kern die Entwaffnung der Terrororganisation und den Rückzug der Israelis aus dem Gazastreifen vorsieht. Trump schreibt am Freitag in Großbuchstaben von einer historischen Einigung, von einem gewaltigen Schritt hin zu dauerhaftem Frieden und Sicherheit im Gazastreifen. Die Terrororganisation Hamas habe zugestimmt, ihre Waffen abzugeben. Israel werde sich aus dem Gazastreifen zurückziehen. Und was passiert daraufhin in dem Küstenstreifen? Nichts. Niemand ist auf die Straße gegangen und hat diese angeblich historische Einigung gefeiert. Für die Menschen im Gazastreifen war die Nachricht vom Freitag kein Grund zum Jubeln, denn sie haben schnell gemerkt, dass Israel bei Trumps Verkündung nicht mit im Boot gesessen hat. Und die Hamas? Die Zustimmung der Terrororganisation war an Bedingungen geknüpft. Bedingungen, von denen sie weiß, dass Israel da nicht mitmachen wird. Es ist unrealistisch zu glauben, dass die Terrororganisation freiwillig ihre Waffen abgeben wird. Die angebliche Einigung ist deshalb keine. Die wenigen im Gazastreifen, die Hoffnung hatten, wurden in den Tagen danach eines Besseren belehrt. Die israelische Regierung kommentierte die angebliche Einigung erst gar nicht, sondern greift zu den Waffen, führt sogenannte gezielte Tötungen von Hamas-Kadern durch. Dabei sterben mindestens 17 Menschen. Es ist eines der blutigsten Wochenenden seit dem Waffenstillstand im Oktober vergangenen Jahres. Die israelische Regierung hat derzeit kein Interesse an einer Einigung. Für Ministerpräsident Benjamin Netanyahu steht innenpolitisch zu viel auf dem Spiel. Wenige Wochen vor der Wahl wäre ein weitreichender Rückzug aus dem Gazastreifen für viele Israelis kaum vermittelbar. Das würde Netanyahu den Vorwurf einbringen, die Sicherheit Israels aufs Spiel zu setzen. Ähnlich ist die Situation im Libanon. Gerade wird wieder verhandelt. Wegen des Wahlkampfs in Israel ist auch in diesem Konflikt nicht mit Zugeständnissen zu rechnen. Das Problem ist, US-Präsident Trump ist weiterhin der Einzige, der Einfluss hat und der zumindest versucht, Bewegung in den Konflikt zu bekommen, so erratisch er dabei auch vorgehen mag. Von den Europäern kommt nichts mehr. Sie scheinen es aufgegeben zu haben, an dieser Konstellation etwas ändern zu wollen.
0: Der Kommentar im Inforadio von Nahost-Korrespondent Jörg Poppendiek.
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0: Freche Sprüche, Intrigen, Siege, Niederlagen und dazu ein schnauzbärtiger Optimist. Die Serie Ted Lasso begeistert nicht nur Fußballfans. Eigentlich war nach der dritten Staffel Schluss, doch weil die Serie über einen American Football Coach, der in Großbritannien ein Profifußballteam trainieren soll, so gut ankam, geht es jetzt weiter. Morgen erscheint die vierte Staffel der Serie bei Apple TV Plus. Filmexperte Alexander Soyer hat reingeschaut und geht in seinem Beitrag zunächst dem Erfolgsphänomen Ted Lasso auf den Grund.
5: Willkommen zurück. Schön, dich zu sehen.
6: Dieter. Da kommt ein American Football Coach mit Südstaatenakzent und niedlichen Weisheiten nach England, um einem Londoner Fußballverein in Schwierigkeiten wieder auf die Beine zu helfen. Und das, obwohl er nicht mal genau weiß, was Abseits eigentlich ist. Das war und ist auch immer noch die Grundidee von Ted Lasso.
22: Sie sind ein Amerikaner, der jetzt mit der Leitung eines Fußballvereins betraut wird, obwohl er nur über geringe Kenntnisse dieses Spiels verfügt.
23: Ich weiß, dass der AFC Richmond alles geben wird, ob Sieg oder Niederlage.
24: Oder Unentschieden.
23: Stimmt, hier gibt es ja Unentschieden.
25: Du hast doch keine Ahnung!
6: Staffel 1 von Ted Lasso kam im ersten Corona-Jahr 2020 raus und wurde nicht nur ungeheuer erfolgreich, sondern auf Anhieb zu einem echten Phänomen. Mit den meisten Nominierungen aller Zeiten für die erste Staffel einer Comedy-Serie sorgte Ted Lasso dann auch noch für einen historischen Rekord bei den Emmy-Fernsehpreisen.
26: Auf drei, eins, zwei, drei!
27: In das heute ich gehe euch! Richmond!
6: Es war ein Erfolg, mit dem keiner, auch nicht Ted Lasso, Miterfinder und Star Jason Sudeikis, jemals gerechnet hat. Ted Lasso schien der richtige Mann zur richtigen Zeit zu sein. Entstanden eigentlich als Sketchfigur für eine Reihe von kurzen Clips bei einem US-Sport um auf neue Übertragungen von Premier League Fußballspielen aufmerksam zu machen. Doch dieser Coach entwickelte ein Eigenleben. Der eigentliche Geniestreich war, diesen Ted Lasso nämlich zu einem herzallerliebsten, zutiefst optimistischen, fast schon naiven Kerl zu machen.
28: Ist das nicht unfair, einen echten Genies gegenüber?
6: Ted Lasso feiert nicht nur den Fußball, sondern das Leben. Die Serie hat gewissermaßen Folge für Folge die Welt verbessert, für herrliche Pointen und rührende Momente gesorgt. Immer einen netten, mal mehr oder weniger passenden Spruch auf den Lippen spendet Lasso Trost und macht immer wieder Mut und Hoffnung.
28: Für mich hat Erfolg nichts mit Gewinnen und Verlieren zu tun. Ich will diesen jungen Männern helfen, die beste Version von sich selbst zu sein, auf dem Spielfeld und außerhalb.
6: Nachdem ihm das hervorragend gelungen ist, lässt er sich jetzt in der vierten Staffel auf die nächste Herausforderung ein und übernimmt den Coachposten für das neu gegründete Frauenteam. Und natürlich fällt es auch Lasso auf, dass hier ein Mann mal wieder Frauen die Welt erklärt. Aber in seinem Fall lohnt es sich, da ein Auge zuzudrücken und darauf zu setzen, dass er auch in diesem Fall ein neues, echtes und am Ende wahrscheinlich siegreiches Team erschafft.
29: Willkommen zurück, Coach.
30: Danke, Sir.
29: Blöd, dass du nur Mädels trainierst.
6: Perfekt gesetzte Running Gags, die gelungen weiterentwickelte Grundidee und die liebgewonnenen Charaktere der ersten Staffeln schön weitergedacht.
0: Unser Filmexperte Alexander Soyer war das über die vierte Staffel von Ted Lasso, ab morgen dann zu sehen auf Apple TV+.

0: So, das Wetter für Berlin und Brandenburg. 27 Grad sind es aktuell in Berlin-Wannsee und 27 Grad auch in Frankfurt. Oder bis zum Abend kann es hier und da noch einzelne Schauer und Gewitter geben. Die gehen auch in der Nacht weiter. Tiefstwerte dann 22 bis 18 Grad. Morgen dann wieder sehr schwül und heiß, 33 bis 35 Grad. Dazu mal Sonne, mal dicht bewölkt mit Regen. Und auch morgen sind wieder kräftige Gewitter möglich.
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0: Mit Werner Schoninger.
2: Brandenburg, A12 Berlin Richtung Frankfurt Oder. Zwischen Storkow und Fürstenwalde Ost dauert es wegen Bauarbeiten etwa 30 Minuten länger. Probleme gibt es auf der Berliner Stadtautobahn A111 Richtung Dreieck Charlottenburg. Zwischen Holzhauser Straße und Seidelstraße sind nach einem Unfall mit mehreren Fahrzeugen die linke und die mittlere Spur gesperrt. Zurzeit Stau ab Weidmannsluster Damm. Der Verkehr wird dort jetzt abgeleitet. Soeben wurde die A111 auch stadtauswärts zwischen Festplatz und Seidelstraße gesperrt. Auf dem Stadtring Richtung Treptow staut es sich zwischen Schmargendorf und Albuinstraße aktuell 20 Minuten plus. Etwas voller auch am Kreuz Schöneberg auf der Überfahrt von der A103 Richtung Treptow und in Richtung Wedding 10 Minuten plus zwischen Hohenzollerndamm und Funkturm. 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
0: 17 Uhr.
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0: Bernhard Kempf hier, guten Tag. Der EVP-Vorsitzende Weber bezeichnet die Ereignisse in Ceuta als Weckruf für Europa. Das dürfe sich nicht wiederholen. Tausende Migranten hatten ja von Marokko aus die spanische Exklave gestürmt. Was folgt daraus? Heute Thema beim EU-Innenministertreffen. Die Meldungen hat Werner Schoninger.
2: Nach dem Massenansturm auf die spanische Exklave Ceuta hat sich die Europäische Union demonstrativ hinter die spanische Regierung gestellt. In einer gemeinsamen Erklärung betonten die EU-Innenminister im Anschluss an eine Videokonferenz, man wolle künftig in Krisensituationen die Kommunikation verbessern. Aus Brüssel, Sara Lopez.
3: In den vergangenen Tagen hatten mehrere europäische Staats- und Regierungschefs noch die spanische Migrationspolitik in einem gemeinsamen Brief kritisiert. Spanien wiederum hatte einigen EU-Mitgliedstaaten unter anderem vorgeworfen, die Situation politisch auszuschlachten. Heute waren sich die Innenminister der EU-Mitgliedsländer einig darin, dass man den Schutz der Außengrenzen gemeinsam verbessern müsse, etwa durch die Weiterentwicklung von Frühwarnsystemen. Auch die sozialen Medien wolle man besser im Blick behalten. Falschmeldungen in den sozialen Medien sollen ja dazu beigetragen haben, dass Ende vergangener Woche zehntausende Migranten in die spanische Exklave Ceuta kam.
2: Die Pläne der Bundesregierung für einen neuen Zivildienst im Fall einer Wiedereinsetzung der Wehrpflicht stoßen auf ein gemischtes Echo. Mehrere Organisationen erklärten grundsätzlich ihre Bereitschaft, Plätze für einen Zivildienst anzubieten. Gleichzeitig warnen sie aber davor, bisherige Freiwilligendienste zu schwächen. Aus dem Hauptstadtstudio Sarah Beham.
4: Das Bundesfamilienministerium will sich vorbereiten, sollte die Wehrpflicht wieder eingeführt werden. Das Ministerium betont, solange es keine Wehrpflicht gibt, braucht es auch keinen Zivildienst. Doch für den Fall der Fälle hat das Bundesfamilienministerium 23 große Sozialverbände abgefragt, darunter Caritas, Diakonie und den Paritätischen Wohlfahrtsverband. Das Ergebnis? Die meisten von ihnen haben schon vor 2011 Zivildienstleistende untergebracht. Und fast alle Verbände sagen, sie wären grundsätzlich bereit, wieder Plätze anzubieten.
2: Der Berliner Verein Baumentscheid hat die Senatsumweltverwaltung für ihre Interpretation des Straßenbaumzustandsberichts scharf kritisiert. Die Statistik zeige eben nicht, wie von der Behörde behauptet, dass es den Bäumen in Berlin deutlich besser gehe. In dem Gutachten für den Senat, das öffentlich zugänglich ist, steht, dass sich 2025 der Zustand der Straßenbäume gegenüber 2020 nicht verändert hat. Nur 46% der Bäume seien gesund. Die Umweltverwaltung dagegen schreibt, es sei eine Trendwende erreicht worden. Das seien Fake News im Wahlkampf, kritisiert der Baumentscheid-Verein. In der Uckermark ist ein weiterer Fall der afrikanischen Schweinepest bei einem Wildschwein festgestellt worden. Wie der Landkreis mitgeteilt hat, besteht bei 5 weiteren Tieren der Verdacht, dass sie sich mit dem Virus infiziert haben. Die Wildschweine wurden außerhalb der aktuellen Sperrzone bei Stützkow gefunden. Deswegen wird die Sperrzone von der Landkreisgrenze Barnim bis zum uckermärkischen Garz ausgeweitet. Der britische Mineralölkonzern BP profitiert weiter von den hohen Ölpreisen. Wie der Konzern mitteilte, betrug der Gewinn im zweiten Quartal gut 5,7 Milliarden Dollar. Das ist doppelt so viel wie im Vorjahreszeitraum. Von der Börse in Frankfurt am Main, Thomas Spindler.
5: Bei den anderen Ölkonzernen sieht es ähnlich aus. Sie alle profitieren von den Marktturbulenzen und der Verknappung des Ölangebots. Auch die Gewinne bei Konzernen wie Shell, ExxonMobil oder Chevron sprudeln. Shell verdreifachte den Gewinn auf mehr als 10 Milliarden Dollar. Chevron gelang es sogar, ihn auf mehr als 12 Milliarden zu verfünffachen.
2: Nach Angaben des Vermittlerstaates Katar laufen derzeit diplomatische Bemühungen um eine Lösung des Konflikts zwischen den USA und dem Iran. Direkte Treffen zwischen Vertretern Washingtons und Teherans seien allerdings nicht geplant, sagte ein Sprecher des Außenministeriums in Doha. In den vergangenen Tagen hat es widersprüchliche Erklärungen gegeben. Während US-Präsident Trump gestern sagte, dass neue Verhandlungen bereits begonnen hätten, wies der Iran diese Darstellung zurück. Beide Seiten hatten im Juni ein Rahmenabkommen geschlossen, das jedoch scheiterte. In der Folge griffen die USA den Iran erneut an, der seinerseits wieder Ziele in der Golfregion attackierte. Soweit die Nachrichten. 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Das Wetter: bis zum Abend noch einzelne Schauer oder Gewitter, teils unwetterartig. Zurzeit haben wir in Berlin-Wannsee 27 Grad und in Adlershof 30, in Rathenow 32 und in Frankfurt-Oder 27 Grad. Dazu weht mäßiger Wind aus Ost bis Südost. In der Nacht weiterhin schwül mit kräftigen Gewittern, Tiefstwerte 22 bis 18 Grad. Morgen anfangs noch grau und nass, am Nachmittag dann neben einzelnen Hitzegewittern mehr Sonne, höchste Temperaturen bis 35 Grad. Die Zeit 17.05 Uhr.
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0: Weiter geht's mit Bernhard Kempf für Sie im Studio. Tanken ist und bleibt

0: Rabatt der Bundesregierung lief Ende Juni aus, doch die Preise kletterten zum Teil höher als die Energiesteuer. Diesel verteuerte sich um fast 27 Cent, schreibt das Bundeskartellamt. Als möglichen Grund nennt es zum einen den steigenden Abstand zwischen Rohöl- und Großhandelspreis. Außerdem habe sich mit der 12-Uhr-Regel ein starkes Gefälle entwickelt, mit sehr hohen Preisen nach 12 Uhr und eher niedrigen am nächsten Morgen. Auch das Niedrigwasser auf dem Rhein trage zu regionalen Preisunterschieden bei, weil es den Transport über die Wasserstraße erschwere, so das Bundeskartellamt. Trotzdem ist die Aufsichtsbehörde mit Sitz in Bonn skeptisch, ob das alles zu solch hohen Spritpreisen führen kann. Deshalb hat sie Verfahren gegen sämtliche Raffineriebetreiber in Deutschland eingeleitet. Das Ziel? Sie will herausfinden, welche Kosten den Mineralölkonzernen wirklich entstanden sind und ob die Preise dadurch gerechtfertigt werden können. Zwei Unternehmen sind dagegen vor Gericht gezogen, berichtet das Bundeskartellamt. Sie wollten, dass ihre Auskunftspflicht ausgesetzt wird. Doch das Oberlandesgericht Düsseldorf habe in einer Zwischenentscheidung diese Forderung bereits abgelehnt. Das Bundeskartellamt blickt außerdem schärfer auf die 12-Uhr-Regelung. Im Juli haben mehr Tankstellen die Verordnung missachtet als zuvor und zu abweichenden Zeiten die Spritpreise erhöht. Eine stärkere Überwachung, auch mit Hilfe der Bundesländer, soll den Kunden helfen, dass sie an den Zapfsäulen nicht abgezockt werden.
1: Anne Burkhardt war das aus Bonn vom Sitz des Bundeskartellamts. 6 Wochen sind es noch, dann wählt Berlin ein neues Abgeordnetenhaus. Viele Menschen sind ja auch kurz vor der Wahl noch unentschlossen, was ihre Wahlentscheidung angeht. Den Wahlomaten, den kennen die meisten von uns als Entscheidungshilfe. Heute ist noch ein weiteres Tool an den Start gegangen, der Sozialomat. Der kommt von der kirchlichen Diakonie. Unser Reporter Jonas Wintermantel hat ihn für uns ausprobiert.
2: Wohnen, Gesundheit, Pflege, Zuwanderung, Kinder, Gesellschaft. Diese sozialen Themen sind für nicht wenige Wählerinnen und Wähler die Wahlentscheidenden. Ein neues Tool der Diakonie, der Sozialomat, nimmt genau die kurz vor der Berlinwahl in den Fokus. Gedacht als Informationsmöglichkeit in Anlehnung an den berühmten Wahlomaten. Ganz ausdrücklich soll er keine Wahlvorschläge machen. Dafür hat die Diakonie bei allen der 17 Parteien, die am 20. September antreten, um Stellungnahmen zu 20 Thesen gebeten. Davon hätten 12 geantwortet, heißt es von der Diakonie. Erste Beispielthese, Themenblock Wohnen.
3: Berlin soll mehr bezahlbare und barrierearme Wohnungen schaffen, auch wenn dafür öffentliches Geld nötig ist.
2: Dazu liefert mir der Sozialomat auch noch einen fiktiven Beispielfall. Hier lese ich von Sandra, 37 Jahre alt, die nach der Trennung von ihrem Mann eine Wohnung für sich und ihre 3 Kinder sucht. Die alte ist zu teuer, doch die meisten kleineren kosten inzwischen noch mehr. Ein Fall, den viele Berlinerinnen und Berliner gut kennen dürften. Nun habe ich die Auswahl. Ich kann der These voll zustimmen, eher zustimmen, mich neutral positionieren, eher nicht zustimmen oder gar nicht zustimmen. Themen, die mir besonders wichtig sind, kann ich doppelt gewichten. Zweite Beispielthese, Themenblock Gesundheit.
3: In Berlin schließen die ersten Krankenhäuser. Der Zugang zu einer gut erreichbaren medizinischen Versorgung muss für alle Menschen gesichert sein.
2: Einmal durch alle 20 Thesen geklickt, dann kommt auch schon das Ergebnis. 95% Übereinstimmung mit gleich 6 Parteien. Die meisten der anderen Parteien folgen ganz knapp dahinter. Nun kann ich mir ganz genau anschauen, wie sich welche Partei zu welcher These positioniert hat. Und plötzlich taucht da auch die Diakonie selbst in der Liste auf. Auch hier 95% Übereinstimmung. Es wird deutlich, die Diakonie will mit diesem Tool auf die sozialen Themen aufmerksam machen, die ihr naturgemäß besonders am Herzen liegen. Die meisten Thesen beginnen erstmal mit einer Problemanalyse. Etwa soziale Angebote finden in Berlin keine Räume mehr oder fast 90% der Pflegebedürftigen werden in Berlin zu Hause versorgt. Und so richtet sich der Sozialomat letztlich auch an die Parteien selbst. Es brennt immerhin an allen Ecken. In der Pflege, beim Ehrenamt, auf dem Wohnungsmarkt oder in den Kitas. Eine klare Wahlempfehlung wird man hier wohl nicht mit herausnehmen, aber der Sozialomat hält sein Versprechen, eine reine Informationsmöglichkeit zu sein. Am besten wählt es sich bekanntermaßen gut informiert.
1: Der Sozialomat zur Berliner Abgeordnetenhauswahl ist seit heute online. Jonas Wintermantel hat ihn schon mal ausprobiert. Seit dem 1. August haben alle Erstklässlerinnen und Erstklässler in Deutschland ein Recht auf Ganztagsbetreuung, in Brandenburg bei weitem nicht

0: Nichts Neues hier gibt es diesen Ganztagsanspruch in der Grundschule schon lange. Neu ist nur, dass er zukünftig auch in den Ferien gilt. Wie die Brandenburger Horte darauf vorbereitet sind, dazu RBB 24 Landespolitikreporterin Amelie Ernst.
1: Kiwis, Honigmelone, Orangen, Bananen, Malin, Tocker und die anderen stehen in der Küche des Potsdamer Fröbelhorts Kastanienhof und schneiden Obst für einen Obstsalat. Die beiden Sechstklässlerinnen kommen gern hierher, auch in den Ferien.
2: Wenn unsere Eltern zum Beispiel arbeiten gehen, dann sind wir hier, dann können wir uns hier beschäftigen. Hier sind ja auch manchmal Freunde von mir und mit denen kann ich dann spielen. Es gab auch einen Zoobesuch im Berliner Zoo. Im Bewegungsraum kann man sich halt austoben und auch draußen kann man Sachen ernten und klettern und mir macht es auch sehr Spaß hier.
1: Malens und Tockers Eltern mussten für die Ferienbetreuung im Hort bisher einen Bedarf nachweisen. Das fällt nun weg. Gut möglich also, dass künftig noch mehr Kinder den Hort in den Ferien besuchen. Im Brandenburger Bildungsministerium geht man davon aus, dass die Träger der Horte gut darauf vorbereitet sind.
3: Also wir sind da ganz zuversichtlich, dass die erfahrenen Träger das auf jeden Fall gewuppt bekommen. Es gab lange, lange Vorbereitungszeit. Es gab auch ein Förderprogramm für Kommunen, wenn doch ein Kapazitätsausbau notwendig war. Deshalb bin ich ja ganz zuversichtlich, dass Brandenburg keine Probleme hat, den Ganztagsanspruch zu erfüllen.
1: Sagt Alexander Engels, der Sprecher des Bildungsministeriums. Claudia Schiefelbein dagegen sieht den erweiterten Rechtsanspruch speziell in den Ferien mit gemischten Gefühlen. Sie ist beim Träger Fröbel die Geschäftsleiterin für die Region Westbrandenburg.
4: Wir laufen Gefahr, dass wir diese Angebote, die wir vorhalten können, dass wir mindestens 2, 3 verschiedene Impulse den Kindern auch sozusagen anbieten, nicht mehr vorhalten können, weil wir nicht genügend Personal haben. Sie müssen sich vorstellen, wir haben einen Personalschlüssel von 0,6 Vollzeitäquivalenten pro 15 Kinder. Das entspricht einer Fachkraft-Kind-Relation von 1:25. Und das bläht sich natürlich auf, wenn wir noch mehr Kinder haben mit noch mehr Zeiten und aber das Personal nicht ausgeglichen ist. Und aktuell wissen wir darüber hinaus auch noch nicht, wie der Mehrpersonalbedarf auch finanziert wird.
1: Bisher soll es für den Mehrbedarf beim Personal eine Pauschale vom Land geben. Doch ob die überall ausreicht, ist unklar. Claudia Wolfram leitet das Referat für Kinder- und Jugendförderung beim Landkreis Havelland.
5: Und es wird eine fixe Pauschale sein, ob die auskömmlich ist und ob das wirklich den Nerv trifft, der Bedarfe, das wissen wir noch nicht genau. Neu und herausfordernd ist die Wegebegleitung, dass die Kinder, falls das Hortgebäude nicht am Standort Schule ist, vom Hort eben zum Hortgebäude auch begleitet werden müssen, dass es auch nur noch 3 Wochen Schließzeit im Jahr geben darf und leider auf den Schülerspezialtransport geht das Land gar nicht ein.
1: In den Herbstferien wird sich dann zum ersten Mal zeigen, ob und wie viele Kinder zusätzlich einen Hort in den Ferien besuchen und ob Personal und Pauschale dafür ausreichen.
0: Amelie Ernst wird es über die Horte in Brandenburg. Die müssen durch den neuen Anspruch auf Ganztagsbetreuung auch in den Ferien zukünftig mehr Kinder betreuen.
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0: 4. Etappe heute bei der Tour de France der Frauen. Es ist ein Einzelzeitfahren für uns in Frankreich, wie immer mit dabei. Tour-Reporter Matthieu Genet Schön. Ja, was hat sich in der letzten Stunde getan?
7: Ja, also wir haben ein paar Zauberzeiten bekommen. Aktuell führt die niederländische Rad- oder Straßenradmeisterin Lieke Nooyen. Die hat eine Zeit von 27 Minuten und 34 Sekunden dahin gezaubert für 21 Kilometer hier auf dem Weg nach Dijon. Auf Rang 2 im Moment Zoe Beckstedt. Die fährt für das deutsche Team Canyon SRAM. Und jetzt gerade kriegen wir die erste und einzige Zwischenzeit von Antonia Niedermayer. Die ist aber nur in Anführungszeichen auf Rang 16 unterwegs. Vielleicht kriegt sie jetzt in der Abfahrt. Es geht da auf dieser Strecke eben einmal den Berg hoch, knappe 2 Kilometer langer, ja, nicht ganz so steiler Anstieg, der könnte für Antonia Niedermayer deutlich steiler sein. Und dann geht's das Ganze wieder runter. Also auch Franzi Koch hat auf dem Weg nach oben die deutsche Zeitfahrmeisterin etwas länger gebraucht und hat sich dann am Ende aber auf den zwischenzeitlichen 5. Rang geschoben. Jetzt ist sie im Moment außerhalb der Top 10, wenn auch nur knapp. Und die ganz großen Favoritinnen kommen so langsam auf die Strecke, eben schon mal in Reusser, die Schweizer. Absolute Tour-Hoffnung, muss man sagen, auf den Gesamtsieg. Sie ist gleichzeitig auch Weltmeisterin im Einzelzeitfahren. Also sie ist die große Favoritin hier heute auf den Etappensieg, Punkt 1, aber könnte, wenn sie denn 2 Minuten und 10 Sekunden schneller ist als die aktuelle gesamtführende Sigrid Haugset aus Norwegen, dann könnte sie sogar zwischenzeitlich in das gelbe Trikot reinfahren, dann vor der morgigen 5. Etappe. Das sind so im Moment die Duelle, die hier laufen. Es wird noch eine knappe halbe, dreiviertel Stunde dauern, bis die letzte dann auch im Ziel ist und dann wissen wir mehr.
0: So viel zur Tour de France in Frankreich und wir bleiben auch gleich in Frankreich. Krankheiten, Verletzungen, Trainingsrückstand. Freiwasserschwimmer Florian Wellbrock hat sich vor der Schwimm-EM in Paris nur in der Außenseiterrolle gesehen. Was so ein Underdog allerdings leisten kann, das hat er heute Mittag gezeigt beim 10-Kilometer-Rennen. Gold für Wellbrock hieß das am Ende. Inforadio Sportreporter Lars Becker.
8: Was für ein Auftakt für die deutschen Freiwasserschwimmer bei der EM in Paris. Gold und Bronze für Florian Wellbrock und Oliver Klemert über die olympische 10-Kilometer-Distanz. Und was für ein Auftritt von Wellbrock, der vor der EM wegen Erkrankungen und Trainingsausfällen auf Understatement gemacht hatte. Von Beginn an übernahm Wellbrock die Führung, bestimmte das Tempo. In der vorletzten von 8 Runden ließ Wellbrock den Ungarn David Bethlehem und Klemert aufschließen und zwischenzeitlich sogar vorbeiziehen, um Kräfte zu sparen. Dann konterte Wellbrock und schlug souverän als Erster an. Der Olympiasieger und 9-malige Weltmeister, erstmals auch Europameister.
9: Das war heute unglaublich hart, gerade jetzt nach der schwierigen Saison. Also das war eine Meisterleistung heute. Rein physisch hätte ich heute eigentlich nicht gewinnen dürfen. Ich glaube, das war eine mentale Meisterleistung. Also ich bin auch emotional ein bisschen mit dabei.
8: Florian Wellbrock angefasst und versöhnt mit der Seine und Paris. Bei den Sommerspielen war er mit den extremen Bedingungen nicht zurechtgekommen. Die waren in einem Nebenarm der Seine diesmal sehr gut. Oliver Klemert, der Überraschungszweite von 2024, hielt sich während des gesamten Rennens in der Spitzengruppe. Bei der Attacke des Olympiadritten Bethlehem ging er mit. Das Trio setzte sich ab. Die 3 Medaillengewinner waren frühzeitig klar. Am Ende EM-Bronze für Klemert nach Olympiasilber vor 2 Jahren.
10: Ich wollte jetzt hier eine Medaille gewinnen. Über die 10 Kilometer war jetzt erstmal ein guter Start. Die EM, Podium zusammen mit Florian und mit David, ist auch sehr schön. Wir sind alle gut befreundet.
8: Das 10-Kilometer-Rennen der Frauen am Nachmittag findet ohne deutsche Beteiligung statt. Leonie Mertens und Lea Boy mussten im Vorfeld wegen Erkrankungen absagen.
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0: Das Wetter für Berlin und Brandenburg, 30 Grad in Berlin-Adlershof, 27 Grad in Frankfurt oder bis zum Abend gibt es noch ein paar Schauer oder Gewitter. In der Nacht weiterhin schwül, dazu ebenfalls kräftige Gewitter. Es geht runter auf 22 bis 18 Grad, morgen dann wieder sehr schwül und heiß, 33 bis 35 Grad, dazu mal Sonne, mal dicht bewölkt mit Regen und ebenfalls kräftige Gewitter.
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0: Den hat Werner Schoninger.
12: Brandenburg A12 Berlin Richtung Frankfurt Oder zwischen Storkow und Fürstenwalde Ost dauert es wegen Bauarbeiten etwa 20 Minuten länger. Große Probleme auf der Berliner Stadtautobahn A111 zwischen Holzhauser Straße und Seidelstraße sind nach einem Unfall die linke und die mittlere Spur stadteinwärts gesperrt. Zurzeit staut es sich ab Schulzendorfer Straße. Der Verkehr wird am Weidmannsluster Damm abgeleitet. Stadtauswärts ist die A111 zwischen Festplatz und Seidelstraße gesperrt. Auf dem Stadtring Richtung Treptow staut es sich zwischen Schmargendorf und Albuinstraße aktuell 20 Minuten plus, etwas voller auch am Kreuz Schöneberg auf der Überfahrt von der A103 Richtung Treptow in Richtung Wedding 10 Minuten plus zwischen Hohenzollerndamm und Funkturm. Und in Niederschönhausen ist die Hermann-Hesse-Straße nach einem Unfall weiterhin zwischen Waldstraße und Blankenburger Straße gesperrt. Die Tramlinie M1 ist unterbrochen. Kommen Sie gut an Ihr Ziel.
0: 17.20 Uhr.
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0: Bernhard Kempf hier, guten Tag. Ja, Marokko weist Schuldvorwürfe nach dem Ansturm auf die spanische Exklave Ceuta zurück. In Spanien sagt man aber, marokkanische Grenzschützer hätten weggeschaut. Welche Konsequenzen zieht die Europäische Union aus den Vorfällen? Die Meldung dazu hat Werner Schoninger.
12: Nach dem Massenansturm auf die spanische Exklave Ceuta hat sich die Europäische Union demonstrativ hinter die spanische Regierung gestellt. EU-Migrationskommissar Brunner sagte nach einer Krisenvideokonferenz der Innenminister, er wolle Spanien dafür danken, dass es die Ordnung vor Ort wiederhergestellt habe. Die EU biete Spanien finanzielle Hilfen an, um den Schutz der Außengrenze in Ceuta zu stärken. Ausgelöst worden ist der Ansturm laut Brunner auch durch Schleuser und Falschinformationen in den sozialen Medien. Zehntausende Migranten hatten vergangene Woche die spanische Exklave gestürmt. Inzwischen sind fast alle nach Marokko zurückgekehrt. Die Bundesregierung trifft Vorkehrungen, im Fall einer Wiedereinsetzung der Wehrpflicht auch den Zivildienst zu reaktivieren. Das Familienministerium hat dafür nach eigenen Angaben vorsorglich 23 große Verbände befragt, ob Plätze für etwaige Wehrdienstverweigerer zur Verfügung stünden. Fast alle Organisationen zeigten sich demnach grundsätzlich bereit, Plätze anzubieten. Zugleich warnten sie aber davor, den bisherigen Freiwilligendienst zu schwächen. Statt auf Zwang zu setzen, müssten freiwilliges Engagement und Ehrenamt gestärkt werden, erklärte der Sozialverband Deutschland. Die niedrigen Pegelstände der Flüsse könnten das deutsche Wirtschaftswachstum ausbremsen. Das befürchtet das Institut der deutschen Wirtschaft und warnt sogar vor einer möglichen Rezession. Tim Korge, RBB 24.
13: Sind die Flüsse bei wenig Wasser zu flach, können Transportschiffe nicht genug Ladung aufnehmen oder gar nicht erst losfahren. Ein längerer Ausfall der Schifffahrt, zum Beispiel auf dem Rhein, könne das kleine Pflänzchenwachstum, das es gebe, komplett ersticken. So der Ökonom Schäfer vom Institut der deutschen Wirtschaft im Interview mit der Bild-Zeitung. In der Folge drohten Produktionsrückgang und Lieferengpässe. Dadurch könnte dann auch das Wachstum des Bruttoinlandsprodukts um 0,4 Punkte niedriger ausfallen als erwartet. Der Wasserpegel im Rhein hatte aufgrund von Hitze und Trockenheit am Wochenende unter anderem in Köln und Bonn neue Tiefststände erreicht.
12: In der Uckermark ist ein weiterer Fall der afrikanischen Schweinepest bei einem Wildschwein festgestellt worden. Bei 5 weiteren Tieren besteht der Verdacht. Das hat der Landkreis mitgeteilt. Alina Pröckel, RBB 24.
14: Die Wildschweine wurden außerhalb der aktuellen Sperrzone bei Stützkow gefunden. Deswegen werde nun die Allgemeinverfügung ausgeweitet, von der Landkreisgrenze Barnim bis zum uckermärkischen Garz. Um eine weitere Ausbreitung der afrikanischen Schweinepest sowie eine Ansteckung von Hausschweinen zu verhindern, weitet der Landkreis nun die Maßnahmen aus. Auf den landwirtschaftlichen Flächen innerhalb des Bereiches gilt ein Bewirtschaftungsverbot. So muss die Ernte nun mit dem ASP-Krisenzentrum abgestimmt werden. Das Jagdverbot wird auf das neue Gesamtgebiet ausgedehnt und die Sommerdeiche gesperrt. Des Weiteren wird darum gebeten, Hunde an der Leine zu führen und die Tore am Schutzzaun zu schließen. Radfahren und Wandern auf dem Berlin-Usedom-Radweg sei weiterhin erlaubt.
12: Nach dem jüngsten Waldbrand auf dem ehemaligen Truppenübungsplatz bei Jüterbock im Landkreis Teltow-Fläming ermittelt die Polizei wegen des Verdachts der Brandstiftung. Das bestätigte ein Sprecher der Polizeidirektion West, dem RBB. Es seien aus bislang ungeklärter Ursache mehrere Hektar in Brand geraten, so der Sprecher. Die Polizei habe eine Strafanzeige aufgenommen, außerdem seien vor Ort Spuren gesucht worden. Überwachungskameras hatten das Feuer am vergangenen Donnerstag erfasst. Insgesamt breitete es sich auf einer Fläche von 300 Hektar aus. Erstmals wurden auch ferngesteuerte Löschfahrzeuge eingesetzt, um die Flammen zu bekämpfen. US-Finanzminister Bessent hält eine Einigung mit dem Iran zur Wiederöffnung der Straße von Hormus noch in dieser Woche für möglich. Man sei in Gesprächen mit den Iranern, sagte Bessent dem Sender CNBC. Er denke, es bestehe die Chance, schon heute oder morgen eine Vereinbarung über die freie Schiffsdurchfahrt zu erzielen. Der Vermittlerstaat Katar sprach von laufenden Bemühungen, erklärte aber, direkte Gespräche zwischen den USA und dem Iran gebe es derzeit nicht. Zunächst gehe es um eine kurzfristige Lösung, erklärte Außenamtssprecher Al-Ansari in Doha. Katar arbeite dabei mit Pakistan und dem Oman zusammen. Soweit die Nachrichten. 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Das Wetter: bis zum Abend noch einzelne Schauer oder Gewitter, teils unwetterartig. Zurzeit in Berlin-Wannsee 27 Grad und in Adlershof 30, in Rathenow 32 und in Frankfurt-Oder 27. Nachts weiter schwül mit kräftigen Gewittern, Tiefstwerte 22 bis 18 Grad. Morgen anfangs grau und nass, am Nachmittag dann neben einzelnen Hitzegewittern mehr Sonne, höchste Werte bis 35 Grad. Die Zeit 17.25 Uhr.
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0: Und weiter geht's mit Bernhard Kempf. Einigkeit wollten die EU-Innenminister heute bei ihrem Treffen zur humanitären Krise in Ceuta vermitteln. Für unsere Korrespondentin Sabrina Fritz aus Brüssel viel zu spät. Das Verhalten der EU-Staaten war für sie unsouverän und gefährlich. Dazu unser Zwischenruf.
15: Die Europäische Union erinnerte in den letzten Tagen an einen Hühnerhaufen, der den Fuchs gesehen hat. Aufgeschreckt von tausenden Migranten rannte jeder Regierungschef und jede Regierungschefin in eine andere Richtung. Da wurde gehackt und geflattert, eine besonnene Stimme suchte man vergebens. Dabei war doch nun alles so schön in der neuen Asylreform geregelt. Wenn ein junger Mann, sagen wir aus Marokko, EU-Boden betritt, werden seine Daten erfasst, seine Gesundheit und seine Lebenssituation gecheckt und dann wird entschieden, ob er Chancen auf einen Asylantrag hat oder nicht. Wenn keine Chance auf Asyl, ist die nächste Station das sogenannte Aufnahmezentrum, wo innerhalb von wenigen Wochen über seine Zukunft entschieden wird. Hat er keine in der Europäischen Union, wird er wieder zurückgeschickt. So die Theorie. Die Praxis haben wir am Wochenende erlebt, wenn plötzlich nicht 500, sondern 50.000 junge Menschen in die EU stürmen. Sie wissen nichts von der Asylreform GEAS, sie wollen gar kein Asyl, sie wollen einfach ein besseres Leben. Auf diese Migranten, die wahrscheinlich die Mehrheit sind, ist die EU nicht vorbereitet. Das ist die erste Lehre aus Ceuta. Die zweite, die 27 Mitgliedstaaten wurden von der Situation komplett überrascht. Dabei haben sich die jungen Menschen nicht über Nacht ins Meer gestürzt. Nach allem, was man bislang weiß, hat sich die Welle langsam über Social Media aufgebaut. Solche Entwicklungen muss die EU künftig notfalls über ihre Geheimdienste im Blick haben. Europa muss wissen, was an seinen Grenzen passiert. Illegale Migration wird von Staaten genutzt, die der Europäischen Union schaden wollen. Warum Marokko diese unkontrollierte Migration zugelassen hat, ist immer noch unklar und muss aufgeklärt werden. Es hat wahrscheinlich auch etwas mit der schwierigen Nachbarschaft zu Spanien zu tun. Und damit sind wir bei der dritten Lehre aus Ceuta. Das Wochenende war keine Sternstunde Europas. Die Solidarität, die man bei Waldbränden und anderen Katastrophen gerne praktiziert, setzt beim schwierigen Thema Migration regelmäßig aus. Alle, die der europäischen Gemeinschaft schaden wollen, wissen jetzt, wie schnell diese die Nerven verliert.
0: Der Zwischenruf im Inforadio von unserer Korrespondentin aus Brüssel, Sabrina Fritz. Und wie Spanien auf die Ereignisse in Ceuta zurückblickt und wie die linke Regierung in Madrid jetzt nach der heutigen Sondersitzung der EU-Innenminister dasteht, das habe ich vorhin auch mit unserer Korrespondentin in Madrid besprochen. Das Gespräch können Sie hier in einer guten Viertelstunde nochmal hören, und zwar um 17:45. Jetzt ist es 17.28 Uhr, 17:56. Die Zahl der Berliner Rentnerinnen und Rentner, die Grundsicherung beziehen, die ist in den vergangenen 9 Jahren deutlich gestiegen, und zwar um knapp 50%. Heißt das jetzt, dass ältere Menschen in der Hauptstadt reihenweise verarmt sind, oder gibt's womöglich andere Gründe für diese steigenden Zahlen? RBB24-Reporterin Oda Tischewski hat dazu recherchiert.
16: Ein geringes Einkommen, Erziehungszeiten, die nicht angerechnet werden, oder Jahre ganz ohne Job. Die Gründe für eine kleine Rente sind vielfältig. Sinken die Einkünfte im Alter dann unter die Grenze von 1.446 € netto pro Monat, gilt eine alleinstehende Person als arm. Mit Folgen für alle Bereiche ihres Alltags, so Ursula Schön, Direktorin des Diakonischen Werks Berlin-Brandenburg.
17: Das bedeutet große Verunsicherungen, immer wieder die Angst, dass Rechnungen kommen, die man nicht bezahlen kann, dass man krank wird und diese Krankheit für einen nicht leistbar ist. Aber es bedeutet eben auch Trennung von sozialer Teilhabe. Menschen gehen ins Café, tauschen sich aus, man ist nicht dabei. Also es hat eine Fülle von Themen, im Alter arm zu sein.
16: Daher registriert die Diakonie auch mehr Besucherinnen und Besucher in ihren Suppenküchen und in ihren Beratungsstellen. Renten- und Lebenshaltungskosten stiegen nicht im selben Tempo an, so Ursula Schön.
17: Da kommen verschiedene Faktoren zusammen. Ich glaube, immer mehr Menschen leben einfach alleine. Das heißt, die Lebenshaltungskosten, die man normalerweise durch 2 oder 3 teilen würde, bleiben in den Grundkosten auf einer Person hängen. Die Wohnungen werden einfach immer teurer und wir haben Renten, die dem nicht entsprechen.
16: Zur Entlastung bekamen 2025 60.000 Rentnerinnen und Rentner in Berlin neben ihrer Altersversorgung auch die sogenannte Grundsicherung. Das sind 46% mehr als noch 2016. Ein sprunghafter Anstieg, der Johannes Geier, Rentenexperte vom Deutschen Institut für Wirtschaftsforschung DIW, nicht überrascht.
18: Ein Faktor sind die ukrainischen Flüchtlinge, die häufig schon über dem Renteneintrittsalter waren, als sie herkamen. Ein anderer Aspekt ist die Einführung der Grundrente 2021. Darüber ist nämlich ein Freibetrag in der Grundsicherung auch eingeführt worden. Das heißt, man kann ein bisschen was von seiner Rente behalten, wenn man Grundsicherung bezieht. Und ein anderer Grund ist auch noch, dass die jetzt in Rente gehenden Geburtskohorten größer sind. Und das führt auch insgesamt zu einem leichten Anstieg der Quoten.
16: Die deutliche Steigerung bedeutet also nicht, dass es heute knapp 50% mehr arme Rentnerinnen und Rentner in Berlin gäbe als 2016. Neue Regelungen bei der Grundsicherung ermöglichten einfach mehr Menschen, entsprechende Anträge zu stellen. Dass Berlin mit 8,8% mehr als doppelt so viele Bezieher im Rentenalter habe wie der Bundesdurchschnitt, sei einem leidigen Thema zuzuordnen, so Geier.
18: Also bei der Grundsicherung haben wir im Durchschnitt eine relativ niedrige Quote. Aber wenn man Berlin anguckt, Hamburg anguckt, Bremen anguckt, also große Städte, da ist die Quote dann relativ hoch. Und ein wichtiger Aspekt davon sind die Mieten. Also in diesen Ballungszentren sind die Mieten relativ hoch. Das bedeutet halt auch, die Menschen können sich das Wohnen nicht so gut leisten, beziehungsweise kriegen auch einfacher Anspruch auf Wohngeld oder Grundsicherung.
16: Und so hat sich die Zahl der Wohngeldempfänger im Rentenalter im Zeitraum zwischen 2015 und 2024, der Hochphase der Berliner Mietenexplosion, fast vervierfacht. Auch hier wurde der Kreis der Berechtigten erweitert. Im Dilemma aus hohen Mieten und kleinen Renten gilt übrigens ein deutliches Geschlechterungleichgewicht. Nachdem sie zwischenzeitlich in Sachen sozialer Gerechtigkeit ein wenig aufgeholt hatten, fielen Frauen in den jüngsten Erhebungen wieder deutlicher hinter den Männern zurück.
0: RBB24-Reporter Oda Tischewski war das zur Frage, wie sich die Altersarmut in Berlin entwickelt. Fast 10.000 Hitzetote gab es in diesem Jahr bereits laut dem RKI. RBB24-Landesreporterin Iris Wussmann hat sich in der Lausitz eine Rettungsdienstleitstelle angeguckt und mal geguckt, wie die Hitzeeinsätze aus der Nähe aussehen.
19: Bei Lagedienstführer Christian Bude gehen wie bei seinen neuen Kollegen in der Leitstelle die Einsätze ein. Das Display ist voll. Häufig steht da Kreislaufbeschwerden. Eine Folge der hohen Temperaturen.
20: Die Leute, die bei uns anrufen, das sind wirklich Kreislaufprobleme, die dann schon in einem bedrohlichen Zustand für den Moment kommen. Also mit dieser kurzen Bewusstlosigkeit, dass man mal sozusagen dann auch umfällt, ja, und durch das Umfallen auch Begleitverletzungen, wie Kopfverletzungen dann mit nach sich ziehen.
19: Es sind vor allem ältere Menschen, aber nicht nur, so Bode. Es gäbe auch Anrufe von Arbeitsstellen, egal ob Büro oder Baustelle. Am späten Vormittag und Nachmittag ist Hochzeit. Die Leitstelle ist darauf vorbereitet. Wenn es wirklich ganz dicke kommt, können durch den Schicht- und Bereitschaftsdienst sofort mehr Leute rangeholt werden, sagt Lutz Freudenberg.
21: Dann drücken wir hier unten aufs Knöpfchen und kommen sofort Leute runter und verstärken, besetzen die freien Plätze, die zur Verfügung sind, und dann könnten sofort anfangen zu arbeiten. Wir müssen manchmal auch auf den anderen Landkreisen zurückgreifen, wo wir Rettungswagen herholen, wo es eventuell ein bisschen ruhiger ist, beziehungsweise wo mehr Rettungswagen zur Verfügung sind. Ich sage mal, gerade in so einer Großstadt wie Cottbus ist, dann sollte man doch schon schnellstmöglich die Rettungswagen wieder freikriegen, Patienten zum Krankenhaus bringen.
19: Gestern gab es 350 meist hitzebedingte Einsätze, 50 mehr als normal. Und heute sind es auch schon reichlich und die Schicht ist noch lang. Die beiden erfahrenen Lagedienstführer können nur schätzen.
20: Es ist schon erhöht. Wir werden sicherlich da auch wieder über 400 Einsätze heute abarbeiten.
21: Heute früh in der Ablösung hat ihm gesagt, dass ihm doch ein bisschen anstrengender war. Heute ist eigentlich, ja, schauen wir, der Tag ist noch nicht vorbei.
0: Iris Bussmann war das. Sie hat in der Lausitz eine Rettungsdienstleitstelle bei der Arbeit besucht.
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0: Blusen, Jogginghosen oder aber Kosmetik, das Sortiment beim Onde-Mode-Händler Zalando, das ist ziemlich breit gefächert. Lange galt das Unternehmen als eine Berliner Erfolgsgeschichte mit schnellem Wachstum und besonders in den Corona-Jahren mit kaufwilligen Kunden. Jetzt aber sitzt das Geld nicht mehr so locker. Zalando hat es inzwischen schwer. Mit KI-Anwendungen will das Unternehmen Kunden zurück auf seine Plattformen locken. Gleichzeitig spart künstliche Intelligenz auch Kosten ein, das aber zu Lasten von Jobs. Wirtschaftsreporterin Lisa Splanemann.
22: Nicht nur Fußballfans. Auch Modehändler wie Zalando dürften bei den WM-Fußballspielen in den letzten Wochen mitgefiebert haben. Denn das Berliner Unternehmen verkauft über seine App auch Fußballtrikots. Ein KI-Assistent gibt Kunden dazu Outfit-Vorschläge. Zalando hat seine KI-Anwendungen weiter ausgebaut, berichtet Zalando-Mitgründer Robert Gens. Heute hat der DAX-Konzern bei einer englischsprachigen Pressekonferenz seine Quartalszahlen vorgelegt.
23: Jetzt kombiniert unser Assistent Echtzeitdaten wie aktuelle Modetrends, Großveranstaltungen oder Wetterdaten mit unserem Produktkatalog. So wird er ständig aktualisiert und angepasst.
22: Der verstärkte Einsatz künstlicher Intelligenz habe sich positiv ausgewirkt. Der Umsatz ist im vergangenen Quartal gestiegen. Anleger scheinen aber insgesamt mit besseren Ergebnissen gerechnet zu haben. Die Zalando-Aktie hat heute erstmal spürbar verloren. Zalando und die KI. Kürzlich wurde bekannt, dass die Firma am Berliner Hauptsitz weitere Stellen abbauen will und noch stärker auf künstliche Intelligenz setzen möchte. Darüber hatte zuerst das Handelsblatt berichtet. Klaus Wohlrabe, Wirtschaftsforscher am IFO-Institut, verfolgt die aktuellen KI-Trends in Unternehmen. Für klare Prognosen ist es aus seiner Sicht noch zu früh. Mögliche Produktivitätsgewinne und Arbeitsmarktauswirkungen werde man erst in den nächsten Jahren sehen.
2: Wir haben letztes Jahr die Unternehmen auch gefragt, wie sehen sie denn das selber? Und da haben ungefähr ein Viertel der Unternehmen gesagt, dass sie in den nächsten 5 Jahren wegen KI Stellen abbauen werden. Sie waren sich aber sehr uneinig, wie groß dieser Stellenabbau stattfinden wird. Also es findet schon statt, aber seriöse Abschätzung, wie groß der Effekt von KI auf den Arbeitsmarkt sein wird, lässt sich im Moment kaum sagen.
22: Fast überall, so Klaus Wohlrabe, setzen Unternehmen mehr KI ein. Vor allem aber dort, wo viel mit Daten, Text und Sprache gearbeitet wird. Evelyn Räder, Bereichsleiterin Arbeitsmarkt- und Beschäftigungspolitik bei der Gewerkschaft Verdi, lehnt KI-Anwendung nicht grundsätzlich ab, fordert aber, die Beschäftigten einzubeziehen, um Jobs zu sichern. Sie sagt:
3: Je weiter die KI in die Arbeitsbedingungen und die Organisation eingreift, desto umfassender müssen die Beschäftigten und ihre gewerkschaftlichen und betrieblichen Interessenvertretungen in die Konzeption, Einführung, Evaluation der KI einbezogen werden. Dann sehen wir in der Praxis, dass das auch zu guten Ergebnissen führt und dass das auch in den Unternehmen trägt.
22: Dass KI die Arbeitswelt massiv verändern wird, darin herrscht weitgehende Einigkeit. Aber wer genau profitiert und wer verliert, lässt sich derzeit noch schwer vorhersagen.
0: Wirtschaftsreporterin Lisa Splanemann berichtete. Was ist wirklich selbst geschaffen? Was ist irgendwo abgeschrieben? Und wo liegt die Grenze zwischen Inspiration und Plagiat? Von Schriftstellerinnen und Schriftstellern erwartet man, dass sie etwas Neues, etwas Eigenes schaffen. Deswegen kann ein Plagiatsvorwurf für sie bedrohlich, im Notfall sogar karrierezerstörend sein. In genau eine solche Situation versetzt die Schriftstellerin Özgür İnan in ihrem neuen Roman Die Dichterin, eine fiktive Schriftstellerin. Ihr wird vorgeworfen, abgeschrieben zu haben. Heute Abend liest die Autorin in Berlin aus ihrem Buch und wir stellen es Ihnen gleich vor in der RBB 24 Inforadiokultur und zwar um kurz vor 3. Und damit gebe ich ab.
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0: An Werner Schoninger.
12: Brandenburg, A12 Berlin Richtung Frankfurt-Oder. Zwischen Storkow und Fürstenwalde-Ost dauert es wegen Bauarbeiten etwa 20 Minuten länger. Probleme auf der Berliner Stadtautobahn A111. Zwischen Holzhauser Straße und Seidelstraße sind nach einem Unfall die linke und mittlere Spur stadteinwärts gesperrt. Zurzeit Stau ab Schulzendorfer Straße. Der Verkehr wird am Weidmannslusterdamm abgeleitet. Stadtauswärts ist die A111 zwischen Festplatz und Seidelstraße gesperrt. Auf dem Stadtring Richtung Treptow stockt es zwischen Schmargendorf und Albuinstraße aktuell 10 Minuten plus. Etwas voller auch am Kreuz Schöneberg auf der Überfahrt von der A103 Richtung Treptow und in Richtung Wedding 10 Minuten plus zwischen Innsbrucker Platz und Schmargendorf. In Niederschönhausen ist die Hermann-Hesse-Straße nach einem Unfall weiterhin zwischen Wald- und Blankenburger Straße gesperrt. Die Tramlinie M1 ist unterbrochen. 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
0: 9:09.
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0: Mit Bernhard Kempf. Wie es zu dem Ansturm auf die spanische Exklave Ceuta kam, das ist nicht vollständig geklärt für die Europäische Union, aber es steht fest, solche Bilder dürfen sich nicht wiederholen. Heute ging es um Konsequenzen und es ging auch um die Rolle Spaniens in Sachen Migrationspolitik. Die Meldungen hat Werner Schoninger.
12: Nach den Auseinandersetzungen zwischen EU-Staaten über die Migrationskrise in Ceuta hat der EU-Innenministerrat nun Einigkeit betont. Die EU stehe geschlossen hinter Spanien und sei bereit, das Land zu unterstützen, sagte der irische Migrationsminister O'Callaghan nach einer Videokonferenz. Sein Land hält momentan den Ratsvorsitz. Die Innenminister betonten außerdem in einer Erklärung, dass es künftig eine bessere gemeinsame Vorbereitung auf solche Krisensituationen braucht. Das könne beispielsweise durch eine Weiterentwicklung von Frühwarnsystemen erreicht werden. Vergangene Woche hatten zehntausende Migranten die spanische Exklave Ceuta gestürmt. Inzwischen sind fast alle nach Marokko zurückgekehrt. Der Berliner Verein Baumentscheid hat die Senatsumweltverwaltung für ihre Interpretation des Straßenbaumzustandsberichts scharf kritisiert. Die Statistik zeige eben nicht, wie von der Behörde behauptet, dass es den Bäumen in Berlin deutlich besser gehe. Ricardo Westphal, RBB 24.
1: In dem Gutachten für den Senat, das öffentlich zugänglich ist, steht, dass sich 2025 der Zustand der Straßenbäume gegenüber 2020 nicht verändert hat. Nur 46% der Bäume seien gesund. Die Umweltverwaltung dagegen schreibt, es sei eine Trendwende erreicht worden, es gebe eine echte Verbesserung. Der Baumentscheid-Verein interpretiert das als Fake News und kritisiert außerdem, dass in den vergangenen Jahren viele kranke Bäume gefällt und nur die Hälfte von ihnen ersetzt worden seien. Diese kranken Bäume würden nicht mehr in der Statistik auftauchen. Auch laut Gutachten ist das ein Hinweis auf eine eigentlich höhere Schadensrate.
12: In Brandenburg hat sich die ausländische Bevölkerung in den vergangenen 10 Jahren mehr als verdreifacht. Dennoch lag ihr Anteil im Jahr 2024 mit gut 7% noch deutlich unter dem Bundesdurchschnitt von knapp 15%. Das geht aus einer Datenanalyse im Auftrag der Landesregierung hervor. Brandenburg hat demnach bundesweit den höchsten Anteil ausländischer Studierender, nämlich etwas mehr als 26%. Auf dem Arbeitsmarkt stellen Zugewanderte knapp 12% der sozialversicherungspflichtig Beschäftigten. Damit wird laut Analyse der demografisch bedingte Rückgang deutscher Beschäftigter nahezu vollständig ausgeglichen. Der britische Mineralölkonzern BP profitiert weiter von den hohen Ölpreisen. Wie der Konzern mitteilte, betrug der Gewinn im zweiten Quartal gut 5,7 Milliarden Dollar. Das ist doppelt so viel wie im Vorjahreszeitraum. Von der Börse in Frankfurt am Main, Thomas Spindler.
4: Bei den anderen Ölkonzernen sieht es ähnlich aus. Sie alle profitieren von den Marktturbulenzen und der Verknappung des Ölangebots. Auch die Gewinne bei Konzernen wie Shell, ExxonMobil oder Chevron sprudeln. Shell verdreifachte den Gewinn auf mehr als 10 Milliarden Dollar. Chevron gelang es sogar, ihn auf mehr als 12 Milliarden zu verfünffachen.
12: Das Gebäude des Berliner Luxushotels Adlon soll verkauft werden. Das hat der Sprecher der Eigentümergesellschaft im RBB auf Nachfrage bestätigt. Das Hotelgebäude ist demnach Teil eines Fonds, der rund 4000 Eigentümern gehört, überwiegend Privatanleger. Fast 30 Jahre nach der Eröffnung des neuen Adlons seien diese zumeist in einem Lebensalter, in dem sie sich von ihren Anteilen trennen wollten, so der Sprecher. Die Adlon-Fondsgesellschaft strebe deshalb an, das Haus in neue Hände zu geben. Für Gäste und Partner des Hotels ändere sich zunächst nichts. Das Adlon ist noch bis Ende 2032 an den Hotelbetreiber Kempinski verpachtet. In einigen Brandenburger Gewässern treten zurzeit Blaualgen oder Zerkarien auf. Die Larven von Saugwürmern, die sich in die Haut bohren und Ausschlag verursachen können, wurden am Grimnitz- und Nymphensee gefunden. Außerdem warnt der Landkreis Havelland vor Blaualgen im Hohen Nauener See und am Ketziner Havelstrand. In Potsdam sind zurzeit das Waldbad Templin und Badestellen in Babelsberg mit Blaualgen belastet. Das Auftreten sei wetter- und windabhängig und könne tageweise sehr unterschiedlich ausfallen, so die Behörden. Alle offiziellen Berliner Badestellen sind dagegen zum Baden geeignet. Dem Landesamt für Gesundheit und Soziales zufolge ist die Wasserqualität an den 39 Badestellen aktuell gut. Soweit die Nachrichten. 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Das Wetter. Bis zum Abend einzelne Schauer oder Gewitter, teils unwetterartig. Zurzeit in Berlin-Gatow 31 Grad und in Friedrichshagen 29, in Grünow 28 und in Bad Liebenwerda 34 Grad. Nachts weiterhin schwül mit kräftigen Gewittern, 22 bis 18 Grad. Morgen erst noch grau und nass. Am Nachmittag neben einzelnen Hitzegewittern mehr Sonne bis 35 Grad morgen. Die Zeit 17:44 Uhr.
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0: Und weiter geht's mit Bernhard Kempf im Studio. Die spanische Exklave Ceuta im Norden Afrikas wurde vergangene Woche von tausenden Migranten regelrecht überrannt, muss man sagen. Der Großteil dieser Menschen ist inzwischen wieder zurück in Marokko. Der Vorfall allerdings, der hat in der Europäischen Union heftigen Streit ausgelöst. Viele EU-Staaten machen Spanien und seine Migrationspolitik dafür verantwortlich. Heute haben sich die EU-Innenminister getroffen und über diesen Vorfall beraten. Ja, und bei diesem Sondertreffen ging es darum, was man denn tun kann, damit sich solche Bilder nicht wiederholen. Vorhin habe ich mit unserer Spanien-Korrespondentin Franka Welz in Madrid gesprochen und ich habe sie gefragt, ob denn Spanien jetzt gestärkt aus dieser Krise hervorgegangen ist.
5: Also im Vorfeld dieser Sitzung gab es ja tatsächlich viel Kritik. Allerdings haben sich offenbar bis zu dieser Videoschalte heute Vormittag die Gemüter etwas beruhigt, denn Spaniens Innenminister Fernando Grande Marlaska, der hat im Anschluss in Madrid erklärt, alle EU-Partner hätten Spaniens effizientes Management der Krise anerkannt. Und aus Brüssel hieß es außerdem, die EU habe Spanien Solidarität und finanzielle Unterstützung zugesichert. Außerdem will man Alarm- und Frühwarnsysteme ausbauen und Migrationskommissar Brunner hat ja auch nochmal Spanien ausdrücklich dafür gedankt, die Ordnung wiederhergestellt zu haben. Also ich denke, insgesamt kann man das getrost als Punkt für Spanien sehen.
0: Das klingt alles sehr nach Geschlossenheit auf Seite der Europäischen Union. Vielleicht nochmal was ganz Grundsätzliches. Woran unterscheidet sich eigentlich die spanische Migrationspolitik von der im restlichen Europa?
5: Also das ist wirklich eine ganz andere Grundeinstellung, zumindest aktuell. Die derzeitige Regierung, geführt von dem Sozialdemokraten Pedro Sanchez, die sieht Migration nämlich anders als viele andere EU-Länder, nicht als Problem oder Gefahr, sondern schlichtweg als Notwendigkeit. Das ist also sehr, sehr pragmatisch. Und etwas, von der sowohl Spanien profitieren kann aus Sicht der Regierung, aber auch die Herkunftsländer. Und die Philosophie ist also schon eine von Ordnung, Humanität, aber auch Sicherheit, also auch was den Zugang der Menschen angeht. Und der Fokus liegt dabei vor allem auf Arbeitsmigration. Man will also tatsächlich Menschen Zugang zum spanischen Arbeitsmarkt gewähren.
0: Jetzt sind ja die Gründe für diese massenhafte Einwanderung, muss man sagen, noch nicht ganz geklärt. Spanien wiederum wirft ja Marokko vor, Marokko sei schuld. Wie ist denn eigentlich das Verhältnis zwischen Marokko und Spanien?
5: Spanien selbst, offiziell aus Regierungskreisen, hören wir kein böses Wort über Marokko. Das sind tatsächlich eher Analysten oder auch Leute wie wir, Journalisten, die da einen gewissen Grundverdacht gegen Marokko hegen. Aber wenn man auch heute dem spanischen Innenminister wieder zugehört hat, dann passt da kein Blatt zwischen diese Partner. Er hat nochmal Marokko als treuen Partner in Migrationsfragen und der Kontrolle irregulärer Migration gelobt und auch gesagt, beide Länder hätten auch übrigens schon vor dem 30. Juli, also bevor diese Tragödie dann sich wirklich so zugespitzt hat, da sind ja also insgesamt auf beiden Seiten mehr als 80 Menschen ums Leben gekommen, schon vorher gut zusammengearbeitet, um diese humanitäre Krise zu lösen und zu verhindern und vor allen Dingen auch die Grenzen zu schützen.
0: Zuletzt hat ja Spanien tausende illegal im Land lebende Menschen mit Migrationshintergrund legalisiert. Wie wirkt sich das eigentlich aus? Ist das auch eine Frage oder eine Antwort auf den Fachkräftemangel?
5: Zum Teil. Das Wirtschaftswachstum Spaniens insgesamt hängt ja unter anderem auch sehr stark von Sektoren wie dem Tourismus ab. Die Landwirtschaft ist auch sehr wichtig. Das sind Jobs, die viele Spanier schlicht nicht machen wollen. Und da haben also schon insbesondere in der Landwirtschaft vor diesem Projekt Hunderttausende ohne legalen Aufenthaltsstatus gearbeitet. Das ist zum einen also etwas, was den Unternehmen, den Arbeitgebern Rechtssicherheit gibt, aber zum anderen, und das wird noch wichtiger, auch Spaniens Gesellschaft altert und man hat mit dieser außergewöhnlichen Legalisierung es jetzt zum Beispiel erreicht, dass der Anteil derjenigen, die in die spanischen Sozialsysteme einzahlen und eine Migrationsgeschichte haben, erstmals über dem, der sozusagen Bio-Spanier liegt oder wie man auch immer das nennen möchte. Und das ist schon sehr bemerkenswert.
0: Jetzt waren das ja in Ceuta, muss man trotzdem sagen, sehr dramatische Bilder. Tausende Menschen, die da am Strand anlanden, Polizisten, die völlig überfordert waren. Jetzt ist es so, dass Rechtspopulisten in Italien, aber auch hier in Deutschland Meldungen verbreiten, dass die Migranten von Spanien aus gleich weiter in die Kern-EU, sprich Richtung Deutschland vordringen wollen. Was ist da dran?
5: Mit Blick auf diese Exklaven in Nordafrika, die Spanien hat, also die Städte des Ceuta und Melilla, ist es Quatsch. Denn das geht, und zwar nicht nur laut Spanien, sondern auch grundsätzlich nicht. Der Innenminister hat heute nochmal erklärt, der Schengen-Raum sei durch diese Krise und Tragödie zu keinem Zeitpunkt gefährdet gewesen. Denn Ceuta ist gar nicht Teil dieses Abkommens und niemand kann Ceuta in Richtung spanisches Festlands ohne wirksame Ausweiskontrollen verlassen. Der Vorwurf an die rechtspopulistischen Regierungen in Europa, wie zum Beispiel also auf die italienische, man würde hier eine Krise und eine Tragödie politisch instrumentalisieren, den hat er zwar nicht wiederholt, aber zwischen den Zeilen schwang der schon durch, weil er dann auch nochmal etwas suffisant anmerkte in Richtung Meloni in Italien. Er gehe jetzt davon aus und sei zuversichtlich, dass die Grenzkontrollen zu Spanien von Italien so bald wie möglich wieder aufgehoben werden. Es ist einfach generell so, dass dieses Bild von Spanien, das Migranten dann nach Europa einfach nur durchwinkt, es ist einfach falsch.
0: Spanien-Korrespondentin Franka Wels war das über die heutige Sondersitzung der EU-Innenminister nach dem Flüchtlingsdrama von Ceuta. Ganz anderes Thema. Wir Deutschen sind ja in der ganzen Welt für unsere schlechten Strandmanieren bekannt. Stichwort Liege reservieren um 5 Uhr morgens. Aber wie sieht das eigentlich im Rest der Welt aus? Wir haben mal ein paar Korrespondenten nach inneren Strandsitten gefragt. Und den Anfang macht Großbritannien aus London dazu. Lisa Marie Röhling.
7: In England gilt auch am Strand die Regel, es gibt kein schlechtes Wetter, nur schlechte Kleidung. Wer in diesem Hitzesommer an die Küste fährt, sollte sich mit Kaltgetränken, Sonnencreme und dem nötigen Kleingeld für ein Eis in der Waffel ausrüsten und bereit sein, um jeden Millimeter Platz am Strand zu kämpfen. Bei jedem anderen Wetter fahren die Briten aber auch ans Meer, dann eben mit Windschutz, Regenjacke und den richtigen Badeklamotten für das eiskalte Wasser. Was bei keinem Strandtag fehlen darf, ist das richtige Picknick. Entweder selbstgemachte Sandwiches und natürlich eine Thermosflasche mit Tee oder eine frisch frittierte Portion Fish and Chips von einem der Stände in den Küstenstädten. Und ganz wichtig, jeder sollte wissen, ob der ausgewählte Strand steinig oder sandig ist. Denn bei ersterem braucht es passendes Schuhwerk und bei zweiterem weht der Wind auch gerne mal eine ordentliche Ladung Sand über das Picknick und sorgt für eine ungewollte Beilage.
0: Ja, und weiter geht's gleich an die Strände Italiens aus Rom, Anna Giordano.
8: So wie in der Stadt ist für viele Italienerinnen und Italiener auch am Strand die Bella Figura wichtig, also gut aussehen, einen guten Eindruck machen. Schicke Sonnenbrillen, Hüte und Taschen sieht man daher an Italiens Stränden überall. Und auch Strandkleider oder Pareos, die übrigens auch für einen Espresso in der Strandbar immer übergezogen werden. Unverhandelbar ist für die meisten Italiener an einem Strandtag auch das Mittagessen. Zwar ist die Tradition, sich dafür extra Tische, Klappstühle und Teller mitzubringen, kaum noch verbreitet, aber eine Kühlbox mit Nudelsalat, belegten Panini oder Obst gehört dazu. Und ganz wichtig, nach dem Essen wird im Schatten gedöst oder geschlafen, mit vollem Magen darf niemand ins Wasser. Auch was den Sonnenschutz angeht, ticken Italiener etwas anders als Deutsche. Familien mit kleinen Kindern und ältere Leute ziehen für den Strandbesuch die frühen Morgenstunden vor, um die Mittagssonne zu meiden. Junge und manchmal auch etwas ältere Erwachsene dagegen rösten gerne auch mal ganztags auf dem Liegestuhl in der Sonne. Und wenn sie dabei Sonnencremes nutzen, dann mit eher niedrigem Schutzfaktor.
0: Ja, und zum Schluss schauen wir mit unserem Korrespondenten Oliver Schosch noch, wie in Albanien eine gute Strandetikette aussieht.
9: Die Albaner fahren oft mit ihren Autos an den Strand und zwar direkt drauf, soweit es geht. Wenn Sand und Gestein hart genug sind, dann wird das Auto wenige Meter vor dem Wasser abgeparkt. So habe ich das selbst erlebt am Strand von Zvernetz. Das ist ausgerechnet der Strand, wo das umstrittene Luxustourismusresort des Trump-Schwiegersohns Jared Kushner gebaut werden soll. Die Albaner protestieren dagegen. Der Protest nennt sich Flamingo-Revolution, weil durch den Bau die nahegelegene Nata-Lagune, eines der wichtigsten Ökosysteme des gesamten Mittelmeerraums, zerstört werden könnte. Und dort halten sich bis zu 7000 Flamingos pro Jahr auf. Nun protestieren also die Bürger gegen die Bebauung an der Lagune und kommen trotzdem selbst mit dem Auto direkt auf den Strand gefahren. Nun muss man dazu sagen, dass das Ökosystem tatsächlich die paar Autos seit Jahren verkraftet. Anders als das bei großen Bautätigkeiten der Fall wäre. Ich jedenfalls wurde von meinem albanischen Kollegen mit dem Auto an den Strand gefahren. Ich habe mich im Auto umgezogen und bin dann aus dem Auto direkt auf den Strand gestiegen und ab ins Meer. Und neben uns standen über den Strand verteilt knapp 10 weitere Autos mit Leuten, die das auch so gemacht haben.
0: Strandkulturen in Europa, so sehen sie aus, zusammengefasst von unseren Korrespondenten.
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0: Plagiatsvorwürfe treffen häufig Politiker mit ihren Doktorarbeiten, aber auch Schriftstellerinnen und Schriftsteller müssen sich immer wieder den Vorwurf gefallen lassen, sie hätten irgendwo abgeschrieben. Im neuen Roman der Schriftstellerin und Journalistin Özge İnan geht's genau darum. Eine Journalistin wittert bei einer aufstrebenden Lyrikerin Plagiate. Heute Abend stellt sie ihr Buch im Berliner Pfefferberghaus 13 vor und Kulturreporterin Judith Heidkamp hat mit ihr gesprochen und auch ihr Buch gelesen.
10: Emma ist jung, schön, schlau und als Lyrikerin auf dem Weg zum Star. Ihre Gedichte sind kein Herzschmerzgesäusel. Sie erzählt vom Leben in Armut und sie hat das selbst erlebt.
11: Wenn ich das dort erzähle, wo ich aufgewachsen bin, in der Schlange vor der Spandauer Tafel, da lachen die mich aus. Dieses Wir, dem es zu gut geht und das bisher in Sicherheit lebte, kenne ich nicht.
10: Aufgewachsen in den Westberliner Betonburgen, sozial schwach oder wie Emma an einer Stelle sagt:
11: Ich bevorzuge einfach die Bezeichnung arm.
10: Das ist eine Biografie, die Emmas Auftritte eindrucksvoll beglaubigt. Doch als Nazanin, die Journalistin, für ein Porträt recherchiert und die große Geschichte wittert, passt einiges nicht zusammen. Bis man sich irgendwann fragt, ob Emma die umjubelten Gedichte überhaupt selbst geschrieben hat.
13: In der Rolle als Journalistin, wir helfen nicht den Leuten, wir berichten. Und mit diesem Aspekt dieser Arbeit komme ich manchmal nicht so gut klar. Dass das Anstoßen von Veränderungen so sehr im Hintergrund steht.
10: Ganz klar. Özge İnan, selbst erfolgreich als aufstrebende junge Journalistin für große Medien wie Spiegel und Süddeutsche, seit ihrem vielbeachteten ersten Roman, Natürlich kann man hier nicht leben, auch mit dem Literaturbetrieb vertraut, erzählt hier nicht nur einen interessanten und unterhaltsamen Plot um einen Plagiatsverdacht im Literaturbetrieb. Özge İnan diskutiert auch die Konflikte und Zwänge, die mit den Rollen Schriftstellerin und Journalistin einhergehen und mit denen sie selbst durchaus hadert.
13: Okay, Reichweite, Reichweite, Reichweite. Was kann ich als nächstes machen, damit noch mehr Leute meinen Namen kennen und noch mehr Leute mein Gesicht sehen? Und das ist psychologisch interessant und da konnte ich mit diesem Roman viel verarbeiten, was das angeht. Und ich habe manchmal das Gefühl, ich muss mich da im Auge behalten, dass es nicht zum Selbstzweck wird.
10: Und auch wenn in Die Dichterin überraschend viel von Zeitungen und Fernsehen die Rede ist, die unerbittlichen Regeln der Aufmerksamkeitsökonomie gelten im Digitalen auch und erst recht. Dort, wo das Versprechen lautet, dass jeder ein Star werden kann, wenn er es nur richtig anstellt. Sogar jemand von der Spandauer Tafel? Wirklich? Welchen Stimmen hören wir zu und welchen nicht? Wo verbirgt sich am Ende die Wahrheit? Spielerisch wirft Özge İnan diese Themen auf und, Spoiler, während die Plagiatsvorwürfe um Emma im Roman dann geklärt werden, die grundsätzlichen Fragen müssen wieder offen bleiben. Nur eine Sache, die hat die Autorin für sich entschieden.
13: Mein Traum ist, für immer beides zu kombinieren. Wir werden alle zusammen sehen, ob das klappt oder nicht. Romane schreiben und als Journalistin arbeiten.
0: Özge İnan, ihr Buch Die Dichterin, das stellt sie heute Abend im Berliner Pfefferberghaus 13 vor. Die Lesung, die ist schon ausverkauft. Das Buch aber ist erhältlich bei Piper.

0: So, das Wetter für Berlin und Brandenburg. Hier und da sind noch Schauer oder Gewitter unterwegs. Ansonsten trocken. Aktuell 29 Grad in Berlin-Steglitz, 34 Grad in Bad Liebenwerder. In der Nacht ziehen die Schauer langsam nach Osten ab, dann kommen von Westen neue ran. Tiefstwerte 23 bis 18 Grad. Morgen dann heiter bis wolkig, gelegentlich auch Hitzegewitter und es wird heiß. Morgen am Mittwoch dann 32 bis 35 Grad. Mein Name ist Bernhard Kempf. Ich wünsche Ihnen einen schönen Abend. Gleich macht hier Clemens Schulze weiter und den Blick auf die Straße, den hat für Sie jetzt Werner Schoninger.
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2: Brandenburg, A12 Berlin Richtung Frankfurt-Oder. Zwischen Storkow und Fürstenwalde-Ost dauert es wegen Bauarbeiten etwa 20 Minuten länger. Probleme auf der Berliner Stadtautobahn A111 zwischen Holzhauser Straße und Seidelstraße sind nach einem Unfall die linke und die mittlere Spur stadteinwärts gesperrt. Zurzeit Stau ab Schulzendorfer Straße. Der Verkehr wird am Weidmannsluster Damm abgeleitet. Stadtauswärts ist die A111 zwischen Festplatz und Seidelstraße gesperrt. Auf dem Stadtring Richtung Treptow stockt es zwischen Schmargendorf und Albuinstraße aktuell 10 Minuten plus. Etwas voller ist es auch am Kreuz Schöneberg auf der Überfahrt von der A103 Richtung Treptow. Und Vorsicht in Richtung Wedding im Britzer Tunnel ist wegen eines Polizeieinsatzes die rechte Spur blockiert. 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
2: Um 18 Uhr mit Werner Schoninger. Guten Abend. Nach dem Massenansturm auf die spanische Exklave Ceuta hat sich die Europäische Union demonstrativ hinter die Regierung in Madrid gestellt. Im Anschluss an eine Videokonferenz erklärten die EU-Innenminister, man wolle künftig in Krisensituationen die Kommunikation verbessern. Aus Brüssel, Sarah Lopez.
3: In den vergangenen Tagen hatten mehrere europäische Staats- und Regierungschefs noch die spanische Migrationspolitik in einem gemeinsamen Brief kritisiert. Spanien wiederum hatte einigen EU-Mitgliedstaaten unter anderem vorgeworfen, die Situation politisch auszuschlachten. Heute waren sich die Innenminister der EU-Mitgliedsländer einig darin, dass man den Schutz der Außengrenzen gemeinsam verbessern müsse.
2: Die Bundesregierung trifft Vorkehrungen, im Fall einer Wiedereinsetzung der Wehrpflicht auch den Zivildienst zu reaktivieren. Das Familienministerium hat dafür nach eigenen Angaben vorsorglich 23 große Verbände befragt, ob Plätze für etwaige Wehrdienstverweigerer zur Verfügung stünden. Fast alle Organisationen zeigten sich demnach grundsätzlich bereit, Plätze anzubieten. Zugleich warnten sie aber davor, bisherige Freiwilligendienste zu schwächen. Der Berliner Verein Baumentscheid hat die Senatsumweltverwaltung für ihre Interpretation des Straßenbaumzustandsberichts scharf kritisiert. Die Statistik zeige eben nicht, wie von der Behörde behauptet, dass es den Bäumen in Berlin deutlich besser gehe. Ricardo Westphal, RBB 24.
4: In dem Gutachten für den Senat, das öffentlich zugänglich ist, steht, dass sich 2025 der Zustand der Straßenbäume gegenüber 2020 nicht verändert hat. Nur 46% der Bäume seien gesund. Die Umweltverwaltung dagegen schreibt, es sei eine Trendwende erreicht worden, es gebe eine echte Verbesserung. Der Baumentscheid-Verein interpretiert das als Fake News.
2: In der Uckermark ist ein weiterer Fall der afrikanischen Schweinepest bei einem Wildschwein festgestellt worden. Wie der Landkreis mitgeteilt hat, besteht bei 5 weiteren Tieren der Verdacht, dass sie sich mit dem Virus infiziert haben. Die Wildschweine wurden außerhalb der aktuellen Sperrzone bei Stützkow gefunden. Deswegen wird die Sperrzone von der Landkreisgrenze Barnim bis zum uckermärkischen Garz ausgeweitet. Auf der Berliner Stadtautobahn A111 sind am frühen Nachmittag in Höhe Seidelstraße mehrere Autos zusammengestoßen. Wie eine Polizeisprecherin dem RBB sagte, wurden mehrere Menschen verletzt. Auch ein Rettungshubschrauber war im Einsatz. Die Unfallursache ist noch unklar. Der Bereich ist immer noch teilweise gesperrt. Soweit die Nachrichten. 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Das Wetter, abends sonnig, örtlich Schauer oder Gewitter. Zurzeit in Berlin-Steglitz 29 Grad und in Bad Liebenwerder 34. Die Nacht ist mit Tiefstwerten von 23 bis 18 Grad tropisch warm. Morgen heiter bis wolkig, gelegentlich Hitzegewitter, maximal 32 bis 35 Grad. Die Zeit 18.03 Uhr.
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5: Ich bin Clemens Schulze. Schönen guten Abend. Nach der Krise in Ceuta war in der EU ein neuer Streit über die Migrationspolitik ausgebrochen. Mehrere Staatschefs der Europäischen Union hatten Spanien offen Versagen und eine zu laxe Migrationspolitik vorgeworfen. Bei einem hektisch einberufenen Treffen der Innenminister der Mitgliedstaaten heute Mittag sollte wenigstens ein bisschen Einigkeit wiederhergestellt werden. Ob das etwas Dampf aus dem Kessel nehmen konnte, das erklärt uns jetzt EU-Korrespondent Jean-Marie Magro aus Brüssel, und er hat auch dem zuständigen EU-Kommissar zugehört.
6: These past few days were, I would say, a test of our European resilience on the one hand and of the security of our external.
7: Die vergangenen Tage waren, so EU-Innenkommissar Brunner, einerseits ein Test für die europäische Widerstandsfähigkeit und für die Sicherheit der Außengrenzen. Europa habe diesen Test bestanden.
6: The integrity of the Schengen area was preserved.
7: Die Integrität des Schengen-Raums wurde gewahrt, so Brunner.
6: And there was, of course, full solidarity with Spain around the table.
7: Und natürlich habe am Tisch mit den 27 EU-Innenministern volle Solidarität mit Spanien geherrscht. Etwas überraschend, wo doch noch vor wenigen Tagen 22 Mitgliedsländer, darunter auch Deutschland, in einem Brief genau eben Spanien für seine Migrationspolitik kritisiert hatten. Madrids Innenminister Fernando Grande Marlaska zeigt sich zufrieden. Keine Einwände, keinerlei gegenteilige Erklärungen, sondern vielmehr eine Anerkennung der Wirksamkeit und der von Spanien geleisteten Arbeit. Von 72.000 Personen, die illegalerweise in der spanischen Exklave Ceuta waren, haben 70.000 Spanien wieder verlassen. Trotzdem sagt der Vorsitzende der Europäischen Volkspartei Manfred Weber,
8: Europa muss in der Lage sein, die Grenzen zu sichern. Und das, was die Bilder von Ceuta vermittelt haben, ist eben Kontrollverlust. Der ist nicht akzeptabel und das muss auch Spanien klar signalisiert bekommen.
7: Weber fordert deshalb, dass in Ausnahmefällen wie in Ceuta im Zweifel nicht mehr das Mitgliedsland das Sagen hat, sondern die europäische Grenzschutzagentur Frontex die Kontrolle übernimmt.
8: Es kann nicht sein, dass einzelne Regierungen darüber entscheiden, ob unsere Außengrenze sicher ist. Das muss Europa gemeinsam entscheiden.
7: Dem widerspricht der SPD-Europaabgeordnete René Repasi.
9: Wenn Frontex einen Fehler macht, dann müssen sie dem Europäischen Parlament gegenüber keine Rechenschaft leisten. Und ich halte es für falsch, dass die Ausübung öffentlicher Gewalt ohne parlamentarische Kontrolle stattfinden kann.
7: Europa war sich in den vergangenen Tagen nicht einig. Vereinzelte Länder, Italien, Dänemark und Finnland, hatten sogar den Ausschluss Spaniens aus dem Schengen-Raum in Erwägung gezogen, weil das Land durch seine Politik angeblich

0: Krise von Ceuta letztes Wochenende. Wenigstens ein paar der vielen offenen Fragen klären. Das war die Agenda bei der außerplanmäßigen Sitzung des Innenausschusses des Deutschen Bundestages, die heute stattfand. Zu vieles noch unklar nach mehr als einer Woche seit dem Anschlag auf den Christopher Street Day hier in Berlin. Deshalb waren auch Vertreter von wichtigen Behörden wie dem Verfassungsschutz zur heutigen Sitzung geladen worden. Und was diese Sitzung gebracht hat, fasst Dietrich Karlmeurer aus dem Hauptstadtstudio zusammen.
1: Die digitale Sitzung begann wegen technischer Probleme verspätet. Bundesinnenminister Alexander Dobrindt sowie Vertreter von Bundes- und Berliner Sicherheitsbehörden informierten die Abgeordneten über den Stand der Ermittlungen. Der CDU-Obmann im Innenausschuss Detlef Seif sagt:
2: Die Sitzung ist Teil einer umfassenden Unterrichtung der Innenpolitiker. Wir sind bisher auch schon durch 3 Obleuterunden informiert worden. Und ich gehe davon aus, dass noch weitere Sitzungen folgen werden.
1: Denn Ziel sei es, die Vorgänge bis ins Detail aufzuklären und daraus Schlussfolgerungen zu ziehen. Bundesinnenminister Dobrindt bekräftigte nach der Sitzung seine Forderung nach Konsequenzen. Aus seiner Sicht ist nicht nachvollziehbar, warum der als gefährlich eingestufte Abdul B. trotz einer Verurteilung auf freiem Fuß blieb. Dobrindt sprach sich erneut für strengere Regelungen aus, bei Bewährung und Jugendstrafrecht, für eine bundesweit einheitliche Präventivhaft für Gefährder und für einen erweiterten Einsatz elektronischer Fußfesseln. Der Fall beschäftigt die Polizei auch deshalb, weil der spätere Attentäter den Sicherheitsbehörden bekannt war. Er galt als Gefährder. Zudem hatte sich das gemeinsame Terrorabwehrzentrum, kurz GETAZ, mit ihm befasst. In diesem Zentrum tauschen Polizei und Nachrichtendienste Erkenntnisse über islamistische Gefährder und Terrorverdächtige aus. Genau dort setzt die Kritik der Opposition an, etwa der innenpolitischen Sprecherin der Linken, Clara Bünger.
3: Heute haben wir im Innenausschuss in der Sondersitzung vor allen Dingen über die Frage gesprochen, ob die relevanten Informationen, die im GETAZ angefallen sind, auch tatsächlich an das Gericht übermittelt wurden. Diese Frage konnte tatsächlich nicht beantwortet werden.
1: Gerade das sei zentral, weil davon abhänge, auf welcher Informationsgrundlage Gerichte über Maßnahmen gegen Gefährder entscheiden. Bünger kritisiert zudem die Debatte über neue Sicherheitsgesetze.
3: Hier muss erst die Aufklärung stattfinden und dann können wir über Maßnahmen sprechen.
1: Auch der Obmann der AfD im Ausschuss, Martin Hess, zieht offene Fragen.
4: Auch die Tatsache, dass niemand im Ausschuss die Frage beantworten konnte, welche Informationen vom gemeinsamen Terrorabwehrzentrum im Hinblick auf die Gefährlichkeit des Täters an das Berliner Gericht übermittelt wurden, zeigt, wie dysfunktional dieser Staat nach etlichen islamistischen Terroranschlägen immer noch agiert.
1: Ähnlich äußert sich auch der innenpolitische Sprecher der Grünen, Marcel Emmerich.
5: Die wesentlichen Fragen sind trotz einer ausgiebigen Sitzung des Innenausschusses leider offen geblieben. Vor allem die Frage, warum der Täter trotz seiner Gefährlichkeit auf freiem Fuß bleiben konnte.
1: Zudem fehle weiterhin eine vollständige Übersicht darüber, welche Behörde wann über welche Informationen verfügte.
0: Viele Fragen sind also noch offen, welche Konsequenzen aus dem Anschlag auf den CSD zu ziehen sind. Soweit Hauptstadtkorrespondent Dietrich Karlmeurer. Offiziell setzt die Bundesregierung bei der Unterstützung der Bundeswehr weiter auf Freiwilligkeit. Dazu werden immer wieder Fragebögen an junge Leute verschickt. Auch in den Schulen wird Akquise gemacht. Hinter den Kulissen ist man aber offenbar ziemlich skeptisch, ob das denn auch alles ausreichen wird. Sarah Beham aus dem Hauptstadtstudio berichtet über Vorbereitungen zu einer Wehrpflicht.
6: Ja, das Bundesfamilienministerium will sich vorbereiten für den Fall der Fälle, auch wenn das Stand jetzt nicht nötig wäre, weil das Ministerium sagt ganz klar, solange es keine Wehrpflicht gibt, gibt es auch keinen Zivildienst. Das bedeutet jetzt also nicht, dass der Zivildienst zurückkommt, aber für den Fall der Fälle bräuchte es eben eine Basis. Und deswegen hat das Ministerium 23 große Verbände angeschrieben, darunter beispielsweise den Paritätischen Wohlfahrts, Verband, die Caritas oder Diakonie. Und zwar habt ihr früher mal Zivildienst angeboten. Oder auch die Frage, würdet ihr das möglicherweise im Fall der Fälle wieder machen? Und das Ergebnis, 17 Verbände waren schon vor 2011 beim Zivildienst dabei und fast alle sagen, sie wären grundsätzlich bereit, Verweigerern ein Angebot zu machen, also einen Platz zu geben.
0: Man will eben vorbereitet sein, sollte das im letzten Jahr beschlossene Gesetz seine Wirkung verfehlen, so die Korrespondentin weiter.
6: Ziel ist es, dass sich 460.000 Soldaten und Reservisten finden. Und wenn das freiwillig nicht klappt, dann kann der Bundestag eine sogenannte

0: Bedarfswehrpflicht beschließen. Und genau für diesen Fall wird jetzt eben vorgesorgt, geplant. Denn man kann nicht alle verpflichten, zur Bundeswehr zu gehen. Im Grundgesetz steht, wer aus Gewissensgründen verweigert, muss das dürfen und dafür etwas anderes tun. Bedeutet ohne Ersatzdienst keine Wehrpflicht.
1: Die Verbände, die angefragt wurden, wurden von dieser Anfrage anscheinend auch noch ganz schön überrascht. Vor allem, weil so vieles noch unklar ist.
0: Ja, für die Verbände ist das ganz schwer, ganz klar einzuordnen. Da sind noch viele Fragen offen, vieles ist noch ungewiss, wie am Ende so ein möglicher Zivildienst aussehen würde. Das hängt davon ab, wie so eine Wehrpflicht aussehen würde. Da ist ja alles offen. Die Verbände machen sich aber Sorgen. Bisher gibt's ja zum Beispiel den Bundesfreiwilligendienst oder auch das Freiwillige Soziale Jahr. Da arbeiten junge Menschen zum Beispiel in Einrichtungen, pflegen Ältere und bekommen ein kleines Taschengeld dafür. Sollte es also wieder einen Zivildienst geben, machen sich einige Verbände Sorgen, dass es da ja zu einer Art Konkurrenz kommt. Das sagt die Caritas, es dürfe da keine Dreiklassengesellschaft geben, also Wehr- und Zivildienst gut bezahlt, Freiwillige im Bundesfreiwilligendienst beispielsweise oder im Freiwilligen Sozialen Jahr dagegen schlecht bezahlt.
1: Tja, und diese Sorge versucht das Familienministerium den Verbänden zu nehmen, sagt Sarah Behem.
0: Die Freiwilligendienste laufen ja ganz normal weiter. Rund 90.000 Menschen machen das jedes Jahr, wie es vom Familienministerium heißt. Und die Familienministerin Karin Prien von der CDU will, dass diese Dienste auch gestärkt werden. Da hatte sie auch schon vor Monaten angekündigt, dass sie ein neues Gesetz schreiben will. Und da sollte auch der Zivildienst gleich mitgedacht werden. Da heißt es aus dem Ministerium jetzt weiterhin, man arbeite an diesem Gesetz. Aber das Ziel bleibt, die Freiwilligendienste zu stärken.
1: Also noch eine ganze Menge unklar, aber anscheinend bereitet sich die Regierung tatsächlich darauf vor, Strukturen für einen neuen Wehrdienst und damit auch die Rückkehr des Zivildienstes zu schaffen. Die Informationen dazu von Hauptstadtkorrespondentin Sarah Behm. Und weiter geht's jetzt mit Jens-Christian Gussmann.
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3: Niederlagen gehören im Sport nicht nur dazu, sie sind auch wichtig. Hinfallen kann jedem mal passieren, aber dann wieder aufstehen und zurückkommen, das ist wirkliche Größe. Freiwasserschwimmer Florian Wellbrock gehört zu den Größten in seinem Sport. Vor 2 Jahren ging er bei Olympia in Paris komplett baden. Heute hat er sich mit der Seine, dem Ort seiner Niederlagen, versöhnt. Wellbrock holte EM-Gold über 10 Kilometer.
4: Die Medaillen werden zwischen diesen dreien entschieden. Florian Wellbrock vorne, Europameistertitel hat er noch nie gewonnen. Zweiter David Bethlehem aus Ungarn und dritter Oliver Clement. Jetzt ist er vorne, hat kein Problem mehr, als erster anzuschlagen. Florian Wellbrock im ersten Rennen Europameister vor David Bethlehem. Und die Bronzemedaille, die geht jetzt mit 2-3 Sekunden Verzögerung an Oliver Clement.
5: Das war heute unglaublich hart, gerade jetzt nach der schwierigen Saison. Und auch ja, mit Rückblick auf Paris, also das war eine Meisterleistung heute. Also rein physisch hätte ich heute eigentlich nicht gewinnen dürfen. Ich habe gemerkt, so nach Runde 5-6, dass es muskulär ganz schön hart wurde. Das ist auch eigentlich genauso die Meterkennzahl, wo es im Training bei mir dann immer so ein bisschen bergab ging. Ja, ich glaube, denn zwischenzeitlich Bethlehem und Olli vorzulassen, um so ein bisschen ja, Reserven zu sparen, irgendwo für die letzten 500-600 Meter, war sehr, sehr clever. Und ja, hinten raus muss dann gekämpft werden und das habe ich heute geschafft.
3: Bethlehem und Olli, das sind der zweitplatzierte Ungar David Bethlehem und der deutsche Oliver Clement, der Bronze holte. Bronze gab es auch für eine Synchronschwimmerin, Clara Bleier, in der technischen Kür.
6: Ich bin sehr zufrieden und auch etwas überrascht, nachdem ich nicht so zufrieden war mit meinem Schwimmen heute, dass ich es trotzdem geschafft habe. Ich habe eigentlich meine ganze Kür nochmal vor einem Monat geändert zusammen mit Orna, weil ich nochmal bei ihr war, weil wir nochmal das Beste aus dieser Kür rausholen wollten. Und das hat man auch gesehen an den Punkten. Ich war nicht so zufrieden mit meinen Elementen, also mit meinen ersten 2 Elementen, aber gut, daraus lerne ich nur. Und es ist auf jeden Fall eine Erleichterung und ich bin sehr froh, aufs Podium gekommen zu sein.
3: Vielleicht geht für das deutsche Team heute Abend noch was. Die Berliner Wasserspringerin Lena Henschel hat das Finale vom 3-Meter-Brett erreicht. Henschel wurde heute im Vorkampf 7., das reichte. Nur einen Rang schlechter als Henschel und damit ebenfalls im Finale dabei Jette Müller aus Dresden. Das Finale findet heute Abend ab 21.15 Uhr statt. Bei der letzten Europameisterschaft gab es Bronze für Henschel. Radsport. Die Schweizerin Marlene Reusser hat die heutige Etappe der Tour de France der Frauen gewonnen. Das vierte Teilstück war ein Einzelzeitfahren. Reusser holte sich nicht nur den Tagessieg, sie schnappte sich auch noch das gelbe Trikot. Die Details von Tourreporter Matthew Genet Schön.
7: Marlene Reusser ist die strahlende Siegerin dieser vierten Etappe der Tour de France der Frauen, denn sie gewinnt nicht nur dieses Zeitfahren, diese Zeitfahretappe in Dijon, sondern sie wird ab heute Abend auch noch im gelben Trikot in diese letzten fünf Etappen der Tour de France der Frauen gehen, mit rund 14 Sekunden Vorsprung im Gesamtklassement vor der zweiten Demi Wollering und dann fast schon eine Minute auf die restliche Konkurrenz. Zweite wird die Niederländerin Lieke Nooyen, ja, und die Deutsche Antonia Niedermayer hat den Sprung auf Platz 1 in der Nachwuchswertung knapp verpasst, bleibt weiterhin hinter der Spanierin Paula Blasi.
3: Abschließend noch Fußball. Rekordmeister Bayern München ist im Rahmen seiner Asienreise zu einem Testspielsieg gekommen. Gegen den südkoreanischen Erstligisten Jeju United siegten die Bayern 2-1. Sie traten aber zunächst mit einer besseren U19 an. Die Torschützen kamen aus dieser Truppe, nämlich Felipe Chavez und Bastian Asomo. Nach rund einer Stunde wechselte Coach Kompany unter anderem die deutschen Nationalspieler Kimmich, Tah, Pavlovic und Brown ein. Morgen reisen die Bayern dann weiter nach Hongkong. Der Sport mit Jens-Christian Gussmann.
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1: Der Tag in Berlin und Brandenburg mit Clemens Schulze. Willkommen. Die Zahl der Berliner Rentnerinnen und Rentner, die Grundsicherung beziehen, ist in den vergangenen 9 Jahren deutlich gestiegen, um knapp 50%. Bedeutet das nun, dass ältere Menschen in der Hauptstadt reihenweise verarmt sind? Oder gibt es womöglich andere Gründe für die steigenden Zahlen? RBB24-Reporterin Oda Tischewski hat das mal recherchiert.
8: Ein geringes Einkommen, Erziehungszeiten, die nicht angerechnet werden oder Jahre ganz ohne Job. Die Gründe für eine kleine Rente sind vielfältig. Sinken die Einkünfte im Alter dann unter die Grenze von 1.446 Euro netto pro Monat, gilt eine alleinstehende Person als arm. Mit Folgen für alle Bereiche ihres Alltags, so Ursula Schön, Direktorin des Diakonischen Werks Berlin-Brandenburg.
9: Das bedeutet große Verunsicherung, immer wieder die Angst, dass Rechnungen kommen, die man nicht bezahlen kann, dass man krank wird und diese Krankheit für einen nicht leistbar ist. Aber es bedeutet eben auch Trennung von sozialer Teilhabe. Menschen gehen ins Café, tauschen sich aus, man ist nicht dabei. Also es hat eine Fülle von Themen, im Alter arm zu sein.
8: Daher registriert die Diakonie auch mehr Besucherinnen und Besucher in ihren Suppenküchen und in ihren Beratungsstellen. Zur Entlastung bekamen 2025 60.000 Rentnerinnen und Rentner in Berlin neben ihrer Altersversorgung auch die sogenannte Grundsicherung. Das sind 46% mehr als noch 2016. Ein sprunghafter Anstieg, der Johannes Geier, Rentenexperte vom Deutschen Institut für Wirtschaftsforschung DIW, nicht überrascht.
10: Ein Faktor sind die ukrainischen Flüchtlinge, die häufig schon über dem Renteneintrittsalter waren, als sie herkamen. Ein anderer Aspekt ist die Einführung der Grundrente 2021. Darüber ist nämlich ein Freibetrag in der Grundsicherung auch eingeführt worden. Das heißt, man kann ein bisschen was von seiner Rente behalten, wenn man Grundsicherung bezieht. Und ein anderer Grund ist auch noch, dass die jetzt in Rente gehenden Geburtskohorten größer sind. Und das führt auch insgesamt zu einem leichten Anstieg der Quoten.
8: Die deutliche Steigerung bedeutet also nicht, dass es heute knapp 50% mehr arme Rentnerinnen und Rentner in Berlin gäbe als 2016. Neue Regelungen bei der Grundsicherung ermöglichten einfach mehr Menschen, entsprechende Anträge zu stellen. Dass Berlin mit 8,8% mehr als doppelt so viele Bezieher im Rentenalter habe wie der Bundesdurchschnitt, sei einem leidigen Thema zuzuordnen, so Geier.
10: Also bei der Grundsicherung haben wir im Durchschnitt eine relativ niedrige Quote. Aber wenn man Berlin anguckt, Hamburg anguckt, Bremen anguckt, also große Städte, da ist die Quote dann relativ hoch. Und ein wichtiger Aspekt davon sind die Mieten.
8: Und so hat sich die Zahl der Wohngeldempfänger im Rentenalter im Zeitraum zwischen 2015 und 2024, der Hochphase der Berliner Mietenexplosion, fast vervierfacht. Auch hier wurde der Kreis der Berechtigten erweitert. Im Dilemma aus hohen Mieten und kleinen Renten gilt übrigens ein deutliches Geschlechterungleichgewicht. Nachdem sie zwischenzeitlich in Sachen sozialer Gerechtigkeit ein wenig aufgeholt hatten, fielen Frauen in den jüngsten Erhebungen wieder deutlicher hinter den Männern zurück.
1: Wie hat sich die Altersarmut in Berlin entwickelt? Unsere Reporterin Oda Tischewski war das mit einigen Gründen. Und wenn wir schon über Armut sprechen, das wird sicherlich ein wichtiges Thema im Wahlkampf um das Berliner Abgeordnetenhaus. In 6 Wochen wird ja gewählt. Es gibt aber noch viele andere soziale Themen und nun können alle Wahlberechtigten mal testen, welche Partei welches Thema wie lösen möchte. Die kirchliche Diakonie hat den Sozialomat freigeschaltet. Der funktioniert ähnlich wie der bekannte Wahl-O-Mat. Und unser Reporter Jonas Wintermantel hat den Sozial-O-Mat mal ausprobiert.
11: Wohnen, Gesundheit, Pflege, Zuwanderung, Kinder, Gesellschaft. Diese sozialen Themen sind für nicht wenige Wählerinnen und Wähler die Wahlentscheidenden. Ein neues Tool der Diakonie, der Sozial-O-Mat, nimmt genau die kurz vor der Berlin-Wahl in den Fokus. Ganz ausdrücklich soll er keine Wahlvorschläge machen. Dafür hat die Diakonie bei allen der 17 Parteien, die am 20. September antreten, um Stellungnahmen zu 20 Thesen gebeten. Davon hätten 12 geantwortet, heißt es von der Diakonie. Erste Beispielthese, Themenblock Wohnen.
12: Berlin soll mehr bezahlbare und barrierearme Wohnungen schaffen, auch wenn dafür öffentliches Geld nötig ist.
11: Nun habe ich die Auswahl. Ich kann der These voll zustimmen, eher zustimmen, mich neutral positionieren, eher nicht zustimmen oder gar nicht zustimmen. Themen, die mir besonders wichtig sind, kann ich doppelt gewichten. Zweite Beispielthese, Themenblock Gesundheit.
12: In Berlin schließen die ersten Krankenhäuser. Der Zugang zu einer gut erreichbaren medizinischen Versorgung muss für alle Menschen gesichert sein.
11: Es wird deutlich, die Diakonie will mit diesem Tool auf die sozialen Themen aufmerksam machen, die ihr naturgemäß besonders am Herzen liegen. Die meisten Thesen beginnen erstmal mit einer Problemanalyse. Etwa soziale Angebote finden in Berlin keine Räume mehr oder fast 90% der Pflegebedürftigen werden in Berlin zu Hause versorgt. Und so richtet sich der Sozial-O-Mat letztlich auch an die Parteien selbst. Es brennt immerhin an allen Ecken. In der Pflege, beim Ehrenamt, auf dem Wohnungsmarkt oder in den Kitas. Eine klare Wahlempfehlung wird man hier wohl nicht mit herausnehmen. Aber der Sozial-O-Mat hält sein Versprechen, eine reine Informationsmöglichkeit zu sein. Am besten wählt es sich bekanntermaßen gut informiert.
1: Der Sozial-O-Mat zur Berliner Abgeordnetenhauswahl ist online und Jonas Wintermantel hat ihn für uns ausprobiert. Noch sind zwar Schulferien, aber das neue Schuljahr wirft seine Schatten voraus und das mit einer Verbesserung für die Eltern. Seit Monatsanfang haben alle Erstklässlerinnen und Erstklässler in Deutschland ein Recht auf Ganztagsbetreuung. In Brandenburg ist das zwar nichts Neues, neu ist aber, dass dieser Rechtsanspruch künftig auch in den Ferien gilt. Wie die Brandenburger Horte darauf vorbereitet sind, RBB24-Landespolitikreporterin Amelie Ernst hat nachgefragt.
13: Kiwis, Honigmelone, Orangen, Bananen, Malen, Tocker und die anderen stehen in der Küche des Potsdamer Fröbelhorts Kastanienhof und schneiden Obst für einen Obstsalat. Die beiden Sechstklässlerinnen kommen gern hierher, auch in den Ferien.
14: Wenn unsere Eltern zum Beispiel arbeiten gehen, dann sind wir hier, dann können wir uns hier beschäftigen. Hier sind ja auch manchmal Freunde von mir und mit denen kann ich dann spielen.
13: Malens und Tockers Eltern mussten für die Ferienbetreuung im Hort bisher einen Bedarf nachweisen. Das fällt nun weg. Gut möglich also, dass künftig noch mehr Kinder den Hort in den Ferien besuchen. Im Brandenburger Bildungsministerium geht man davon aus, dass die Träger der Horte gut darauf vorbereitet sind.
15: Es gab lange, lange Vorbereitungszeit. Es gab auch ein Förderprogramm für Kommunen, wenn doch ein Kapazitätsausbau notwendig war. Deshalb bin ich ja ganz zuversichtlich, dass Brandenburg keine Probleme hat, den Ganztagsanspruch zu erfüllen.
13: Sagt Alexander Engels, der Sprecher des Bildungsministeriums. Claudia Schiefelbein dagegen sieht den erweiterten Rechtsanspruch speziell in den Ferien mit gemischten Gefühlen. Sie ist beim Träger Fröbel die Geschäftsleiterin für die Region Westbrandenburg.
16: Wir laufen Gefahr, dass wir diese Angebote nicht mehr vorhalten können, weil wir nicht genügend Personal haben. Und aktuell wissen wir darüber hinaus auch noch nicht, wie der Mehrpersonalbedarf auch finanziert wird.
13: Bisher soll es für den Mehrbedarf beim Personal eine Pauschale vom Land geben. Doch ob die überall ausreicht, ist unklar. Claudia Wolfram leitet das Referat für Kinder- und Jugendförderung beim Landkreis Havelland.
17: Und es wird eine fixe Pauschale sein, ob die auskömmlich ist und ob das wirklich den Nerv trifft, der Bedarfe, das wissen wir noch nicht genau. Neu und herausfordernd ist die Wegebegleitung, dass die Kinder, falls das Hortgebäude nicht am Standort Schule ist, vom Hort eben zum Hortgebäude auch begleitet werden müssen, dass es auch nur noch 3 Wochen Schließzeit im Jahr geben darf und leider auf den Schülerspezialtransport geht das Land gar nicht ein.
13: In den Herbstferien wird sich dann zum ersten Mal zeigen, ob und wie viele Kinder zusätzlich einen Hort in den Ferien besuchen und ob Personal und Pauschale dafür ausreichen.
1: Landespolitikreporterin Amelie Ernst war das mit einem Blick in die Horte Brandenburgs. Diese müssen durch den neuen Anspruch auf Ganztagsbetreuung auch in den Ferien zukünftig mehr Kinder betreuen. Dass Zehntausende Beschäftigte in Brandenburg mit der Regionalbahn zur Arbeit fahren können, das ist eigentlich etwas Tolles. Freiere Autobahnen, weniger unnötige Parkplätze, klimafreundlicher ist das alles obendrein. Wenn man dann aber aus den Betriebsferien kommt und der Regionalzug fährt nicht, ist das nicht schön. So wie gerade zu erleben mit der RE1 zwischen Berlin und Frankfurt. Oder vielen Wirtschaftsbetrieben in Brandenburg haben damit nämlich ein Problem. Wie gehen die Firmen damit um? RBB24-Landesreporter Philipp Barnsdorf hat sich mal umgehört.
18: Ein Arbeitsmarkt von Berlin über Fürstenwalde bis nach Frankfurt-Oder. Das wünschen sich viele Wirtschaftsvertreter aus der Region. Unerlässlich dafür sind zuverlässig fahrende RE1-Züge.
19: Wirtschaftsbetriebe suchen heute ganz gezielt nach Standorten, die gut erreichbar sind, damit sie gerade in Zeiten des immer noch grassierenden Fachkräftemangels durchaus die Möglichkeit haben, qualifizierte Leute von auch weiteren Strecken an sich zu binden.
18: Sagt Matthias Ohmen vom Fahrgastverband Pro Bahn. Auch Tesla setzt auf den RE1. Jeden Tag pendeln normalerweise mehrere tausend Mitarbeiter mit der Bahn zur Arbeit. Aber jetzt ist der RE1 gesperrt und Tesla muss reagieren.
20: Also wir haben auch mehrere eigene Buslinien. Wir haben ja Busse, die nach Königs Wusterhausen fahren, die nach Berlin zum Südkreuz fahren. Und so ist es so, dass jetzt einfach zusätzlich ein Bus in einem regulären Takt nach Erkner fährt, um eben die Mitarbeiter von dort abzuholen.
18: Sagt Teslas Infrastrukturplanerin Theresa Egler. Von Erkner geht's für die Mitarbeiter dann weiter mit der S-Bahn. Der Autobauer setzt also Busse ein. Aber was machen kleinere Unternehmen in der Region, die sich kein eigenes Busnetz leisten können? Dazu Robert Radzimanowski von der Industrie- und Handelskammer Ostbrandenburg.
21: Einige Unternehmen bieten die Möglichkeit, dass auch Mitarbeiter am Standort übernachten können. Aber das ist natürlich in der Regel die große Ausnahme. Es gibt auch Unternehmen, die versuchen jetzt über Urlaubsregelungen oder dem Abbau von Überstunden dort den Mitarbeitern entgegenzukommen, um diese Zeit abzupuffern.
18: Es bleibt also mühsam für die regionale Wirtschaft. Aber immerhin, die Strapazen sind nicht umsonst. Die Bahnstrecke ist ja aktuell gesperrt, damit in 2 Wochen der neue Bahnhof Fangschleuse in Betrieb gehen kann. Dann soll der RE1 auch 3-mal die Stunde fahren, sodass Angestellte schneller denn je zur Arbeit kommen.
1: Philipp Barnsdorf war das über die Sperrung des RE1 und die Auswirkungen auf die davon betroffenen Betriebe. Und das war der Tag in Berlin und Brandenburg mit Clemens Schulze, auch in unserer App.
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22: Brandenburg A12 Berlin Richtung Frankfurt-Oder zwischen Storkow und Fürstenwalde Ost dauert es wegen Bauarbeiten etwa 10 Minuten länger. Probleme weiterhin auf der Berliner Stadtautobahn A111 zwischen Holzhauser Straße und Seidelstraße sind nach einem Unfall die linke und die mittlere Spur stadteinwärts gesperrt. Zurzeit Stau ab Schulzendorfer Straße. Der Verkehr wird am Weidmannsluster Damm abgeleitet. Auf dem Stadtring Richtung Treptow stockt es zwischen Schmargendorf und Albuinstraße aktuell 10 Minuten extra. Etwas voller auch am Kreuz Schöneberg auf der Überfahrt von der A103 Richtung Treptow. In Richtung Wedding stockt es nach einem Polizeieinsatz im Britzer Tunnel ab Dreieck Neukölln aktuell 10 Minuten plus. Und in Niederschönhausen ist die Hermann-Hesse-Straße nach einem Straßenbahnunfall weiterhin zwischen Waldstraße und Blankenburger Straße gesperrt. Die Tramlinie M1 ist unterbrochen. Mehr dazu gleich in den Nachrichten.
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22: Um 18.30 Uhr. Der Innenausschuss des Bundestags hat heute über den Anschlag auf den Berliner CSD beraten. Eine zentrale Frage war, warum der mutmaßliche Attentäter aus der Haft entlassen wurde, obwohl er der Polizei als islamistischer Gefährder bekannt war. Aus unserem Hauptstadtstudio Bianca Schwarz.
23: Entsprechend soll es bei der nicht öffentlichen Sitzung des Innenausschusses in erster Linie um die Frage gegangen sein, ob alle relevanten Informationen zu dem Attentäter vom gemeinsamen Terrorismusabwehrzentrum in Berlin weitergegeben worden waren an das zuständige Gericht. Laut Clara Bünger, Innenpolitikerin der Linken, konnte diese Frage nicht beantwortet werden. Auch Marlene Schönberger von den Grünen gab an, dass zentrale Informationen nach wie vor nicht bei den Abgeordneten angekommen seien.
22: Nach dem Massenansturm auf die spanische Exklave Ceuta hat sich die Europäische Union demonstrativ hinter die spanische Regierung gestellt. EU-Migrationskommissar Brunner sagte nach einer Krisenvideokonferenz der Innenminister, er wolle Spanien dafür danken, dass es die Ordnung vor Ort wiederhergestellt habe. Die EU biete Spanien finanzielle Hilfen an, um den Schutz der Außengrenze in Ceuta zu stärken. US-Finanzminister Bessent hält eine Einigung mit dem Iran zur Wiederöffnung der Straße von Hormus noch in dieser Woche für möglich. Man sei in Gesprächen mit den Iranern, sagte Bessent dem Sender CNBC. Er denke, es bestehe die Chance, schon heute oder morgen eine Vereinbarung über die freie Schiffsdurchfahrt zu erzielen. Der Vermittlerstaat Katar sprach von laufenden Bemühungen, erklärte aber, direkte Gespräche zwischen den USA und dem Iran gebe es derzeit nicht. In der Uckermark ist ein weiterer Fall der afrikanischen Schweinepest bei einem Wildschwein festgestellt worden. Bei 5 weiteren Tieren besteht der Verdacht, wie der Landkreis mitgeteilt hat. Alina Pröckel, RBB 24.
0: Die Wildschweine wurden außerhalb der aktuellen Sperrzone bei Stützkow gefunden. Deswegen werde nun die Allgemeinverfügung ausgeweitet, von der Landkreisgrenze Barnim bis zum uckermärkischen Garz. Um eine weitere Ausbreitung der afrikanischen Schweinepest sowie eine Ansteckung von Hausschweinen zu verhindern, weitet der Landkreis nun die Maßnahmen aus. Auf den landwirtschaftlichen Flächen innerhalb des Bereiches gilt ein Bewirtschaftungsverbot.
22: In Berlin-Pankow sind am frühen Nachmittag eine Straßenbahn und ein Auto zusammengestoßen. Dabei wurden nach Angaben der Feuerwehr 3 Menschen leicht verletzt. Der Fahrer des Autos, ein Beifahrer und der Fahrer der Straßenbahn seien ins Krankenhaus gebracht worden, sagte eine Polizeisprecherin. Die Fahrgäste in der Tram sind den Angaben zufolge unverletzt geblieben. Die Unfallursache ist noch unklar. Soweit die Nachrichten. 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Das Wetter, abends sonnig, örtlich Schauer oder Gewitter, zurzeit in Berlin-Marzahn 30 Grad und in Cottbus 31. Die Nacht ist mit Tiefstwerten von 23 bis 18 Grad tropisch warm. Morgen heiter bis wolkig, gelegentlich Hitzegewitter, maximal 32 bis 35 Grad. Die Zeit 18.33 Uhr.
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1: Ich bin Clemens Schulze, ich grüße Sie. Blusen, Jogginghosen oder Kosmetik, das Sortiment des Online-Händlers Zalando ist breit gefächert. Lange galt das Unternehmen als Berliner Erfolgsgeschichte, vor allem in der Corona-Zeit. Aber Zalando hat es inzwischen ziemlich schwer. Mit KI-Anwendungen will das Unternehmen Kunden zurück auf die Plattform locken. Und inwieweit künstliche Intelligenz auch Jobs kosten könnte, dieser Frage ist Wirtschaftsreporterin Lisa Splanemann nachgegangen.
4: Nicht nur Fußballfans, auch Modehändler wie Zalando dürften bei den WM-Fußballspielen in den letzten Wochen mitgefiebert haben. Denn das Berliner Unternehmen verkauft über seine App auch Fußballtrikots. Ein KI-Assistent gibt Kunden dazu Outfit-Vorschläge. Zalando hat seine KI-Anwendungen weiter ausgebaut, berichtet Zalando-Mitgründer Robert Genz. Heute hat der DAX-Konzern bei einer englischsprachigen Pressekonferenz seine Quartalszahlen vorgelegt.
5: Jetzt kombiniert unser Assistent Echtzeitdaten wie aktuelle Modetrends, Großveranstaltungen oder Wetterdaten mit unserem Produktkatalog. So wird er ständig aktualisiert und angepasst.
4: Der verstärkte Einsatz künstlicher Intelligenz habe sich positiv ausgewirkt. Der Umsatz ist im vergangenen Quartal gestiegen. Anleger scheinen aber insgesamt mit besseren Ergebnissen gerechnet zu haben. Die Zalando-Aktie hat heute erstmal spürbar verloren. Zalando und die KI. Kürzlich wurde bekannt, dass die Firma am Berliner Hauptsitz weitere Stellen abbauen will und noch stärker auf künstliche Intelligenz setzen möchte. Darüber hatte zuerst das Handelsblatt berichtet. Klaus Wohlrabe, Wirtschaftsforscher am IFO-Institut, verfolgt die aktuellen KI-Trends in Unternehmen. Für klare Prognosen ist es aus seiner Sicht noch zu früh. Mögliche Produktivitätsgewinne und Arbeitsmarktauswirkungen werde man erst in den nächsten Jahren sehen.
6: Wir haben letztes Jahr die Unternehmen auch gefragt, wie sehen sie denn das selber? Und da haben ungefähr ein Viertel der Unternehmen gesagt, dass sie in den nächsten 5 Jahren wegen KI Stellen abbauen werden. Sie waren sich aber sehr uneinig, wie groß dieser Stellenabbau stattfinden wird. Also es findet schon statt, aber seriöse Abschätzung, wie groß der Effekt von KI auf den Arbeitsmarkt sein wird, lässt sich im Moment kaum sagen.
4: Fast überall, so Klaus Wohlrabe, setzen Unternehmen mehr KI ein. Vor allem aber dort, wo viel mit Daten, Text und Sprache gearbeitet wird. Evelyn Räder, Bereichsleiterin Arbeitsmarkt- und Beschäftigungspolitik bei der Gewerkschaft Verdi, lehnt KI-Anwendung nicht grundsätzlich ab, fordert aber, die Beschäftigten einzubeziehen, um Jobs zu sichern. Sie sagt,
24: je weiter die KI in die Arbeitsbedingungen und die Organisation eingreift, desto umfassender müssen die Beschäftigten und ihre gewerkschaftlichen und betrieblichen Interessenvertretungen in die Konzeption, Einführung, Evaluation der KI einbezogen werden. Dann sehen wir in der Praxis, dass das auch zu guten Ergebnissen führt und dass das auch in den Unternehmen trägt.
4: Dass KI die Arbeitswelt massiv verändern wird, darin herrscht weitgehende Einigkeit. Aber wer genau profitiert und wer verliert, lässt sich derzeit noch schwer vorhersagen.
1: KI in der Arbeitswelt, der Bericht von Lisa Splanemann. Die Straße von Hormuz steht seit Beginn des Iran-Krieges immer wieder im Fokus, denn die Meerenge an der Einfahrt zum Persischen Golf gilt als beinahe unverzichtbar für den Transport von Rohöl und Erdgas. Neben der Straße von Hormuz hat eine Reihe von Handelsrouten aber auch zentrale Bedeutung für die Weltwirtschaft und deswegen schauen wir in dieser Woche mal da genauer hin. Heute berichtet unser Südafrika-Korrespondent Stefan Überbach, inweit Südafrikas Kaproute von der Weltlage profitiert.
3: Schon seit einiger Zeit nimmt der Schiffsverkehr rund um das Kap der Guten Hoffnung spürbar zu. Die Gründe dafür liegen auf der Hand. Viele Tanker, Frachter und Containerschiffe machen wegen der ständigen Attacken der Houthi-Miliz aus dem Jemen einen weiten Bogen um den Suezkanal und das Rote Meer. Und wegen des Konflikts zwischen den USA und dem Iran meiden sie auch die Straße von Hormuz. Inzwischen gehört die Ausweichroute rund um Afrika wieder zu den am meisten befahrenen Seestrecken der Welt. Obwohl sie einen Umweg von rund 6000 Kilometern und eine etwa 2 Wochen längere Fahrzeit bedeutet. Von dem steigenden Verkehrsaufkommen dürfte auch Südafrika profitieren, glaubt Staatspräsident Cyril Ramaphosa.
7: Well, in the end, whenever there's turmoil around the world,
3: immer wenn irgendwo auf der Welt Unruhen herrschen, zeigt sich der globale Süden als gute Ausweichmöglichkeit. Südafrika wird allen Waren und Schiffen die sichere Durchfahrt gewähren. In dieser Hinsicht ist unser Land verlässlich und stabil. Aber sind die südafrikanischen Häfen überhaupt in der Lage, den erhofften Ansturm zu verkraften? Experten haben da angesichts der maroden Infrastruktur erhebliche Zweifel. Una Tisonti, der Vorsitzende von Südafrikas Maritimer Wirtschaftskammer, sagte dem Nachrichtenkanal SABC:
7: Honestly, at this stage, I don't think we would be able to handle.
3: Ganz ehrlich, in dieser Phase, ich glaube nicht, dass wir ein so hohes Verkehrsaufkommen bewältigen können. Es besteht zwar das Potenzial, zumindest einen Teil davon abzufangen, aber ein hohes Verkehrsaufkommen bringt auch all diese Dinge wie Schiffsnotfälle oder Pannen mit sich. Und als Land fehlt uns schlicht eine ganze Reihe notwendiger Fähigkeiten, um so etwas anzuziehen. Dazu gehören etwa unsere begrenzten Kapazitäten bei der Bergung oder Schleppdienste für havarierte Schiffe.
7: Towage services of distressed vessels.
3: Das für die Häfen zuständige Staatsunternehmen Transnet dagegen fühlt sich gut gerüstet. Zwar habe man noch keine ungewöhnliche Steigerung bei den Anfragen nach Liegeplätzen registriert, aber im Fall der Fälle sei man darauf vorbereitet, schnell neue Lotsen und Schlepper einsetzen zu können. Im aktuellen Hafenreport der Weltbank allerdings, der vor allem die Effizienz bei der Abfertigung unter die Lupe nimmt, liegt Kapstadt, einer der größten Containerterminals in Afrika, abgeschlagen auf dem letzten Platz. Durban und Port Elizabeth schneiden kaum besser ab, weil Kräne, Computersysteme und andere Hafenanlagen veraltet sind, Ersatzteile fehlen, das Schienennetz nicht funktioniert und zu wenig qualifiziertes Personal zur Verfügung steht.
1: Die Situation am Kap der Guten Hoffnung aus Südafrika berichtete Stefan Überbach.
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1: Jetzt in den Sommerferien, da denkt natürlich niemand gerne an die Schule, vor allem die Schülerinnen und Schüler nicht. Andererseits sind die langen Ferien vielleicht auch ein guter Moment, um sich mal zu fragen, was läuft an den deutschen Schulen eigentlich systematisch falsch? Der PISA-Schock ist jetzt schon 25 Jahre her, viel verbessert hat sich seitdem aber nicht. 2023 waren die Ergebnisse von 15-jährigen Schülerinnen und Schülern in Deutsch, Mathe und den Naturwissenschaften schlechter als je zuvor. Was machen die Länder anders, die an der Spitze des internationalen PISA-Vergleichs stehen? Das wollte der Hamburger Lehrer Alexander Brandt herausfinden. Er hat deshalb 4 dieser Länder besucht und die Ergebnisse in seinem Buch »Die Bildungsweltmeister« zusammengefasst. Unser Redakteur Henning Wächter hat Alexander Brandt im Mai getroffen. Die Wiederholung des Gesprächs hören Sie jetzt.
8: Hallo Herr Brandt.
9: Hallo, danke für die Einladung.
8: Die 4 Länder, in denen Sie recherchiert haben, waren Finnland, Estland, Japan und Singapur. Warum 4 und warum diese 4?
9: Naja, ich wollte Länder besuchen, die eben traditionell sehr gut bei der PISA-Studie abschneiden, aber ich wollte auch Länder mit verschiedenen Kulturen, verschiedene Größen, verschiedene Geschichten besuchen und nicht nur asiatische Länder zum Beispiel. Und das war eine gute Breite. Wir haben irgendwie Skandinavien dabei, wir haben Asien dabei, wir haben einen Stadtstaat dabei und wir haben große Länder dabei. Das waren dann die Länder, die sich so die sie so ergeben haben. Und ich war dann eben 6 Monate lang unterwegs in diesen Ländern und habe 30 Schulen besucht und habe einfach sehr, sehr viel darüber gelernt, was wir auch in Deutschland anders machen könnten.
8: Da kommen wir jetzt zu. Haben Sie Muster, Prinzipien, Konzepte entdeckt, die den Kindern in allen diesen 4 Ländern helfen, erfolgreich zu lernen?
9: Ja, also ein Muster, das ich entdeckt habe, ist der Umgang mit Heterogenität bei Schülerinnen und Schülern. Also bei uns ist es oft so, dass wenn ein Schüler schwächer ist, dann geben wir ihm vielleicht leichtere Aufgaben oder trennen irgendwie in verschiedene Schularten. Und in den Ländern, die ich besucht habe, in vielen von denen, wird nicht im Leistungsniveau unterschieden, das die Schülerinnen und Schüler bearbeiten, sondern im Grad der Unterstützung. Das kann dann so zum Beispiel ausschauen, dass in Finnland ein Schüler, wenn er vielleicht ein paar Wochen krank war oder ein Thema nicht ganz verstanden hat in der 2. Klasse, dann kann er relativ flexibel, relativ schnell in eine Kleingruppenförderung gehen von einer spezialisierten Förderlehrkraft, bis seine Lernlücken dann so weit aufgeschlossen sind, dass er wieder Vollzeit dem Matheunterricht folgen kann. Und das ist dann vielleicht nur für ein paar Wochen oder so, aber dort wird eben sehr früh und sehr flexibel gefördert und Sonderpädagogen springen sehr flexibel ein und betreuen nicht nur Schülerinnen und Schüler mit diagnostiziertem Förderbedarf, sondern sind für alle Schülerinnen und Schüler da.
8: Müssen wir also früher ansetzen und auch mehr Ausdauer beim Auffüllen von Lücken haben bei den Kindern?
9: Ja, auf jeden Fall. Wir brauchen mehr Ressourcen und bessere und klassenübergreifende Förderstrategien. Ich glaube, in Deutschland werden Lehrkräfte oft mit der Heterogenität im Klassenzimmer allein gelassen und sehen dann keinen anderen Weg, als im Leistungsniveau zu differenzieren und dann den schwächeren Schülerinnen und Schülern die leichteren Aufgaben zu geben. Und diese Strategie habe ich nicht so häufig gesehen in anderen Ländern. Dort werden die allermeisten Schülerinnen und Schüler gleich hohe Anforderungen gestellt. Differenziert wird eben im Grad der Unterstützung.
8: Hatten Sie den Eindruck, Sie haben ja gesagt, teilweise waren Sie auch in Asien, nämlich in 2 dieser 4 Länder, dass vor allem dort, aber vielleicht auch nicht nur dort, die Schülerinnen und Schüler sich unter Druck fühlten?
9: Also das ist ja das große Klischee und das große Vorurteil, wenn man zu asiatischen Schulsystemen was hört. Und es hat auch einen Grund, zum Beispiel in Japan wird gegen Ende der 9. Klasse gibt es eine große Aufnahmeprüfung für die Oberschule und dann später auch für die Universität, die sehr entscheidend ist für den weiteren Lebensweg. Aber das davor, also von der 1. bis zur 8. Klasse, gibt es tatsächlich wenig Druck. Und da gibt es, also die ersten paar Schuljahre gibt es keine Noten und da wird auch nicht unterschieden in Gymnasium oder Realschule oder Grundschule, sondern die Kinder lernen gemeinsam.
8: Wie lange, also bei Japan haben Sie es jetzt gerade erwähnt, aber wie ist denn in den anderen 3 Ländern? Wie lange bleiben die Klassen zusammen und wann wird dann gesplittet auf verschiedene Oberschultypen?
9: Also in Estland, Finnland und Japan lernen die Kinder gemeinsam bis zur 9. Klasse. In Singapur haben sie ganz lange bis zur 6. Klasse gemeinsam gelernt und dann gab es verschiedene Schulzweige. Das haben die jetzt aber geändert im vorletzten Schuljahr, dass die Schülerinnen und Schüler verschiedene Fächer auf verschiedenen Niveaus lernen können. Das heißt, wenn einer sehr gut in Mathe ist, aber in Englisch Schwierigkeiten hat, kann er in Mathe einen schwierigeren Kurs belegen und in Englisch einen einfacheren. Aber wenn er dann in Englisch besser wird, kann er dann aufsteigen zu einem höheren Kurs. Also es ist deutlich flexibler und dann auch gerechter.
8: Und was bringt das konkret? Also wie macht sich das im Alltag bemerkbar?
9: Naja, also wir wissen das aus empirischen Studien, dass ein längeres gemeinsames Lernen für die Bildungsgerechtigkeit ganz wichtig ist und einen positiven Effekt hat, aber die Leistungen dadurch nicht schlechter werden, zwar auch nicht besser, aber an sich hat das ganz viel damit zu tun, dass es ein gerechtes System ist.
8: Eine weitere viel diskutierte Frage bei uns ist Frontalunterricht oder Projektarbeit. Mhm. Haben Sie eine Antwort darauf gefunden?
9: Es braucht beides und zu verschiedenen Zeiten im Lernprozess. Ich glaube, wir in Deutschland sehen das immer als Gegensätze. Aber tatsächlich ergänzen sich gesteuerte Formen sehr gut, wenn es uns um den Aufbau von Wissen geht und dann offenere Projektformen, wenn es darum geht, das Wissen in neue Bereiche zu transferieren. Und ich glaube, wenn wir jetzt sagen, wir schaffen die gesteuerten Formate ab, dann werden viele Schülerinnen und Schüler nicht die Grundlagen erlernen, die sie brauchen, um dann in Formaten die Projektarbeit aufzublühen.
8: Wie machen das diese 4 Länder? Also ist das starr vorgegeben oder reagiert man da praktisch von Tag zu Tag?
9: Naja, also Lehrkräfte müssen alle Formen der Didaktik beherrschen. In Singapur zum Beispiel ist der Unterricht schon recht strukturiert, aber es gibt immer wieder Phasen für Projektarbeit. Und in Singapur ist es auch so, dass Schülerinnen und Schüler ab der Sekundarstufe auch 2 Tage pro Monat zu Hause lernen können und dann wirklich selbstreguliert und selbstgesteuert ihre Zeit einteilen können, auch an Projekten arbeiten können. Sie können auch in die Schule kommen, aber solche Home-Based Learning, so ist der Begriff dafür, solche Tage gibt es in allen Schulen in Singapur.
8: Sie hören das vis-à-vis im RBB 24 Inforadio. Heute mit dem Hamburger Lehrer Alexander Brandt. Er hat 4 erfolgreiche PISA-Länder besucht und darüber das Buch Die Bildungsweltmeister geschrieben. Herr Brandt, weiterer Begriff, der viel in der Diskussion ist, Stichwort Digitalisierung. Mhm. Was machen wir falsch im Vergleich zu den erfolgreichen Ländern?
9: Ich glaube, wir in Deutschland haben einen sehr starken Fokus auf Hardware. haben wir in den Schulen die iPads, haben wir die Laptops und in vielen anderen Systemen, zum Beispiel in Estland, das auch hoch digitalisiert ist, aber da wurde viel stärker auf die Kompetenz geschaut. Haben die Kollegien genug Lehrerfortbildung gehabt, um den Schülerinnen und Schülern gute Digitalkompetenzen zu vermitteln? Da war die Hardware-Frage so die zweitrangige eigentlich. Dort gibt es das Berufsbild der Bildungstechnologin. Das ist eine bestimmte Lehrkraft, die sich weitergebildet hat und die andere Kolleginnen und Kollegen bei didaktischen Fragen rund um den Einsatz von digitalen Medien berät. Und so eine Bildungstechnologin gibt es an jeder Schule. Und in Deutschland wurde im Zuge des Digitalpakts sehr stark auf Hardware eben Wert gelegt, aber die Frage des Personals, die Frage der Fortbildung, die hat keine Rolle gespielt.
8: Und ich bin in Ihrem Buch über das Stichwort digitales Mindset gestolpert. Was meint das?
9: Ja, das digitale Mindset, das hat in diesem Fall zu bedeuten, dass geschaut wird, wo können wir digitale Prozesse vereinfachen für die Schülerinnen und Schüler, aber auch für die Lehrkräfte. In Estland gibt es seit mehr als 20 Jahren ein digitales Klassenbuch, das viele Verwaltungstätigkeiten für Lehrkräfte vereinfacht. Es gibt in Estland im ganzen Staat das Once-Only-Prinzip, das heißt, dass jede Information nur einmal in ein System eingegeben werden muss und die Systeme sprechen aber miteinander. Das heißt, wenn ich eine Zeugnisnote irgendwo eintrage, muss ich es nicht nochmal irgendwo eintragen. Und das macht das Ganze effizienter und entlastet auch Lehrkräfte.
8: Schauen wir auf die Seite des Lehrpersonals. In Deutschland fehlen viele Lehrkräfte. Wir brauchen eine Menge Quereinsteiger zum Füllen der Lücken. Und zu viele der jungen Menschen, die auf Lehramt studieren, brechen ab. Wie könnten wir das ändern?
9: Also ich glaube, wir fokussieren, wenn es darum geht, den Lehrerberuf attraktiv zu machen, oft auf so Fragen wie Gehalt oder Verbeamtung. Und viele Länder, die ich besucht habe, zum Beispiel Singapur, schauen eher, wie kann man den Lehrerberuf als solches attraktiv machen, wo man sich immer wieder weiterentwickelt. In Singapur haben Lehrkräfte Anspruch auf 100 Stunden Fortbildung pro Jahr. Das ist im internationalen Vergleich sehr hoher Wert. Aber dort wird eben sehr stark darauf Wert gelegt, dass Lehrkräfte sich lebenslang fortbilden. Und das macht den Beruf auch sehr attraktiv und anspruchsvoll.
8: Das heißt, Lehrerinnen und Lehrer bekommen, war das jetzt eine Spezialität von Singapur oder insgesamt in den vier Ländern, dann doch einfach mehr Unterstützung im Verlauf ihres Arbeitslebens?
9: Also es wird sehr viel stärker auf Teamarbeit Wert gelegt. In Deutschland ist es so, dass oft jeder, vor allem an den Gymnasien leider, viele Lehrkräfte sich als Einzelkämpfer sehen oder als Einzelkämpferin. Und in vielen von den Schulen, die ich besucht habe, wird selbstverständlich zusammen an Unterrichtsprojekten gearbeitet, gemeinsam Unterricht geplant und reflektiert. Und das entlastet, aber macht auch Spaß.
8: Führt das auch dazu, dass der Lehrerberuf in diesen vier Ländern nicht nur begehrter, sondern auch angesehener ist?
9: Würde ich schon sagen. Also, dass es ein Beruf ist, wo man sich weiterentwickelt, wo es selbstverständlich ist, dass man mit anderen zusammenarbeitet, das macht ihn schon auch attraktiv, aber auch in der Gesellschaft angesehen.
8: Und haben Sie trotzdem auch Dinge entdeckt, die den Lehrerinnen und Lehrern dort fehlen? Also war vielleicht nicht alles rosarot?
9: Natürlich. Also ich im Buch stelle ich diese Länder auch nicht als Utopien dar. Also Lehrkräfte in Japan haben eine ganz, ganz hohe Arbeitszeit zum Beispiel, aber auch Lehrkräfte überall. Ich glaube, die Zeit fehlt irgendwie allen, auch wenn Lehrkräfte in Japan und Singapur tatsächlich weniger unterrichten als in Deutschland und diese Zeit dann eher für Kooperation und Weiterentwicklung nutzen können.
8: Was brauchen wir hier in Deutschland, um erfolgreiche Strategien für die Schulen in einer zu uns passenden Form dann adaptieren zu können?
9: Ja, also ich vertrete keine Copy-Paste-Logik, dass wir jetzt sagen können, ach schau, die machen das so in Singapur und genauso sollten wir es jetzt in Deutschland machen. Das funktioniert nicht. Dafür sind die Schulsysteme zu unterschiedlich. Aber wir können Muster in verschiedenen Ländern suchen. Wir können Prinzipien herausfinden, die in verschiedenen Ländern ihre eigene Umsetzung gefunden haben und uns überlegen, okay, wie könnten wir dafür sorgen, dass Schülerinnen und Schüler bei uns schon sehr früh gefördert werden und nicht diese großen Lernlücken entstehen? Wie könnten wir bei uns schauen, dass der Lehrerberuf einer ist, wo man lebenslang lernt?
8: Können Sie ein Beispiel nennen? Also womit sollten wir vielleicht beginnen?
9: Also Hamburg, das Bundesland, wo ich unterrichte, hat eine Fortbildungsverpflichtung von 30 Stunden pro Jahr. Das ist bundesweit führend. Bis auf vier Bundesländer haben die anderen Bundesländer keine quantifizierte Fortbildungsverpflichtung, also keine Pflichtstundenzahl. Und ich glaube, das ist ein erster Hebel, um der Lehrerfortbildung dem mehr Wert zu geben.
8: Wie schnell, denken Sie, könnten Veränderungen bei uns greifen? Also das ist ja nicht von heute auf morgen machbar, sicherlich.
9: Ja, also auch Singapur hat sein Schulsystem in den letzten 20 Jahren grundauf verändert, aber das war eine Strategie, die dahinter stand. Und es gab mehrjährige Strategiepläne und da haben die ja wirklich geschaut, haben unsere Schulen zum Beispiel die Ressourcen, die Kapazitäten, um neue Reformen jetzt zu verkraften und umzusetzen und nichts zu überstürzen. Und ich glaube, oft sagen wir jetzt, ach, wir machen jetzt G8 und dann machen wir G9, dann machen wir wieder G8. Und das sind oft so Reformen, die von einem Schuljahr aufs nächste umgesetzt werden und das ist ein Fehler, das funktioniert nicht.
8: Welches Land hat Sie am meisten überzeugt aus Lehrerperspektive?
9: Also wenn ich als Lehrer entscheiden wollen würde, in welchem Land ich gerne unterrichten würde, wäre es tatsächlich Singapur. Weil ich glaube, dort würde ich am meisten dazu lernen.
8: Und wo wäre es am schönsten als Schüler oder Schülerin hinzugehen?
9: Ich glaube Estland. In Estland wird Schule wirklich als Lebensraum gesehen. Ich habe eine estnische Schülerin dort getroffen, eine Elftklässlerin, die das Schuljahr zuvor im Austausch in Deutschland verbracht hatte. Und sie meinte, das, was sie am meisten schockiert hat an Schule in Deutschland, war, dass die Schülerinnen und Schüler nach dem Unterricht alle nach Hause gehen. Und in Estland ist es total normal, dass man sich nach dem Unterricht in der Schule einfach trifft. Die Schulen haben bis 18 Uhr geöffnet. Dort gibt es Sitzsäcke, Tischtennisplatten. Man stellt eigene Projekte auf die Beine. Sie hat mir von der Fashion Show erzählt, vom Sprachcafé, das sie auf die Beine gestellt hat. Und ich glaube, dort wäre ich einfach gerne Schüler, weil man dort gerne in der Schule ist.
8: Ich danke Ihnen herzlich für Ihre Zeit, Herr Brandt.
9: Dankeschön.
10: Unser Redakteur Henning Wächter sprach ausführlich mit Alexander Brandt. Sein Buch Die Bildungsweltmeister ist in der Belz Verlagsgruppe erschienen.
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10: Freche Sprüche, Intrigen, Siege, Niederlagen und ein schnauzbärtiger Optimist. Die Serie Ted Lasso begeistert nicht nur Fußballfans. Eigentlich war ja nach der dritten Staffel Schluss. Doch weil die Serie über einen American Football Coach, der in Großbritannien ein Profi-Fußballteam trainieren soll, so gut ankam und es jetzt auch noch ein Frauenteam beim Fußballverein von Richmond gibt, deswegen feiert Trainer Ted Lasso ein Comeback. Morgen erscheint die vierte Staffel der Serie bei Apple TV Plus und unser Filmexperte Alexander Soyer hat mal reingeschaut und geht in seinem Beitrag zunächst dem Erfolgsphänomen Ted Lasso auf den Grund.
11: Willkommen zurück. Schön, dich zu sehen.
12: Dieter. Da kommt ein American Football Coach mit Südstaatenakzent und niedlichen Weisheiten nach England, um einem Londoner Fußballverein in Schwierigkeiten wieder auf die Beine zu helfen. Und das, obwohl er nicht mal genau weiß, was Abseits eigentlich ist. Das war und ist auch immer noch die Grundidee von Ted Lasso.
14: Sie sind ein Amerikaner, der jetzt mit der Leitung eines Fußballvereins betraut wird, obwohl er nur über geringe Kenntnisse des Spiels verfügt.
15: Ich weiß, dass der AFC Richmond alles geben wird, ob Sieg oder Niederlage.
25: Oder unentschieden.
15: Stimmt, hier gibt es ja unentschieden.
26: Du hast doch keine Ahnung! Du hast doch keine Ahnung!
12: Staffel 1 von Ted Lasso kam im ersten Corona-Jahr 2020 raus und wurde nicht nur ungeheuer erfolgreich, sondern auf Anhieb zu einem echten Phänomen. Mit den meisten Nominierungen aller Zeiten für die erste Staffel einer Comedy-Serie sorgte Ted Lasso dann auch noch für einen historischen Rekord bei den Emmy-Fernsehpreisen.
27: Auf drei, eins, zwei, drei!
28: England sollte ich hier euch! Richmond!
12: Es war ein Erfolg, mit dem keiner, auch nicht Ted Lasso, Miterfinder und Star Jason Sudeikis, jemals gerechnet hat. Ted Lasso schien der richtige Mann zur richtigen Zeit zu sein. Entstanden eigentlich als Sketchfigur für eine Reihe von kurzen Clips bei einem US-Sport um auf neue Übertragungen von Premier League Fußballspielen aufmerksam zu machen. Doch dieser Coach entwickelte ein Eigenleben. Der eigentliche Geniestreich war, diesen Ted Lasso nämlich zu einem herzallerliebsten, zutiefst optimistischen, fast schon naiven Kerl zu machen.
29: Ist das nicht unfair, einen echten Genies gegenüber?
12: Ted Lasso feiert nicht nur den Fußball, sondern das Leben. Die Serie hat gewissermaßen Folge für Folge die Welt verbessert, für herrliche Pointen und rührende Momente gesorgt. Immer einen netten, mal mehr oder weniger passenden Spruch auf den Lippen spendet Lasso Trost und macht immer wieder Mut und Hoffnung.
30: Für mich hat Erfolg nichts mit Gewinnen und Verlieren zu tun. Ich will diesen jungen Männern helfen, die beste Version von sich selbst zu sein, auf dem Spielfeld und außerhalb.
12: Nachdem ihm das hervorragend gelungen ist, lässt er sich jetzt in der vierten Staffel auf die nächste Herausforderung ein und übernimmt den Coachposten für das neu gegründete Frauenteam. Und natürlich fällt es auch Lasso auf, dass hier ein Mann mal wieder Frauen die Welt erklärt. Aber in seinem Fall lohnt es sich, da ein Auge zuzudrücken und darauf zu setzen, dass er auch in diesem Fall ein neues, echtes und am Ende wahrscheinlich siegreiches Team erschafft.
31: Willkommen zurück, Coach.
32: Danke, Sir.
31: Blöd, dass du nur Mädels trainierst.
12: Perfekt gesetzte Running Gags, die gelungen weiterentwickelte Grundidee und die liebgewonnenen Charaktere der ersten Staffeln schön weitergedacht.
10: Morgen startet also die vierte Staffel von Ted Lasso auf Apple TV Plus, Alexander Soyer berichtete. Lieferdienstfahrer gehören ja mittlerweile zum Stadtbild. Mit Fahrrädern oder E-Rollern unterwegs fahren sie durch die Straßen, bringen Essen. Nicht nur in Deutschland, sondern überall auf der Welt. Und in China hat jetzt ein Lieferdienstfahrer einen, Achtung, Literaturpreis gewonnen. Eine der höchsten literarischen Auszeichnungen des Landes, den Lu Chin-Preis für Gedichte, die er zwischen seinen Lieferungen über seine Arbeit geschrieben hat. China-Korrespondentin Eva Lambi-Schmidt hat Wang Yibing getroffen.
33: Mit seinem Handy am Ohr läuft Wang Yibing einer Straße entlang.
0: Dort, wo er sonst oft mit seinem Elektromotorroller unterwegs ist, in Kunshan, einer kleinen Stadt etwa eine Stunde von Shanghai entfernt. Seine Lieferdienstuniform hat Wang Qibing in diesen Tagen getauscht gegen ein blaues Hemd mit Kragen. Dazu trägt er eine schwarze feine Hose. Er hat ein Interview nach dem anderen und Treffen mit Kadern der Kommunistischen Partei. Viel Aufmerksamkeit für den 56-Jährigen, seitdem bekannt ist, dass er einen der wichtigsten Literaturpreise in China gewonnen hat. Diese Auszeichnung zu gewinnen ist eine wunderbare Sache. Aber zunächst einmal müssen wir ruhig bleiben. Dieser Preis wird jetzt nicht plötzlich ändern, wer wir sind. Seit etwa 7 Jahren fährt er mit seinem Elektromotorroller Essen aus. Zwischen den Lieferungen hat er Gedichte verfasst. Im chinesischen Social Media haben seine Texte bei den Menschen großen Anklang gefunden. Besonders systemkritisch sind seine Gedichte nicht, doch beschreiben sie literarisch die Herausforderungen der Lieferdienstfahrer, die unter großem Druck stehen, schnell zu liefern, bei Wind und Wetter, sicher durch den Straßenverkehr zu kommen und dabei noch gute Bewertungen und mehr Aufträge zu bekommen. In einem Ausschnitt heißt es zum Beispiel:
13: Ein Zeitfresser schnappt sich 61 Minuten aus einer Stunde und liefert Zärtlichkeit im Wettlauf gegen die Zeit.
0: Zuerst habe ich Stift und Papier genutzt, aber dann habe ich gemerkt, dass das Leben als Lieferdienstfahrer es nicht erlaubt, Stift und Papier rauszuholen. Das braucht zu viel Zeit. Wir leben nach Sekunden. Seine Lösung: Sprachnachrichten. Er hat seine Ideen unterwegs ins Handy eingesprochen, etwa so. Seine Gedichtsammlung Die Chu Facing, übersetzt Niedrigflug über das Leben als Lieferdienstfahrer, wird nun geehrt mit dem Lu Xun-Preis, benannt nach einem der wichtigsten Schriftsteller Chinas. Einige fanden es großartig, dass der Preis an einen ganz normalen Menschen ging. Dadurch wurden die Grenzen der Literatur erweitert und das Leben erscheint vielschichtiger. Andere hingegen stellten die Frage, warum ein Preis an einen Lieferdienstfahrer oder einen Internetstar vergeben werden sollte. Bekannt im Netz, bescheiden im Alltag. In seinem Umfeld ist er einfach Herr Wang, der Essen ausliefert und gemeinsam mit seiner Frau einen kleinen Gemischtwarenladen betreibt, mit Lebensmitteln, Getränken und ein paar Schreibwaren. Trotz des Preises will er weiter als Lieferdienstfahrer arbeiten und schreiben.
1: Ein Lieferdienstfahrer wird mit einem der höchsten literarischen Preise Chinas ausgezeichnet. Korrespondentin Eva Lambi-Schmidt hat mit dem Preisträger gesprochen.
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16: Brandenburg A12 Berlin Richtung Frankfurt Oder. Zwischen Fürstenwalde West und Fürstenwalde Ost steht ein defekter LKW ab Storkow bis zu einer Stunde plus. Eine Gefahrenmeldung gerade eben hereingekommen. Vorsicht auf der A11. Stettin Richtung Berlin zwischen Pfingstberg und Joachimsthal steht ein defekter PKW auf der Standspur Richtung Berlin. Probleme auf der Berliner Stadtautobahn A111 zwischen Holzhauser Straße und Seidelstraße sind nach einem Unfall die linke und die mittlere Spur stadteinwärts gesperrt. Zurzeit Stau ab Schulzendorfer Straße. Der Verkehr wird am Weidmannslusterdamm abgeleitet. 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
2: Einen schönen guten Abend. Ich begrüße Sie zur Tagesschau. Vor rund 15 Jahren wurde die Wehrpflicht in Deutschland ausgesetzt. Damit endete auch der Zivildienst. Jetzt bereitet die Regierung sich auf eine mögliche Wiedereinführung vor. Entsprechende Medienberichte bestätigte das Familienministerium. Ein solcher Wehrersatzdienst könne aber erst mit einer neuen Wehrpflicht eingeführt werden. Noch 2010 hatten etwa 80.000 Zivildienstleistende in sozialen Einrichtungen wie zum Beispiel Pflegeheimen gearbeitet.
3: Im Seniorenzentrum Krefeld haben bis 2011 viele junge Männer Zivildienst geleistet. Volkan Karakaya hat das damals so gut gefallen, dass er hier geblieben ist.
4: Ich war der letzte Jahrgang, der Zivildienst machen musste. Gefreut habe ich mich in dem Moment nicht, aber ich muss sagen, im Endeffekt war es eine gute Entscheidung, weil ich dadurch zu meinem Beruf gefunden habe, weil ich jetzt Pflegefachmann bin.
3: Wer nicht zur Bundeswehr wollte, musste Ersatzdienst leisten, zum Beispiel im sozialen Bereich. In Zukunft könnte dieser Zivildienst zurückkommen. Die Bundesregierung hat bei 23 Verbänden angefragt, ob diese mit Zivildienstleistenden arbeiten können und wollen. Fast alle sind interessiert.
5: Ich glaube, das Entsetzen wäre groß, wenn plötzlich die Wehrpflicht in Kraft treten würde und wir hätten keine Strukturen, mit denen wir den Ersatzdienst auch wieder gewährleisten könnten.
3: Kritik kommt von der Opposition. Junge Menschen würden als Notlösung herangezogen.
6: Wir wollen nicht, dass Zivildienstleistende dafür ausgenutzt werden, Arbeiten zu machen, die eigentlich Fachkräfte tun sollten und dass das den Lohn für alle drückt, sondern wir wollen gut bezahlte Arbeitskräfte, gutes Personal in den Krankenhäusern. Davon profitieren nicht zuletzt ja auch die Patientinnen und Patienten.
3: Nach Angaben der Bundesregierung sollen die Pläne nach der Sommerpause offiziell vorgestellt werden. Der Kölner Caritasverband mit seinen mehr als 800 sozialen Einrichtungen begrüßt die Debatte. Seit der Abschaffung des Zivildienstes 2011 fehle es vielerorts an Personal.
7: Wenn jetzt Zivildienstleistende wieder dazukämen, wäre das eine große Unterstützung und wir wüssten auch, was miteinander anzufangen.
3: Allerdings seien diese kein Ersatz für ausgebildete Fachkräfte. Das Seniorenzentrum Krefeld sucht immer wieder nach Betreuungsassistenten. Zivildienstleistende könnten da sehr helfen.
2: Im Streit über das Rentenpaket der Bundesregierung hat Unionsfraktionschef Frei Änderungen abgelehnt. Insbesondere die Ostministerpräsidenten der Union hatten in den vergangenen Tagen die Beibehaltung der abschlagsfreien Rente für langjährige Beschäftigte gefordert. Diesen Verhandlungsspielraum gebe es nicht, sagte Frei bei Welt TV. Union und SPD hätten sich darauf verständigt, die Vorschläge der Rentenkommission vollständig umzusetzen. Anhaltend hohe Temperaturen, wenig Niederschläge, Trockenheit. Die Auswirkungen des Wetters in den vergangenen Wochen zeigen sich vielerorts in Deutschland, zum Beispiel am Rhein. Heute lag der Pegelstand an der für die Schifffahrt wichtigen Engstelle Kaub in Rheinland-Pfalz bei 24 Zentimetern, so niedrig wie noch nie. Nach Einschätzung von Fachleuten dürfte der Wasserstand in den kommenden Tagen noch weiter sinken. Der Wassermangel bringt viele Herausforderungen mit sich, auch für die Landwirtschaft.
8: Diese Zwiebeln sind viel zu klein. Doch wie sollen sie wachsen ohne Wasser, fragen sich Landwirt Thomas Schmelzle und Sohn Felix. Geregnet habe es hier in Schweigern bei Heilbronn seit Wochen viel zu wenig. Und aus dem nahen Bach dürfen sie auch kein Wasser mehr nehmen. Das Landratsamt hat das komplett verboten.
9: Wir sind jetzt halt darauf angewiesen, dass von oben was kommt. Ansonsten wissen wir noch nicht, ob wir dieses Feld ernten können.
8: Vielerorts haben Bäche und Flüsse wie hier etwa die Dreisam bei Freiburg viel zu wenig Wasser. Die Landratsämter reagieren mit Einschränkungen bei der Wasserentnahme. Es gehe nicht anders, denn auch der Grundwasserspiegel sinkt. Michel Wingering misst regelmäßig für die Landesanstalt für Umwelt nach. Genug Grundwasser ist elementar für die Trinkwasserversorgung. Die Entnahme zur Bewässerung genehmigungspflichtig. Trotzdem, aktuell steuere man auf die Rekordniedrigstände von 2018 zu. Damals hatte es regionale Engpässe bei der Trinkwasserversorgung gegeben.
10: Es ist damit zu rechnen, wenn das Wetter die Trockenheit anhält, dass in ein, zwei Monaten an etwa der Hälfte der Grundwassermessstellen die alten Rekorde gebrochen werden.
8: Die Schmelzlis in Schweigern haben einen eigenen genehmigten Grundwasserbrunnen für einige wenige Felder nahe des Hofes. Doch selbst diese Bewässerung reicht immer nur für kurze Zeit.
11: Die Bewässerung ist eigentlich nur zur Überbrückung. Und wenn kein natürlicher Regen kommt, dann ist die Bewässerung auch irgendwann an ihre Grenze.
8: Auch die Kartoffeln auf diesem Feld deshalb viel zu klein für die Jahreszeit.
2: Seit Beginn des jüngsten Iran-Krieges sind die Preise für Benzin und Diesel stark gestiegen, zum Ärger vieler Menschen an den Zapfsäulen. Wie stark die Preise schwanken, das beeinflussen auch die Ölraffinerien. Das Bundeskartellamt hat nun bekannt gegeben, dass es gegen sämtliche Raffineriebetreiber Verfahren eingeleitet hat. Zudem habe ein Gericht Klagen zweier Raffinerien gegen eine Auskunftspflicht zurückgewiesen. Nun wolle man prüfen, ob die verlangten Preise gerechtfertigt seien. Nach dem Versuch zehntausender Menschen in die spanische Exklave Ceuta zu gelangen, haben die Innenminister der EU über Konsequenzen beraten. Im Anschluss erklärten die Mitgliedsländer, sie wollten künftig geschlossener auftreten und Social Media als Frühwarnsystem besser im Blick behalten. Mit Spanien, das sich zuvor schweren Vorwürfen ausgesetzt sah, habe es in der Runde volle Solidarität gegeben, so EU-Innenkommissar Brunner.
12: Einigkeit, Gemeinsamkeit, das soll die Botschaft der Innenministerkonferenz von heute sein. Der Kommissar betont, die neue Asylpolitik habe funktioniert. Europa hat den Test in Ceuta definitiv bestanden. Kein Flüchtender hat es nach Zentraleuropa geschafft. Die Sicherheit an der Außengrenze wurde schnell wiederhergestellt. Das Wichtigste für die EU ist es jetzt, wieder gemeinsam zu handeln. Die Krise in Ceuta hätte früher vorhergesehen werden können, sagen die Innenminister. Hier müsse man besser werden. Ebenso bei der Kommunikation mit Drittstaaten, im konkreten Fall Marokko. Und in einer solchen Krise sollten die Mitgliedstaaten weniger übereinander als vielmehr mit der Kommission sprechen. Einige EU-Staaten waren noch heute der Meinung, die liberale Flüchtlingspolitik Madrids sei an der Krise mit Schuld gewesen. In der Schlusserklärung findet sich über den Streit kein Wort. Spanien zeigt sich erleichtert. Ich kann mir nur vorstellen, dass diese Bilder, die da auf einmal aus Ceuta kamen, die ja wirklich beeindruckend sind, Bilder, die uns alle nahe gehen, zu einer Überreaktion bei dem einen oder anderen Partner in der EU geführt haben. Die Grenzschutzbehörde Frontex soll auch gegen den Willen eines Mitgliedstaats eigene Beamte in ein Krisengebiet schicken können. Das ist einer der Vorschläge, die heute nicht beschlossen werden. Die Konservativen im Parlament wären dafür.
13: Wenn an bestimmten Stellen nationale Behörden, vielleicht auch nur regionale Behörden, nicht willens sind oder nicht in der

0: mit Drohnen gezielt Zivilisten ins Visier zu nehmen. Anlass ist ein Video im Internet.
1: Verstörende Aufnahmen aus der südukrainischen Stadt Cherson. Dieses von der ukrainischen Polizei veröffentlichte Video zeigt, wie eine russische Drohne einen Gemüsehändler auf einem Markt verfolgt. Drehort und Zeitpunkt der Veröffentlichung sind verifiziert. Der 52-Jährige überlebt. Ich hielt eigentlich Knoblauch in der Hand. Ich habe sie dem Drohnenpiloten gezeigt. Schau mal, das sind alles landwirtschaftliche Produkte. Gezielte russische Drohnenangriffe auf Zivilistinnen und Zivilisten in frontnahen Städten häufen sie sich. Alle lauschen ständig, gucken. Von ursprünglich 300.000 leben nur noch 60.000 Menschen in Cherson. Es sind vor allem ältere Menschen. Außerdem handelt es sich um Menschen, die in den Versorgungsbetrieben arbeiten, sowie um Rettungskräfte und Polizisten. Bereits im Mai 2025 kam die UN-Menschenrechtskommission zu dem Schluss, dass die Drohnenangriffe der russischen Streitkräfte gegen Zivilisten in der Region Cherson Verbrechen gegen die Menschlichkeit und Mord darstellen. Dies ist kein Einzelfall der Grausamkeit eines einzelnen russischen Drohnenpiloten. Fernangriffe auf die Zivilbevölkerung mit FPV-Drohnen sind zu einer Methode des Terrors in den frontnahen Gebieten geworden. Heute veröffentlicht die ukrainische Generalstaatsanwaltschaft neue Zahlen. Seit 2022 wurden mehr als 16.000 Strafverfahren wegen Angriffen mit Kurzstreckendrohnen auf Zivilisten registriert.
0: Die Ukraine hat ihrerseits erneut Ziele in Russland mit Drohnen angegriffen. Dabei wurden nach Angaben der Behörden in der Region Moskau 5 Menschen getötet. Die Angriffe galten einem Industriegebiet nahe der Stadt Tschechow. Getroffen wurden offenbar mehrere Lagerhallen. Eine weitere Attacke gab es bei St. Petersburg. Dort geriet ein Lagerhaus des russischen Online-Versandhändlers Wild Berries in Brand. Unter Vermittlung der USA haben in Rom weitere Gespräche von Regierungsvertretern Israels und des Libanon begonnen. Ein zentrales Thema soll dabei das Tunnelsystem der pro-iranischen Terrororganisation Hezbollah im Südlibanon sein. Für Israel eine Bedrohung. Daneben geht es um die weitere Umsetzung des vereinbarten Sicherheitsabkommens. Ein Schritt dabei sind sogenannte Pilotzonen, in denen die libanesische Armee die Kontrolle übernehmen soll.
2: Das Dorf Sauta al-Garbir im Süden des Libanon. Nach dem Abzug der israelischen Armee sind erste Bewohner hierher in ihre Heimat zurückgekehrt. Die Zerstörung, die Israels Krieg gegen die Hisbollah-Miliz hinterlassen hat, gewaltig. Getroffen hat es viele Privathäuser, auch das dieses Architekten. Das war das Schlafzimmer, das Wohnzimmer, die Küche, das Bad. Alles ist weg, nichts mehr ist übrig. Aber ich sage es euch, ich werde dieses Haus wieder aufbauen, genauso wie es war. Dass der Wiederaufbau hier überhaupt beginnen kann, ein Ergebnis der bisherigen Verhandlungen zwischen dem Libanon und Israel. Vereinbart wurde, dass sich die israelische Armee aus den ersten besetzten Ortschaften im Südlibanon zurückzieht. Die Kontrolle in diesen sogenannten Pilotzonen geht an die libanesische Armee, die dort dann auch die Entwaffnung der Hisbollah garantieren soll. Mit Blick auf die in dieser Woche stattfindende neue Gesprächsrunde fordert Libanons Regierung eine Ausweitung der eigenen Einflusszonen. Unserem Premierminister geht es um sukzessive israelische Rückzüge von libanesischem Gebiet, die dann zu einem vollständigen Rückzug aus dem Libanon führen. Bis dahin aber ist es noch ein weiter Weg. Denn dass sich die mächtige Hisbollah-Miliz, hier Archivbilder, tatsächlich vollständig entwaffnen lassen wird, das ist weiter schwer vorstellbar. Der Chef der Hisbollah, Naim Qassem, ließ heute in einer Videobotschaft verlauten, alle direkten Verhandlungen des Libanon mit Israel hätten, so wörtlich, nichts als Schande und Erniedrigung gebracht.
0: Die Olympischen Spiele in Paris vor 2 Jahren waren noch enttäuschend für ihn. Jetzt hat Schwimmer Florian Welbrock in der französischen Hauptstadt EM-Gold geholt. Beim Freiwasserschwimmen über 10 Kilometer in der Seine war der 28-Jährige der Schnellste.
3: Freude über EM-Gold. Diese Medaille hatte Florian Wellbrock noch nicht im Freiwasser. Die Kulisse der Pariser Eiffelturm, 10 Kilometer die olympische Distanz. Der Magdeburger Nummer 9 wollte sich mit der Seine versöhnen. Er war dort bei Olympia 2024 als Mitfavorit im Freiwasser gescheitert. Die deutsche Schwimmjugend begleitete ihn lautstark auf seinem

0: Triumph, der überraschend war. Der 28-jährige vierfache Weltmeister vom vergangenen Jahr hatte einen großen Trainingsrückstand, weil er zuletzt oft kränkelte. Wellbrock setzte sich in einem spannenden Rennen durch vor dem Ungarn Bethlehem und dem zweiten Deutschen Oliver Klemet aus Frankfurt, Rang 3 rechts. Gold und Bronze für Deutschland, ein gelungener EM-Auftakt für die Freiwasserschwimmer in Paris.
1: Und nun die Wettervorhersage für morgen, Mittwoch, den 5. August.
2: In schwül-heißer Luft gibt's weitere, zum Teil unwetterartige Schauer und Gewitter, die heute Nacht erst vor allem im Westen und Süden, später dann im Nordosten aktiv sind. Morgen Vormittag ziehen die Schauer- und Gewitterwolken nach Polen ab. Sonst gibt's einen freundlichen und trockenen Mix aus Sonne und Wolken. Ab dem Nachmittag dann wieder einzelne Schauer und Gewitter. Besonders im Osten und Südosten besteht Unwettergefahr. Heute Nacht wieder oft mancherorts auch etwas über 20 Grad. Auf den nordfriesischen Inseln morgen unter 25, in den östlichen Landesteilen über 35 Grad. Donnerstag im Südosten noch teilweise kräftige Gewitter, in Nordseenähe wechselhaft und windig, sonst bleibt es bei Sonne und Wolken trocken. In den folgenden Tagen dann wieder sonniger und auch mit der Temperatur geht's zum Wochenende wieder etwas nach oben.
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4: Vom Südwestrundfunk aus dem Studio von SWR Aktuell in Baden-Baden. Ich bin Jonathan Hadem. Schönen guten Abend. Mehr als 50.000 Menschen haben Ende vergangener Woche von Marokko aus die spanische Exklave Ceuta erreicht. Offenbar mit der Absicht, zum spanischen Festland durchzukommen und von da aus dann in den Schengen-Raum und in die Europäische Union einzureisen. Darüber ist viel gesprochen worden. Dass in diesen Tagen auch 72 Menschen gestorben sind, wird dabei oft gar nicht erwähnt. Die meisten von ihnen sind im Meer ertrunken. Jetzt stellt sich aber die Frage, warum lässt ein EU-Mitglied so etwas an seiner Außengrenze zu? Welche Rolle hat Marokko gespielt und wie lassen sich solche Bilder in Zukunft verhindern? Auch dazu haben heute die Innenminister der Europäischen Union diskutiert. Und WDR-Kollege Tobias Strauß hat darüber mit dem Bundestagsabgeordneten und Mitglied im Innenausschuss Thomas Silberhorn von der CSU gesprochen. Und er hat ihn zunächst gefragt, hat der spanische Grenzschutz versagt?
5: Anfangs war es tatsächlich so, dass Grenzschutzeinheiten ihren Kontrollposten räumen mussten, weil sie dem Ansturm nicht Herr geworden sind. Aber Spanien hat dann sehr schnell durchgegriffen, auch mit Spezialeinheiten von Polizei und Armee, und hat die Ordnung in Ceuta wiederhergestellt. Die allermeisten sind ja wieder nach Marokko zurückgekehrt. Ja. Aber natürlich stellen sich jetzt Fragen, wie es weitergeht. Die Grenzen müssen gesichert werden. Auch die Binnengrenzkontrollen müssen überprüft werden. Und es muss Aufklärung geschaffen werden, denn es stellen sich einige ernste Fragen. Wenn marokkanische Behörden beteiligt waren daran, dass man diese Migranten hat passieren lassen, vielleicht sogar dabei unterstützt hat, an die Grenze zu kommen, dann war das zumindest ein sehr leichtfertiges Verhalten. Denn es hat viele Tote gegeben. Ja. Wahrscheinlich wird man noch mehr.
6: Sie haben gerade gesagt, man konnte diesem Ansturm nicht Herr werden. Ist das überhaupt möglich, wenn da zehntausende Leute ankommen, viele auf dem Landweg, aber viele eben auch über das Meer?
5: Es gibt ja in Ceuta massive Grenzanlagen seit vielen Jahren. Es ist immer wieder vorgekommen, dass Migranten sich auf Ceuta zubewegen, mit dem Ziel, von dort aus aufs spanische Festland zu gelangen. Und deswegen ist auch die politische Nachricht wichtig: wer illegal über die Grenzen in die Europäische Union kommt, der wird hier nicht weiterkommen, sondern er muss in seine Heimat zurück. Und kam es offenbar aufgrund einer Gerichtsentscheidung, aber auch aufgrund von Falschinformationen insbesondere dazu, dass sich viele gleichzeitig auf den Weg gemacht haben. Und das muss näher untersucht werden, was dazu geführt hat. Möglicherweise war es tatsächlich eine Provokation, eine besteuerte Aktion, die zur Destabilisierung beitragen sollte. Das ist im Moment Spekulation, aber solchen Hinweis muss man sehr ernsthaft nachgehen.
6: Ja, aber nochmal, was hätten die spanischen Behörden denn machen sollen, wenn da Menschen vor ihnen im Wasser auftauchen?
5: Ja, natürlich ist das eine überraschende Situation. Deswegen liegt die Verantwortung ja auch nicht alleine bei Spaniern, sondern ebenfalls bei Marokko. Auch Marokko hat eine Verantwortung, die gemeinsame Grenze nach Spanien und zur Europäischen Union mitzusichern. Das ist offenkundig nicht geschehen. Und deswegen muss man jetzt mit Marokko sehr ernsthaft reden. Auf der anderen Seite ist man auf die Zusammenarbeit mit Marokko auch angewiesen, weil die Rückführung dieser Migranten nach Marokko natürlich nur in Kooperation mit den marokkanischen Behörden überhaupt möglich ist.
6: Und trotzdem hat sich die Kritik in den letzten Tagen nicht gegen Marokko gerichtet oder nicht zuerst, sondern in erster Linie gegen Spanien. Es hat ja auch einen Brief gegeben, es hat Forderungen gegeben, dass Spanien aus dem Schengen-Raum ausgeschlossen werden soll. War das ein bisschen verfrüht?
5: Ja, nun, Spanien hat so reagiert, dass man vor Wochen 500.000 Personen, die illegal nach Spanien eingereist waren, einen legalen Aufenthaltsstatus verschafft hat.
6: Moment, die heißt, kommen aber aus Südamerika, Herr Silberhorn, ne? Das sind ja jetzt keine Migranten aus Afrika, das sind Menschen aus Südamerika.
5: Das galt auch für Altfälle, aber das wird eben in den sozialen Netzwerken ganz anders aufgefasst. Und dann entsteht der Eindruck, als könnte man in Spanien bleiben, wenn man nur dahin kommt. Und deswegen muss man schon sehr aufpassen, dass man keine Falschnachrichten mit provoziert oder dazu beiträgt, dass Dinge falsch verstanden werden. Auch Gerichte, die unabhängig entscheiden, müssen so entscheiden, dass Nicht-Juristen ihre Urteile auch nachvollziehen verstehen können. Und deswegen ist es jetzt wichtig, dass die Europäer gemeinsam handeln, dass sie besonnen bleiben, dass sie aber auch entschlossen sind und einen einheitlichen Vollzug des gemeinsamen europäischen Asylrechts vornehmen. Wir haben ja neue Vorschriften, die sind seit Mitte Juni vollständig in Kraft getreten. Es gibt neue Instrumente im gemeinsamen europäischen Asylrecht. Beispielsweise müssen diejenigen, die jetzt in Ceuta bleiben, einer Identitätsfeststellung und auch Sicherheitsüberprüfung unterzogen werden, so damit man weiß, wer da ist. Und wenn man sie zurückführt mit Wiedereinreisesperre, weiß man sofort, dass die schon mal da waren. Es ist auch ein beschleunigtes Asylverfahren eingeführt worden durch die Europäische Union für Leute, die aus sicheren Herkunftsstaaten kommen, also eine nur geringe Chance auf einen Schutzstatus haben. Das ist in Marokko gerade der Fall. Diese Instrumente müssen jetzt angewendet werden und die Europäer müssen sie einheitlich an.
6: Ich habe es noch nicht ganz verstanden, Herr Silber. Und Sie haben eben gesagt, diese 500.000 Menschen, die in Spanien jetzt diesen Status bekommen haben. In der Tat, das passiert immer mal wieder in Spanien. Das ist seit 1986 7-mal passiert unter konservativen und sozialistischen Regierungen gleichermaßen. Und da geht es in der Tat um Arbeitsmigranten aus Südamerika. Warum sollen Menschen aus Afrika deswegen den Eindruck haben, es lohnt sich nach Spanien zu kommen? Das sind doch zwei Paar Schuhe.
5: Wenn man Leute, die illegal eingereist sind, mit einem legalen Aufenthaltsstatus versieht, dann haben sie die Chance, nicht nur in Spanien zu bleiben, sondern auch von dort in den ganzen Schengen-Raum zu reisen. Und das haben viele aus Afrika vor, die Richtung Marokko gehen. Es sind im Übrigen die Afrikaner, die da kommen, ja nicht nur aus Marokko. Man hat ja gesehen, dass viele aus Subsahara-Afrika kommen, aus ganz Westafrika gehen die Flucht Richtung Marokko. Auch deshalb, weil es in Marokko schon besser ausschaut als im westlichen Afrika sonst.
4: Thomas Silberhorn war das von der CSU. Das Interview führte Tobias Strauß. 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Es ist 20.21 Uhr. Letzte Woche haben Unbekannte ein Archiv im Fürstentum Liechtenstein gehackt. Dabei hatten sie auch Zugriff auf hochsensible Finanzdaten, unter anderem von Gründern oder Begünstigten von Familienstiftungen oder auch Inhabern lokaler Gewerbebetriebe oder eingetragener Vereine. Und jetzt wurde bekannt, dass diese Hacker offenbar stundenlang Zeit hatten und in aller Ruhe diese Datensätze durchwühlen konnten. Es ist offenbar niemandem aufgefallen, dass die Server gerade gehackt wurden. Einzelheiten von Thomas Wagner.
7: Die Fragen aller Fragen im Fürstentum Liechtenstein lautet:
8: Was ist passiert?
7: Zu Liechtensteins Regierungschefin Brigitte Haas, die nun mit weiteren Details über den zurückliegenden Datenklau für reichlich Verwunderung sorgte. Denn die 31.000 illegal heruntergeladenen Datensätze enthalten Angaben über sogenannte wirtschaftlich berechtigte Personen, heißt über Personen, die hinter den ansonsten anonymen Stiftungen, Treuhandgesellschaften und Unternehmen stehen. Der Server, auf dem diese Datensätze abgespeichert waren, sei nach allen Regeln der Datenschutzkunst abgesichert gewesen und trotzdem.
9: Der Hacker hat es geschafft, einen Weg zu finden, um genau das zu tun.
7: Der oder die Hacker haben die Datensätze so abgesaugt wie ein Staubsauger offen herumliegende Brotkrümel, musste Fabian Schmid zugeben. Er ist Chef des Amtes für Informatik bei der liechtensteinischen Landesregierung. Die Datensätze, so hieß es auf einer Medienkonferenz, seien nicht in einem einzigen Schub en bloc heruntergeladen worden, sondern vielmehr jeder für sich schön nacheinander um die 31.000 Mal. Das muss Stunden gedauert haben, hieß es von Medienvertretern. Wie so etwas geschehen konnte, Schulterzucken, Fassungslosigkeit bei den Verantwortlichen. Die Untersuchungen laufen demnach auf Hochtouren. Von einer heißen Spur, die zur Ermittlung der Datendiebe führen könnte, war vor den Medienvertretern nicht die Rede. Fragen über den möglichen Image-Schaden für den Finanzplatz Liechtenstein parierte Regierungschefin Haas eher ausweichend. Sie wies allerdings darauf hin, dass die entwendeten Datensätze nur Basisinformationen wie Namen, Wohnsitze und Geburtsdatum jener Personen enthielten, die hinter den jeweiligen Stiftungen und Treuhandgesellschaften stehen.
8: Keine jedwelchen finanziellen Daten sind dort drin enthalten.
7: Heißt keine Bankdaten oder Kontostände beispielsweise. Aus Sicht der liechtensteinischen Regierungschefin ist der zurückliegende Datendiebstahl nicht nur ein Cyberangriff auf das kleine Fürstentum am Rande der Alpen. Vielmehr handele es sich um eine Attacke auf das europäische Rechtssystem insgesamt, so Regierungschefin Brigitte Haas.
8: Der Angriff auf uns, auf dieses Verzeichnis, ist deshalb auch ein Angriff auf internationale Compliance-Standards.
7: Ein Angriff, den man keineswegs als Kavaliersdelikt abtun könnte. Hier handelt es sich um einen hochkriminellen Akt und den müsse man nun mit allem Nachdruck aufklären.
4: Hacker haben stundenlang in einem Finanzarchiv des Fürstentums Liechtenstein rumgestöbert und Daten geklaut. Der Beitrag von Thomas Wagner war das.

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2: Hallo nach da draußen. Es gab Gold für Deutschland bei der Schwimm-EM in Paris an diesem Dienstag.
3: Jetzt ist er vorne, hat kein Problem mehr, als Erster anzuschlagen. Florian Wellbrock im ersten Rennen Europameister. Was für ein Auftakt der Wettbewerbe hier in der Szene.
4: Das war heute unglaublich hart, gerade jetzt nach der schwierigen Saison. Also das war eine Meisterleistung heute. Rein physisch hätte ich heute eigentlich nicht gewinnen dürfen. Ich glaube, das war eine mentale Meisterleistung. Also ich bin auch emotional ein bisschen mit dabei.
2: Florian Wellbrock hat sich im Freiwasserschwimmen über 10 Kilometer in der Seine den Titel geholt. Es ist sein erster Triumph bei einer Europameisterschaft. Wenige Sekunden hinter ihm ist der Bad Homburger Oliver Kleme zu Bronze geschwommen. Lars Becker berichtet.
3: Was für eine Vorstellung von Florian Wellbrock im ersten Freiwasserrennen hier bei den Europameisterschaften in Paris, die olympischen 10 Kilometer. Im Vorfeld hatte er gesagt, ein Platz unter den Top 10, das wäre schon gut aufgrund der Trainingsausfälle, krankheitsbedingt. Und dann holt er hier, der neunmalige Weltmeister, seinen ersten EM-Titel, ist Europameister, hat das Rennen von Beginn an dominiert, das Tempo gemacht, sich kurz mal abgesetzt, das war so ein Antesten. Aber in der vorletzten Runde hat ihn David Bethlehem, der Ungar, dann überholt und auch Oliver Clement, der zweite Deutsche der Olympia, zweite von Paris, ist an ihm vorbeigegangen, aber Wellbrock hat zurückgeschlagen auf den letzten 400-500 Metern, hat als erster angeschlagen, Gold geholt vor Bethlehem und Olli Klemet mit Bronze, zwei deutsche Medaillen zum Auftakt. Was für ein guter Start in die Freiwasserwettbewerbe.
2: Ja, und zuvor konnte Synchronschwimmerin Clara Bleier ihren Erfolgslauf in Paris fortsetzen. Die 22-Jährige aus Bochum hat sich einen Tag nach Silber im freien Solo in der technischen Kür Bronze geholt. Favoritin Marlen Reusser hat das Einzelzeitfahren bei der vierten Etappe der Tour de France der Frauen gewonnen. Einzelheiten dazu von Matthew Chenechel.
5: Marlen Reusser hat sich auf der vierten Etappe der Tour de France der Frauen nicht nur den Tagessieg, sondern auch vorübergehend das gelbe Trikot der Gesamtführenden geholt. Die Schweizer Zeitfahrweltmeisterin war bereits im Voraus die ganz große Favoritin dieses 21 Kilometer Einzelzeitfahrens nach Dijon. Und sie wurde ihrer Rolle gerecht. Der Kampf um den Tagessieg war mit 4 Sekunden Vorsprung gegen die Niederländerin Lieke Neuen noch sehr knapp. Von der direkten Konkurrenz um den Gesamtsieg konnte dann nur Demi Wollering einigermaßen mithalten. Die ist nun aktuell Gesamtzweite mit 14 Sekunden Rückstand. Dem Rest der Topfahrerinnen fehlen bereits zwischen 1 und 2,5 Minuten auf Reusser.
2: Damit sind wir beim Fußball. Torhüter Marc-André ter Stegen wird in der kommenden Saison für Ajax Amsterdam spielen und wird dort Mitspieler seines ehemaligen Nationalmannschaftskollegen Julian Brandt. Der 34-Jährige wird für ein Jahr vom FC Barcelona an die Niederländer verliehen. Nach der Kritik an FIFA-Präsident Gianni Infantino hat sich sein Vorgänger Josef Blatter für Norwegens Verbandschefin Lise Klaveness als Nachfolgerin ausgesprochen. Sie sei die Einzige, die stets klar Stellung bezogen und sich nicht dem Mainstream angeschlossen habe. Und bei der FIFA sei die Zeit reif dafür, dass eine Frau die Führung übernimmt. Das hat Blatter im Kurznachrichtendienst X geschrieben. Der 90-jährige Schweizer hatte im Zuge des Korruptionsskandals im Mai 2015 seinen Rücktritt als Präsident des Fußballweltverbandes angekündigt und war Anfang 2016 von seinem Landsmann Infantino abgelöst worden. Ganz Italien hat heute Nachmittag emotional Abschied von einer Fußballlegende genommen. In der Mailänder Basilika Sant'Ambrogio fand die Trauerfeier für Franco Baresi statt, der am vergangenen Freitag im Alter von 66 Jahren verstorben ist. Tausende Tifosi der AC Mailand feierten ihre ewige Nummer 6, ihren ewigen Capitano. Der frühere Libero Baresi, der 1982 mit Italien Weltmeister wurde und 1994 im WM-Finale stand, führte Milan in den 80er und 90er Jahren als Kapitän zu 3 Europapokalsiegen und 6 italienischen Meistertiteln. Er hat seine Karriere 1997 nach 719 Spielen für die Rossoneri beendet. Eine Marke, die für Milan nur von Paolo Maldini übertroffen wurde. Soweit der Sport mit Thomas Bareis.
0: Tja, und den Sport im ARD-Infoabend, den gibt's wieder in einer Stunde um kurz vor 9:30. Hier folgen jetzt gleich noch die Nachrichten und danach schauen wir auf den Innenausschuss im Bundestag. Da ging es heute um den tödlichen Anschlag beim Christopher Streeter in Berlin und warum der Islamist zwar Polizei bekannt war, aber dennoch einen Anschlag planen und durchführen konnte.

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1: Um 20.30 Uhr mit Eva Irion. Angesichts der anhaltenden Hitze und Dürre in Deutschland fordern die Grünen einen Krisengipfel im Kanzleramt. Fraktionschefin Dröge sagte, Kanzler Merz ignoriere die Folgen der Klimakrise komplett. Das sei fahrlässig. Ihre Parteikollegin Lang warf der Regierung einen Kampf gegen den Klimaschutz vor. Selbst die Hitzetage in diesem Jahr reichten bei Merz nicht zu einem Umdenken aus. Bundesverkehrsminister Bilger hat für Donnerstag eine Fachkonferenz zu den historisch niedrigen Wasserständen einberufen. Wer daran teilnehmen wird, ist aber noch unklar. Im Innenausschuss des Bundestags ist es heute um den Anschlag auf den Christopher Street Day in Berlin gegangen. Die Frage war, ob der Anschlag hätte verhindert werden können und ob Angaben zum Attentäter vom gemeinsamen Terrorismusabwehrzentrum an das zuständige Gericht weitergegeben worden sind. Beide Fragen konnten laut Teilnehmern aber nicht geklärt werden. Das Welternährungsprogramm der Vereinten Nationen warnt vor einer Verschärfung der Hungerkrise in Afghanistan. Die Unterernährung von Minderjährigen gerate außer Kontrolle. Besonders hart treffe es Kinder unter 2 Jahren. Hintergrund seien die Kürzungen der Entwicklungshilfe vieler Geberländer. Das WFP warnt, extremer Hunger treibe Migration und Radikalisierung voran. Die Folgen dürften deshalb auch außerhalb der afghanischen Landesgrenzen spürbar werden. Im westafrikanischen Benin hat das Weltsozialforum begonnen, der Gegenentwurf zum Weltwirtschaftsforum. Mehr als 50.000 Teilnehmer aus 150 Ländern beraten bis Samstag über globale Gerechtigkeit, Demokratie, die Folgen des Klimawandels und den Abbau kolonialer Strukturen. Für Deutschland sind unter anderem die kirchlichen Hilfswerke Miserior und Brot für die Welt dabei. Das französische Tourismusministerium will nach den verheerenden Waldbränden wieder Urlauber an die Atlantikküste locken. Die Wasser- und Luftqualität sei wieder in Ordnung und Strände, Campingplätze sowie Flughäfen und Bahnhöfe seien wieder geöffnet, schreiben Ministerium, Tourismusverband und Departement. Alle Aktivitäten, Ausflüge und Unternehmungen seien wieder möglich. Nur der Zugang zu den konkret betroffenen Waldbrandgebieten bleibe verboten, auch wegen der Gefahr umstürzender Bäume. SWR-Nachrichtenredaktion Lisa Kupper. Das Wetter in Deutschland, in der Nacht von Südwest nach Nordost einzelne Schauer oder Gewitter, lokal eng begrenzt Unwetter durch Starkregen, Hagel und Sturmböen. Sonst trocken bei Tiefstwerten zwischen 23 und 16 Grad. Morgen längere Zeit Sonne, im Osten und Süden stellenweise Schauer, örtlich Unwettergefahr. Maximal 23 Grad auf den Nordseeinseln und 36 Grad in der Lausitz. 20.33 Uhr.
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2: Mit Jonathan Hadem. Schönen guten Abend. Seit dem tödlichen Anschlag beim Christopher Street Day in Berlin wird viel über Konsequenzen diskutiert. Heute auch ganz offiziell in einer Sondersitzung des Innenausschusses des Bundestags. Bundesinnenminister Alexander Dobrindt von der CSU sowie Vertreter von Sicherheitsbehörden berichteten den Abgeordneten über den Stand der Ermittlungen. Dabei ging es vor allem um die Frage, warum ein als Gefährder bekannter Islamist dennoch einen Anschlag verüben konnte. Aber auch nach der Sondersitzung gibt es offensichtlich viele offene Fragen, berichtet Dietrich Karl Meurer aus Berlin.
3: Mitten in der Sommerpause ist der Innenausschuss des Bundestages zusammengekommen zu einer Sondersitzung zum Terroranschlag beim Berliner Christopher Street Day. Die digitale Sitzung begann wegen technischer Probleme verspätet. Bundesinnenminister Alexander Dobrindt sowie Vertreter von Bundes- und Berliner Sicherheitsbehörden informierten die Abgeordneten über den Stand der Ermittlungen. Der CDU-Obmann im Innenausschuss Detlef Seif sagt:
4: Die Sitzung ist Teil einer umfassenden Unterrichtung der Innenpolitiker. Wir sind bisher auch schon durch 3 Obleuterunden informiert worden. Und ich gehe davon aus, dass noch weitere Sitzungen folgen werden.
3: Denn Ziel sei es, die Vorgänge bis ins Detail aufzuklären und daraus Schlussfolgerungen zu ziehen. Bundesinnenminister Dobrindt bekräftigte nach der Sitzung seine Forderung nach Konsequenzen. Aus seiner Sicht ist nicht nachvollziehbar, warum der als gefährlich eingestufte Abdul B. trotz einer Verurteilung auf freiem Fuß blieb. Dobrindt sprach sich erneut für strengere Regelungen aus, bei Bewährung und Jugendstrafrecht, für eine bundesweit einheitliche Präventivhaft für Gefährder und für einen erweiterten Einsatz elektronischer Fußfesseln. Der Fall beschäftigt die Politik auch deshalb, weil der spätere Attentäter den Sicherheitsbehörden bekannt war. Er galt als Gefährder. Zudem hatte sich das gemeinsame Terrorabwehrzentrum, kurz GTAZ, mit ihm befasst. In diesem Zentrum tauschen Polizei und Nachrichtendienste Erkenntnisse über islamistische Gefährder und Terrorverdächtige aus. Genau dort setzt die Kritik der Opposition an, etwa der innenpolitischen Sprecherin der Linken, Clara Bünger.
5: Heute haben wir im Innenausschuss in der Sondersitzung vor allen Dingen über die Frage gesprochen, ob die relevanten Informationen, die im GTAZ angefallen sind, auch tatsächlich an das Gericht übermittelt wurden. Diese Frage konnte tatsächlich nicht beantwortet werden.
3: Gerade das sei zentral, weil davon abhänge, auf welcher Informationsgrundlage Gerichte über Maßnahmen gegen Gefährder entscheiden. Bünger kritisiert zudem die Debatte über neue Sicherheitsgesetze.
5: Hier muss erst die Aufklärung stattfinden und dann können wir über Maßnahmen sprechen.
3: Auch der Obmann der AfD im Ausschuss, Martin Hess, zieht offene Fragen.
6: Auch die Tatsache, dass niemand im Ausschuss die Frage beantworten konnte, welche Informationen vom gemeinsamen Terrorabwehrzentrum im Hinblick auf die Gefährlichkeit des Täters an das Berliner Gericht übermittelt wurden, zeigt, wie dysfunktional dieser Staat nach etlichen islamistischen Terroranschlägen immer noch agiert.
3: Ähnlich äußert sich auch der innenpolitische Sprecher der Grünen, Marcel Emmerich.
7: Die wesentlichen Fragen sind trotz einer ausgiebigen Sitzung des Innenausschusses leider offen geblieben. Vor allem die Frage, warum der Täter trotz seiner Gefährlichkeit auf freiem Fuß bleiben konnte.
3: Zudem fehle weiterhin eine vollständige Übersicht darüber, welche Behörde wann über welche Informationen verfügte.
2: Der Beitrag von Dietrich Karl Meurer. Die Bundesregierung hat den Wehrdienst zum Jahresbeginn reformiert. Aktuell setzt die Bundeswehr auf freiwillige Rekrutinnen und Rekruten. Aber sollte es nötig sein, könnte aus dem freiwilligen Wehrdienst auch eine Wehrpflicht werden. Und dann muss es laut Grundgesetz auch eine Möglichkeit geben, den Dienst an der Waffe zu verweigern. Das Bundesfamilienministerium bereitet gerade entsprechende Grundlagen vor und hat dazu auch schon verschiedene Sozialverbände angefragt. Sarah Beham aus unserem Hauptstadtstudio. Warum gibt es da jetzt schon Anfragen des Bundesfamilienministeriums für einen möglichen zukünftigen Zivildienst?
8: Ja, das Bundesfamilienministerium will sich vorbereiten für den Fall der Fälle, auch wenn das Stand jetzt nicht nötig wäre, weil das Ministerium sagt ganz klar, solange es keine Wehrpflicht gibt, gibt es auch keinen Zivildienst. Das bedeutet jetzt also nicht, dass der Zivildienst zurückkommt, aber für den Fall der Fälle bräuchte es eben eine Basis. Und deswegen hat das Ministerium 23 große Verbände angeschrieben, darunter beispielsweise den Paritätischen Wohlfahrtsverband, die Caritas oder Diakonie. Und zwar habt ihr früher mal Zivildienst angeboten. Oder auch die Frage, würdet ihr das möglicherweise im Fall der Fälle wieder machen? Und das Ergebnis, 17 Verbände waren schon vor 2011 beim Zivildienst dabei und fast alle sagen, sie wären grundsätzlich bereit, Verweigerern ein Angebot zu machen, also einen Platz zu geben. Bisher gibt es aber keine Pläne, dass die Wehrpflicht wieder eingeführt wird und damit bräuchte es auch keinen Zivildienst.
2: Warum hat man denn die Verbände aber überhaupt angefragt?
8: Nötig geworden ist das, weil wir ein neues Wehrdienstgesetz haben. Das gilt ja seit Januar. Der Dienst ist freiwillig. Alle 18-Jährigen bekommen einen Fragebogen. Männer müssen den ausfüllen, Frauen können. Und Ziel ist es, dass sich 460.000 Soldaten und Reservisten finden. Und wenn das freiwillig nicht klappt, dann kann der Bundestag eine sogenannte Bedarfswehrpflicht beschließen. Und genau für diesen Fall wird jetzt eben vorgesorgt, geplant. Denn man kann nicht alle verpflichten, zur Bundeswehr zu gehen. Im Grundgesetz steht, wer aus Gewissensgründen verweigert, muss das dürfen und dafür etwas anderes tun. Bedeutet ohne Ersatzdienst keine Wehrpflicht.
2: Jetzt gab es also diese Anfragen. Was sagen denn die Verbände dazu?
8: Ja, für die Verbände ist das ganz schwer, ganz klar einzuordnen. Das sind noch viele Fragen offen, vieles ist noch ungewiss. Wie am Ende so ein möglicher Zivildienst aussehen würde, das hängt davon ab, wie so eine Wehrpflicht aussehen würde. Da ist ja alles offen. Die Verbände machen sich aber Sorgen. Bisher gibt's ja zum Beispiel den Bundesfreiwilligendienst oder auch das Freiwillige Soziale Jahr. Da arbeiten junge Menschen zum Beispiel in Einrichtungen, pflegen Ältere und bekommen ein kleines Taschengeld dafür. Sollte es also wieder einen Zivildienst geben, machen sich einige Verbände Sorgen, dass es da ja zu einer Art Konkurrenz kommt. Da sagt die Caritas, es dürfe da keine Dreiklassengesellschaft geben, also Wehr- und Zivildienst gut bezahlt, Freiwillige im Bundesfreiwilligendienst beispielsweise oder im Freiwilligen Sozialen Jahr dagegen schlecht bezahlt.
2: Ist denn geplant, dass man diese Freiwilligendienste generell stärkt oder unterstützt?
8: Die Freiwilligendienste laufen ja ganz normal weiter. Rund 90.000 Menschen machen das jedes Jahr, wie es vom Familienministerium heißt. Und die Familienministerin Karin Prien von der CDU will, dass diese Dienste auch gestärkt werden. Da hatte sie auch schon vor Monaten angekündigt, dass sie ein neues Gesetz schreiben will. Und da sollte auch der Zivildienst gleich mitgedacht werden. Da heißt es aus dem Ministerium jetzt weiterhin, man arbeite an diesem Gesetz. Aber das Ziel bleibt, die Freiwilligendienste zu stärken.
2: Informationen von Berlin-Korrespondentin Sarah Beham. Für viele junge Menschen beginnt in diesen Wochen ein neuer Lebensabschnitt, die Ausbildung. Für die Betriebe heißt das neue Gesichter und auch neue Herausforderungen natürlich. Wie sich die Ausbildung verändert und wie sich der erste Arbeitstag so anfühlt, hat Sophie Jung in Schwerin in Mecklenburg-Vorpommern erlebt.
9: In dem Raumausstatterbetrieb Deko und Design in Schwerin rattern die Nähmaschinen. Für Erja Könke und Eleanor Bockentin, beide 18 Jahre alt, ist heute der erste Ausbildungstag. Eleanor wusste schon nach einem Praktikum bei einem Raumausstatter in der 9. Klasse, dass sie gerne mit den Händen arbeiten möchte.
10: Ich wollte nicht studieren gehen, weil ich war schon nebenbei neben der Schule arbeiten im Supermarkt. Und ich wollte nicht wieder zurück zu, ich verdiene gar kein Geld. Und deswegen war für mich relativ schnell klar, dass ich eine Ausbildung machen möchte und kein Studium.
9: Mit ihrer Entscheidung liegt Eleanor offenbar im Trend. In Mecklenburg-Vorpommern haben sich in diesem Jahr bislang mehr als 1.400 junge Menschen für eine Ausbildung im Handwerk entschieden. Rund 10% mehr als im Vorjahr. Darunter auch zunehmend Abiturienten. Und die Azubi-Zahl wird in den kommenden Wochen voraussichtlich weiter steigen. Gunnar Pohl, Hauptgeschäftsführer der Handwerkskammer Schwerin, sieht,
11: dass im Moment eine Phase ist, in der sich junge Leute danach umschauen, was es Sinnstiftendes und langfristig Wertvolles gibt am Arbeitsmarkt. Und das ist sicherlich eine gute Entscheidung für die, dann auch ins Handwerk zu gehen.
9: In Teilen der Industrie ist die Lage schwieriger geworden. Künstliche Intelligenz kann immer mehr Aufgaben übernehmen. Handwerker, so Pohl, werden dagegen weiterhin gebraucht.
11: Am Ende muss jemand kommen und die Arbeit machen. Am Ende muss jemand eine Jalousie aufhängen oder eine Leitung in die Wände ziehen. Ohne Handwerk geht's nicht.
9: Eine Herausforderung für die Betriebe ist laut Pohl, dass die Azubis häufig am Handy hängen, anstatt sich auf die Ausbildung zu konzentrieren. Außerdem habe die Aufmerksamkeitsspanne bei einigen deutlich abgenommen.
11: Man kann es aber auch positiv nutzen, denn wenn ich mit Handys und mit Lern-Apps zum Beispiel meine Ausbildung mitgestalte, macht das Spaß und dann wird ein Defizit vielleicht sogar auch zu einem Vorteil.
9: Auch in den Betrieben der Industrie- und Handelskammer ging gestern für viele das Lehrjahr los. Insgesamt wurden landesweit bislang 3.360 Ausbildungsverträge abgeschlossen, davon rund 900 im Bezirk Schwerin, so Peter Tott, stellvertretender Hauptgeschäftsführer der IHK Schwerin.
12: Wir sind seit mehreren Jahren sehr stabil unterwegs. Wir haben 20 Verträge weniger als im letzten Jahr, aber das hängt meiner Meinung nach mit dem zeitigen Ferienbeginn zusammen. Die erste Hälfte der Ferien ist jetzt rum und wir versuchen natürlich zu motivieren, die zweite Hälfte zu nutzen, um einfach die Verträge abzuschließen.
9: Den Industrieunternehmen in Westmecklenburg geht es laut Tott solide. In Bereichen wie Metalltechnik, Elektrotechnik und Logistik würden die Ausbildungszahlen deshalb eher steigen. Spitzenreiter sei nach wie vor der Handel. Zurück im Raumausstatterbetrieb in Schwerin. In den nächsten Wochen heißt es für Erja und Eleanor erstmal Kollegen kennenlernen, mitfahren zu Kunden und herausfinden, ob aus der Entscheidung für eine Ausbildung tatsächlich der Beruf fürs Leben wird. 4 Monate dauere die Probezeit, sagt Svenja Weist aus der Personalbuchhaltung.
13: Es muss von beiden Seiten stimmen. Es ist ja nicht nur so, dass es vom Arbeitgeber mit dem Azubi passen muss, sondern andersrum ja auch. Vom Azubi muss es auch zum Arbeitgeber passen. Man muss auch gucken, ob das wirklich was ist.
9: Für Erja und Eleanor heißt es jetzt, die Arbeit mit Fußboden, Gardinen, Polster und Wandbespannung kennenlernen. Und wer weiß, vielleicht werden sie in 3 Jahren von dem Betrieb als Raumausstatterinnen übernommen.
2: Lieber ins Handwerk als an die Uni, Sophie Jung berichtete aus Schwerin.

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1: Es ist noch gar nicht so lange her, da gab es jeden Abend neue Bilder aus Gaza. Die Lage der Zivilbevölkerung war Thema, die Hoffnungslosigkeit auch. Und die Nachrichten werden jetzt von anderen Themen bestimmt. Aber US-Präsident Donald Trump sorgte vor ein paar Tagen wieder dafür, dass Gaza auf der internationalen Agenda erschien. Ein Abkommen zur vollständigen Entwaffnung der Hamas. Das wäre ein diplomatischer Paukenschlag. Unser Nahostkorrespondent Jörg Poppendiek hört in seinem Kommentar aber nur das Rascheln von Altpapier.
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2: Die von US-Präsident Donald Trump angekündigte Entwaffnungsvereinbarung ist das Papier nicht wert, auf dem es steht. An den beiden Konstanten in diesem Konflikt hat sich nämlich nichts geändert. Weder die Hamas noch die israelische Regierung haben derzeit ein Interesse an einer Umsetzung der zweiten Phase von Trumps Friedensplan, der im Kern die Entwaffnung der Terrororganisation und den Rückzug der Israelis aus dem Gazastreifen vorsieht. Trump schreibt am Freitag in Großbuchstaben von einer historischen Einigung, von einem gewaltigen Schritt hin zu dauerhaftem Frieden und Sicherheit im Gazastreifen. Die Terrororganisation Hamas habe zugestimmt, ihre Waffen abzugeben. Israel werde sich aus dem Gazastreifen zurückziehen. Und was passiert daraufhin in dem Küstenstreifen? Nichts. Niemand ist auf die Straße gegangen und hat diese angeblich historische Einigung gefeiert. Für die Menschen im Gazastreifen war die Nachricht vom Freitag kein Grund zum Jubeln, denn sie haben schnell gemerkt, dass Israel bei Trumps Verkündung nicht mit im Boot gesessen hat. Und die Hamas? Die Zustimmung der Terrororganisation war an Bedingungen geknüpft. Bedingungen, von denen sie weiß, dass Israel da nicht mitmachen wird. Es ist unrealistisch zu glauben, dass die Terrororganisation freiwillig ihre Waffen abgeben wird. Die angebliche Einigung ist deshalb keine. Die wenigen im Gazastreifen, die Hoffnung hatten, wurden in den Tagen danach eines Besseren belehrt. Die israelische Regierung kommentierte die angebliche Einigung erst gar nicht, sondern greift zu den Waffen, führt sogenannte gezielte Tötungen von Hamas-Kadern durch. Dabei sterben mindestens 17 Menschen. Es ist eines der blutigsten Wochenenden seit dem Waffenstillstand im Oktober vergangenen Jahres. Die israelische Regierung hat derzeit kein Interesse an einer Einigung. Für Ministerpräsident Benjamin Netanyahu steht innenpolitisch zu viel auf dem Spiel. Wenige Wochen vor der Wahl wäre ein weitreichender Rückzug aus dem Gazastreifen für viele Israelis kaum vermittelbar. Das würde Netanyahu den Vorwurf einbringen, die Sicherheit Israels aufs Spiel zu setzen. Ähnlich ist die Situation im Libanon. Gerade wird wieder verhandelt. Wegen des Wahlkampfs in Israel ist auch in diesem Konflikt nicht mit Zugeständnissen zu rechnen. Das Problem ist, US-Präsident Trump ist weiterhin der Einzige, der Einfluss hat und der zumindest versucht, Bewegung in den Konflikt zu bekommen, so erratisch er dabei auch vorgehen mag. Von den Europäern kommt nichts mehr. Sie scheinen es aufgegeben zu haben, an dieser Konstellation etwas ändern zu wollen.
1: Der Kommentar von Jörg Poppendiek. Dass da unter ihren Füßen etwas in Bewegung ist, das spüren die Menschen im Großraum Neapel seit Monaten. Am vergangenen Freitag hat es allerdings so stark gebebt wie noch nie. Im Ort Pozzuoli bei Neapel gab es Verletzte, Schäden an den Gebäuden und weitere Nachbeben. Ob diese Beben ein Anzeichen für einen bevorstehenden Ausbruch der phlegräischen Felder sind, können die Wissenschaftler im Moment nicht zuverlässig sagen. Ein Indiz, dass der Supervulkan in Bewegung ist, gibt es aber. Das Bodenniveau steigt. Langsam, aber um 2 Zentimeter pro Monat immerhin. Regelmäßig probt der Zivilschutz in und um Neapel die Evakuierung. Denn droht ein Ausbruch des Supervulkans, dann müsste mehr als 500.000 Menschen in Sicherheit gebracht werden. Kritiker halten den Katastrophenschutz aber für unzureichend. Wichtig wäre eine effektive Sensibilisierung der Menschen, gesicherte Fluchtwege und vor allem auch ein Baustopp in der roten Zone, also im Zentrum des Vulkans. Aus Rom berichtet Tilman Kleinjung.
3: So heftig hat es noch nie gebebt wie am Freitagabend. In Pozzuoli bei Neapel wurden mehr als 20 Menschen verletzt, Gebäude beschädigt, ganze Felsbrocken lösten sich. Seit Jahren wird der Großraum Neapel von Erdbeben erschüttert. Schuld sind die phlegräischen Felder, zu Deutsch brennende Felder. Ein Supervulkan, ungefähr so groß wie das Stadtgebiet von Stuttgart, etwa 200 Quadratkilometer. Die gigantische Magmakammer liegt unter dem Meer und unter Neapel und wird im Institut für Vulkanologie in Neapel überwacht wie ein Patient auf der Intensivstation. Leiterin Lucia Pappalardo.
4: Das sind die seismischen Signale in Echtzeit. Das Signal wird jede Sekunde aktualisiert. Und falls es hier ein Erdbeben geben sollte, würdest du hier Ausschläge sehen.
3: Die Erdbebenaktivität ist nur ein Indiz, das Aufschluss über einen bevorstehenden Ausbruch geben könnte. Ein weiteres Indiz, das Bodenniveau in der Region steigt, langsam um 2 Zentimeter pro Monat. Am besten zu beobachten ist dieses Phänomen in Pozzuoli bei Neapel, am kleinen Hafen der Stadt. Der liegt praktisch im Trockenen.
4: Das war einmal ein kleiner Hafen, der mit dem Meer verbunden war. Heute ist diese Verbindung zum Meer ausgetrocknet. Die Rutschen, über die die Fischer ihre Boote ins Wasser ließen, liegen nun trocken. Im Inneren des kleinen Hafens ist sogar Gras gewachsen.
3: Seit Beginn des 20. Jahrhunderts ist das Bodenniveau in Pozzuoli um rund 4 Meter angestiegen. Das ist mehr als ein ganzes Stockwerk. Und dennoch denkt kaum jemand in Pozzuoli daran, wegzugehen.
5: Leider sind wir hier geboren und können nicht einfach woanders hingehen. Unsere Liebe zu unserer Heimat lässt uns die Angst überwinden.
3: Regelmäßig probt der italienische Zivilschutz in und um Neapel den Ernstfall. Also die Evakuierung von mehr als 500.000 Menschen. So viele leben in der roten Zone im Hochrisikogebiet. Ziel der Notfallübung? Die Bevölkerung sensibilisieren und die Abläufe proben. 72 Stunden sind für die Evakuierung vorgesehen, erklärt Fabio Ciciliano, der Leiter des italienischen Zivilschutzes. Lässt der Supervulkan den Menschen in Neapel wirklich so viel Zeit? 3 ganze Tage?
5: Aber doch nicht erst 72 Stunden vor einem möglichen Vulkanausbruch. Der Evakuierungsbefehl würde Wochen vor der eigentlichen Evakuierung kommen.
3: Der Plan der Regierung rechnet mit 550.000 Menschen, die evakuiert werden müssten. Der Großraum Neapel hat allerdings 3 Millionen Einwohner. Und dann die 72 Stunden Zeit für die Evakuierung. Niemand ist in der Lage, den Ausbruch eines Vulkans auf Stunden oder Tage vorherzusagen, sagt Vulkanologe Giuseppe Mastro Lorenzo.
6: Das ist Glücksspiel. Und uns muss klar sein, das kann gut oder schlecht ausgehen. Gewissheit hätten wir hingegen durch Vorsorge, bereits vorbereitete Fluchtwege und eine gut informierte Bevölkerung. Man darf den Menschen nicht sagen, die Rettungskräfte werden kommen.
3: Lucia Pappalardo, die Leiterin des Observatoriums, muss am Ende entscheiden, ob sie die Alarmkette in Gang setzt. Das funktioniert wie bei einer Ampel. Aktuell gilt in der Region Alarmstufe Gelb, erhöhte Wachsamkeit.
4: Auf Orange würde man übergehen, wenn die Signale darauf hindeuten würden, dass sich das Magma zu bewegen beginnt. Das heißt, dass es nicht mehr wie jetzt in 6 bis 8 Kilometern Tiefe steckt, sondern anfängt in Richtung Oberfläche aufzusteigen.
3: Wenn die Alarmampel auf Rot schaltet, dann heißt es sofort evakuieren. Doch dafür gibt es für Lucia Pappalardo selbst nach dem schweren Beben noch keinen Anlass. Die Erdbebenserie vom Wochenende entspreche der aktuellen Situation und weise keine ungewöhnlichen Merkmale auf.
1: Der Beitrag von Tilman Kleinjung. Der sogenannte Bauernhofeffekt ist seit Jahrzehnten ein Mysterium. Angeblich sollen Kinder, die auf einem Bauernhof aufwachsen, sehr viel seltener Heuschnupfen, allergisches Asthma oder andere Allergien haben. Und die Kinder aus der Stadt eben deutlich häufiger. Ob das so stimmt, wusste lange Zeit niemand. Aber eine Forschungsgruppe des Helmholtz-Instituts für Asthma- und Allergieprävention am Deutschen Forschungszentrum für Gesundheit und Umwelt in München entschlüsselt gerade schrittweise, welche Rolle dabei Mikroorganismen spielen. Die neueste Entdeckung sind 2 bisher wenig beachtete Bakterien. Monika Haas aus der ARD-Wissenschaftsredaktion.
7: Kinder vor Allergien zu schützen oder ihre Behandlung zu verbessern, das ist das Ziel der Expertinnen und Experten des Helmholtz-Zentrums München. Jetzt ist es einem Forschungsteam von Epidemiologen und Bioinformatikerinnen erstmals gelungen, die Wirkungsweise von 2 Bakterien aus der Stallluft nachzuverfolgen. Mithilfe von DNA-Analysen konnten sie zunächst die Vielzahl an Bakterien und Pilzen eingrenzen. Danach folgte das schrittweise Ausschlussverfahren, erklärt Allergieexperte Markus Ege vom Doktor von Haunerschen Kinderspital des LMU-Klinikums und dem Institut für Asthma- und Allergieprävention am Helmholtz-Zentrum München.
8: Wir haben immer weiter versucht, diese Keime mit statistischen Methoden zu isolieren. Dann haben wir gesehen, ein paar darf man nicht weglassen. Wenn man die weglässt, dann verlieren wir den Effekt. Also einerseits immer geschaut, sind die assoziiert mit der Bauernhofexposition und sind die assoziiert mit dem Asthma.
7: Dafür analysierte das Team 20 Jahre alte Staubproben, die von Fenstersimsen in traditionellen bayerischen Kuhställen gesammelt wurden. Diese Bioproben erlauben Rückschlüsse auf die Stallluft und wurden mit Nasenabstrichen von den Bauernhofkindern verglichen. Die Expertinnen und Experten kombinierten Gen- und Stoffwechselanalysen mit Bioinformatik. Studiendaten von insgesamt 1000 Kindern aus ländlichen Regionen Europas halfen bei der Entwicklung von Computermodellen. Schließlich identifizierten sie zwei Bakterien, die im Mikrobiom im Kuhdarm vorkommen. Bislang konzentrierte sich die Allergieforschung auf Mechanismen, die sogenannte gramnegative Bakterien durch Gift in ihrer Zellwand beim direkten Kontakt mit Schleimhäuten auslösen. Solche Endotoxine haben die beiden neu entdeckten sogenannten gram-positiven Bakterien nicht. Studien-Co-Autor Ege.
8: Die gram-negativen sind immer im Rampenlicht gewesen, weil man sie besser messen kann, weil Endotoxin einfach leicht messbar war vor 20, 30 Jahren. Vielleicht haben wir bislang ein bisschen in die falsche Richtung gesucht.
7: Denn erstmals konnte das Münchner Team die komplette biologische Wirkungskette beim Bauernhofeffekt verfolgen. Bei der Verdauung der Kuh gelangen Stoffwechselmoleküle der neu entdeckten Bakterien in die Stallluft und können dann von Kindern beim Spielen eingeatmet werden. Darauf reagieren zwei Immunrezeptoren in den Atemwegen. Sie senden Signale und mildern Entzündungsreaktionen. Das erklärt laut Studie rechnerisch etwa 2/3 des schützenden Bauernhofeffekts bei allergischem Asthma und rund die Hälfte dieses Schutzeffekts bei Heuschnupfen und Neurodermitis. Klar ist aber, im Stall kommen Kinder mit einer Vielzahl von Mikroorganismen in Kontakt. Dabei lernt das Immunsystem, Krankheitserreger von harmlosen Allergenen zu unterscheiden. Allergieforscher Harald Renz von der Universität Marburg betont deshalb,
9: man muss zunächst mal sagen, dass diese Ergebnisse jetzt für diese eine Modellsituation stehen. Traditioneller Bauernhof in Zentraleuropa. In jeder Situation operieren wieder ein bisschen andere Mechanismen. Es ist nicht das eine Bakterium, welches diesen ganzen Job macht und diese Effekte vermittelt, sondern es ist immer ein Cocktail.
7: Langfristig wollen die Experten neue Formen der Prävention oder medikamentösen Intervention entwickeln und so das Immunsystem trainieren, ohne dass sich Kinder dafür im Kuhstall aufhalten müssen.
1: Der Beitrag von Monika Haas. Ein Weiderind mit auf einen Inlandsflug nehmen, das ist wahrscheinlich schwierig bis unmöglich. Bei Hunden ist das aber anders. Kleine Hunde dürfen oft mit in die Kabine, aber große Hunde müssen in den Frachtraum. Aber die italienische Lufthansa-Tochtergesellschaft ITA ändert das jetzt gerade. Da dürfen ab sofort alle Hunde in der Kabine mitfliegen. Lisa Weiß in Rom, welche Voraussetzungen braucht es denn, damit ein großer Hund nicht mehr in den Frachtraum muss?
10: Viele. Erstens darf man nicht bei jedem Flug große Hunde in die Kabine mitnehmen, sondern nur bei ausgewählten Inlandsflügen. Und zweitens dürfen bei jedem dieser Flüge nur insgesamt 2 größere Hunde in der Kabine sein. Ein großer und ein bisschen kleinerer, also besser gesagt leichterer. Drittens muss man für den Hund auch ein Ticket buchen. Das kostet dann genauso viel wie das Ticket fürs Herrchen oder Frauchen, der oder die daneben sitzt. Und zusätzlich muss man noch eine Transportgebühr von knapp 100 € bezahlen. Und der Hund muss dann unten vor dem Sitz auf einer speziellen ITA-Hundematte liegen. Er braucht unter anderem Geschirr und Haftpflichtversicherung. Und ja, gesund, gechippt und geimpft muss er auch sein. Und einen Hundepass braucht er auch, sonst kommt er nicht ins Flugzeug. Also es ist jetzt nicht ganz einfach und auch nicht ganz billig, einen großen Hund mitzunehmen. Aber dafür bekommt jeder Hund, der zum ersten Mal mitfliegt, ein Flugtaufe-Zertifikat, unterschrieben vom Flugkapitän.
1: Informationen von unserer Rom-Korrespondentin Lisa Weiß. Hier folgen gleich noch die Nachrichten und danach schauen wir nochmal auf die spanische Exklave Ceuta. Heute haben sich die Innenminister der Mitgliedstaaten der Europäischen Union getroffen und über die gemeinsame Haltung dazu gesprochen. Die Ergebnisse des Treffens gleich nach den Nachrichten.

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1: Um 21 Uhr mit Werner Schoninger. Guten Abend. Der Innenausschuss des Bundestags hat heute über den Anschlag auf den Berliner CSD beraten. Eine zentrale Frage war, warum der mutmaßliche Attentäter aus der Haft entlassen wurde, obwohl er der Polizei als islamistischer Gefährder bekannt war. Aus unserem Hauptstadtstudio Bianca Schwarz.
2: Entsprechend soll es bei der nicht öffentlichen Sitzung des Innenausschusses in erster Linie um die Frage gegangen sein, ob alle relevanten Informationen zu dem Attentäter vom gemeinsamen Terrorismusabwehrzentrum in Berlin weitergegeben worden waren an das zuständige Gericht. Laut Clara Bünger, Innenpolitikerin der Linken, konnte diese Frage nicht beantwortet werden. Auch Marlene Schönberger von den Grünen gab an, dass zentrale Informationen nach wie vor nicht bei den Abgeordneten angekommen seien.
1: Der mutmaßliche islamistische CSD-Attentäter ist heute in Berlin-Spandau beerdigt worden. Nach Angaben der Polizei wurde der 21-Jährige auf dem Landschaftsfriedhof Gartow bestattet, auf dem tausende muslimische Gräber sind. Mehrere Mannschaftswagen der Polizei waren vor Ort. Zu Zwischenfällen sei es nicht gekommen, hieß es. Der Iran und der Oman haben offenbar Fortschritte auf dem Weg zur Wiedereröffnung der Straße von Hormus erzielt. Nach Informationen der Nachrichtenagentur AP zeichnet sich zwischen beiden Ländern eine Vereinbarung ab. Demnach würden Schiffe über eine vom Iran kontrollierte Route in den Persischen Golf hineinfahren und über eine vom Oman kontrollierte Route wieder hinaus. Voraussetzung sei, dass die USA ihre Blockade iranischer Häfen beenden. Der DAX ist den zweiten Tag in Folge auf einen neuen Höchststand gestiegen. Der deutsche Leitindex schloss am Ende bei 26.202 Punkten. Grund war, wie schon gestern, die Hoffnung auf eine Entspannung zwischen den USA und dem Iran. In der Uckermark ist ein weiterer Fall der afrikanischen Schweinepest bei einem Wildschwein festgestellt worden. Wie der Landkreis mitgeteilt hat, besteht bei 5 weiteren Tieren der Verdacht, dass sie sich mit dem Virus infiziert haben. Die Wildschweine wurden außerhalb der aktuellen Sperrzone bei Stützkow gefunden. Deswegen wird die Sperrzone von der Landkreisgrenze Barnim bis zum uckermärkischen Garz ausgeweitet. Die deutschen Wasserspringer haben bei den Europameisterschaften im Synchronspringen vom 10-Meter-Turm eine weitere Medaille verpasst. Luis Avila Sanchez und Jaden Eickermann belegten den 5. Platz. Soweit die Nachrichten. 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Das Wetter: zurzeit in Berlin-Marzahn 28 Grad und in Altdöbern 30. Abends und nachts gering bewölkt oder klar, örtlich Schauer oder Gewitter. Für den Kreis Spree-Neiße gilt eine Unwetterwarnung. Starkregen und Hagel sind möglich. Tiefstwerte 23 bis 18 Grad. Morgen heiter bis wolkig, gelegentlich Hitzegewitter, maximal 32 bis 35 Grad. Die Zeit 21.03 Uhr.
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4: Vom Südwestrundfunk aus dem Studio von SWR aktuell. Ich bin Jonathan Hadem. Schönen guten Abend. In Brüssel haben sich die EU-Innenminister heute zu einer Dringlichkeitssitzung getroffen. Grund waren die mehr als 50.000 Menschen, die letzte Woche von Marokko aus auf die spanische Exklave Ceuta übergesetzt sind. Bei dem Treffen heute ging es dann um Konsequenzen aus dieser Geschichte und wie die EU in Zukunft in solchen Fällen reagieren kann. Thomas Spickhofen ist unser Korrespondent in Brüssel und mit ihm hat meine SWR-Aktuell-Kollegin Ulrike Alex gesprochen.
5: Herr Spickhofen, nüchtern betrachtet, war es ein friedlicher Andrang, der sich auch friedlich wieder auflösen ließ und er fand nicht im Schengen-Raum statt. Wie nüchtern sehen das denn die EU-Innenminister?
6: Ich glaube inzwischen ähnlich nüchtern, denn wir hatten ja in den vergangenen Tagen tatsächlich einige hektische Reaktionen, auch einige, die möglicherweise übers Ziel hinausschossen. Jedenfalls ist von all dem, was wir da gehört haben, Verstärkung von Grenzkontrollen, womöglich dem Ausschluss eines Mitgliedslandes aus dem Schengen-Abkommen, Klammer auf Spanien, Klammer zu, überhaupt nicht mehr die Rede, sondern im Gegenteil, ganz eindeutig soll da jetzt wieder mehr Einigkeit demonstriert werden. In der Schlusserklärung ist nirgendwo mehr die Rede von diesen Grenzkontrollen oder von einem Ausschluss. Migrationskommissar Magnus Brunner sagte am Ende, es habe eine vollständige Solidarität mit Spanien am Tisch gegeben. Das war ja ein virtueller Tisch, es war eine Videoschalte. Und in der schriftlichen Erklärung heißt es sogar, man würdige die schnellen und effektiven Bemühungen der spanischen Behörden bei der Reaktion auf die Situation in Ceuta. Also viel Einigkeit nach dem ganzen Hin und Her der vergangenen Tage.
5: Stichwort Solidarität. Das Szenario in Ceuta hat ja vor allem gezeigt, dass in der EU die Nerven blank liegen. Will man da in Zukunft gegensteuern?
6: Also zumindest will man nicht mehr auf die ersten Bilder gleich so reagieren. Das konnte man den Worten von Magnus Brunner, dem Migrationskommissar, schon entnehmen. Er sagte, ja, da können Sie jede gute Statistik gegenhalten, wenn solche Bilder auftauchen. Da muss man dann wirklich einen kühlen Kopf bewahren. Und in der Tat hatten die Bilder ja zunächst an Situationen 2015, 2016 erinnert. Und die Sorge, die da hochzog und die man ein bisschen vielleicht verstehen kann, war, kommen wir da in eine Situation unkontrollierter Zuwanderung, kommen wir in eine Zone des Kontrollverlustes hinein. Das war die ganz große Sorge. Da war man dann sich aber doch relativ schnell heute einig, dass diese Sorge eigentlich ohne Anlass war, denn es hat ja nie eine unmittelbare Bedrohung der Schengen-Zone gegeben. Es gab ein geordnetes Verfahren, das wäre zur Anwendung gekommen, nur soweit kam es ja gar nicht, denn die vielen Menschen gingen ja dann im größten Teil auch friedlich wieder gleich zurück.
5: Sie haben es angesprochen, viele Regierungschefs haben hektisch mit den Flügelchen geschlagen. Italiens Ministerpräsidentin Meloni hat am lautesten krakeelt und das Schengen-Abkommen über den freien Personenverkehr in der EU gegenüber Spanien vorübergehend ausgesetzt. Hat sich das wieder kitten lassen?
6: Also zumindest haben wir nichts anderes mehr von den Italienern gehört, dass sie dieser gemeinsamen Erklärung widersprechen mögen. Dieses Aussetzen des Schengen-Abkommens zwischen Italien und Spanien hat ja faktisch lediglich zur Folge, dass Menschen, die auf dem See oder auf dem Luftweg von Spanien nach Italien reisen und keine EU-Staatsbürgerschaft haben, dass die möglicherweise strenger kontrolliert werden. Das ist dann nur ein relativ kleiner Teil. Möglicherweise war es Giorgia Meloni, der italienischen Ministerpräsidentin, dann auch an der Stelle mehr daran gelegen, einen politischen Punkt zu machen. In einem Moment zu Beginn der Krise, Donnerstag, Freitag, als diese Sorge noch zunächst in Europa existierte und sie sich gleich draufsetzte.
5: Erst im Dezember vergangenen Jahres haben sich die EU-Innenminister auf ein neues Asylabkommen geeinigt, das seit Mitte Juni gilt. Groß scheint das Zutrauen dazu ja nicht zu sein, oder?
6: Manche haben es ja als Stresstest bezeichnet für dieses gemeinsame europäische Asylsystem, kurz GEAS. Ganz so weit ist es aber ja gar nicht gekommen, denn GEAS soll ja dafür sorgen, dass es strenge Kontrollen an den Außengrenzen gibt und dass es ein geordnetes Verfahren gibt. Nur hat es ja gar keine Asylanträge gegeben. Das heißt, man musste gar nicht entscheiden, was geschieht denn mit dem Antragsteller. Kann er in ein 6 Wochen Kurzverfahren, wie das bei Marokkanern gewesen wäre, denn Marokko ist ja ein sogenanntes sicheres Herkunftsland, oder wäre man in eine möglicherweise längere Prüfung reingegangen, wo hätten die Leute untergebracht werden müssen. All das regelt GEAS, all das ist aber hier gar nicht zum Tragen gekommen. Magnus Brunner hat gesagt, Europa hat einen Test gehabt und hat den Test bestanden, aber in Wirklichkeit ist es zumindest kein Test des GEAS-Systems gewesen.
5: Jetzt haben sich die EU-Innenminister also getroffen. Ist das Thema damit vom Tisch?
6: Ganz bestimmt nicht, denn die Innenminister werden sich auch weiterhin damit beschäftigen müssen. Es wird auf die Tagesordnung für September gesetzt. Auch beim nächsten Ratsgipfel, also mit den Regierungschefs im Oktober, soll es noch einmal angesprochen werden. Bis dahin wird man sich mit ein paar Themen noch mal beschäftigen. Also allgemein hat man gesagt, natürlich müssen wir starke Außenkontrollen weiterhin im Blick behalten. Sehr konkret hat man aber Europol damit beauftragt, mal zu gucken, wie denn eigentlich dieser Impuls zu

0: Spitz in ihrem Kommentar.
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2: Die Europäische Union erinnerte in den letzten Tagen an einen Hühnerhaufen, der den Fuchs gesehen hat. Aufgeschreckt von tausenden Migranten rannte jeder Regierungschef und jede Regierungschefin in eine andere Richtung. Da wurde gehackt und geflattert, eine besonnene Stimme suchte man vergebens. Dabei war doch nun alles so schön in der neuen Asylreform geregelt. Wenn ein junger Mann, sagen wir aus Marokko, EU-Boden betritt, werden seine Daten erfasst, seine Gesundheit und seine Lebenssituation gecheckt und dann wird entschieden, ob er Chancen auf einen Asylantrag hat oder nicht. Wenn keine Chance auf Asyl, ist die nächste Station das sogenannte Aufnahmezentrum, wo innerhalb von wenigen Wochen über seine Zukunft entschieden wird. Hat er keine in der Europäischen Union, wird er wieder zurückgeschickt. So die Theorie. Die Praxis haben wir am Wochenende erlebt, wenn plötzlich nicht 500, sondern 50.000 junge Menschen in die EU stürmen. Sie wissen nichts von der Asylreform GEAS, sie wollen gar kein Asyl, sie wollen einfach ein besseres Leben. Auf diese Migranten, die wahrscheinlich die Mehrheit sind, ist die EU nicht vorbereitet. Das ist die erste Lehre aus Ceuta. Die zweite, die 27 Mitgliedstaaten wurden von der Situation komplett überrascht. Dabei haben sich die jungen Menschen nicht über Nacht ins Meer gestürzt. Nach allem, was man bislang weiß, hat sich die Welle langsam über Social Media aufgebaut. Solche Entwicklungen muss die EU künftig notfalls über ihre Geheimdienste im Blick haben. Europa muss wissen, was an seinen Grenzen passiert. Illegale Migration wird von Staaten genutzt, die der Europäischen Union schaden wollen. Warum Marokko diese unkontrollierte Migration zugelassen hat, ist immer noch unklar und muss aufgeklärt werden. Es hat wahrscheinlich auch etwas mit der schwierigen Nachbarschaft zu Spanien zu tun. Und damit sind wir bei der dritten Lehre aus Ceuta. Die Solidarität in der EU ist so fragil wie ein Hühnerei. Sobald Druck ausgeübt wird, geht sie kaputt. Pedro Sanchez mit Vorwürfen zu überziehen, statt ihm beizustehen, war schäbig. Ja, er betreibt oft eine andere Politik als zum Beispiel seine Nachbarin, die Rechtspopulistin Giorgia Meloni. Spanien erteilt Arbeitsvisa an Migranten, die dringend im Land gebraucht werden. Man kann das als ungewollten Anreiz verstehen oder als kluge Wirtschaftspolitik. Spanien steht wirtschaftlich jedenfalls besser da als viele andere EU-Staaten, zum Beispiel Deutschland. Das Wochenende war keine Sternstunde Europas. Die Solidarität, die man bei Waldbränden und anderen Katastrophen gerne praktiziert, setzt beim schwierigen Thema Migration regelmäßig aus. Alle, die der europäischen Gemeinschaft schaden wollen, wissen jetzt, wie schnell diese die Nerven verliert. Es war ein Test, sagte der zuständige EU-Kommissar Markus Brunner heute in Brüssel. Bestanden hat ihn die EU nicht.
0: Der Kommentar unserer Brüssel-Korrespondentin Sabrina Fritz. 21.12 Uhr jetzt. Es gibt immer mehr Rentnerinnen und Rentner in Berlin, die Grundsicherung beziehen. In den vergangenen 9 Jahren etwa 50% mehr. Bedeutet das jetzt aber, dass ältere Menschen in der Hauptstadt reihenweise verarmt sind? Oder gibt es womöglich auch noch andere Gründe für die steigenden Zahlen? Oda Tischewski hat recherchiert.
3: Ein geringes Einkommen, Erziehungszeiten, die nicht angerechnet werden oder Jahre ganz ohne Job. Die Gründe für eine kleine Rente sind vielfältig. Sinken die Einkünfte im Alter dann unter die Grenze von 1.446 Euro netto pro Monat, gilt eine alleinstehende Person als arm. Mit Folgen für alle Bereiche ihres Alltags, so Ursula Schön, Direktorin des Diakonischen Werks Berlin-Brandenburg.
4: Das bedeutet große Verunsicherungen, immer wieder die Angst, dass Rechnungen kommen, die man nicht bezahlen kann, dass man krank wird und diese Krankheit für einen nicht leistbar ist. Aber es bedeutet eben auch Trennung von sozialer Teilhabe. Menschen gehen ins Café, tauschen sich aus, man ist nicht dabei. Also es hat eine Fülle von Themen, im Alter arm zu sein.
3: Daher registriert die Diakonie auch mehr Besucherinnen und Besucher in ihren Suppenküchen und in ihren Beratungsstellen. Renten- und Lebenshaltungskosten stiegen nicht im selben Tempo an, so Ursula Schön.
4: Da kommen verschiedene Faktoren zusammen. Ich glaube, immer mehr Menschen leben einfach alleine. Das heißt, die Lebenshaltungskosten, die man normalerweise durch 2 oder 3 teilen würde, bleiben in den Grundkosten auf einer Person hängen. Die Wohnungen werden einfach immer teurer und wir haben Renten, die dem nicht entsprechen.
3: Zur Entlastung bekamen 2025 60.000 Rentnerinnen und Rentner in Berlin neben ihrer Altersversorgung auch die sogenannte Grundsicherung. Das sind 46% mehr als noch 2016. Ein sprunghafter Anstieg, der Johannes Geier, Rentenexperte vom Deutschen Institut für Wirtschaftsforschung DIW, nicht überrascht.
5: Ein Faktor sind die ukrainischen Flüchtlinge, die häufig schon über dem Renteneintrittsalter waren, als sie herkamen. Ein anderer Aspekt ist die Einführung der Grundrente 2021,

0: Darüber ist nämlich ein Freibetrag in der Grundsicherung auch eingeführt worden. Das heißt, man kann ein bisschen was von seiner Rente behalten, wenn man Grundsicherung bezieht. Und ein anderer Grund ist auch noch, dass die jetzt in Rente gehenden Geburtskohorten größer sind. Und das führt auch insgesamt zu einem leichten Anstieg der Quoten.
1: Die deutliche Steigerung bedeutet also nicht, dass es heute knapp 50% mehr arme Rentnerinnen und Rentner in Berlin gäbe als 2016. Neue Regelungen bei der Grundsicherung ermöglichten einfach mehr Menschen, entsprechende Anträge zu stellen. Dass Berlin mit 8,8% mehr als doppelt so viele Bezieher im Rentenalter habe wie der Bundesdurchschnitt, sei einem leidigen Thema zuzuordnen, so Geier.
0: Also bei der Grundsicherung haben wir im Durchschnitt eine relativ niedrige Quote. Aber wenn man Berlin anguckt, Hamburg anguckt, Bremen anguckt, also große Städte, da ist die Quote dann relativ hoch. Und ein wichtiger Aspekt davon sind die Mieten. Also in diesen Ballungszentren sind die Mieten relativ hoch. Das bedeutet halt auch, die Menschen können sich das Wohnen nicht so gut leisten, beziehungsweise kriegen auch einfacher Anspruch auf Wohngeld oder Grundsicherung.
1: Und so hat sich die Zahl der Wohngeldempfänger im Rentenalter im Zeitraum zwischen 2015 und 2024, der Hochphase der Berliner Mietenexplosion, fast vervierfacht. Auch hier wurde der Kreis der Berechtigten erweitert. Im Dilemma aus hohen Mieten und kleinen Renten gilt übrigens ein deutliches Geschlechterungleichgewicht. Nachdem sie zwischenzeitlich in Sachen sozialer Gerechtigkeit ein wenig aufgeholt hatten, fielen Frauen in den jüngsten Erhebungen wieder deutlicher hinter den Männern zurück.
2: Wie entwickelt sich die Altersarmut in Berlin? Das war der Beitrag von Oda Tischewski.
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2: Wer in der Schule noch Schulbücher benutzt hat, der hat auch darauf vertraut, dass seine Lehrerinnen und Lehrer keinen Blödsinn erzählen. Mit den vielen KI-Chatbots hinterfragen das aber mittlerweile viele Schüler. Laut einer neuen Studie geht das sogar so weit, dass 40% der Schülerinnen und Schüler der KI mehr Wissensautorität zusprechen als ihrer Lehrkraft. Und die Autoren dieser Studie warnen jetzt, die falschen Vorstellungen über künstliche Intelligenz drohen auch die Bildungsunterschiede zu vertiefen. Anja Braun aus der ARD-Wissenschaftsredaktion.
4: Wie sehr Jugendliche künstlicher Intelligenz vertrauen, hat jetzt eine Studie aus Tübingen und Kiel untersucht. Im Mittelpunkt standen besonders begabte Schülerinnen und Schüler, die an einem mathematisch-naturwissenschaftlichen Förderprogramm teilnahmen. Das Forschungsteam wollte wissen, wie schätzen heute 11- bis 13-Jährige, also sogenannte KI-Natives, das Wissen der künstlichen Intelligenz ein? Für wie allwissend halten sie die künstliche Intelligenz? Ann-Kathrin Jaggi vom Hector-Institut für empirische Bildungsforschung der Universität Tübingen sagt:
5: Das Problem, was wir dann gesehen haben, ist, dass solche Modelle den Eindruck machen, dass sie Antworten auf alles haben und diese auch immer richtig sind. Und deswegen haben wir gesagt, wir wollen mal gucken, wie weit eben solche Vorstellungen verbreitet sind.
4: Dazu haben die Forschenden rund 870 Gymnasiastinnen und Gymnasiasten aus den Klassen 6 bis 8 in Baden-Württemberg befragt. Alle waren von ihren Lehrkräften für ein Begabtenprogramm vorgeschlagen worden.
5: Das sind so plus minus die jetzt kognitiv höchsten 10% von dem Jahrgang. Und auch bei diesen 10% sind Schülerinnen und Schüler mit einer höheren kognitiven Fähigkeit immer noch kritischer.
4: Das Ergebnis lässt sich nicht auf die Gesamtheit der Schülerinnen und Schüler übertragen, aber es zeigt eine Entwicklung auf. Dabei sagt nur ein kleiner Teil dieser Jugendlichen wirklich, KI weiß alles oder KI macht keine Fehler. Doch viele schreiben ihr eine enorme Wissensautorität zu. Rund 40% stimmen der Aussage zu, dass KI mehr weiß als ihre Lehrkräfte. Und selbst wer schon falsche Antworten erlebt hatte, blieb oft bei dieser Einschätzung. Denn häufig würden diese Falschantworten einfach hingenommen, sagt Jaggi.
5: Dass ich so ein bisschen drüber hinwegsehe und denke, naja, wird schon richtig sein, so selbstbewusst, wie die Antwort gegeben wird.
4: Klar ist aber auch, KI ist besser geworden und weiß in vielen Unterrichtsfächern tatsächlich mehr als einzelne Lehrkräfte. Deshalb wird es immer wichtiger, dass Schülerinnen und Schüler lernen, jede Quelle kritisch zu prüfen, sagt Torben Jansen vom Leibniz-Institut für die Pädagogik der Naturwissenschaften und Mathematik, kurz IPN, in Kiel.
6: Es heißt insbesondere, dass wir halt bei jeder Quelle, ob es ein Lehrbuch, ob es eine Lehrkraft, ob es eine KI ist, immer kritisch prüfen müssen, ist das jetzt korrekt und den Schülerinnen und Schülern Hilfsmitteln an die Hand geben müssen, um das zu machen.
4: In der aktuellen Studie wurde explizit eine Spitzengruppe besonders begabter Schülerinnen und Schüler untersucht. Das legt nahe, in der Breite der Schülerschaft könnte die Illusion der unfehlbaren künstlichen Intelligenz noch weiter verbreitet sein, sagt Jansen.
2: Anja Braun war das aus der ARD-Wissenschaftsredaktion. Der ARD-Infoabend ist es hier. Es ist 21.19 Uhr. Und wir kennen alle das Gefühl, wenn man auf die Toilette muss und in ein Restaurant geht, weil es keine öffentliche Toilette gibt. Und dann fragt man den Kellner und der sagt einem nur etwas angenervt, da hinten rechts. Aber manchmal geht's halt einfach nicht anders, denn so richtig viele öffentliche Toiletten, die dann auch noch kostenlos sind, die gibt's eben nicht immer und vor allem nicht überall. Die Europäische Union möchte das aber jetzt ändern. Es gibt eine neue Richtlinie für mehr öffentliche Toiletten bis 2030. Es gibt aber auch Städte und Kommunen, die sagen, wir kriegen das viel schneller hin. Wuppertal zum Beispiel. Julian Noten hat sich das angesehen dort in Wuppertal und erstmal bei den Wuppertalern nachgefragt, wie sie es halten mit den öffentlichen Klos.
3: Ich nutze sie nicht, aber ich glaube, es gibt tatsächlich zu wenig. Wenn ich jetzt hier in der Stadt bin, würde ich eher zum Beispiel zu C&A gehen oder was, weil ich einfach weiß, diese Toiletten sind einfach sauber und da kümmert sich jemand drum.
7: Nee, gar nicht. Ich wüsste gar nicht, wo hier eine öffentliche Toilette ist.
8: Also ich nutze keine öffentlichen Toiletten hier, aber ich würde auch mit den Kindern nicht draufgehen, weil die immer stinken und immer dreckig sind und kenne das gar nicht anders, dass die sauber sind, habe ich noch nie erlebt, so.
9: Probleme, die es so sicher in vielen Städten in NRW gibt. Wuppertal möchte das aber ändern und hat eigens dafür eine Projektmanagerin angestellt. Die Aufgabe von Jana Verhülsdonk, den Besuch auf einer öffentlichen Toilette für die Leute angenehmer zu machen. Angefangen hat sie vor knapp 2 Jahren und das erstmal mit einer Bestandsaufnahme.
10: Das erste war für mich wichtig, dass wir schnell die Infrastruktur verbessern. Deswegen haben wir erstmal geguckt, welche Toiletten gibt es überhaupt, die vielleicht städtisch sind, vielleicht öffentlich, aber im Moment noch nicht der Öffentlichkeit zur Verfügung stehen, sodass wir da jetzt auf einen Schlag, ich glaube, ungefähr 50 Toiletten einfach zusätzlich in die Karte mit aufnehmen konnten.
9: Außerdem wurde auf der Homepage der Stadt Wuppertal eine WC-Karte zusammengefasst. Dort kann man ganz einfach nachgucken, wo die nächste öffentlich zugängliche Toilette ist und ob die etwa barrierefrei ist oder einen Wickeltisch hat. Als nächstes sollen die bisherigen Standorte dann saniert werden. Zusätzlich zu den öffentlichen Toiletten hofft die Stadt auch auf eine Zusammenarbeit mit mehreren Gastronomen. Denn die sind oft auch an Stellen, wo die Abdeckung nicht ganz so gut ist. So zum Beispiel an der Wuppertaler Sport- und Freizeittrasse Nordbahntrasse. Dort betreibt der Verein Utopia Stadt ein Café. Ansonsten gibt es aber kaum Angebote für Toiletten, sagt David Becher vom Verein.
11: Da erledigt wahrscheinlich in erster Linie Gastronomie das, was fehlt. Also es gibt Richtung Westen ja dann den Trassengarten und hinten in Farresbeck noch, da gibt's ja auch Toiletten. Richtung Osten wird's dann schon schwierig. Also das heißt, wem auf der Trasse die Blase drückt, dem bleibt oft nicht mehr als ein Gebüsch.
9: David Becher und seine Mitstreiter könnten sich auch vorstellen, ihre Toiletten dauerhaft zur Verfügung zu stellen, wenn etwa Betrieb und Reinigung geregelt wären. Probleme, die Stadt und Gastronomen angehen wollen. Die Verhandlungen zu Lösungen laufen bereits. Auch ein Ausbau der städtischen Toiletten soll in den nächsten Jahren folgen, sagt Projektmanagerin Jana Verhülsdonk. Dafür braucht sie aber auch Geld.
10: Öffentliche Toiletten sind einfach sehr teuer. Jeder möchte sie haben und wenn man dann darüber spricht, wie teuer eine neue Toilette ist, dann schlucken, glaube ich, erstmal viele. Also wenn wir über einen wirklichen Neubau sprechen, dann fangen wir ab 250.000 Euro an, eigentlich erstmal darüber zu sprechen. Und dann sind wir jetzt nicht in der Luxus-Designer-Variante, sondern da sind wir wirklich in der Grundausstattung.
9: Dass das aber notwendig ist, davon will die Projektmanagerin die Wuppertaler Politik in den nächsten Jahren überzeugen und so das Problem rund um die öffentliche Toilette etwas verkleinern.
2: Tja, auch die Toiletten in den Zügen der Deutschen Bahn sind ja immer wieder ein Thema. Aber man muss eigentlich schon froh sein, wenn der Zug überhaupt fährt. Dass zum Beispiel über 10.000 Mitarbeitende alle mit dem Regionalexpress zur Arbeit fahren können, das ist ja eigentlich was ganz Tolles. Freiere Autobahnen heißt das, natürlich auch weniger unnötige Parkplätze und klimafreundlicher ist es auch noch. Wenn man aber aus den Betriebsferien kommt und genau dieser Regionalzug dann eben nicht fährt, ist es natürlich doof. So geht's gerade vielen Wirtschaftsbetrieben in Brandenburg, darunter auch Tesla, der größte Arbeitgeber des Bundeslandes. Philipp Bahnsdorf.
12: Ein Arbeitsmarkt von Berlin über Fürstenwalde bis nach Frankfurt-Oder. Das wünschen sich viele Wirtschaftsvertreter aus der Region. Unerlässlich dafür sind zuverlässig fahrende RE1-Züge.
13: Wirtschaftsbetriebe suchen heute ganz gezielt nach Standorten, die gut erreichbar sind, damit sie gerade in Zeiten des immer noch rasierenden Fachkräftemangels durchaus die Möglichkeit haben, qualifizierte Leute von auch weiteren Strecken an sich zu binden.
12: Sagt Matthias Ohmen vom Fahrgastverband Pro Bahn. Auch Tesla setzt auf den RE1. Jeden Tag pendeln normalerweise mehrere tausend Mitarbeiter mit der Bahn zur Arbeit. Aber jetzt ist der RE1 gesperrt und Tesla muss reagieren.
14: Also wir haben auch mehrere eigene Buslinien. Wir haben ja Busse, die nach Königs Wusterhausen fahren, die nach Berlin zum Südkreuz fahren. Und so ist es so, dass jetzt einfach zusätzlich ein Bus in einem regulären Takt nach Erkner fährt, um eben die Mitarbeiter von dort abzuholen.
12: Sagt Teslas Infrastrukturplanerin Theresa Egler. Von Erkner geht's für die Mitarbeiter dann weiter mit der S-Bahn. Der Autobauer setzt also Busse ein. Aber was machen kleinere Unternehmen in der Region, die sich kein eigenes Busnetz leisten können? Dazu Robert Radzimanowski von der Industrie- und Handelskammer Ostbrandenburg.
15: Einige Unternehmen bieten die Möglichkeit, dass auch Mitarbeiter am Standort übernachten können. Aber das ist natürlich in der Regel die große Ausnahme. Es gibt auch Unternehmen, die versuchen jetzt über Urlaubsregelungen oder dem Abbau von Überstunden dort den Mitarbeitern entgegenzukommen, um diese Zeit abzupuffern.
12: Es bleibt also mühsam für die regionale Wirtschaft. Aber immerhin, die Strapazen sind nicht umsonst. Die Bahnstrecke ist ja aktuell gesperrt, damit in 2 Wochen der neue Bahnhof Fangschleuse in Betrieb gehen kann. Dann soll der RE1 auch 3-mal die Stunde fahren, sodass Angestellte schneller denn je zur Arbeit kommen.
2: Der Beitrag von Philipp Barnsdorf war das. 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Jetzt ist es 21.25 Uhr.
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17: Hallo nach da draußen und Gold für Deutschland bei der Schwimm-EM in Paris.
18: Jetzt ist er vorne, hat kein Problem mehr, als Erster anzuschlagen. Florian Wellbrock im ersten Rennen, Europameister! Was für ein Auftakt der Wettbewerbe hier in der Szene.
19: Das war heute unglaublich hart, gerade jetzt nach der schwierigen Saison. Also das war eine Meisterleistung heute. Rein physisch hätte ich heute eigentlich nicht gewinnen dürfen. Ich glaube, das war eine mentale Meisterleistung. Also ich bin auch emotional ein bisschen mit dabei.
17: Florian Wellbrock hat sich im Freiwasserschwimmen über 10 Kilometer in der Seine den Titel geholt. Es ist sein erster Triumph bei einer Europameisterschaft. Wenige Sekunden hinter ihm ist der Bad Homburger Oliver Kleme zu Bronze geschwommen. Zuvor konnte Synchronschwimmerin Clara Bleier ihren Erfolgslauf in Paris fortsetzen. Die 22-Jährige aus Bochum hat sich einen Tag nach Silber im freien Solo in der technischen Kür Bronze geholt. Favoritin Mannenreusser hat das Einzelzeitfahren bei der 4. Etappe der Tour de France der Frauen gewonnen. Einzelheiten dazu von Matthew Schöne-Schön.
20: Project Dijon nannte Mannenreusser den 4. Tag der Tour de France der Frauen. Denn wie der Senf im Zielort Dijon war auch ihr großes Ziel hier das gelbe Trikot der Gesamtführenden.
21: Für mich war das wirklich jetzt lange ein Ziel. Wir haben immer gesagt Project Dijon. Wir wussten, Tag 4 ist Zeitfahren in Dijon. Das ist so die Idee, dass wir das da schnappen und dass das so aufgeht, ist schon sehr, sehr cool.
20: Und das hat sie eindrucksvoll ergattert. Tagessieg auf dem 21 Kilometer Zeitfahren. Knapp mit nur 4 Sekunden Vorsprung vor Lieke Neuen aus den Niederlanden. Aber die Konkurrenz um den Gesamtsieg bei der Tour, die hat sie ordentlich distanziert. Bis auf Demi Wollering, die am Ende nur einen Rückstand von 14 Sekunden auf die Schweizer Zeitfahrweltmeisterin hat. Der Rest liegt zwischen einer und bereits 2,5 Minuten zurück. Beste Deutsche wurde Franziska Koch. Die deutsche Zeitfahrmeisterin schaffte es unter die besten 20. Antonia Niedermayer verpasste dagegen ein Top-Resultat und den Sprung auf Rang 1 in der Nachwuchswertung, liegt im Gesamtklassement aber weiter in den Top 10.
17: Nach der Kritik an FIFA-Präsident Gianni Infantino hat sich sein Vorgänger Josef Blatter für Norwegens Verbandschefin Lise Klaveness als Nachfolgerin ausgesprochen. Sie sei die Einzige, die stets klar Stellung bezogen und sich nicht dem Mainstream angeschlossen habe. Und bei der FIFA sei die Zeit reif dafür, dass eine Frau die Führung übernimmt. Das hat Blatter im Kurznachrichtendienst X geschrieben. Ganz Italien hat heute Nachmittag emotional Abschied von Fußballlegende Franco Baresi genommen. Peter Schulz berichtet.
22: Milan trauert um Kultspieler Franco Baresi. In der Mailänder Basilika Sant'Ambrogio fand die Trauerfeier für den Weltmeister von 1982 statt. Einige tausend Fans und viele prominente Mitspieler erwiesen dem am Freitag im Alter von 66 Jahren verstorbenen früheren Libero der AC Mailand die letzte Ehre. Baresis Sarg wurde unter anderem von seinen ehemaligen Mitspielern Marco van Basten und Roberto Donadoni getragen. Zu den zahlreichen anwesenden Persönlichkeiten gehörten auch ehemalige Teamkollegen wie Paolo Maldini, Roberto Baggio und Alessandro Costa Curta. Tausende Fans ehrten ihre ewige Nummer 6 vor der Kirche mit Fangesängen und rot-schwarzen Fahnen. Baresi führte den AC Milan in den 80er und 90er Jahren zu 3 Europapokalsiegen und 6 italienischen Meistertiteln.
17: Franco Baresi hat seine Karriere 1997 nach insgesamt 719 Pflichtspielen für die Rossoneri beendet. Eine Marke, die für Milan nur von Paolo Maldini übertroffen wurde. Zur Todesursache gibt es keine Angaben. Soweit der Sport mit Thomas Bareis.
2: Den Sport im ARD-Infoabend, den hören Sie übrigens jede Stunde um 19:45. Hier kommen gleich noch die Nachrichten um 21.30 Uhr und wir schauen danach noch durch die Brille. Genauer gesagt durch die Smart Glasses. Aber wir müssen vorsichtig sein, denn die Smart Glasses haben in den vergangenen Wochen für einigen Unmut gesorgt, weil viele Frauen berichtet haben, dass sie damit heimlich gefilmt wurden. Welche Gesetze in so einem Fall gelten und welche Rechte vor allem auch die Opfer haben, das schauen wir uns gleich nach den Nachrichten an.

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1: Um 21.30 Uhr mit Werner Schoninger. Der Innenausschuss des Bundestags hat heute über den Anschlag auf den Berliner CSD beraten. Eine zentrale Frage war, warum der mutmaßliche Attentäter nicht stärker überwacht wurde, obwohl er der Polizei als islamistischer Gefährder bekannt war. Linke und Grüne hatten die Sondersitzung beantragt. Sie äußerten sich anschließend enttäuscht. Es seien noch zahlreiche Fragen offen, sagte etwa der innenpolitische Sprecher der Grünen Emmerich. US-Finanzminister Bessent hält eine Einigung mit dem Iran zur Wiedereröffnung der Straße von Hormus noch in dieser Woche für möglich. Man sei in Gesprächen mit den Iranern, sagte Bessent dem Sender CNBC. Er denke, es bestehe die Chance, schon heute oder morgen eine Vereinbarung über die freie Schiffsdurchfahrt zu erzielen. Der Vermittlerstaat Katar sprach von laufenden Bemühungen, erklärte aber, direkte Gespräche zwischen den USA und dem Iran gebe es derzeit nicht. Nach dem Massenansturm auf die spanische Exklave Ceuta hat sich die Europäische Union demonstrativ hinter die Regierung in Madrid gestellt. Im Anschluss an eine Videokonferenz betonten die EU-Innenminister, man wolle künftig in Krisensituationen die Kommunikation verbessern. Aus Brüssel, Sarah Lopez.
2: In den vergangenen Tagen hatten mehrere europäische Staats- und Regierungschefs noch die spanische Migrationspolitik in einem gemeinsamen Brief kritisiert. Spanien wiederum hatte einigen EU-Mitgliedstaaten unter anderem vorgeworfen, die Situation politisch auszuschlachten. Heute waren sich die Innenminister der EU-Mitgliedsländer einig darin, dass man den Schutz der Außengrenzen gemeinsam verbessern müsse.
1: Der Berliner Verein Baumentscheid hat die Senatsumweltverwaltung für ihre Interpretation des Straßenbaumzustandsberichts kritisiert. Die Statistik zeige eben nicht, wie von der Behörde behauptet, dass es den Bäumen in Berlin deutlich besser gehe. Ricardo Westphal, RBB 24.
3: In dem Gutachten für den Senat, das öffentlich zugänglich ist, steht, dass sich 2025 der Zustand der Straßenbäume gegenüber 2020 nicht verändert hat. Nur 46% der Bäume seien gesund. Die Umweltverwaltung dagegen schreibt, dass eine Trendwende erreicht worden, es gebe eine echte Verbesserung. Der Baumentscheid-Verein interpretiert das als Fake News.
1: Die deutschen Wasserspringer Luis Avila Sanchez und Jaden Eickermann haben bei der Schwimm-EM in Paris eine weitere Medaille verpasst. Das Duo aus Berlin und Aachen belegte im Synchronspringen vom 10-Meter-Turm den 5. Platz. Soweit die Nachrichten. 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Das Wetter zurzeit in Berlin-Tempelhof 27 Grad und in Lübben-Spreewald 29. Abends und nachts gering bewölkt oder klar, örtlich Schauer oder Gewitter. Tiefstwerte von 23 bis 18 Grad. Morgen heiter bis wolkig, gelegentlich Hitzegewitter, die höchsten Werte 32 bis 35 Grad. Die Zeit 21.33 Uhr.
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5: 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Schönen guten Abend. Ob Google Glasses oder die Ray-Ban Meta, es gibt immer mehr Menschen, die mit Smart Glasses auf der Nase durch die Gegend laufen. Aber damit nehmen auch die Rechtsverletzungen zu. Denn darf man einfach so mit der Brille filmen und wen man will und wo man will? Immer häufiger beschweren sich insbesondere Frauen darüber, dass sie heimlich mit den Brillen gefilmt werden. Was kann man tun, wenn man bemerkt, dass man gefilmt wird oder wenn man später einen Clip davon im Netz entdeckt? Dazu jetzt eine Folge aus der ARD-Podcast-Reihe Die JustizreporterInnen mit Philipp Nickert und Fabian Töbel.
6: Philipp, du hast ja in der letzten Woche zu einem Thema recherchiert, und zwar zum Thema Smart Glasses. Wie kamst du überhaupt darauf?
7: Ja, in letzter Zeit sind ja viele For You-Pages voll mit Videos von sogenannten Wristfluencern. Die filmen letztendlich Frauen und wie sie sie ansprechen und deren Reaktion darauf. Oft werden diese Aufnahmen mit sogenannten Smart Glasses gemacht. Das sind also Brillen mit Videoaufnahmefunktion. Und auch sonst, nicht nur im Internet, finden diese Brillen halt immer mehr Einzug in die Gesellschaft. Der Vorteil für das Streamen und fürs Videomachen ist eben, dass man die Hände frei hat und die Kamera schnell eingeschaltet hat.
6: Ja, ich kenne das persönlich auch. Ich war in letzter Zeit öfters mit meinen Kindern im Freibad. Und klar, da sind die auch manchmal nackt unterwegs. Und ich war da etwas naiv, aber meine Frau ist da deutlich sensibler und hat da viel mehr drauf geachtet, wer das vielleicht zufällig filmt und was für Brillen die Leute anhaben. Denn diese Smart Glasses erkennt man ja nicht unbedingt auf den ersten Blick. Da muss man schon ein bisschen genauer hingucken. Aber um dann jetzt nochmal richtig einzusteigen ins Thema, diese Smart Glasses sind ja nichts komplett Neues. Aber sie scheinen jetzt nochmal so ein bisschen ein Comeback zu feiern. Wann ging es denn mit denen wirklich los?
7: Genau, also wie du gesagt hast, die Smart Glasses sind kein so super neues Konzept. Die ersten Ansätze von tragbaren smarten Brillen, die kamen schon in den 1980er Jahren. Und Anfang der 2010er Jahre kam dann Google und die haben das Gerät Glass auf den Markt gebracht.
6: Ich erinnere mich.
7: Genau, Glass als Singular von Glasses deswegen, weil nur auf dem einen Auge so ein klotzartiger Vorbau war, der eben so smarte Funktionen hatte. Sah damals noch ein bisschen globiger und mehr nach Sci-Fi aus und nicht modern und normal wie die heutigen Brillen. 2021 kam dann Meta und die haben mit Ray-Ban zusammen dann die erste richtig marktaugliche Brille konzipiert, die Meta Glasses. Und ja, auf den ersten Blick kann man die eigentlich heute nicht mehr von normalen Brillen unterscheiden. Die können Bild-, Video- und Tonaufnahmen machen und die werden auf dem Handy von dem Nutzer gespeichert. Die zweite Generation von diesen Meta Glasses, die hat mittlerweile sogar schon KI-Features.
6: Und über das Thema wollen wir jetzt auch nochmal ausführlicher sprechen mit einem echten Experten. Uns ist jetzt Dr. Thomas Schwenke zugeschaltet. Er ist Rechtsanwalt in Berlin und zertifizierter Datenschutzbeauftragter. Er gilt als einer der renommiertesten Anwälte auf dem Gebiet des Datenschutzrechts. Und er hat 2016 eine Promotion zum Thema geschrieben. Die hat sich mit den rechtlichen Fragen rund um die Nutzung von Smart Glasses im öffentlichen Raum beschäftigt. Hallo und herzlich willkommen, Herr Dr. Schwenke.
8: Hallo, ich freue mich, da zu sein.
6: Herr Schwenke, Sie haben 2016 erstmals etwas zu dem Thema Smart Glasses veröffentlicht. Wie sind Sie eigentlich damals auf dieses Thema aufmerksam geworden?
8: Über die Faszination, die von den Geräten ausging. Also ich habe die Google Glasses damals getestet und ich war hin und weg, was die Möglichkeiten anging, die ich in dem Gerät in der Zukunft sah. Fand es auch großartig, durch die Gegend zu laufen, Navigationspfeile eingeblendet zu bekommen, Informationen vor dem Auge. Und gleichzeitig war ich aber auch Jurist und sah die vielen Probleme, die damit einhergingen und dachte mir, da möchte ich ein bisschen tiefer nachforschen. So fing es eigentlich an.
6: 2013 kamen die Google Glasses auf den Markt. Das war dann irgendwie, also für mich gefühlt so ein kurzer Hype und dann ist das Thema so ein bisschen abgeflacht. Wie haben Sie das beobachtet? Was hat sich seitdem verändert?
8: Also was sich seitdem verändert hat, ist technologisch die Batterientechnik. Also das Problem von Google Glass war auch, dass die Brille eigentlich bei guter Nutzung nicht mehr als eine Stunde lang hielt. Wir hatten damals auch keine KI-Technologie. Das heißt, die Bilderkennung und die zusätzlichen Informationen, die man dadurch bekam, das war auch nicht vorhanden. Und die Geräte sahen auch sehr nach Science-Fiction oder nach unangenehmer Technik aus. Und das hat vor allem Meta geändert, indem sie die Brillen in gut aussehende, stylische Ray-Ban Glasses gepackt haben, sodass die Technologie dahinter nicht so offensichtlich ist.
7: Ihre Dissertation ist ja vor allem auch eine rechtliche Arbeit. Wir sind ja hier auch ein rechtlicher Podcast. Deswegen jetzt mal ganz allgemein die Frage. Ist es denn erlaubt, mit diesen Smart Glasses einfach so rumzulaufen und Menschen zu filmen?
8: Nein. Wenn ich es so unterm Strich zusammenfasse, in dieser Allgemeinheit gesagt, nein.
6: Vielleicht gehen wir da nochmal jetzt etwas tiefer rein. Sie haben ja eben schon erwähnt, ne, die Technik hat sich verändert, die Modelle sind hübscher geworden oder unauffälliger geworden. Das heißt, die neuesten Modelle, die gibt's auch teilweise ohne diese Lampen. Also man kann sie gar nicht mehr unbedingt von normalen Brillen unterscheiden. Was ändert das an der rechtlichen Beurteilung? Also so macht das einen Unterschied, dass ich ja nicht auf den ersten Blick erkenne, dass das Smart Glasses sind?
8: Es macht einen großen Unterschied aus, denn die Problematik der Geräte liegt eben darin, dass man nicht erkennt, ob man aufgenommen wird. Und wir Menschen schätzen unsere Privatsphäre. Und Privatsphäre bedeutet jetzt nicht, dass man sich zu Hause nur einschließt, sondern dass man sich auch durch den öffentlichen Raum bewegen kann und nicht damit rechnen muss, jederzeit beobachtet werden zu können. Und wenn ich nicht sehe, ob mich jemand aufnimmt, aber davon ausgehen kann, dass potenziell alle um mich herum das machen könnten, dann führt das dazu, dass ich mich innerlich anspanne, könnte ich sagen. Oder ich unterliege sogenannten Überwachungseffekten, die auch dazu führen können, dass ich mein Verhalten anpasse. Dass ich zum Beispiel politisch draußen weniger aktiv bin oder weniger etwas sage oder Aussagen tätige, bei denen ich denke, oh, wenn die potenziell aufgezeichnet werden, wird es vielleicht problematisch für mich werden, so dass es einschränken wird. Und wenn wir an Kameras denken und an Smartphones denken, die haben halt eben eine Aufnahmegeste. Das heißt, ältere Kameras hält man vors Gesicht, aber die Smart Glasses sind permanent darauf gerichtet. Und dadurch, dass ich eben keine eindeutigen Signale habe, also keine eindeutige Geste, bin ich darauf angewiesen, dass es andere Signale gibt, die mir mitteilen, oh, es wird aufgenommen, die Sicherheit geben, falls ich aufgenommen werde, dann werde ich das schon erkennen. Ich kann mich dagegen wehren. Und wenn diese Signale verschwinden oder halt nur Leuchtdioden sind, die man vielleicht nicht erkennen kann, dann verliere ich dieses Vertrauen. Das heißt, ich verliere das Vertrauen in den Schutz meiner Privatsphäre im öffentlichen Raum.
6: Sehr spannender Punkt. Bei Überwachungskameras im öffentlichen Raum ist es ja auch mit Schildern oft gekennzeichnet. Hier wird überwacht. Also das heißt, das ist schon etwas, was wichtig ist zu wissen. Oder was weiß ich, ich gehe auf ein Konzert, dann steht in den AGBs, hier kann ich gefilmt werden möglicherweise. Das heißt, das muss eigentlich Leuten bewusst gemacht werden, dass das passieren kann. Und das ist quasi bei Smart Glasses eben nicht der Fall. Kann man das so sagen?
8: Man kann das so sagen. Es fehlt einfach an einem Vertrauen, weil ich eben bei anderen Menschen nicht diese Fotografiergeste habe. Und bei installierten Kameras wie Überwachungskameras oder in bestimmten Räumlichkeiten, da werde ich eben darauf hingewiesen und weiß es oder ich habe die Sicherheit, falls ich mich unwohl fühle, ich kann herausfinden, wer dafür zuständig ist. Bei einer installierten Videokamera, da kann niemand weglaufen mit dem Ding. Ich kann anhand der Tafel, die Sie eben beschrieben haben, auch herausfinden, wer verantwortlich ist. Und dieses Vertrauensmoment, das fehlt bei Smart Glasses.
7: Und dieses Thema, das eben nicht immer erkennbar ist, ob man jetzt gefilmt wird oder nicht, das hat auch schon die irische Datenschutzbehörde, die ja für Meta zuständig ist, erkannt und hat Meta nach der ersten Generation der Meta Glasses dazu aufgefordert, die LED der Brille zu vergrößern, um eben besser sichtbar zu machen, dass gerade gefilmt wird. Allerdings hat der deutsche Datenschutzbeauftragte jetzt gesagt, dass er nach wie vor auch in der zweiten Generation der Meinung ist, dass man nicht immer ausreichend gut erkennt, wann eben gefilmt wird und wann nicht. Kann das irgendwelche Auswirkungen für die Brillen auf dem deutschen Markt haben? Kann es sogar sein, dass sie deswegen verboten werden?
8: Das ist durchaus möglich. Es gibt unterschiedliche Wege, wie sich unser Gesetz auf diese Brille auswirkt oder umgekehrt. Denn wir haben einmal den Datenschutz. Der Datenschutz regelt die Erhebung von personenbezogenen Daten außerhalb des persönlichen Bereichs. Also das ist dort nicht so eindeutig. Aber wir haben auch eine Regelung für Telekommunikationsanlagen, die als Gegenstände des täglichen Lebens getarnt sind oder als solche daherkommen und dazu bestimmt sind, heimlich Personen aufzuzeichnen. Jetzt könnte man natürlich sagen, die Smart Glasses sind ja gar nicht dazu bestimmt. Aber hier stellt man auf die objektiven Umstände, wie die sich für Personen, die potenziell aufgezeichnet werden könnten, darstellen. Die Brillen sollen ja nach Möglichkeit wie eine Brille aussehen, wie eine normale Brille daherkommen. Das heißt, aus meiner Sicht für eine durchschnittliche Person, ich stelle jetzt nicht auf mich oder uns als technisch versierte Menschen ab, sondern auch auf eine ältere Person oder ein Kind auf der Straße. Nicht jedermann kann erkennen, oh, okay, das ist eine Brille. Das heißt, diese Brille hat das Potenzial zum heimlichen Aufzeichnen in sich. Und jetzt könnte natürlich Meta sagen, ja, okay, wir haben ja diese Leuchtdiode und die geht ja nur, die Kamera geht nur an, wenn diese Leuchtdiode nicht zugedeckt ist, weil die hat auch Sensoren, die das Licht erkennen. Nun kann man aber für wenige Dollar oder Euro sich Kappen holen, die so Aussparungen haben, mit denen man vortäuschen kann, dass die Leuchtdiode nicht abgedeckt ist. Und dann kann man trotzdem heimlich filmen. Dann kann man sich natürlich die Frage stellen, wenn ein Gerät auf den Markt gebracht wird, das so einfach zu manipulieren ist, kann man dann sagen, dass überhaupt die Leuchtdiode überhaupt noch eine Wirkung hat? Oder ist nicht eigentlich der Hersteller verantwortlich, dafür zu sorgen, dass solche Umgehungen verhindert werden müssen auf eine technische Art und Weise?
7: Ja, Sie haben jetzt angesprochen, dass Meta da möglicherweise mehr machen müsste, um eben zu verhindern, dass dieses Sicherheitsfeature umgangen wird. Wir wissen ja auch aus der Vergangenheit, dass Meta und Datenschutz immer wieder Probleme gemacht hat. Deswegen wäre unsere Frage, wie ist es, welche Pflichten könnte Meta da treffen? Müssten Sie möglicherweise eben besser dafür sorgen, dass es nicht erkennbar ist? Haben Sie irgendwelche datenschutzrechtlichen Verpflichtungen?
8: Also datenschutzrechtlich ist erstmal die Person verantwortlich, die diese Brille trägt, weil sie die Aufnahmen dann erstellt. Meta kann natürlich auf zweiter Ebene auch mitverantwortlich werden, sogenannte gemeinsame Verantwortlichkeit, wenn sie diese Informationen für sich verarbeiten. Weil dann ist ja Meta auch an dem Erhebungsvorgang interessiert, weil sie die Daten zum Beispiel verarbeiten, um damit KI oder Roboter zu trainieren. Und dann ist auch Meta mitverantwortlich für die Datenschutzverstöße und kann in Anspruch genommen werden. Zusätzlich im Hinblick auf das Verbot von eben sendefähigen, getarnten Telekommunikationsanlagen, die ich vorhin beschrieben habe, wäre die Herstellung und die Einfuhr nach Deutschland und der Vertrieb und die Bewerbung der Smart Glasses, das wäre verboten und sogar Bußgeld bewährt.
6: Jetzt wollen wir nochmal auf die Verwendung zurückkommen von diesen Smart Glasses. Man kann ja mit denen filmen, aber man kann ja auch durchaus direkt live streamen. Mhm. Macht das einen Unterschied, ob ich jetzt erstmal filme und das Ganze landet dann quasi als ein Film auf meinem Smartphone oder ich streame live? Was macht das für einen Unterschied rechtlich?
8: Keinen allzu großen, würde ich sagen, weil das Recht springt ja schon ein, wenn ich anfange, personenbezogene Daten zu erheben oder falls dieses Gerät getarnt ist, es überhaupt zu besitzen. Das heißt, es ist egal, was ich damit mache, dann wäre schon der Besitz verboten, wenn man sagen würde, das ist ein getarntes, heimliches Aufnahmegerät. Datenschutzrechtlich beginnt der Vorgang auch schon mit der Datenerhebung. Das heißt, die Speicherung ist ein zusätzlicher Verarbeitungsvorgang, aber es hat schon bereits mit der Aufnahme begonnen. Das ist der wesentliche Unterschied. Und was natürlich noch dazu kommen kann, wenn ich diese Aufnahme gespeichert habe, dass ich die hinterher noch teile. Aber das heißt, es kämen noch weitere Rechtsverletzungen hinzu, aber grundsätzlich würde ich beides nebeneinander stellen.
6: Jetzt ist dieses Filmen im öffentlichen Raum ja inzwischen ja mehr als eine Mode geworden. Es ist irgendwie inzwischen fast Normalität geworden. Mhm. Es wird ja auch oft von Leuten als eine Art Verteidigung wahrgenommen. Ich filme, ja, damit ich Beweise sammle gegenüber der Polizei oder bei potenziellen Straftaten. Mhm. Wie ist das rechtlich? Also kann man das sagen, dass ich in solchen Situationen filmen darf, um auch Beweise zu sammeln?
8: Durchaus. Also die Geräte eignen sich als Beweismittel und man kann sie jetzt nicht nur einseitig verurteilen. Also man spricht meistens je nach Kontext über die negativen oder nur die positiven Aspekte. Die positiven Aspekte haben Sie genannt, Beweisführung oder für Personen, die sehbeeinträchtigt sind. Das heißt, die haben auch sogenannten Dual-Use oder Multi-Use, könnte man sagen. Das heißt, die haben auch vorteilhafte Nutzungsmöglichkeiten und man kann, wenn man zum Beispiel in einer Stresssituation ist, nehmen wir mal an, ich gehe durch einen dunklen Park und das sind irgendwie verdächtige Gestalten und ich sage, Achtung, ich habe eine Smart Glasses und ich zeichne alles auf, was passiert, dann kann es durchaus zur Abschreckung der Person dienen und man könnte sagen, okay, in so einer Situation, da gehe ich jetzt kein Risiko ein, dass ich irgendwie Unberechtigte filme oder dass ich die irgendwie verschrecke, sondern ich gehe wirklich in dieser konkreten Situation, habe ich eine Gefährdungslage und diese Gefährdungslage wäre ich völlig in Ordnung. Auch wenn ich die Brille einsetzen würde, um irgendwie Beweise zu sichern, kann man sich vorstellen, dass es zulässig ist. Aber nicht immer. Also wir haben auch eine Entscheidung aus dem letzten Jahr. Da hat ein Unternehmen jemand mit Smart Glasses in eine Gaststätte geschickt, um aufzuzeichnen, ob dort illegal Fußballspiele übertragen werden. Und da hat das Gericht gesagt, diese Aufzeichnung können wir nicht verwerten, werden wir nicht verwerten. War aber auch nicht nötig jetzt in dem Fall, weil die Person war ja auch als Zeuge da. Das heißt, wenn man einen Zeugen hat, hat das Gericht gesagt, dann ist die heimliche Videoaufnahme überhaupt nicht mehr erforderlich. Also es kommt wiederum auf die einzelne Situation an, aber tatsächlich in solchen Stresssituationen oder wenn Straftaten passieren, kann ich die zu Beweiszwecken nutzen. Aber das bedeutet nicht umgekehrt, dass ich ganze Zeit durch die Gegend wie eine Videoüberwachungsanlage herumlaufen kann und jederzeit Menschen beobachten kann. Das ist ja nichts anderes, als wenn ich mit meiner Smart-Brille mich auf die Straße stelle und dort gucke, was ich potenziell aufnehmen kann. Also sie nicht nur nutze, um gegebenenfalls so Schnappschüsse zu machen, sondern tatsächlich gezielt und systematisch über einen längeren Zeitraum zum Beispiel bestimmte Personen beobachte.
6: Jetzt hatten Sie eben erwähnt, ich laufe durch den dunklen Park und sage laut, ich filme jetzt öffentlich, um Beweise zu sammeln oder gegenüber der Polizei. Müsste ich das ankündigen, dass ich Beweise sammle oder dass ich filme, um mögliche Straftaten aufzunehmen?
8: Ich würde es auf jeden Fall empfehlen, ob man es in der Situation muss. Es kommt darauf an, ob das jetzt eine spontane Situation ist, ich Zeit dazu habe, aber grundsätzlich empfehle ich es. Denn der Grundsatz der Transparenz ist sehr, sehr wichtig, wenn es um den Datenschutz und Persönlichkeitsverletzung geht, weil das gibt der Person die Möglichkeit, meinetwegen sich zu entfernen oder dagegen vorzugehen oder Einspruch zu erheben. Wenn man es nicht weiß, kann man es nicht. Zweiter wichtiger Punkt, es gibt ja auch eine Strafvorschrift, die es verbietet, nicht öffentlich gesprochene Worte oder Gespräche aufzuzeichnen. Und wenn es in der Vergangenheit darum ging, Videoaufnahmen von Polizeieinsätzen zu bestrafen, dann stellte man weniger auf das Bild, sondern auf den Ton ab und sagte, okay, das waren nicht öffentlich gesprochene Worte, also ein Gespräch mit Polizisten oder ein Einsatz, und das wurde aufgezeichnet und veröffentlicht und deswegen ist es strafbar. Wenn ich aber sage, Achtung, das wird jetzt mit meiner Smart Glasses aufgezeichnet. Dann kann ich mich ja darauf berufen, aha, ihr wusstet ja, dass es nicht privat werden wird und darauf konntet ihr euch nicht verlassen. Und deswegen ist es, Juristen sagen selten ja oder nein, aber deswegen ist es auf jeden Fall zulässiger und das Risiko, dass ich bestraft werden, ist weitaus geringer bis nicht existent.
6: In Berliner Clubs herrscht ja teilweise ein sehr striktes Smartphone-Verbot. Da werden diese Kameras mit Aufklebern abgeklebt oder und wenn man dann erwischt wird, dann fliegt man raus. Könnten Sie sich vorstellen, dass diese Tendenz, dass das Smartphone oder auch die Smart Glasses aus dem Alltag zu vertreiben, auch in andere Lebensbereiche noch übertragen wird?
8: Das kann ich mir durchaus vorstellen. Also vor allem, wenn wir uns in solchen geschlossenen Bereichen, in denen bestimmte Personen oder Unternehmen ein Hausrecht haben, weil wenn ich mich dort befinde und ich sehe, dass Menschen mich aufzeichnen, obwohl ich das nicht möchte, dann möchte ich vielleicht dagegen vorgehen. Und ich könnte mich durchaus auf die Notwehr berufen, weil ich könnte sagen, meine Persönlichkeitsrechte werden hier eingeschränkt. Das ist ein gegenwärtiger rechtswidriger Angriff und dagegen darf ich mich wehren. Aber das Gesetz sagt, du darfst nur aus den Maßnahmen, die dir zur Verfügung stehen, die erforderlichen aufgreifen. Das heißt, du darfst die Person zum Beispiel nicht sofort schlagen, wenn das jetzt nicht irgendeine Situation ist, wo sie einen nackt aufzeichnet oder sowas. Aber was ist ein milderes Mittel? Ein milderes Mittel ist, sich an Hausrechtsinhaber zu wenden und sagen, bitte sorgen Sie dafür, dass mich diese Person hier nicht heimlich aufnimmt, weil das sehe ich als eine vertragliche Nebenpflicht. Sowas kann ich mir häufiger vorstellen, dass das in Restaurants, in Cafés passieren wird. Und generell, es ist zu sagen, wie sich die Menschheit entwickeln wird, aber ich kann mir vorstellen, dass es häufiger kommen wird, dass sich Personen tatsächlich ausdrücklich gegen die Träger wenden werden. Und das ist eigentlich eine Stimmung, würde ich sagen, die sich auch mit der Zeit ändern kann. Es kann sein, dass wir uns auch daran gewöhnen, dass wir permanent aufgezeichnet werden und unser Privatleben einfach in unsere Wohnungen zurückziehen. Aber ich denke, damit mit Smart Glasses wird eine Stufe überschritten, die weitaus weiter reicht als Smartphones, eben wegen dieser fehlenden Geste. Also wenn ich jemanden sehen würde und er trägt solche Smartglasses, würde ich auf die Person zugehen und meine Meinung dazu äußern. Und man muss auch bedenken, ich bin ein Mann. Ich gehöre nicht zu der Opferstruktur der Träger des Smartglasses. Das sind vor allem Frauen, die dadurch eingeschränkt werden. Und deswegen sehe ich auch, Pflicht kann man schlecht sagen, aber schon moralisch als gerechtfertigt, dass jedermann sich gegen die Träger dieser Brillen wendet, wenn die nicht gerade irgendwie gerechtfertigt ist. Also wenn es jetzt nicht eine sehbeeinträchtigte Person ist oder es ist eine Veranstaltung, auf der Smart Glasses erlaubt sind oder es ist eine Technikveranstaltung, auf der ich damit rechnen muss, dass solche Geräte ausprobiert werden. Aber im öffentlichen Raum würde ich sagen, kann ich mir vorstellen, dass es einen extremen Gegenwind geben wird. Aber auf der anderen Seite, wir Menschen sind sehr bequem. Für Bequemlichkeit verkaufen wir unsere Großmutter. Und wenn ich solche Smart Glasses habe und erstmal die Vorteile genieße der Informationszufuhr, vielleicht der KI-Erkennung und merke, dass ich zum Beispiel berufliche Vorteile habe, sobald Menschen Geld für irgendetwas bekommen, ändert sich ihr moralischer Kompass häufig. Und dann denke ich, dass es möglich ist, dass Menschen zum Beispiel anfangen, im Berufsleben die Smart Glasses zu tragen, wenn es dort von Arbeitgebern erlaubt ist und auf eine bestimmte Art und Weise geregelt und man sozusagen solche Inseln hat, in denen Smart Glasses zum Einsatz kommen und irgendwann mal wird es komisch sein, wenn man auf die Straße geht und die Smart Glasses ablegen muss, weil man daran gewöhnt ist. Und dann denke ich, ist, dass wir einen Punkt überschreiten, an dem wir das hinnehmen.
7: Ja, das ist ein super wichtiges Thema. Sie haben gerade angesprochen, was ich tun kann, wenn ich eben gefilmt werde, was ich konkret machen kann dagegen. Jetzt ist das Problem, wir haben es angesprochen, oft merke ich ja gar nicht, dass ich gefilmt werde. Und wenn ich jetzt irgendwie danach auf TikTok bin und sehe, dass ich da in einem Video auftauche, was jetzt möglicherweise schon Millionen von Menschen gesehen haben, was möglicherweise für mich auch ein bisschen peinlich und unangenehm ist, was kann ich denn dann machen, wenn ich erst später rausfinde, dass es jetzt schon öffentlich ist?
8: Ich kann mich natürlich an das Netzwerk wenden und die Löschung verlangen, weil wir hier einen Verstoß gegen meine Persönlichkeitsrechte haben. Ich kann natürlich auch eine Abmahnung versenden, also anwaltlich vorgehen, Abmahnung versenden, Unterlassung verlangen, vielleicht auch noch Schadensersatz auf Grundlage der neuen Haftungsregeln. Das heißt, diese Möglichkeiten stehen mir zur Verfügung, aber die setzen alle mein Handeln voraus. Und wenn es um anwaltliche Beratung geht, auch meine Geldinvestition, bei der ich nicht weiß, ob ich die jemals sehen werde. Die andere Möglichkeit wäre natürlich auch, den Verfasser bzw. den Urheber ausfindig zu machen, der die Aufnahme erstellt hat und gegen diese Person direkt vorzugehen. Ferner habe ich auch die Möglichkeit, mich an die Datenschutzbehörde zu wenden und die Sache anzuzeigen und von denen zu verlangen, dass sie dagegen vorgehen. Auch kann ich mich eben an die Staatsanwaltschaft wenden und sagen, hier sind zum Beispiel Videoaufnahmen von mir verbreitet worden, bei denen ich nicht eingewilligt habe und bereits die Verbreitung oder Veröffentlichung von Aufnahmen von Personen ohne Einwilligung, auf denen man die Person erkennen kann, ist bis zu einem Jahr strafbar. Und je nachdem, ob das vielleicht sogar sexualisiert war oder nötigend war oder irgendetwas anderes in der Art, kann ich auch weitere Straftaten anzeigen.
7: Wir hatten vorher schon mal ganz kurz das Thema KI angerissen. Jetzt ist es ja so, dieses ganze Thema Trainingsdaten von KI, das ist ein ganz heiß diskutiertes Thema, sowohl bei öffentlichen Personen, wenn es um Synchronsprecher oder Schauspieler geht, aber auch bei privaten Personen. Wenn jetzt Meta diese Daten, die von den Meta Glasses gemacht werden, benutzt, um seine eigene KI zu trainieren und ich, der gar nicht mitbekommt, dass ich gefilmt werde, das gar nicht weiß, inwiefern ist das rechtlich problematisch?
8: Das ist rechtlich problematisch, weil hier findet eine Verarbeitung von personenbezogenen Daten statt. Und wenn Meta diese Daten für eigene Zwecke mitverarbeitet, dann machen die sich mitverantwortlich. Das heißt, auch wenn sie die Aufnahmen nicht erstellt haben, dadurch, dass sie ein eigenes Ziel verfolgen und auch die Mittel dafür einsetzen, kontrollieren sie den Verarbeitungsprozess auf jeden Fall mit. Und dann kann ich mich auch wegen dieser Rechtsverletzung gegen Meta wenden, falls ich das herausfinde. Es ist natürlich jetzt die Problematik, wie soll ich das herausfinden, dass in den KI-Daten oder dass irgendwie ein Roboter auf Grundlage meiner visuellen Erkenntnisse funktioniert, das kann ich kaum machen. Das heißt, ich kann Auskunftsansprüche stellen, die müsste ich dann aber auch durchsetzen und hoffen, dass die richtig erfolgen. Das heißt, wir befinden uns in einem Bereich, der auf einer Ebene stattfindet, wo man wartet, dass die staatlichen Institutionen tätig werden, um an der Quelle die Rechtsverletzung zu vermeiden.
6: Wie könnte man das denn auf staatlicher Ebene besser regeln? Also haben Sie da konkrete Vorschläge vielleicht auch an die Bundesregierung oder an die EU?
8: Das ist eigentlich die EU. Ich meine, Meta sitzt in Irland. Das heißt, die irische Datenschutzbehörde müsste sich an Meta wenden. Und die haben ja auch entsprechende Informations- und Auskunftsrechte und müssen entsprechend informiert werden. Die können entsprechende Unterlagen auch einholen und die können auch entsprechende Verbote aussprechen oder Bußgelder verhängen. Aber das ist eben die Problematik, dass wir das nicht in der Hand haben und das halt eben nicht nur ein rein deutsches Problem ist, sondern es ist eben ein EU-Problem und zuständig ist eben Irland auf der EU-Ebene und die sind ja dafür bekannt, dass dort nicht umsonst ganz viele US-Dienste ihre europäischen Dependenzen haben, weil dort datenschutzrechtlich, sagen wir mal, nicht sofort unbedingt durchgegriffen wird. Das ist das eine. Ob man jetzt extra neue Gesetze dagegen braucht, meine ich eigentlich nicht, weil wir haben die entsprechenden Gesetze, die werden halt entsprechend noch nicht umgesetzt. Also wo wir von deutschen Behörden sprechen, die veröffentlichen zu allen eigentlich eine Ansicht, aber zu Smart Glasses habe ich bis jetzt noch keine Ansicht gehört, weil auch die Ansicht einer Behörde würde als Leitlinie helfen. Zum Beispiel, dass Personen dann selbstbewusster sich gegen die Smart Glasses wehren können, dass andere Behörden auch selbstbewusst einschreiten können, dass auch die Polizei Handlungsempfehlungen hat. Und soweit ich weiß, ist aber auch Ende des Jahres oder zweite Jahreshälfte, die beginnt ja jetzt schon, sind solche Aussagen oder Leitlinien oder Orientierungshilfen geplant, sowohl in Deutschland als auch auf europäischer Ebene.
6: Vielen Dank, Herr Dr. Schwenke.
8: Sehr gerne.
6: Philipp, was meinst du, kommt jetzt bald der Führerschein für die Smart Glasses oder kannst du dir vorstellen, überhaupt auch selbst welche zu tragen?
7: Also ich glaube, so ein Führerschein, der kommt bestimmt nicht. Das klingt dann für mich schon eher unwahrscheinlich. Aber ich könnte mir schon vorstellen, dass die Brillen in Zukunft mehr reguliert werden und dass man vielleicht ein besonderes Interesse, also zum Beispiel berufliche Gründe braucht, um eben so eine Brille zu kriegen. Aber ich sehe mich auf jeden Fall in nächster Zeit nicht damit rumlaufen. Ne? Ich sehe da für mich einfach nicht den großen Vorteil und wenn wir ehrlich sind, bekommt Meta eh schon genug von meinem Leben mit.
5: Fabian Töpel und Philipp Nickert waren das. Sie haben mit dem Rechtsanwalt Dr. Thomas Schwenke gesprochen. Heimlich gefilmt mit Smart Glasses. 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

Der ARD-Infoabend endet an dieser Stelle. Ich bin Jonathan Hadem. Hier folgen jetzt noch die Nachrichten und danach geht es weiter mit den Kolleginnen und Kollegen der ARD-Infonacht.

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1: Um 22 Uhr mit Ina Heidemann. Der Innenausschuss des Bundestags hat heute über den Anschlag auf den Berliner CSD beraten. Eine zentrale Frage war, warum der mutmaßliche Attentäter aus der Haft entlassen wurde, obwohl er der Polizei als islamistischer Gefährder bekannt war. Aus dem Hauptstadtstudio Bianca Schwarz.
2: Entsprechend soll es bei der nicht öffentlichen Sitzung des Innenausschusses in erster Linie um die Frage gegangen sein, ob alle relevanten Informationen zu dem Attentäter vom gemeinsamen Terrorismusabwehrzentrum in Berlin weitergegeben worden waren an das zuständige Gericht. Laut Clara Bünger, Innenpolitikerin der Linken, konnte diese Frage nicht beantwortet werden. Auch Marlene Schönberger von den Grünen gab an, dass zentrale Informationen nach wie vor nicht bei den Abgeordneten angekommen seien.
1: Der mutmaßliche CSD-Attentäter ist derweil heute in Berlin-Spandau beerdigt worden. Nach Angaben der Polizei wurde der 21-Jährige auf dem Landschaftsfriedhof Gatow bestattet, auf dem tausende muslimische Gräber sind. Mehrere Mannschaftswagen der Polizei waren vor Ort. Zu Zwischenfällen sei es nicht gekommen, heißt es. Nach dem Massenansturm auf die spanische Exklave Ceuta hat sich die Europäische Union demonstrativ hinter die spanische Regierung gestellt. EU-Migrationskommissar Brunner sagte nach einer Krisenvideokonferenz der Innenminister, er wolle Spanien dafür danken, dass es die Ordnung vor Ort wiederhergestellt habe. Die EU biete Madrid finanzielle Hilfen an, um den Schutz der Außengrenze in Ceuta zu stärken. Der Iran und der Oman haben offenbar Fortschritte auf dem Weg zur Wiedereröffnung der Straße von Hormus erzielt. Nach Informationen der Nachrichtenagentur AP zeichnet sich zwischen beiden Ländern eine Vereinbarung ab. Demnach würden Schiffe über eine vom Iran kontrollierte Route in den Persischen Golf hineinfahren und über eine vom Oman kontrollierte Route wieder hinaus. Voraussetzung sei, dass die USA ihre Blockade iranischer Häfen beenden. In der Uckermark ist ein weiterer Fall der afrikanischen Schweinepest bei einem Wildschwein festgestellt worden. Bei 5 weiteren Tieren besteht der Verdacht, wie der Landkreis mitteilt. Alina Pröckel, RBB 24.
3: Die Wildschweine wurden außerhalb der aktuellen Sperrzone bei Stützkow gefunden. Deswegen werde nun die Allgemeinverfügung ausgeweitet, von der Landkreisgrenze Barnim bis zum uckermärkischen Garz. Um eine weitere Ausbreitung der afrikanischen Schweinepest sowie eine Ansteckung von Hausschweinen zu verhindern, weitet der Landkreis nun die Maßnahmen aus. Auf den landwirtschaftlichen Flächen innerhalb des Bereiches gilt ein Bewirtschaftungsverbot.
1: Soweit die Nachrichten. 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Das Wetter nachts leicht bewölkt oder klar. Örtlich gibt's Schauer oder auch Gewitter. Die Temperatur sinkt auf 23 bis 18 Grad. Die Zeit, es ist 22.03 Uhr.
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5: Mit einer Unwetterwarnung für Baden-Württemberg. Es gibt örtlich schwere Gewitter, teils heftigen Starkregen und Hagel mit Korngrößen um 3 cm. Dazu kommen orkanartige Böen bis 110 km pro Stunde. Mit örtlichen Überflutungen ist zu rechnen. Ein Blick auf die Straßen. A4 Chemnitz Richtung Erfurt zwischen Merane und Schmölln behindert ein defekter PKW den Verkehr. A5 Karlsruhe Richtung Frankfurt. Zwischen Karlsruhe Nord und Bruchsal 3 Kilometer Stau. Die A30 Amsterdam Richtung Rheine ist zwischen Schüttdorf Nord und Salzbergen bis 5 Uhr morgens in beiden Richtungen gesperrt. Die Umleitung führt über Schüttdorf, A31, Salzbergen und Neumehring. Die A30 Osnabrück Richtung Bad Oeynhausen ist zwischen Melle Ost und Riemsloh wegen eines Polizeieinsatzes gesperrt. Die A48, Dreieck Vulkaneifel Richtung Koblenz, ist zwischen Kaifenheim und Mayen wegen Aufräumarbeiten gesperrt. Und A60 Mainz Richtung Rüsselsheim, zwischen Bischofsheim und Rüsselsheim-Königstädten, 3 Kilometer stockender Verkehr. Ihnen eine gute und vor allem sichere Fahrt.
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5: Aus dem Studio von NDR Info in Hamburg. Mein Name ist Reza Waffa. Guten Abend. Was ist der Auslöser für den tödlichen Massenandrang zehntausender Menschen auf die spanische Exklave Ceuta gewesen? Falschinformationen in sozialen Medien? Kann sein. Aber das halten einige Beobachter für unwahrscheinlich. Ihrer Meinung nach scheint dieser sehr plötzliche Andrang zu koordiniert zu sein. Aber wer steckt dahinter? Diese Frage bleibt erstmal ungelöst. Gelöst ist aber, wie die EU damit umgeht. Und zwar stellt sie sich geschlossen hinter Spanien. Nachdem einige Länder Spanien erst noch kritisiert hatten, gibt es jetzt in der Runde volle Solidarität mit Spanien, sagt EU-Innenkommissar Magnus Brunner nach einer Videokonferenz der EU-Innenminister. Und weiter sagt er:
6: These past few days were, I would say, a test of our European resilience on the one hand and of the security of our external borders.
7: Die vergangenen Tage waren, so EU-Innenkommissar Brunner, einerseits ein Test für die europäische Widerstandsfähigkeit und für die Sicherheit der Außengrenzen. Europa habe diesen Test bestanden.
6: The integrity of the Schengen area was preserved.
7: Die Integrität des Schengen-Raums wurde gewahrt, so Brunner.
6: And there was, of course, full solidarity with Spain around the table.
7: Und natürlich habe am Tisch mit den 27 EU-Innenministern volle Solidarität mit Spanien geherrscht. Etwas überraschend, wo doch noch vor wenigen Tagen 22 Mitgliedsländer, darunter auch Deutschland, in einem Brief genau eben Spanien für seine Migrationspolitik kritisiert hatten. Madrids Innenminister Fernando Grande Marlaska zeigt sich zufrieden. Keine Einwände, keinerlei gegenteilige Erklärungen, sondern vielmehr eine Anerkennung der Wirksamkeit und der von Spanien geleisteten Arbeit. Von 72.000 Personen, die illegalerweise in der spanischen Exklave Ceuta waren, haben 70.000 Spanien wieder verlassen. Trotzdem sagt der Vorsitzende der Europäischen Volkspartei Manfred Weber:
8: Europa muss in der Lage sein, die Grenzen zu sichern. Und das, was die Bilder von Ceuta vermittelt haben, ist eben Kontrollverlust. Der ist nicht akzeptabel und das muss auch Spanien klar signalisiert bekommen.
7: Weber fordert deshalb, dass in Ausnahmefällen wie in Ceuta im Zweifel nicht mehr das Mitgliedsland das Sagen hat, sondern die europäische Grenzschutzagentur Frontex die Kontrolle übernimmt.
8: Es kann nicht sein, dass einzelne Regierungen darüber entscheiden, ob unsere Außengrenze sicher ist. Das muss Europa gemeinsam entscheiden.
7: Dem widerspricht der SPD-Europaabgeordnete René Repasi.
9: Wenn Frontex einen Fehler macht, dann müssen sie dem Europäischen Parlament gegenüber keine Rechenschaft leisten. Und ich halte es für falsch, dass die Ausübung öffentlicher Gewalt ohne parlamentarische Kontrolle stattfinden kann.
7: Europa war sich in den vergangenen Tagen nicht einig. Vereinzelte Länder, Italien, Dänemark und Finnland, hatten sogar den Ausschluss Spaniens aus dem Schengen-Raum in Erwägung gezogen, weil das Land durch seine Politik angeblich Einwanderer nach Europa locke.
10: Die Vorwürfe gegen Spanien sind nicht stichhaltig,
7: sagt der Migrationsexperte Gerald Knaus.
10: Die Legalisierung von in Spanien arbeitenden, vor allem Südamerikanern, 90% sind aus Lateinamerika, wurde im Januar beschlossen. Das war die siebte solche Legalisierung in Spanien in den letzten Jahrzehnten. Und nach den vorherigen Legalisierungen ist die Zahl der irregulär kommenden Migranten nie gewachsen. Und auch diesmal, vom Januar bis Juli, ist sie nicht gewachsen. Also, wer da einen Zusammenhang herstellt, muss erklären, warum.
7: Knaus betont außerdem, im gesamten letzten Jahr kamen nach Spanien so viele irreguläre Zuwanderer wie 2015 in nur einer Woche von der Türkei nach Griechenland. Statt sich untereinander zu streiten, müsse Europa konstruktive Gespräche mit Drittstaaten wie eben Marokko führen.
5: Über das EU-Innenministertreffen war das Jean-Marie Macron. Konstruktive Gespräche sind also mit Marokko angeregt worden. Das Land, aus dem zehntausende Menschen plötzlich die spanische Exklave Ceuta gestürmt haben. Angeblich hatte Marokko schon Tage vorher Infos darüber, dass so etwas passieren könne, erhalten und Spanien gewarnt, melden mehrere Medien und berufen sich dabei auf ein Regierungsmitglied. Warum Marokko selbst trotzdem nichts unternommen hat, dazu aus Rabat Stefan Ehlert.
11: Die hochrangige Quelle erklärte, dass die marokkanischen Sicherheitskräfte die Menge von mehreren 10.000 Menschen am Donnerstag nicht mehr hätten zurückdrängen können. Ein Eingreifen hätte zu Opfern geführt. Marokko beschäftige rund 20.000 Grenzbeamte entlang seiner gesamten Küste und habe vor Ceuta nicht über ausreichend Kapazitäten verfügt. Marokko arbeite aber in Fragen der Migration vertrauensvoll und erfolgreich mit spanischen Stellen zusammen,

0: Wenn ein junger Mann, sagen wir aus Marokko, EU-Boden betritt, werden seine Daten erfasst, seine Gesundheit und seine Lebenssituation gecheckt und dann wird entschieden, ob er Chancen auf einen Asylantrag hat oder nicht. Wenn keine Chance auf Asyl, ist die nächste Station das sogenannte Aufnahmezentrum, wo innerhalb von wenigen Wochen über seine Zukunft entschieden wird. Hat er keine in der Europäischen Union, wird er wieder zurückgeschickt. So die Theorie. Die Praxis haben wir am Wochenende erlebt, wenn plötzlich nicht 500, sondern 50.000 junge Menschen in die EU stürmen. Sie wissen nichts von der Asylreform GEAS, sie wollen gar kein Asyl, sie wollen einfach ein besseres Leben. Auf diese Migranten, die wahrscheinlich die Mehrheit sind, ist die EU nicht vorbereitet. Das ist die erste Lehre aus Ceuta. Die zweite, die 27 Mitgliedstaaten wurden von der Situation komplett überrascht. Dabei haben sich die jungen Menschen nicht über Nacht ins Meer gestürzt. Nach allem, was man bislang weiß, hat sich die Welle langsam über Social Media aufgebaut. Solche Entwicklungen muss die EU künftig notfalls über ihre Geheimdienste im Blick haben. Europa muss wissen, was an seinen Grenzen passiert. Illegale Migration wird von Staaten genutzt, die der Europäischen Union schaden wollen. Warum Marokko diese unkontrollierte Migration zugelassen hat, ist immer noch unklar und muss aufgeklärt werden. Es hat wahrscheinlich auch etwas mit der schwierigen Nachbarschaft zu Spanien zu tun. Und damit sind wir bei der dritten Lehre aus Ceuta. Die Solidarität in der EU ist so fragil wie ein Hühnerei. Sobald Druck ausgeübt wird, geht sie kaputt. Pedro Sanchez mit Vorwürfen zu überziehen, statt ihm beizustehen, war schäbig. Ja, er betreibt oft eine andere Politik als zum Beispiel seine Nachbarin, die Rechtspopulistin Giorgia Meloni. Spanien erteilt Arbeitsvisa an Migranten, die dringend im Land gebraucht werden. Man kann das als ungewollten Anreiz verstehen oder als kluge Wirtschaftspolitik. Spanien steht wirtschaftlich jedenfalls besser da als viele andere EU-Staaten, zum Beispiel Deutschland. Das Wochenende war keine Sternstunde Europas. Die Solidarität, die man bei Waldbränden und anderen Katastrophen gerne praktiziert, setzt beim schwierigen Thema Migration regelmäßig aus. Alle, die der europäischen Gemeinschaft schaden wollen, wissen jetzt, wie schnell diese die Nerven verliert. Es war ein Test, sagte der zuständige EU-Kommissar Markus Brunner heute in Brüssel. Bestanden hat ihn die EU nicht.
1: Das war ein Kommentar der Kollegin Sabrina Fritz.
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0: Die Zeit, es ist 22.15 Uhr.
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0: Es ist wohl der größte Digitalkrimi, den das Fürstentum Liechtenstein je erlebt hat. Und es werden immer mehr Einzelheiten bekannt. 31.000 sensible Firmendatensätze aus dem Regierungsnetz sind gestohlen worden. Und jetzt ist klar, wie tief der Einbruch in den Regierungsserver tatsächlich gewesen ist. Stundenlang haben die Datendiebe nämlich ungestört die Infos zu Stiftungen und Unternehmen heruntergeladen. Mehr von Thomas Wagner.
2: Die Fragen aller Fragen im Fürstentum Liechtenstein lautet:
3: Was ist passiert?
2: So Liechtensteins Regierungschefin Brigitte Haas, die nun mit weiteren Details über den zurückliegenden Datenklau für reichlich Verwunderung sorgte. Denn die 31.000 illegal heruntergeladenen Datensätze enthalten Angaben über sogenannte wirtschaftlich berechtigte Personen, heißt über Personen, die hinter den ansonsten anonymen Stiftungen, Treuhandgesellschaften und Unternehmen stehen. Der Server, auf dem diese Datensätze abgespeichert waren, sei nach allen Regeln der Datenschutzkunst abgesichert gewesen und trotzdem.
4: Der Hacker hat es geschafft, einen Weg zu finden, um genau das zu tun.
2: Der oder die Hacker haben die Datensätze so abgesaugt wie ein Staubsauger offen herumliegende Brotkrümel, musste Fabian Schmid zugeben. Er ist Chef des Amtes für Informatik bei der liechtensteinischen Landesregierung. Die Datensätze, so hieß es auf einer Medienkonferenz, seien nicht in einem einzigen Schub en bloc heruntergeladen worden, sondern vielmehr jeder für sich schön nacheinander um die 31.000 Mal. Das muss Stunden gedauert haben, hieß es vor Medienvertretern. Wie so etwas geschehen konnte, Schulterzucken, Fassungslosigkeit bei den Verantwortlichen. Die Untersuchungen laufen demnach auf Hochtouren. Von einer heißen Spur, die zur Ermittlung der Datendiebe führen könnte, war vor den Medienvertretern nicht die Rede. Fragen über den möglichen Image-Schaden für den Finanzplatz Liechtenstein parierte Regierungschefin Haas eher ausweichend. Sie wies allerdings darauf hin, dass die entwendeten Datensätze nur Basisinformationen wie Namen, Wohnsitze und Geburtsdatum jener Personen enthielten, die hinter den jeweiligen Stiftungen und Treuhandgesellschaften stehen.
3: Keine jedwelchen finanziellen Daten sind dort drin enthalten.
2: Heißt keine Bankdaten oder Kontostände beispielsweise. Aus Sicht der liechtensteinischen Regierungschefin ist der zurückliegende Datendiebstahl nicht nur ein Cyberangriff auf das kleine Fürstentum am Rande der Alpen. Vielmehr handele es sich um eine Attacke auf das europäische Rechtssystem insgesamt, so Regierungschefin Brigitte Haas.
3: Der Angriff auf uns, auf dieses Verzeichnis, ist deshalb auch ein Angriff auf internationale Compliance Standards.
2: Ein Angriff, den man keineswegs als Kavaliersdelikt abtun könnte. Hier handelt es sich um einen hochkriminellen Akt und den müsse man nun mit allem Nachdruck aufklären.
0: Eine Zeit lang hat es danach ausgesehen, als würde beim Thema Rentenreform alles beschlossene Sache sein. Aber die Debatte um die Abschaffung der Rente mit 63 nimmt kein Ende. Nach dem Veto ostdeutscher CDU-Ministerpräsidenten wackelt der Rentenkompromiss im Ganzen wieder, berichtet Jakob Mayer aus Berlin.
5: Mehrere Länderministerpräsidentinnen und Präsidenten wollen das vorgeschlagene Paket zur Rentenreform wieder aufschnüren. Sie stellen sich gegen Empfehlungen der zuständigen Kommission, vor allem gegen deren Vorschlag, die vorzeitige abschlagsfreie Rente nach 45 Beitragsjahren zu streichen, die sogenannte Rente mit 63. Nach Angaben der Fachleute in dem Gremium profitieren davon vor allem besser verdienende, gesündere und Männer. Mecklenburg-Vorpommerns Regierungschefin Manuela Schwesig von der SPD weist das im ZDF-Morgenmagazin zurück.
6: Mein Eindruck ist, dass die Rentenkommission sich nicht konkret auch mit der besonderen ostdeutschen Biografie beschäftigt hat. Und zweitens, wenn man jetzt ausgerechnet diejenigen bestrafen will, die am längsten arbeiten und am längsten einzahlen, frage ich mich, was ist das für ein Leistungsanreiz?
5: Nach Schwesigs Worten wird Mecklenburg-Vorpommern, wo im September gewählt wird, einem Rentenpaket mit dem Aus für die abschlagsfreie Rente nach 45 Beitragsjahren im Bundesrat nicht zustimmen. Rückendeckung bekommt die Sozialdemokratin von der saarländischen Regierungschefin und stellvertretenden SPD-Vorsitzenden Anke Rehlinger. Der Vorschlag, die frühzeitige abschlagsfreie Rente abzuschaffen, widerspreche dem Respekt vor der Lebensleistung von Menschen, sagte Rehlinger den Zeitungen der Funke Mediengruppe. Auch ostdeutsche CDU-Regierungschefs weisen Empfehlungen der Rentenkommission zurück. Etwa Michael Kretschmer aus Sachsen, Mario Vogt aus Thüringen und Sven Schulze aus Sachsen-Anhalt, wo ebenfalls im kommenden Monat gewählt wird. Sie begründen das damit, dass viele Menschen in Ostdeutschland im Alter nur auf die gesetzliche Rente angewiesen sind. Aber der CDU-Bundestagsabgeordnete Pascal Reddich, selbst Mitglied der Reformkommission, warnt im Deutschlandfunk:
7: Wenn wir jetzt einen Baustein hier rausziehen, dann fällt im Zweifel das gesamte Haus der Reform zu Boden. Und deswegen sollten sich alle darüber auch bewusst sein, dass wir jetzt nicht damit anfangen dürfen, Rosinenpickerei zu betreiben, sondern den Vorschlag auch in Gänze so umzusetzen.
5: Ähnlich Schleswig-Holsteins Ministerpräsident Daniel Günther von der CDU. Er verweist in der Welt darauf, dass Union und SPD auch eine Verantwortung gegenüber den nachfolgenden Generationen hätten. Die zuständige Bundesarbeitsministerin Bärbel Baas, die außerdem SPD-Chefin ist, wirbt ebenfalls dafür, die Empfehlungen im Ganzen umzusetzen. Sie hat von einem Gesamtkunstwerk gesprochen. Dabei wird sie vom Bundeskanzler und CDU-Vorsitzenden Friedrich Merz unterstützt. Mit Blick auf die Kritik aus der Ost-CDU fordert Baas im ZDF-Sommerinterview die Union auf, ihren Standpunkt zu klären.
8: Dass die Union jetzt auf einmal das Paket aufschnüren will, ich sag mal, ich streue mich als SPD nicht dagegen, wenn das Unionsmeinung wäre. Das sehe ich aber noch nicht.
5: Der Bremer SPD-Regierungschef Andreas Bovenschulte geht noch weiter. Wenn es in der Union keine Mehrheit mehr dafür gäbe, die Regelung zu streichen, dann spreche vieles dafür, sie beizubehalten. Die Kommission hat Ende Juni 33 Vorschläge gemacht, um die Rente bezahlbar zu halten. Dazu zählen ein späterer Renteneintritt, die Abschaffung der Rente für besonders langjährig Versicherte und die Einführung einer kapitalgedeckten Komponente in der gesetzlichen Rentenversicherung. Auf der Grundlage der Kommissionsempfehlungen erarbeitet das Arbeitsministerium jetzt einen Gesetzentwurf, der im Herbst im Bundestag beraten werden soll. Ob der Bundesrat zustimmen muss, hängt davon ab, inwieweit die Haushalte oder Verwaltungsverfahren der Bundesländer betroffen sind.
0: Jetzt zu einem Thema, das gar nicht so weit von dem Thema Rente entfernt ist. Altersarmut. Die breitet sich in ganz Deutschland aus. Aber Berlin trifft es besonders hart. Die Zahl der Rentner im Land, die auf staatliche Hilfe angewiesen sind, wächst. In der Hauptstadt ist sie in den letzten 9 Jahren aber regelrecht explodiert. Um fast 50%. Welche Gründe stecken hinter diesem Anstieg? Oder Tischewski hat recherchiert.
9: Ein geringes Einkommen, Erziehungszeiten, die nicht angerechnet werden oder Jahre ganz ohne Job. Die Gründe für eine kleine Rente sind vielfältig. Sinken die Einkünfte im Alter dann unter die Grenze von 1.446 Euro netto pro Monat, gilt eine alleinstehende Person als arm. Mit Folgen für alle Bereiche ihres Alltags, so Ursula Schön, Direktorin des Diakonischen Werks Berlin-Brandenburg.
10: Das bedeutet große Verunsicherung, immer wieder die Angst, dass Rechnungen kommen, die man nicht bezahlen kann, dass man krank wird und diese Krankheit für einen nicht leistbar ist. Aber es bedeutet eben auch Trennung von sozialer Teilhabe. Menschen gehen ins Café, tauschen sich aus, man ist nicht dabei. Also es hat eine Fülle von Themen, im Alter arm zu sein.
9: Daher registriert die Diakonie auch mehr Besucherinnen und Besucher in ihren Suppenküchen und in ihren Beratungsstellen. Renten- und Lebenshaltungskosten stiegen nicht im selben Tempo an, so Ursula Schön.
10: Da kommen verschiedene Faktoren zusammen. Ich glaube, immer mehr Menschen leben einfach alleine. Das heißt, die Lebenshaltungskosten, die man normalerweise durch 2 oder 3 teilen würde, bleiben in den Grundkosten auf einer Person hängen. Die Wohnungen werden einfach immer teurer und wir haben Renten, die dem nicht entsprechen.
9: Zur Entlastung bekamen 2025 60.000 Rentnerinnen und Rentner in Berlin neben ihrer Altersversorgung auch die sogenannte Grundsicherung. Das sind 46% mehr als noch 2016. Ein sprunghafter Anstieg, der Johannes Geier, Rentenexperte vom Deutschen Institut für Wirtschaftsforschung DIW, nicht überrascht.
11: Ein Faktor sind die ukrainischen Flüchtlinge, die häufig schon über dem Renteneintrittsalter waren, als sie herkamen. Ein anderer Aspekt ist die Einführung der Grundrente 2021. Darüber ist nämlich ein Freibetrag in der Grundsicherung auch eingeführt worden. Das heißt, man kann ein bisschen was von seiner Rente behalten, wenn man Grundsicherung bezieht. Und ein anderer Grund ist auch noch, dass die jetzt in Rente gehenden Geburtskohorten größer sind. Und das führt auch insgesamt zu einem leichten Anstieg der Quoten.
9: Die Die deutliche Steigerung bedeutet also nicht, dass es heute knapp 50% mehr arme Rentnerinnen und Rentner in Berlin gäbe als 2016. Neue Regelungen bei der Grundsicherung ermöglichten einfach mehr Menschen, entsprechende Anträge zu stellen. Dass Berlin mit 8,8% mehr als doppelt so viele Bezieher im Rentenalter habe wie der Bundesdurchschnitt, sei einem leidigen Thema zuzuordnen, so Geier.
11: Also bei der Grundsicherung haben wir im Durchschnitt eine relativ niedrige Quote. Aber wenn man Berlin anguckt, Hamburg anguckt, Bremen anguckt, also große Städte, da ist die Quote dann relativ hoch. Und ein wichtiger Aspekt davon sind die Mieten. Also in diesen Ballungszentren sind die Mieten relativ hoch. Das bedeutet halt auch, die Menschen können sich das Wohnen nicht so gut leisten, beziehungsweise kriegen auch einfacher Anspruch auf Wohngeld oder Grundsicherung.
9: Und so hat sich die Zahl der Wohngeldempfänger im Rentenalter im Zeitraum zwischen 2015 und 2024, der Hochphase der Berliner Mietenexplosion, fast vervierfacht. Auch hier wurde der Kreis der Berechtigten erweitert. Im Dilemma aus hohen Mieten und kleinen Renten gilt übrigens ein deutliches Geschlechterungleichgewicht. Nachdem sie zwischenzeitlich in Sachen sozialer Gerechtigkeit ein wenig aufgeholt hatten, fielen Frauen in den jüngsten Erhebungen wieder deutlicher hinter den Männern zurück.
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0: Bei der Tour de France der Frauen hat die deutsche Hoffnungsträgerin Antonia Niedermayer im Einzelzeitfahren eine Top-10-Platzierung klar verpasst. Ben Wozny.
12: Beim Giro d'Italia war sie noch Zweite. Heute landete sie im Kampf gegen die Uhr über 21 Kilometer nach Dijon auf dem 24. Platz und war dabei über anderthalb Minuten langsamer als die Tagessiegerin Marleen Reusser aus der Schweiz.
13: Project Dijon nannte Marleen Reusser den vierten Tag der Tour de France der Frauen. Denn wie der Senf im Zielort Dijon war auch ihr großes Ziel hier das gelbe Trikot der Gesamtführenden.
14: Für mich war das wirklich jetzt lange ein Ziel. Wir haben immer gesagt Project Dijon. Wir wussten, Tag 4 ist Zeitfahren in Dijon. Das ist so die Idee, dass wir das da schnappen und dass das so aufgeht, ist schon sehr, sehr cool.
13: Und das hat sie eindrucksvoll ergattert. Tagessieg auf dem 21 Kilometer Zeitfahren. Knapp mit nur 4 Sekunden Vorsprung vor Lieke Neuen aus den Niederlanden. Aber die Konkurrenz um den Gesamtsieg bei der Tour, die hat sie ordentlich distanziert. Bis auf Demi Wollering, die am Ende nur einen Rückstand von 14 Sekunden auf die Schweizer Zeitfahrweltmeisterin hat. Der Rest liegt zwischen einer und bereits 2,5 Minuten zurück. Beste Deutsche wurde Franziska Koch. Die deutsche Zeitfahrmeisterin schaffte es unter die besten 20. Antonia Niedermayer verpasste dagegen ein Top-Resultat und den Sprung auf Rang 1 in der Nachwuchswertung, liegt im Gesamtklassement aber weiter in den Top 10.
12: Matthew Janis Schön war das aus Frankreich. In der zweiten Fußball-Bundesliga muss ein Mietfavorit auf den Aufstieg voraussichtlich eine hohe Geldstrafe bezahlen und darf sich dafür bei seinen eigenen Anhängern bedanken. Hannover 96 ist wegen des Einsatzes von Pyrotechnik vom DFB-Sportgericht verurteilt worden. Annika Verlack.
15: Es geht dabei unter anderem um das Niedersachsen-Derby zu Hause gegen Eintracht Braunschweig im März. Allein dafür soll Hannover 230.000 Euro zahlen, wegen unsportlichen Verhaltens der Fans. Anhänger von 96 hatten damals mindestens 223 bengalische Feuer gezündet und mindestens 5 Feuerwerksbatterien abgebrannt. Weil dadurch sehr viel Rauch über das Spielfeld zog, musste die Partie für gut 10 Minuten unterbrochen werden. Eintracht Braunschweig war bereits zuvor zu einer Geldstrafe verurteilt worden, weil auch deren Fans Pyrotechnik gezündet hatten. Etwa 118.000 Euro standen dort auf der Rechnung. Auch beim ersten FC Magdeburg hatten 96 Fans im Januar im Stadion gezündelt. Dafür sind gut 150.000 Euro fällig. Ein Teil des Geldes kann für sicherheitstechnische oder gewaltpräventive Maßnahmen eingesetzt werden. 96 hat nach eigenen Angaben Einspruch gegen beide Urteile eingelegt.
12: Es geht also nochmal in die juristische Verlängerung. Vergangenen Freitag ist einer der größten italienischen Fußballer aller Zeiten verstorben. Franco Baresi war nicht nur ein Idol des AC Mailand, sondern wurde weltweit aufgrund seiner Abwehrkunst verehrt. Nun wurde der Libero in Mailand beigesetzt. Peter Schulz.
16: Milan trauert um Kultspieler Franco Baresi. In der Mailänder Basilika Sant'Ambrogio fand die Trauerfeier für den Weltmeister von 1982 statt. Einige tausend Fans und viele prominente Mitspieler erwiesen dem am Freitag im Alter von 66 Jahren verstorbenen früheren Libero der AC Mailand die letzte Ehre. Baresis Sarg wurde unter anderem von seinen ehemaligen Mitspielern Marco van Basten und Roberto Donadoni getragen. Zu den zahlreichen anwesenden Persönlichkeiten gehörten auch ehemalige Teamkollegen wie Paolo Maldini, Roberto Baggio und Alessandro Costa Curta. Tausende Fans ehrten ihre ewige Nummer 6 vor der Kirche mit Fangesängen und rot-schwarzen Fahnen. Baresi Baresi führte den AC Milan in den 80er und 90er Jahren zu 3 Europapokalsiegen und 6 italienischen Meistertiteln.
12: Und das in 719 Spielen für Milan, eine Marke, die nur von Paolo Maldini noch übertroffen wurde.
0: Das war der Sport mit Ben Watson. Vielen Dank.

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1: Um 22.30 Uhr mit Martin Wilhelmi. Der Innenausschuss des Bundestages hat sich in einer digitalen Sondersitzung mit dem Anschlag auf den CSD in Berlin vor anderthalb Wochen beschäftigt. Die Obfrau im Innenausschuss Bünger von der Linkspartei kritisierte im Sender Phoenix, dass die wichtigsten Fragen von den Sicherheitsbehörden nicht beantwortet worden seien.
2: Vor allen Dingen die zentrale Frage, dass ein Person, die als hoher Risikofall eingestuft wurde, wie es sein kann, dass da diese Informationen offensichtlich nicht wirklich alle an das Gericht weitergeleitet wurden. Das ist eine Frage, die heute nicht beantwortet wurde, wie das sein kann. Und das halte ich für ein Riesenproblem, vor allen Dingen vor dem Hintergrund, dass hier jetzt krasse Verschärfungen auf dem Tisch liegen, wo man sich wirklich fragen muss, wie kann man solche Gesetzesverschärfungen einbringen, ohne wirklich auch den Sachverhalt aufgeklärt zu haben.
1: Die Obfrau im Innenausschuss Bünger von der Linkspartei. Bei dem Anschlag auf den CSD wurde eine Frau getötet. 31 Menschen wurden verletzt. Der 21-jährige mutmaßliche islamistische Täter war später von der Polizei erschossen worden. Die Innenminister der Europäischen Union wollen die spanische Regierung beim Schutz der EU-Außengrenze finanziell und operativ stärker unterstützen. Das ist das Ergebnis einer gemeinsamen Videokonferenz. Hintergrund sind die Geschehnisse aus der vergangenen Woche. Zehntausende Menschen waren von Marokko aus zwischenzeitlich in die spanische Exklave Ceuta gekommen. Weil die Spritpreise im Juli besonders hoch waren, hat das Bundeskartellamt Verfahren gegen die Betreiber aller Raffinerien eingeleitet. Die Behörde will herausfinden, welche Kosten den Konzernen wirklich entstanden sind und ob die Preise gerechtfertigt sind. Aus Bonn, Anne Burkhardt.
3: Zwei Unternehmen sind dagegen vor Gericht gezogen, berichtet das Bundeskartellamt. Sie wollten, dass ihre Auskunftspflicht ausgesetzt wird. Doch das Oberlandesgericht Düsseldorf habe in einer Zwischenentscheidung diese Forderung bereits abgelehnt. Das Bundeskartellamt blickt außerdem schärfer auf die 12-Uhr-Regelung. Im Juli haben mehr Tankstellen die Verordnung missachtet als zuvor und zu abweichenden Zeiten die Spritpreise erhöht. Eine stärkere Überwachung, auch mit Hilfe der Bundesländer, soll den Kunden helfen, dass sie an den Zapfsäulen nicht abgezockt werden.
1: Im Roten Meer ist vor der Küste des Jemen ein unter indischer Flagge fahrendes Handelsschiff angegriffen worden und gesunken. Die Küstenwache habe alle Besatzungsmitglieder gerettet, heißt es bei mehreren Nachrichtenagenturen. Demnach war das Schiff südlich der von der pro-iranischen Houthi-Miliz kontrollierten Hafenstadt Hodeidah angegriffen worden. Wer für den Angriff verantwortlich ist, ist unklar. Das Wetter in Deutschland, in der Nacht meist trocken, im Norden Schauer und kräftige Gewitter, 22 bis 15 Grad. Morgen meist freundlich, später gebietsweise Schauer und Gewitter, 22 Grad bis 35 Grad. Und das waren die Nachrichten.
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4: Zunächst einmal zu einer Unwetterwarnung, die von der Nordsee bis zu den Alpen gilt. Es werden einzelne schwere Gewitter mit Gefahr von heftigem Starkregen, schweren Sturmböen und Hagel erwartet. Die Gewitteraktivität, die verlagert sich dann im Laufe der zweiten Nachthälfte in die nordöstlichen Bundesländer. Jetzt ein Blick auf die Straßen. A5 Karlsruhe Richtung Frankfurt zwischen Karlsruhe Nord und Bruchsal 3 Kilometer Stau. Die A8 München Richtung Stuttgart ist zwischen Adelzhausen und Dasing nach einem Unfall gesperrt. A8 Stuttgart Richtung Karlsruhe zwischen Rutesheim und Pforzheim Süd 4 Kilometer stockender Verkehr. Die A30 Amsterdam Richtung Rheine ist zwischen Schüttorf Nord und Salzbergen bis 5 Uhr morgens in beiden Richtungen gesperrt. Die Umleitung führt über Schüttorf, A31, Salzbergen und Neumering. Und die A48 Dreieck Vulkaneifel Richtung Koblenz ist zwischen Kaifenheim und Mayen wegen Aufräumarbeiten gesperrt. Eine gute Fahrt.
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4: Mit Risa Waffer. Guten Abend. Wer früher nicht zur Bundeswehr wollte, der hat Zivildienst gemacht. Das ist jetzt schon eine Ecke her, aber weil jetzt über eine Rückkehr der Wehrpflicht diskutiert wird, feiert auch der Zivildienst ein Comeback in der Politik. Das Bundesfamilienministerium plant schon für den Ernstfall. Es hat bei den großen Hilfsorganisationen nachgefragt, ob sie überhaupt noch Plätze für Zivis hätten. NDR-Kollege Tim Krohn hat Sarah Beham im ARD-Hauptstadtstudio gefragt, welche Antwort die Verbände gegeben haben.
5: Ja, das Bundesfamilienministerium hat eben 23 große Verbände angeschrieben, also mit dabei auch Caritas, Diakonie, der Paritätische Wohlfahrtsverband, und zwei Fragen eigentlich im Kern. Sowas wie, hattet ihr früher schon mal Zivildienstleistende und wärt ihr im Fall der Fälle wieder dabei? Und die Antwort, 17 der 23 waren eben schon vor 2011 im Zivildienst engagiert, haben Plätze angeboten, und 22 der 23 Verbände sagen, ja, sie wären grundsätzlich bereit, Wehrdienstersatzleistende eben ein Angebot zu machen. Aber ganz wichtig, diese Abfrage heißt eben nicht, dass der Zivildienst zurückkommt.
6: Nun ist der Wehrdienst in Deutschland ja nicht abgeschafft, sondern nur ausgesetzt. Das heißt, in der Schublade im Ministerium, da liegt doch sicher auch noch das alte Zivildienstgesetz. Also warum reicht das nicht mehr?
5: Das liegt da in der Tat. Da ist uns das Bundesfamilienministerium aber doch noch eine ausführliche Antwort schuldig. Da hat es vorher nur eine kurze schriftliche Info gegeben, ehrlich gesagt maximal vage, zum Punkt Zivildienstgesetz eben. Da bleibt das Ministerium unkonkret und sagt nur, das alte Zivildienstgesetz sei zwar nach wie vor gültig, aber viele der darin festgelegten Regelungen waren schon damals bei der Aussetzung eben im Jahr 2011 überholungsbedürftig. Und deshalb würde das Ministerium jetzt sicherheitshalber dran arbeiten, es moderner zu machen. Und da fällt dann auch das Schlagwort Entbürokratisierung. Ehrlich gesagt, was das alles konkret bedeutet, das ist bislang noch völlig offen. Auch wie im Fall der Fälle dann wirklich so ein Wehrersatzdienst konkret aussehen könnte, daran werde gearbeitet. Also sehr viel Konjunktiv noch.
6: Ja, man muss sich aber für den Fall der Fälle vorbereiten. Also statt des Zivildienstes gibt es jetzt ja jede Menge Freiwilligendienste in Deutschland. Und wir waren ja schon bei dieser Abfrage eben, daraus nun eine mögliche Pflicht zu machen. Wie kommt das an bei den Hilfswerken, bei den Diakonien oder auch Pflegeeinrichtungen?
5: Na, gemischt würde ich sagen. Alle, mit denen ich heute gesprochen habe, die betonen, wenn der Zivildienst wirklich käme, dann würde man Verantwortung übernehmen und eben Plätze einrichten. Generell ist die ganze Debatte für die Verbände aber gerade etwas schwer einzuordnen. Es sind noch viele Fragen offen. Wovor die Verbände aber jetzt schon warnen oder zumindest sich Sorgen machen, bisher gibt's ja eben Freiwilligendienste, wie zum Beispiel den Bundesfreiwilligendienst, aber eben auch freiwilliges soziales Jahr. Da bekommen junge Menschen, wenn sie zum Beispiel auch Ältere in Einrichtungen pflegen, ja so eine Art kleines Taschengeld. Sollte es also wieder einen Zivildienst geben, machen sich da einige Verbände Sorgen, dass es da eine Art Konkurrenz gibt, also ja eine Art Gehaltsgefälle. Da warnt auch die Caritas vor einer Dreiklassengesellschaft, also Wehr- und Zivildienst gut bezahlt, Freiwillige im Bundesfreiwilligendienst oder im freiwilligen sozialen Jahr dagegen schlecht bezahlt.
4: Über das, was das Familienministerium zum Thema Zivildienst vorbereitet, war das aus dem ARD-Hauptstadtstudio Sarah Bär.
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4: 10 Jahre ist es her. Da hat das Unternehmen Bayer die US-Firma Monsanto für 60 Milliarden Euro übernommen. Ein Riesengeschäft, das wegen der anschließenden Glyphosat-Klagen lange Zeit heftig kritisiert worden ist. Der Leverkusener Konzern zeigt sich jetzt unerwartet stark. Die neuen Halbjahreszahlen übertreffen die Erwartungen einiger Experten. Ute Schins mit eins leiten.
7: Bayer-Chef Bill Anderson zeigte sich zufrieden mit den Ergebnissen fürs erste Halbjahr. Der Gewinn ist auf fast 3 Milliarden Euro gestiegen. Was die operativen Geschäfte angeht, sei Bayer auf einem guten Weg, seine Ziele zu erreichen. Und auch bei strategisch wichtigen Themen habe man entscheidende Fortschritte gemacht.
8: Operationally we're on track for the year and we've made decisive progress on our long-term strategic priorities.
7: Für Bayer sind die Geschäfte zuletzt sogar besser gelaufen, als Analysten erwartet hatten. Doch das Plus im zweiten Quartal hatte Bayer vor allem der Agrarsparte zu verdanken. Saatgut und Pflanzenschutzmittel ließen sich gut verkaufen. Im Pharmabereich dagegen hatte Bayer mit Rückgängen zu kämpfen. Bei wichtigen Medikamenten ist der Patentschutz abgelaufen. Das verschärft den Wettbewerb und lässt Preise und Gewinne sinken. Laut Anderson konnte das jedoch durch neue Medikamente aufgefangen werden. Darunter zum Beispiel auch neue Mittel gegen Krebs und Nierenleiden, bei denen die Umsätze um über 60% gestiegen sind. In Insgesamt sei die Pharmasparte resilient geblieben.
8: In Pharma, we demonstrated continued resilience.
7: Auch im Rechtsstreit um den Unkrautvernichter Glyphosat in den USA haben sich die Aussichten für Bayer verbessert. Der Konzern kämpft in den USA gegen eine Klagewelle an. Die Kläger werfen dem Unternehmen vor, dass das Mittel bei ihnen Krebs ausgelöst habe. Doch der oberste US-Gerichtshof, der Supreme Court, hatte Ende Juni ein Grundsatzurteil zugunsten Bayers gefällt. Das Urteil könnte vielen Klagen den Boden entziehen. Die vergangenen 90 Tage seien entscheidend gewesen, um die Unsicherheiten durch Rechtsstreitigkeiten für Bayer einzudämmen, betonte Bayer-Chef Bill Anderson.
8: The last 90 days have been decisive in the company's years-long efforts to contain the litigation uncertainty.
7: Zusätzlich versucht Bayer, sich mit den verbliebenen Klägern auf einen milliardenschweren Sammelvergleich zu einigen. Dafür hat Bayer rund 7 Milliarden US-Dollar auf Seite gelegt. Ein US-Gericht muss die Vereinbarung aber erst noch endgültig genehmigen. Sollten die Richter den Deal absegnen, könnte das für Bayer im Glyphosat-Streit ein Befreiungsschlag sein. Die Anhörung dazu ist für den 19. August angesetzt. Eine Entscheidung werde, so Anderson, dann voraussichtlich erst im Laufe des Jahres fallen.
8: Overall, our containment strategy is in a strong place. With some important milestones ahead.
7: Insgesamt sei man mit der Strategie zur Eindämmung der Rechtsrisiken gut vorangekommen, habe aber noch einige wichtige Meilensteine vor sich. Ingo Speich von der DK Bank sieht das ähnlich.
9: Aus Aktionärssicht hoffen wir natürlich auf ein positives Votum des Gerichtes, sodass die Vergleiche dann auch durchgehen könnten. Aber es kann auch eine Ablehnung erfolgen. Das Gericht kann auch eine sogenannte Nachbesserung fordern. Aus heutiger Sicht ist damit alles möglich.
7: Wie es nach der Klagewelle weitergeht, ob es etwa Pläne für eine Aufspaltung gibt, dazu ließ sich Anderson nicht in die Karten schauen. Sinngemäß sagte er, man werde nichts ausschließen, sich aber auch erstmal auf die Arbeit konzentrieren. Auch wenn Bayer seinen Ausblick fürs laufende Jahr bestätigt hat, bleibt für das Unternehmen noch einiges zu tun.
4: Eigentlich ist es das perfekte Vorbild für den Klimaschutz. Zehntausende Angestellte fahren gemeinsam mit dem Zug zur Arbeit. In Brandenburg sorgt genau das aber für Riesenärger. Pünktlich zum Ende der Betriebsferien fällt die wichtige Regionalbahn aus. Ein Schock für die Wirtschaft und vor allem für das Tesla-Werk. Das ist der größte Arbeitgeber des Bundeslandes. Wie die Firmen das Problem jetzt lösen wollen, berichtet Philipp Arnsdorf.
10: Ein Arbeitsmarkt von Berlin über Fürstenwalde bis nach Frankfurt-Oder. Das wünschen sich viele Wirtschaftsvertreter aus der Region. Unerlässlich dafür sind zuverlässig fahrende RE1-Züge.
11: Wirtschaftsbetriebe suchen heute ganz gezielt nach Standorten, die gut erreichbar sind, damit sie gerade in Zeiten des immer noch grassierenden Fachkräftemangels durchaus die Möglichkeit haben, qualifizierte Leute von auch weiteren Strecken an sich zu binden.
10: Sagt Matthias Ohmen vom Fahrgastverband Pro Bahn. Auch Tesla setzt auf den RE1. Jeden Tag pendeln normalerweise mehrere tausend Mitarbeiter mit der Bahn zur Arbeit. Aber jetzt ist der RE1 gesperrt und Tesla muss reagieren.
12: Also wir haben auch mehrere eigene Buslinien. Wir haben ja Busse, die nach Königs Wusterhausen fahren, die nach Berlin zum Südkreuz fahren. Und so ist es so, dass jetzt einfach zusätzlich ein Bus in einem regulären Takt nach Erkner fährt, um eben die Mitarbeiter von dort abzuholen.
10: Sagt Teslas Infrastrukturplanerin Theresa Egler. Von Erkner geht's für die Mitarbeiter dann weiter mit der S-Bahn. Der Autobauer setzt also Busse ein. Aber was machen kleinere Unternehmen in der Region, die sich kein eigenes Busnetz leisten können? Dazu Robert Radzimanowski von der Industrie- und Handelskammer Ostbrandenburg.
13: Einige Unternehmen bieten die Möglichkeit, dass auch Mitarbeiter am Standort übernachten können. Aber das ist natürlich in der Regel die große Ausnahme. Es gibt auch Unternehmen, die versuchen jetzt über Urlaubsregelungen oder dem Abbau von Überstunden dort den Mitarbeitern entgegenzukommen, um diese Zeit abzupuffern.
10: Es bleibt also mühsam für die regionale Wirtschaft. Aber immerhin, die Strapazen sind nicht umsonst. Die Bahnstrecke ist ja aktuell gesperrt, damit in 2 Wochen der neue Bahnhof Fangschleuse in Betrieb gehen kann. Dann soll der RE1 auch 3-mal die Stunde fahren, sodass Angestellte schneller denn je zur Arbeit kommen.

0: Die Zeit, es ist 22.45 Uhr.
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0: Waldbrände halten gerade die Menschen in Südeuropa in Atem. In Spanien, in Frankreich und auch in Griechenland stehen Wälder in Flammen. Die Behörden versuchen mit Flugzeugen und schwerem Gerät die Feuer zu löschen oder zumindest sie unter Kontrolle zu bekommen. Noch besser wäre es natürlich, wenn man die Brände ganz verhindern könnte. In Griechenland wird das versucht, und zwar verstärkt mit Satelliten und moderner Technik.
2: Die griechische Insel Paros, vergangenen Dienstag. Ein Großbrand breitet sich in Windeseile aus. Dörfer müssen evakuiert werden. Doch schnelles Eingreifen verhindert Schlimmeres. Zum Glück konnten sie den Brand löschen, sagt ein Insulaner. Alle Leute von der Feuerwehr waren da. Damit Einsätze wie auf Paros noch früher anlaufen, schauen sie jetzt in Athen noch genauer hin. Genauer gesagt im Hellenic Space Center. Gerade beobachtet das Team rund um Weltraumingenieur Manos Papadimitriou einen neuen Brand nahe der Ausgrabungsstätte Mykene auf dem Peloponnes. Wir sehen mit unseren Daten hier, wo der Brand ist und in welcher Phase er sich befindet. Im Mai hat Griechenland 4 eigene Satelliten in den Orbit geschickt, in Zusammenarbeit mit einer Münchner Firma. Die Satelliten sind mit Wärmebildkameras ausgestattet. Sie können Feuer in der Größe eines Autos erkennen, auch in abgelegenen Gebieten. Und die Daten sofort nach unten schicken. Wir können die Feuerwehr so darauf hinweisen, damit sie untersucht, ob es sich tatsächlich um ein aktives Ereignis handelt. Die Satelliten ermöglichen zudem Prognosen, wie sich ein Feuer wahrscheinlich ausbreiten wird. Ob der Brand nahe Mykene rechtzeitig gelöscht werden kann, noch unklar. Um Feuer möglichst sofort zu erkennen, setzt Griechenland auf noch mehr Hightech aus der Luft. Drohnen. Mehr als 100 Waldbranddrohnen sind inzwischen landesweit im Einsatz. Eine davon lässt Pedros Armaos von der städtischen Polizei Athen steigen, auf einem Hügel mitten in der Hauptstadt. Die Drohne verfügt über eine Wärmebildkamera. Wir suchen die Athener Hügel und die angrenzenden Berge nach Bränden ab. Überwachung von früh bis spät. Bei großer Waldbrandgefahr werden viele Parks und Waldgebiete sogar geschlossen. Eine Unachtsamkeit und das nächste Feuer könnte sich entzünden. Wie schnell es trotz aller Technik gehen kann, zeigt sich 50 Kilometer westlich von Athen. Ein Großbrand, angefacht durch orkanartigen Wind, hat dort in den letzten Tagen mehr als 100 Quadratkilometer Land verbrannt, vermutlich mehrere hundert Häuser. Viel dichten Wald. Hier und auch bei einem Brand auf Kreta letzte Woche konnten Flugzeuge und Hubschrauber wegen des Windes teils nicht mehr starten. Die Erkenntnis, wenn es trocken, heiß und windig ist, hilft selbst die beste Vorbereitung nur bedingt. Ministerpräsident Mitsotakis appelliert: Ich möchte wirklich alle unsere Mitbürger um äußerste Vorsicht bitten. Leider gibt es auch heute noch, während wir hier sprechen, viele Brandausbrüche aufgrund grober Fahrlässigkeit. Gegen grobe Fahrlässigkeit könnten auch Roboterhunde helfen. Ein Pilotprojekt in den Athener Parks. Der Vizebürgermeister für Bevölkerungsschutz, Andreas Grammatikoyanis, steuert einen der Hunde durch unwegsames Gelände am Likabettus-Hügel. Mit der Kamera kann der Hund gefährlichen Müll erkennen, der einen Brand auslösen könnte. Oder illegale Grillerei. Die Hunde könnten in Zukunft allein auf Patrouille gehen und ihre Daten direkt an die Einsatzstellen schicken. Sobald er solche Materialien ausfindig macht, wird den zuständigen Behörden der Auftrag erteilt, sie einzusammeln. Je anfälliger die Natur durch den Klimawandel für Brände wird, desto entscheidender wird eine umfassende Vorsorge. Noch einmal im Satellitenkontrollzentrum bei Weltraumingenieur Manos Papadimitriou. Vom Brand bei Mykene gibt es gute Nachrichten. Wir stehen mit der Feuerwehr in Kontakt. Ein Mitarbeiter von uns ist auch vor Ort. Mit Satellitenunterstützung konnte der Brand aufgehalten werden.
0: Aus Griechenland berichtete Moritz Pompel. In Südafrika hat ein historischer Rechtsstreit begonnen, der das Thema in dem Land ist, über das jeder spricht. Vor dem höchsten Gericht in Kapstadt geht es um ein Gesetz, das die ungerechte Landverteilung aus der Apartheidzeit reparieren soll. Konkret geht es um die Frage, wer künftig das Land besitzen darf. Was das bedeutet, darüber Stefan Überbach.
3: Es ist eins der heikelsten Gesetze in der Geschichte des demokratischen Südafrika. Der sogenannte Expropriation Act, der es dem Staat erlaubt, Grundbesitzer in bestimmten Fällen ohne Entschädigung zu enteignen. Schon lange laufen Kritiker dagegen Sturm. Geklagt haben verschiedene Bürgerrechtsgruppen, Lobbyverbände und die Partei Democratic Alliance, DA, die seit 2 Jahren Teil der Regierungskoalition ist. Der DA-Abgeordnete Bonginkosi Madikizela erklärt, warum.
4: The current expropriation act is not constitutional.
3: Das derzeitige Enteignungsgesetz ist nicht verfassungsgemäß und wurde nicht auf rechtmäßige Weise durch das Parlament verabschiedet. Deshalb ist die DA vor Gericht. Wir werden ihre Eigentumsrechte schützen.
4: We will protect your property rights.
3: Die DA klagt also gegen ein Gesetz, das die Regierung, an der sie beteiligt ist, eigentlich verteidigen muss. Der Expropriation Act, der 2022 noch von einer ANC-Mehrheit beschlossen und von Präsident Ramaphosa Anfang letzten Jahres in Kraft gesetzt worden war, regelt, wie der Staat Eigentum für öffentliche Zwecke enteignen darf. Besonders umstritten ist der Teil, der eine Enteignung ohne Entschädigung vorsieht. Anwalt Roelof du Plessis vertritt die Vaterland Foundation, die ebenfalls geklagt hat. In Abschnitt 12 Absatz 3 heißt es, dass keine Entschädigung gezahlt werden muss, wenn das Land nicht genutzt wird und das Hauptziel des Eigentümers darin besteht, von der Wertsteigerung am Markt zu profitieren. Das ist ein direkter Eingriff in Eigentumsrechte. Nach Ansicht der wirtschaftsliberalen Denkfabrik IRR sorgt das Gesetz außerdem für Rechtsunsicherheit, denn es lässt offen, in welchen Fällen eine entschädigungslose Enteignung möglich sein soll, sagt IRR-Rechtsexperte Gabriel Kraus.
5: This law is extremely dangerous.
3: Dieses Gesetz ist äußerst gefährlich. Überall dort, wo ähnliche Maßnahmen versucht wurden, haben sie zu katastrophalen Situationen und Ergebnissen geführt.
5: Disastrous outcomes.
3: Die Regierung und viele Befürworter sehen das naturgemäß ganz anders. Die Regelung ist kein Freifahrtschein für Landraub, sagt etwa die Juristin Bulelba Mabasa im Nachrichtenkanal SABC und verweist darauf, dass das neue Gesetz im Normalfall erstmals eine gerechte und angemessene Entschädigung vorsieht.
6: Es enthält viele Schutzmechanismen für die Betroffenen, etwa Mediation und Schiedsverfahren. Und letztlich bleibt das Gericht die letzte Instanz. Tatsächlich macht das Gesetz Enteignungen für den Staat eher schwieriger.
3: Auch das Präsidialamt versucht immer wieder, die Sorgen zu dämpfen. Für willkürliche Enteignungen oder sogar Beschlagnahmungen biete das Gesetz keinerlei Handhabe, bekräftigt Ramaphosa-Sprecher Vincent Magwenya.
7: We don't in our legal framework have any arbitrary sort of expropriation. Of land, let alone confiscation.
3: Trotzdem schlagen die Emotionen hoch, denn die Landverteilung in Südafrika ist bis heute extrem ungleich. Rund 70% des privaten Farmlands gehören weißen Eigentümern, die weniger als 10% der Bevölkerung ausmachen. Für viele ist das Enteignungsgesetz deshalb ein überfälliges Instrument, um die Folgen der Apartheid zu korrigieren. Karl Niehaus, Politiker der linksradikalen Partei EFF, würde sogar noch sehr viel weiter gehen. Wir sind der Auffassung, dass der Staat sämtliches Land besitzen und dieses dann rational und sorgfältig verteilen sollte. Genau das wollen bestimmte Organisationen verhindern, weil sie die Eigentumsverhältnisse des Apartheid-Systems fortschreiben möchten. Der Streit um das Enteignungsgesetz reicht bis nach Washington. US-Präsident Trump hat die Regelung schon kurz nach seinem Amtsantritt scharf kritisiert und Südafrikas Regierung vorgeworfen, gezielt weißen Farmern das Land wegzunehmen, was Pretoria entschieden zurückweist.
8: There's tremendously bad things going on, including the confiscation of property. And worse.
3: Die Auseinandersetzung vor Gericht hat gerade erst begonnen. Mit einem Urteil wird frühestens in einigen Monaten gerechnet. Aber auch dann dürfte der Rechtsstreit noch nicht entschieden sein. Erwartet wird, dass der Fall wegen seiner weitreichenden praktischen und politischen Bedeutung am Ende vor dem südafrikanischen Verfassungsgericht landet.
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0: In dieser Woche kommt ein neuer Film aus Frankreich in unsere Kinos. Der Klang der Stradivari. Worum es in der Komödie geht und für wen sich ein Ticket lohnt, verrät Walli Müller.
9: Es war der Traum ihres Vaters, eines reichen Kunstmäzens, den Astrid nach seinem Tod verwirklichen will, 4 berühmte Instrumente des Geigenbauers Stradivari zu einem Streichquartett zusammenzubringen. 2 Violinen und eine Bratsche sind schon in Familienbesitz, fehlt noch das Cello der Baureihe, das als verschollen galt, bis es auf einer Auktion in London wieder auftaucht.
10: Der Preis spielt keine Rolle.
11: Tut mir leid, Astrid, aber in der gegenwärtigen Situation können wir uns so etwas nicht erlauben, solche
12: Luftschlösser.
10: Diese Instrumente existieren seit 300 Jahren, aber man hat sie noch nie zusammen erklingen gehört. Nicht mal Stradivari war das vergönnt.
9: Astrid ersteigert das Instrument für viele Millionen und engagiert die Crème de la Crème der Streicherszene. 7 Tage vor dem Jahrhundertkonzert kommen Lise, die Cellistin, Apolline, die Bratschistin, Georges und Peter, erste und zweite Geige, im Château der Mäzenatenfamilie für die Proben zusammen. Das Stück hat Astrids Vater vor 30 Jahren beim Komponisten Charlie Beaumont in Auftrag gegeben. Nun soll es endlich uraufgeführt werden.
11: Fangen wir an. Sekunde. Okay, dann mal los.
9: Doch der Klang der 4 Stradivaris wird bald von der Disharmonie der Spielenden übertönt. Vor allem der erste Geiger entpuppt sich als überheblicher Zeitgenosse, der die anderen permanent belehrt.
11: Apolline, achte bitte ein klein wenig mehr aufs Tempo, ja? Diese Stelle nimmst du einfach total übermütig, so als würde eine Herde Ziegen auf der Wiese rumtollen.
13: Aber wenn ich's doch so spielen will?
11: Aber darum geht es nicht. Schau mal in die Partitur.
9: 5 Tage vor dem Konzert muss Organisatorin Astrid feststellen, 4 Top-Streicher ergeben noch lange kein Quartett. Sie mögen zusammen spielen, aber nicht miteinander.
11: Niemand hört dem anderen zu und sie sind die ganze Zeit nur am Nörgeln. Es wird Zeit, dass du hier mal eine Ansage machst. Sie daran erinnerst, wer sie bezahlt und wer der Chef ist.
10: Aber das sind nun mal keine Angestellten, das sind Musiker. Wenn ich sie beschimpfe, bringt das überhaupt nichts.
9: Astrids letzte Hoffnung ist nun der Komponist des Werks. Sie bekniet ihn, die Proben in die Hand zu nehmen. Tatsächlich hat das moderne Streichquartett im Film der französische Filmkomponist Grégoire Etzel geschrieben und auch die Figur des fiktiven Komponisten Charlie Beaumont mitgeprägt, samt lustiger Marotten und Selbstzweifel.
14: Ich muss ihm was gestehen. Ich mag nicht, was ich da komponiert habe.
10: Verzeihung?
14: Ich höre die ersten 3 Töne und will sofort alles neu schreiben.
9: Auch wenn es um sogenannte ernste Musik geht, der Klang der Stradivari ist kein bierernster Film, sondern eine Komödie, in der herzlich gelacht werden darf über alte Fäden und neue Rivalitäten zwischen den Musizierenden. Musik gemacht aber wird im Film sehr ernsthaft. Nur die Stradivaris sind Fakes. Gespielt werden sie tatsächlich von den Darstellern, die von Haus aus Musiker sind, mit etwas Schauspielerfahrung oder Schauspieler mit virtuoser Musikbegabung. Die Probenszenen sehen deshalb sehr echt aus und sind auch musikalisch interessant.
14: Und dann der Rhythmus dazu. Wie ein Uhrwerk. Wie Regentropfen. Immer auf die 2 und die 4. Das ist wirklich hervorragend, ja.
9: Fürs klassikaffine Publikum besteht der Reiz des Films darin, bei der Erarbeitung der Partitur Mäuschen spielen zu dürfen, mitzuerleben, wie ein Ensembleklang entsteht.
14: In einem Quartett muss jeder, damit das Ganze richtig klingt, ein klein wenig falsch spielen. Das ist Mathematik, Intuition. Das nennt man Harmonie.
9: Aber auch ohne spezielles Interesse für Streichquartette ist der Klang der Stradivari als Komödie über Eitelkeiten und Befindlichkeiten im Musiker-Olymp sehr unterhaltsam.
0: Walli Müller über der Klang der Stradivari. Der Film ist ab übermorgen in unseren Kinos zu sehen.

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1: Um 23 Uhr mit Ina Heidemann. Der Innenausschuss des Bundestags hat heute über den Anschlag auf den Berliner CSD beraten. Eine zentrale Frage war, warum der mutmaßliche Attentäter nicht stärker überwacht wurde, obwohl er der Polizei als islamistischer Gefährder bekannt war. Linke und Grüne hatten die Sondersitzung beantragt. Sie äußerten sich anschließend enttäuscht. Es seien noch zahlreiche Fragen offen, sagte etwa der innenpolitische Sprecher der Grünen, Emmerich. Nach den Ereignissen in der spanischen Exklave Ceuta hat sich die Europäische Union demonstrativ hinter die Regierung in Madrid gestellt. Im Anschluss an eine Videokonferenz betonten die EU-Innenminister, man wolle künftig in Krisensituationen die Kommunikation verbessern. Aus Brüssel Sarah Lopez.
2: In den vergangenen Tagen hatten mehrere europäische Staats- und Regierungschefs noch die spanische Migrationspolitik in einem gemeinsamen Brief kritisiert. Spanien wiederum hatte einigen EU-Mitgliedstaaten unter anderem vorgeworfen, die Situation politisch auszuschlachten. Heute waren sich die Innenminister der EU-Mitgliedsländer einig darin, dass man den Schutz der Außengrenzen gemeinsam verbessern müsse.
1: In der Uckermark ist ein weiterer Fall der afrikanischen Schweinepest bei einem Wildschwein festgestellt worden. Wie der Landkreis mitgeteilt hat, besteht bei etwa 5 weiteren Tieren der Verdacht, dass sie sich mit dem Virus infiziert haben. Die Wildschweine wurden außerhalb der aktuellen Sperrzone bei Stützkow gefunden. Deswegen wird die Sperrzone von der Landkreisgrenze Barnim bis zum uckermärkischen Garz ausgeweitet. Der Berliner Verein Baumentscheid hat die Senatsumweltverwaltung für ihre Interpretation des Straßenbaumzustandsberichts kritisiert. Die Statistik zeige eben nicht, wie von der Behörde behauptet, dass es den Bäumen in Berlin deutlich besser gehe. Ricardo Westphal, RBB 24.
3: In dem Gutachten für den Senat, das öffentlich zugänglich ist, steht, dass sich 2025 der Zustand der Straßenbäume gegenüber 2020 nicht verändert hat. Nur 46% der Bäume seien gesund. Die Umweltverwaltung dagegen schreibt, es sei eine Trendwende erreicht worden, es gebe eine echte Verbesserung. Der Baumentscheidverein interpretiert das als Fake News.
1: Auf der Berliner Stadtautobahn A111 sind am frühen Nachmittag in Höhe Seidelstraße mehrere Autos zusammengestoßen. Wie eine Polizeisprecherin dem RBB sagte, wurden mehrere Menschen verletzt. Auch ein Rettungshubschrauber war im Einsatz. Der Bereich war stundenlang gesperrt. Soweit die Nachrichten. 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Das Wetter. Nachts leicht bewölkt oder klar. Örtlich gibt's Schauer oder Gewitter. Die Temperatur sinkt auf 23 bis 18 Grad. Morgen heiter bis wolkig und heiß bei bis zu 35 Grad. Die Zeit, es ist 23.03 Uhr.
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5: Erstmal gibt es eine Unwetterwarnung, die gilt von der Nordsee bis zu den Alpen. Und zwar werden einzelne schwere Gewitter mit Gefahr von heftigen Starkregen, schweren Sturmböen und Hagel erwartet. Die Gewitteraktivität, die verlagert sich im Laufe der zweiten Nachthälfte in die nordöstlichen Bundesländer. Jetzt ein Blick auf die Straßen. Da ist nicht sehr viel los. 4 Meldungen insgesamt. A5 Karlsruhe Richtung Frankfurt. Zwischen Karlsruhe Nord und Bruchsal 3 Kilometer Stau. A8 Stuttgart Richtung Karlsruhe. Zwischen Rutesheim und Pforzheim Süd 4 Kilometer stockender Verkehr. A9 Halle-Leipzig Richtung Nürnberg zwischen Schleiz und Rudolfstein 4 Kilometer stockender Verkehr. Und die A30 Amsterdam Richtung Rheine ist zwischen Schüttdorf Nord und Salzbergen bis 5 Uhr morgens in beiden Richtungen gesperrt. Die Umleitung führt über Schüttdorf, A31, Salzbergen und Neumehring. So, jetzt habe ich es. Eine gute und vor allem sichere Fahrt.
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5: Aus dem Studio von NDR Info in Hamburg. Mein Name ist Reza Wafa. Guten Abend. Wie lange müssen wir in Zukunft arbeiten? Diese Frage ist plötzlich wieder brandaktuell, nachdem es ja eine Zeit so ausgesehen hat, als wäre die Diskussion um eine Rentenreform vorbei. Jetzt sorgt vor allem die Abschaffung der Rente mit 63 für Kritik. Und warum sie dazu führen könnte, dass das gesamte Rentenpaket nochmal auf den Prüfstand kommt, dazu gleich. Erst einmal dazu, was die Rentenkommission zu der Abschaffung da eigentlich genau vorgeschlagen hat. Das erklärt Dagmar Pepping im Hauptstadtstudio.
6: Im Zuge der Diskussion um höhere Altersgrenzen darf nicht aus dem Blick geraten, dass zahlreiche Menschen aus gesundheitlichen Gründen nicht bis zur Regelsaltersgrenze erwerbstätig sein können. So steht es im Abschlussbericht der Rentenkommission. Wenige Seiten hinter der Empfehlung, den abschlagsfreien Renteneintritt für besonders langjährig Versicherte abzuschaffen. Die sogenannte Rente mit 63, möglich nach 45 Beitragsjahren. Für Menschen, die in den letzten Jahren vor der Rente mit gesundheitlichen Problemen kämpfen, empfiehlt die Kommission eine Härtefallregelung. Wenn eine individuelle Gesundheitsprüfung ergibt, dass diese Menschen nachweislich nicht mehr in ihrem langjährigen Beruf arbeiten können, sollen sie einen vereinfachten Zugang zu einer Art Schutzrente erhalten. Sie könnten, so schlägt es die Kommission vor, ohne Abschläge 2 Jahre vor der Regelsaltersgrenze diese Rente erhalten. Mit Abschlägen wäre der Rentenzugang weitere 3 Jahre vorher möglich. Voraussetzung in beiden Fällen 35 Versicherungsjahre. Auf Neu- und Anpassungsqualifizierungen für diese Menschen soll verzichtet werden. Die Rentenkommission der Bundesregierung schlägt darüber hinaus vor, Präventionsmaßnahmen zu verbessern. Das soll helfen, dass Menschen länger erwerbstätig bleiben können. Außerdem sollen Menschen, die bereits eine Erwerbsminderungsrente erhalten, stärker dabei unterstützt werden, wieder eine Erwerbstätigkeit aufzunehmen. Die Rentenkommission hatte in ihrem Bericht hervorgehoben, dass von einem abschlagsfreien früheren Rentenzugang vor allem Besserverdiener, Gesündere und Männer profitieren. Geringverdiener, Personen mit weniger stabilen Erwerbsbiografien und Frauen haben kaum eine Chance, sie in Anspruch zu nehmen. Der stellvertretende Vorsitzende der Kommission, der CDU-Bundestagsabgeordnete Pascal Reddig, warnt davor, einzelne Teile aus dem Gesamtpaket herauszulösen. Dann könnte das ganze Haus der Rentenreform zusammenbrechen, so Reddig.
5: Und zu denen, die warnen, gehört auch Mecklenburg-Vorpommerns Ministerpräsidentin Manuela Schwesig von der SPD. Auch sie sagt, das Rentenpaket muss wieder aufgemacht werden. Meine Kollegin Birgit Langhammer vom NDR hat Manuela Schwesig, die im Wahlkampf ja auch gerade viel vor Ort ist und mit Betroffenen spricht, gefragt. Ist das ein wichtiger Punkt bei den Menschen?
7: Ja, auf jeden Fall. Das Thema Rente ist schon immer ein ganz, ganz wichtiges Thema, weil das hier mit Respekt und Anerkennung der Lebensleistung zu tun hat und gleichzeitig natürlich auch um eine ganz existenzielle Frage. Denn über 75% der Menschen, die Rente bekommen, gerade in Ostdeutschland, haben nur die gesetzliche Rente. Es gab nicht die Möglichkeit, eine Betriebsrente abzuschließen oder eigenes Vermögen aufzubauen. Das ist eine typisch ostdeutsche Situation. Und gerade deshalb ist es so wichtig, dass bei der gesetzlichen Rente nicht gekürzt wird und dass es da keine Verschlechterung gibt und dass sie sicher und stabil bleibt. Deswegen setzen wir uns seit Jahrzehnten für Verbesserungen ein. Wir haben auch die Ost-West-Angleichung durchgesetzt, die Grundrente. Und bei der jetzigen Diskussion geht es ja vor allem um die, die langjährig versichert sind. Es geht nicht um eine Rente ab 63. Das ist einfach ein falscher Eindruck. Es geht darum, dass Menschen, die schon 45 Jahre gearbeitet haben und eingezahlt haben, dann auch abschlagsfrei in Rente gehen können. Der derzeitige Zeitpunkt ist 64,5 und läuft auf 65 zu. Und wir wollen einfach nicht, dass die noch bis 67 arbeiten müssen.
8: Jetzt haben Sie gerade schon angesprochen, die spezielle Situation in Ostdeutschland. Weniger Betriebsrenten, weniger Vermögen. Auch Ihr Kollege in Schleswig-Holstein, Ministerpräsident Günther von der CDU, erkennt diese speziellen Erwerbsbiografien an, meint aber trotzdem, man solle das Paket nicht mehr aufschnüren. Heißt es nicht, dass die Rentenpolitik eigentlich dann ja regional unterschiedlich gedacht werden müsste?
7: Auf jeden Fall muss auf diese Besonderheit Rücksicht genommen werden und das haben wir schon mal eingeführt bei der Grundrente, weil wir viele Menschen haben, die gearbeitet haben, aber viel zu niedrige Löhne bekommen haben, als es auch noch nicht den Mindestlohn gab und deshalb trotz Arbeit später auf Sozialleistungen angewiesen werden. Und da haben wir die Grundrente eingeführt. Die gilt natürlich auch für ganz Deutschland. Und die Probleme, die wir im Osten ansprechen, ob es niedrigere Löhne sind oder eben Angewiesenheit auf gesetzliche Rente, die gibt es ja im Westen auch. Im Osten ist es bloß oft noch stärker und deswegen sind die Lösungen und die Antworten und auch das auf Probleme hinweisen aus dem Osten für ganz Deutschland wichtig und viel zu oft werden die Dinge vernachlässigt oder gar nicht gehört. Und das aus meiner Sicht auch ein Thema für ganz Deutschland.
8: Und wäre es dann aber nicht trotzdem so, dass man das noch additiv machen müsste, statt jetzt das ganze Reformpaket wieder aufzumachen, wo ja auch eben die Kommission sich drüber gebeugt hat und Experten sagen, wir brauchen das Geld, aber um es zu finanzieren und sonst ist es eben wieder nicht gerecht und wir bekommen Probleme mit den Jungen?
7: Nein, umgedreht wird ein Schuh draus. Was wollen Sie denn heute den jungen Menschen sagen, die schon mit 16 von der Schule gehen, eine Ausbildung machen? Und wenn Sie dann

0: 30% und bei uns eben 35%. Also man sieht, wir reden hier nicht über wenig Menschen.
1: Ich habe Zahlen gefunden bei der Rentenversicherung, aber korrigieren Sie mich gerne, dass es im vergangenen Jahr in Mecklenburg-Vorpommern um und bei 6.500 Menschen betroffen hat. Und das wäre dann in den kommenden Jahren auch so.
0: Ja, aber das sind 35% und damit liegen wir über dem bundesweiten Durchschnitt, die eben langjährig versichert sind. Und hier geht es uns um Respekt und Anerkennung und darum, dass Politik ehrlich den Satz Leistung muss sich lohnen umsetzt. Mhm. Weil wir reden über die Menschen, die am längsten arbeiten und einzahlen. Im Durchschnitt wird nur 37 Jahre lang gearbeitet und eingezahlt. Wir reden über 45 und viele davon haben sogar schon 47 oder sogar 49 Jahre hinter sich, wenn sie bei 65 ankommen, wenn sie ganz jung angefangen haben. Das ist auch eine typisch ostdeutsche Biografie, dass man gleich nach der Schule angefangen hat zu arbeiten, Ausbildung arbeiten, übrigens auch Frauen, weil das eben auch möglich war durch die Kinderbetreuung.
1: Jetzt glaube ich gar nicht, dass es unbedingt was mit Respektlosigkeit zu tun hat, sondern dass es einfach ein Punkt ja in diesem Paket ist und sein soll, das sicher geglaubte Paket. Und wir hören ja heute eben auch schon von dem Koalitionspartner auf Bundesebene aus der Union, das Paket werde nicht mehr aufgemacht. Jetzt haben Sie gesagt, Frau Schwesig, im Bundesrat spätestens wird sich's dann noch mal zeigen. Trotzdem muss man nicht einmal noch mal sagen, jetzt wieder eine Rentendebatte aufzumachen, wo es ja vielen auch darum ging, dass wir endlich nicht mehr über Rente diskutieren, dieses Streitthema, das nicht nur Zeit kostet, sondern ja vielleicht auch vor Wahlen heikel ist, weil es eben auch wieder suggeriert, die Regierungsparteien sprechen nicht mit einer Stimme, die haben es nicht im Griff. Spielt das nicht auch wieder Populisten in die Hände?
0: Nein, es geht ja um die Menschen, es geht ja um die Sache. Und das, was Sie beschreiben, habe ich nie so in meinem Bundesland wiedergespiegelt gekriegt. Als die Vorschläge von der Rentenkommission rauskamen, war in der Bevölkerung eher ein Aufschrei. Und das sehen Sie doch auch an den Bewertungen. Wenn im ZDF-Politbarometer 81% der Bürger sagen, die Reformen Gesundheit, Pflege und Rente sind ungerecht, dann täuschen sich diese 81% nicht oder haben irgendwas falsch verstanden, sondern es gibt ein klares Gerechtigkeitsgefühl in der Bevölkerung, ob die, die viel arbeiten und den Laden am Laufen halten und das System am Laufen halten, diejenigen sind, die jetzt in der Reform am meisten betroffen werden. Und ich habe von Tag 1 gesagt, die Vorstellung von Herrn Merz, dass alles einfach 1:1 umgesetzt wird, einer Kommission, wo ja vorher andere nicht eingebunden waren. Das kann man so machen. Aber dann einfach zu sagen, das muss alles 1:1 umgesetzt werden, aus Ruhe, basta. So funktioniert es nicht. Der Bundesrat, die Bundesländer haben 2014 diese Regelung eingeführt. Damals war es zustimmungspflichtig. Und ich erwarte, dass jetzt auch die Länder, wenn an der Regelung was geändert werden soll, eingebunden werden. Und es sind ja mittlerweile 7 Ministerpräsidenten, parteiübergreifend, die sagen, das kann man an der Stelle nicht so machen. Und es geht auch nicht darum, alles in Frage zu stellen vom Vorschlag, sondern es gibt einzelne Punkte. Herr Söder hat recht, wenn er sagt, man kann nicht einfach die Minijobs so abschaffen. Mhm. Und wir haben einen Punkt bei dort. Und da kann man doch in Gespräche gehen und gemeinsam Lösungen suchen. Genauso läuft es in einer Demokratie. Am Ende entscheiden Bundestag und Bundesrat.
2: Manuela Schwesig war das, Mecklenburg-Vorpommerns Ministerpräsidentin von der SPD im Gespräch mit der Kollegin Birgit Langhammer.

0: Die Zeit, es ist 23.15 Uhr.
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0: Tagelang ist Spanien heftig international kritisiert worden. In Brüssel ist die Kritik offenbar in Rekordzeit aber jetzt verraucht. Als Zehntausende die spanische Exklave Ceuta erreicht hatten, haben viele EU-Partner noch mit dem Finger auf Madrid gezeigt. Nach der Videokonferenz der EU-Minister ist jetzt von diesen Vorwürfen aber nichts mehr zu hören. Die Runde schaltet auf maximale Solidarität und stellt sich geschlossen hinter Spanien. Was hinter diesem plötzlichen Kuschelkurs steckt und worauf sich die Minister verständigt haben, darüber habe ich mit ARD-Korrespondent Thomas Spickhofen in Brüssel gesprochen. Also erst so viel Kritik an Spanien, jetzt plötzlich

0: wirklich einhelliges Lob an die spanische Regierung und Solidarität. Woher kommt dieser plötzliche Meinungsumschwung in der EU?
1: Ich kann mir vorstellen, dass es am Ende dann doch die nüchterne Erkenntnis war, dass trotz der dramatischen Bilder es keine wirkliche Bedrohung gegeben hat an den Außengrenzen oder gar des Schengen-Raums. Ich finde, Migrationskommissar Magnus Brunner hat dann einen interessanten Satz in der Pressekonferenz gesagt. Er meinte, die tollste Statistik hilft ja wenig gegen dramatische Bilder. Und so ging es wohl vielen zunächst mal. Da war, nachdem sie die Bilder aus Ceuta gesehen haben, im Hinterkopf die Erinnerung an 2015-16. Da war die Europäische Union mal überrascht und hilflos angesichts eines massiven Drucks an den Außengrenzen. Diese Art von, naja, damals war es ja eine Art Kontrollverlust, das wollte man auf keinen Fall wieder haben. Deshalb erstmal ein paar hektische Reaktionen. Aber von all dem ist in der Schlusserklärung ja dann keine Rede mehr. Nicht mehr die Rede von verstärkten Grenzkontrollen oder gar dem Rauswurf eines Landes, wie das Spanien angedroht wurde aus Italien. Gibt auch keine Schuldzuweisungen mehr an Spanien, sondern vielmehr Lob dafür, wie toll man mit der Situation umgegangen sei. Man würdige die schnelle und effektive Mühe der spanischen Behörden bei der Reaktion, heißt es da wörtlich. Also am Ende findet sogar Kommissar Brunner, Europa sei getestet worden und habe den Test sogar bestanden.
0: Einige Beobachter vermuten hinter dem plötzlichen Massenansturm eine gezielte Inszenierung. Ist die Sorge vor einer solchen möglicherweise koordinierten Aktion gegen Europa auch ein Grund für den Brüsseler Schulterschluss?
1: Es ist ja noch weitgehend unklar, wie das alles entstanden ist, ob es sich um eine koordinierte Aktion von wem auch immer handelt. Wir wissen nur relativ sicher, dass verkürzte Informationen, falsche Informationen auf Plattformen, in Netzwerken, im Social-Media-Bereich eine Rolle gespielt haben, eine wichtige Rolle, dass sie eine eigene Dynamik entwickelt haben. Und der Druck hat sich dann über mehrere Tage aufgebaut, auch nicht erst am Donnerstag und Freitag. Aber ob das nur eine Inszenierung war oder welche Rolle Schleuserbanden dabei gespielt haben, das lässt sich im Moment noch nicht sagen. Europol soll das untersuchen, hat die EU jetzt gesagt. Aber zum Schulterschluss, glaube ich, hat dann doch eher die Erkenntnis geführt, es bringt nichts, wenn alle in einem ersten Reflex wieder ihr eigenes Ding machen. Gerade jetzt, wo man auch noch das neue gemeinsame Asylsystem hat. Das ist ja gerade erst vor 7 Wochen in Kraft getreten.
0: Die Minister wollen verhindern, dass sich solche Szenen an den Außengrenzen wiederholen. Auf welche konkreten Maßnahmen, Mechanismen hat sich die EU denn geeinigt?
1: Also zunächst haben sie mal gesagt, wir machen das weiter, was wir ohnehin vorhatten. Das ist eher eine Bestätigung, eine Stärkung dessen, was man beschlossen hat. Also zum Beispiel eine stärkere Kooperation mit Drittländern. Marokko ist eins davon, aber es gibt ja noch viele andere. Eine schnellere Rückführung. In Marokko wäre das sogar leicht gewesen, weil es gehört ja zu den sicheren Herkunftsländern. Stärkung der Außengrenzen. Ja, sagt man immer. Schleusernetze zerschlagen, sagt man immer. Ich glaube, die wichtigste News ist, dass man so eine Art Frühwarnsystem einrichtet und entwickeln will, mit dem man Social-Media-Bereiche etwas stärker sich angucken kann, dass man sehen kann, was ist da in den sozialen Netzwerken los, welche Informationen werden da transportiert, um eben in ähnlichen Situationen ein bisschen besser vorbereitet zu sein.
0: Spanien meldet, dass schon 70.000, der ursprünglich 72.000 Menschen nach Marokko zurückgekehrt sind. Welche Vereinbarungen sind denn jetzt mit Marokko konkret getroffen worden, um auch die verbleibenden 2.000 Menschen möglicherweise zurückzuschicken?
1: Also wie viele es genau sind, wissen wir ja nicht. Es ist manchmal von mehreren hundert, manchmal eben auch von 2.000 die Rede, die noch sich tatsächlich in Ceuta befinden. Theoretisch können die natürlich Asylanträge stellen, aber Marokko ist ein sicheres Herkunftsland. Das heißt, das würde ein relativ kurzes Verfahren sein. Es gibt da keine weiteren konkreten Vereinbarungen. Es gab sogar Lob für die Zusammenarbeit der marokkanischen Behörden mit den spanischen Behörden. Und es gibt ja auch noch ein Migrationsabkommen mit Marokko. Das ist schon einige Jahre alt. 2013 wurde das abgeschlossen. Da geht es auch um die Bekämpfung von Schleuserbanden, um den Aufbau eines nationalen Systems für Asyl und den internationalen Schutz. Und Marokko hat in diesem Zusammenhang auch schon eine Menge Geld gekriegt. Mit mehr als 2 Milliarden Euro haben die Europäer über verschiedene Instrumente das Land da unterstützt.
0: In marokkanischen Medien heißt es, Marokko behauptet, die Regierung in Madrid im Vorfeld der Krise explizit gewarnt zu haben. War dieses angebliche Versäumnis der spanischen Behörden auch Thema bei der Konferenz?
1: Ich glaube, man muss vorsichtig sein, wer da nun versucht, wem die Schuld in die Schuhe zu schieben. Es war weder in der Pressekonferenz noch in der Schlusserklärung noch einmal davon die Rede, auch nicht bei den Äußerungen derjenigen, die an der Konferenz teilgenommen haben. Letztlich ist ja im Moment noch unklar, was da genau diese Dynamik in Gang gesetzt hat, wer da möglicherweise auch nicht rechtzeitig gehandelt hat. Können nur spekulieren, warum die marokkanische Polizei offenkundig ja nur sehr zögerlich oder spät eingegriffen hat. Könnte mit politischen Spannungen Spannungen mit Spanien zusammenhängen, wenn es um die Westsahara geht. Pedro Sanchez, der spanische Ministerpräsident, hat letztens Algerien besucht. Mit Algerien liegt Marokko im Clinch wegen der Westsahara. Aber das ist nur eine Möglichkeit, das ist eine eher politische Vermutung. Möglicherweise hat auch der marokkanische Feiertag eine Rolle gespielt, mit weniger Einsatzkräften. Die marokkanische Regierung hat sich da bislang nicht zu geäußert. Aber ich glaube, man muss mit diesen Vorwürfen, die möglicherweise sich nun gegenseitig nochmal zugeschoben werden, vorsichtig sein.
0: Über das Treffen der EU-Innenminister war das aus Brüssel ARD-Korrespondent Thomas Spickhofen. Die derzeitige Hitze macht älteren Menschen besonders zu schaffen. Extreme Hitzewellen werden überall in Deutschland zu einer immer größeren Gefahr für ältere Menschen. In Unterfranken, Bayerns heißester Region, ist die Lage besonders dramatisch. Eine gemeinsame Recherche des Bayerischen Rundfunk und der Mainpost zeigt, viele Seniorenheime stehen da mitten in extremen Hitze-Hotspots. Die erschreckenden Zahlen von Caroline Hasenauer.
2: Das Julius-Spital Seniorenstift in der Würzburger Innenstadt. Bei der 93-jährigen Irmgard Frank im 5. Stock wird's in Hitzeperioden sehr warm. Jetzt hat man hier aber nachgerüstet mit mobilen Klimageräten.
3: Deswegen ist es eigentlich aushaltbar hier oben, oder? Genau. Und wenn nicht, dann gibt es natürlich auch noch andere Maßnahmen, die wir machen können.
2: Viele Seniorenheime tun, was sie können gegen die Hitze. Sie müssen mit den Bedingungen vor Ort umgehen. Den baulichen Voraussetzungen, aber auch mit der Lage. Denn die ist ein Riesenfaktor, wie eine gemeinsame Datenrecherche des BR mit der Tageszeitung Mainpost ergeben hat. Mehr als die Hälfte der 160 untersuchten Seniorenheime in Unterfranken liegt in Hitze-Hotspots. Dort war es im Durchschnitt in den vergangenen Jahren deutlich wärmer als im Rest der Region. Besondere Hitze also ausgerechnet dort, wo Menschen leben, die ihr nicht ausweichen können. Zu den Folgen von Hitze für die Gesundheit forscht Dr. Elge Hertig an der Uni Augsburg.
4: Und gerade ältere Menschen haben eben häufig auch Herz-Kreislauf-Vorerkrankungen, also sind sowieso schon vorbelastet und dann kommt dieser Hitzestress obendrauf und das ist dann sehr gefährlich.
2: Ortswechsel, Elsenfeld im Landkreis Miltenberg. Auch hier hat das Rechercheteam einen Hitze-Hotspot entdeckt. Und auch hier leben 68 Seniorinnen und Senioren. Doch die Einrichtung, ein Neubau von 2022, hat sich gewappnet, erklärt Geschäftsführer Bruno Bernhard.
5: Die Kühlanlage funktioniert folgendermaßen. In jeder Geschossdecke liegen Rohrleitungen, wo das Kühlwasser durchgeleitet wird.
2: So kann man die Temperatur im Gebäude auf 26 Grad runterkühlen, auch in extremen Hitzeperioden. Die Kühlanlage vom Eigentümer der Einrichtung selbst finanziert. 200.000 Euro aus eigener Tasche.
6: Sehr gut.
2: Für viele Einrichtungen wie etwa das Julius-Spital Seniorenstift in Würzburg ist so eine Investition nicht leistbar und baulich schwierig nachzurüsten, sagt Oberpflegamtsdirektor Carsten Eck.
7: Wenn Sie in einem chronisch unterfinanzierten Bereich sind, dann wird es schwierig, da irgendwelche Eigenmittel aufzubringen. Also von daher wird da nichts passieren. Eine 100%ige Förderung von Klimaschutzmaßnahmen wäre extrem wünschenswert.
2: Auf Nachfrage beim Bayerischen Gesundheitsministerium heißt es, Modernisierungsmaßnahmen für Hitzeschutz fördert der Freistaat bereits. Ansonsten sei der Träger der Einrichtung verantwortlich. Ein Ministeriumssprecher erklärt,
8: davon abgesehen können Maßnahmen zum Hitzeschutz in Pflegeeinrichtungen als betriebsnotwendige Investition auf die Bewohnerinnen und Bewohner umgelegt werden.
2: Die Sommer werden heißer. Und das wird zur Gefahr, gerade für ältere Menschen. Die zu schützen, kostet.
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10: Mit Stefanie Lavor. Er habe echte Führungsstärke bewiesen und seine Entscheidung spiegele sein tiefes Verständnis wider, dass die Stärke des Weltfußballs nicht nur in seinem finanziellen Wert liegt, sondern auch in seiner Solidarität. Die Rede ist genau von FIFA-Präsident Gianni Infantino. Diese Lobhudelei kommt aus Bhutan. Infantino selbst repostete das Statement jüngst auf seinem Instagram-Kanal zusammen mit 5 weiteren Solidaritätsbekundungen der Nationalverbände Marokkos, Katars, Kuwaits, Sri Lankas und der Vereinigten Arabischen Emirate. Einige Verbände halten ihm, trotz aller Kritik, blumig die Treue. Ehemalige Kumpel hingegen wenden sich ab von Infantino, weiß Peter Schulz.
6: US-Präsident Donald Trump, der Infantino kürzlich noch als UN-Generalsekretär vorschlug, hält sich auffällig bedeckt, will nie mit dem Schweizer über Investorenpläne geredet haben. Selbst beim afrikanischen Verband, dem FIFA-Präsidenten ansonsten loyal ergeben, herrscht seit dem Scheitern der Investorenpläne Schweigen. Aber wer könnte Infantino überhaupt beerben und wie? Turnusgemäß stehen im März 2027 im marokkanischen Rabat Wahlen an. Die Opposition müsste bis dahin eine Alternative aufbauen. Gehandelt werden derzeit UEFA-Boss Alexander Ceferin, der Chef des nordamerikanischen Verbands Victor Montagliani und die schon mehrfach als Infantino-Kritikerin in Erscheinung getretene Präsidentin des norwegischen Fußballverbands Lise Klaveness. Ironischerweise hat ausgerechnet Ex-FIFA-Boss Sepp Blatter die Norwegerin ins Spiel gebracht. Bis März werden die Infantino-Kritiker vermutlich nicht warten wollen. Infantino könnte vorher auf einer Sondersitzung des FIFA-Council zum Rücktritt aufgefordert werden. 19 der 37 Mitglieder des FIFA-Rats müssten eine solche Sitzung einberufen. Diese müsste dann innerhalb einer Woche nach Einberufung stattfinden.
10: Florian Wellbrock hat seinen Frieden mit der SEN geschlossen, nachdem er bei Olympia 24 in Paris massiv mit dem Austragungsort der Freiwasserwettbewerbe gehadert und die Podestplätze deutlich verpasst hatte, konnte der zehnfache Weltmeister bei der Schwimm-EM über 10 Kilometer den Titel holen. Und das trotz seiner wegen gesundheitlicher Probleme nicht perfekten Saisonvorbereitung. Als er aus dem Wasser stieg, war Wellbrock dann nah an eben diesem gebaut.
9: Also rein physisch hätte ich heute eigentlich nicht gewinnen dürfen. Ich glaube, das war eine mentale Meisterleistung. Also ich bin auch emotional ein bisschen mit dabei. Also es war nicht planbar heute.
10: Genauso wenig planbar war, dass Oliver Klemet hinter dem Ungarn Bethlehem als Dritter ins Ziel kam. Morgen Vormittag starten Wellbrock und er über die 5 Kilometer Distanz. Morgen ist Halbzeit bei der Tour de France Femme. Die heutige 4. Etappe, ein Einzelzeitfahren, führte die Fahrerin nach Dijon. Also dorthin, wo der berühmte Moutard de Dijon, der Senf, herkommt. Matthew Genet Schön fasst das Rennen zusammen.
11: Marleen Reusser ist die strahlende Siegerin dieser 4. Etappe der Tour de France der Frauen, denn sie gewinnt nicht nur dieses Zeitfahren, diese Zeitfahretappe in Dijon, sondern sie wird ab heute Abend auch noch im gelben Trikot in diese letzten 5 Etappen der Tour de France der Frauen gehen, mit rund 14 Sekunden Vorsprung im Gesamtklassement vor der zweiten Demi Wollering und dann fast schon eine Minute auf die restliche Konkurrenz. Zweite wird die Niederländerin Lieke Nooyen, ja, und die Deutsche Antonia Niedermayer hat den Sprung auf Platz 1 in der Nachwuchswertung knapp verpasst, bleibt weiterhin hinter der Spanierin Paula Blasi.
10: Anders als bei den Männern endet die Rundfahrt der Frauen am Sonntag nicht in Paris, sondern an der Côte d'Azur, genauer gesagt in Nizza.
0: Das war der Sport mit Stefanie Lavoie.

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1: Um 23.30 Uhr mit Milat Kupay. Der Innenausschuss des Bundestages hat sich in einer digitalen Sondersitzung mit dem Anschlag auf den CSD in Berlin vor anderthalb Wochen beschäftigt. Die Obfrau im Innenausschuss Bünger hat von der Linkspartei kritisierte im Sender Phoenix, dass die wichtigsten Fragen von den Sicherheitsbehörden nicht beantwortet worden seien.
2: Vor allen Dingen die zentrale Frage, dass eine Person, die als hoher Risikofall eingestuft wurde, wie es sein kann, dass da diese Informationen offensichtlich nicht wirklich alle an das Gericht weitergeleitet wurden. Das ist eine Frage, die heute nicht beantwortet wurde, wie das sein kann. Und das halte ich für ein Riesenproblem, vor allen Dingen vor dem Hintergrund, dass hier jetzt krasse Verschärfungen auf dem Tisch liegen, wo man sich wirklich fragen muss, wie kann man solche Gesetzesverschärfungen einbringen, ohne wirklich auch den Sachverhalt aufgeklärt zu haben.
1: Die Obfrau im Innenausschuss Bünger von der Linkspartei. Bei dem Anschlag auf den CSD wurde eine Frau getötet, 31 Menschen wurden verletzt. Der 21-jährige mutmaßliche islamistische Täter war später von der Polizei erschossen worden. Die Innenminister der Europäischen Union wollen die spanische Regierung beim Schutz der EU-Außengrenze finanziell und operativ stärker unterstützen. Das ist das Ergebnis einer gemeinsamen Videokonferenz. Hintergrund sind die Geschehnisse aus der vergangenen Woche. Zehntausende Menschen waren von Marokko aus zwischenzeitlich in die spanische Exklave Ceuta gekommen. Das Bundesfamilienministerium hat erste Vorbereitungen für eine mögliche Rückkehr des Zivildienstes getroffen. Da der Wehrdienst ausgesetzt ist, gibt es gegenwärtig auch keinen Zivildienst. Aus Berlin, Sarah Beham.
3: Für den Fall der Fälle hat das Bundesfamilienministerium 23 große Sozialverbände abgefragt, darunter Caritas, Diakonie und den Paritätischen Wohlfahrtsverband. Das Ergebnis? Die meisten von ihnen haben schon vor 2011 Zivildienstleistende untergebracht. Und fast alle Verbände sagen, sie wären grundsätzlich bereit, wieder Plätze anzubieten. Für die Verbände sind aber viele Fragen offen. Wie am Ende ein möglicher Zivildienst aussehen könnte, hänge auch davon ab, wie eine Wehrpflicht aussehen würde.
1: Der Waldbrand in den Niederlanden breitet sich weiter aus. Das Feuer nahe der deutschen Grenze konnte noch nicht unter Kontrolle gebracht werden. Mittlerweile sind rund 100 Hektar bei Oström betroffen. Ein nahegelegener Campingplatz wurde geräumt, mehrere Straßen mussten gesperrt werden. Häufig drehende Winde erschweren die Löscharbeiten. Und das Wetter in Deutschland. In der Nacht meist trocken, im Norden Schauer und kräftige Gewitter, 22 bis 15 Grad. Morgen meist freundlich, später gebietsweise Schauer und Gewitter, 22 Grad auf den Nordseeinseln bis 35 Grad an der Donau. Und am Donnerstag wechselhaft im Südosten teils kräftige Schauer und Gewitter, 20 bis 32 Grad. Das waren die Nachrichten.
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4: Die A5 Karlsruhe Richtung Frankfurt. Zwischen Karlsruhe Nord und Bruchsal gibt es derzeit 3 Kilometer Stau. A8 Stuttgart Richtung Karlsruhe. Zwischen Rutesheim und Pforzheim Süd 4 Kilometer stockender Verkehr. A9 Halle Leipzig Richtung Nürnberg. Zwischen Schleiz und Rudolfstein ebenfalls 4 Kilometer stockender Verkehr. Gute Fahrt.
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4: Mit Reza Waffer. Guten Abend. Wie konnte er passieren? Der tödliche CSD-Anschlag in Berlin. Diese Frage hat jetzt auch den Bundestag beschäftigt. Der Innenausschuss wollte in einer Sondersitzung wissen, warum der Täter trotz seiner bekannten islamistischen Vergangenheit auf freiem Fuß war. Was die Sitzung gebracht hat, dazu Dietrich Karl-Meurer.
5: Mitten in der Sommerpause ist der Innenausschuss des Bundestages zusammengekommen zu einer Sondersitzung zum Terroranschlag beim Berliner Christopher Street Day. Die digitale Sitzung begann wegen technischer Probleme verspätet. Bundesinnenminister Alexander Dobrindt sowie Vertreter von Bundes- und Berliner Sicherheitsbehörden informierten die Abgeordneten über den Stand der Ermittlungen. Der CDU-Obmann im Innenausschuss Detlef Seif sagt,
6: die Sitzung ist Teil einer umfassenden Unterrichtung der Innenpolitiker. Wir sind bisher auch schon durch 3 Obleuterunden informiert worden. Und ich gehe davon aus, dass noch weitere Sitzungen folgen werden.
5: Denn Ziel sei es, die Vorgänge bis ins Detail aufzuklären und daraus Schlussfolgerungen zu ziehen. Bundesinnenminister Dobrindt bekräftigte nach der Sitzung seine Forderung nach Konsequenzen. Aus seiner Sicht ist nicht nachvollziehbar, warum der als gefährlich eingestufte Abdul B. trotz einer Verurteilung auf freiem Fuß blieb. Dobrindt sprach sich erneut für strengere Regelungen aus, bei Bewährung und Jugendstrafrecht, für eine bundesweit einheitliche Präventivhaft für Gefährder und für einen erweiterten Einsatz elektronischer Fußfesseln. Der Fall beschäftigt die Polizei auch deshalb, weil der spätere Attentäter den Sicherheitsbehörden bekannt war. Er galt als Gefährder. Zudem hatte sich das gemeinsame Terrorabwehrzentrum, kurz GETAZ, mit ihm befasst. In diesem Zentrum tauschen Polizei und Nachrichtendienste Erkenntnisse über islamistische Gefährder und Terrorverdächtige aus. Genau dort setzt die Kritik der Opposition an, etwa der innenpolitischen Sprecherin der Linken, Clara Bünger.
7: Heute haben wir im Innenausschuss in der Sondersitzung vor allen Dingen über die Frage gesprochen, ob die relevanten Informationen, die im GETAZ angefallen sind, auch tatsächlich an das Gericht übermittelt wurden. Diese Frage konnte tatsächlich nicht beantwortet werden.
5: Gerade das sei zentral, weil davon abhänge, auf welcher Informationsgrundlage Gerichte über Maßnahmen gegen Gefährder entscheiden. Bünger kritisiert zudem die Debatte über neue Sicherheitsgesetze.
7: Hier muss erst die Aufklärung stattfinden und dann können wir über Maßnahmen sprechen.
5: Auch der Obmann der AfD im Ausschuss, Martin Hess, zieht offene Fragen.
8: Auch die Tatsache, dass niemand im Ausschuss die Frage beantworten konnte, welche Informationen vom gemeinsamen Terrorabwehrzentrum im Hinblick auf die Gefährlichkeit des Täters an das Berliner Gericht übermittelt wurden, zeigt, wie dysfunktional dieser Staat nach etlichen islamistischen Terroranschlägen immer noch agiert.
5: Ähnlich äußert sich auch der innenpolitische Sprecher der Grünen, Marcel Emmerich.
9: Die wesentlichen Fragen sind trotz einer ausgiebigen Sitzung des Innenausschusses leider offen geblieben. Vor allem die Frage, warum der Täter trotz seiner Gefährlichkeit auf freiem Fuß bleiben konnte.
5: Zudem fehle weiterhin eine vollständige Übersicht darüber, welche Behörde wann über welche Informationen verfügte.
0: Wirtschaft.
4: US-Präsident Trump sorgt mit einer neuen Geschäftsidee wahrscheinlich bei den allermeisten, zumindest hierzulande, für fassungsloses Kopfschütteln. Er verkauft jetzt ganz offiziell den Zugang zu Informationen aus dem Oval Office gegen Bargeld. Was genau für Infos und ob dieser Auswuchs des Kapitalismus in den USA überhaupt legal ist, dazu Giselle Uckey in New York.
10: Auf keiner anderen Online-Plattform verbreitet US-Präsident Donald Trump so viele politische Entscheidungen wie auf Truth Social. Täglich nutzt er seinen eigenen Kurznachrichtendienst und hat dabei nicht nur Einfluss auf seine 13 Millionen Follower, wie der politische Korrespondent Vaughn Hilliard von MS Now verdeutlicht.
11: We have seen over the course of the last year and a half.
10: Wir haben in den letzten anderthalb Jahren gesehen, ob bei Ankündigungen über Zölle oder Militärschläge auf den Iran, wie das die Märkte beeinflusst, die Aktienmärkte oder den Ölmarkt. Die Entscheidungen des Präsidenten haben weitreichende Auswirkungen. Genau deshalb beobachten nicht nur Trump-Fans, Journalisten oder Politiker, was Donald Trump bei Truth Social postet. Auch Händler an den Finanzmärkten oder Banker verfolgen in Echtzeit jedes Posting. Seit neuestem können sie sich sogar einen kleinen Informationsvorsprung erkaufen. Für bis zu 100.000 US-Dollar im Monat erhalten institutionelle Investoren, Banken und Handelsfirmen einen Premium-Zugang. Das Versprechen, noch vor dem Rest der Welt Einblick in die oft marktbewegenden Postings des US-Präsidenten erhalten. Die Idee ist, wenn man auch nur ein paar Millisekunden Vorsprung im Vergleich zu allen anderen bekommt, dann kann das zu enormen Gewinnen führen, die diese Unternehmen erzielen können. Zum Beispiel eine Bank, wenn sie eine bestimmte Position handelt oder auflöst. Erklärt Brian Chung, Finanzexperte bei NBC News. Dass Online-Dienste ihre Daten an Finanzhäuser verkaufen, ist nicht ungewöhnlich. Im Falle von Truth Social ist damit allerdings ein gravierender Interessenskonflikt verbunden. Denn es ist vor allem der US-Präsident selbst, der von den neuen Einnahmen profitiert. Trump hält über eine Treuhandgesellschaft mehr als 40% der Aktien an Mutterkonzern Trump Media. Vaughn Hilliard von MS Now stört dazu noch etwas anderes. Er ist im Begriff, aus der Erkenntnis Kapital zu schlagen, dass er seinen privaten Kanal in Echtzeit nutzen kann, um die Märkte wesentlich zu beeinflussen. Das ist wirklich ein skandalöser Missbrauch des Präsidentenamtes. Kritiker warnen vor Marktmanipulation und Insider-Trading. Besonders demokratische Politiker werfen dem US-Präsidenten vor, rechtswidrig zu handeln, indem er zahlenden Investoren Vorteile beim Handeln am Markt verschaffe. Senatoren Elizabeth Warren aus Massachusetts und Adam Schiff aus Kalifornien haben bereits eine formelle Beschwerde bei der US-Börsenaufsicht SEC eingereicht. Sie soll prüfen, ob der kostenpflichtige Echtzeitvorsprung bei Truth Social gegen Bundesgesetze zu Insiderhandel und Marktmanipulation verstößt.
4: Die ARD-Infonacht hier mit einem wichtigen Verkehrshinweis. Achtung, Falschfahrer auf der A52 Düsseldorf-Essen zwischen Kreuzbreitscheid und Essen-Kettwig. Kommt Ihnen ein Falschfahrer entgegen, fahren Sie äußerst rechts und überholen Sie nicht auf der A52 Düsseldorf-Essen. Zwischen Kreuzbreitscheid und Essen-Kettwig ist ein Falschfahrer unterwegs. Vorsicht da, also in beiden Richtungen. Ob in der Verwaltung oder im Verkehr. Deutsche Städte, die setzen im Alltag immer öfter auf künstliche Intelligenz. Ein besonders cleveres Projekt startet jetzt im hessischen Hanau unter dem Namen Grüne Welle. Hier steuert eine KI künftig die Ampeln so, dass Feuerwehr und Rettungsdienst ohne Stopp zum Einsatzort durchfahren können.
12: Welcher Autofahrer kennt es nicht? Die Ampel ist rot und von hinten kommen Einsatzfahrzeuge mit Blaulicht und Horn angerast. Viele wagen sich dann nicht, in die Kreuzung einzufahren und die Rettungswagen durchzulassen. Für alle Beteiligten Stress und möglicherweise fehlen dann wichtige Minuten, um Leben zu retten, sagt Feuerwehrmann Lukas Geitel.
13: Im Einsatz halten uns ganz oft Ampelanlagen auf. Da ist oft der Rückstau. Viele Verkehrsteilnehmer haben immer noch Angst, über eine rote Ampel drüber zu fahren, selbst wenn hinten der Löschzug mit eingeschalteten Blaulicht und Martinshorn anrollt. Und im Vergleich zu kleineren Polizeifahrzeugen zum Beispiel sind wir mit den LKWs natürlich von der Masse her größer und brauchen einfach mehr Platz im Kreuzungsbereich. Und das hält sehr, sehr, sehr stark auf.
12: Das soll nun anders werden, zumindest in Hanau. Dort soll bald ein Pilotprojekt starten, damit Einsatzfahrzeuge schneller am Einsatzort sind. Ein Netzwerk aus Sensoren an wichtigen Kreuzungen soll die aktuelle Verkehrslage erfassen. Diese Daten werden von einer künstlichen Intelligenz ausgewertet und sie berechnet die schnellste Route. Das Herzstück des Systems, die KI koordiniert die Ampeln so, dass Rettungsfahrzeuge eine grüne Welle bekommen. Ampeln werden auf grün geschaltet, wenn sich die Fahrzeuge nähern. In der sehr verkehrsdichten Stadt Hanau ein großer Vorteil, sagt Stadträtin Isabel Hemsley.
14: Wenn man den Notruf wählen muss, dann denkt man nicht über Technik nach, dann denkt man schon gar nicht über künstliche Intelligenz nach, sondern man hofft darauf, dass die Hilfe schnellstmöglich bei einem ankommt. Und genau das wollen wir jetzt mit Smart Rescue erreichen, indem wir unsere Verkehrsflüsse optimieren mit der Unterstützung von künstlicher Intelligenz.
12: Möglich wird das Projekt in Hanau durch eine Förderung des Landes Hessen. Mit dem Programm Starke Heimat Hessen fördert das Land die Digitalisierung in den Kommunen. Hanau bekommt rund 2 Millionen Euro. Digitalisierung kann Leben retten, erklärt Hessens Digitalministerin Christina Sinemus.
15: Wir haben ein KI-Routensystem für die Feuerwehr, was hier regionenübergreifend entwickelt und verprobt wird. Wenn das funktioniert, ist es anschlussfähig für alle anderen hessischen Regionen und vielleicht auch über Hessen hinaus.
12: Sollte das Projekt in Hanau erfolgreich sein, werden sich bestimmt auch andere Kommunen für die neu entwickelte KI interessieren. Und auch der ADAC verfolgt das Projekt mit großem Interesse. Die Einsatzfahrzeuge kämen nicht nur schneller voran, auch für die anderen Verkehrsteilnehmer würde es sicherer, so Wolfgang Herder vom ADAC Hessen-Thüringen.
16: Wenn Rettungsfahrzeuge sich Kreuzungen nähern und dann die Kreuzung bei Rot überqueren müssen, dann kommt es immer wieder vor, dass es zu Unfällen kommt, zum Teil mit schweren Folgen. Selten, aber es kommt vor. Das wird natürlich verhindert, wenn im Prinzip dann für die Rettungsfahrzeuge auf grün geschaltet wird und für alle anderen Verkehrsteilnehmer auf Rot.
12: Allerdings ist Hessen mit dem neuen Projekt in Hanau der Grünen Welle für Einsatzfahrzeuge nicht Vorreiter. Auch in anderen Bundesländern gibt es solche und ähnliche Projekte bereits. In Ländern wie China, USA, Israel und Großbritannien gibt es vergleichbare Systeme schon seit Jahren.
4: Aus Hanau war das Tobias Häuser. Die ARD-Infonacht hier nochmal mit einem wichtigen Verkehrshinweis. Da ist ein Falschfahrer unterwegs auf der A52 Düsseldorf-Essen zwischen Tiefenbruch und Essen-Kettwig. Kommt Ihnen ein Falschfahrer entgegen, fahren Sie äußerst rechts und überholen Sie nicht. Auf der A52 Düsseldorf-Essen zwischen Tiefenbruch und Essen-Kettwig ist ein Falschfahrer unterwegs. Vorsicht da in beiden Richtungen.
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4: Die Bundesregierung trifft Vorkehrungen, im Fall einer Rückkehr zur Wehrpflicht auch den Zivildienst wieder zu aktivieren. Sozialverbände, die reagieren aber skeptisch. Warum eigentlich? In den ARD-Tagesthemen hat Jessi Wellmer mit Caritas-Präsidentin Eva-Maria Welskop-Dafar gesprochen und gefragt, ob mit einem Zivildienst nicht alle Personalprobleme eigentlich gelöst werden.
17: Diese Vermutung wird immer wieder geäußert und ich kann nur sagen, das stimmt leider in keiner Weise, schon gar nicht unter den Bedingungen, unter denen ein neuer Zivildienst jetzt zu diskutieren wäre. Sie erinnern sich vielleicht, das Wehrdienstmodernisierungsgesetz im Dezember letzten Jahres hat die Rahmenbedingungen ganz neu gefasst und da ist nicht damit zu rechnen, dass, wenn diese Bedarfswehrpflicht eingeführt wird, tatsächlich viele Zivildienstleistende zu erwarten sind.
18: Sondern nur eine geringe Anzahl und die würde kein einziges Problem lösen.
17: So ist es, nur eine kleine Anzahl, weil die Bedarfswehrpflicht, das heißt ja, dass nur so viele Menschen tatsächlich, so viele junge Männer eingezogen werden, wie die Bundeswehr tatsächlich braucht. Und sie muss, das steht im § 2a Wehrdienstgesetz, sie muss bei der Auswahl der jungen Leute auch sachliche Kriterien nutzen. Das Losverfahren gilt nur als absolutes Ausnahmeverfahren. Das heißt, die Bundeswehr wird sich auf die Informationen beziehen, die jetzt in der Bereitschaftserklärung bereits abgefragt werden. Motivation, körperliche Gesundheit. Und wer schon angibt, dass er motiviert ist, wird hinterher nicht verweigern. Und insofern, also da sind all die Leute, die glauben, ein neuer Zivildienst in diesem Modell werde große Veränderungen für die Einrichtungen mit sich bringen und wir hätten plötzlich ganz viel Unterstützungskräfte, die irren sich.
18: Trotzdem, ein neuer Zivildienst müsste ja ähnlich wie die Bundeswehr infrastrukturell neu aufgebaut werden. Werden Sie denn dazu in der Lage?
17: Ja, also erstens sind es nur kleine Zahlen, die wir erwarten und zweitens, worauf wir ja sehr stolz sind, die Wohlfahrtsverbände sind mit ihren Einrichtungen Einsatzstellen für die Freiwilligendienste immer gewesen. Während es den Zivildienst gab, aber insbesondere jetzt auch seit der Abschaffung des Wehrdienstes und des Zivildienstes. Und wir machen sehr, sehr gute Erfahrungen mit den Freiwilligendienstleistenden. Wir wünschen uns, dass möglichst viele junge Menschen sich eingeladen fühlen, einen solchen Dienst zu machen. Und indem wir uns für diese Aufgabe immer gut ausgerüstet haben, könnten wir auch die Zivildienstleistenden sehr schnell in unseren Einrichtungen wieder einsetzen. Vordringlich wünschen wir es aber, dass die Rahmenbedingungen für den Freiwilligendienst verbessert werden. Ja. Und da ist noch ganz schön viel Luft nach oben.
18: Ja, und wenn wir beim Zivildienst sind, über den wir ja gerade sprechen, dann sind wir auch ganz schnell bei der Frage nach dem Geld. Wären Sie als Caritas auch in der Lage, sich an einer Finanzierung des neuen Zivildienstes zu beteiligen? Für den Fall, dass er kommt natürlich?
17: Naja, der Zivildienst ist als Ersatzdienst etwas, wo dann der Staat in der Verantwortung ist. Der Staat zahlt ja auch den Sold für die Soldaten und insofern ist die Finanzierung des Solds für die Zivildienstleistenden auch eine staatliche Aufgabe. Ich sage es nochmal, besonders viel Sorgen macht uns im Augenblick die Frage, wie wir die Freiwilligendienstleistenden mit ausreichend Taschengeldzahlungen ausstatten können, ihre pädagogische Begleitung gut absichern. Da hat der Bundestag im letzten Dezember beschlossen, da sollen die Rahmenbedingungen verbessert werden und darauf warten wir dringlich.
18: Mhm. Wären Sie dafür, dass das Grundgesetz geändert wird, damit Männer und Frauen Wehrdienst und eben auch Zivildienst leisten müssten, weil das wäre ja sonst wahrscheinlich ein bisschen ungerecht.
17: Also wir schauen natürlich als Wohlfahrtsverbände auf die Effekte, die der Wehrdienst auf den Zivildienst hat und auf die Freiwilligendienst. Und solange wir eine Wehrpflicht nur für Männer haben, gibt es auch einen Zivildienst nur für Männer. Und wenn dann tatsächlich der Zivildienst mit einer viel besseren finanziellen Entschädigung verbunden ist als die Freiwilligendienste, dann führt das zu einer Ungleichbehandlung von jungen Männern und jungen Frauen in den sozialen Diensten. Dann kriegen die jungen Männer, die den Zivildienst leisten, obwohl sie fast dieselbe Arbeit tun in den Einrichtungen, deutlich mehr Geld als die jungen Frauen, die den Freiwilligendienst leisten. Das finden wir sehr, sehr kritisch und das dagegen
18: klingt ja auch fast nach Klassengesellschaft.
17: Ja, genau, klingt fast nach Klassengesellschaft und das weiß das Familienministerium auch, dass wir als Wohlfahrtsverbände diese Option überhaupt nicht befürworten.
18: Die Pläne sollen nach der Sommerpause vorgestellt werden. Zapft die Politik eigentlich ihr Know-how in solchen Fragen gut genug an oder ginge da noch mehr?
17: Tatsächlich sagen wir als Caritas häufig, wir wundern uns, wie sehr sich die Ministerien schwer tun, unsere Expertise einzubeziehen. Man ist da viel selbstverständlicher mit den Tarifpartnern unterwegs als mit den Wohlfahrtsverbänden. Also wenn die heutige Sendung dazu beiträgt, dass wir nochmal eine Einladung bekommen, dann freuen wir uns.
4: Sagt Caritas-Präsidentin Eva Maria Welskop der Pfarr in den AD-Tagesthemen.
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4: Der Krieg mit dem Iran wirkt sich seit Monaten auf den weltweiten Energiemarkt aus. Steigende Rohölpreise und teureres Tanken sind einige der Folgen. Das Bundeskartellamt nimmt nun den deutschen Raffineriemarkt unter die Lupe. Die Behörde prüft, ob die höheren Spritpreise tatsächlich gerechtfertigt sind. Unser Gastautor ist heute Mike Koltermann, Chefredakteur der Hamburger Morgenpost. Er findet die hohen Profite der Mineralölunternehmen nicht überraschend.
19: Was ja besonders nervt, ist der moralische Furor. Abzocke wird dann beklagt oder über die Gier der Mineralölkonzerne lamentiert. Über alle Parteigrenzen hinweg wird pflichtschuldig mit den Füßen aufgestampft. Immer dann, wenn mal wieder irgendein kriegerischer Vorgang entlang der Lieferketten des abhängig machenden Brennstoffs die Spritpreise an deutschen Tankstellen in die Höhe schießen lässt. Tatsächlich, Esso, Shell und Co. versuchen maximal viel Geld an der Krise zu verdienen? Wer hätte das gedacht? Na, jeder, der das traurige Schauspiel beim letzten Mal verfolgt hat und nicht unter Amnesie leidet. Das eigentlich Erstaunliche ist doch nicht ein Ölkonzern, der den Kapitalismus sehr ernst nimmt, sondern ein Staat, der sich auch nach jahrzehntelangen Erfahrungen noch immer keine tauglichen Mechanismen der Regulierung und Krisenbewältigung erarbeitet hat. Stattdessen fangen wir jedes Mal wieder ganz von vorne an, über Spritpreisbremse und Übergewinnsteuer zu debattieren, werfen Steuergelder ins schwarze Loch und laufen der Lage hinterher. Das ist die Abwesenheit von Strategie. Dass das Kartellamt den Raffineriebetreibern zurzeit hartnäckig auf die Pelle rückt, um rauszufinden, ob deren Preisgestaltung gegen Regeln verstieß, ist wichtig und gut. Noch wichtiger ist, alles daran zu setzen, von dem Stoff endlich loszukommen. Es soll ja Leute geben, die heute noch einen Verbrenner kaufen.
4: Die Meinung unseres Gastautors Mike Koltermann. Das Handelsblatt geht davon aus, dass die Entwicklung nicht von Dauer ist.
20: Schon ab Ende 2026 rechnet die Internationale Energieagentur bei einer Entspannung im Nahen Osten wieder mit einer Ölüberversorgung. Der Krieg überlagert einen Rückgang, der längst begonnen hat und den die Ölindustrie mit ihrer vermeintlichen Profitgier an den Zapfsäulen selbst befeuert. Wen wundert es angesichts der horrenden Preise schließlich, wenn die Zahlen der verkauften Elektroautos nach oben schießen?
4: Der Kölner Stadtanzeiger sieht negative Folgen der 12-Uhr-Regel an den Tankstellen.
20: Weil die Konzerne um 12 Uhr nicht wissen, wie die Konkurrenz die Preise anzieht, erhöhen sie die eigenen gleich um ein paar Cent mehr. Man könnte es auch als Risikoaufschlag interpretieren. Dies führt insgesamt zu durchschnittlich höheren Margen. Pro Liter um ganze 6 Cent, wie eine Studie der Düsseldorfer Heinrich-Heine-Universität kürzlich in einer Zeitreihenanalyse festgestellt hat. Wer sich die aktuellen Gewinnmeldungen der großen Mineralölkonzerne anschaut, hat keinen Zweifel, dass in dieser Branche die Margen gestiegen sind.
4: Ein weiteres Thema in deutschen Medien ist eine mögliche Rückkehr zum Zivildienst im Fall einer Wehrpflicht. Die Frankfurter Rundschau blickt teils kritisch darauf.
20: Wenn die Zahl der freiwillig Wehrdienstleistenden so niedrig bleibt, wird eine Wehrpflicht und ein damit verbundener Ersatzdienst unausweichlich. Die Dauer des Dienstes wird ebenfalls wichtig. Noch wichtiger dürfte es sein, dem Nachwuchs den Dienst schmackhaft zu machen. Ein paar Werbekampagnen haben jedenfalls nicht gereicht, um genügend Freiwillige zu motivieren. Wehr- und Zivildienst waren nie beliebt, sie waren unausweichlich und bestenfalls akzeptiert.
4: Die Nürnberger Nachrichten fordern ein Pflichtjahr auch für Frauen.
20: Digitale Technik und der Vormarsch der Drohnen verändern militärische Praktiken. Daher wäre es sinnvoll und angemessen, auch junge Frauen für einen Dienst zu verpflichten. Und da böte sich ein Modell an, das immer wieder mal debattiert wurde, ein Pflichtjahr für alle jungen Menschen.
4: Das waren die Standpunkte, zusammengestellt hat sie Betül Sarikaya.
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19: Popstar Harry Styles, der hat sich vor kurzem als Fan einer Band zu erkennen gegeben, die für viele bis dahin unbekannt war. The Dorothy Column aus Manchester zählen seit Jahrzehnten zu den großen Geheimtipps der britischen Independence-Szene. Jetzt meldet sich die Band mit einem neuen Album zurück. Renaissance heißt es. Christoph Müller hat's gehört.
2: I always think that period in Manchester was monochrome.
21: Ich hatte immer das Gefühl, dass die 70er in Manchester monochrom waren. Es war eine bedrückende Zeit. Genau deshalb hatte Punk so eine extreme Wirkung. A galvanizing effect. Das sagt Bruce Mitchell, den viele in der Popszene dort nur Mr. Manchester nennen. Bruce Mitchell ist Schlagzeuger von The Dorothy Column. Heute ist er 86 Jahre alt. In den 70ern ging es bergab mit Manchester. Armut, Arbeitslosigkeit, Kriminalität. Diese Jahre der Deindustrialisierung waren grau, sagt Mitchell. Aber als der Punk aufkam, veränderte sich was. Bands wie Sex Pistols, Buzzcocks oder hier Joy Division machten aus Langeweile und Depression Punk. Einer in dieser Szene fiel schon damals raus. Vinnie Riley, Gitarrist, Sänger und Gründer von The Dorothy Column. Riley arbeitete mit Aufnahmen aus der Natur, seine Gitarrenmelodien waren flächig. Das war alles viel eher Ambient als Punk.
2: Vinnie doesn't sound like anything else at that time.
21: Niemand klang damals wie Vinnie Riley, sagt Bruce Mitchell. Sein Gitarrenspiel ist einzigartig. Er stimmt die Gitarre anders, er spielt sie mit den Fingernägeln. Sein Stil ist absolut ungewöhnlich. Riley ist heute 72 Jahre alt, er hat 3 Schlaganfälle hinter sich, kann kaum noch Gitarre spielen. Trotzdem haben er und Mitchell ein neues Album eingespielt, Renaissance heißt es, wieder erwachen. The Dorothy Column sind aus dem Tiefschlaf erwacht. Die neuen Songs sind über mehrere Jahre entstanden. Statt so zu tun, als sei alles wie immer, machen The Dorothy Column die Spuren des Alterns hörbar. Etwa im Gesang von Vinnie Riley. I'm sorry, I love you, murmelt er im Song Liars, als sei er beschämt, dass sein Gitarrenspiel nicht mehr so technisch sauber klingt wie früher. Wenn einige Songs ein bisschen dünn wirken, ist Renaissance ein gelungenes Alterswerk. Die Songs wirken zeitlos schön. Wie schon in den 1970ern machen The Dorothy Column einfach ihr Ding, abseits der Trends der Zeit. Die Band ist sich treu geblieben und muss niemandem mehr etwas beweisen. Renaissance wirkt vielleicht auch deshalb wie ein feierlicher Abschied einer 50 Jahre langen Karriere im Pop. The Dorothy Column gehen in Würde und wer möchte, geht einfach mit ihnen mit.

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2: Um 0 Uhr mit Milat Kupay. Der Innenausschuss des Bundestags hat sich in einer Sondersitzung mit dem tödlichen Anschlag beim Christopher Street Day in Berlin befasst. Bundesinnenminister Dobrindt sowie Vertreter der Sicherheitsbehörden informierten die Abgeordneten über den Stand der Ermittlungen. Aus der Nachrichtenredaktion Marei Beermann.
3: Der Fall beschäftigt die Politik auch deshalb, weil der spätere Attentäter den Sicherheitsbehörden bekannt war. Er galt als Gefährder. Außerdem hatte sich das gemeinsame Terrorabwehrzentrum mit ihm befasst. In der Sitzung ging es unter anderem um die Frage, warum der mutmaßliche Täter zuvor auf Beschluss eines Berliner Gerichts aus der Haft entlassen worden war. Alle drei Oppositionsparteien, Linke, Grüne und AfD, kritisierten, dass viele Fragen nicht beantwortet wurden. Konkrete Beschlüsse gab es nicht.
2: Die Innenminister der Europäischen Union wollen die spanische Regierung beim Schutz der EU-Außengrenze finanziell und operativ stärker unterstützen. Das ist das Ergebnis einer gemeinsamen Videokonferenz. Hintergrund sind die Geschehnisse aus der vergangenen Woche. Zehntausende Menschen waren von Marokko aus zwischenzeitlich in die spanische Exklave Ceuta gekommen. Der niedrige Wasserstand des Rheins könnte Benzin und Diesel in Deutschland weiter verteuern. Davon geht das Institut der deutschen Wirtschaft IW aus. Aus der Nachrichtenredaktion Peter Behrendt.
4: Der IW-Wirtschaftswissenschaftler Schäfer sagte dem Spiegel, sollte das Niedrigwasser anhalten, dürften Treibstoffe in einigen Regionen knapper werden und damit auch die Preise weiter steigen. Grund ist demnach der beinahe komplette Ausfall des Rheins als Transportweg für große Tank- und Frachtschiffe. Wenn über den Rhein weniger Treibstoff ausgeliefert werden kann, müssen die Mineralölhändler kurzfristig teurere Alternativen organisieren, so Schäfer. Die höheren Kosten schlagen dann an der Tankstelle durch, sagte der Ökonom. Der Rheinpegel bei Kaup hatte gestern ein Rekordtief von nur noch 24 Zentimetern erreicht.
2: Wegen der vierten Hitzewelle des Sommers hat Italien für alle 27 Großstädte des Landes die höchste Warnstufe ausgerufen. Wie das Gesundheitsministerium mitteilte, gilt die Alarmstufe rot. Diese signalisiert einen potenziellen Gesundheitsnotstand und ein ernstes Risiko für die gesamte Bevölkerung. Die Temperaturen sind in einigen Regionen Italiens auf bis zu 40 Grad Celsius geklettert. Auch in den Nächten fallen die Temperaturen kaum unter 25 Grad. Das waren die Nachrichten. Das Wetter in Deutschland. Oft trocken, im Norden Schauer und kräftige Gewitter. Es besteht Unwettergefahr. Die Tiefstwerte sinken auf 22 bis 15 Grad. Tagsüber zeitweise freundlich, gebietsweise Schauer und Gewitter. Höchstwerte 22 Grad auf den Nordseeinseln bis 35 Grad an der Donau. Am Donnerstag leicht wechselhaft, im Südosten teils kräftige Schauer und Gewitter bei 20 bis 32 Grad. Und die Zeit, es ist 0.03 Uhr.
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6: Zunächst mit einer Entwarnung für die A52 Düsseldorf-Essen. Da ist kein Falschfahrer mehr zwischen Tiefenbruch und Essen-Kettwig unterwegs. Stau gibt es auf der A5 Karlsruhe Richtung Frankfurt zwischen Karlsruhe Nord und Bruchsal und zwar 3 Kilometer Stau. A7 Hamburg Richtung Flensburg. Der Elbtunnel ist bis 5 Uhr gesperrt. A8 Stuttgart Richtung Karlsruhe zwischen Rutesheim und Pforzheim Süd 2 Kilometer stockender Verkehr. A9 Halle Leipzig Richtung Nürnberg zwischen Schleiz und Rudolfstein 4 Kilometer stockender Verkehr. Die A28 leer Richtung Bremen ist zwischen Dreieck Oldenburg West und Oldenburg Harentor wegen Markierungsarbeiten bis 2 Uhr gesperrt. Die Umleitung führt Richtung Bremen über Oldenburg. Die A30 Amsterdam Richtung Rheine ist zwischen Schüttorf Nord und Salzbergen bis 5 Uhr in beiden Richtungen gesperrt. Die Umleitung führt hier über Schüttorf, A31, Salzbergen und Neumering. Die A61 Koblenz Richtung Ludwigshafen ist zwischen Laudert und Rheinböllen nach einem Unfall gesperrt. Und die A94 München Richtung Passau ist zwischen Malching und Kirchham nach Auslösung der Höhenkontrolle im Tunnel gesperrt. In eine gute und vor allem sichere Fahrt.
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6: Aus dem Studio von NDR Info in Hamburg, mein Name ist Reza Bafam. Willkommen. Was ist der Auslöser für den tödlichen Massenandrang zehntausender Menschen auf die spanische Exklave Ceuta gewesen? Falsche Informationen in sozialen Medien? Kann sein, aber das halten einige Beobachter für eher unwahrscheinlich. Ihrer Meinung nach scheint dieser sehr plötzliche Andrang zu koordiniert zu sein. Aber wer steckt dahinter? Diese Frage bleibt erstmal ungelöst. Gelöst ist aber, wie die EU damit umgeht. Und zwar stellt sie sich geschlossen hinter Spanien. Nachdem einige Länder Spanien erst noch kritisiert hatten, gibt es jetzt in der Runde volle Solidarität mit Spanien, sagt EU-Innenkommissar Magnus Brunner nach einer Videokonferenz der EU-Innenminister. Und weiter sagt er:
7: These past few days were, I would say, a test of our European resilience on the one hand and of the security of our external.
8: Die vergangenen Tage waren, so EU-Innenkommissar Brunner, einerseits ein Test für die europäische Widerstandsfähigkeit und für die Sicherheit der Außengrenzen. Europa habe diesen Test bestanden.
7: The integrity of the Schengen area was preserved.
8: Die Integrität des Schengen-Raums wurde gewahrt, so Brunner.
7: And there was, of course, full solidarity with Spain around the table.
8: Und natürlich habe am Tisch mit den 27 EU-Innenministern volle Solidarität mit Spanien geherrscht. Etwas überraschend, wo doch noch vor wenigen Tagen 22 Mitgliedsländer, darunter auch Deutschland, in einem Brief genau eben Spanien für seine Migrationspolitik kritisiert hatten. Madrids Innenminister Fernando Grande Marlaska zeigt sich zufrieden. Keine Einwände, keinerlei gegenteilige Erklärungen, sondern vielmehr eine Anerkennung der Wirksamkeit und der von Spanien geleisteten Arbeit. Von 72.000 Personen, die illegalerweise in der spanischen Exklave Ceuta waren, haben 70.000 Spanien wieder verlassen. Trotzdem sagt der Vorsitzende der Europäischen Volkspartei Manfred Weber:
9: Europa muss in der Lage sein, die Grenzen zu sichern. Und das, was die Bilder von Ceuta vermittelt haben, ist eben Kontrollverlust. Der ist nicht akzeptabel und das muss auch Spanien klar signalisiert bekommen.
8: Weber fordert deshalb, dass in Ausnahmefällen wie in Ceuta im Zweifel nicht mehr das Mitgliedsland das Sagen hat, sondern die europäische Grenzschutzagentur Frontex die Kontrolle übernimmt.
9: Es kann nicht sein, dass einzelne Regierungen darüber entscheiden, ob unsere Außengrenze sicher ist. Das muss Europa gemeinsam entscheiden.
8: Dem widerspricht der SPD-Europaabgeordnete René Repasi.
10: Wenn Frontex einen Fehler macht, dann müssen sie dem Europäischen Parlament gegenüber keine Rechenschaft leisten. Und ich halte es für falsch, dass die Ausübung öffentlicher Gewalt ohne parlamentarische Kontrolle stattfinden kann.
8: Europa war sich in den vergangenen Tagen nicht einig. Vereinzelte Länder, Italien, Dänemark und Finnland, hatten sogar den Ausschluss Spaniens aus dem Schengen-Raum in Erwägung gezogen, weil das Land durch seine Politik angeblich Einwanderer nach Europa locke.
11: Die Vorwürfe gegen Spanien sind nicht stichhaltig,
8: sagt der Migrationsexperte Gerald Knaus.
11: Die Legalisierung von in Spanien arbeitenden, vor allem Südamerikanern, 90% sind aus Lateinamerika, wurde im Januar beschlossen. Das war die 7. solche Legalisierung in Spanien in den letzten Jahrzehnten. Und nach den vorherigen Legalisierungen ist die Zahl der irregulär kommenden Migranten nie gewachsen. Und auch diesmal, vom Januar bis Juli, ist sie nicht gewachsen. Also, wer da einen Zusammenhang herstellt, muss erklären, warum.
8: Knaus betont außerdem, im gesamten letzten Jahr kamen nach Spanien so viele irreguläre Zuwanderer wie 2015 in nur einer Woche von der Türkei nach Griechenland. Statt sich untereinander zu streiten, müsse Europa konstruktive Gespräche mit Drittstaaten wie eben Marokko führen.
6: Über das EU-Innenministertreffen war das Jean-Marie Macron.
12: Konstruktive Gespräche sind also mit Marokko angeregt worden. Das Land, aus dem Zehntausende Menschen plötzlich die spanische Exklave Ceuta gestürmt haben. Angeblich hatte Marokko schon Tage vorher Infos darüber, dass so etwas passieren könne, erhalten und Spanien gewarnt, melden mehrere Medien und berufen sich dabei auf ein Regierungsmitglied. Warum Marokko selbst trotzdem nichts unternommen hat, dazu aus Rabat Stefan Ehlert.
13: Die hochrangige Quelle erklärte, dass die marokkanischen Sicherheitskräfte die Menge von mehreren 10.000 Menschen am Donnerstag nicht mehr hätten zurückdrängen können. Ein Eingreifen hätte zu Opfern geführt. Marokko beschäftige rund 20.000 Grenzbeamte entlang seiner gesamten Küste und habe vor Ceuta nicht über ausreichend Kapazitäten verfügt. Marokko arbeite aber in Fragen der Migration vertrauensvoll und erfolgreich mit spanischen Stellen zusammen. So habe man in den vergangenen beiden Jahren rund 160.000 irreguläre Grenzübertritte verhindert. Marokko entstünden dadurch Kosten von umgerechnet rund 500 Millionen Euro im Jahr. Europa finanziere davon nur rund 145 Millionen Euro.
12: Wir bleiben beim Thema.
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12: Ja, die EU, Ceuta und die Folgen. Ein Kommentar von Sabrina Fritz aus dem ARD-Studio in Brüssel.
14: Die Europäische Union erinnerte in den letzten Tagen an einen Hühnerhaufen, der den Fuchs gesehen hat. Aufgeschreckt von tausenden Migranten rannte jeder Regierungschef und jede Regierungschefin in eine andere Richtung. Da wurde gehackt und geflattert. Eine besonnene Stimme suchte man vergebens. Dabei war doch nun alles so schön in der neuen Asylreform geregelt. Wenn ein junger Mann, sagen wir aus Marokko, EU-Boden betritt, werden seine Daten erfasst, seine Gesundheit und seine Lebenssituation gecheckt und dann wird entschieden, ob er Chancen auf einen Asylantrag hat oder nicht. Wenn keine Chance auf Asyl, ist die nächste Station das sogenannte Aufnahmezentrum, wo innerhalb von wenigen Wochen über seine Zukunft entschieden wird. Hat er keine in der Europäischen Union, wird er wieder zurückgeschickt. So die Theorie. Die Praxis haben wir am Wochenende erlebt, wenn plötzlich nicht 500, sondern 50.000 junge Menschen in die EU stürmen. Sie wissen nichts von der Asylreform GEAS, sie wollen gar

0: Und damit sind wir bei der dritten Lehre aus EUTA. Die Solidarität in der EU ist so fragil wie ein Hühnerei. Sobald Druck ausgeübt wird, geht sie kaputt. Pedro Sanchez mit Vorwürfen zu überziehen, statt ihm beizustehen, war schäbig. Ja, er betreibt oft eine andere Politik als zum Beispiel seine Nachbarin, die Rechtspopulistin Giorgia Meloni. Spanien erteilt Arbeitsvisa an Migranten, die dringend im Land gebraucht werden. Man kann das als ungewollten Anreiz verstehen oder als kluge Wirtschaftspolitik. Spanien steht wirtschaftlich jedenfalls besser da als viele andere EU-Staaten, zum Beispiel Deutschland. Das Wochenende war keine Sternstunde Europas. Die Solidarität, die man bei Waldbränden und anderen Katastrophen gerne praktiziert, setzt beim schwierigen Thema Migration regelmäßig aus. Alle, die der europäischen Gemeinschaft schaden wollen, wissen jetzt, wie schnell diese die Nerven verliert. Es war ein Test, sagte der zuständige EU-Kommissar Markus Brunner heute in Brüssel. Bestanden hat ihn die EU nicht.
1: Ein Kommentar war das von Sabrina Fritz. Im Moment läuft ja bei uns wieder die Speed Week, ein europaweiter Blitzermarathon. Die Blitzer, die erkennt man in aller Regel, auch wenn es oft schon zu spät ist und man geblitzt worden ist. In den USA hat es einen Fall gegeben, der für Aufsehen sorgt. Da war es unmöglich, den Blitzer bzw. den Polizisten zu erkennen. Da hatte sich ein Verkehrspolizist als Baum getarnt. Genau, als Baum. Da ging es nicht um Raser, sondern um Fahrten mit Handy am Steuer. Das Ergebnis kann sich sehen lassen. In 16 Stunden wurden 74 Fahrzeuge rausgewunken. Wie genau man sich diesen ungewöhnlichen Einsatz vorstellen muss, sagt Anne Schneider.
2: Mich hat das an diese Karnevals-Overalls erinnert, mit denen man sich zum Beispiel als Bär oder so verkleiden kann, wo wirklich nur noch die Augen rausgucken, nur das Ganze dann eben als Nadelbaum. Die Kollegen haben ihn wohl auch ihren Shrub, also Busch, genannt. Und in der Verkleidung stand er dann an einer dicht befahrenen Straße in New Jersey und hat durch ein Fernglas in die Autos geguckt, die da vorbeigefahren sind. Aber fast noch lustiger als der getarnte Polizist war ein Kollege, der in der Nähe stand. Der hatte ein Shirt an mit der Aufschrift Not a Cop, also kein Polizist. Warum, wurde nicht erklärt, aber auch der ging viral. Erst auf der Facebook-Seite von dem Police Department, aber sehr schnell auch in vielen nationalen und internationalen Medien. Das Ganze sollte wohl vor allem für Aufmerksamkeit sorgen. Die meisten fanden die Aktion witzig und kreativ. Der Post hat 1000 Likes gekriegt und jede Menge lustige Kommentare. Zum Beispiel, ob der Polizist denn eine Erschwerniszulage bekommen hat. Er hat ja immerhin im Sommer 6 Stunden in diesem Anzug gesteckt. Das war also bestimmt gut warm. Und ob sich der Busch beim nächsten Mal auch um Autofahrer kümmern kann, die nicht auf Fußgänger aufpassen. Aber klar, ein bisschen Protest gab's auch. Ein paar User fanden, dass das Ganze Abzocke war. Die beiden Polizisten, die Bürger belogen hätten mit ihrer Verkleidung und ihnen sogar eine Falle gestellt. Es gibt aber nirgendwo einen Hinweis, dass die Sache rechtlich nicht zulässig war. Denn ein Busch, der irgendwo am Straßenrand steht, verleitet die Menschen hinterm Steuer ja normalerweise nicht dazu, mal eben zum Handy zu greifen. Und für die Behörden war das einfach eine verdeckte Verkehrskontrolle. US-Polizeibehörden sind bei Verkehrsverstößen oft ziemlich kreativ. Es gibt verdeckte Kontrollen, bei denen sich Beamte als Bauarbeiter verkleiden oder aus Bussen oder von Brücken Handyverstöße beobachten. Die Aktion mit dem Busch hat auf jeden Fall landesweit Schlagzeilen gemacht, weil sie lustig war, aber eben auch erfolgreich. Und die Botschaft der Polizei war klar: Wer am Steuer irgendwas am Handy macht, der kann sich nicht darauf verlassen, dass er oder sie uns rechtzeitig sieht, denn wir können einer der vielen Büsche am Straßenrand sein oder demnächst was ganz anderes, aber Unauffälliges.
1: Anna Schneider war das.
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1: Es ist der wohl größte Digitalkrimi, den das Fürstentum Liechtenstein je erlebt hat. Und es werden immer mehr Einzelheiten bekannt. 31.000 sensiblen Firmensätzen aus dem Regierungsnetz sind 31.000 Firmendatensätze, Entschuldigung, aus dem Regierungsnetz sind gestohlen worden. Und jetzt ist klar, wie tief der Einbruch in den Regierungsserver tatsächlich gewesen ist. Stundenlang haben die Datendiebe nämlich ungestört die Infos zu Stiftungen und Unternehmen heruntergeladen. Mehr von Thomas Magner.
4: Die Fragen aller Fragen im Fürstentum Liechtenstein lautet:
5: Was ist passiert?
4: So Liechtensteins Regierungschefin Brigitte Haas, die nun mit weiteren Details über den zurückliegenden Datenklau für reichlich Verwunderung sorgte. Denn die 31.000 illegal heruntergeladenen Datensätze enthalten Angaben über sogenannte wirtschaftlich berechtigte Personen, heißt über Personen, die hinter den ansonsten anonymen Stiftungen, Treuhandgesellschaften und Unternehmen stehen. Der Server, auf dem diese Datensätze abgespeichert waren, sei nach allen Regeln der Datenschutzkunst abgesichert gewesen und trotzdem.
6: Der Hacker hat es geschafft, einen Weg zu finden.

0: um genau das zu tun.
1: Der oder die Hacker haben die Datensätze so abgesaugt wie ein Staubsauger offen herumliegende Brotkrümel, musste Fabian Schmid zugeben. Er ist Chef des Amtes für Informatik bei der liechtensteinischen Landesregierung. Die Datensätze, so hieß es auf einer Medienkonferenz, seien nicht in einem einzigen Schub en bloc heruntergeladen worden, sondern vielmehr jeder für sich schön nacheinander um die 31.000 Mal. Das muss Stunden gedauert haben, hieß es vor Medienvertretern. Wie so etwas geschehen konnte, Schulterzucken, Fassungslosigkeit bei den Verantwortlichen. Die Untersuchungen laufen demnach auf Hochtouren. Von einer heißen Spur, die zur Ermittlung der Datendiebe führen könnte, war vor den Medienvertretern nicht die Rede. Fragen über den möglichen Image-Schaden für den Finanzplatz Liechtenstein parierte Regierungschefin Haas eher ausweichend. Sie wies allerdings darauf hin, dass die entwendeten Datensätze nur Basisinformationen wie Namen, Wohnsitze und Geburtsdatum jener Personen enthielten, die hinter den jeweiligen Stiftungen und Treuhandgesellschaften stehen.
2: Keine jedwelchen finanziellen Daten sind dort drin enthalten.
1: Heißt keine Bankdaten oder Kontostände beispielsweise. Aus Sicht der liechtensteinischen Regierungschefin ist der zurückliegende Datendiebstahl nicht nur ein Cyberangriff auf das kleine Fürstentum am Rande der Alpen. Vielmehr handele es sich um eine Attacke auf das europäische Rechtssystem insgesamt, so Regierungschefin Brigitte Haas.
2: Der Angriff auf uns, auf dieses Verzeichnis, ist deshalb auch ein Angriff auf internationale Compliance Standards.
1: Ein Angriff, den man keineswegs als Kavaliersdelikt abtun könnte. Hier handelt es sich um einen hochkriminellen Akt und den müsse man nun mit allem Nachdruck aufklären.
3: Jetzt zu einer Geschichte über einen Geschichtenschreiber oder besser Gedichtschreiber, der auf kuriose Art und Weise seine Gedichte schreibt und dafür jetzt ausgezeichnet worden ist. Es geht um Wang Jibing aus China. Er arbeitet für einen Lieferdienst, fährt auf einem E-Roller Essen aus und zwischendurch schreibt er Gedichte auf kleine Zettel oder er nimmt sie als Sprachnachricht auf. Seine Gedichtsammlung Low Flight ist jetzt in China mit einem der höchsten Literaturpreise ausgezeichnet worden. Eva Lambi-Schmidt hat den dichtenden Mann vom Bringdienst getroffen.
4: Mit seinem Handy am Ohr läuft Wang Jibing eine Straße entlang. Dort, wo er sonst oft mit seinem Elektromotorroller unterwegs ist, in Kunshan, einer kleinen Stadt etwa eine Stunde von Shanghai entfernt. Seine Lieferdienstuniform hat Wang Jibing in diesen Tagen getauscht gegen ein blaues Hemd mit Kragen. Dazu trägt er eine schwarze feine Hose. Er hat ein Interview nach dem anderen und Treffen mit Kadern der Kommunistischen Partei. Viel Aufmerksamkeit für den 56-Jährigen, seitdem bekannt ist, dass er einen der wichtigsten Literaturpreise in China gewonnen hat. Dieser Auszeichnung zu gewinnen ist eine wunderbare Sache. Aber zunächst einmal müssen wir ruhig bleiben. Dieser Preis wird jetzt nicht plötzlich ändern, wer wir sind. Seit etwa 7 Jahren fährt er mit seinem Elektromotorroller Essen aus. Zwischen den Lieferungen hat er Gedichte verfasst. Im chinesischen Social Media haben seine Texte bei den Menschen großen Anklang gefunden. Besonders systemkritisch sind seine Gedichte nicht, doch beschreiben sie literarisch die Herausforderungen der Lieferdienstfahrer, die unter großem Druck stehen, schnell zu liefern, bei Wind und Wetter, sicher durch den Straßenverkehr zu kommen und dabei noch gute Bewertungen und mehr Aufträge zu bekommen. In einem Ausschnitt heißt es zum Beispiel:
5: Ein Zeitfresser schnappt sich 61 Minuten aus einer Stunde und liefert Zärtlichkeit im Wettlauf gegen die Zeit.
4: Zuerst habe ich Stift und Papier genutzt, aber dann habe ich gemerkt, dass das Leben als Lieferdienstfahrer es nicht erlaubt, Stift und Papier rauszuholen. Das braucht zu viel Zeit. Wir leben nach Sekunden. Seine Lösung? Sprachnachrichten. Er hat seine Ideen unterwegs ins Handy eingesprochen, etwa so. Seine Gedichtsammlung Die Chu Facing, übersetzt Niedrigflug über das Leben als Lieferdienstfahrer, wird nun geehrt mit dem Lu Xun-Preis, benannt nach einem der wichtigsten Schriftsteller Chinas. Einige fanden es großartig, dass der Preis an einen ganz normalen Menschen ging. Dadurch wurden die Grenzen der Literatur erweitert und das Leben erscheint vielschichtiger. Andere hingegen stellten die Frage, warum ein Preis an einen Lieferdienstfahrer oder einen Internetstar vergeben werden sollte. Bekannt im Netz, bescheiden im Alltag. In seinem Umfeld ist er einfach Herr Wang, der Essen ausliefert und gemeinsam mit seiner Frau einen kleinen Gemischtwarenladen betreibt, mit Lebensmitteln, Getränken und ein paar Schreibwaren. Liu Jia, eine Nachbarin, die hier öfter einkauft, hat jetzt erst von dem Literaturpreis erfahren. Ich wusste gar nicht, dass er Gedichte schreibt. Davon wusste ich wirklich nichts. Er macht so einen Eindruck, dass er sehr genügsam ist. Und das will Wang Jibing auch bleiben. Trotz des Preises will er weiter als Lieferdienstfahrer arbeiten und schreiben.
3: Altersarmut breitet sich in ganz Deutschland aus. Berlin trifft es besonders hart. Die Zahl der Rentner im Land, die auf staatliche Hilfe angewiesen sind, die wächst. In der Hauptstadt ist sie in den letzten 9 Jahren aber regelrecht explodiert, um fast 50%. Welche Gründe stecken hinter diesem Anstieg? Oda Tischewski hat recherchiert.
6: Ein geringes Einkommen, Erziehungszeiten, die nicht angerechnet werden oder Jahre ganz ohne Job. Die Gründe für eine kleine Rente sind vielfältig. Sinken die Einkünfte im Alter dann unter die Grenze von 1.446 Euro netto pro Monat, gilt eine alleinstehende Person als arm. Mit Folgen für alle Bereiche ihres Alltags, so Ursula Schön, Direktorin des Diakonischen Werks Berlin-Brandenburg.
7: Das bedeutet große Verunsicherungen, immer wieder die Angst, dass Rechnungen kommen, die man nicht bezahlen kann, dass man krank wird und diese Krankheit für einen nicht leistbar ist. Aber es bedeutet eben auch Trennung von sozialer Teilhabe. Menschen gehen ins Café, tauschen sich aus, man ist nicht dabei. Also es hat eine Fülle von Themen, im Alter arm zu sein.
6: Daher registriert die Diakonie auch mehr Besucherinnen und Besucher in ihren Suppenküchen und in ihren Beratungsstellen. Renten- und Lebenshaltungskosten stiegen nicht im selben Tempo an, so Ursula Schön.
7: Da kommen verschiedene Faktoren zusammen. Ich glaube, immer mehr Menschen leben einfach alleine. Das heißt, die Lebenshaltungskosten, die man normalerweise durch 2 oder 3 teilen würde, bleiben in den Grundkosten auf einer Person hängen. Die Wohnungen werden einfach immer teurer und wir haben Renten, die dem nicht entsprechen.
6: Zur Entlastung bekamen 2025 60.000 Rentnerinnen und Rentner in Berlin neben ihrer Altersversorgung auch die sogenannte Grundsicherung. Das sind 46% mehr als noch 2016. Ein sprunghafter Anstieg, der Johannes Geier, Rentenexperte vom Deutschen Institut für Wirtschaftsforschung DIW, nicht überrascht.
8: Ein Faktor sind die ukrainischen Flüchtlinge, die häufig schon über dem Renteneintrittsalter waren, als sie herkamen. Ein anderer Aspekt ist die Einführung der Grundrente 2021. Darüber ist nämlich ein Freibetrag in der Grundsicherung auch eingeführt worden. Das heißt, man kann ein bisschen was von seiner Rente behalten, wenn man Grundsicherung bezieht. Und ein anderer Grund ist auch noch, dass die jetzt in Rente gehenden Geburtskohorten größer sind. Und das führt auch insgesamt zu einem leichten Anstieg der Quoten.
6: Die deutliche Steigerung bedeutet also nicht, dass es heute knapp 50% mehr arme Rentnerinnen und Rentner in Berlin gäbe als 2016. Neue Regelungen bei der Grundsicherung ermöglichten einfach mehr Menschen, entsprechende Anträge zu stellen. Dass Berlin mit 8,8% mehr als doppelt so viele Bezieher im Rentenalter habe wie der Bundesdurchschnitt, sei einem leidigen Thema zuzuordnen, so Geier.
8: Also bei der Grundsicherung haben wir im Durchschnitt eine relativ niedrige Quote. Aber wenn man Berlin anguckt, Hamburg anguckt, Bremen anguckt, also große Städte, da ist die Quote dann relativ hoch. Und ein wichtiger Aspekt davon sind die Mieten. Also in diesen Ballungszentren sind die Mieten relativ hoch. Das bedeutet halt auch, die Menschen können sich das Wohnen nicht so gut leisten, beziehungsweise kriegen auch einfacher Anspruch auf Wohngeld oder Grundsicherung.
6: Und so hat sich die Zahl der Wohngeldempfänger im Rentenalter im Zeitraum zwischen 2015 und 2024, der Hochphase der Berliner Mietenexplosion, fast vervierfacht. Auch hier wurde der Kreis der Berechtigten erweitert. Im Dilemma aus hohen Mieten und kleinen Renten gilt übrigens ein deutliches Geschlechterungleichgewicht. Nachdem sie zwischenzeitlich in Sachen sozialer Gerechtigkeit ein wenig aufgeholt hatten, fielen Frauen in den jüngsten Erhebungen wieder deutlicher hinter den Männern zurück.
9: Sport. Mit Ben Wozny und der Tour de France der Frauen. Dort hat die deutsche Hoffnungsträgerin Antonia Niedermayer im Einzelzeitfahren eine Top-10-Platzierung klar verpasst. Die zweite des Giro d'Italia landete im Kampf gegen die Uhr über 21 Kilometer nach Dijon auf dem 24. Platz und war dabei über 1,5 Minuten langsamer als die Tagessiegerin Marleen Reusser aus der Schweiz.
10: Project Dijon nannte Marleen Reusser den 4. Tag der Tour de France der Frauen. Denn wie der Senf im Zielort Dijon war auch ihr großes Ziel hier das gelbe Trikot der Gesamtführenden.
11: Für mich war das wirklich jetzt lange ein Ziel. Wir haben immer gesagt Project Dijon, Wir wussten Tag 4 ist Zeitfahren in Dijon, das ist so die Idee, dass wir das da schnappen und dass das so aufgeht, ist schon sehr, sehr cool.
10: Und das hat sie eindrucksvoll ergattert. Tagessieg auf dem 21 Kilometer Zeitfahren, knapp mit nur 4 Sekunden Vorsprung vor Lieke Neuen aus den Niederlanden. Aber die Konkurrenz um den Gesamtsieg bei der Tour, die hat sie ordentlich distanziert. Bis auf Demi Wollering, die am Ende nur einen Rückstand von 14 Sekunden auf die Schweizer Zeitfahrweltmeisterin hat. Der Rest liegt zwischen einer und bereits 2,5 Minuten zurück. Beste Deutsche wurde Franziska Koch. Die deutsche Zeitfahrmeisterin schaffte es unter die besten 20. Antonia Niedermayer verpasste dagegen ein Top-Resultat und den Sprung auf Rang 1 in der Nachwuchswertung, liegt im Gesamtklassement aber weiter in den Top 10.
9: Matthew Janis Schön war das aus Frankreich. In der zweiten Fußball-Bundesliga muss ein Mietfavorit auf den Aufstieg voraussichtlich eine hohe Geldstrafe bezahlen und darf sich dafür bei seinen eigenen Anhängern bedanken. Hannover 96 ist wegen des Einsatzes von Pyrotechnik vom DFB-Sportgericht verurteilt worden. Annika Verlack.
12: Es geht dabei unter anderem um das Niedersachsen-Derby zu Hause gegen Eintracht Braunschweig im März. Allein dafür soll Hannover 230.000 Euro zahlen, wegen unsportlichen Verhaltens der Fans. Anhänger von 96 hatten damals mindestens 223 bengalische Feuer gezündet und mindestens 5 Feuerwerksbatterien abgebrannt. Weil dadurch sehr viel Rauch über das Spielfeld zog, musste die Partie für gut 10 Minuten unterbrochen werden. Eintracht Braunschweig war bereits zuvor zu einer Geldstrafe verurteilt worden, weil auch deren Fans Pyrotechnik gezündet hatten. Etwa 118.000 Euro standen dort auf der Rechnung. Auch beim ersten FC Magdeburg hatten 96 Fans im Januar im Stadion gezündelt. Dafür sind gut 150.000 Euro fällig. Ein Teil des Geldes kann für sicherheitstechnische oder gewaltpräventive Maßnahmen eingesetzt werden. 96 hat nach eigenen Angaben Einspruch gegen beide Urteile eingelegt.
9: Es geht also nochmal in die juristische Verlängerung. Vergangenen Freitag ist einer der größten italienischen Fußballer aller Zeiten verstorben. Franco Baresi war nicht nur ein Idol des AC Mailand, sondern wurde weltweit aufgrund seiner Abwehrkunst verehrt. Nun wurde der Libero in Mailand beigesetzt. Peter Schulz.
13: Milan trauert um Kultspieler Franco Baresi. In der Mailänder Basilika Sant'Ambrogio fand die Trauerfeier für den Weltmeister von 1982 statt. Einige tausend Fans und viele prominente Mitspieler erwiesen dem am Freitag im Alter von 66 Jahren verstorbenen früheren Libero der AC Mailand die letzte Ehre. Baresis Sarg wurde unter anderem von seinen ehemaligen Mitspielern Marco van Basten und Roberto Donadoni getragen. Zu den zahlreichen anwesenden Persönlichkeiten gehörten auch ehemalige Teamkollegen wie Paolo Maldini, Roberto Baggio und Alessandro Costa Curta. Tausende Fans ehrten ihre ewige Nummer 6 vor der Kirche mit Fangesängen und rot-schwarzen Fahnen. Baresi führte den AC Milan in den 80er und 90er Jahren zu 3 Europapokalsiegen und 6 italienischen Meistertiteln.
9: Und das in 719 Spielen für Milan, eine Marke, die nur von Paolo Maldini noch übertroffen wurde.
3: Das war der Sport mit Ben Wozny.
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15: Um 0.30 Uhr mit Milat Kupay. Nach dem chaotischen Grenzübertritt von zehntausenden Migranten in die spanische Exklave Ceuta haben sich die EU-Innenminister hinter Spanien gestellt. Zuvor hatten mehrere Mitgliedsländer Madrid vorgeworfen, für die Krise mitverantwortlich zu sein. Aus Brüssel Thomas Spickhofen.
16: In der Schlusserklärung ist nirgendwo mehr die Rede von verstärkten Grenzkontrollen oder sogar dem Rauswurf eines Landes wie Spanien aus dem Schengen-Raum. Da sind auch keine Schuldzuweisungen an Spanien mehr zu finden. Im Gegenteil, Migrationskommissar Magnus Brunner sagte am Ende, es habe eine vollständige Solidarität mit Spanien am Tisch gegeben. Und in der schriftlichen Erklärung heißt es sogar, man würdige die schnellen und effektiven Bemühungen der spanischen Behörden bei der Reaktion auf die Situation in Ceuta.
15: Der Innenausschuss des Bundestags hat in einer Videokonferenz über den Anschlag auf die Berliner CSD-Demonstration beraten. Der Grünen-Politiker Emmerich sprach nach der Sitzung von noch vielen offenen Fragen. Seine Fraktion erwarte von Bundesinnenminister Dobrindt, dass er schnellstmöglichst alle Fakten zu dem Anschlag übersichtlich zur Verfügung stelle, damit das Parlament die Hintergründe des Anschlags aufklären kann. Ende Juli hatte ein mutmaßlich islamistischer Attentäter mehrere Menschen mit einem Auto angefahren und mit einer Stichwaffe attackiert. Eine Frau starb, 31 Menschen wurden verletzt. Die Präsidentin des Deutschen Caritasverbandes, Welskop Deffer, erwartet durch einen möglichen neuen Zivildienst keine Auswirkungen auf die Beschäftigungssituation im sozialen Bereich. Als Grund nannte sie das Modell des neuen Wehrdienstes, das zunächst auf Freiwilligkeit setzt. Das werde keine Personalprobleme lösen, sagte Welskop Deffer in der ARD.
17: Diese Vermutung wird immer wieder geäußert und ich kann nur sagen, das stimmt leider in keiner Weise. Schon gar nicht unter den Bedingungen, unter denen ein neuer Zivildienst jetzt zu diskutieren wäre. Sie erinnern sich vielleicht, das Wehrdienstmodernisierungsgesetz im Dezember letzten Jahres hat die Rahmenbedingungen ganz neu gefasst und da ist nicht damit zu rechnen, dass, wenn diese Bedarfswehrpflicht eingeführt wird, tatsächlich viele Zivildienstleistende zu erwarten sind.
15: Sagt Eva-Maria Welskop-Deffer, Präsidentin des Deutschen Caritasverbands. Der Waldbrand in den Niederlanden breitet sich weiter aus. Das Feuer nahe der deutschen Grenze konnte noch nicht unter Kontrolle gebracht werden. Mittlerweile sind rund 100 Hektar bei Oostrum betroffen. Ein nahegelegener Campingplatz wurde geräumt, mehrere Straßen mussten gesperrt werden. Häufig drehende Winde erschweren die Löscharbeiten. Und das Wetter in Deutschland: oft trocken, im Norden Schauer und kräftige Gewitter. Es besteht Unwettergefahr, die Tiefstwerte sinken auf 22 bis 15 Grad. Tagsüber teilweise freundlich, gebietsweise Schauer und Gewitter. Höchstwerte 22 Grad auf den Nordseeinseln bis 35 Grad an der Donau. Am Donnerstag leicht wechselhaft, im Südosten teils kräftige Schauer und Gewitter, 20 bis 32 Grad. Und am Freitag freundlich in Richtung Alpen Schauer und Gewitter, 18 bis 30 Grad. Das waren die Nachrichten.
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3: A7 Hamburg Richtung Flensburg. Der Elbtunnel ist gesperrt und zwar noch bis 5 Uhr. A8 Stuttgart Richtung Karlsruhe. Zwischen Rutesheim und Pforzheim Süd 2 Kilometer stockender Verkehr. A9 Halle-Leipzig Richtung Nürnberg. Zwischen Schleiz und Rudolfstein 4 Kilometer stockender Verkehr. Die A28 leer Richtung Bremen ist zwischen Dreigoldenburg West und Oldenburg-Harentor wegen Markierungsarbeiten noch bis 2 Uhr, also gut anderthalb Stunden, gesperrt. Die Umleitung führt Richtung Bremen über Oldenburg. Und die A61 Koblenz Richtung Ludwigshafen ist zwischen Laudert und Rheinböllen nach einem Unfall gesperrt. Ebenfalls gesperrt ist die A94 Passau Richtung München zwischen Kirchham und Malching nach Auslösung der Höhenkontrolle. Ihnen eine gute Fahrt.
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3: Mit Resa Waffam. Hallo. Wer früher nicht zur Bundeswehr wollte, hat Zivildienst gemacht. Das ist schon eine Ecke her, aber weil jetzt über eine Rückkehr der Wehrpflicht diskutiert wird, feiert auch der Zivildienst ein Comeback in der Politik. Das Bundesfamilienministerium plant schon für den Ernstfall. Es hat bei den großen Hilfsorganisationen nachgefragt, ob sie überhaupt noch Plätze für Zivis hätten. NDR-Kollege Tim Krohn hat Sarah Beham im ARD-Hauptstadtstudio gefragt, welche Antwort die Verbände gegeben haben.
18: Ja, das Bundesfamilienministerium hat eben 23 große Verbände angeschrieben, also mit dabei auch Caritas, Diakonie, der Paritätische Wohlfahrtsverband, und zwei Fragen eigentlich im Kern. Sowas wie: hattet ihr früher schon mal Zivildienstleistende und wärt ihr im Fall der Fälle wieder dabei? Und die Antwort: 17 der 23 waren eben schon vor 2011 im Zivildienst engagiert, haben Plätze angeboten, und 22 der 23 Verbände sagen, ja, sie wären grundsätzlich bereit, Wehrdienstersatzleistende eben ein Angebot zu machen. Aber ganz wichtig, diese Abfrage heißt eben nicht, dass der Zivildienst zurückkommt.
19: Nur ist der Wehrdienst in Deutschland ja nicht abgeschafft, sondern nur ausgesetzt. Das heißt, in der Schublade im Ministerium, da liegt doch sicher auch noch das alte Zivildienstgesetz. Also warum reicht das nicht mehr?
18: Das liegt da in der Tat. Da ist uns das Bundesfamilienministerium aber doch noch eine ausführliche Antwort schuldig. Da hat es vorher nur eine kurze schriftliche Info gegeben, ehrlich gesagt maximal vage, zum Punkt Zivildienstgesetz eben. Da bleibt das Ministerium unkonkret und sagt nur, das alte Zivildienstgesetz sei zwar nach wie vor gültig, aber viele der darin festgelegten Regelungen waren schon damals bei der Aussetzung eben im Jahr 2011 überholungsbedürftig. Und deshalb würde das Ministerium jetzt sicherheitshalber dran arbeiten, es moderner zu machen. Und da fällt dann auch das Schlagwort Entbürokratisierung. ehrlich gesagt, was das alles konkret bedeutet, das ist bislang noch völlig offen. Auch wie im Fall der Fälle dann wirklich so ein Wehrersatzdienst konkret aussehen könnte, daran werde gearbeitet. Also sehr viel Konjunktiv noch.
19: Man muss sich aber für den Fall der Fälle vorbereiten. Also statt des Zivildienstes gibt es jetzt ja jede Menge Freiwilligendienste in Deutschland. Und wir waren ja schon bei dieser Abfrage eben, daraus nun eine mögliche Pflicht zu machen. Wie kommt das an bei den Hilfswerken, bei den Diakonien oder auch Pflegeeinrichtungen?
18: Na, gemischt würde ich sagen. Alle, mit denen ich heute gesprochen habe, die betonen, wenn der Zivildienst wirklich käme, dann würde man Verantwortung übernehmen und eben Plätze einrichten. Generell ist die ganze Debatte für die Verbände aber gerade etwas schwer einzuordnen. Es sind noch viele Fragen offen. Wovor die Verbände aber jetzt schon warnen oder zumindest sich Sorgen machen, bisher gibt's ja eben Freiwilligendienste, wie zum Beispiel den Bundesfreiwilligendienst, aber eben auch freiwilliges soziales Jahr. Da bekommen junge Menschen, wenn sie zum Beispiel auch Ältere in Einrichtungen pflegen, ja so eine Art kleines Taschengeld. Sollte es also wieder einen Zivildienst geben, machen sich da einige Verbände Sorgen, dass es da eine Art Konkurrenz gibt, also ja eine Art Gehaltsgefälle. Da warnt auch die Caritas vor einer Dreiklassengesellschaft, also Wehr- und Zivildienst gut bezahlt, Freiwillige im Bundesfreiwilligendienst oder im freiwilligen sozialen Jahr dagegen schlecht bezahlt.
3: Darüber, was das Familienministerium zum Zivildienst plant, Vanessa Berham im ARD Hauptstadtstudio.
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3: Bargeld wird, so sieht zumindest aus, zum Auslaufmodell. Zumindest wird Bargeld immer seltener. Ganz ohne Risiko ist die langsame Abschaffung vom Bargeld aber nicht. Was ist zum Beispiel, wenn ein Blackout unsere digitalen Zahlungssysteme stilllegt? Was ist mit Senioren, die keine Karte nutzen? Schweden verpflichtet Lebensmittel, Geschäfte und Apotheken, Bargeld deswegen anzunehmen. Ein Sicherheitsnetz, das niemanden ausschließen soll. Wie handhaben das andere Länder? Unsere Korrespondenten berichten aus Singapur, Südafrika und den USA.
6: In Singapur läuft Bezahlen vor allem Bargeld los. Aber Scheine und Münzen haben in der Finanzmetropole in Südostasien weiter ihren festen Platz. Bargeld landete in einer kürzlich durchgeführten Umfrage auf Platz 3 der meistgenutzten Zahlungsmittel. Besonders kleine Beträge, etwa für einen Kaffee, einen frisch gepressten Saft oder das Essen am kleinen Stand, nutzt weiterhin etwa jeder zweite Bargeld. Die Händler dürfen selbst entscheiden, welche Zahlungsmittel sie akzeptieren. Ein Gesetz, das sie zur Annahme von Bargeld verpflichtet, gibt es nicht. Bis Ende 2027 muss es im Umkreis von 500 Metern um jeden öffentlichen Wohnblock mindestens einen Geldautomaten geben. Bis Ende diesen Jahres müssen die Banken dies bereits für wichtige Verkehrsknotenpunkte, Food Courts oder Supermärkte sicherstellen. Diese Maßnahme zielt vor allem auf Senioren ab, die größte Gruppe der Bargeldnutzer. Jennifer Johnston aus dem ARD-Studio Südostasien.
20: Karte oder Cash, das kommt in Südafrika ganz klar darauf an, in welcher Welt man gerade unterwegs ist und wie gut es einem persönlich geht. Wer Geld hat, der bezahlt mit der Karte. Das ist in großen Städten wie Johannesburg, Kapstadt oder Pretoria völlig normal, in den Shopping-Malls, im Restaurant, beim Bäcker, an der Tankstelle und. Auch aus Sicherheitsgründen haben die Leute meistens nur ein paar kleine Scheine in der Tasche. Für die Parkwächter zum Beispiel, die aufs Auto aufpassen, oder für die Obdachlosen, die an jeder großen Kreuzung stehen. Alles andere läuft wirklich digital. Ganz anders sieht das auf dem Land aus, auch in den Townships und den armen Vierteln. Hier wird in der Regel bar bezahlt. In den sogenannten Spaza-Shops, den Tante-Emma-Läden, bei den Straßenhändlern oder den Minibus-Taxis, die sowas wie das Rückgrat des öffentlichen Nahverkehrs sind und bei denen nach aktuellen Studien mehr als 90% der Umsätze in bar abgewickelt werden. Eine bargeldlose Gesellschaft ist mit der aktuellen Strom- und Netzversorgung nicht zu machen.
21: In den USA gibt es ein bundesweites Gesetz zum Recht auf Barzahlung bisher nicht. Nur ein paar Bundesstaaten oder Städte haben so ein Gesetz, zum Beispiel New York oder die Hauptstadt Washington. Andere Bundesstaaten wie Pennsylvania oder Texas denken über so ein Gesetz nach. Auf Bundesebene wird schon lange über das Recht auf Barzahlung diskutiert. Vor einem Jahr haben Senatoren einen überparteilichen Gesetzentwurf dazu vorgelegt. Aber es ist nicht klar, wann oder ob überhaupt über den abgestimmt wird. Und es sind aber auch nicht nur Politiker, die so ein Gesetz fordern, sondern auch Verbraucherschützer und andere Gruppen. Ein Argument ist gewappnet sein für Krisenfälle, zum Beispiel Blackouts. Aber für viele ist das Recht auf Bargeld auch einfach eine Frage der Verbraucherfreiheit und des Schutzes älterer und einkommensschwacher Menschen. Rund 6% der Amerikaner haben noch nicht mal ein Bankkonto. Und das sind mehr als 20 Millionen Menschen. Nina Barth, Washington.
3: Vor ein paar Tagen hat das neue Ausbildungsjahr begonnen, wie immer Anfang August. Und wie immer sind viele Plätze noch frei. Allein in Niedersachsen knapp 17.000 Lehrstellen. Um Azubis zu gewinnen, setzen immer mehr Unternehmen mittlerweile auch auf soziale Medien, wie zum Beispiel TikTok. Wie sie vorgehen, um Bewerber für die Lehrstellen zu gewinnen, haben sich Andreas Hilmer und Anina Pomerenka angeguckt. Und manchmal ist das eher, sagen wir mal, ungewöhnlich.
0: Mokros stark, Mokros kommen.
2: Am Hamburger Flughafen sind die Orks los. Die beeindruckenden Ganzkörperkostüme wirken erstaunlich realistisch. Die sonst so gruseligen Fantasy-Monster sind dort plötzlich ganz hilfsbereit. Mit einer grünen Warnweste ausgestattet, lösen sie so manches Problem und ermöglichen tausenden Menschen einen tollen Start in den Urlaub.
0: Mokros jetzt Team Passagierservice Hamburg Airport.
2: Mit Videos wie diesen geht der Hamburger Flughafen in sozialen Medien viral. Das Ziel, junge Menschen für eine Ausbildung am Airport zu begeistern. Luisa Bauschke ist durch ein Video wie dieses auf den Ausbildungsplatz aufmerksam geworden. Mittlerweile lernt die 20-Jährige Verkehrskauffrau im Luftverkehr.
22: Wenn man jetzt so über Social-Media-Kanäle wie zum Beispiel den Flughafen stolpert oder so und dann da doch so ein paar Einblicke erhascht, dann reizt das natürlich schon, dann nochmal auf der Internetseite zu schauen, was die so für Ausbildungsberufe anbieten.
2: Das merkt auch Florian Zastrow, am Hamburger Flughafen für Social Media verantwortlich. Er ist sozusagen der Kopf hinter Kampagnen wie der mit den Orks. Die Rückmeldungen seien positiv.
23: Also da schreiben die Leute rein, beste Kampagne, die ich je gesehen habe. Ich möchte unbedingt bei euch arbeiten. Wir wollen so rüberkommen, als wären wir ein Freund, dem man gerade irgendwie folgt oder dem man schreibt. Und so wollen auch unsere Videos drehen. Wir wollen sympathisch, offen für die jungen Generation uns präsentieren.
2: Doch längst nicht alle Unternehmen haben das Potenzial von sozialen Medien bei der Suche nach Azubis erkannt. Die Hamburger Marketingagentur Perspektive Media hilft Firmen, sich dort besser zu präsentieren. Zu den Kunden gehörten die Polizei Hamburg, das Deutsche Rote Kreuz oder Hermes, erzählt Gründer Mirko Hein.
24: Den größten Fehler, den Unternehmen häufig machen, dass sie denken, dass es ausreicht, irgendwie eine Stellenanzeige halt irgendwie noch zu schalten. Das war früher so, das ist heute definitiv nicht mehr so, sondern sie müssen sich heute etwas anderes einfallen lassen. Denn Auszubildende suchen heute nach Unternehmen und wollen die halt auch kennenlernen, richtig kennenlernen. Was macht man da, was tut man da? Und das funktioniert über Social Media sehr gut.
2: Den Social Media Content für mittlerweile 60 Kunden erstellt in der Agentur unter anderem Dominik Jahn. Eine Strategie? Virale Trends aufzugreifen.
25: Da geht es darum, dass man mal Jugendsprache verwendet und das, was die Jugend und die jungen Leute sozusagen gerade brennt, interessiert zu diesem Zeitpunkt. Und das andere ist, dass man dann hinterher noch ein paar tiefergehende Informationen, zum Beispiel zum Unternehmen, wie arbeitet man dort, wie redet man dort, wie sieht man vielleicht auch aus, wenn man Berufsbekleidung anhat, dass man diese Infos dann so vermitteln kann.
2: Am Hamburger Flughafen funktioniert diese Strategie. Auszubildende Luisa ist jetzt selbst in einem lustigen Video vor der Kamera zu sehen und trifft dort auch auf den hilfsbereiten Ork.
0: Das ist im Übrigen Luisa, unsere Auszubildende. Fick doch mal in die Kamera.
3: Die Azubi-Suche. Anina Bomerenke waren das und Andreas Hilmer.

0: Viertel vor eins ist es.
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0: Urlaub machen in Regionen, vor denen das Auswärtige Amt warnt. Für viele wahrscheinlich undenkbar. Immer mehr Menschen reisen aber ins Taliban-kontrollierte Afghanistan. Befeuert durch Social-Media-Tipps von Influencern. Wie sieht die Realität abseits der schönen Urlaubsfotos aber aus? Der ARD-Korrespondent Markus Spieker hat das Land bereist und zeigt in seiner neuen Doku fürs Erste, ob man da wirklich unbeschwert Ferien machen kann oder sich vor den Karren eines Unrechtsregimes spannen lässt. Also geht das, Urlaub in Afghanistan?
2: Ja, technisch geht's auf jeden Fall. Man kann sogar mit sogenannten Visa on Arrival einreisen, also sich online bewerben. Und was man braucht, ist eine Reisegruppe oder einen Reiseleiter vor Ort, der einen dann quasi mit auch bewacht und rumführt. Und wenn man beides also macht, man will das Visum und man hat die Reisebetreuung, dann kann man da hinreisen.
3: Ja, du warst also auch mit einer Reisegruppe unterwegs. Was waren da für Leute mit dabei? Würde mich mal interessieren, wen reizt das, sich Afghanistan anzugucken?
2: Ja, das war also ganz zweigeteilt. Es war Hälfte Männer, Hälfte Frauen ungefähr. Also nicht ganz mehr Frauen als Männer. Kleine Gruppe mit mir zusammen, 7 Leute. Mit mir zusammen 5 aus Deutschland, ein Spanier und ein Pole. Und die Männer der Gruppe, die waren alle am Ländersammeln. Also die hatten das Ziel, die meisten Länder der Welt zu bereisen. Der Pole war schon bei 111 immerhin. Und die Frauen, die waren doch eher dabei, weil sie auch einfach die Menschen interessierten, weil sie irgendwelche Kontakte schon vorher hatten zu Afghanistan, zu Frauen in Afghanistan und die sich ein Bild machen wollten. Also die einen waren eben so eher landeskundlich und die anderen eher abenteuerreisemäßig unterwegs.
3: Ich würde ganz gerne mal den Einstieg in deine Doku zitieren. Da sagst du, Sonne pur, Traumlandschaft, ideal zum Wandern, schroffe Felsen und kristallklares Wasser. Sieht man von den Bewaffneten ringsherum ab, echtes Urlaubsfeeling. Ich fand das sehr plakativ und habe mich gefragt, kann man das genießen, wenn man ständig unter Beobachtung von Taliban-Kämpfern steht?
2: Ja, die Beobachtung ist noch nicht mal das Schlimmste. Also da gewöhnt man sich wirklich dran, dass da eine unglaublich hohe Präsenz von Bewaffneten im Land ist und so die Taliban auch das Land kontrollieren, weil sie einfach an jeder Ecke auch mit bewaffneten Kräften stehen. Aber da gewöhnt man sich, wie gesagt, dran, weil man ja auch irgendwann weiß, was man besser tut und was nicht. Das Problem ist dann eher die Armut, die es im Land dann selbst an den Flecken, die sehr schön sind und die eben nicht so heruntergekommen sind wie vielleicht ein Flüchtlingslager. Also das macht einen sehr betroffen und dann durchgehend die Unfreiheit der Frauen, die ja ihre Gesichter nicht zeigen dürfen, die auch sonst wenige Möglichkeiten haben, sich im Arbeitsleben was zu verdienen, die nach der 6. Klasse nicht studieren, nicht zur Schule gehen dürfen. Also das zieht einen doch sehr runter.
3: Ja, du hast auch gerade dazu nochmal recherchiert im Rahmen deiner Reise, hast mehrere Frauen an unterschiedlichen Stellen getroffen. Wie ist dein Eindruck, wie geht's denen damit?
2: Ja, also nicht gut. Da gibt es natürlich diejenigen, und das ist unklar, wie viele Prozent der weiblichen Bevölkerung das ausmacht, die in so armen Regionen leben, dass es schon vor der Taliban-Machtübernahme nicht viel besser für die war, die also in sehr traditionellen Umfeldern da leben. Aber diejenigen, die Pläne haben für ihr Leben, die studieren wollen, die die Welt sehen wollen, die vielleicht im öffentlichen Dienst arbeiten wollen, für die ist es eigentlich lebendig abgeschottet sein. Also es ist halt Geschlechterapartheid, die da vorherrscht und manche machen gute Miese zum bösen Spiel, versuchen sich dann irgendwie mit Handwerkstätigkeiten oder wir haben eine Reiseführerin ja auch getroffen, mit solchen Tätigkeiten über Wasser zu halten, versuchen die Lücken, die es auch in so einem System gibt, auszunutzen, aber insgesamt sehr schwierig und für mich am bedrückendsten und so hört ja dann der Film auch auf, war die Begegnung eben mit so Schülerinnen, die teilweise sehr gutes Englisch sprechen, die viel gelernt haben und die wissen, nach der 6. Klasse geht es eigentlich nicht weiter. Sehr bitter.
3: Wie ging es den Frauen in deiner Reisegruppe? Wie haben die sich gefühlt in einem Land, wo ja Frauenrechte so mit Füßen getreten werden, wenn ich es jetzt mal plakativ formuliere?
2: Ja, das war sehr ambivalent. Also das hat die natürlich sehr betroffen gemacht, auch die Armut. Gleichzeitig waren sie, wie auch ich, dann doch positiv überrascht, wie sicher das Land ist, wie freundlich man überall empfangen wird, auch von der ganz normalen Bevölkerung, wie schön das Land ist, was bei den meisten so ein Gefühl hat aufkommen lassen. Eigentlich kann man wiederkommen, um der Menschen willen, um da auch Präsenz zu zeigen des Westens, um kleine Einflussmöglichkeiten zu nutzen. Also es war jetzt nicht so ein Eindruck, nie wieder, sondern eigentlich jetzt erst recht.
3: Finde ich spannend, weil ich auch in deinem Film gelernt habe, dass die Frauen ja auch deutlich mehr Regeln befolgen müssen. Also im Gegensatz zu den Männern aus eurer Reisegruppe. Ihr konntet euch ja, sagen wir mal, viel freier bewegen, oder?
2: Ja, auf jeden Fall. Also wir sowohl beim Dresscode kann man ja ganz westlich rumlaufen, wenn jetzt auch nicht in Shorts, kann auf jeden Fall das Gesicht zeigen. Frauen müssen sich doch sehr viel mehr bedecken, haben weniger Zugänge. Aber das waren eben auch Frauen, die sich vorher mit Afghanistan beschäftigt hatten und die mit noch schlimmeren Erwartungen hingereist waren, die vielleicht noch mehr geglaubt haben, es ist ein Terrorstaat, wo man andauernd kujoniert wird. Und diese Restfreiheiten, die es dann gab, auch für Frauen, die man getroffen hat, hat dann einige doch positiv überrascht. Also gab es in einem Moment, wo eine Mitreisende gesehen hat, dass es im Security-Bereich, im Flughafen, Frauen tätig sein dürfen, eben weil nur Frauen Frauen untersuchen und abchecken dürfen. Und das waren dann immer so kleine Lichtblicke, über die sie sich gefreut haben. Man hatte dann vielleicht noch Schlimmeres erwartet.
3: Was wäre dein Fazit nach dieser Woche? Würdest du das empfehlen, nach Afghanistan zu reisen?
2: Ich würde dasselbe sagen, was eine Caritas-Leiterin vor Ort gesagt hat. Sie empfiehlt durchaus, dass nach Afghanistan kommen, wenn man das jetzt nicht für narzisstische Motive ausschlachtet, wenn man sich damit nicht selbst promoten will, sondern wenn einen wirklich die Menschen interessieren, wenn man auch Anteil nehmen will und wenn man vielleicht auch kreativ nach Wegen guckt, diese Menschen zu unterstützen.
3: Und wie sehen deine Hoffnungen für die Entwicklung dieses Landes aus? Du kennst es ja sehr gut. Du warst früher schon Korrespondent für die Region, bist immer wieder dorthin gereist. Wie siehst du die Zukunft von Afghanistan?
2: Ja, sehr schwierig. Einerseits, was so ein bisschen Mut macht, ist, dass das Taliban-Regime im Gegensatz zu dem früheren Taliban-Regime businessorientierter ist, also da ein paar Möglichkeiten gibt. Gleichzeitig darf man da nicht auf kurzfristige Veränderungen hoffen. Also die letzten Jahre ist es ja gerade bei Frauenrechten immer schlimmer geworden, auch wenn die Taliban ja gerne internationale Anerkennung wünschen. Und man kann natürlich nicht absehen, ja, welche ökonomische, politische Entwicklung das Land nimmt. Durchschnittsalter ist um die 17 Jahre alt. Durchschnittslohn im Jahr ist 400 Euro. Es gibt einen unglaublichen Druck durch die zurückkommenden Flüchtlinge. Also es kann natürlich sein, dass das zu krisenhaften Zuspitzungen führt, die noch ganz andere Verhältnisse dann auslösen.
3: Das Durchschnittsalter in Afghanistan ist 17 Jahre?
2: Ja, knapp drüber, ja. Also fast jeder Zweite ist unter 15 und das zeigt natürlich, wenn da Millionen keine Perspektive sehen, was da noch passieren kann.
0: Sagt unser Korrespondent Marco Spieker, der war mit einer Reisegruppe bei den Taliban in Afghanistan. Seine Doku finden Sie in der ARD Mediathek. Ferien bei den Taliban, so heißt die Doku im Ersten.
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0: In dieser Woche kommt ein neuer Film aus Frankreich in unsere Kinos, Der Klang der Stradivari. Worum es in der Komödie geht und für wen sich ein Ticket lohnt, verrät Walli Müller.
4: Es war der Traum ihres Vaters, eines reichen Kunstmäzens, den Astrid nach seinem Tod verwirklichen will, 4 berühmte Instrumente des Geigenbauers Stradivari zu einem Streichquartett zusammenzubringen. 2 Violinen und eine Bratsche sind schon in Familienbesitz, fehlt noch das Cello der Baureihe, das als verschollen galt, bis es auf einer Auktion in London wieder auftaucht.
5: Der Preis spielt keine Rolle.
6: Tut mir leid, Astrid, aber in der gegenwärtigen Situation können wir uns so etwas nicht erlauben, solche
7: Luftschlösser.
5: Diese Instrumente existieren seit 300 Jahren, aber man hat sie noch nie zusammen erklingen gehört. Nicht mal Stradivari war das vergönnt.
4: Astrid ersteigert das Instrument für viele Millionen und engagiert die Crème de la Crème der Streicherszene. 7 Tage vor dem Jahrhundertkonzert kommen Lise, die Cellistin, Apolline, die Bratschistin, Georges und Peter, erste und zweite Geige, im Château der Mäzenatenfamilie für die Proben zusammen. Das Stück hat Astrids Vater vor 30 Jahren beim Komponisten Charlie Beaumont in Auftrag gegeben. Nun soll es endlich uraufgeführt werden.
6: Fangen wir an. Sekunde. Okay, dann mal los.
4: Doch der Klang der 4 Stradivaris wird bald von der Disharmonie der Spielenden übertönt. Vor allem der erste Geiger entpuppt sich als überheblicher Zeitgenosse, der die anderen permanent belehrt.
6: Apolline, achte bitte ein klein wenig mehr aufs Tempo, ja? Diese Stelle nimmst du einfach total übermütig, so als würde eine Herde Ziegen auf der Wiese rumtollen.
8: Aber wenn ich's doch so spielen will?
6: Aber darum geht es nicht. Schau mal in die Partitur.
4: 5 Tage vor dem Konzert muss Organisatorin Astrid feststellen, 4 Top-Streicher ergeben noch lange kein Quartett. Sie mögen zusammen spielen, aber nicht miteinander.
6: Niemand hört dem anderen zu und sie sind die ganze Zeit nur am Nörgeln. Es wird Zeit, dass du hier mal eine Ansage machst. Sie daran erinnerst, wer sie bezahlt und wer der Chef ist.
5: Aber das sind nun mal keine Angestellten, das sind Musiker. Wenn ich sie beschimpfe, bringt das überhaupt nichts.
4: Astrids letzte Hoffnung ist nun der Komponist des Werks. Sie bekniet ihn, die Proben in die Hand zu nehmen. Tatsächlich hat das moderne Streichquartett im Film der französische Filmkomponist Grégoire Etzel geschrieben und auch die Figur des fiktiven Komponisten Charlie Beaumont mitgeprägt, samt lustiger Marotten und Selbstzweifel.
7: Ich muss ihm was gestehen. Ich mag nicht, was ich da komponiert habe.
5: Verzeihung?
7: Ich höre die ersten drei Töne und will sofort alles neu schreiben.
4: Auch wenn es um sogenannte ernste Musik geht, der Klang der Stradivari ist kein bierernster Film, sondern eine Komödie, in der herzlich gelacht werden darf über alte Fäden und neue Rivalitäten zwischen den Musizierenden. Musik gemacht aber wird im Film sehr ernsthaft. Nur die Stradivaris sind Fakes. Gespielt werden sie tatsächlich von den Darstellern, die von Haus aus Musiker sind, mit etwas Schauspielerfahrung, oder Schauspieler mit virtuoser Musikbegabung. Die Probenszenen sehen deshalb sehr echt aus und sind auch musikalisch interessant.
7: Und dann der Rhythmus dazu. Wie ein Uhrwerk, wie Regentropfen. Immer auf die 2 und die 4. Das ist wirklich hervorragend, ja.
4: Fürs klassikaffine Publikum besteht der Reiz des Films darin, bei der Erarbeitung der Partitur Mäuschen spielen zu dürfen, mitzuerleben, wie ein Ensembleklang entsteht.
7: In einem Quartett muss jeder, damit das Ganze richtig klingt, ein klein wenig falsch spielen. Das ist Mathematik, Intuition. Das nennt man Harmonie.
4: Aber auch ohne spezielles Interesse für Streichquartette ist der Klang der Stradivari als Komödie über Eitelkeiten und Befindlichkeiten im Musiker-Olymp sehr unterhaltsam.
0: Walli Müller über den Klang der Stradivari ab Donnerstag in den Kinos.
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1: Um 1 Uhr mit Ina Heidemann. Der Innenausschuss des Bundestags hat über den Anschlag auf den Berliner CSD beraten. Eine zentrale Frage war, warum der mutmaßliche Attentäter aus der Haft entlassen wurde, obwohl er der Polizei als islamistischer Gefährder bekannt war. Aus dem Hauptstadtstudio Bianca Schwarz.
2: Entsprechend soll es bei der nicht öffentlichen Sitzung des Innenausschusses in erster Linie um die Frage gegangen sein, ob alle relevanten Informationen zu dem Attentäter vom gemeinsamen Terrorismusabwehrzentrum in Berlin weitergegeben worden waren an das zuständige Gericht. Laut Clara Bünger, Innenpolitikerin der Linken, konnte diese Frage nicht beantwortet werden. Auch Marlene Schönberger von den Grünen gab an, dass zentrale Informationen nach wie vor nicht bei den Abgeordneten angekommen seien.
1: Nach den Ereignissen in der spanischen Exklave Ceuta hat sich die Europäische Union demonstrativ hinter die spanische Regierung gestellt. EU-Kommissionskommissar Brunner sagte nach einer Krisenvideokonferenz der Innenminister, er wolle Spanien dafür danken, dass es die Ordnung vor Ort wiederhergestellt habe. Die EU biete Madrid finanzielle Hilfen an, um den Schutz der Außengrenze in Ceuta zu stärken. Die Pläne der Bundesregierung für einen neuen Zivildienst im Fall einer Wiedereinsetzung der Wehrpflicht stoßen auf ein geteiltes Echo. Mehrere Organisationen erklärten grundsätzlich ihre Bereitschaft, Plätze anzubieten. Gleichzeitig warnen sie aber auch davor, bisherige Freiwilligendienste zu schwächen. Aus dem Hauptstadtstudio Sarah Beham.
3: Das Bundesfamilienministerium will sich vorbereiten, sollte die Wehrpflicht wieder eingeführt werden. Das Ministerium betont, solange es keine Wehrpflicht gibt, braucht es auch keinen Zivildienst. Doch für den Fall der Fälle hat das Bundesfamilienministerium 23 große Sozialverbände abgefragt. Das Ergebnis? Fast alle Verbände sagen, sie wären grundsätzlich bereit, Plätze anzubieten.
1: In der Uckermark ist ein weiterer Fall der afrikanischen Schweinepest bei einem Wildschwein festgestellt worden. Wie der Landkreis mitgeteilt hat, besteht bei 5 weiteren Tieren der Verdacht, dass sie sich mit dem Virus infiziert haben. Die Wildschweine wurden außerhalb der aktuellen Sperrzone bei Stützkow gefunden. Deswegen wird die Sperrzone von der Landkreisgrenze Barnim bis zum uckermärkischen Garz ausgeweitet. Soweit die Nachrichten. 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In der Nacht ist es leicht bewölkt, örtlich auch klar. Teilweise gibt es später Schauer und Gewitter. Die Temperatur sinkt auf 23 bis 18 Grad. Tagsüber ist es heiter bis wolkig. Es wird heiß bei Temperaturen bis 35 Grad. Die Zeit, es ist 1.03 Uhr.
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5: Mit nur 4 Meldungen. A7 Hamburg Richtung Flensburg. Der Elbtunnel ist noch bis 5 Uhr gesperrt. Die A28 leer Richtung Bremen ist zwischen Dreieck Oldenburg West und Oldenburg Harentor wegen Markierungsarbeiten bis 2 Uhr gesperrt, also noch gut eine Stunde. Die Umleitung führt Richtung Bremen über Oldenburg. Die A30 Amsterdam Richtung Rheine ist zwischen Schüttorf Nord und Salzbergen bis 5 Uhr in beiden Richtungen gesperrt. Die Umleitung führt hier über Schüttorf, A31 Salzbergen und Neumehringen. Und noch eine Meldung für die A61 Koblenz Richtung Ludwigshafen. Die Strecke ist zwischen Laudert und Rheinböllen nach einem Unfall gesperrt. Ihnen eine gute und vor allem sichere Fahrt.
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5: Wie lange müssen wir in Zukunft arbeiten? Diese Frage ist plötzlich wieder brandaktuell. Nachdem es eine Zeit so ausgesehen hat, als wäre die Diskussion um eine Rentenreform jetzt vorbei, jetzt sorgt vor allem die Abschaffung der Rente mit 63 für Kritik. Warum sie dazu führen könnte, dass das gesamte Rentenpaket auf den Prüfstand kommt, dazu gleich. Erstmal dazu, was die Rentenkommission in Sachen Abschaffung der Rente mit 63 da eigentlich genau vorgeschlagen hat und welche Ausnahmen es gibt, das erklärt Dagmar Pepping im Hauptstadtstudio.
6: Im Zuge der Diskussion um höhere Altersgrenzen darf nicht aus dem Blick geraten, dass zahlreiche Menschen aus gesundheitlichen Gründen nicht bis zur Regelsaltersgrenze erwerbstätig sein können. So steht es im Abschlussbericht der Rentenkommission. Wenige Seiten hinter der Empfehlung, den abschlagsfreien Renteneintritt für besonders langjährig Versicherte abzuschaffen. die sogenannte Rente mit 63, möglich nach 45 Beitragsjahren. Für Menschen, die in den letzten Jahren vor der Rente mit gesundheitlichen Problemen kämpfen, empfiehlt die Kommission eine Härtefallregelung. Wenn eine individuelle Gesundheitsprüfung ergibt, dass diese Menschen nachweislich nicht mehr in ihrem langjährigen Beruf arbeiten können, sollen sie einen vereinfachten Zugang zu einer Art Schutzrente erhalten. Sie könnten, so schlägt es die Kommission vor, ohne Abschläge 2 Jahre vor der Regelsaltersgrenze diese Rente erhalten. Mit Abschlägen wäre der Rentenzugang weitere 3 Jahre vorher möglich. Voraussetzung in beiden Fällen 35 Versicherungsjahre. Auf Neu- und Anpassungsqualifizierungen für diese Menschen soll verzichtet werden. Die Rentenkommission der Bundesregierung schlägt darüber hinaus vor, Präventionsmaßnahmen zu verbessern. Das soll helfen, dass Menschen länger erwerbstätig bleiben können. Außerdem sollen Menschen, die bereits eine Erwerbsminderungsrente erhalten, stärker dabei unterstützt werden, wieder eine Erwerbstätigkeit aufzunehmen. Die Rentenkommission hatte in ihrem Bericht hervorgehoben, dass von einem abschlagsfreien früheren Rentenzugang vor allem Besserverdiener, Gesündere und Männer profitieren. Geringverdiener, Personen mit weniger stabilen Erwerbsbiografien und Frauen haben kaum eine Chance, sie in Anspruch zu nehmen. Der stellvertretende Vorsitzende der Kommission, der CDU-Bundestagsabgeordnete Pascal Reddich, warnt davor, einzelne Teile aus dem Gesamtpaket herauszulösen. Dann könnte das ganze Haus der Rentenreform zusammenbrechen, so Reddich.
5: Eine Politikerin, die sagt, das Rentenpaket muss wieder aufgemacht werden, ist Mecklenburg-Vorpommerns Ministerpräsidentin Manuela Schwesig von der SPD. Die Kollegin Birgit Langemer vom NDR hat Manuela Schwesig, die im Wahlkampf ja auch vor Ort mit Betroffenen spricht, gefragt, ist das ein wichtiger Punkt bei den Menschen?
7: Ja, auf jeden Fall. Das Thema Rente ist schon immer ein ganz, ganz wichtiges Thema, weil das hier mit Respekt und Anerkennung der Lebensleistung zu tun hat und gleichzeitig natürlich auch um eine ganz existenzielle Frage. Denn über 75% der Menschen, die Rente bekommen, gerade in Ostdeutschland, haben nur die gesetzliche Rente. Es gab nicht die Möglichkeit, eine Betriebsrente abzuschließen oder eigenes Vermögen aufzubauen. Das ist eine typisch ostdeutsche Situation. Und gerade deshalb ist es so wichtig, dass bei der gesetzlichen Rente nicht gekürzt wird und dass es da keine Verschlechterung gibt und dass sie sicher und stabil bleibt. Deswegen setzen wir uns seit Jahrzehnten für Verbesserungen ein. Wir haben auch die Ost-West-Angleichung durchgesetzt, die Grundrente. Und bei der jetzigen Diskussion geht es ja vor allem um die, die langjährig versichert sind. Es geht nicht um eine Rente ab 63. Das ist einfach ein falscher Eindruck. Es geht darum, dass Menschen, die schon 45 Jahre gearbeitet haben und eingezahlt haben, dann auch abschlagsfrei in Rente gehen können. Der derzeitige Zeitpunkt ist 64,5 und läuft auf 65 zu. Und wir wollen einfach nicht, dass die noch bis 67 arbeiten müssen.
8: Jetzt haben Sie gerade schon angesprochen, die spezielle Situation in Ostdeutschland. Weniger Betriebsrenten, weniger Vermögen. Auch Ihr Kollege in Schleswig-Holstein, Ministerpräsident Günther von der CDU, erkennt diese speziellen Erwerbsbiografien an, meint aber trotzdem, man solle das Paket nicht mehr aufschnüren. Heißt es nicht, dass die Rentenpolitik eigentlich dann ja regional unterschiedlich gedacht werden müsste?
7: Auf jeden Fall muss auf diese Besonderheit Rücksicht genommen werden und das haben wir schon mal eingeführt bei der Grundrente, weil wir viele Menschen haben, die gearbeitet haben, aber viel zu niedrige Löhne bekommen haben, als es auch noch nicht den Mindestlohn gab und deshalb trotz Arbeit später auf Sozialleistungen angewiesen werden. Und da haben wir die Grundrente eingeführt. Die gilt natürlich auch für ganz Deutschland. Und die Probleme, die wir im Osten ansprechen, ob es niedrigere Löhne sind oder eben Angewiesenheit auf gesetzliche Rente, die gibt es ja im Westen auch. Im Osten ist es bloß oft noch stärker und deswegen sind die Lösungen und die Antworten und auch das auf Probleme hinweisen aus dem Osten für ganz Deutschland wichtig und viel zu oft werden die Dinge vernachlässigt oder gar nicht gehört. Und das aus meiner Sicht auch ein Thema für ganz Deutschland.
8: Und wäre es dann aber nicht trotzdem so, dass man das noch additiv machen müsste, statt jetzt das ganze Reformpaket wieder aufzumachen, wo ja auch eben die Kommission sich drüber gebeugt hat und Experten sagen, wir brauchen das Geld, aber um es zu finanzieren und sonst ist es eben wieder nicht gerecht und wir bekommen Probleme mit den Jungen?
7: Nein, umgedreht wird ein Schuh draus. Was wollen Sie denn heute den jungen Menschen sagen, die schon mit 16 von der Schule gehen, eine Ausbildung machen? Und wenn sie dann 45 Jahre lang Ausbildung und gearbeitet haben, 61 sind, aber ja trotzdem noch bis 65 arbeiten müssen und dann nicht mal abschlagsfrei gehen dürfen, was wollen Sie den jungen Leuten sagen, dass es sich überhaupt lohnt, jung anfangen zu arbeiten. Es muss doch einen Unterschied machen, ob jemand mit 16, 18 anfängt zu arbeiten und einzuzahlen oder erst mit 28. Es ist gerade ungerecht gegenüber den Jüngeren, wenn man diese Regel abschafft, denn wir reden hier über die Menschen, die am längsten gearbeitet haben und am längsten eingezahlt haben oder einzahlen werden und damit dieses System tragen. Und wenn ich da einmal darauf hinweisen darf, ja, es gibt regionale Unterschiede. Manche sind nur mit 20% betroffen, wie zum Beispiel Hamburg, aber gerade Schleswig-Holstein. Der Anteil der langjährig Versicherten ist dort 28% und bei uns eben 35%. Also man sieht, wir reden hier nicht über wenig Menschen.
8: Ich habe Zahlen gefunden bei der Rentenversicherung, aber korrigieren Sie mich gerne, dass es im vergangenen Jahr in Mecklenburg-Vorpommern um und bei 6.500 Menschen betroffen hat. Und das wäre dann in den kommenden Jahren auch so.
7: Ja, aber das sind 35% und damit liegen wir über dem bundesweiten Durchschnitt, die eben langjährig versichert sind. Und hier geht es uns um Respekt und Anerkennung und darum, dass Politik ehrlich den Satz Leistung muss sich lohnend umsetzen. Mhm. Weil wir reden über die Menschen, die am längsten arbeiten und einzahlen. Im Durchschnitt wird nur 37 Jahre lang gearbeitet und eingezahlt. Wir reden über 45 und viele davon haben sogar schon 47 oder sogar 49 Jahre hinter sich, wenn sie bei 65 ankommen, wenn sie ganz jung angefangen haben. Das ist auch eine typisch ostdeutsche Biografie, dass man gleich nach der Schule angefangen hat zu arbeiten. Ausbildung, Arbeiten, übrigens auch Frauen, weil das eben auch möglich war durch die Kinderbetreuung.
8: Jetzt glaube ich gar nicht, dass es unbedingt was mit Respektlosigkeit zu tun hat, sondern dass es einfach ein Punkt ja in diesem Paket ist und sein soll, dass

0: 80% der Bürger sagen, die Reformen Gesundheit, Pflege und Rente sind ungerecht, dann täuschen sich diese 81% nicht oder haben irgendwas falsch verstanden, sondern es gibt ein klares Gerechtigkeitsgefühl in der Bevölkerung, ob die, die viel arbeiten und den Laden am Laufen halten und das System am Laufen halten, diejenigen sind, die jetzt in der Reform am meisten betroffen werden. Und ich habe von Tag 1 gesagt, die Vorstellung von Herrn Merz, dass alles einfach 1:1 umgesetzt wird, einer Kommission, wo ja vorher andere nicht eingebunden waren, das kann man so machen. Aber dann einfach zu sagen, das muss alles 1:1 umgesetzt werden, aus Ruhe, basta, so funktioniert es nicht. Der Bundesrat, die Bundesländer haben 2014 diese Regelung eingeführt. Damals war es zustimmungspflichtig. Und ich erwarte, dass jetzt auch die Länder, wenn an der Regelung was geändert werden soll, eingebunden werden. Und es sind ja mittlerweile 7 Ministerpräsidenten, parteiübergreifend, die sagen, das kann man an der Stelle nicht so machen. Und es geht auch nicht darum, alles in Frage zu stellen vom Vorschlag, sondern es gibt einzelne Punkte. Herr Söder hat recht, wenn er sagt, man kann nicht einfach die Minijobs so abschaffen. Mhm. Und wir haben einen Punkt bei dort. Und da kann man doch in Gespräche gehen und gemeinsam Lösungen suchen. Genauso läuft es in einer Demokratie. Am Ende entscheiden Bundestag und Bundesrat.
1: Sagt Mecklenburg-Vorpommerns Ministerpräsidentin Manuela Schwesig von der SPD.
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1: Tagelang ist Spanien heftig international kritisiert worden. In Brüssel ist die Kritik offenbar jetzt in Rekordzeit verraucht. Als Zehntausende die spanische Exklave Ceuta erreicht hatten, haben viele EU-Partner noch mit dem Finger auf Madrid gezeigt. Nach der Videokonferenz der EU-Minister ist jetzt von diesen Vorwürfen aber nichts mehr zu hören. Die Runde schaltet auf maximale Solidarität und stellt sich geschlossen hinter Spanien. Was hinter diesem plötzlichen Kuschelkurs steckt und worauf sich die Minister verständigt haben, darüber habe ich mit ARD-Korrespondent Thomas Spickhofen in Brüssel gesprochen. Erst so viel Kritik an Spanien, jetzt plötzlich einhelliges Lob an die spanische Regierung und Solidarität. Woher kommt dieser plötzliche Meinungsumschwung in der EU?
3: Ich kann mir vorstellen, dass es am Ende dann doch die nüchterne Erkenntnis war, dass trotz der dramatischen Bilder es keine wirkliche Bedrohung gegeben hat an den Außengrenzen oder gar des Schengen-Raums. Ich finde, Migrationskommissar Magnus Brunner hat einen interessanten Satz in der Pressekonferenz gesagt. Er meinte, die tollste Statistik hilft ja wenig gegen dramatische Bilder. Und so ging es wohl vielen zunächst mal. Da war, nachdem sie die Bilder aus Ceuta gesehen haben, im Hinterkopf die Erinnerung an 2015-16. Da war die Europäische Union mal überrascht und hilflos angesichts eines massiven Drucks an den Außengrenzen. Diese Art von, damals war es ja eine Art Kontrollverlust, das wollte man auf keinen Fall wieder haben. Deshalb erstmal ein paar hektische Reaktionen. Aber von all dem ist in der Schlusserklärung ja dann keine Rede mehr. Nicht mehr die Rede von verstärkten Grenzkontrollen oder gar dem Rauswurf eines Landes, wie das Spanien angedroht wurde aus Italien. Gibt auch keine Schuldzuweisungen mehr an Spanien, sondern viel mehr Lob dafür, wie toll man mit der Situation umgegangen sei. Man würdige die schnelle und effektive Mühe der spanischen Behörden bei der Reaktion, heißt es da wörtlich. Also am Ende findet sogar Kommissar Brunner, Europa sei getestet worden und habe den Test sogar bestanden.
1: Einige Beobachter vermuten hinter dem plötzlichen Massenansturm eine gezielte Inszenierung. Ist die Sorge vor einer solchen möglicherweise koordinierten Aktion gegen Europa auch ein Grund für den Brüsseler Schulterschluss?
3: Es ist ja noch weitgehend unklar, wie das alles entstanden ist, ob es sich um eine koordinierte Aktion von wem auch immer handelt. Wir wissen nur relativ sicher, dass verkürzte Informationen, falsche Informationen auf Plattformen, in Netzwerken, im Social-Media-Bereich eine Rolle gespielt haben, eine wichtige Rolle, dass sie eine eigene Dynamik entwickelt haben. Und der Druck hat sich dann über mehrere Tage aufgebaut, auch nicht erst am Donnerstag und Freitag. Aber ob das nur eine Inszenierung war oder welche Rolle Schleuserbanden dabei gespielt haben, das lässt sich im Moment noch nicht sagen. Europol soll das untersuchen, hat es die EU jetzt gesagt. Aber zum Schulterschluss, glaube ich, hat dann doch eher die Erkenntnis geführt, es bringt nichts, wenn alle in einem ersten Reflex wieder ihr eigenes Ding machen. Gerade jetzt, wo man auch noch das neue gemeinsame Asylsystem hat. Das ist ja gerade erst vor 7 Wochen in Kraft getreten.
1: Die Minister wollen verhindern, dass sich solche Szenen an den Außengrenzen wiederholen. Auf welche konkreten Maßnahmenmechanismen hat sich die EU denn geeinigt?
3: Also zunächst haben sie mal gesagt, wir machen das weiter, was wir ohnehin vorhatten. Das ist eher eine Bestätigung, eine Stärkung dessen, was man beschlossen hat. Also zum Beispiel eine stärkere Kooperation mit Drittländern. Marokko ist eins davon, aber es gibt ja noch viele andere. Eine schnellere Rückführung. In Marokko wäre das sogar leicht gewesen, weil es...

0: gehört ja zu den sicheren Herkunftsländern. Stärkung der Außengrenzen, ja, sagt man immer. Schleusernetze zerschlagen, sagt man immer. Ich glaube, die wichtigste News ist, dass man so eine Art Frühwarnsystem einrichten und entwickeln will, mit dem man Social-Media-Bereiche etwas stärker sich angucken kann, dass man sehen kann, was ist da in den sozialen Netzwerken los, welche Informationen werden da transportiert, um eben in ähnlichen Situationen ein bisschen besser vorbereitet zu sein.
1: Spanien meldet, dass schon 70.000, der ursprünglich 72.000 Menschen nach Marokko zurückgekehrt sind. Welche Vereinbarungen sind denn jetzt mit Marokko konkret getroffen worden, um auch die verbleibenden 2.000 Menschen möglicherweise zurückzuschicken?
0: Also wie viele es genau sind, wissen wir ja nicht. Es ist manchmal von mehreren hundert, manchmal eben auch von 2.000 die Rede, die noch sich tatsächlich in Ceuta befinden. Theoretisch können die natürlich Asylanträge stellen, aber Marokko ist ein sicheres Herkunftsland. Das heißt, das würde ein relativ kurzes Verfahren sein. Es gibt da keine weiteren konkreten Vereinbarungen. Es gab sogar Lob für die Zusammenarbeit der marokkanischen Behörden mit den spanischen Behörden. Und es gibt ja auch noch ein Migrationsabkommen mit Marokko. Das ist schon einige Jahre alt. 2013 wurde das abgeschlossen. Da geht es auch um die Bekämpfung von Schleuserbanden, um den Aufbau eines nationalen Systems für Asyl und den internationalen Schutz. Und Marokko hat in diesem Zusammenhang auch schon eine Menge Geld gekriegt. Mit mehr als 2 Milliarden Euro haben die Europäer über verschiedene Instrumente das Land da unterstützt.
1: Über das Innenministertreffen der EU war das der Kollege Thomas Spickhofen in Brüssel. Die derzeitige Hitze, die macht ältere Menschen besonders zu schaffen. Extreme Hitzewellen werden überall in Deutschland zu einer immer größeren Gefahr für ältere Menschen. In Unterfranken, Bayerns heißester Region, ist die Lage besonders dramatisch. Eine gemeinsame Recherche des Bayerischen Rundfunk und der Mainpost zeigt, viele Seniorenheime stehen da mitten in extremen Hitze-Hotspots. Mehr von Caroline Hasenauer.
2: Das Julius-Spital-Seniorenstift in der Würzburger Innenstadt. Bei der 93-jährigen Irmgard Frank im 5. Stock wird's in Hitzeperioden sehr warm. Jetzt hat man hier aber nachgerüstet mit mobilen Klimageräten.
3: Deswegen ist es eigentlich aushaltbar hier oben, oder? Genau. Und wenn nicht, dann gibt's natürlich auch noch andere Maßnahmen, die wir machen können.
2: Viele Seniorenheime tun, was sie können gegen die Hitze. Sie müssen mit den Bedingungen vor Ort umgehen. Den baulichen Voraussetzungen, aber auch mit der Lage. Denn die ist ein Riesenfaktor, wie eine gemeinsame Datenrecherche des BR mit der Tageszeitung Mainpost ergeben hat. Mehr als die Hälfte der 160 untersuchten Seniorenheime in Unterfranken liegt in Hitze-Hotspots. Dort war es im Durchschnitt in den vergangenen Jahren deutlich wärmer als im Rest der Region. Besondere Hitze, also ausgerechnet dort, wo Menschen leben, die ihr nicht ausweichen können. Zu den Folgen von Hitze für die Gesundheit forscht Dr. Elge Hertig an der Uni Augsburg.
4: Und gerade ältere Menschen haben eben häufig auch Herz-Kreislauf-Vorerkrankungen, also sind sowieso schon vorbelastet und dann kommt dieser Hitzestress obendrauf und das ist dann sehr gefährlich.
2: Ortswechsel, Elsenfeld im Landkreis Miltenberg. Auch hier hat das Rechercheteam einen Hitze-Hotspot entdeckt. Und auch hier leben 68 Seniorinnen und Senioren. Doch die Einrichtung, ein Neubau von 2022, hat sich gewappnet, erklärt Geschäftsführer Bruno Bernhard.
5: Die Kühlanlage funktioniert folgendermaßen. In jeder Geschossdecke liegen Rohrleitungen, wo das Kühlwasser durchgeleitet wird.
2: So kann man die Temperatur im Gebäude auf 26 Grad runterkühlen, auch in extremen Hitzeperioden. Die Kühlanlage vom Eigentümer der Einrichtung selbst finanziert. 200.000 Euro aus eigener Tasche.
6: Sehr gut.
2: Für viele Einrichtungen wie etwa das Julius-Spital Seniorenstift in Würzburg ist so eine Investition nicht leistbar und baulich schwierig nachzurüsten, sagt Oberpflegamtsdirektor Carsten Eck.
7: Wenn Sie in einem chronisch unterfinanzierten Bereich sind, dann wird es schwierig, da irgendwelche Eigenmittel aufzubringen. Also von daher wird da nichts passieren. Eine 100%ige Förderung von Klimaschutzmaßnahmen wäre extrem wünschenswert.
2: Auf Nachfrage beim Bayerischen Gesundheitsministerium heißt es, Modernisierungsmaßnahmen für Hitzeschutz fördert der Freistaat bereits. Ansonsten sei der Träger der Einrichtung verantwortlich. Ein Ministeriumssprecher erklärt,
8: davon abgesehen können Maßnahmen zum Hitzeschutz in Pflegeeinrichtungen als betriebsnotwendige Investition auf die Bewohnerinnen und Bewohner umgelegt werden.
2: Die Sommer werden heißer. Und das wird zur Gefahr, gerade für ältere Menschen. Die zu schützen, kostet.
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1: Heute vor 120 Jahren wurde der italienische Atomphysiker Ettore Majorana geboren. Der Ausnahmewissenschaftler verschwand 1938 unter ungeklärten Umständen. Peter Meyer-Hüsing blickt zurück.
6: An einem Frühlingsmorgen im März 1938 schifft sich der 31-jährige Physiker Ettore Majorana in Neapel Richtung Palermo ein. Vorab schickt der junge Wissenschaftler einem Freund einen Brief, den man als Abschiedsbrief eines Lebensmüden lesen kann. In Palermo angekommen, widerruft Majorana jedoch am nächsten Tag den Brief mit einem Telegramm an den gleichen Freund.
10: Lieber Carelli, hoffentlich hast du Brief und Telegramm zur gleichen Zeit erhalten. Das Meer wollte mich nicht und ich werde ins Hotel Bologna nach Neapel zurückkehren. Allerdings möchte ich mich von meinen Lehrverpflichtungen entbinden lassen.
6: Aber Majorana kehrt nicht zurück. Er bleibt verschwunden. Hat er seinen Freitod verworfen oder ihn doch noch vollendet? Er hat seinen Pass dabei und vor der Abfahrt alle Ersparnisse abgehoben. Ungewöhnlich, wenn man sein Leben beenden möchte. Auch seine Familie erhält einen Brief mit der Bitte, nicht länger als 3 Tage um ihn zu trauern. Seine Schwester macht sich später Vorwürfe.
11: Die Familie, die Mutter und wir Geschwister waren sehr überrascht, verwundert, bestürzt. Denn niemand von uns konnte sich das Drama und die Leiden vorstellen, die sich in seinem Inneren abgespielt haben. Noch heute bitte ich ihn um Verzeihung, ihn nicht verstanden zu haben. Aber vielleicht konnte ihn niemand verstehen.
6: In der Physik gibt es jedenfalls nur sehr wenige, die seinen mathematischen Höhenflügen folgen können. Mehrmals entwickelt er theoretische Voraussagen, die später experimentell bewiesen werden, etwa die Existenz des Neutrons. Sein Mentor Enrico Fermi hielt ihn für ein Genie, weiß Majoranas Biograf Erasmo Riccami.
12: Enrico Fermi hielt Ettore Majorana für den brillantesten theoretischen Physiker, dem er in seinem Leben je begegnet ist, und verglich dessen Genie sogar mit dem von Newton und Galilei.
6: Lange Zeit ermittelt die Polizei zu Majoranas Verschwinden, ohne Ergebnis. Eine Leiche findet man nie. Dafür vermuten manche ihn in einem süditalienischen Kloster. Zeugen wollen ihn später in Venezuela oder Argentinien gesehen haben. Wieder andere spekulieren über eine Entführung des Genies. Beweise gibt es für keine Version. Sein Name bleibt in der Physik unvergessen, wie sein Verschwinden ein Mysterium. Geboren wurde der geniale Physiker Ettore Majorana in Catania auf Sizilien am 5. August 1906. Das war heute, vor 120 Jahren.
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13: Mit Stefanie Lavoie. Er habe echte Führungsstärke bewiesen und seine Entscheidung spiegele sein tiefes Verständnis wider, dass die Stärke des Weltfußballs nicht nur in seinem finanziellen Wert liegt, sondern auch in seiner Solidarität. Die Rede ist genau von FIFA-Präsident Gianni Infantino. Diese Lobhudelei kommt aus Bhutan. Infantino selbst repostete das Statement jüngst auf seinem Instagram-Kanal zusammen mit 5 weiteren Solidaritätsbekundungen der Nationalverbände Marokkos, Katars, Kuwaits, Sri Lankas und der Vereinigten Arabischen Emirate. Einige Verbände halten ihm, trotz aller Kritik, blumig die Treue. Ehemalige Kumpel hingegen wenden sich ab von Infantino, weiß Peter Schulz.
14: US-Präsident Donald Trump, der Infantino kürzlich noch als UN-Generalsekretär vorschlug, hält sich auffällig bedeckt, will nie mit dem Schweizer über Investorenpläne geredet haben. Selbst beim afrikanischen Verband, dem FIFA-Präsidenten ansonsten loyal ergeben, herrscht seit dem Scheitern der Investorenpläne Schweigen. Aber wer könnte Infantino überhaupt beerben und wie? Turnusgemäß stehen im März 2027 im marokkanischen Rabat Wahlen an. Die Opposition müsste bis dahin eine Alternative aufbauen. Gehandelt werden derzeit UEFA-Boss Alexander Ceferin, der Chef des nordamerikanischen Verbands Victor Montagliani und die schon mehrfach als Infantino-Kritikerin in Erscheinung getretene Präsidentin des norwegischen Fußballverbands Lise Klaveness. Ironischerweise hat ausgerechnet Ex-FIFA-Boss Sepp Blatter die Norwegerin ins Spiel gebracht. Bis März werden die Infantino-Kritiker vermutlich nicht warten wollen. Infantino könnte vorher auf einer Sondersitzung des FIFA-Council zum Rücktritt aufgefordert werden. 19 der 37 Mitglieder des FIFA-Rats müssten eine solche Sitzung einberufen. Diese müsste dann innerhalb einer Woche nach Einberufung stattfinden.
13: Florian Wellbrock hat seinen Frieden mit der Seine geschlossen, nachdem er bei Olympia 24 in Paris massiv mit dem Austragungsort der Freiwasserwettbewerbe gehadert und die Podestplätze deutlich verpasst hatte, konnte der 10-fache Weltmeister bei der Schwimm-EM über 10 Kilometer den Titel holen. Und das trotz seiner wegen gesundheitlicher Probleme nicht perfekten Saisonvorbereitung. Als er aus dem Wasser stieg, war Wellbrock dann nah an eben diesem gebaut.
15: Also rein physisch hätte ich heute eigentlich nicht gewinnen dürfen. Ich glaube, das war eine mentale Meisterleistung. Also ich bin auch emotional ein bisschen mit dabei. Also es war nicht planbar heute.
13: Genauso wenig planbar war, dass Oliver Klemet hinter dem Ungarn Bethlehem als Dritter ins Ziel kam. Um 10 Uhr starten Wellbrock und er heute über die 5-Kilometer-Distanz. Heute ist Halbzeit bei der Tour de France Femme. Die gestrige 4. Etappe, ein Einzelzeitfahren, führte die Fahrerin nach Dijon, also dorthin, wo der berühmte Moutard de Dijon, der Senf, herkommt. Matthew Genet-Schön hat das Rennen gesehen.
16: Marleen Reusser ist die strahlende Siegerin dieser 4. Etappe der Tour de France der Frauen, denn sie gewinnt nicht nur dieses Zeitfahren, diese Zeitfahretappe in Dijon, sondern sie wird auch noch im gelben Trikot in diese letzten 5 Etappen der Tour de France der Frauen gehen, mit rund 14 Sekunden Vorsprung im Gesamtklassement vor der 2. Demi Wollering und dann fast schon eine Minute auf die restliche Konkurrenz. 2. wird die Niederländerin Lieke Nooyen, ja, und die Deutsche Antonia Niedermeyer hat den Sprung auf Platz 1 in der Nachwuchswertung knapp verpasst, bleibt weiterhin hinter der Spanierin Paula Blasi.
13: Anders als bei den Männern endet die Rundfahrt der Frauen am Sonntag nicht in Paris, sondern an der Côte d'Azur, genauer gesagt in Nizza.
1: Das war der Sport mit Stefanie Lavoie.

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1: Um 1.30 Uhr mit Milat Kupay. Nach dem chaotischen Grenzübertritt von Zehntausenden Migranten in die spanische Exklave Ceuta haben sich die EU-Innenminister hinter Spanien gestellt. Zuvor hatten mehrere Mitgliedsländer Madrid vorgeworfen, für die Krise mitverantwortlich zu sein. Aus Brüssel, Thomas Spickhofen.
2: In der Schlusserklärung ist nirgendwo mehr die Rede von verstärkten Grenzkontrollen oder sogar dem Rauswurf eines Landes wie Spanien aus dem Schengen-Raum. Da sind auch keine Schuldzuweisungen an Spanien mehr zu finden. Im Gegenteil, Migrationskommissar Magnus Brunner sagte am Ende, es habe eine vollständige Solidarität mit Spanien am Tisch gegeben. Und in der schriftlichen Erklärung heißt es sogar, man würdige die schnellen und effektiven Bemühungen der spanischen Behörden bei der Reaktion auf die Situation in Ceuta.
1: Der Innenausschuss des Bundestages hat in einer Videokonferenz über den Anschlag auf die Berliner CSD-Demonstration beraten. Der Grünen-Politiker Emmerich sprach nach der Sitzung von noch vielen offenen Fragen. Seine Fraktion erwarte von Bundesinnenminister Dobrindt, dass er schnellstmöglich alle Fakten zu dem Anschlag übersichtlich zur Verfügung stelle, damit das Parlament die Hintergründe des Anschlags aufklären kann. Ende Juli hatte ein mutmaßlich islamistischer Attentäter mehrere Menschen mit einem Auto angefahren und mit einer Stichwaffe attackiert. Eine Frau starb, 31 Menschen wurden verletzt. Die Präsidentin des deutschen Caritasverbands Welskop Deffer erwartet durch einen möglichen neuen Zivildienst keine Auswirkungen auf die Beschäftigungssituation im sozialen Bereich. Als Grund nannte sie das Modell des neuen Wehrdienstes, das zunächst auf Freiwilligkeit setzt. Das werde keine Personalprobleme lösen, sagte Welskop Deffer in der ARD.
3: Diese Vermutung wird immer wieder geäußert und ich kann nur sagen, das stimmt leider in keiner Weise, schon gar nicht unter den Bedingungen, unter denen ein neuer Zivildienst jetzt zu diskutieren wäre. Sie erinnern sich vielleicht, das Wehrdienstmodernisierungsgesetz im Dezember letzten Jahres hat die Rahmenbedingungen ganz neu gefasst. Und da ist nicht damit zu rechnen, dass, wenn diese Bedarfswehrpflicht eingeführt wird, tatsächlich viele Zivildienstleistende zu erwarten sind.
1: Eva-Maria Welskop-Deffer, Präsidentin des Deutschen Caritas-Verbands. Der Waldbrand in den Niederlanden breitet sich weiter aus. Das Feuer nahe der deutschen Grenze konnte noch nicht unter Kontrolle gebracht werden. Mittlerweile sind rund 100 Hektar bei Oostrum betroffen. Ein nahegelegener Campingplatz wurde geräumt, mehrere Straßen mussten gesperrt werden. Häufig drehende Winde erschweren die Löscharbeiten. Das Wetter in Deutschland, oft trocken, im Norden Schauer und kräftige Gewitter, Tiefstwerte 22 bis 15 Grad. Tagsüber zeitweise freundlich, gebietsweise Schauer und Gewitter, Höchstwerte 22 Grad auf den Nordseeinseln bis 35 Grad an der Donau. Am Donnerstag leicht wechselhaft, im Südosten teils kräftige Schauer und Gewitter, 20 bis 32 Grad und am Freitag freundlich in Richtung Alpen Schauer und Gewitter bei 18 bis 30 Grad. Das waren die Nachrichten.
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4: Die A7 Hamburg Richtung Flensburg ist im Moment nicht komplett gesperrt, sondern der Elbtunnel ist da gesperrt und zwar noch bis 5 Uhr. Die A28 leer Richtung Bremen ist zwischen Dreieck Oldenburg-West und Oldenburg-Harentor wegen Markierungsarbeiten bis 2 Uhr, also noch gut eine halbe Stunde gesperrt. Die Umleitung führt Richtung Bremen über Oldenburg. Und die A61 Koblenz Richtung Ludwigshafen. Die Strecke ist zwischen Laudert und Rheinböllen nach einem Unfall gesperrt. In eine gute Fahrt.
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4: Mit Resa Waffer. Hallo. Wie konnte er passieren, der tödliche CSD-Anschlag in Berlin? Diese Frage hat jetzt auch den Bundestag beschäftigt. Der Innenausschuss wollte in einer Sondersitzung wissen, warum der Täter trotz seiner bekannten islamistischen Vergangenheit auf freiem Fuß war. Was die Sitzung gebracht hat, dazu Dietrich Karlmeurer.
5: Mitten in der Sommerpause ist der Innenausschuss des Bundestages zusammengekommen zu einer Sondersitzung zum Terroranschlag beim Berliner Christopher Street Day. Die digitale Sitzung begann wegen technischer Probleme verspätet. Bundesinnenminister Alexander Dobrindt sowie Vertreter von Bundes- und Berliner Sicherheitsbehörden informierten die Abgeordneten über den Stand der Ermittlungen. Der CDU-Obmann im Innenausschuss Detlef Seif sagt,
6: die Sitzung ist Teil einer umfassenden Unterrichtung der Innenpolitiker. Wir sind bisher auch schon durch drei Obleuterunden informiert worden Und ich gehe davon aus, dass noch weitere Sitzungen folgen werden.
5: Denn Ziel sei es, die Vorgänge bis ins Detail aufzuklären und daraus Schlussfolgerungen zu ziehen. Bundesinnenminister Dobrindt bekräftigte nach der Sitzung seine Forderung nach Konsequenzen. Aus seiner Sicht ist nicht nachvollziehbar, warum der als gefährlich eingestufte Abdul B. trotz einer Verurteilung auf freiem Fuß blieb. Dobrindt sprach sich erneut für strengere Regelungen aus, bei Bewährung und Jugendstrafrecht, für eine bundesweit einheitliche Präventivhaft für Gefährder und für einen erweiterten Einsatz elektronischer Fußfesseln. Der Fall beschäftigt die Polizei auch deshalb, weil der spätere Attentäter den Sicherheitsbehörden bekannt war. Er galt als Gefährder. Zudem hatte sich das gemeinsame Terrorabwehrzentrum, kurz GETAZ, mit ihm befasst. In diesem Zentrum tauschen Polizei und Nachrichtendienste Erkenntnisse über islamistische Gefährder und Terrorverdächtige aus. Genau dort setzt die Kritik der Opposition an, etwa der innenpolitischen Sprecherin der Linken, Clara Bünger.
7: Heute haben wir im Innenausschuss in der Sondersitzung vor allen Dingen über die Frage gesprochen, ob die relevanten Informationen, die im GETAZ angefallen sind, auch tatsächlich an das Gericht übermittelt wurden. Diese Frage konnte tatsächlich nicht beantwortet werden.
5: Gerade das sei zentral, weil davon abhänge, auf welcher Informationsgrundlage Gerichte über Maßnahmen gegen Gefährder entscheiden. Bünger kritisiert zudem die Debatte über neue Sicherheitsgesetze.
7: Hier muss erst die Aufklärung stattfinden und dann können wir über Maßnahmen sprechen.
5: Auch der Obmann der AfD im Ausschuss, Martin Hess, zieht offene Fragen.
8: Auch die Tatsache, dass niemand im Ausschuss die Frage beantworten konnte, welche Informationen vom gemeinsamen Terrorabwehrzentrum im Hinblick auf die Gefährlichkeit des Täters an das Berliner Gericht übermittelt wurden, zeigt, wie dysfunktional dieser Staat nach etlichen islamistischen Terroranschlägen immer noch agiert.
5: Ähnlich äußert sich auch der innenpolitische Sprecher der Grünen, Marcel Emmerich.
9: Die wesentlichen Fragen sind trotz einer ausgiebigen Sitzung des Innenausschusses leider offen geblieben. Vor allem die Frage, warum der Täter trotz seiner Gefährlichkeit auf freiem Fuß bleiben konnte.
5: Zudem fehle weiterhin eine vollständige Übersicht darüber, welche Behörde wann über welche Informationen verfügte.
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4: US-Präsident Trump, der sorgt mit einer neuen Geschäftsidee wahrscheinlich bei den allermeisten, zumindest hierzulande, für fassungsloses Kopfschütteln. Er verkauft jetzt ganz offiziell den Zugang zu Informationen aus dem Oval Office. Was genau er für Infos verkauft und ob dieser Auswuchs des Kapitalismus in den USA überhaupt legal ist, dazu Giselle Uecker in New York.
10: Auf keiner anderen Online-Plattform verbreitet US-Präsident Donald Trump so viele politische Entscheidungen wie auf Truth Social. Täglich nutzt er seinen eigenen Kurznachrichtendienst und hat dabei nicht nur Einfluss auf seine 13 Millionen Follower, wie der politische Korrespondent Vaughn Hilliard von MS Now verdeutlicht.
11: We have seen over the course of the last year and a half.
10: Wir haben in den letzten anderthalb Jahren gesehen, ob bei Ankündigungen über Zölle oder Militärschläge auf den Iran, wie das die Märkte beeinflusst, die Aktienmärkte oder den Ölmarkt. Die Entscheidungen des Präsidenten haben weitreichende Auswirkungen. Genau deshalb beobachten nicht nur Trump-Fans, Journalisten oder Politiker, was Donald Trump bei Truth Social postet. Auch Händler an den Finanzmärkten oder Banker verfolgen in Echtzeit jedes Post. Seit neuestem können sie sich sogar einen kleinen Informationsvorsprung erkaufen. Für bis zu 100.000 US-Dollar im Monat erhalten institutionelle Investoren, Banken und Handelsfirmen einen Premiumzugang. Das Versprechen, noch vor dem Rest der Welt Einblick in die oft marktbewegenden Postings des US-Präsidenten erhalten. Die Idee ist, wenn man auch nur ein paar Millisekunden Vorsprung im Vergleich zu allen anderen bekommt, dann kann das zu enormen Gewinnen führen, die diese Unternehmen erzielen können. Zum Beispiel eine Bank, wenn sie eine bestimmte Position handelt oder auflöst. Erklärt Brian Chung, Finanzexperte bei NBC News. Dass Online-Dienste ihre Daten an Finanzhäuser verkaufen, ist nicht ungewöhnlich. Im Falle von Truth Social ist damit allerdings ein gravierender Interessenskonflikt verbunden. Denn es ist vor allem der US-Präsident selbst, der von den neuen Einnahmen profitiert. Trump hält über eine Treuhandgesellschaft mehr als 40% der Aktien an Mutterkonzern Trump Media. Vaughn Hilliard von MS Now stört dazu noch etwas anderes. Er ist im Begriff, aus der Erkenntnis Kapital zu schlagen, dass er seinen privaten Kanal in Echtzeit nutzen kann, um die Märkte wesentlich zu beeinflussen. Das ist wirklich ein skandalöser Missbrauch des Präsidentenamtes. Kritiker warnen vor Marktmanipulation und Insider-Trading. Besonders demokratische Politiker werfen dem US-Präsidenten vor, rechtswidrig zu handeln, indem er zahlenden Investoren Vorteile beim Handeln am Markt verschaffe. Senatoren Elizabeth Warren aus Massachusetts und Adam Schiff aus Kalifornien haben bereits eine formelle Beschwerde bei der US-Börsenaufsicht SEC eingereicht. Sie soll prüfen, ob der kostenpflichtige Echtzeitvorsprung bei Truth Social gegen Bundesgesetze zu Insiderhandel und Marktmanipulation verstößt.
4: Ob in der Verwaltung oder im Verkehr. Deutsche Städte, die setzen im Alltag immer öfter auf künstliche Intelligenz. Ein besonders cleveres Projekt startet jetzt im hessischen Hanau unter dem Namen Grüne Welle. Hier steuert eine KI künftig die Ampeln so, dass Feuerwehr und Rettungsdienst grün mit grün immer durchkommen.
12: Welcher Autofahrer kennt es nicht? Die Ampel ist rot und von hinten kommen Einsatzfahrzeuge mit Blaulicht und Horn angerast. Viele wagen sich da nicht in die Kreuzung einzufahren und die Rettungswagen durchzulassen. Für alle Beteiligten Stress und möglicherweise fehlen dann wichtige Minuten, um Leben zu retten, sagt Feuerwehrmann Lukas Geitel.
13: Im Einsatz halten uns ganz oft Ampelanlagen auf. Da ist oft der Rückstau. Viele Verkehrsteilnehmer haben immer noch Angst, über eine rote Ampel drüber zu fahren, selbst wenn hinten der Löschzug mit eingeschaltetem Blaulicht und Martinshorn anrollt. Und im Vergleich zu kleineren Polizeifahrzeugen zum Beispiel sind wir mit den LKWs natürlich von der Masse her größer und brauchen einfach mehr Platz im Kreuzungsbereich. Und das hält sehr, sehr, sehr stark auf.
12: Das soll nun anders werden, zumindest in Hanau. Dort soll bald ein Pilotprojekt starten, damit Einsatzfahrzeuge schneller am Einsatzort sind. Ein Netzwerk aus Sensoren an wichtigen Kreuzungen soll die aktuelle Verkehrslage erfassen. Diese Daten werden von einer künstlichen Intelligenz ausgewertet und sie berechnet die schnellste Route. Das Herzstück des Systems, die KI koordiniert die Ampeln so, dass Rettungsfahrzeuge eine grüne Welle bekommen. Ampeln werden auf grün geschaltet, wenn sie die Fahrzeuge nähern. In der sehr verkehrsdichten Stadt Hanau ein großer Vorteil, sagt Stadträtin Isabel Hemsley.
14: Wenn man den Notruf wählen muss, dann denkt man nicht über Technik nach, dann denkt man schon gar nicht über künstliche Intelligenz nach, sondern man hofft darauf, dass die Hilfe schnellstmöglich bei einem ankommt. Und genau das wollen wir jetzt mit Smart Rescue erreichen, indem wir unsere Verkehrsflüsse optimieren mit der Unterstützung von künstlicher Intelligenz.
12: Möglich wird das Projekt in Hanau durch eine Förderung des Landes Hessen. Mit dem Programm Starke Heimat Hessen fördert das Land die Digitalisierung in den Kommunen. Hanau bekommt rund 2 Millionen Euro. Digitalisierung kann Leben retten, erklärt Hessens Digitalministerin Christina Sinemus.
15: Wir haben ein KI-Routensystem für die Feuerwehr, was hier regionenübergreifend entwickelt und verprobt wird. Wenn das funktioniert, ist es anschlussfähig für alle anderen hessischen Regionen und vielleicht auch über Hessen hinaus.
12: Sollte das Projekt in Hanau erfolgreich sein, werden sich bestimmt auch andere Kommunen für die neu entwickelte KI interessieren. Und auch der ADAC verfolgt das Projekt mit großem Interesse. Die Einsatzfahrzeuge kämen nicht nur schneller voran, auch für die anderen Verkehrsteilnehmer würde es sicherer, so Wolfgang Herder vom ADAC Hessen-Thüringen.
16: Wenn Rettungsfahrzeuge sich Kreuzungen nähern und dann die Kreuzung bei Rot überqueren müssen, dann kommt es immer wieder vor, dass es zu Unfällen kommt, zum Teil mit schweren Folgen. Selten, aber es kommt vor. Das wird natürlich verhindert, wenn im Prinzip dann für die Rettungsfahrzeuge auf grün geschaltet wird und für alle anderen Verkehrsteilnehmer auf Rot.
12: Allerdings ist Hessen mit dem neuen Projekt in Hanau der Grünen Welle für Einsatzfahrzeuge nicht Vorreiter. Auch in anderen Bundesländern gibt es solche und ähnliche Projekte bereits. In Ländern wie China, USA, Israel und Großbritannien gibt es vergleichbare Systeme schon seit Jahren.
4: Aus Hanau war das Tobias Häuser.
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4: Die Bundesregierung trifft Vorkehrungen, im Fall einer Rückkehr zur Wehrpflicht auch den Zivildienst wieder zu aktivieren. Sozialverbände reagieren aber skeptisch. Warum eigentlich? In den ARD-Tagesthemen hat Jessi Wellmer mit Caritas-Präsidentin Eva Maria Welskop-Dafar gesprochen und gefragt, ob mit einem Zivildienst nicht alle Personalprobleme gelöst werden.
3: Diese Vermutung wird immer wieder geäußert und ich kann nur sagen, das stimmt leider in keiner Weise, schon gar nicht unter den Bedingungen, unter denen ein neuer Zivildienst jetzt zu diskutieren wäre. Sie erinnern sich vielleicht, das Wehrdienstmodernisierungsgesetz im Dezember letzten Jahres hat die Rahmenbedingungen ganz neu gefasst und da ist nicht damit zu rechnen, dass, wenn diese Bedarfswehrpflicht eingeführt wird, tatsächlich viele Zivildienstleistende zu erwarten sind.
17: Sondern nur eine geringe Anzahl und die würde kein einziges Problem lösen.
3: So ist es, nur eine kleine Anzahl, weil die Bedarfswehrpflicht, das heißt ja, dass nur so viele Menschen tatsächlich, so viele junge Männer eingezogen werden, wie die Bundeswehr tatsächlich braucht. Und sie muss, das steht im § 2a Wehrdienstgesetz, sie muss bei der Auswahl der jungen Leute auch sachliche Kriterien nutzen. Das Losverfahren gilt nur als absolutes Ausnahmeverfahren. Das heißt, die Bundeswehr wird sich auf die Informationen beziehen, die jetzt in der Bereitschaftserklärung bereits abgefragt werden. Motivation, körperliche Gesundheit. Und wer schon angibt, dass er motiviert ist, wird hinterher nicht verweigern. Und insofern, also da sind all die Leute, die glauben, ein neuer Zivildienst in diesem Modell werde große Veränderungen für die Einrichtungen mit sich bringen und wir hätten plötzlich ganz viel Unterstützungskräfte, die irren sich.
17: Trotzdem, ein neuer Zivildienst müsste ja ähnlich wie die Bundeswehr infrastrukturell neu aufgebaut werden. Wären Sie denn dazu in der Lage?
3: Ja, also erstens sind es nur kleine Zahlen, die wir erwarten und zweitens, worauf wir ja sehr stolz sind, die Wohlfahrtsverbände sind mit ihren Einrichtungen Einsatzstellen für die Freiwilligendienste immer gewesen, während es den Zivildienst gab, aber insbesondere jetzt auch seit der Abschaffung des Wehrdienstes und des Zivildienstes. Und wir machen sehr, sehr gute Erfahrungen mit den Freiwilligendienstleistenden. Wir wünschen uns, dass möglichst viele junge Menschen sich eingeladen fühlen, einen solchen Dienst zu machen. Und indem wir uns für diese Aufgabe immer gut ausgerüstet haben, könnten wir auch die Zivildienstleistenden sehr schnell in unseren Einrichtungen wieder einsetzen. Vordringlich wünschen wir es aber, dass die Rahmenbedingungen für den Freiwilligendienst verbessert werden. Ja. Und da ist noch ganz schön viel Luft nach oben.
17: Ja, und wenn wir beim Zivildienst sind, über den wir ja gerade sprechen, dann sind wir auch ganz schnell bei der Frage nach dem Geld. Wären Sie als Caritas auch in der Lage, sich an einer Finanzierung des neuen Zivildienstes zu beteiligen? Für den Fall, dass er kommt natürlich?
3: Naja, der Zivildienst ist als Ersatzdienst etwas, wo dann der Staat in der Verantwortung ist. Der Staat zahlt ja auch den Sold für die Soldaten und insofern ist die Finanzierung des Solds für die Zivildienstleistenden auch eine staatliche Aufgabe. Ich sage es nochmal, besonders viel Sorgen macht uns im Augenblick die Frage, wie wir die Freiwilligendienstleistenden mit ausreichend Taschengeldzahlungen ausstatten können, ihre pädagogische Begleitung gut absichern. Da hat der Bundestag im letzten Dezember beschlossen, da sollen die Rahmenbedingungen verbessert werden und darauf warten wir dringlich.
17: Mhm. Wären Sie dafür, dass das Grundgesetz geändert wird, damit Männer und Frauen Wehrdienst und eben auch Zivildienst leisten müssten, weil das wäre ja sonst wahrscheinlich ein bisschen ungerecht.
3: Also wir schauen natürlich als Wohlfahrtsverbände auf die Effekte, die der Wehrdienst auf den Zivildienst hat und auf die Freiwilligendienst. Und solange wir eine Wehrpflicht nur für Männer haben, gibt es auch einen Zivildienst nur für Männer. Und wenn dann tatsächlich der Zivildienst mit einer viel besseren finanziellen Entschädigung verbunden ist als die Freiwilligendienste, dann führt das zu einer Ungleichbehandlung von jungen Männern und jungen Frauen in den sozialen Diensten. Dann kriegen die jungen Männer, die den Zivildienst leisten, obwohl sie fast dieselbe Arbeit tun in den Einrichtungen, deutlich mehr Geld als die jungen Frauen, die den Freiwilligendienst leisten. Das finden wir sehr, sehr kritisch und das dagegen
17: klingt ja auch fast nach Klassengesellschaft.
3: Ja, genau. Klingt fast nach Klassengesellschaft. Und das weiß das Familienministerium auch, dass wir als Wohlfahrtsverbände diese Option überhaupt nicht befürworten.
17: Die Pläne sollen nach der Sommerpause vorgestellt werden. Zapft die Politik eigentlich ihr Know-how in solchen Fragen gut genug an oder ginge da noch mehr?
3: Tatsächlich sagen wir als Caritas häufig, wir wundern uns, wie sehr sich die Ministerien schwer tun, unsere Expertise einzubeziehen. Man ist da viel selbstverständlicher mit den Tarifpartnern unterwegs als mit den Wohlfahrtsverbänden. Also wenn die heutige Sendung dazu beiträgt, dass wir nochmal eine Einladung bekommen, dann freuen wir uns.
4: Sagt Caritas-Präsidentin Eva Maria Welskop-Dafar in den ARD-Tagesthemen.
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4: Der Krieg mit dem Iran wirkt sich seit Monaten auf den weltweiten Energiemarkt aus. Steigende Rohölpreise und teureres Tanken sind einige der Folgen. Das Bundeskartellamt nimmt nun den deutschen Raffineriemarkt unter die Lupe. Die Behörde prüft, ob die höheren Spritpreise tatsächlich gerechtfertigt sind. Unser Gastautor ist Mike Koltermann, Chefredakteur der Hamburger Morgenpost. Er findet die hohen Profite der Mineralölunternehmen nicht überraschend.
18: Was ja besonders nervt, ist der moralische Furor. Abzocke wird dann beklagt oder über die Gier der Mineralölkonzerne lamentiert. Über alle Parteigrenzen hinweg wird pflichtschuldig mit den Füßen aufgestampft. Immer dann, wenn mal wieder irgendein kriegerischer Vorgang entlang der Lieferketten des abhängig machenden Brennstoffs die Spritpreise an deutschen Tankstellen in die Höhe schießen lässt. Tatsächlich, Esso, Shell und Co. versuchen maximal viel Geld an der Krise zu verdienen? Wer hätte das gedacht? Na, jeder, der das traurige Schauspiel beim letzten Mal verfolgt hat und nicht unter Amnesie leidet. Das eigentlich Erstaunliche ist doch nicht ein Ölkonzern, der den Kapitalismus sehr ernst nimmt, sondern ein Staat, der sich auch nach jahrzehntelangen Erfahrungen noch immer keine tauglichen Mechanismen der Regulierung und Krisenbewältigung erarbeitet hat. Stattdessen fangen wir jedes Mal wieder ganz von vorne an, über Spritpreisbremse und Übergewinnsteuer zu debattieren, werfen Steuergelder ins schwarze Loch und laufen der Lage hinterher. Das ist die Abwesenheit von Strategie. Dass das Kartellamt den Raffineriebetreibern zurzeit hartnäckig auf die Pelle rückt, um rauszufinden, ob deren Preisgestaltung gegen Regeln verstieß, ist wichtig und gut. Noch wichtiger ist, alles daran zu setzen, von dem Stoff endlich loszukommen. Es soll ja Leute geben, die heute noch einen Verbrenner kaufen.
4: Die Meinung unseres Gastautors Mike Koltermann. Das Handelsblatt geht davon aus, dass die Entwicklung nicht von Dauer ist.
19: Schon ab Ende 2026 rechnet die Internationale Energieagentur bei einer Entspannung im Nahen Osten wieder mit einer Ölüberversorgung. Der Krieg überlagert einen Rückgang, der längst begonnen hat und den die Ölindustrie mit ihrer vermeintlichen Profitgier an den Zapfsäulen selbst befeuert. Wen wundert es angesichts der horrenden Preise schließlich, wenn die Zahlen der verkauften Elektroautos nach oben schießen?
4: Der Kölner Stadtanzeiger sieht negative Folgen der 12-Uhr-Regel an den Tankstellen.
19: Weil die Konzerne um 12 Uhr nicht wissen, wie die Konkurrenz die Preise anzieht, erhöhen sie die eigenen gleich um ein paar Cent mehr. Man könnte es auch als Risikoaufschlag interpretieren. Dies führt insgesamt zu durchschnittlich höheren Margen. Pro Liter um ganze 6 Cent, wie eine Studie der Düsseldorfer Heinrich-Heine-Universität kürzlich in einer Zeitreihenanalyse festgestellt hat. Wer sich die aktuellen Gewinnmeldungen der großen Mineralölkonzerne anschaut, hat keinen Zweifel, dass in dieser Branche die Margen gestiegen sind.
4: Ein weiteres Thema in deutschen Medien ist eine mögliche Rückkehr zum Zivildienst im Fall einer Wehrpflicht. Die Frankfurter Rundschau blickt teils kritisch darauf.
19: Wenn die Zahl der freiwillig Wehrdienstleistenden so niedrig bleibt, wird eine Wehrpflicht und ein damit verbundener Ersatzdienst unausweichlich. Die Dauer des Dienstes wird ebenfalls wichtig. Noch wichtiger dürfte es sein, dem Nachwuchs den Dienst schmackhaft zu machen. Ein paar Werbekampagnen haben jedenfalls nicht gereicht, um genügend Freiwillige zu motivieren. Wehr- und Zivildienst waren nie beliebt, sie waren unausweichlich und bestenfalls akzeptiert.
4: Die Nürnberger Nachrichten fordern ein Pflichtjahr auch für Frauen.
19: Digitale Technik und der Vormarsch der Drohnen verändern militärische Praktiken. Daher wäre es sinnvoll und angemessen, auch junge Frauen für einen Dienst zu verpflichten. Und da böte sich ein Modell an, das immer wieder mal debattiert wurde, ein Pflichtjahr für alle jungen Menschen.
4: Das waren die Standpunkte. Zusammengestellt hat sie Betül Sarikaya.
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4: Popstar Harry Styles hat vor kurzem bekannt gegeben, dass er Fan einer Band ist, die für viele bis dahin unbekannt war, The Durruty Column aus Manchester. Die Band zählt seit Jahrzehnten zu den großen Geheimtipps der britischen Independence-Szene. Jetzt meldet sich die Band mit dem Album Renaissance zurück. Christoph Müller hat's gehört.
20: I always think that period in Manchester was monochrome.
21: Ich hatte immer das Gefühl, dass die 70er in Manchester monochrom waren. Es war eine bedrückende Zeit. Genau deshalb hatte Punk so eine extreme Wirkung. A galvanizing effect. Das sagt Bruce Mitchell, den viele in der Popszene dort nur Mr. Manchester nennen.
22: Musik.
21: Bruce Mitchell ist Schlagzeuger von The Durruti Column. Heute ist er 86 Jahre alt. In den 70ern ging es bergab mit Manchester. Armut, Arbeitslosigkeit, Kriminalität. Diese Jahre der Deindustrialisierung waren grau, sagt Mitchell.
20: But things started to happen when you had punk.
21: Aber als der Punk aufkam, veränderte sich was. Bands wie Sex Pistols, Buzzcocks oder hier Joy Division. Machten aus Langeweile und Depression Punk. Einer in dieser Szene fiel schon damals raus. Vinnie Reilly, Gitarrist, Sänger und Gründer von The Durruti Column. Reilly arbeitete mit Aufnahmen aus der Natur, seine Gitarrenmelodien waren flächig, das war alles viel eher Ambient als Punk.
20: Vinnie doesn't sound like anything else at that time. The sound of the guitar is like
21: niemand klang damals wie Vinnie Reilly, sagt Bruce Mitchell. Sein Gitarrenspiel ist einzigartig. Er stimmt die Gitarre anders, er spielt sie mit den Fingernägeln. Sein Stil ist absolut ungewöhnlich. Reilly ist heute 72 Jahre alt, er hat 3 Schlaganfälle hinter sich, kann kaum noch Gitarre spielen. Trotzdem haben er und Mitchell ein neues Album eingespielt, Renascent heißt es, Wiedererwachen. The Durruti Column sind aus dem Tiefschlaf erwacht. Die neuen Songs sind über mehrere Jahre entstanden. Statt so zu tun, als sei alles wie immer, machen The Durruti Column die Spuren des Alterns hörbar. Etwa im Gesang von Vinnie Reilly. I'm sorry, I love you, murmelt er im Song Liars, als sei er beschämt, dass sein Gitarrenspiel nicht mehr so technisch sauber klingt wie früher. Auch wenn einige Songs ein bisschen dünn wirken, ist Renascent ein gelungenes Alterswerk. Die Songs wirken zeitlos schön. Wie schon in den 1970ern machen The Durruti Column einfach ihr Ding, abseits der Trends der Zeit. Die Band ist sich treu geblieben und muss niemandem mehr etwas beweisen. Renascent wirkt vielleicht auch deshalb wie ein feierlicher Abschied einer 50 Jahre langen Karriere im Pop. The Durruti Column gehen in Würde und wer möchte, geht einfach mit ihnen mit.
1: Renascent, so heißt das neue Album von The Durruti Column, aus dem Sie jetzt den Song Scammer hören. Um 2:03. Mein Name ist Reza Waffa. Gleich geht die ARD-Infonacht weiter mit dem Kollegen Marius Zekri. Ich wünsche Ihnen eine schöne Nacht. 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
6: Um 2 Uhr mit Ina Heidemann. Der Innenausschuss des Bundestags hat heute über den Anschlag auf den Berliner CSD beraten. Eine zentrale Frage war, warum der mutmaßliche Attentäter nicht stärker überwacht wurde, obwohl er der Polizei als islamistischer Gefährder bekannt war. Linke und Grüne hatten die Sondersitzung beantragt. Sie äußerten sich anschließend enttäuscht. Es seien noch zahlreiche Fragen offen, sagte etwa der innenpolitische Sprecher der Grünen, Emmerich. Nach den Ereignissen in der spanischen Exklave Ceuta hat sich die Europäische Union demonstrativ hinter die Regierung in Madrid gestellt. Im Anschluss an eine Videokonferenz betonten die EU-Innenminister, man wolle künftig in Krisensituationen die Kommunikation verbessern. Aus Brüssel, Sarah Lopez.
22: In den vergangenen Tagen hatten mehrere europäische Staats- und Regierungschefs noch die spanische Migrationspolitik in einem gemeinsamen Brief kritisiert. Spanien wiederum hatte einigen EU-Mitgliedstaaten unter anderem vorgeworfen, die Situation politisch auszuschlachten. Heute waren sich die Innenminister der EU-Mitgliedsländer einig darin, dass man den Schutz der Außengrenzen gemeinsam verbessern müsse.
6: Der Iran und der Oman haben offenbar Fortschritte auf dem Weg zur Wiedereröffnung der Straße von Hormuz erzielt. Nach Informationen der Nachrichtenagentur AP zeichnet sich zwischen beiden Ländern eine Vereinbarung ab. Voraussetzung sei, dass die USA ihre Blockade iranischer Häfen beenden. In der Uckermark ist ein weiterer Fall der afrikanischen Schweinepest bei einem Wildschwein festgestellt worden. Bei 5 weiteren Tieren besteht der Verdacht, wie der Landkreis mitteilt. Alina Pröckel, RBB 24.
23: Die Wildschweine wurden außerhalb der aktuellen Sperrzone bei Stützkow gefunden. Deswegen werde nun die Allgemeinverfügung ausgeweitet, von der Landkreisgrenze Barnim bis zum uckermärkischen Garz. Um eine weitere Ausbreitung der afrikanischen Schweinepest sowie eine Ansteckung von Hausschweinen zu verhindern, weitet der Landkreis nun die Maßnahmen aus. Auf den landwirtschaftlichen Flächen innerhalb des Bereiches gilt ein Bewirtschaftungsverbot.
6: FIFA-Boss Gianni Infantino hat Medienberichten zufolge für heute zu einer Krisensitzung des Weltverbandes nach Marokko